2 Uhr die Nachrichten. In Syrien haben die Behörden nach eigenen Angaben im Süden des Landes, nahe der von Israel besetzten Golanhöhen, eine mit der Hisbollah-Miliz verbundene Terrorzelle ausgehoben. Begründet wurden die insgesamt 3 Festnahmen mit einer Planung von Anschlägen auf nicht näher bezeichnete Ziele. Im syrischen Staatsfernsehen war unter Berufung auf Geheimdienste von einem Sabotagekomplott in der Provinz Daraa die Rede, das vereitelt worden sei. Unter anderem sei geplant gewesen, Raketenabschussrampen einzurichten. Die heutigen Machthaber in Damaskus, die den langjährigen Machthaber Assad Ende 2024 gestürzt hatten, stehen der pro-iranischen Hisbollah feindlich gegenüber. Die Miliz kämpfte während des Bürgerkriegs indes auf der Seite Assads. Von syrischem Territorium bedroht die Hisbollah zudem das benachbarte Israel. Bundesfamilienministerin Prien stellt Nachjustierungen beim Elterngeld in Aussicht. Die CDU-Politikerin sagte dem Redaktionsnetzwerk Deutschland, sie plädiere nach den Debatten des Sommers dafür, dass man sich nochmal zusammensetze und schaue, ob die Sparmaßnahmen bei dieser Sozialleistung in diesem Umfang zielführend und gerechtfertigt seien. So sei sie etwa auch offen dafür, die Elterngeldmonate doch nicht von 14 auf 12 Monate zu kürzen. Auch die Aufteilung der Elterngeldmonate zwischen den Partnern könnte sich nach Angaben der Familienministerin noch ändern. Nach den bisherigen Plänen wären für jeden Elternteil je 3 Monate Elterngeld reserviert. 6 weitere Monate können sich die Partner untereinander aufteilen. Wenn also nur einer von beiden eine Elternzeit antritt, gäbe es maximal 9 Monate staatliche Unterstützung. Die Ostbeauftragte der Bundesregierung Kaiser fordert bei den Einnahmen aus der Erbschaftssteuer einen finanziellen Ausgleich zwischen den Bundesländern mit hohem und niedrigem Aufkommen. Hintergrund sind Zahlen des Statistischen Bundesamts, wonach im vergangenen Jahr 95% des Gesamtwerts der steuerlich berücksichtigten Vermögensübertragungen auf westliche Länder entfielen. Demnach waren dies insgesamt 142,5 Milliarden Euro. Während die Summe in den östlichen Ländern und Berlin mit 8 Milliarden Euro beziffert wurde. In einem Gastbeitrag für die Rheinische Post schrieb die Ostbeauftragte, von einer gerechteren Besteuerung großer Erbschaften dürften nicht allein die Länder profitieren, in denen das Erbschaftssteueraufkommen besonders hoch sei. Heute legt die SPD-Politikerin dem Bundeskabinett ihren Bericht zum Stand der deutschen Einheit vor. Der britische Premierminister Burnham hat in einer Grundsatzrede tiefgreifende Änderungen im Sozialsystem angekündigt. Er sagte auf dem Parteitag seiner regierenden Labour-Partei in Liverpool, seine Regierung werde die Pflege anders aufstellen. Geplant sei ein nationales System, in das jeder einzahle und damit abgesichert sei. Dafür sei die eigentliche Inanspruchnahme der Pflege mit keinen weiteren Kosten verbunden, sagte Burnham. Er äußerte sich auch zu einer Reihe weiterer Themen. So setzte er sich für eine Reform der privatisierten Wasserversorgung im Vereinigten Königreich ein. Geplant sei eine stärkere öffentliche Kontrolle über die Versorgungsunternehmen. Burnham kündigte zudem an, er werde den Kommunen die Befugnis geben, marode Wohnungen zu übernehmen und zu sanieren. Bahnreisende zwischen Berlin und Hannover müssen sich ab diesem Freitag auf deutlich längere Fahrzeiten einstellen. Die Deutsche Bahn sperrt die Strecke wegen umfangreicher Sanierungsarbeiten für den Fernverkehr. Die Züge werden über Braunschweig und Magdeburg umgeleitet. Nach Angaben des Unternehmens verlängert sich die Fahrzeit um rund 80 Minuten. Betroffen sind auch ICE-Verbindungen zwischen Berlin und Nordrhein-Westfalen. Einschränkungen gibt es zudem im Regionalverkehr. Die Arbeiten sollen nach Angaben der Bahn bis Dezember 2027 dauern. Das Wetter? Nachts gebietsweise Wolkenfelder, vielfach auch gering bewölkt, teils klar und nur lokal Nebel. Temperaturrückgang auf 17 bis 3 Grad. Am Tage im Westen im Tagesverlauf zunehmend wolkig, zum Abend hin örtlich Schauer. Sonst nach Nebelauflösung sonnig oder nur locker bewölkt und trocken. Erwärmung auf 20 Grad an den Küsten bis stellenweise 30 Grad im Westen. Am morgigen Donnerstag in der Westhälfte wolkig bis bedeckt mit schauerartigen Regenfällen und einzelnen Gewittern. In den übrigen Landesteilen heiter bis sonnig, später von Westen her wolkig, 18 bis 26 Grad. Das waren die Nachrichten.
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Generation und auch ihre Bedeutung für unsere Gegenwart. Hier in unserer Lesezeit in der Radionacht liest er gleich aus seinem neuen Buch Das Wasser im August. Davor geht es bei uns aber erstmal um das sogenannte Sicherheitsgesetz in Hongkong und wie damit Religionsgemeinschaften drangsaliert werden.

0: The Chinese Communist Party is against all religion, but in Hong Kong it does appear that Christians
1: Die
0: have been
1: Kommunistische Partei Chinas hat für Religion nichts übrig. In Hongkong jedoch sind vor allem christliche Gläubige ins Visier Pekings geraten. Ein Grund dafür ist, dass einige der prominentesten Demokratieaktivisten der Insel Christen sind. Deshalb haben die Behörden damit begonnen, die Kirchen zu beschränken und zu überwachen.
0: Christians. For that reason, the authorities have started with restricting and monitoring the churches.
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3: Februar 2026. Der 78-jährige Demokratieaktivist und Christ Jimmy Lai wird zu insgesamt 20 Jahren Gefängnis verurteilt. Lai war der Herausgeber der vor einigen Jahren eingestellten China-kritischen Apple Daily. Jimmy Lai hat zu dem Zeitpunkt bereits 2 Jahre in Untersuchungshaft verbracht. Ein Fall von vielen, in denen die chinesische Regierung kritische Stimmen mundtot macht.
4: The moment we see after the national security law implemented in Hong Kong.
5: Seit der Einführung des Sicherheitsgesetzes in Hongkong beobachten wir, dass immer weniger Menschen es wagen, Kritik an der Regierung zu üben. Das bezieht sich auch auf Aktivisten aus religiösen Kreisen, die sich zunehmend in den kirchlichen Raum zurückziehen. Sie treten also nicht mehr öffentlich auf, um die Regierung herauszufordern, wie sie es früher getan haben,
3: sagt der Politikwissenschaftler Claw Sung vom Mercator Institute for China Studies. So eine repressive Atmosphäre gab es nicht immer in Hongkong. 1997 endete die britische Kolonialherrschaft. China bekam Hongkong zurück. Vertraglich vereinbart galt Hongkong seitdem bis 2047 als Sonderzone Chinas mit freier Marktwirtschaft, einer eigenen Währung, weitgehend Autonomie und westlich geprägten Grundrechten. Doch nach und nach gewann Peking in Sachen Medien, Justiz und Politik Stück für Stück die Oberhand über Hongkong. 2014 beschloss China, die für 2017 versprochenen freien Wahlen nur zuzulassen, wenn Peking die Kandidaten selbst bestimmen durfte. Die Massendemonstrationen, die dann folgten, gingen als Regenschirmproteste in die Geschichte Hongkongs ein, denn viele Demonstranten versuchten sich mit ihren Schirmen gegen Reizgas und Pfefferspray der Polizei zu schützen. 2019 schürte dann das von Peking geplante Gesetz, Häftlinge an China zu überstellen, in Hongkong schlimme Befürchtungen.
6: The government's ability to control the narrative was next to zero.
3: Wie die, dass man unbequeme Hongkonger aus politischen Gründen für Prozesse nach China deportieren wolle, wo sie keine unabhängige Justiz erwarten konnten.
7: This is Hong Kong 2019.
8: At that time, during the 2019 anti-extradition bill movement,
9: 2019 bei den Protesten gegen das Auslieferungsgesetz sind Millionen von Hongkongern, jung und alt, auf die Straßen gegangen.
8: So basically everybody is a civic disobedience movement.
9: Alle waren Teil von einem Bündnis des zivilen Ungehorsams.
3: Der Künstler und Aktivist Casey Wong hat an diesen Massenprotesten in der Sonderverwaltungszone der Volksrepublik China teilgenommen.
8: For me, that is great and unforgettable.
9: Ich fand das großartig und unvergesslich. Mich hat zu diesem Zeitpunkt die Solidarität überwältigt, der Wunsch, Hongkong zu verbessern. Zusammen mit Millionen von Mitmenschen, die für unsere Rechte gekämpft haben und versucht haben, die Richtung zu ändern, in die sich Hongkong damals bewegte.

0: auf einen Abgrund zu.
1: Millionen auf der Straße. Millionen Wohnungen bleiben allein. Schreie von draußen hallen darin, wirbeln ein bisschen Staub auf. Betten, die Nacht um Nacht müde Körper beherbergen, aufgeschlagene, plötzlich verlassene Bücher, Regenschirme von Stürmen zerbeult, fragen sich, wo sind ihre Herren und Frauen geblieben? Wo treiben sie sich herum? Sind sie geflohen?
2: Über diese Proteste schrieb der taiwanische Autor und Aktivist Hung Hung politische Essays und Verse. Sein Gedicht »Flüchtige Verbrecher« ist landauf, landab bekannt. Der ironische Titel verweist auf Millionen von friedlichen Hongkongern, flüchtigen Verbrechern, die es gewagt hatten, auf die Straßen zu gehen, um gegen die Unterdrückung Chinas zu protestieren. Dieses Wagnis beantwortete Peking im Juni 2020 mit der Einführung des Nationalen Sicherheitsgesetzes, um so die Kontrolle über die aufmüpfige Sonderverwaltungszone wiederzuerlangen und langfristig abzusichern. Was die christlichen Mitglieder der Demokratiebewegung Hongkongs entsetzte und dazu bewog, im September 2020 eine Gebetsanzeige in der regierungskritischen Zeitung Apple Daily zu schalten. Die Überschrift: Herr, befreie dein Volk von Unterdrückung und Sklaverei. Was seitdem geschehen ist?
3: Die Religionsfreiheit in Hongkong wurde definitiv untergraben, ebenso wie andere Rechte zur Selbstbestimmung, die zuvor lange Zeit an der Tagesordnung gewesen waren.
2: So Benedict Rogers, britischer Aktivist und Geschäftsführer der NGO Hong Kong Watch. Und drastische Strafen werden infolge des Nationalen Sicherheitsgesetzes über Hongkonger verhängt. Hart bestraft werden unter anderem Terrorismus, Spionage, Untergrabung der bestehenden Ordnung, Aufrufe zur Gründung eines eigenen Staates, Schmähreden oder der Besitz chinakritischer Publikationen. Diese von Peking aufgeführten Vergehen sind vage formuliert und können willkürlich interpretiert und abgestraft werden. Am Tag nach Inkrafttreten des Gesetzes wurden mehr als 370 Demonstranten verhaftet. Die Marschrichtung war gesetzt und wird bis heute beibehalten. 2024 wurde das Gesetz noch einmal verschärft. Auch ein sehr angesehener Demokratieverfechter, wie der ehemalige Bischof von Hongkong, der 1932 geborene Kardinal Joseph Zen, ist von all dem nicht ausgenommen.
3: Er ist inzwischen sehr betagt. Innerhalb der Kirche genießt er nach wie vor großes Ansehen. Wenn er etwas sagt, hat das großen Einfluss. Doch verständlicherweise ist er mittlerweile vorsichtiger geworden.
2: Vorsichtiger vielleicht, aber immer noch unerbittlich. Anfang September 2026 hat der streitbare Christ eine Berufungsklage verloren. Umgerechnet etwa 500 Euro Strafe sollen er und vier Verbündete zahlen, weil sie während der Massenproteste einen Hilfsfonds für Hongkong-Demonstranten gegründet und angeblich nicht korrekt registriert hatten. Kardinal Zen und seine Weggefährten wollen das Verfahren nun an das oberste Gericht Hongkongs weiterleiten.
3: Die Menschen können weiterhin Kirchen, Moscheen oder andere Gotteshäuser besuchen. Doch die Religionsfreiheit ist definitiv beeinträchtigt, was sich auch darin zeigt, dass religiöse Prediger inzwischen Selbstzensur üben und die Inhalte ihrer Predigten genauestens überprüfen.
2: Meint Benedict Rogers. Auch sind katholische und evangelische Geistliche nun gehalten, den Gemeindemitgliedern sozialistische Prinzipien zu vermitteln. Dass das Gemeinwohl über Egoismus stehe etwa. Und dass die staatliche Planung wie auch die Durchsetzung der nationalen Sicherheit höchste Priorität habe.
1: Eine Million Menschen. Sind sie alle Verbrecher? Die ihre Geschäfte, ihre Unis und Schulen den Flugplatz verlassen? Und was ist mit jenen, die mit Gewehren und Schilden einer Million gegenüberstehen? Sind sie alle Kriminelle? Jesus auf der Flucht, Allah auf der Flucht. Propheten schaffen die Flucht nicht und werden zurückgeschickt in die Kerker. Anderen Gläubigen misslingt die Flucht und sie werden im Operationssaal zerstückelt.
2: Der Politikwissenschaftler Claw Soong meint, am Ende habe Festlandchina gar nichts gegen die Christen, Sikhs, Buddhisten, Muslime oder die Taoisten aus Hongkong. Sofern diese Gläubigen Peking nicht durch Aufrufe zu Demos, Petitionen und Appellen zur Freilassung von Aktivisten störten.
4: Die kommunistische Partei besteht aus Atheisten. Sie glauben nicht an Religion. Und ich habe den Eindruck, die kommunistische Ideologie betrachtet Religion als ein Werkzeug der Kapitalisten, mit dem man die Unterdrückten ruhig stellen kann.
2: Benedict Rogers von der NGO Hong Kong Watch kann diese Gedanken nachvollziehen. Aber China sei nun einmal gewieft und chronisch misstrauisch. Und nationales Sicherheitsgesetz hin oder her, China verlasse sich da lieber zusätzlich auf die altbewährten Methoden: verfolgen, inhaftieren und auf jeder Ebene ausspionieren.
5: When the second security law in Hong Kong, 2023,
6: als es 2023 um die zweite Auflage des Sicherheitsgesetzes ging, kam ein besorgniserregender Punkt zur Sprache. Ein Mitglied des Hongkonger Parlaments fragte einen Regierungsvertreter, ob er garantieren könne, dass das Beichtgeheimnis in Zukunft gewahrt bliebe. Und der Regierungsangestellte hat sich geweigert, eine solche Garantie abzugeben.
2: Das nationale Sicherheitsgesetz besagt, dass zum Beispiel Hochverrat ein so schwerwiegendes Vergehen ist, dass Geistliche solche Tatankündigungen zwingend an die Behörden melden müssen. Priester, die im Beichtstuhl von staatsgefährdenden Absichten hören und dies nicht weiterleiten, werden mit der ganzen Härte des Gesetzes verfolgt und bestraft. Und dann, ergänzt Benedict Rogers, habe man noch eine sehr spezielle Glaubensgemeinschaft im Visier, der China schon seit langem nicht über den Weg traue.
6: Ganz offensichtlich wird Falun Gong sehr genau überwacht.
2: Falun Gong ist eine spirituelle Glaubensgemeinschaft mit buddhistisch-taoistischem Hintergrund. Weltweit praktizieren Millionen Anhänger der Falun Gong Bewegungs- und Meditationsübungen, die den Energiefluss des Körpers verbessern sollen. Einige Kritiker werfen den Falun Gong ihre kritische Haltung gegenüber Homosexualität und die Ablehnung von wissenschaftlicher Medizin vor. China hat jedoch andere Beweggründe, die Falun Gong abzulehnen. Es handele sich um eine böse Sekte, die illegal sei und daher verboten werde. Ein Hintergrund des Ganzen war 1999 aber wohl der große Zuwachs an Mitgliedern, von dem sich die Kommunistische Partei Chinas in ihrer Macht bedroht fühlte. In Hongkong konnten die vor Ort lebenden Falun Gong lange Zeit ungehindert praktizieren. Mit Einführung des nationalen Sicherheitsgesetzes jedoch wurde und wird die Glaubensgemeinschaft ständig überwacht und zeitweilig auch von der Polizei verfolgt und an der Ausübung ihrer Riten gehindert. So berichten es Interviewpartner, die aber nicht ins Mikrofon sprechen wollen, dem Deutschlandfunk. Diffamiert, überwacht und verfolgt werden auch viele Hongkonger, die ihre Heimat verlassen und in anderen Ländern Asyl gesucht haben. Der lange Arm Chinas hält viele ehemalige Bürger und Bürgerinnen im Schwitzkasten, wie etwa den Aktivisten und Künstler Casey Wong.
7: Ich habe Hongkong im Juli 2021 verlassen. In den 6 Monaten vor meiner Flucht wurden Aktivisten, Abgeordnete und Studenten festgenommen. Meistens tauchten Beamte des Büros für nationale Sicherheit zu Hause auf und hämmerten gegen die Tür, um sich Zutritt zu verschaffen und jemanden festzunehmen. In dieser Zeit wachte ich immer sehr früh auf und schaute nach, ob einer meiner Freunde inhaftiert worden war. Ich habe mir erst um sie Sorgen gemacht und dann auch um mich selbst.
2: Casey Wong ist von Hongkong nach Taiwan geflohen. Wenn er gefragt wird, welcher Religion er angehöre, sagt er, Kunst ist meine Religion.
8: So
7: Diese Zeit war wirklich turbulent. Und was vielleicht das Beängstigendste daran war, man konnte einfach auf der Straße verhaftet werden. Aber auch das eigene Zuhause war nicht mehr sicher. Im Prinzip wurden also die grundlegenden menschlichen Bedürfnisse zerstört.
2: Von Taiwan aus protestiert Casey Wong mit Performance-Aktionen, Skulpturen und dem Papp-Roboter Red Giant gegen die roten Giganten der Kommunistischen Partei Chinas und deren Einschüchterungen. Fühlt er sich in Taiwan sicher?
8: I'm talking about international repression.
7: Es gibt ein, wie ich es nenne, internationales Repressionssystem, das die Kommunistische Partei Chinas und die Regierung von Hongkong gegen Aktivisten einsetzen. Man hat ein Kopfgeld von 1 Million Hongkong-Dollar auf Aktivisten aus Hongkong, die aus der Stadt geflohen sind, ausgesetzt. Und international wird eine Art Polizeinetzwerk aufgebaut, auch in Taiwan. Sie verfolgen einen einfach, egal wohin man geht. Solange die Kommunistische Partei Chinas existiert, gibt es keinen sicheren Ort.
2: Eine 1 Million Hongkong-Dollar Kopfgeld, umgerechnet etwa 110.000 Euro, ist auch Ted Hui der Kommunistischen Partei Chinas wert. Der ehemalige Parlamentsabgeordnete und Verfechter der Demokratiebewegung Hongkongs ist Peking ein Dorn im Auge, weil er sich bis kurz vor seiner Flucht für die Demokratie Hongkongs engagiert hat. Der protestantische Christ hatte sein politisches Engagement auch mit seinem christlichen Glauben begründet. Seit 2021 lebt er mit seiner Familie in Australien. In Adelaide arbeitet er als Anwalt. Das gesamte Geld, das die Familie einst in Hongkong besaß, hat der chinesische Staat einbehalten.
9: So they use their long arm there.
10: Sie setzten ihren langen Arm ein. Eine ganze Menge öffentlicher Erklärungen, das Kopfgeld und ein paar Haftbefehle. Und sie haben mich wirtschaftlich verfolgt, indem sie angeordnet haben, Vermögenswerte einzufrieren. Zunächst haben sie mein gesamtes Vermögen eingefroren, dann das meiner Eltern und das meiner Frau. Einige Jahre später, nach jahrelangen sogenannten Gerichtsverfahren, haben sie all diese eingefrorenen Vermögenswerte beschlagnahmt.
9: So that they take away all those frozen assets.
2: Aber China sei immer noch nicht satt, sagt Ted Hui. Man stelle ihm und seiner Familie in Australien nach, versuche ihn zu denunzieren und lächerlich zu machen.
10: Als letztes haben sie gefälschte Poster verschickt. Auf diesen Postern waren meine Frau und ich gemeinsam zu sehen unter der Überschrift »Einsame Frau aus Hongkong bietet psychologische Beratung an«. Ja, sie haben also solche Plakate an verschiedene Orte in der Gemeinde gesendet. Ich wurde erst von der Polizei hier darüber informiert. Außerdem haben sie Fake-Unterlagen an Kindertagesstätten verschickt, in denen behauptet wurde, ich sei ein Kinderschänder.
2: Dennoch, er werde sein ganzes Leben lang weiterkämpfen. Für seine Heimat Hongkong.
9: It's making trouble for me, but I'm not afraid.
10: Es ist schlimm. Aber ich habe keine Angst. Das ist nämlich im Grunde alles, was sie tun können. Außerdem macht mich ihr Vorgehen wütend. Ich muss mich dagegen wehren. Ich befinde mich ja bereits in einem sicheren, in einem freien Land. Ich bin also in einer bedeutend besseren Lage als viele Menschen in Hongkong. Warum sollte ich dann nicht meinen Einfluss und meine Erfahrungen nutzen, um mich zu wehren? Deshalb spreche ich mich weiterhin öffentlich gegen die chinesische Unterdrückung aus.
1: Flüchtige Verbrecher. 1 Million Menschen. Sind sie all Verbrecher? Und dann noch die Vorsichtigen, die sich in ihrer Arbeit vergraben. Wie lange können sie fliehen? Wer hat die Macht, sie zu begnadigen? Und für welche Verbrechen? Wer gibt ihnen ihre Zimmer mit ein bisschen aufgewirbeltem Staub? Wer gibt ihnen ihre offenen Bücher zurück? Und das Bett, das noch schaukelt?
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0: Der neue Roman Der Wasser im August von Ingo Schulz ist eine Erzählung in der Erzählung, in der sich Erinnerung und Geschichte, Literatur und Wirklichkeit auf überraschende Weise spiegeln und ins Gehege kommen. Daraus liest der Autor jetzt gleich für uns, genauso wie schon vergangene Woche. Sie hören also Teil 2 der Lesung, aber davor bringt sie meine Kollegin Wiebke Poromka erstmal auf den Stand, was alles bislang passiert ist im Roman und spricht darüber mit Ingo Schulze.
1: Ich gebe Ihnen so einen kurzen Rückblick auf das, was wir in der vergangenen Woche gehört haben, nämlich auf den Anfang des Romans. Ein Schriftsteller, Anfang 60, folgt einer Einladung nach Mecklenburg. Dort soll er aus einer unveröffentlichten Novelle lesen. Das ist erstmal ja kein ganz ungewöhnlicher Vorgang, aber ungewöhnlich. Ingo Schulze ist ja doch, sind ja doch die Umstände dieser Lesungseinladung. Der Schriftsteller wird von der Frau eines ehemaligen Mitschülers eingeladen. Zu dessen Geburtstag soll er lesen, und mit diesem Mitschüler hat der Schriftsteller eigentlich gebrochen, weil der hat vor vielen Jahrzehnten die Eltern des Schriftstellers verraten an die Stasi, für die nämlich wiederum die Eltern des Mitschülers, Manfred heißt der, gearbeitet haben. Also erst einmal ungewöhnlich, dass der Schriftsteller dieser Einladung folgt. Seine Frau ist auch überhaupt nicht erfreut darüber. Warum macht er das?
2: Also wenn ich mir versuche, diesen Ich-Erzähler da vorzustellen, dann ist es halt so, dass er erstens mal froh ist, eine Einladung zu bekommen und etwas ausprobieren zu können, also vor Publikum, und auch Geld zu verdienen, aber auch noch ein paar Landschaftsskizzen zu machen, also so ein ganzes Bündel von Dingen, wo er sagt, das spielt mir diese Einladung in die Karten. Und für ihn ist das, was da vor 44 Jahren oder 46 Jahren war, hat jetzt nicht mehr so eine Bedeutung. Und als er sich das dann auch genauer überlegt, hat er selbst eigentlich damals auch gelogen, weil er sagte, ich habe da eine Auszeichnungsreise, und dieser Mitschüler hat es dann zu Hause erzählt. Später konfrontiert er ihn auch tatsächlich damit, wo natürlich nicht ganz klar wird, hat er das jetzt einfach so zu Hause erzählt oder sehr bewusst zu Hause erzählt, aber der Ich-Erzähler hat in gewisser Weise auch gelogen. Aber es ist halt etwas, wo man weiß, es ist etwas in Gang gesetzt worden, wo nicht ganz genau klar ist, was da passiert ist. Und für ihn spielt es jetzt nach so langer Zeit nicht mehr so diese Rolle. Und ihn interessiert eher, was da jetzt ist und was er daraus machen kann. Und das ist natürlich so eine Haltung. Das ist, wie gesagt, ein Ich-Erzähler, der bei mir ja auch eine Art Figur ist, der ja dann auch relativiert wird. Also man muss diese Haltung nicht gut finden. Also man, je nachdem, wie man dazu steht, kann man sich da verhalten, ja.
1: Ja, das ist ein faszinierender Ich-Erzähler, der ja in der Novelle, die er dann lesen wird, auf diesem Geburtstag, über vermutlich die eigene Jugend erzählt, also eine Zeit, die ihn auch mit diesem Freund, der den Geburtstag feiert, verbindet, über den Sommer 1979. Also womöglich, Sie haben es jetzt gerade schon angedeutet, möchte er sich auch nochmal erklären, möchte seine Version der Geschichte erzählen?
2: Naja, es bleibt dann nicht aus, dass die beiden ja aufeinander treffen und miteinander reden, aber ihn interessiert eigentlich jetzt erstmal etwas anderes, und er kann aber gar nicht so richtig sagen, was es ist. Also das Ende der Novelle fehlt und er ist mit sich schon uneins. Warum schreibt er das Ding eigentlich? Was sucht er? Was will er damit? Und es beschreibt schon so dieses aus sich, also nicht mehr so mit 16 Jahren, der Versuch, nicht mehr jetzt nur immer mit sich selbst beschäftigt zu sein, diese Innenansicht, sondern rauszugehen, zu beobachten, zu beschreiben, genau hinzusehen. Und das ist schon so ein Umbruch, so eine Art, schon irgendwie wie so eine kleine, wie so ein, ja, Lehrzeit, die er dann als 16-Jähriger da absolviert, zumindest seine Figur. Das ist ja dann auch immer die Frage, inwieweit ist das tatsächlich so gewesen, was er da schreibt und was behauptet er und so. Das war für mich auch wichtig, dass es eine Unsicherheit gibt, dass man als Leserin, Leser oder Zuhörer dann auch skeptisch gegenüber diesem Ich-Erzähler wird, ist dem tatsächlich zu trauen.
1: Sie haben Anfang des Jahres, Ingo Schulze, 3 Poetikvorlesungen gehalten in Bamberg, in denen es auch um die Entstehung dieses Romans geht. Und da sagen Sie, dass Sie Falltüren im Erzählen mögen. Warum? Weil Sie selbst verunsichert werden dadurch, weil die Leserinnen und Leser vielleicht überrascht oder verunsichert werden, und vielleicht auch, weil es ja nicht nur ein literarischer Effekt ist, so eine Falltür, also so eine Verunsicherung, sondern weil es vielleicht auch ganz wenn ich das jetzt so ein bisschen pädagogisch sagen darf, so ein bisschen was lehren könnte über das Wahrnehmen der vermeintlichen Wirklichkeit überhaupt.
2: Ja, eine gewisse Skepsis gegenüber allem, was einem erzählt wird. Die hat man ja eigentlich im tatsächlichen Leben immer. Also ich bin kein Mensch, der irgendeinen Fixpunkt hätte, also wo ich sage, das ist das, worum alles kreist, das steht fest, sondern ich würde mein Leben so beschreiben, dass das aus meiner Sicht eigentlich betrifft das alle, also dass wir in Beziehungen existieren und ich bin gegenüber ihn ein anderer als gegenüber meiner Mutter oder Frau oder wie auch immer. Und natürlich gibt es Ähnlichkeiten, aber trotzdem ist man immer wieder ein anderer. Und dieses Muster ist etwas, was für mich auch in der Literatur eine Rolle spielt. Wenn es da keinen Fixpunkt gibt, kann ich nicht einen Ich-Erzähler haben, der sozusagen das Geschehen in den Händen hat, der das alles macht. Da geht es mir schon darum, dass die Leserinnen und Leser auch gegenüber diesem Ich-Erzähler souverän werden. Also, dass er wie eine Figur erscheint. Und das passiert eigentlich dadurch, unter anderem auch dadurch, dass man ihm dabei ertappt, dass er ein und dasselbe in zwei Varianten erzählt, wo man jetzt gar nicht weiß, stimmt das eine oder das andere. Oder auch, dass man merkt, nicht nur in der Novelle erzählt er es anders, als es offenbar gewesen ist oder andere behaupten, das ist ein gutes Recht, aber auch im Gespräch stützt er eigentlich die Version der Novelle und wo man sagt, naja, das kann eigentlich jetzt nicht stimmen oder vielleicht stimmt es doch. Also da muss man dann die eigene Erfahrung und natürlich auch genau lesen, aufrufen und zu sehen. Also die Mitarbeit ist in gewisser Weise gefragt. Ich finde immer dieses wichtig, dass die Leserinnen, Leser zu Gesprächspartnern gemacht werden, dass sie nicht Empfänger sind von einer Botschaft und sich das dann anhören, sondern dass sie selbst die eigene Erfahrung mobilisieren müssen, um zu schauen, was stimmt hier nicht.
1: Ingo Schulze, wir hören jetzt eine Lesung aus Das Wasser im August. Sie lesen drei Passagen aus der Novelle aus dem Jahr 1979, die eben dieser Schriftsteller liest in Mecklenburg. Und man könnte vielleicht etwas verkürzt sagen, es ist der Sommer der Initiation für den 16-jährigen Thomas. Eine Initiation in die Kunst. Er lebt dort einige Wochen bei einem Künstlerpaar, bei einem Malerpaar, auch in die Politik und ja, auch in die Sexualität.
2: Ja, da kann ich gar nichts hinzufügen. Ich lese den Anfang der Novelle im Roman, lese ganz kurz ein paar Zeilen, die der Ich-Erzähler gegenüber dem Publikum sagt und dann liest er den Anfang der Novelle. Und dann mache ich einen Sprung, da geht es um ein Gespräch zwischen diesem Maler Paar und ihm. Er ist vorher bei einem Pfarrer gewesen, der ihn zum Gespräch geladen hat und hat ihm gesagt, deine Generation, auf die kommt es an. Und das eröffnet ihm eine ganz neue Welt. Der dritte Teil besteht eigentlich darin, dass dieser Pfarrer ihm das Neue Testament, die gute Nachricht, wie es da heißt, geschenkt hat, in Zeitungspapier eingeschlagen, aber ein anderes Buch, das der Pfarrer aus seinem Haus verbannt hat, auch in Zeitungspapier eingeschlagen, ist ein Buch von Henry Miller und er greift eigentlich nach der Bibel und merkt aber, er hat aus Versehen den Miller gegriffen.
1: Dann freue ich mich jetzt auf Ihre Lesung, Ingo Schulze.
2: Es sei ein schöner Zufall, sagte ich noch, dass Ihr Wunsch, aus Unveröffentlichten zu hören, sich mit meinem Versuch treffe, etwas über den Sommer 1979 zu schreiben, ich also in eine Zeit zurückkehre und so weiter und so fort. Ich nahm einen Schluck Wasser aus dem Glas und begann. Das Wasser im August, eine Novelle, erstes Kapitel. Thomas wunderte sich, mit dem Schreiben nicht auch das Radfahren verlernt zu haben. Er hielt sich am linken Rand der Dorfstraße, kurz bevor das Gras begann und der Boden in glatten und sanften Wellen verlief. Jetzt, am Abend, musste er niemandem ausweichen, nicht einmal den Gänsen, die ihm immer noch unheimlich waren. Er hatte gelernt zu grüßen, sobald ein Dorfbewohner auftauchte. Um diese Zeit aber arbeiteten sie in ihrem eigenen Stall, im Garten oder bereiteten das Abendbrot vor. Die Straße hatte keine Namen und die Häuser hatten keine Nummern. Die Mulden in der Mitte wurden mit jedem Regen tiefer und mussten mit Schotter aufgefüllt werden. Obwohl Thomas schon am Dorfteich und an dessen schmalem Schilfgürtel vorüber war und die Straße sich zwischen Kirche und Pfarrhaus zu den Feldern hinabsenkte, trat er weiter in die Pedale. Er spähte vor sich hin, ob er Erdklumpen ausweichen müsse, die von den Reifen der Traktoren und Mähdrescher abfielen und wie krumme Steine dalagen. Nie konnte er sich sicher sein, dass sie, statt unter dem Rad zu zerstieben, nicht hart auf die Felge stießen oder zur Seite schossen. Und doch hatte Thomas nichts anderes vor Augen als das niedrige Zimmer in dem Strohdachhaus. Thomas verstand immer noch nicht, was passiert war. Schon wie er da gesessen hatte, schräg mit dem Rücken zum Fenster wegen des Lichts, also auch schräg zu dem kleinen Tisch davor, seinem Arbeitstisch, das war ihm gleich unbequem gewesen. Deshalb hatte er auch seine Kladde mit beiden Händen vor sich gehalten, die Ellbogen auf die Knie gestützt, den Oberkörper vorgebeugt. Emmy und Paul waren mit Stuhl und Holzschemel über den Flur zu ihm herübergekommen und hatten am Kopfende seiner Liege Platz genommen. Fast der gesamte Dielenboden war mit Emmys Bildern bedeckt, entweder Leinwand, die war teuer, oder Bettbezug, 3 Bilder von gestern, 2 von heute. Die kleinen Löcher an den Rändern stammten von den Reißzwecken, mit denen der Stoff auf den Rahmen gespannt wurde. Thomas hatte die Landschaftsbilder mit Teppichen verglichen, doch eigentlich waren sie Beete. Beete nach dem Regen, aus deren Grün und Schwarz, aus deren Blau und Rot und Gelb und Weiß die Gerüche der kostbaren Ölfarben stiegen. Eine andere Art Wohlgeruch als in einem Kräutergarten. Alles atmete den Odem der Farben. Kleidung, Bettzeug, sein Haar und die Bücher, die in kleinen Stapeln neben den vorderen Tischbeinen emporwuchsen. Wenn er hier vormittags schrieb und nicht wusste, wie es weitergehen sollte, brauchte er nur seinen Handrücken oder Arm gegen die Nase zu drücken. Der Duft der Farben ließ sich einsaugen, als käme er aus seinen Poren. Wie sollte etwas misslingen, solange ihn und seine Figuren der Geruch der Ölfarben umhüllte? Er selbst hatte sich auf das Vorlesen gefreut, so als hätten sie vereinbart, ins Kino zu gehen. Was er vor sich sah, begann in den Räumen der Tanzschule Graf. Seine Geschichte würde sie dann in die Schule in Dresden-Blasewitz führen und schließlich ins Elbe-Hotel und an die Elbwiesen auf der anderen Seite. Am liebsten hätte er gleich mit dieser Passage begonnen, aber sie wäre unverständlich geblieben. Sie brauchte die Entwicklung davor. Es war auch ratsam, mit dem besten Teil zu schließen, kurz bevor er wieder von seinem Manuskript aufsehen würde. Schon mit dem ersten Satz hatte er alles wieder vor sich gesehen. Den Weg vom Bus in die Tanzschule, die Enttäuschung, dass sich bereits alle Paare für den Abschlussball gefunden hatten und keines jener Mädchen, die, wie er formulierte, für ihn in Frage gekommen wären, auf ihn gewartet hatte. Er müsste noch die Begründung einfügen, warum er in der Woche zuvor nicht hatte da sein können. Dann aber eine aus einer anderen Schule, die schon gar nicht mehr wie ein Mädchen wirkte, obwohl sie auch erst 9. war und die er als Prinzessin beschrieb, ebenfalls nicht da gewesen war und somit keinen Tanzpartner abbekommen hatte, weshalb er nach dem Startschuss Herrenwahl entschlossen übers Parkett auf sie zugeeilt war, aus den Augenwinkeln auch niemanden gewahrte, der eher bei ihr anlangen könnte als er. Mit jedem neuen Satz wurde sein Gemälde farbiger. Jeder neue Satz macht ihn heimischer in seiner Novelle. Jetzt las er die Sätze mit Fragezeichen als Fragen, die mit Ausrufezeichen als Ausrufe. So sehr ergriff ihn das Geschriebene, dass er tatsächlich glaubte, einen kurzen, wenn auch nicht allzu starken Stich zu spüren, als er die Stelle vorlas, wie widerwillig sie ihm zugesagt hatte, wie sie, Blicke mit einer Freundin tauschend, die Augen verdrehte. »Das hast du sicherlich alles selbst erlebt«, unterbrach ihn Paul. »Ja, natürlich«, beteuerte Thomas, »so habe er es erlebt.« »Das glaube ich«, erwiderte Paul. Thomas verstand es als Kompliment. Warum aber stand Paul dann schon auf? Warum sagte Emmy, »morgen kommst du mit auf den Malerberg?« Er müsse lernen, zu beobachten und zu beschreiben, das sei das Wichtigste. Und Paul, während er von der Rückwand zwischen den Kartons mit den Farbtuben, Holzteilen, Leisten und den Sägen, Hämmern, Nägeln und Scheren herumkramte, wiederholte Emmys Worte, als wären sie ein Buchtitel. »Beobachten und beschreiben.« Emmy nannte gleich noch einen weiteren Buchtitel, »Nicht behaupten, sondern zeigen.« Paul zog ein schwarzes Brett hervor, klopfte es gegen den linken Handballen, um es abzustauben, und hielt es Thomas hin. Er sollte nur Acht geben wegen der Splitter. »Das könne er sich morgen über die Knie legen«, sagte Emmy, »als Tisch, dazu ihren Klappstuhl, damit sei er bestens ausgerüstet.« Thomas bat um 5 Minuten. 5 Minuten sollten sie ihm noch geben und zuhören. Nur noch diesen Abschnitt, Römisch 7, seine Lieblingsstelle, jenem Elbe-Hotel, wenn die Prinzessin etwas zu empfinden beginnt, das sie verwirrt. Noch einmal setzte er an, um dann doch nur die angehaltene Luft ohne einen Satz, ja ohne ein Wort, also ganz und gar sinnlos wieder auszustoßen. Und schließlich, er schoss ohne zu bremsen am Konsum vorbei und aus dem Dorf hinaus und musste strampeln, um wieder Tritt zu fassen und um den Schwung zu nutzen, da die Straße zwischen den Feldern anstieg, hat er umgeblättert, aber gleich darauf sein Schreibheft zugeschlagen. Er konnte sich den Unterschied zwischen dem, was er vor sich zu sehen glaubte, dem, was er Emmy und Paul tatsächlich berichten konnte und dem, was da in seiner Klatte stand, nicht erklären. Wäre der Gedanke nicht so aberwitzig, Thomas hätte der Regung nachgegeben und sich bei Emmy und Paul beschwert, dass er hier in ihrem Haus bestohlen worden war. Jemand hatte ihm seine Geschichte entwendet.
1: Wir machen jetzt einen Sprung in der Novelle aus dem Jahr 1979 hin zu einer Passage, in der Thomas gerade ein Gespräch mit einem Pfarrer gehabt hat.
2: Ja, dieses Gespräch war für diesen 16-Jährigen, der offenbar aus einem relativ unpolitischen Haus kommt, eine Offenbarung. So kritisch hat er die DDR nicht gesehen und sitzt jetzt bei diesem Malerpaar, bei Emmy und Paul, und will sein neues Wissen anwenden, sieht sich völlig verändert und findet, man darf doch nicht schweigen und wieso verhalten die sich so ruhig. Und das führt zu einem gewissen Konflikt, denn die beiden sehen da eine große Gefahr drin. In jeder Hand eine Flasche Tomatenketchup trat Paul aus der Tür. »Blumen von Frau Grunert. Sie sagt, du hättest auch welche kaufen können.« »Wieso ich?« fragte Thomas. »Sie hätte es dir gesagt«, sagt sie. »Hab ich nicht gehört«, sagte Thomas. Paul stellte eine der Flaschen auf den Tisch, schlug mit dem Handballen auf den Boden der anderen und bog den Kronenkorken mit dem Flaschenöffner vorsichtig auf. Emmy durfte als Erste. »Siegmund hat dich heute als Geisel genommen, habe ich gehört.« Paul taxierte kurz die Teller der anderen und hatte im nächsten Moment den Mund voll. »Ich war zum Essen eingeladen. Dann hat Siegmund gesagt, dass wir uns mal unterhalten sollten.« »Ich habe Sonja verboten, seine Brötchen zu essen«, sagte Emmy, »weil er ja gleich wiederkommen wollte.« »Ich dachte, ich störe«, sagte Thomas. Er merkte, dass er überhaupt nicht so sprach, wie er es sich vorgenommen hatte. »Hat Siegmund dir erzählt, dass wir in einem Polizeistaat leben?« Thomas war enttäuscht, dass auch Emmy davon wusste, aber es war schließlich kein Geheimnis. »Hat er?« »Er hat von den Autos erzählt, die vor dem Fenster parken in Berlin, die überwachen eine Freundin von ihm rund um die Uhr und dass sie auch in ihre Wohnung eingebrochen sind und sie dort nicht mehr reden können.« Thomas spürte wieder die Empörung in sich aufsteigen und zugleich die Genugtuung, davon zu wissen. »Vergiss es«, sagte Emmy. »Warum?« »Weil es nur schadet.« »Wem?« »Allen. Sobald du davon erzählst, schadest du allen. Zuallererst dir, vor allem dir und uns. Siegmund zuletzt, er hat seine Kirche. Hat er dich missioniert?« »Er hat mir nur«, Thomas fuhr auf, er hatte es völlig vergessen, »ein Buch geschenkt. Es klemmte tatsächlich noch immer auf dem Gepäckträger.« »Bewunderst du ihn?« fragte Emmy. »Ich habe heute viel gelernt«, sagte Thomas so ernst wie möglich. »Darf ich fragen, was du gelernt hast?« »Dass ich viel wissen muss, wenn ich schreiben will. Dass jeder viel wissen muss, wenn er Kunst macht.« »Der Satz könnte von mir sein«, sagte Paul. »Glaub nicht«, sagte Emmy, »ihr meint nicht dasselbe.« Thomas begann, von verbotenen Filmen und Büchern zu erzählen, von staatlich beauftragten Randalieren. Ihn irritierte, dass Emmy weiter aß. Paul studierte das Etikett der Bierflasche in seiner Hand. »Interessiert euch das nicht?« »Stasi«, sagte Paul. »Ich dachte«, sagte Emmy unwirsch, »wir wären uns in diesem Punkt einig.« »Wenn er es aber wissen will, er weiß doch überhaupt nicht, was das bedeutet.« »Ich weiß es«, sagte Thomas. »Der Staat belügt uns. Vorsicht.« So hatte Emmy noch nie geklungen. »Du solltest nicht alles glauben, was man dir erzählt.« »Siegmund lügt nicht. Was für ihn gilt, gilt nicht für dich.« »Das muss jeder wissen, alle.« Thomas war froh, jetzt sprach er so, wie er es sich vorgenommen hatte. In Zukunft würde er kein Blatt mehr vor den Mund nehmen. Er würde sich nicht mehr ducken, auch wenn er kein Christ war. »Was habe ich gesagt?« Emmy warf sich gegen die Lehne und sah Paul an. »So schnell, wie er in sein Unglück rennt.« »Reg dich nicht auf«, sagte Paul. »Er hat keinen blassen Schimmer. Wir sind verantwortlich für ihn. Er ist kein Kind mehr. Wenn dich einer fragt, Thomas, woher du das weißt, was sagst du dann?« »Dann sage ich, dass ich das nicht verraten will.« »Ach, du sollst doch niemanden verraten. Wer spricht denn von verraten? Oder hast du dir das nur ausgedacht?« »Ich weiß es von jemandem, der dabei gewesen ist. Interessant. Wo und wann ist er denn dabei gewesen? Gibt's da auch einen Namen, eine Adresse oder erfindest du das? Sie haben wohl schriftstellerisches Talent? Hör auf, du machst ihm Angst. Ich habe keine Angst. Er soll nicht sein Leben ruinieren, nur weil Siegmund den Papst erblickt hat und meint, morgen bricht die Revolution aus, sagte Emmy. Siegmund ist mutig, beharrte Thomas. Er ist Pfarrer und von mir aus ein mutiger Pfarrer. Er ist geschützt, zumindest halbwegs. Du nicht und ich auch nicht. Und wie soll sich dann überhaupt was ändern? Thomas spürte, dass er das Richtige sagte und richtig argumentierte. Wie soll sich was ändern, wenn alle schweigen? Emmy warf ihre Gabel auf den Tisch. Was soll denn das? Paul wischte sich mit dem Handrücken den Mund ab. Früher oder später, um diese Fragen kommt keiner herum. Es gibt zu viele Mitläufer, sagte Thomas. Für Siegmund sind alle Mitläufer, gottlose Mitläufer. Emmy sah so angespannt aus wie beim Malen. Das Kind ist schon in den Brunnen gefallen. Jetzt hör mir mal zu, sagte Paul und wartete, bis Thomas ihn ansah. Niemandem ist geholfen, weder dir, noch mir, noch Emmy, wenn du ins offene Messer rennst. Ein offenes Messer? Das sagt man so. Eine Redewendung, ergänzte Emmy. Den Kopf gebrauchen. Paul tippte sich mehrmals gegen die Schläfe. Nicht mit dem Kopf durch die Wand. Aber Somoza und der Schah, das war doch Gewalt. Die Wahrheit mit List verbreiten, sagt Brecht, ergänzte Emmy. Sonst änderst du gar nichts, jedenfalls nicht hier. Die Ideen verbreiten wie die Fabeldichter? Welche Ideen? Fragte Emmy. Thomas zögerte. Welche Ideen willst du verbreiten? Dass man ehrlicher sein soll und keine Filme verbieten, keine Bücher, Mitsprache und so. Wie stümperhaft. Eben war noch alles klar gewesen, ganz klar, und jetzt, da er es aussprechen sollte, es war nicht leicht, mit Erwachsenen zu diskutieren. Er würde sich das nochmal von Siegmund erklären lassen. Was für ein Buch hat er dir geschenkt? Es heißt die schöne Nachricht. Will er dich bekehren? Thomas zuckte mit den Schultern. Will er das? Fragte Emmy. Sie hatte wieder ihr entschlossenes Gesicht. Wenn man schreibt oder Kunst macht, antwortete Thomas, muss man versuchen, sich bewusst zu machen, was man tut. Deshalb sollst du die Bibel lesen? Fragte Paul. Er hat es am Beispiel von Caspar David Friedrich erklärt, über den forscht Siegmund. Sollst du christlicher schreiben? Fragte Paul. Nein, sagte Thomas, so simpel ist das nicht. Man muss gar nichts anderes machen, man muss es nur mit Bewusstsein tun. Und dafür braucht es eine Haltung, eine Weltsicht. Während er sprach, sah er nun den nächsten und übernächsten Satz vor sich. Er hatte die Worte von Siegmund wirklich verstanden.
1: Und wir springen noch einmal in eine weitere Episode aus der Novelle aus dem Jahr 1979.
2: Thomas hat von dem Pfarrer die gute Nachricht, die das Neue Testament geschenkt bekommen, hat es, weil er noch mit dem Fahrrad herumgefahren ist, in Zeitungspapier eingeschlagen bekommen. Und als er abends zum ersten Mal in seinem Leben in der Bibel lesen will, greift er nach dem in Zeitungspapier eingeschlagenen Buch. Aber ein anderes Buch ist auch in Zeitungspapier eingeschlagen, nämlich ein Henry Miller. Und das liest er nun vollkommen unvorbereitet. Thomas wollte allein sein, wenn er die Bibel aufschlug. Er fand sie neben dem anderen in Zeitungspapier eingeschlagenen Buch auf dem Hocker an der Eingangstür, wo auch die Schlüssel deponiert waren und der Zettel mit den Öffnungszeiten vom Konsum und von der Post in Penzlin, dem Tag der Müllabfuhr und dem Fahrplan für den Bus. Er öffnete das Fenster, andernfalls bekäme er Kopfschmerzen wegen der Farben. Eine Amsel war zu hören. »Sie singt ihr Abendlied«, hätte seine Mutter gesagt. Singen war natürlich unpassend, zwitschern war auch nicht originell. Wie beschrieben Bunin und Tatajew die Vogellaute? Ach, Thomas schreckte zurück. Es war nicht die Bibel, er hatte das falsche Buch ergriffen. Dieses Buch, so schrieb eine Frau auf der Rückseite, führe einen Wind mit sich, der die toten und hohlen Bäume umbläst, deren welke Wurzeln im unfruchtbaren Boden unserer Zeit verdorrt sind. Dieses Buch dringt bis zu den Wurzeln vor und gräbt tiefer, gräbt nach unterirdischen Quellen. Durch ungeheures Lob hatte Thomas noch nie über ein Buch gelesen, nicht mal über Goethe schrieb man so. Wieso war ihm dieser Miller so gänzlich unbekannt? Es gab noch ein Zitat von einem anderen unbekannten Autor, dass in Zukunft nicht mehr Romane, sondern Tagebücher und Autobiografien geschrieben werden würden. Thomas schlug es auf. Ein Mann, der seit 2 Jahren in Paris lebt, behauptet, den Grund nicht zu kennen, warum man ihn nach Paris geschickt habe. So ein Unsinn. Wer nach Paris fahren kann, hat doch genügend Gründe, dort zu sein. Ich habe kein Geld, keine Zuflucht, keine Hoffnungen. Ich bin der glücklichste Mensch der Welt. Was fand Emmy an Ungereimtheiten wie diesen? Lohnte es, Sätze abzuschreiben wie: Alles, was Literatur war, ist von mir abgefallen. Es gibt keine Bücher mehr, die geschrieben werden müssen. Gott sei Dank. Und dies hier, das ist kein Buch. Dies ist Schmähung, Verleumdung, Diffamierung eines Charakters. Thomas las weiter, las seltsame Dinge über den Penis bei Tieren, über die vielen Juden, die um den Autor sind. Aus Liebe zu einer Frau namens Tanja würde er selbst gern zum Juden werden. Plötzlich stand da: Fotzennärrisch. Hatte er sich verlesen? Es geht um Schriftsteller, um einen, der keiner wird, weil er fotzennärrisch ist. War er, Thomas, etwa busennärrisch oder hinternärrisch? So viele Schriftsteller zusammen und diese Tanja. Thomas zuckte zusammen, wie manchmal, wenn er beim Einschlafen zuckte, weil er im Halbschlaf fürchtete, zu stürzen. Er wollte nicht weiterlesen, er las weiter. Er spürte den Knochen in seinem Glied, er hörte auf Schritte, sein Ohr so groß gebläht wie ein Segel. Was würde er sagen, wenn Paul oder Emmy kämen? Er stand auf, selbst wenn er sich vorbeugte, war noch etwas zu sehen. Leiser, als wollte er stehlen, öffnete er die Tür einen Spalt, hörte das Radio, machte die 3 Schritte, ergriff die Bibel und war im selben Augenblick zurück. Er packte sie aus, las aber weiter im anderen, das passte er wieder in den Zeitungsumschlag ein. Sonja, er war sich sicher, das war Sonjas Stimme. Er schob das Buch unter die Liege, er ging ein paar Schritte auf und ab, um den Knochen loszuwerden, den der Autor Pint nennt, Pint oder Knochen. Thomas setzte sich wieder, und was, wenn sie ihn riefen? Er drückte auf seinen Steifen, er holte die gute Nachricht hervor, schlug sie auf, das Evangelium nach Matthäus 1. Dies ist das Buch von der Geburt Jesu Christi, der da ist, ein Sohn Davids, der Sohn Abrahams. Abraham zeugte Isaak, Isaak zeugte Jakob, Jakob zeugte Juda und seine Brüder. Juda zeugte Peretz und Sera von Tamar. Peretz zeugte Hesron, Hesron zeugte Ram, Ram zeugte Aminadab, Aminadab zeugte Nahesson, Nahesson zeugte Salma, Salma zeugte Boas von der Rahab, Boas zeugte Obed von der Ruth, Obed zeugte Jesse, Jesse zeugte den König David, der König David zeugte Salomo von dem Weib des Uria. Salomo zeugte, zeugte, zeugte, Falten ausgebügelt, Hengste nehmen, Bullen, Bernhardinerhunde, Haare der Möse ausreißen, in die Klitoris beißen, einen Koffer statt einer Möse, dickes Kaliber, um es in ihrem Koffer zu verstauen. Als Thomas das Zimmer verließ, war es fast dunkel und Sonja bereits gegangen. Emmy und Paul saßen am Essenstisch und schälten etwas, Pfirsiche, zwischen ihnen das Panthenol-Spray. Von Sonja für jeden 2. Muss man sie schälen? Thomas setzte sich, auch für ihn stand ein Teller bereit. Das macht sie edler, eine Köstlichkeit ohne Haut, sagte Paul. Thomas sah ihnen zu. Sie sollten sich Zeit nehmen, langsam schälen, akkurat, jeden noch so kleinen Schalenrest mit dem Taschenmesser erwischen. Er wartete gern. Er genoss es, nichts lesen, nichts denken, nichts vergleichen zu müssen. Wie angenehm es war, draußen zu sitzen und andere Menschen zu betrachten. Ihre Hände, die Pranken von Paul und die schönen, starken von Emmy. Vielleicht sich die Kerne vom Fleisch lösten. Paul zerschnitt seinen Pfirsich in 6 Teile. Neben jedem Teller lag eine Gabel. Das ist nun wirklich und wahrhaftig die Essenz von einem Pfirsich, sagte Paul. Fast gleichzeitig nahmen sie mit der Gabel jeder ein Stück und steckten es behutsam wie eine Praline in den Mund. Und während Thomas sich dem Spiel seiner Zunge um dieses glatte, ja glitschige Stück Süße hingab und verfolgte, wie es seine Mundhöhle füllte und er darauf achtete, vorsichtig zu kauen und es nicht zu schnell herunterzuschlucken, dachte er sich den Tag hindurch bis zum Morgen zurück, als er das Handtuch zurückgebracht hatte. Er sehnte sich danach, dass auch sein Kopf und sein Körper diesen Tag nun endlich als beendet begreifen würden. Er selbst, das konnte er aufrichtig von sich behaupten, wäre dazu auf der Stelle bereit.
0: Soweit unsere Lesezeit. Ingo Schulze hat für uns gelesen aus seinem neuen Roman Das Wasser im August. Und die Fragen an ihn hat meine Kollegin Wiebke Poromka gestellt.

0: 2.58 Uhr haben wir es gleich, kurz vor 3. Und das heißt, es wird Zeit für unseren Blick in die Sterne hier in der Radionacht.
1: Sternzeit, 30. September. Der Sternenhimmel im Oktober. In den kommenden Wochen macht der Himmel unmissverständlich klar, dass die kalte Jahreszeit ins Haus steht. Im Laufe des Oktobers nimmt die Länge des lichten Tages in der Mitte Deutschlands um fast 2 Stunden ab. Zum Monatsletzten steht die Sonne nicht einmal mehr 10 Stunden über dem Horizont. Ihre Mittagshöhe verringert sich um 11 Grad. Am Firmament stürzt die Sonne geradezu ab. Am 25. Oktober endet die Sommerzeit. Danach versinkt die Sonne bereits gegen 17 Uhr, genau zur nachmittäglichen Ausstrahlung der Sternzeit. Nach Sonnenuntergang dominiert zunächst noch das mächtige Sommerdreieck. Vega in der Leier, Deneb im Schwan und Altair im Adler stehen hoch im Süden. Bereits vor Mitternacht hat das Herbstviereck des Pegasus mit der Kette der Andromeda den Meridian erreicht. Etwas unterhalb leuchtet Saturn in den Fischen. Er ist im Oktober so gut zu sehen wie seit einem Jahr nicht mehr. Am 24. begleitet ihn der zunehmende Mond. Das Himmelsweh der Cassiopeia zieht durch den Zenit, während der große Wagen tief über den Nordhimmel rollt. Nach 3 Uhr früh zeigen sich am Osthimmel die Planeten Mars und Jupiter. Vom 5. bis 7. Oktober zieht die Mondsichel an ihnen vorbei. Da bieten sich die wohl schönsten Himmelsanblicke des Monats. Wenn Mars und Jupiter am Firmament stehen, funkeln im Südosten bereits die Gestirne der kalten Jahreszeit mit dem Sternbild Orion und Sirius, dem hellsten Fixstern überhaupt. Sonne und Sternenhimmel haben im Oktober dieselbe Botschaft: Der Winter ist nah.

0: 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Die Ostbeauftragte der Bundesregierung Kaiser fordert bei den Einnahmen aus der Erbschaftssteuer einen finanziellen Ausgleich zwischen den Bundesländern mit hohem und niedrigem Aufkommen. Hintergrund sind Zahlen des Statistischen Bundesamts, wonach im vergangenen Jahr 95% des Gesamtwerts der steuerlich berücksichtigten Vermögensübertragungen auf westliche Länder entfielen. Demnach waren dies insgesamt 142,5 Milliarden Euro, während die Summe in den östlichen Ländern und Berlin mit 8 Milliarden beziffert wurde. In einem Gastbeitrag für die Rheinische Post schrieb die Ostbeauftragte, es dürften nicht nur vor allem diejenigen Bundesländer profitieren, in denen das Erbschaftssteueraufkommen besonders hoch sei. So finanzierten die Länder Schulen, Hochschulen, Infrastruktur und Bedingungen für wirtschaftliche Entwicklung. Großbritanniens Premierminister Burnham rüttelt am Mehrheitswahlrecht seines Landes. Er kündigte auf dem Parteitag seiner Labour-Partei in Liverpool an, eine Kommission zu dem Thema einzusetzen. Zugleich forderte er alle anderen politischen Parteien zur Mitarbeit auf. Burnham argumentierte, durch eine Reform des Wahlrechts könne die politische Stabilität verbessert werden. Nach dem derzeitigen Mehrheitswahlrecht gewinnt pro Wahlkreis nur der Kandidat mit den meisten Stimmen einen Parlamentssitz. Alle anderen Voten bleiben unberücksichtigt. In der Folge kann etwa die siegreiche Partei im Unterhaus überproportional vertreten sein. Beim Verhältniswahlrecht dagegen werden die Mandate gemäß den Stimmanteilen verteilt. Erst vor 15 Jahren war ein Versuch, das Mehrheitswahlrecht in Großbritannien abzuschaffen, in einem Referendum gescheitert. In Syrien haben die Behörden nach eigenen Angaben im Süden des Landes, nahe der von Israel besetzten Golanhöhen, eine mit der Hisbollah-Miliz verbundene Terrorzelle ausgehoben. Begründet wurden die insgesamt 3 Festnahmen mit einer Planung von Anschlägen auf nicht näher bezeichnete Ziele. Im syrischen Staatsfernsehen war unter Berufung auf Geheimdienste von einem Sabotagekomplott in der Provinz Dar'a die Rede, das vereitelt worden sei. Unter anderem sei geplant gewesen, Raketenabschussrampen einzurichten. Die heutigen Machthaber in Damaskus, die den langjährigen Machthaber Assad Ende 2024 gestürzt hatten, stehen der pro-iranischen Hisbollah feindlich gegenüber. Die Miliz kämpfte während des Bürgerkriegs indes auf der Seite Assads. Von syrischem Territorium bedroht die Hisbollah zudem das benachbarte Israel. Für die Beschäftigten im Einzelhandel in Mecklenburg-Vorpommern gibt es einen neuen Tarifabschluss. Die Arbeitgeber und die Gewerkschaft Verdi einigten sich nach eigenen Angaben in der zweiten Runde auf höhere Löhne und Gehälter. Demnach werden die Entgelte zum 1. Oktober um 3% angehoben. Zum 1. Juli kommenden Jahres erfolgt eine weitere Erhöhung um 2%. Außerdem steigt der Mindestlohn in 2 Stufen auf 14,90 Euro ab Mitte nächsten Jahres. Der neue Tarifvertrag hat eine Laufzeit von 25 Monaten. Nordrhein-Westfalens Ministerpräsident Wüst hat den ehemaligen DFB-Fußballmannschaftskapitän İlkay Gündoğan mit der Melüde-Genç-Medaille für gesellschaftlichen Zusammenhalt ausgezeichnet. Gündoğan erhebe die Stimme gegen Hass, Ausgrenzung und Rassismus, sagte Wüst, der die Medaille im Rahmen seiner Türkei-Reise in Istanbul überreichte, wo der Spieler derzeit beim örtlichen Club Galatasaray unter Vertrag steht. Der 35-jährige Fußballprofi selbst sagte bei der Verleihung, jeder habe eine Verantwortung für die Gesellschaft und müsse tun, was er könne, damit alle vernünftig zusammenleben könnten. Die Namensgeberin der Medaille, Meflüde Genç, hatte bei einem rassistischen Brandanschlag in Solingen 1993 5 Familienmitglieder verloren und sich dennoch für Versöhnung und ein friedliches Miteinander ausgesprochen. Das Wetter. Nachts gebietsweise Wolkenfelder, vielfach auch gering bewölkt, teils klar und nur lokal Nebel. Temperaturrückgang auf 17 bis 3 Grad. Am Tage im Westen im Tagesverlauf zunehmend wolkig, zum Abend hin örtlich Schauer. Sonst nach Nebelauflösung sonnig oder nur locker bewölkt und trocken. Erwärmung auf 20 Grad an den Küsten bis stellenweise 30 Grad im Westen. Am morgigen Donnerstag in der Westhälfte wolkig bis bedeckt mit schauerartigen Regenfällen und einzelnen Gewittern. In den übrigen Landesteilen heiter bis sonnig, später von Westen her wolkig. 18 bis 26 Grad. Das waren die Nachrichten.
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2: Im Studio ist Mike Herbstreuth. Schön, dass Sie zuhören.

Augusto Pinochets in Chile gedauert. Nach offiziellen Angaben wurden in dieser Zeit 3.200 Menschen ermordet, während weitere 40.000 Opfer von Menschenrechtsverletzungen wurden. Und für alle Opfer dieser Diktatur hat die Präsidentenwahl im Dezember Bestürzung ausgelöst. Denn der Hardliner und Pinochet-Fan José Antonio Kast hat diese Wahl mit 58% gewonnen. Ist die Angst dieser Opfer berechtigt? Wir schauen gleich genauer drauf in der nächsten Stunde Radionacht hier im Deutschlandfunk.

0: Mit José Antonio Kast regiert in Chile erstmals seit dem Ende der Militärdiktatur wieder ein Präsident, der Ex-Diktator Augusto Pinochet offen lobt. Unsere Autorin Sophia Bodenberg, die ein ganzes Jahrzehnt in Chile gelebt hat, untersucht für uns das Revival autoritärer und reaktionärer Ideen in dem Andenstaat am Beispiel von Pinochet.
1: Die Calle Londres im Zentrum von Santiago de Chile. Eine schmale Straße mit historischen Fassaden und Kopfsteinpflaster. Vor einem Haus mit der Nummer 38 sind auf dem Gehweg zwischen den Pflastersteinen Metallplatten eingelassen. Darauf zu lesen sind Namen wie Carlos Alberto Cuevas Moya, 21 Jahre alt, Beatriz Elena Díaz Agüero, 26 Jahre alt, oder Alfonso René Chanfro Oyarce, 23 Jahre alt. Es sind Namen von Menschen, die vor mehr als 50 Jahren an diesen Ort verschleppt wurden, nachdem General Augusto Pinochet gegen den sozialistischen Präsidenten Salvador Allende geputscht hatte. In dieses zweistöckige Haus mit grauer Fassade und schweren Holztüren.
2: Esta casa fue inmediatamente al momento del golpe.
3: Unmittelbar nach dem Putsch wurde das Haus von den Carabineros gestürmt und anschließend von der DINA, der Geheimpolizei, besetzt. Viele Menschen wurden hier gefangen gehalten und verschwanden von diesem Ort. Es war ein Ort der Folter, der Inhaftierung und des Verschwindenlassens.
1: Erika Hennings Cepeda war 23 Jahre alt, als sie im Juli 1974 gemeinsam mit ihrem Ehemann Alfonso Chanfro Oyarce festgenommen und in dieses Haus nach Londres 38 gebracht wurde. Beide waren Mitglieder des Movimiento de Izquierda Revolucionaria, der Bewegung der revolutionären Linken. Alfonso gilt bis heute als verschwunden. Erika überlebte und setzt sich bis heute dafür ein, dass seine Geschichte und die der tausenden Opfer der Pinochet-Diktatur nicht vergessen wird. Sie ist Leiterin von Londres 38, heute ein Erinnerungsort. Mit José Antonio Kast regiert erstmals seit dem Ende der Diktatur 1990 ein Präsident in Chile, der das Erbe Pinochets offen positiv bewertet. Seine Wirtschaftspolitik knüpft an die der Diktatur an. Er hat angekündigt, innerhalb von 18 Monaten die öffentlichen Ausgaben um 6 Milliarden US-Dollar zu senken. Kurz nach Amtsantritt im März 2026 ordnete seine Regierung Kürzungen in allen Ministerien an. Besonders betroffen ist der Kulturbereich und die Erinnerungsorte.
2: Creemos que hay una amenaza seria.
3: Wir glauben, dass die gesamte Erinnerungsarbeit und vor allem die Erinnerungsorte ernsthaft bedroht sind, denn sie sind auf eine konstante Finanzierung angewiesen. Schon vor der Wahl gab es eine Welle des Geschichtsrevisionismus und, was ich für noch gravierender halte, eine zunehmende Verherrlichung der Diktatur und Pinochets.
1: Beim Referendum von 1988, bei dem darüber abgestimmt wurde, ob Pinochet im Amt verbleiben sollte, beteiligte sich Kast als 22-jähriger

0: Jurastudent, an der Kampagne für den Verbleib von Pinochet an der Macht. Und er trat sogar in der offiziellen Fernsehkampagne auf. Als er 2017 zum ersten Mal für das Präsidentenamt kandidierte, sagte er in einem Radiointerview, dass Pinochet für ihn stimmen würde, wenn er noch leben würde. Wenn Kast auf die Diktatur angesprochen wird, antwortet er meistens so wie in diesem Fernsehinterview 2021.
1: Ich erkenne an, was die Militärregierung an Modernisierung geleistet hat. Ich bin kein Pinochet-Anhänger. Ich habe kein Foto von Pinochet in meinem Büro. Aber ich schätze durchaus die Arbeit, die damals geleistet wurde.
0: Die chilenische Rechte, die das Erbe Pinochets verteidigt, bezieht sich dabei meistens auf die Wirtschaftsreformen, die während der Diktatur durchgeführt wurden. Ab Mitte der 70er Jahre setzten die sogenannten Chicago Boys, in den USA ausgebildete chilenische Ökonomen, ein radikales marktwirtschaftliches Programm durch. Sie privatisierten Staatsunternehmen, öffneten das Land für Importe, deregulierten die Märkte und schwächten Gewerkschaften und Arbeitnehmerrechte. Chile wurde damit zum frühen Experimentierfeld für eine Wirtschaftspolitik, die später als neoliberal bezeichnet wurde und gilt deshalb bis heute als Labor des Neoliberalismus.
2: Sie erzählen jetzt, die Diktatur sei demokratisch gewesen. Es sei gar keine Diktatur gewesen, sondern eine Militärregierung. Sie hätten friedlich regiert und ihre Wirtschaftspolitik sei fantastisch gewesen. Ab 1985 habe die Entwicklung begonnen und dann verweisen sie auf all die folgenden Wachstumsjahre. Meine Güte, was für eine Ignoranz.
0: Der Ökonom Ricardo French Davis hat selbst an der Universität Chicago studiert. Er wurde aber zu einem der prominentesten Kritiker dieses Modells. Vom Fenster seines Büros im 15. Stock der Wirtschaftswissenschaftlichen Fakultät der Universidad de Chile blickt er über Santiago, die Hochhäuser, im Hintergrund die schneebedeckten Anden. French Davis widerspricht dem Mythos vom Wirtschaftswunder unter Pinochet. Zweimal stürzte das Land während der Diktatur in schwere Wirtschaftskrisen. 1975 brach die Wirtschaftsleistung um 17% ein, 1982 noch einmal um 14%. Die Arbeitslosigkeit stieg zeitweise auf mehr als 30%. Gleichzeitig wurden Gewerkschaften unterdrückt, Löhne verloren an Kaufkraft und die Ungleichheit nahm zu.
2: Das Land wurde mit billigen Importen überschwemmt. Das war sehr schlecht für die Einkommensverteilung und für die produktive Entwicklung. Aber genau das ist die Ideologie. The market knows.
0: Trotzdem wirkt die Vorstellung des Wirtschaftswunders unter Pinochet bis heute nach. Und sie erlebt mit dem Wahlsieg von José Antonio Kast einen Aufschwung. Der Politikwissenschaftler Cristóbal Rovira erforscht an der Universidad Católica de Chile die radikale und extreme Rechte in Lateinamerika.
1: In Chile gibt es die Erinnerung an ein ursprünglich radikales Projekt der Rechten, das gesellschaftlich eine konservative Agenda vorantrieb und gleichzeitig auf das Modell des freien Marktes setzte. Dieses Modell ist eng mit der Pinochet-Diktatur verbunden. Die Regierung sagt nun in gewisser Weise, wir müssen zu dieser Vergangenheit zurückkehren, um wieder höhere Wachstumsraten zu erreichen und das Land aus der Krise zu führen. Effektivamente el país salga
0: de la situación crítica en la cual está. Bei Kasts Projekt geht es nicht nur um die Rückkehr zum Wirtschaftsmodell der Diktatur. Auch politisch sieht Rovira Kast in einer Tradition, deren Wurzeln in der Pinochet-Zeit liegen.
1: 1989 begann der Übergang zur Demokratie und der Großteil der rechten Parteien, die damals entstanden, sind, was wir in der Politikwissenschaft als Parteien autoritären Ursprungs bezeichnen. José Antonio Kast kommt aus dieser Rechten. Er will im Grunde, dass die Rechte zu ihren Ursprüngen zurückkehrt. Und die Ursprünge der chilenischen Rechten sind nicht demokratisch, sondern autoritär.
0: Das zentrale Thema von Kasts Wahlkampf war die Sicherheit. Er versprach mehr Befugnisse für Polizei und Militär und härtere Strafen für Kriminelle. Nun will die Regierung für ihre geplante Sicherheitsreform die Verfassung ändern und einen neuen Ausnahmezustand einführen. Der Präsident könnte ihn zunächst für 120 Tage verhängen und um weitere 120 Tage verlängern, ohne dafür die Zustimmung des Kongresses zu benötigen. Währenddessen könnten unter anderem die Bewegungs- und Versammlungsfreiheit eingeschränkt sowie die Kommunikation überwacht werden.
1: Das erinnert stark an die extreme Rechte, die wir einst in Chile hatten. An die extreme Rechte Pinochets.
0: In Las Condes, einem wohlhabenden Viertel im Osten Santiagos, in der Avenida Presidente Errázuriz, hat die Partido Republicano ihre Parteizentrale. Jene Partei, die José Antonio Kast 2019 gegründet hat und die ihn 2025 ins Präsidentenamt brachte.
2: José Antonio Kast ist für mich heute die wichtigste politische Führungsperson, die wir hier in Chile in der Rechten haben. Ich bin 2020, kurz nach den sozialen Protesten in Chile, der Juventud Republicana beigetreten.
0: Dan Garcés, 27 Jahre alt, Student, ist Mitglied der Jugendorganisation der Republikanischen Partei. Er trägt ein weißes Hemd, einen dunkelblauen Blazer, eine Anstecknadel mit einem Stern, dem Symbol der Partido Republicano. Hinter ihm an der Wand hängt ein Bild von José Antonio Kast mit ähnlicher Kleidung. Im Flur Bilder von Carabineros, der chilenischen Polizei.
2: Für viele Menschen in Chile waren die Proteste eine Art Aufruf, aktiv zu werden. Für Jüngere genauso wie für Ältere. Wenn man durchs Land reist und mit Mitgliedern des Partido Republicano spricht, hört man sehr oft diese Geschichte. Dann kamen die sozialen Proteste und ich wollte mich politisch engagieren.
0: Dan Garcés will sich von der rechten Mitte abgrenzen. Von der rechten des ehemaligen Präsidenten Sebastián Piñera, der während der sozialen Proteste 2019 regierte. Diese Rechte habe zu sehr auf politische Kompromisse und Verständigung gesetzt, sagt Garcés, und dabei mitunter die eigenen Überzeugungen aus den Augen verloren. Kast dagegen sei glaubwürdiger und konsequenter. Wie er sich Chile in der Zukunft vorstellt?
2: Ich stelle mir ein Land vor, das klingt jetzt vielleicht ein bisschen romantisch, in dem wir wieder Respekt vor den Autoritäten haben. Ich wünsche mir, dass wir zu jener Ordnung zurückkehren, als man dem Präsidenten und einem Carabinero gleichermaßen Respekt entgegenbrachte. Und ich stelle mir ein Land mit einer deutlich höheren Geburtenrate vor als heute.
0: Dan Garcés gehört zur überzeugten Basis der Ultrarechten in Chile. Doch längst nicht alle, die Kast zum Präsidenten gewählt haben, teilen diese gesellschaftspolitischen Vorstellungen. Der Politikwissenschaftler Cristóbal Rovira hat Kasts Wählerschaft untersucht und sieht eine deutliche Kluft zwischen seiner harten Anhängerschaft und einem großen Teil seiner Wähler.
1: José Antonio Kast vertritt ein sehr konservatives Bild von Gesellschaft und eine sehr konservative Form des Katholizismus. Damit erreicht er bestimmte Teile der Bevölkerung, aber nicht die Mehrheit. Er erhielt 58% der Stimmen, gewann also mit deutlicher Mehrheit. Aber von den Menschen, die für ihn gestimmt haben, unterstützen 60% das geltende Abtreibungsrecht. Wie er in den kommenden Jahren mit diesem Spannungsverhältnis umgehen wird, ist für mich eine offene Frage. Und davon wird auch abhängen, wie erfolgreich seine Regierung letztlich sein kann.
0: Rovidas Untersuchungen zufolge stehen die meisten Wähler und Wählerinnen von Kast in gesellschaftspolitischen Fragen eher in der Mitte. Angesichts ihrer Sorge über die Kriminalität erschien ihnen Kast als das kleinere Übel und als der Kandidat, dem sie am ehesten zutrauten, das Sicherheitsproblem in den Griff zu bekommen. Anfang September treffen sich Politiker und Vertreterinnen der internationalen Ultrarechten in Santiago de Chile beim Foro de Madrid. Freiheit, Kulturkampf, der bedrohte Westen, der Kampf gegen Sozialismus und Migration. Darum geht es in den Reden. Organisiert wird das Treffen von der Fundación Disenso, einer Stiftung, die der spanischen Rechtsaußenpartei Vox nahesteht. Auch Vertreter von Viktor Orbáns Partei Fidesz, der österreichischen FPÖ und aus Donald Trumps MAGA-Umfeld sind gekommen. Gastgeber ist José Antonio Kast.
3: Hay que hacer las cosas bien. Pero eso implica abrirse, no diluirse.
1: Wir müssen uns öffnen, ohne unsere Überzeugungen aufzugeben. Das bedeutet regieren für alle Chilenen und gemeinsam mit allen Chilenen. Seit ich regiere, schätze ich noch mehr, was ich immer gesagt habe. Chile hat starke Institutionen und wir müssen sie schützen. Und ich habe noch mehr Respekt für diejenigen entwickelt, die anders denken. Nicht aus Zweckmäßigkeit, sondern aus Überzeugung.
0: Während Kast sich auf dieser Bühne der internationalen Ultrarechten vergleichsweise moderat gibt, wächst in Chile rechts von ihm eine neue politische Kraft. Die Partido Nacional Libertario von Johannes Kaiser. Kaiser war früher selbst Mitglied von Kasts Republikanern, hat sich inzwischen aber mit einem radikaleren, libertär-konservativen Projekt von ihnen abgesetzt. Seine Partei pflegt enge Verbindungen in das politische Umfeld Javier Milleis in Argentinien. Und auch das Erbe der Pinochet-Diktatur verteidigt Kaiser noch offener als Kast. Den Militärputsch von 1973 bezeichnet er als notwendig. Während Erika Hennings in Londres 38 gegen das Vergessen der Menschenrechtsverbrechen kämpft, wird wenige Kilometer entfernt im Regierungspalast La Moneda darüber beraten, ob einige der Täter vorzeitig aus dem Gefängnis kommen könnten. Mehr als 100 Begnadigungsanträge liegen der Regierung vor. Darunter ist auch der von Miguel Krasnov, einem ehemaligen Offizier der Geheimpolizei DINA, der wegen zahlreicher Fälle von Folter, Mord und Verschwindenlassen verurteilt wurde. Krasnov war selbst in Londres 38 tätig und wurde auch wegen seiner Beteiligung am Verschwindenlassen von Erika Hennings Mann Alfonso Chanfro verurteilt. Kast hat Krasnov bereits vor Jahren im Gefängnis besucht.
4: Sophia Bodenberg war das, auf der Spur von Ex-Diktator Pinochet im heutigen Chile. Eine spezifische Anhänglichkeit an ehemalige Militärdiktatoren gibt es nicht nur in Lateinamerika. Spanien beispielsweise tut sich immer noch schwer mit dem Erbe der Franco-Diktatur, wie man beim 50. Jahrestag seines Todes im vergangenen Jahr gut beobachten konnte. Darüber hat meine Kollegin Isabella Kola gesprochen mit Hans Günther Kellner, unserem Korrespondenten in Madrid. Und sie hat ihn als erstes gefragt, Franco und die Spanier, das ist ein ganz eigenes Kapitel, oder?
5: Ja, das kann man so sagen, das ist ein eigenes Kapitel, aber dennoch sind gerade die Erfahrungen in Lateinamerika und in Spanien eng miteinander verwoben. Vor allem die Frage, wie erreicht man einen friedlichen Übergang zur Demokratie und wie erreicht man vor allen Dingen, dass auch die Militärs bereit sind, diesen Weg mitzugehen und auch die wirtschaftlichen Profiteure der Diktatur. Und das sind Fragen, vor denen Chile damals stand und eben auch Spanien. Die Antwort war ganz ähnlich, keine Zäsur, sondern ein friedlicher Übergang und auch den Tätern versichern, dass sie nicht belangt werden dafür, was sie getan haben. Das war in Spanien unmittelbar nach dem Tod Francos so, aber es gab dann später auch einen Schlussstrich gesetzt, das tatsächlich die Straffreiheit den Tätern versichert hat. Und diese Aufarbeitung, die juristische zumindest, die ist bis heute ausgeblieben. Aber was man nicht bei Zeiten macht, das holt einen irgendwann mal wieder ein und das ist in Spanien so.
6: Am 20. November 1975 starb Francisco Franco. Fast 40 Jahre lang hat er Spanien mit eiserner Hand regiert. Juan Carlos wurde als König sein Nachfolger als Staatsoberhaupt. Der setzte, wie du gerade erwähnt hast, auf die Transition, den Übergang zur Demokratie, auf nationale Einheit und auf Verdrängung. Eine gute Idee?
5: Ja, das habe ich vor einigen Tagen auch den Historiker Paul Preston gefragt, der Historiker und Hispanisten, vielleicht der bekannteste, der sagte auch, dass das wohl der einzige Weg war, dass das Regime sein eigenes Ende beschließt. In Spanien hat man gesagt, der Franquismo hat Harakiri gemacht. Man darf ja nicht vergessen, dass es damals neben dem Militär auch noch die faschistische Falange gab mit über 100.000 bewaffneten Mitgliedern. Und auch die Kommunistische Partei hat nach Francos Tod vor allem an dieser Demokratisierung des Landes mitgearbeitet. Also die Opposition hat schon auch beschlossen, wir schauen nach vorne, arbeiten an einer gemeinsamen Zukunft des Landes, statt die Vergangenheit aufzuarbeiten. Insofern, also ich würde das nicht als gute Idee bezeichnen, aber es ist wohl die einzige Möglichkeit gewesen.
6: Aber wie du sagst, erst erinnern, dann vergessen, das ist eine psychologische Weisheit und im postfrankistischen Spanien hat man die wohl komplett verdrängt.
5: Ja, das hat man komplett verdrängt. Man hat auch verdrängt, dass es ja tatsächlich noch sehr, sehr viele Repressionsopfer gab, die erschossen worden sind und in Straßengräben verscharrt gewesen sind. Über 100.000 Menschen, gerade in der Zeit bis in die 90er Jahre hinein. Es sind teilweise auch Straßen verbreitert worden und da hat man Gebeine gefunden und die sind einfach auf den Müll geworfen worden. Das hat sich erst geändert vor etwa 20 Jahren. Da kam dann eine neue Debatte über das Erinnern auf und da haben dann die Enkel gesagt, nein, wir wollen wissen, wo unsere Großeltern sind und haben angefangen, nach diesen Gräbern zu suchen, dort, wo die Gräber noch erhalten sind, haben ihre Angehörigen auch identifiziert. In dieser Bewegung sind Gerichtsmediziner dabei, es sind Archäologen dabei oder eben auch Aktivisten und Aktivistinnen. Es hat sich eine Organisation gegründet, die Vereinigung zur Wiedererlangung des historischen Gedächtnisses. Und das hat der Frage nach der Vergangenheit eben und der Aufarbeitung eine ganz neue Dynamik gegeben in Spanien.
6: Apropos Gerichtsmediziner, es war ja auch nicht so, dass gar nicht diskutiert wurde. 2019 ging es beispielsweise um die Frage, wohin mit den sterblichen Überresten Francos. Sind sie jetzt woanders? Wo denn? Und wenn ja, warum?
5: Ja, die sterblichen Überreste waren ja lange im sogenannten Tal der Gefallenen bis 2019. Das Tal der Gefallenen ist ein, wer es noch nicht gesehen hat und keine Bilder gesehen hat, ist ein riesiger Aufmarschplatz mit einer in einen Felsen hineingehauenen, mit einer großen monumentalen Basilika, darüber ein enormes Kreuz, ganz in der Nähe von Madrid, das man auch von weitem schon sieht. Und dort sind auch über 30.000 Opfer des Bürgerkriegs und der Repression, auch der Repression Francos, ich möchte nicht sagen begraben, weil sie gelagert eigentlich, eingelagert in Kisten. Und dort lag eben, wie gesagt, bis 2019 auch der Diktator selbst. Die spanische Regierung möchte, dass aus diesem Ort kein Ort der Verherrlichung der Franco-Diktatur mehr ist, sondern dass daraus ein Ort des demokratischen Erinnerns wird und hat dann gesagt, da ist für Franco kein Platz. Jetzt ist er in Mingo Rubio, das ist ein Familiengrab außerhalb von Madrid, das allerdings weiterhin auch vom Staat unterhalten wird.
6: Eigentlich ist die Verherrlichung von Francos Erbe in Spanien seit Jahren verboten. Hält man sich dran?
5: Auf unterschiedliche Weise. Also es wird überhaupt nicht strafrechtlich belangt oder irgendwie eingeschritten, wenn zum Beispiel Menschen Franco, Franco rufen und dabei den Arm, den rechten Arm zum faschistischen Gruß erheben. Das ist vollkommen straffrei und die spanische Rechte sieht das auch mit Befremden, dass sowas in Deutschland zum Beispiel von der Polizei unterbunden wird. Auf der anderen Seite gab es tatsächlich schon zwei Gesetze zum historischen Gedächtnis, das erste und jetzt vor wenigen Jahren das Gesetz zum demokratischen Gedächtnis, das tatsächlich verbietet, dass an Gebäuden zum Beispiel noch irgendetwas an die Franco-Diktatur erinnert, vor allen Dingen dieses Franco-Wappen des Regimes mit dem Pfeilbündel. Die mussten tatsächlich entfernt werden. Die sind auch entfernt worden. An vielen Orten, auch an Kirchen, waren die angebracht. Dort sind sie auch entfernt worden. Man muss allerdings sagen, mancherorts widersetzt man sich auch. Und es gibt sogar Orte, die noch an Franco erinnern. Zum Beispiel Llanos del Caudillo. Das ist eine von diesen Orten, die Franco gegründet hat, um dort die Landwirtschaft zu fördern.
6: Wie sieht es denn jetzt im Jahr 2026 mit der Aufarbeitung der Verbrechen Francos aus?
5: Wenn du die juristische Aufarbeitung meinst, die hat es nicht gegeben. 2008 hat der damalige Untersuchungsrichter Baltasar Garzón das versucht. Er hat ein Ermittlungsverfahren wegen der Verbrechen des Regimes angestrengt. Das Ergebnis war, dass er zurückgepfiffen worden ist. Das Untersuchungsverfahren musste er einstellen. Und er ist dann auch aus dem Staatsdienst entfernt worden. Und seither hat sich daran niemand mehr herangetraut.
6: Dafür gibt es so eine Art Franco-Nostalgie in Spanien für den letzten faschistischen Herrscher Europas. Wie sieht die aus?
5: Ja, die gibt es. Da gibt es zum einen, das ist ganz unterschiedlich, das sind zum einen die Franco-Nostalgiker. Das sind eher alte Menschen, die tatsächlich noch Erinnerungen an die Diktatur haben und während der Diktatur natürlich auch nicht schlecht gelebt haben. Aber Franco erlebt auch in Teilen der jungen Bevölkerung, das hat man jetzt gerade gesehen, mit Schrecken gesehen, ein regelrechtes Revival. Es gab da eine große repräsentative Umfrage des staatlichen Meinungsforschungsinstituts FIS, heißt das, zu diesem Thema aus dem letzten Jahr. Da haben 21% der Spanier gesagt, die Diktatur sei gut oder sehr gut gewesen. Immerhin 65% schlecht oder sehr schlecht. Aber auffallend ist eben, man könnte ja denken, dass bei älteren Menschen vielleicht, die noch Erinnerungen an die Diktatur haben und dass sie gute Erinnerungen haben, dass sie sich so äußern. Aber gerade junge Spanier, da sind es auch 20%, die Zustimmungswerte zu der Diktatur. Das hat für großes Aufsehen gesorgt. Man muss aber auch sagen, es wurde dann noch gefragt, ob die Demokratie denn besser sei als die Diktatur. Da haben immerhin 75% der Spanierinnen und Spanier gesagt, die Diktatur ist besser. Und nur 14% der unter 25-Jährigen fanden da eine Diktatur besser als die Demokratie.
4: Hans-Günther Kellner war das im Gespräch mit meiner Kollegin Isabella Kohler.

0: Im Gesundheitsbereich wird gerade an vielen Stellen der Rotstift angesetzt und auch das Bundesgesundheitsministerium versucht, die Ausgaben zu senken. Jetzt wurde eine weitere Sparmaßnahme bekannt. Das BMG streicht seine Förderung für die Cochrane-Stiftung. Der Name Cochrane, der fällt auch in unserer Forschungssendung Forschung aktuell, die Sie jetzt hören hier in der Radionacht, immer wieder. Dahinter steht ein gemeinnütziges, weltweit agierendes Netzwerk von Fachleuten, die sich mit medizinischen Forschungsfragen beschäftigen. Was bedeuten diese Kürzungen für die Zukunft von Cochrane? Das hat meine Kollegin Magdalena Schmude den Wissenschaftsjournalisten Lukas Kohlenbach gefragt.
1: Nein, nicht die gesamte Arbeit von Cochrane, aber wichtige Teile davon. In der Medizin, da stehen wir ja jeden Tag vor der Frage, wie können wir eigentlich kranken Menschen helfen, möglichst schnell wieder gesund zu werden? Und das ist häufig gar nicht so einfach zu beantworten, denn in vielen Fällen ist die Studienlage ziemlich widersprüchlich. Was da helfen kann, sind systematische Übersichtsarbeiten. Wissenschaftler tragen dafür ganz viele Studienergebnisse zusammen, überprüfen, wie gut die Daten wirklich sind und werten sie dann auch gemeinsam aus. Das Cochrane-Netzwerk, das hat dafür besonders strenge Standards entwickelt und die Analysen von Cochrane gelten daher als sehr vertrauenswürdig. Gerade auch deshalb, weil das Netzwerk dafür kein Geld von Pharmafirmen annimmt.
2: Und weil das Netzwerk unabhängig ist von der Pharmaindustrie, braucht es Geld vom Bundesgesundheitsministerium?
1: Ja, zum Teil. Hier wird es jetzt ein bisschen kompliziert. Diese systematischen Analysen des Netzwerks, die werden von Wissenschaftlern an Universitäten erstellt, zum Beispiel an der Uni in Freiburg. Und die nutzt dafür Forschungsgelder. Das Geld vom Bundesgesundheitsministerium, das jetzt nicht mehr weitergezahlt werden soll, das ist aber für einen anderen Zweck. Dafür nämlich, dass die Ergebnisse aus den Analysen dann wirklich viele Menschen erreichen.
2: Also da geht es eher um Öffentlichkeitsarbeit?
1: Könnte man so sagen, aber nur Öffentlichkeitsarbeit, das greift ein bisschen zu kurz. Mit dem Geld wird die sogenannte Cochrane-Stiftung finanziert. Und die pflegt zum Beispiel eine allgemeinverständliche Website von Cochrane in deutscher Sprache, auch die Social-Media-Kanäle des Netzwerks. Aber darüber hinaus, da werden auch Fortbildungen organisiert, für Ärzte zum Beispiel oder auch für Wissenschaftsjournalisten, damit die noch besser die Studien lesen können, beurteilen können und darüber auch korrekt berichten. Und außerdem hat die Stiftung auch Politiker bei ihren Entscheidungen beraten, damit die auch wirklich evidenzbasiertes Wissen dafür nutzen. All das könnte jetzt bald wegfallen.
2: Hat denn diese Stiftung noch andere Förderer als das Bundesgesundheitsministerium?
1: Nein, 2017 ist die Stiftung ganz neu mit dem Geld vom Bundesgesundheitsministerium gegründet worden. Und der Bundestag hat damals beschlossen, dass für die Arbeit der Stiftung 10 Jahre lang jedes Jahr mindestens 1 Million Euro an Fördermitteln gezahlt werden soll. Dieser Zeitraum, der ist Ende nächsten Jahres vorbei und dann möchte das Bundesgesundheitsministerium die Förderung nicht mehr fortsetzen.
2: Hat das BMG denn dafür irgendwelche Gründe genannt? Also hat die Stiftung zum Beispiel ihre Ziele nicht erreicht?
1: Nein, ich habe mit beiden Seiten gesprochen und beide betonen, dass die Zusammenarbeit in den vergangenen Jahren immer gut gewesen sei. Es scheint wirklich vor allem an der angespannten Situation im Bundeshaushalt zu liegen. Die Cochrane-Stiftung, die möchte jetzt bis Ende nächsten Jahres auf die Suche nach alternativen Fördermöglichkeiten gehen. Diese Entscheidung des Bundesgesundheitsministeriums, die trifft bei vielen Expertinnen und Experten aus dem Gesundheitswesen jetzt aber auf Unverständnis. Denn 1 Million Euro pro Jahr, das ist im Verhältnis zum Gesamtbudget des Ministeriums nicht wirklich viel. Das gibt so pro Jahr insgesamt 21 Milliarden Euro aus. Und ich habe mit Professor Bernd Mühlbauer gesprochen. Er ist Vorsitzender der Arzneimittelkommission der Deutschen Ärzteschaft und er sagt:
3: Ich halte das ganz klar für eine völlig katastrophale und nicht nachvollziehbare Entscheidung.
1: Bernd Mühlbauer, der schätzt die Arbeit der Stiftung sehr, vor allem dafür, dass Ärzte sich unabhängig informieren können und so nicht ständig teure Arzneimittel verschreiben, die kaum Nutzen bringen.
2: Und so wäre dann ja das Gesundheitssystem übermäßig belastet. In Zukunft wird es aber schwieriger, wenn die Cochrane-Stiftung dafür weniger Geld zur Verfügung hat. Lukas Kohlenbach war das zur Zukunft von Cochrane in Deutschland. Vielen Dank. Antibiotikaresistenzen sind ein wachsendes Problem, durch das immer mehr wichtige Medikamente wirkungslos werden. Dabei arbeitet die Evolution jeweils im Turbomodus, denn einzelne Organismen, die wegen einer genetischen Mutation unempfindlich gegen einen Wirkstoff sind, überstehen die Behandlung und sind dann der Ursprung für einen neuen resistenten Erregerstamm. Bisher hat sich die Überwachung von Resistenzentwicklung auf Medikamente konzentriert, die konkret gegen Krankheitserreger wirken. Aber dieser Blick ist offenbar zu eng, wie ein internationales Forschungsteam jetzt herausgefunden hat. Joachim Budde mit den Einzelheiten.
4: Pneumocystis jirovecii ist ein winziger Pilz, der es in sich hat. Er kann eine Lungenentzündung auslösen, die Fachleute PCP abkürzen. Bedroht sind vor allem Menschen mit schwachem Immunsystem. Darum sahen Mediziner sie lange häufig bei Menschen, die an HIV erkrankt waren. Gute Vorsorge vor Ansteckung hat dazu beigetragen, dass bei dieser Gruppe die Pilzinfektionen zurückgingen. Seit einigen Jahren zeigen sich aber vermehrt Fälle bei anderen Gruppen, sagt Liang Ma, Forscher am National Institute of Health in Washington D.C.
5: Jetzt sehen wir einen Anstieg in anderen immunsupprimierten Patienten, darunter Transplantationspatienten. Bei diesen Menschen lässt sich zuweilen schwerer sagen, wer gefährdet ist und Vorsorge benötigt. Es gab wiederholt Ausbrüche in dieser Patientengruppe.
4: Liang Ma und sein Team suchten bei Organempfängern in den USA, Dänemark, Deutschland, der Schweiz, Japan und China nach möglichen Gründen dafür, dass sie empfänglicher waren für eine PCP. Organempfänger müssen Medikamente einnehmen, die ihr Immunsystem herunterregulieren, damit die körperliche Abwehr stillhält, statt das eigentlich fremde Gewebe zu attackieren und zu zerstören. Ein Wirkstoff, der dafür in Frage kommt, ist Mycophenolsäure, kurz MPA. Doch offenbar hat das Medikament auch Einfluss auf den pathogenen Pilz genommen.
5: Unsere zentrale Erkenntnis ist, MPA übt einen Selektionsdruck auf den Pilz aus und fördert die Entstehung einer Mutation in einem wichtigen Enzym. Das wiederum kann zu Resistenzen führen. Dieser Vorgang ist ein Beispiel für ein Medikament, das eigentlich auf Patienten abzielt, aber gleichzeitig einen Krankheitserreger verändert, obwohl sich das Medikament gar nicht gegen diesen richtet.
4: Die Forschenden fanden in verschiedenen Stämmen des Pilzes 6 Mutationen in dem Gen für ein Enzym namens IMPDH.
5: Diese Mutationen haben sich unabhängig voneinander in 11 verschiedenen Pneumocystis-Stämmen auf der ganzen Welt entwickelt. Es handelt sich also um einen evolutionären Prozess, nicht um einen einzelnen mutierten Erregerstamm.
4: Ob die veränderten Pilzstämme tatsächlich in Patienten resistent sind, konnte die Studie zwar nicht zeigen, sagt Liang Ma, aber sie mahne zu mehr Wachsamkeit für Resistenzentwicklung auch jenseits von Antibiotika und Antimykotika. Ulrike Löbner beschäftigt sich seit Jahren ebenfalls mit Resistenzentwicklung. Die Bioinformatikerin vom Max-Delbrück-Zentrum für molekulare Medizin in Berlin war nicht an der Studie beteiligt. Sie hätte sich gewünscht, dass die Autorinnen in einigen Punkten noch genauer hingeschaut hätten. Aber man müsse bei dieser Art von Forschung eben einen Schritt nach dem anderen machen.
6: Ich gehe nicht davon aus, dass das so ein groundbreaking novel paper ist, aber es wurde schön aufgearbeitet. Und der Pilz steht ja auf der WHO-Liste der besonderen pathogenen Erreger von Interesse. Und insofern kann das schon auch für eine weiterführende klinische Forschung sehr interessant sein, was hier von dem Team gezeigt wurde. Man sollte das durchaus weiter verfolgen, aber ob das jetzt zum Beispiel für die Leitlinie der Behandlung bei Organtransplantierten dann wirklich Auswirkungen haben sollte, steht auf einem ganz anderen Blatt.
2: Resistenzen durch die Hintertür, wenn Medikamente breiter wirken als beabsichtigt. Ein Beitrag von Joachim Budde. Atomkraft, nein danke, war gestern. Politisch ist Kernenergie schon längst wieder im Gespräch. In vielen Ländern werden neue Reaktoren geplant, Laufzeiten werden verlängert und kleine und damit günstigere modulare Reaktoren sollen irgendwann sogar in Serie gebaut werden. Doch zwischen den Ankündigungen und dem, was tatsächlich schon Strom produziert, gibt es eine beträchtliche Lücke. Das zeigt der neue Weltatomindustrie-Report. Meine Kollegin Dagmar Röhrlich hat sich den Bericht ganz genau angeschaut und ist jetzt bei mir im Studio. Dagmar, fangen wir mit der viel beschworenen Renaissance der Atomkraft an. Gibt es die wirklich?
7: Also im politischen Raum sieht es so aus, weil man gerne wieder drüber spricht. Es gibt sehr viele Pläne. Aber wenn man sich jetzt anschaut, was wirklich am Netz ist und Strom produziert, wie du gerade schon gesagt hast, das ist halt nicht so sehr, hat sich nicht so sehr verändert. Dem Bericht zufolge stagniert die Kernenergie.
2: Und was heißt das konkret? Kann man das in Zahlen ausdrücken?
7: Ja, ein paar Zahlen jetzt. 2025 haben die Kernkraftwerke so viel Strom produziert wie nie zuvor, aber es war 1,1% mehr als im Vorjahr. Aber weil gleichzeitig die Stromproduktion doch kräftig gestiegen ist, sank der Anteil der Kernenergie relativ dann auf 8,8%. So wenig wie seit Mitte der 1990er Jahre nicht mehr. Jetzt noch ein paar andere Zahlen. Mitte des Jahres waren 411 Reaktoren am Netz. Das sind 27 weniger als beim Höchststand 2002. Und dass es überhaupt ein Wachstum gegeben hat, das liegt an China. Denn China ist einfach ja, bei der Atomstromproduktion Spitze.
2: Wie viele Reaktoren werden denn in China aktuell gebaut?
7: Also mehr als 60 laufen, aber von 12 Neubauprojekten weltweit sind 9 in China. Das ist also der wichtigste Atomneubaumarkt. Russland hingegen ist die klare Nummer 1 beim Export. Von den russischen Reaktoren, die derzeit gebaut werden, sind die meisten im Ausland, auch in Schwellen- und Entwicklungsländern ohne nukleare Erfahrung.
2: Das war bisher ja immer was, was man eher nicht gemacht hat. Kann man denn sagen, China baut vor allem zu Hause, also für den eigenen Energiebedarf, und Russland geht ins Ausland, um mit der Atomkraft auch Geld zu verdienen da?
7: Ja, aber China ändert da die Strategie anscheinend auch. Man will auch auf dem internationalen Markt Fuß fassen. Man hat jetzt schon Reaktoren nach Pakistan verkauft. Ob daraus jetzt wirklich so ein Wettbewerb wird, Russland-China, das wird die Zukunft zeigen.
2: Jetzt sollen ja auch diese kleinen modularen Reaktoren kommen, SMRs. Die sollen was ändern. Sie sind billiger, schneller zu bauen, heißt es. Irgendwann sollen die in Serie gefertigt werden. Ist da inzwischen schon was zu sehen?
7: Die westliche Welt hat jetzt auch ihren ersten SMR bzw. den ersten im Bau. Am Kernkraftwerkstandort Darlington in Ontario, östlich von Toronto, da wird seit diesem Jahr ein SMR gebaut, und zwar ein Siedewasserreaktor mit 300 Megawatt. Also klein ist relativ. Wenn man es mal vergleicht, das ist so ein gutes Kernkraftwerk in den späten 60er Jahren gewesen. In Ontario wird ein Teil industriell gefertigt, ein Teil wird halt wirklich jetzt vor Ort noch zusammengebaut. Das ist also so eine Mischkalkulation von den Fabriken, die man gerne hätte, wo man hohe Stückzahlen macht, ist noch sehr weit entfernt. Aber die braucht man eigentlich, um diesen grundsätzlichen Nachteil der SMR wegzumachen. Nämlich pro Kilowattleistung sind die einfach teurer als ein großer Reaktor. Und diesen Nachteil soll die Serienfertigung wettmachen.
2: Und wie weit ist man mit der Serienfertigung?
7: Ja, noch ganz am Anfang. Russland ist, wenn man so will, schon am weitesten, weil die jahrzehntelange Erfahrung mit ihren Nukleareisbrechern haben. Und die haben jetzt halt damit schwimmende und landgestützte SMR verkauft, denn jetzt auch einen nach Usbekistan, 2 haben sie im eigenen Land. Und auch China baut solche SMR.
2: Das heißt, es dauert noch ein bisschen. Wenn wir das jetzt zusammenfassen, was bleibt übrig von der viel beschworenen Renaissance der Atomkraft?
7: Ja, es im politischen Bereich ist sie, wird sie halt weiter beschworen. Aber die realen weltweiten Stückzahlen, die sind halt in Beton gegossen sozusagen, wird da noch nicht so sehr viel. Was wächst, ist Wind und Solar, die nehmen enorm zu und ja zunehmend auch Speicher, einfach um den Strom rund um die Uhr verfügbar zu machen.
2: Informationen von Dagmar Röhrlich zur Entwicklung der internationalen Atomindustrie. Vielen Dank. Ein Jäger, der Beutetiere erkennt und dann blitzschnell entscheidet, ob es sich lohnt, zuzuschnappen. Das klingt eher nach einem Tier als nach Botanik. Es gibt aber auch Pflanzen, die das können. Sonnentau zum Beispiel. Eine fleischfressende Pflanze, die schon Charles Darwin fasziniert hat. Darwin hat auch herausgefunden, dass Sonnentau zwar auf Insekten, aber nicht auf Regentropfen reagiert, wenn die Blätter berührt werden. Bisher war aber unklar, wie die Pflanzen den Unterschied erkennen. Ein Forscherteam aus China liefert jetzt Hinweise auf den Mechanismus, der dahinter steckt. Christine Westerhaus mit den Details.
8: Der Sonnentau ist neben der Venusfliegenfalle die bekannteste fleischfressende Pflanze. Auf ihren Blättern sitzen rote Tentakeln mit glänzenden Klebetropfen an der Spitze. Für kleine Insekten ist dieser funkelnde Tau allerdings eine tödliche Falle. Bleiben sie an den klebrigen Tropfen hängen, biegen sich die Tentakel zur Beute. Das längliche Blatt krümmt sich und umschließt das Opfer. Mit Verdauungsenzymen holt die Pflanze dann Nährstoffe aus dem Tier heraus. Woher der Sonnentau weiß, dass tatsächlich ein Insekt und kein Regentropfen auf seinen Blättern gelandet ist, beschäftigt Forschende schon seit langem, sagt Andreas Fleischmann von der Botanischen Staatssammlung in München. Der Sonnentau-Experte war nicht an der aktuellen Studie beteiligt.
9: Und jetzt haben einige Studien schon festgestellt, dass es bestimmte Stoffe gibt, die diese Krümmung auch auslösen, wie Jasmonat zum Beispiel. Das ist ein Stoff, den Pflanzen produzieren als Stressreaktion, also wenn sie verletzt werden. Das passiert nämlich beim Sonnentau auch. Wenn man das Blatt verletzt, krümmen sich die Tentakeln auch ein. Und diese neue Studie, die hat jetzt eben noch einen chemischen Stoff, das Glutathion, festgestellt, das auch in dieser Reizweiterleitungskaskade bei elektrischen Reizen bei Pflanzen eine Rolle spielt. Dass auch das, wenn man da einen Tropfen drauf gibt, dass sich die Blätter dann auch krümmen.
8: Diesen Mechanismus haben Fleischmanns chinesische Kollegen in aufwendigen Experimenten entschlüsselt. Die Autoren standen selbst nicht für ein Interview zur Verfügung. Doch in ihrem Paper ist nachzulesen, wie der Sonnentau mechanische und chemische Informationen beim Beutefang kombiniert. Landet ein Insekt auf der Pflanze, setzen bestimmte chemische Stoffe aus der Beute, vermutlich Stickstoffverbindungen, eine Signalkette in Gang. Und dabei spielt Glutathion eine zentrale Rolle, eine Verbindung, die auch in menschlichen Zellen vorkommt. Wenn Sonnentau ein Insekt fängt, steigt der Glutathiongehalt genau in den Bereichen des Blattes an, die sich später bewegen. Und als die Forschenden die Bildung von Glutathion im Blatt blockierten, reagierte die Pflanze kaum noch auf echte Insekten. Gaben sie hingegen Glutathion von außen auf das Blatt, schnappte die Falle wieder zu, auch ohne Beute. Diesen Mechanismus habe die neue Studie mit einem ausgeklügelten Versuchsdesign aufgedeckt, sagt Andreas Fleischmann.
9: Allein, dass die Autoren zum Beispiel feststellen wollten, ist es die Form der Beute, dass sie zum Beispiel eine Fruchtfliege auf das Blatt gegeben haben, aber auch aus dem 3D-Drucker sich eine Fruchtfliege, eine künstliche Plastikfruchtfliege haben ausgedruckt und dann eben schön dokumentiert haben. Also diese Fruchtfliege, die sie draufgeben, das sieht aus wie eine Fruchtfliege, hat also dieselbe Größe, aber wenn da keine Bewegung da ist, dann löst das keine Krümmung aus. Während wenn man dann zeitgleich noch das Glutathion draufgibt, dann rollen sich die Blätter wieder ein.
8: Das zeigt, dass der Sonnentau eine ausgeklügelte Strategie entwickelt hat, um Ressourcen zu sparen.
9: Denn wenn sich jedes Mal die Tentakeln einkrümmen würden, dann würde Energie verloren gehen. Und vor allem, wenn die Tentakeln sich einkrümmen und das Blatt einrollt, dann kann dieses Blatt keine neue Beute fangen. Also wenn das durch Regen ausgelöst werden würde, dann wäre das negativ.
8: Dass eine Pflanze wie der Sonnentau derart gezielt auf äußere Reize reagiert, fasziniert aber nicht nur Naturforscher wie Charles Darwin. Auch Physiologen interessieren sich für die hübschen Gewächse. Denn obwohl sie kein Nervensystem wie Menschen haben, reagieren sie auf manche Dinge ähnlich wie wir.
9: Das haben ungarische Kollegen vor einigen Jahren veröffentlicht, dass Narkose auch bei fleischfressenden Pflanzen funktioniert, eben beim Sonnentau oder der bekannten Venusfliegenfalle. Wenn Sie die unter eine Käseglocke stellen mit Äther, dann schnappen die Fallen nicht zu, obwohl die kein Nervensystem haben wie wir Tiere und Menschen. Das heißt, die haben ein ganz anderes System eben mit der Reizweiterleitung und anscheinend auch das scheint durch unsere Narkosemittel blockiert zu werden. Also das sind doch faszinierende Erkenntnisse, die man da mit diesen kleinen Pflanzen gewinnen kann.
2: Wie Sonnentau Beute erkennt, ein Beitrag von Christine Westerhaus. Und wir kommen jetzt zu den Meldungen aus der Wissenschaft, heute mit Lucian Haas.
10: Ein Forschungsteam des Massachusetts Institute of Technology hat einen Weg gefunden, wie mRNA-Impfstoffe künftig auch ohne Kühlkette auskommen könnten. Wichtige Hinweise lieferte dabei eine künstliche Intelligenz. Bisher müssen mRNA-Impfstoffe bei minus 20 bis minus 80 Grad Celsius gelagert werden. Die Forschenden setzten die KI darauf an, die beste Mischung aus zugelassenen Hilfsstoffen zu finden, bei der die Lipid-Nanopartikel, die die mRNA in die Zellen transportieren, auch bei Raumtemperatur stabil bleiben. In Versuchen mit Mäusen wirkten die Impfstoffe auch nach einem Jahr bei Raumtemperatur genauso gut wie frisch hergestellte. Die Studie ist im Fachjournal Nature Biotechnology erschienen.
2: China soll erstmals einen Satelliten im All nachgetankt haben.
10: Das berichtet die Zeitung South China Morning Post unter Berufung auf eine noch unveröffentlichte Fachstudie des staatlichen Deep Space Exploration Laboratory. Demnach hat ein chinesischer Baidu-Navigationssatellit im Orbit Treibstoff von einem anderen Satelliten erhalten. Der Test soll bereits im vergangenen Jahr stattgefunden haben. Konkretere Details zum Zeitpunkt und technischen Ablauf wurden bisher nicht genannt. Die Studie befindet sich noch im Begutachtungsprozess. Die Fähigkeit, Satelliten nachzutanken, könnte die globale Raumfahrtdynamik grundlegend verändern. Denn dadurch ließe sich die Betriebsdauer von Satelliten erheblich verlängern. Dies wäre auch im Hinblick auf eine militärische Vormachtstellung im All von strategischer Bedeutung.
0: Soweit die Wissenschaftsmeldungen aus unserem Wissenschaftsmagazin Forschung aktuell. Die Moderation hatte meine Kollegin Magdalena Schmude.

0: Sie hören die Radionacht im Deutschlandfunk am Mittwoch, den 30. September und heute vor 80 Jahren, am 30. September 1946, da begann im Nürnberger Justizpalast die Urteilsverkündung gegen 21 NS-Kriegsverbrecher. Dieses Verfahren hat Grundsätze geschaffen, auf die sich das Völkerrecht zwar heute noch beruft, aber ihre Durchsetzung, die stößt an politische Grenzen. Ein Kalenderblatt dazu von Anja Reinhardt.
1: Wir wollen unsere ganze Aufmerksamkeit jetzt darauf konzentrieren, was im Saal vorgeht. Der Saal ist, wie Sie sich denken können, voller als jemals zuvor und es ist eine ungeheure Spannung in der Atmosphäre. Jetzt erheben sich alle.
2: Der britische Richter Geoffrey Lawrence betritt den Saal 600 im Nürnberger Justizpalast. Vor ihm, auf zwei langen Bänken, 21 Männer, die 12 Jahre führende Positionen im NS-Staat hatten und für beispiellose Verbrechen verantwortlich sind. Ein Prozess, wie es ihn zuvor nie gegeben hat. Lawrence beginnt mit der Lesung.
3: An einem Sitzungstag, an dem viel los war, war dieser Raum gestopft voll.
2: Der Medienwissenschaftler Axel Fischer ist wissenschaftlicher Mitarbeiter am Memorium Nürnberger Prozesse.
3: So dass in dem Saal annähernd 500 Leute Platz gefunden haben. Über 20 Angeklagte, deren Verteidiger, die sehr umfangreiche Anklage, 8 Richter, Schreiber, Schreiberinnen, Sekretärinnen, Übersetzerinnen und Übersetzer, ein unglaubliches Gewimmel. Und es gab sogar die Möglichkeit, aus diesem Saal Radioberichterstattung zu machen.
2: Fast 10 Monate lang verhandelt das internationale Militärtribunal. Angriffskrieg, Kriegsverbrechen, Verbrechen gegen die Menschlichkeit. Tausende Dokumente, Zeugen, Filmaufnahmen aus befreiten Konzentrationslagern.
3: 218 Verhandlungstage, um die Schuld von 21 Menschen festzustellen, deren Handlungen sich auf eine über 12-jährige Zeit erstrecken, ist eigentlich sensationell kurz.
2: Die Angeklagten, darunter Göring, Saukel, Frank, Speer, Rosenberg, zeigen sich unbeeindruckt, ahnungslos und rechthaberisch. Auch Rudolf Hess, ehemaliger Stellvertreter des Führers.
4: Ich bereue nichts.
2: Und plädieren ohne Ausnahme auf.
5: Ich bekenne mich im Sinne der Anklage nicht schuldig.
6: Ich bekenne mich nicht schuldig.
7: Nicht schuldig.
8: Was ich getan habe oder tun musste, kann ich reinen Gewissens vor Gott, vor der Geschichte und vor meinem Volke verantworten.
3: Aufgabe der Justiz ist es, diese Brutalität in langweilige, bürokratische Verfahren zu überführen, hier einen Eindruck zu hinterlassen eines unabhängigen, fairen, unbelasteten bürokratischen Aktes letztendlich zur Feststellung der individuellen Schuld der einzelnen Angeklagten.
2: Am 30. September 1946 beginnt die Urteilsverkündung. Sie dauert 2 Tage. Erst wird die Begründung verlesen, dann die Urteile.
9: Hermann Wilhelm Göring, death by hanging. Joachim von Ribbentrop, death by hanging.
2: Das Gericht verhängt 12 Todesurteile, 7 Haftstrafen, 3 davon lebenslang und 3 Freisprüche. Sie sollen zeigen, das Tribunal folgt nicht der Logik der Sieger, sondern der des Rechts. Das war US-Chefankläger Jackson wichtig.
3: Robert H. Jackson hat halt gesagt, ganz am Anfang auch, also wir müssen uns auch klar darüber sein, dass sich die Rechtsstaatlichkeit oder die Fairness dieses Verfahrens danach bemessen wird, ob wir auch bereit sind, eben Leute, deren Schuld wir nicht zweifelsfrei beweisen können, freizusprechen.
2: Das Ausmaß der NS-Verbrechen ist bis heute beispiellos, ebenso der Prozess. Erstmals muss sich ein Teil der Führung eines Staates vor einem internationalen Gericht persönlich verantworten. Nach Nürnberg beginnt auch im mit Deutschland verbündeten Japan ein ähnlicher Prozess. Axel Fischer.
3: Man hat gewartet, bis Nürnberg fertig war. Da hat man nämlich ein schönes Vorbild gehabt, auf das man sich berufen kann. So, und dann setzt eine Entwicklung ein, die international koordiniertes und zusammen durchgesetztes Völkerstrafrecht eigentlich suspendiert. Ja, also der Kalte Krieg.
2: Mit dessen Ende besinnt sich die Welt wieder auf die Nürnberger Idee. Nach dem Völkermord in Ruanda, nach dem Balkankrieg. 2002 nimmt der Internationale Strafgerichtshof in Den Haag seine Arbeit auf. Seine Macht reicht allerdings nur so weit, wie Staaten sie zulassen. Mächtige Länder erkennen ihn nicht an. Haftbefehle bleiben oft unvollstreckt.
10: Vor Wladimir Putin. President of the Russian Federation.
2: Doch die Idee lebt fort. Kriegsverbrechen sind keine abstrakten Staatshandlungen. Sie lassen sich konkreten Personen zurechnen, auch an der Spitze eines Staates.
3: Ich glaube, dass diese ganze Kaskade von Verfahren wesentlich stärker darauf gewirkt hat, diese Verbrechen und die Verbrecher in einem fast weltweit existierenden kulturellen Gedächtnis zu halten, als wenn man die einfach erschossen hätte oder weggesperrt hätte.
0: Ein Kalenderblatt war das von Anja Reinhardt. Heute vor 80 Jahren begann im Nürnberger Justizpalast die Urteilsverkündung gegen 21 NS-Kriegsverbrecher.

3.59 Uhr haben wir es kurz vor 4. Heißt, hier hören Sie als nächstes im Programm die Nachrichten. Und danach geht's weiter mit der Deutschlandfunk-Radionacht.

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1: Vier Uhr, die Nachrichten. Die deutsche Flugsicherung hat am Flughafen Berlin-Brandenburg ein System zur Drohnenerkennung in Betrieb genommen. Damit könnten die Flugkörper im Ankunfts- und Abflugbereich frühzeitig entdeckt und die zuständigen Stellen über mögliche Gefährdungen für den Luftverkehr informiert werden, teilte das Bundesverkehrsministerium mit. Im Laufe des Jahres würden sukzessive auch weitere internationale Verkehrsflughäfen mit entsprechenden Systemen ausgestattet. Hintergrund sind wiederholte Drohnensichtungen im Umfeld deutscher Airports, die zu Unterbrechungen des Flugverkehrs geführt hatten. Bundesfamilienministerin Prien stellt Nachjustierungen beim Elterngeld in Aussicht. Die CDU-Politikerin sagte dem Redaktionsnetzwerk Deutschland, sie plädiere nach den Debatten des Sommers dafür, dass man sich nochmal zusammensetze und schaue, ob die Sparmaßnahmen bei dieser Sozialleistung in diesem Umfang zielführend und gerechtfertigt sein. So sei sie etwa auch offen dafür, die Elterngeldmonate doch nicht von 14 auf 12 Monate zu kürzen. Auch die Aufteilung der Elterngeldmonate zwischen den Partnern könnte sich nach Angaben der Familienministerin noch ändern. Nach den bisherigen Plänen wären für jeden Elternteil je 3 Monate Elterngeld reserviert. 6 weitere Monate können sich die Partner untereinander aufteilen. Wenn also nur einer von beiden eine Elternzeit antritt, gäbe es maximal 9 Monate staatliche Unterstützung. Die Ostbeauftragte der Bundesregierung Kaiser fordert bei den Einnahmen aus der Erbschaftssteuer einen finanziellen Ausgleich zwischen den Bundesländern mit hohem und niedrigem Aufkommen. Hintergrund sind Zahlen des Statistischen Bundesamts, wonach im vergangenen Jahr 95% des Gesamtwerts der steuerlich berücksichtigten Vermögensübertragungen auf westliche Länder entfielen. Demnach waren dies insgesamt 142,5 Milliarden Euro, während die Summe in den östlichen Ländern und Berlin mit 8 Milliarden beziffert wurde. In einem Gastbeitrag für die Rheinische Post schrieb die Ostbeauftragte, es dürften nicht nur vor allem diejenigen Bundesländer profitieren, in denen das Erbschaftssteueraufkommen besonders hoch sei. So finanzierten die Länder Schulen, Hochschulen, Infrastruktur und Bedingungen für wirtschaftliche Entwicklung. Der neue Preis für das Deutschlandticket soll nach Presseinformationen heute festgelegt werden. Dafür treffe sich der zuständige Koordinierungsrat von Bund, Ländern, kommunalen Spitzenverbänden und Verkehrsbranche, schreibt die Rheinische Post. Im Gespräch sei zuletzt ein Anstieg auf fast 67 Euro gewesen. Für das nächste Jahr soll der Preis erstmals nach einem Index errechnet werden, der Personal, Energie und weitere Kosten enthält. Verbraucherverbände hatten sich gegen eine weitere Verteuerung ausgesprochen. Der Preis für das Deutschlandticket war von anfangs 49 Euro auf zwischenzeitlich 58 und nunmehr bereits 63 Euro im Monat gestiegen. Das 2023 eingeführte und bundesweit gültige Angebot hat inzwischen 14,5 Millionen Kunden. Es ermöglicht Fahrten in allen Bussen und Bahnen des Regional- und Nahverkehrs in Deutschland. In Syrien haben die Behörden nach eigenen Angaben im Süden des Landes, nahe der von Israel besetzten Golanhöhen, eine mit der Hisbollah-Miliz verbundene Terrorzelle ausgehoben. Begründet wurden die insgesamt 3 Festnahmen mit einer Planung von Anschlägen auf nicht näher bezeichnete Ziele. Im syrischen Staatsfernsehen war unter Berufung auf Geheimdienste von einem Sabotagekomplott in der Provinz Daa die Rede, das vereitelt worden sei. Unter anderem sei geplant gewesen, Raketenabschussrampen einzurichten. Die heutigen Machthaber in Damaskus, die den langjährigen Machthaber Assad Ende 2024 gestürzt hatten, stehen der pro-iranischen Hisbollah feindlich gegenüber. Die Miliz kämpfte während des Bürgerkriegs auf der Seite Assads. Das Wetter. Im Westen zunehmend wolkig, am Abend örtlich auch Schauer, sonst nach Nebelauflösung locker oder nur sonnig oder nur locker bewölkt und trocken. Erwärmung auf 20 Grad an den Küsten bis stellenweise 30 Grad im Westen. Morgen in der Westhälfte wolkig bis bedeckt mit schauerartigen Regenfällen und Gewittern, in den übrigen Landesteilen heiter bis sonnig, später von Westen her wolkig, 18 bis 26 Grad. Am Freitag von Süd nach Ost gebietsweise etwas Regen oder einzelne Schauer, im Westen und Nordwesten zunehmend heiter und trocken, 18 bis 24 Grad. Das waren die Nachrichten.
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2: Heute Nacht mit Mike Herbstreuth. Schön, dass Sie zuhören.

Das größte Thema in der Bundespolitik diese Woche ist die Pflegereform. Und der Zeitplan von Gesundheitsminister Carsten Linnemann von der CDU ist klar. Am heutigen Mittwoch soll ein Gesetzentwurf zur Reform ins Kabinett, wie die gesetzliche Pflegeversicherung finanziell stabilisiert werden soll. Aber ob dieser Entwurf heute wirklich ins Kabinett kommt, das ist alles andere als klar. Wir schauen gleich genauer drauf in dieser nächsten halben Stunde hier in der Radionacht.

0: Nein, so machen wir das nicht mit. Das ist der Tenor, der in den letzten Tagen aus der SPD zu hören ist, wenn es um das Pflegeneuordnungsgesetz geht, das heute eigentlich ins Bundeskabinett soll. Um diesen Streit zwischen SPD und CDU auszuräumen, ist für heute nochmal ein Krisentreffen geplant. Mehr dazu jetzt von Frank Capellan.
1: In allen Ecken der Republik spielt die Zukunft der Pflege derzeit eine Rolle. Matthias Mirsch trifft sich am Mittag mit Landeskollegen in Bremen. Ungefragt nimmt der SPD-Fraktionsvorsitzende dort Stellung zum aktuellen Streit über die Reform der Pflegeversicherung.
2: Es muss Strukturreformen geben und darauf werden wir auch bestehen als Sozialdemokratinnen und Sozialdemokraten.
1: Einen Pflegedeckel und die Beteiligung der privaten Pflegeversicherung an der Finanzierung führt Mirsch als Maßnahmen an, die nun in die Wege zu leiten seien. Ungerechtigkeiten auszuräumen, das sei doch auch das Ziel von Friedrich Merz. Es gelte nun, vieles besser zu machen als bei der Gesundheitsreform.
2: Die Leute haben diese Reformen als sogenannte Kürzungen nur wahrgenommen. Diesen Fehler dürfen wir nicht wiederholen. Deswegen hat beispielsweise, glaube ich jedenfalls, der Bundeskanzler damit gemeint, wenn er sagt, das Nebeneinander zwischen gesetzlicher und privater Versicherung ist ein Gerechtigkeitsthema. Dann heißt das für mich, dass wir unsere Lehren daraus ziehen.
1: Karl-Josef Laumann hat wenig Verständnis dafür, dass die SPD beim Thema Pflege so sehr auf der Bremse steht. Als stellvertretender Parteichef ist er nah dran an Friedrich Merz. Im Deutschlandfunk springt dessen enger Vertrauter dem Kanzler und CDU-Vorsitzenden zur Seite. Alles, was sich die SPD wünscht, kostet sehr viel Geld, klagt der nordrhein-westfälische Gesundheitsminister. Wo soll es denn herkommen?
3: Das Sparen immer auch bedeutet, dass sich etwas nicht zum Positiven verändert. Das ist ja nun einfach in der Natur der Sache. Die Alternative ist dann die andere. Wir müssen weiterhin Beiträge erhöhen, wir werden weiterhin Arbeitsplätze sanieren und das ganze Karussell in Deutschland dreht sich noch schneller nach.
1: In diversen Runden wird verhandelt, der Finanzminister wird hinzugeschaltet. SPD-Chef Lars Klingbeil nimmt gerade Termine im Land wahr. Die Finanzierung der Pflege holt ihn überall wieder ein.
4: Wir brauchen Gerechtigkeit auch in der Pflege und die Menschen müssen auch spüren, dass mit unseren Veränderungen etwas besser wird und ein reines Sparpaket machen wir nicht mit.
1: Die Sozialdemokraten wollen einen Pflegedeckel. Der Eigenanteil für einen Heimplatz soll auf maximal 1.500 Euro monatlich begrenzt werden. Katja Kipping hält das grundsätzlich für richtig. Im Gespräch mit NTV allerdings schiebt die Vorsitzende des Paritätischen Wohlfahrtsverbandes ein Aber hinterher.
5: Deckel muss aber damit einhergehen, dass man die finanzielle Basis besser darstellt.
1: Und da denkt Kipping an den zweiten SPD-Vorstoß, nämlich die private Pflegeversicherung an der Finanzierung der gesetzlichen zu beteiligen. Das allerdings würde nach Juristenmeinung nur langfristig gehen. Florian Reuter, Chef des Verbandes der privaten Krankenversicherungen, warnt im Politico-Podcast davor, in die private Pflegekasse zu greifen.
6: Das ist verfassungsrechtlich ausgeschlossen. Das ist aber auch nicht gerecht, weil die Privatversicherten selber Vorsorge leisten für ihre eigene Pflegebedürftigkeit im Alter.
1: Sein Pendant von den gesetzlichen Kassen, Verbandschef Oliver Blatt, sucht im ZDF nach anderen Wegen, um zumindest erst einmal kurzfristig aus der Misere herauszukommen. 10 Milliarden Euro könnten im kommenden Jahr für die Pflege fehlen. Da müsse morgen eine erste Entscheidung her.
7: Indem wir die versicherungsfremden Leistungen endlich durch Steuergelder finanzieren.
1: Mit Blick auf diese versicherungsfremden Leistungen ist der SPD-Vorsitzende gefragt. Während der Corona-Zeit nämlich wurden 5 Milliarden Euro, eben versicherungsfremd, aus dem Pflegetopf entnommen. Die CDU fordert den Finanzminister nun auf, dieses Geld zurückzuzahlen. Die Verhandlungen laufen.

0: auf höchster Ebene wird man sich bis morgen einigen können. SPD-Fraktionschef Matthias Miersch bleibt vage.
1: Wir werden sehen, ob wir im Kabinett uns mit einem Beschluss darauf verständigen können. Ansonsten wird man weiter diese Frage diskutieren müssen.
2: Frank Capellan mit einem Beitrag über den Streit um die Pflegereform und dies auch eines der großen Themen in den Kommentarspalten in den Zeitungen heute. Wir haben in unsere Presseschau schon mal für Sie reingelesen.
3: Die Nordsee-Zeitung aus Bremerhaven meint, wenn wir ernsthaft über die Reform der Pflegeversicherung reden wollen, dann gehören Kapitaleinkünfte auf die Agenda. Zur Sicherung der Pflege und Gesundheit und der sozialen Gerechtigkeit. Die Südwestpresse aus Ulm hält dagegen, die gesetzliche Pflegeversicherung ist dramatisch unterfinanziert. Wer, wie die SPD, zusätzliche Leistungen und Entlastungen fordert, ohne dabei gleichzeitig das Finanzloch schlüssig zu stopfen, praktiziert eine Art mitfühlende Realitätsverweigerung. Eine unterfinanzierte Pflege ist schlechter als eine ausreichend finanzierte Pflege mit weniger Leistungen. Die Tageszeitung Taz kritisiert, worum es nie geht, sind die Bedürfnisse der Gepflegten und das Recht, im Alter und in der Krankheit würdig zu leben. Was es bräuchte, wäre ein Paradigmenwechsel, ein grundsätzlich neuer Ansatz, der die Menschen in den Blick nimmt. Gäbe es den politischen Willen, wäre das auch möglich. Das Handelsblatt weist auf ein Grundproblem hin. Die Zahl der Menschen, die Pflege brauchen, steigt weiter. Pflegekräfte fehlen und werden allein durch den Wettbewerb teurer. Aber die Zahl der Beitragszahler wächst nicht im gleichen Tempo mit. Die Saarbrücker Zeitung bewertet den Regierungskurs von Union und SPD. So stehen der Start des Tankrabatts und das aktuelle Ringen um die Pflegereform symptomatisch für eine Koalition, die ohne Kompass durch die Krisen steuert. Statt der junge Generation und die Betriebe vor Überforderung zu schützen, versenkt sie Milliarden an der Tankstelle. Populistische Politik zahlt sich nicht aus. Die Sächsische Zeitung aus Dresden beschäftigt sich mit neuen Zahlen zu Erbschaften und Schenkungen. Danach entfielen 95% der steuerlich erfassten Vermögensübertragungen im vergangenen Jahr auf die westlichen Bundesländer. Wer nichts erbt und Kinder hat, der hat Nachteile, die er selbst bei viel Fleiß selten überwinden kann. Da hilft bloß Umverteilung. Ein Instrument dazu ist, Erbschaften früher und stärker zu besteuern als bisher. Die Zeitung ND der Tag ist schließlich überzeugt, ein Faktor, der Ungleichheit zementiert, ist die nach wie vor viel zu niedrige Besteuerung großer Erbschaften und Schenkungen. Der Verzicht des Staates auf Beiträge der Reichsten für das Gemeinwesen, während für Aufrüstung gigantische Kreditsummen aufgenommen werden, stellt Ungleichheit auf Dauer in Ost wie West.
2: Soweit unser Blick in die Kommentarspalten der Zeitungen von heute. Sie hören die Radio nach dem Deutschlandfunk, 4:15 Uhr am Mittag.

0: Das klang Anfang September erstmal gut. Rheinland-Pfalz legt als erstes Bundesland ein konkretes Konzept vor, wie die vom Bund beschlossene Krankenhausreform umzusetzen ist und kann so seine 74 Krankenhäuser erhalten. 7 davon werden zu neu ernannten Regio-Kliniken, so der Krankenhausplan der schwarz-roten Landesregierung. Da kann ambulant und stationär behandelt werden. Vor allem Alltagsnotfälle sollen versorgt werden und es werden 50 Betten gefördert. Doch vor allem im pfälzischen Frankenthal und in Kirn an der Nahe gibt es Protest, weil die Notaufnahmen wegfallen sollen. Denn auch das ist Teil des Modells Regio-Klinik. Anke Petermann mit weiteren Infos.
1: Uli Röpke liegt in einem geräumigen hellen Zimmer der unfallchirurgischen Orthopädie im Diakoniekrankenhaus Kirn in einem der derzeit 88 Betten. Den rechten Arm hat Röpke geschient und dick bandagiert. Dass seine Tochter ihn nach einem abendlichen Treppensturz in die Klinik seines Heimatorts bringen konnte, für Röpke, Mitglied der Bürgerinitiative Rettet das Kirner Krankenhaus, ein großes Glück. Er hatte sich einen schmerzhaften offenen Trümmerbruch zugezogen und heftige Übelkeit als Anzeichen einer Gehirnerschütterung. Gereicht habe ein kurzer Anruf im Krankenhaus Kirn.
2: Dass man vorbeikomme und dann sind dann direkt aufgenommen worden, direkt untersucht worden, mit Röntgen alles, direkt OP-Termin am nächsten Tag gehabt. Das haben die wunderbar gemacht, top.
1: Doch Anfang 2027 soll das Diakoniekrankenhaus Kirn die zentrale Notaufnahme verlieren. Die Große Koalition in Rheinland-Pfalz ist stolz darauf, als erstes Land ein Konzept zu präsentieren, wie die vom Bund beschlossene Krankenhausreform Richtung mehr Spezialisierung umgesetzt wird. Und zwar bedarfsgerecht, auch mit Blick auf die ländliche Versorgung, findet Gesundheitsminister Clemens Hoch. Der SPD-Politiker unterstreicht, dass keines der 74 Krankenhäuser im Land schließen muss, auch nicht das in der 8600 Einwohnerstadt Kirn.
3: Wir haben die Krankenhausstandorte, die wir bisher haben, erhalten in unserer Planung und finden auch, dass die gut im Land verteilt sind, um vor allem für die Alltagsnotfälle Menschen vor Ort einen Anlaufpunkt zu geben. Aber natürlich wollen wir auch in zentralen Kliniken vor allem onkologische Behandlungen, also Krebsbehandlungen oder endoprothetische Behandlungen, die Hüfte oder das Knie von Menschen machen lassen, die das öfter machen, damit Patientinnen und Patienten die beste Medizin bekommen.
1: Für das Krankenhaus Kirn heißt das, neben der rund um die Uhr Öffnung für gravierende Notfälle soll es knapp 40 Betten verlieren, denn nur 50 pro Regio-Klinik will Rheinland-Pfalz ab 2027 fördern. Auch eine ambulante ärztliche Versorgung soll die Regio-Klinik bieten, aber nur bis 16 Uhr. Alltagsnotfälle soll sie behandeln, zum Beispiel eine Verletzung, mit der man selbst noch ins Krankenhaus fahren kann. Stellt sich die als gravierend heraus, ist eine stationäre Aufnahme möglich. Gäbe es die Regio-Klinik schon, dann hätte sich Uli Röpke am späten Abend mit seinem offenen Trümmerbruch samt Gehirnerschütterung aber nicht dorthin fahren lassen können. Seine Horrorvision für künftige Akutfälle, weit weg vom Heimatort, in einer überfüllten Notaufnahme zu landen.
2: Man kennt das ja in der ganzen Klinik, es sind 30 Leute und dann kommt vielleicht irgendeiner, ja, jetzt haben wir gerade gezeigt, kommen Sie mal immer wieder.
1: Um überlastete Notaufnahmen in Bad Kreuznach und Idar-Oberstein zu entlasten und die Notfallversorgung für 30.000 Menschen im Einzugsgebiet zu erhalten, fordert Michael Müller, Vorsitzender der Kirner Bürgerinitiative, eine Regio-Klinik Plus.
4: Soll heißen 24/7, rund um die Uhr, Erreichbarkeit, Erstversorgung mit einer Notfallversorgung, die auch akzeptabel ist. Da gehört laut den Richtlinien des CT dazu, dass mit einer geringen finanziellen Förderung möglich wäre und dann wäre das Haus auch sehr gut aufgestellt.
1: Derzeit gibt es in Kirn keine eigene Fachabteilung Radiologie mit einem CT, also Computertomographen. Doch die bräuchte es, um die Notaufnahme zu erhalten. Darin weiß sich die Bürgerinitiative einig mit dem Krankenhauschefarzt. Dessen Schreiben an die Landespolitik hat Michael Müller jüngst im Kirner Stadtrat verlesen. Die Stiftung Kreuznacher Diakonie als Krankenhausträger steht jedoch nicht hinter diesen Forderungen, ist zu hören. Eine offizielle Bestätigung dafür steht aus, weil die Pressestelle derzeit nicht zu erreichen ist. Thomas Bursian ist Vorsitzender der FDP-Fraktion im Kreistag von Bad Kreuznach. Als Mitglied der Bürgerinitiative kritisiert er die Stiftung.
5: Es gibt keine Kommunikation, es werden keine Pläne dargestellt, man wird nur vertröstet und dann muss man natürlich auch immer mit dem Schlimmsten rechnen.
1: Clemens Hoch dagegen, rheinland-pfälzischer Gesundheitsminister, sieht im Erhalt des Krankenhauses als Regioklinik das Beste, was Kirn angesichts der finanziellen Notlage im Gesundheitssystem passieren kann. Eine Regioklinik sei nämlich keine Herabstufung, versichert der SPD-Mann.
3: Früher hätte es nur die Wahl gegeben, einen Krankenhausstandort zu schließen. Jetzt haben wir Krankenhäuser in der Form einer Regioklinik, die wohnortnah ganz passgenau für diese Fälle Leistungen anbieten kann.
1: Zwar keine Notaufnahme mehr, aber in Grenzen könne sich eine Regioklinik spezialisieren.
3: Zum Beispiel Wundversorgung oder psychische Fächer oder Tagespflege oder Kurzzeitpflegeangebote. Und das ist das, was wir auch vor Ort bei einer älter werdenden Bevölkerung brauchen.
1: Die Kirner Bürgerinitiative überzeugt das nicht. Sie will weiter gegen die Pläne protestieren. Dass der Mainzer Gesundheitsminister Hoch verspricht, sich beim Bund für eine bessere Finanzierung von Kliniken einzusetzen, macht keinen Eindruck auf die Streiter fürs Kleinstadtkrankenhaus.
0: Ein Beitrag von Anke Petermann war das.

0: Queere Medien berichten aus einer Nische. Das ist ihre Stärke. Sie kennen die Community, ihre Debatten und Orte. Wirtschaftlich kann die Nische aber zum Problem werden. Einnahmen aus dem Anzeigengeschäft gehen auch hier zurück. Jüngere Menschen wollen auf anderem Weg erreicht werden. Gleichzeitig haben viele das Gefühl, dass queeres Leben wieder dafür kämpfen muss, sichtbar zu bleiben. Wie können LGBTQIA-Medien unter diesen Bedingungen bestehen? Das queere Berliner Stadtmagazin Siegessäule versucht es mit einer Genossenschaft. Christoph Reimann hat sich eingesehen, was diese neue Stadt leisten kann.
1: Auf dem Cover der aktuellen Printausgabe halten Menschen Plakate in die Luft. Wir lassen uns nicht spalten oder wir lassen uns nicht instrumentalisieren. Die Siegessäule, das Berliner Stadtmagazin für queeres Leben, greift damit Konflikte auf, die die Community zurzeit bewegen. Nach dem Anschlag am Rande des Berliner CSD Ende Juli, aber auch im Zusammenhang mit der Berlin-Wahl. Auch auf dem Cover zu sehen, der Aufruf, sogenannte Komplizin zu werden. Das bedeutet Mitglied in der neuen Genossenschaft, die den Verlag der Siegessäule übernommen hat. Aber warum?
2: Naja, der Traum, dass wir einen super erfolgreichen queeren Verlag, der immer größer wird und von dem wir dann alles schön leben können, unterhalten, hat sich nicht so erfüllt.
1: Das sagt Manuela Kai. Zusammen mit Gudrun Fertig hat sie den Verlag hinter der Siegessäule geleitet. Die beiden haben auch die Genossenschaft auf den Weg gebracht, die den Verlag künftig wirtschaftlich unabhängiger machen soll. Jetzt aber wollen sie raus aus dem operativen Geschäft.
2: Nach der Corona-Krise wurde nie wieder alles wie vorher. Das Anzeigengeschäft ist massiv eingebrochen. Da kommt sehr viel zusammen, was einfach nie die Perspektive hatte, dass wir mal damit uns reich aufs alten Teil zurückziehen können, sondern dass wir immer ums Überleben kämpfen müssen. Und jetzt möchte ich nicht mehr kämpfen.
1: Die Berliner Siegessäule gibt es seit 1984, gegründet mitten in der AIDS-Krise. Von Anfang an berichtet sie über die Krankheit und klärt auf über das HIV-Virus. Damals war sie ein Magazin für Schwule. In den 90ern entsteht daraus ein schwul-lesbisches Stadtmagazin. Heute will die Siegessäule die gesamte queere Szene ansprechen. Mit Community-News, politischen Debatten, Interviews und Kulturthemen. Das kostenlose Printmagazin liegt in ganz Berlin aus. In Bars, Cafés, Clubs und Kultureinrichtungen. Auflage 40.000 Stück, dahinter stehen 12 Angestellte.
3: Einfach noch ein ganz, ganz großer Vorteil ist, dass das gesamte Team und auch die freien Mitarbeitenden alle selbst aus der Community kommen. Das heißt, wir schreiben nicht einfach nur so über die Community oder berichten über die Community, sondern sind wirklich alle mittendrin.
1: Sagt Anna Motzek. Zusammen mit Markus von Gössel wird sie im Oktober die Führung von Verlag und Genossenschaft übernehmen. Beide sind neu im klassischen Verlagswesen. Die Ausgangslage beschreibt von Gössel so.
4: Das Magazin trägt sich, aber die Zeiten und die Anzeigenvolumina sind so, dass wir auf lange Sicht uns was überlegen mussten.
1: Die Antwort ist zunächst die Genossenschaft. Sie übernimmt die Verlags GmbH und damit nicht nur die Siegessäule. Zum Verlag gehören auch LMAC, ein Magazin für lesbisches Leben und weitere Formate. Wer der Genossenschaft beitritt, zeichnet mindestens einen Anteil für 500 Euro. Rund 450 Mitglieder machen bisher mit. Ein großer Erfolg in den Augen des künftigen Vorstands. Das Geld ist dabei keine Spende und auch kein jährlicher Förderbeitrag. Mit dem Anteil wird man MiteigentümerIn des Verlags.
5: Wir wollen damit nicht die wirtschaftlichen Defizite ausgleichen, sondern wir wollen die Siegessäule damit weiterentwickeln mit den Mitgliedern.
1: Außerdem will die Siegessäule jüngere Menschen erreichen. Viele von ihnen ordnen sich nicht mehr selbstverständlich als schwul oder lesbisch ein. Gegenüber klassischen Szeneninstitutionen wie der Siegessäule sind sie mitunter skeptisch.
5: Da ist, glaube ich, digital und Social Media der Kanal, wo wir glauben, dass wir da stärker drauf setzen können, um die jungen Leute zu erreichen und auch mitzunehmen und abzuholen.
1: Sagt Markus von Gössel. Die Genossenschaft entsteht außerdem in einer Zeit, in der das gesellschaftliche Klima für queere Menschen rauer wird. Dass sich also schon rund 450 Menschen beteiligen, ist auch als politisches Signal zu sehen. Als Einstehen für queere Sichtbarkeit und unabhängigen Journalismus. Wie genau die neuen digitalen Angebote aussehen und womit der Verlag künftig zusätzlich Geld verdienen will, ist allerdings noch offen. Die Genossenschaft verschafft Kapital und Zeit, darauf eine Antwort zu finden.
0: Christoph Reimann über das queere Berliner Stadtmagazin Siegessäule, das es mit einer Genossenschaft versucht, die Finanzierung auf die Beine zu stellen. 4.29 Uhr haben wir es, heißt kurz vor halb fünf, heißt hier folgen gleich die Nachrichten. Und danach geht's weiter mit der Radionacht hier im Deutschlandfunk.

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1: 4.30 Uhr, die Nachrichten. Der neue Preis für das Deutschlandticket soll nach Presseinformationen heute festgelegt werden. Dafür treffe sich der zuständige Koordinierungsrat von Bund, Ländern, kommunalen Spitzenverbänden und Verkehrsbranche, schreibt die Rheinische Post. Im Gespräch sei zuletzt ein Anstieg auf fast 67 Euro gewesen. Für das nächste Jahr soll der Preis erstmals nach einem Index errechnet werden, der Personal, Energie und weitere Kosten enthält. Verbraucherverbände hatten sich gegen eine weitere Verteuerung ausgesprochen. Der Preis für das Deutschlandticket war von anfangs 49 Euro auf zwischenzeitlich 58 und nunmehr bereits 63 Euro im Monat gestiegen. Das 2023 eingeführte und bundesweit gültige Angebot ermöglicht Fahrten in allen Bussen und Bahnen des Regional- und Nahverkehrs. Die Deutsche Flugsicherung hat am Flughafen Berlin-Brandenburg ein System zur Drohnenerkennung in Betrieb genommen. Damit könnten die Flugkörper im Ankunfts- und Abflugbereich frühzeitig entdeckt und die zuständigen Stellen über mögliche Gefährdungen für den Luftverkehr informiert werden, teilte das Bundesverkehrsministerium mit. Im Laufe des Jahres würden sukzessive auch weitere internationale Verkehrsflughäfen mit entsprechenden Systemen ausgestattet. Hintergrund sind wiederholte Drohnensichtungen im Umfeld deutscher Airports, die zu Unterbrechungen des Flugverkehrs geführt hatten. In der Debatte über ein Prüfverfahren zum Verbot der AfD werden heute im Landtag von Thüringen Fachleute angehört. Die Linksfraktion hatte die Sitzung im Justizausschuss beantragt. Nach ihrer Auffassung sollte sich die CDU-geführte Landesregierung unter anderem im Bundesrat aktiv für die Einleitung eines Verbotsverfahrens einsetzen. Nach Erfurt eingeladen sind mehrere Verfassungsrechtler sowie Vertreter der Gesellschaft für Freiheitsrechte und des Instituts für Menschenrechte. Angehört werden soll unter anderem auch der frühere Präsident des Bundesamtes für Verfassungsschutz Maaßen. Dieser wird von seiner ehemaligen Behörde inzwischen selbst als Beobachtungsobjekt im Bereich Rechtsextremismus geführt, wogegen Maaßen klagt. Der Thüringer AfD-Landesverband ist vom Verfassungsschutz des Bundeslandes als gesichert rechtsextrem eingestuft. US-Präsident Trump hält daran fest, künstliche Intelligenz nicht einer politischen Regulierung zu unterwerfen. Trump sagte nach einem Treffen mit Spitzenvertretern der Branche in Washington, die Tech-Industrie solle sich selbst regulieren. Man dürfe die Entwicklung nicht ausbremsen, denn die USA lägen weit vor China und das müsse so bleiben. Die KI-Konzerne hätten zudem eine freiwillige Vereinbarung unterzeichnet, in der sie sich zu internen und externen Überprüfungen verpflichteten. Details nannte Trump nicht. Zuletzt hatten eigenständige Hacking-Attacken durch KI-Modelle die Besorgnis über Gefahren künstlicher Intelligenz verstärkt. Auch einige Branchenvertreter selbst hatten sich warnend geäußert. Inzwischen ist die Zukunft der künstlichen Intelligenz auch zu einem Wahlkampfthema in den USA vor den Kongresswahlen im November geworden. Die teils gewaltsamen Proteste gegen eine schlechte Ausstattung von Gymnasien in Frankreich haben sich ausgeweitet. Etwa 340 Schulen im ganzen Land seien gestern von Blockaden oder Protestaktionen betroffen gewesen, teilte das Bildungsministerium in Paris mit. Dem Innenministerium zufolge wurden 440 Menschen festgenommen. Die meisten von ihnen hätten Sachbeschädigungen begangen oder Polizisten angegriffen. Landesweit demonstrierten in Frankreich außerdem Zehntausende Menschen für eine höhere Bezahlung im öffentlichen Dienst und begründeten dies auch mit den Folgen von Inflation. Zu den Kundgebungen aufgerufen hatte der Gewerkschaftsbund CGT. Einer der Auslöser für die Kundgebungen ist der bevorstehende Haushaltsplan der französischen Regierung. Darin sollen Kürzungen von insgesamt 54 Milliarden Euro vorgesehen sein. Das Wetter. Im Westen zunehmend wolkig, am Abend örtlich auch Schauer. Sonst nach Nebelauflösung sonnig oder nur locker bewölkt und trocken. Erwärmung auf 20 Grad an den Küsten bis stellenweise 30 Grad im Westen. Morgen in der Westhälfte wolkig bis bedeckt mit schauerartigen Regenfällen und einzelnen Gewittern. In den übrigen Landesteilen heiter bis sonnig, später von Westen her wolkig. 18 bis 26 Grad. Am Freitag von Süd nach Ost gebietsweise etwas Regen oder einzelne Schauer, im Westen und Nordwesten zunehmend heiter und trocken, 18 bis 24 Grad. Das waren die Nachrichten.
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2: Im Studio ist Mike Herbstreuth. Schön, dass Sie zuhören.

Die Region Berlin-Brandenburg versucht gerade, zwei Probleme in den Griff zu bekommen. Berge von Müll und den Arbeitsmarkt. Wir schauen gleich genauer drauf in dieser nächsten halben Stunde Radionacht.

0: 4.37 Uhr haben wir es und damit wird es Zeit für unseren Blick in den Sport hier in der Radionacht. Und die Sportmeldungen hat heute Jan Bouret für uns zusammengestellt. Er beginnt mit einem Blick auf die deutsche Fußballnationalmannschaft.
1: 2 Spiele, kein Sieg. Das ist die erste Bilanz unter Jürgen Klopp als neuem Bundestrainer. Die Ergebnisse sind für Klopp erstmal nicht das Wichtigste, wie er selbst sagt. Er will Erkenntnisse gewinnen, ein neues System finden und neue Spieler testen. Einer davon ist Vitali Janelt, der seit gut 6 Jahren in der englischen Premier League spielt.
2: Ich glaube, mit 28 bin ich einer der Älteren, gerade im zweiten Camp. Viele junge Hüpfer dabei, frische Jungs. Wie gesagt, ist ja auch der sogenannte Umbruch. Ja, bringt echt Spaß, muss ich sagen.
1: Morgen spielt die deutsche Nationalmannschaft gegen Serbien. Am Sonntag steht das Rückspiel gegen Griechenland an. Dann aber mit Kader Nummer 2. Tim Brockmeier hat den Blick drauf.
3: Die nächste Runde im XXL-Casting des Bundestrainers steht an. Erstmals hat Jürgen Klopp alle 25 Spieler seines Kaders Nummer 2 auf dem Platz. Nur 6 Akteure aus Kader 1 sind im Teamquartier geblieben. Das neue Ensemble besteht damit aus einigen wenigen etablierten Nationalspielern wie Serge Gnabry, Nico Schlotterbeck oder Florian Wirtz und ganz vielen Debütanten, die vorspielen dürfen. Unter anderem Said Elmala, Mika Bauer, Finn Jelsch, Felix Keidel oder auch Derry Scherhand gehen ins große Auswahlverfahren. Gleich 9 Spieler sind dabei, die noch kein einziges Länderspiel bestritten haben. Vorteil des Bettenwechsels im Quartier in Herzogenaurach: jede Menge frische Kräfte bringen nach dem Griechenland-Dämpfer jede Menge frische Energie. Nachteil: Jürgen Klopp fängt beim Vermitteln der Abläufe, Mechanismen und Routinen seiner Fußballidee wieder nahe Null an.
1: FIFA-Präsident Gianni Infantino steht seit längerer Zeit in der Kritik. Vor allem die UEFA fordert seinen Rückzug und wirft ihm mangelnde Transparenz vor. Infantino reagiert nun und stellt den Fußballverbänden mehr Geld in Aussicht. Benedikt Kaninski mit den Details.
4: FIFA-Präsident Gianni Infantino versucht seinen Kritikern weiterhin Angriffsfläche zu nehmen. In einem Brief an die Präsidenten der kontinentalen Fußballverbände zeigt sich Infantino bereit für Reformen beim Weltverband. Englischen Medienberichten zufolge kündigt Infantino darin an, sich dafür einsetzen zu wollen, den Mitgliedsverbänden mehr Geld aus den Reserven der FIFA auszuschütten. Das hatten unter anderem UEFA-Präsident Alexander Ceferin und die Präsidenten der asiatischen und nordamerikanischen Verbände gefordert. Die Forderungen sollen demnach bei der Sitzung des FIFA-Councils Mitte Oktober geprüft werden. Gianni Infantino steht seit Wochen in der Kritik. Unter anderem die UEFA fordert seinen Rückzug. Im März 2027 will Infantino sich als FIFA-Präsident wiederwählen lassen.
1: Und die Opposition, die UEFA lautstark anführt, hat bislang noch keinen Gegenkandidaten aufgestellt. Es ist unklar, ob sich überhaupt jemand findet. Zur Fußballnationalmannschaft der Frauen, wo Bundestrainer Christian Wück gestern seinen Kader für die beiden kommenden Freundschaftsspiele bekannt gegeben hat. Christopher Klein berichtet.
5: In Wücks Kader für die beiden Spiele in Karlsruhe und Bremen gibt es kaum Überraschungen. Einziger Neuling ist die 19-jährige Offensivspielerin Lisa Baum, die zur neuen Saison zum FC Arsenal gewechselt ist.
6: Lisa Baum bestätigt es nach ihrem Wechsel, dass eine junge Spielerin, die unbekümmert an die Sache rangeht, sich auch in England durchsetzen kann. Und wir hoffen, dass sie diese Leistung, die sie in England zeigt, auch bei uns zeigen kann.
5: Wieder mit dabei im DFB-Kader sind Kapitänin Julia Gwin und Bibiane Schulze-Solano, die beide länger verletzt waren. Stammtorhüterin Ann-Kathrin Berger hingegen bekommt eine Pause wegen des Liga-Endspurts in den USA. Bei den Spielen in der nächsten und übernächsten Woche hofft Bundestrainer Christian Wück auf den Leistungen von vor der Sommerpause aufbauen zu können.
6: Das ist jetzt der nächste Schritt, den wir jetzt gegen Australien und gegen Japan gehen wollen, dass wir eben unsere Abläufe verfeinern, um irgendwann dann für die Weltmeisterschaft gewappnet zu sein.
5: Bis zum Turnier in Brasilien sind es noch rund 9 Monate. Die Vorbereitung beginnt für die DFB-Frauen aber quasi schon jetzt.
1: In der Nacht hat in Nordamerika die neue Saison der Eishockey-Profiliga NHL begonnen. Mit dabei sind auch wieder einige deutsche Profis, zum Beispiel Superstar Leon Dreiseitel. Für ihn und seine Landsleute wird es eine besondere Spielzeit. Denn im Mai ist Deutschland Gastgeber der Eishockey-Weltmeisterschaft. Während die besten Profis der deutschen Eishockey-Liga garantiert dabei sein werden, würden die deutschen Nationalspieler aus der NHL eher darauf verzichten. Warum, erklärt aus den USA Heiko Oldörp.
7: Der damalige Bundestrainer Marco Sturm kann sich noch gut an den Jahresanfang 2017 erinnern. Bis zur Eishockey-Weltmeisterschaft im Mai in Köln waren noch knapp 4 Monate Zeit und Sturm hatte ein grobes Gerüst seines Kaders im Kopf. Fragezeichen standen jedoch hinter den Nationalspielern aus der NHL. Würde Sturm beispielsweise mit Leon Dreiseitel planen können oder würde der damals 21-jährige deutsche Jungstar erstmals in seiner NHL-Karriere mit den Edmonton Oilers die parallel zur WM ausgetragen Playoffs erreichen und somit zumindest für die Anfangsphase des Turniers nicht zur Verfügung stehen.
8: Es kann viel passieren in der Saison, aber als Bundestrainer muss man alle Türen offen lassen.
7: Mittlerweile ist Sturm Trainer der Boston Bruins in der NHL und somit nun Vereinscoach von Nationalspieler John Jason, genannt JJ Paterka. Der gewann 2023 mit Deutschland sensationell WM-Silber und hatte sich kürzlich in München mit anderen Nationalspielern über die anstehende Heim-WM und vor allem das Auftaktspiel vor mehr als 60.000 Fans in der Arena auf Schalke unterhalten.
9: Ich glaube, das ist wirklich ein einmaliges Erlebnis. Deswegen, ja, da ist Vorfreude wirklich von allen Seiten riesig.
7: Doch trotz dieser Vorfreude hofft Paterka, dieses einmalige Erlebnis zu verpassen.
9: Best-Case-Szenario wäre, dass ich nicht verfügbar wäre für Deutschland, weil wir noch in den Playoffs sind. Trotz Heim-WM ist das immer noch die Prio 1, hier die Playoffs zu spielen.
7: In anderen Sportarten sicherlich undenkbar, aber für NHL-Profis ist die jährlich ausgetragene Weltmeisterschaft immer nur zweite Wahl. Denn wer bei der WM spielt, hat die NHL-Playoffs, also die entscheidende Meisterschaftsphase, verpasst oder ist früh ausgeschieden. Dreiseitel kannte dieses Gefühl zu Beginn seiner NHL-Karriere nur allzu gut und meinte deshalb frustriert:
10: Am Ende steht man da und spielt halt bei einer WM in Dänemark irgendwo und irgendwann ist das auch nicht mehr so spaßig.
7: Dreiseitel war zuletzt 2019 bei einer WM. Seitdem hat er jedes Jahr mit Edmonton die Playoffs erreicht, stand zweimal sogar im Finale um den Stanley Cup. Ob er im Mai bei der Heim-WM dem neuen Bundestrainer André Rankel zur Verfügung steht, ist derzeit natürlich noch nicht absehbar. Marco Sturm weiß genau, wie sich Rankel derzeit fühlt. Er kennt diese Ungewissheit hinsichtlich der Nationalspieler aus der NHL. Und er würde natürlich seinem Angreifer JJ Paterka das Turnier in Deutschland gönnen. Doch Sturm sitzt jetzt auf der anderen Seite, ist NHL-Coach. Und die Liga, ein knallhartes Business. Deshalb sagt er:
8: Wir haben einen Job zu tun hier. Wir verdienen unser Geld hier. Wir wollen einiges erreichen hier in Boston. Deswegen muss ich sagen, dass die Playoffs für uns wichtiger ist als ein internationaler Wettbewerb.
0: Soweit die Meldungen aus dem Sport heute Morgen. Zusammengestellt hat sie für uns Jan Boré.

0: Die Stadtreinigungen in Deutschland, die kommen kaum hinterher. Pizzakartons, Coffee-to-go-Becher, Zigarettenpackungen und was sonst noch so achtlos weggeworfen wird, wenn die Mülleimer schon voll bis oben hin sind. Das ist ein Problem, das viele größere Städte kennen und was teilweise auch für Streit sorgt. Was dabei immer mal wieder diskutiert wird, ist eine Verpackungssteuer. Aber ob die wirklich sinnvoll ist, darüber gehen die Meinungen auseinander. In Tübingen gibt's die Verpackungssteuer schon, da ist man zufrieden. In Potsdam? Mal gucken. Ab dem 1. Oktober wird es dort eine Steuer auf Einwegverpackungen geben. Wenig begeistert zeigt sich ein Bäcker aus der Stadt, den unser Korrespondent Christoph Richter getroffen hat.
1: Also es könnte dazu führen, dass die Kunden bei uns keinen Kaffee mehr kaufen. Das ist natürlich für unser Geschäft sehr, sehr gefährdend.
2: Tobias Exner nennt sich selbst Brotsommelier, ist der Inhaber der gleichnamigen Bäckereienkette in Potsdam und Umgebung und kein Freund der Verpackungssteuer, die in wenigen Tagen in Potsdam kommen wird. Jede und jeder soll selbst entscheiden, wie er oder sie den Kaffee trinke, sagt er.
1: Also ich persönlich bin für so erzieherische Maßnahmen nicht zu haben. Die Frage ist halt einfach, wollen die Leute sich das aufdiktieren lassen?
2: Das Problem, er habe auch Bäckereien außerhalb der Potsdamer Stadtgrenzen und kritisiert den Flickenteppich, der Aufwand machen würde. Denn an dem einen Standort müsse er dann Verpackungssteuer zahlen, am anderen wieder nicht.
1: Das wird eine absolute Katastrophe. Auch Kollegen, die einen Verkaufswagen haben, also einen Bäckereiverkaufswagen, da muss der Unternehmer wissen, wo ist die Gemeindegrenze. Ehrlich gesagt, ich wüsste nicht, wie das funktionieren soll.
2: Tobias Exner ist Innungsmeister, der Vorsitzende des Bäcker- und Konditorenverbands Berlin-Brandenburg. Für den 50-Jährigen ist die Verpackungssteuer
1: die Atombombe der Bürokratie. Ja. Wir haben 408 Gemeinden in Brandenburg, denke ich mir. Ich sag mal, wenn nur die Hälfte der Gemeinden eine solche Regelung finden würde. Und dann müsste ja jede Gemeinde sagen, wir machen es ganz genauso wie Potsdam. Und das kann ich mir im Leben nicht vorstellen, dass sie alle das Gleiche machen.
2: In Tübingen wurde die Verpackungssteuer 2022 eingeführt. Mit Erfolg, sagt Claudia Patzwall von der Stadtverwaltung Tübingen und kann mit der Kritik des Potsdamer Bäckers wenig anfangen.
3: Es ist erstmal ein Aufwand, das einzurichten, aber wenn das sich um einen Betrieb handelt mit mehreren Filialen, dann haben die ein gutes elektronisches Kassensystem, das kann man umprogrammieren, das macht natürlich erstmal Arbeit, aber dann habe ich eine Taste Verpackungssteuer und die drücke ich. Also da wird wirklich ein Gespenst aufgemacht, das es nicht gibt.
2: Und wenn man jetzt mit offenen Augen durch Tübingen gehe, könne man sehen, was die Verpackungssteuer gebracht habe, schiebt die grüne Kommunalpolitikerin Patzwall noch hinterher.
3: Also was man bei uns sieht, ist wirklich praktisch vom Tag 1, wo die Verpackungssteuer in Kraft getreten ist, also Januar 2022, sehen wir in unserem Stadtbild, dass genau diese Müllarten, vor allen Dingen viel Becher, aber auch Verpackungen, klassischen Asia-Boxen etc. deutlich, deutlich im Stadtbild zurückgegangen sind.
2: Für Einwegverpackungen, egal aus welchem Material, gilt in Potsdam ab dem 1. Oktober eine Verpackungssteuer von 50 Cent plus 19% Mehrwertsteuer. Damit werden beispielsweise Kaffeebecher und Pizzaschachteln um 60 Cent teurer.
4: Wir befürchten natürlich, dass die Unternehmer dadurch mit Umsatzverlusten rechnen müssen. Das sind natürlich Fakten, die in einer aktuell eh schon kritischen Lage für viele, auch Gastronomiebetriebe, viele Imbisse, nochmal was obendrauf gibt, was wir lieber vermeiden würden, um sie zu unterstützen.
2: Sagt Martin Grasthardt von der Industrie- und Handelskammer in Potsdam. Nicht nur Einwegverpackungen, auch für Einwegbesteck ab einer Länge von 10 Zentimetern, sogar für das Einwickelpapier oder auch die Alufolie in die Döner eingewickelt werden, wird in Potsdam demnächst eine Verpackungssteuer fällig. Nicht aber für Verpackungen, die man sich per Lieferdienst kommen lasse. Die Verpackungssteuer soll helfen, heißt es in einer schriftlichen Mitteilung der Stadt Potsdam, dass die Stadt sauberer werde. Die Aufstellung, Unterhaltung und Entleerung öffentlicher Abfallbehälter kostet die Landeshauptstadt Potsdam jährlich rund 950.000 Euro. Geld, das man gerne sparen würde. Gute Idee, ergänzt Claudia Patzwall aus Tübingen.
3: Die Stadt Konstanz hat diesen Nachweis geführt, dass auch im Bereich Müll und Tonnagen die Verpackungssteuer wirkt. Wir sind jetzt auf die Ergebnisse Anfang nächstes Jahr von Freiburg gespannt, weil die haben sich die Arbeit gemacht und den Müll sortiert aus dem öffentlichen Raum nach Einwegprodukten und nach anderen Müll.
2: In Konstanz gäbe es, heißt es auf Nachfrage bei der Deutschen Umwelthilfe, nach der Einführung der Verpackungssteuer 23 Tonnen weniger Abfall im öffentlichen Raum. Das entspreche rein rechnerisch etwa 1,4 Millionen Einwegbechern. Argumente, die bei Frank Bommert, wirtschaftspolitischer Sprecher der CDU-Landtagsfraktion in Brandenburg, nicht auf Widerhall stoßen. Er sieht in der Verpackungssteuer nur eine Maßnahme, um die Bilanzen im Klammhaushalt der Stadt Potsdam aufzuhübschen.
5: Ich weiß es, dass gerade in Deutschland, was Verpackung betrifft, ja viel recycelt gemacht wird, ganz, ganz anders als in anderen Ländern. Hier versucht die Stadt Potsdam so ein bisschen sich über Umwege noch ein bisschen Geld in die Kasse zu holen, belastet damit die Unternehmen, schadet dem Tourismus, finde ich falsch.
2: Auch der Potsdamer Bäcker und Unternehmer Tobias Exner hätte gerne drauf verzichtet. Und Exner schaut ein bisschen neidisch auf Bayern. Dort hat die Landesregierung den Kommunen eine Verpackungssteuer gar verboten. In Bremen hat man sie erstmals auf Eis gelegt. Anders als in Osnabrück, dort soll die Verpackungssteuer ab dem 1. November gelten.
0: Christoph Richter war das über die Verpackungssteuer, die ab dem 1. Oktober in Potsdam gilt.

0: Den deutschen SchülerInnen mangelt es weiterhin an Basiskompetenzen. Das hat die jüngste PISA-Studie wieder deutlich gemacht. Aber auch unterstrichen, wie ungerecht unser Bildungssystem ist mit Blick auf die Herkunft. Wer es in der Schule schwer hat, kann später auch auf dem Arbeitsmarkt ins Stolpern kommen. Sofern er oder sie überhaupt Tritt fasst. Dabei sollten ja eigentlich Kindern und Jugendlichen nach der Schule beruflich viele Türen offen stehen. Und genau diesen Gedanken versucht seit 12 Jahren auch das Projekt Berliner Schulpate zu vermitteln und schickt dafür Leute aus den unterschiedlichsten Jobs an Grundschulen der Hauptstadt, um sie aus ihrem Alltagsleben im Arbeitsalltag berichten zu lassen, aber auch um die Kinder zu ermutigen, sich was zuzutrauen. Wie genau diese Praxisorientierung abläuft, hat unser Reporter Johannes Kulms beobachtet.
1: Irgendwann wirkt Emilia fast ein wenig empört. Die Fünftklässlerin hat gerade erfahren, dass ein Kinderbuchautor offenbar morgens nur wenige Stunden an seinem Schreibtisch arbeitet. Ich muss jeden Tag von 8 bis 16 Uhr in die Schule, seufzt Emilia.
2: Also dein Arbeitstag als Arbeiter ist viel kürzer als mein Arbeitstag als Kind in der Schule.
1: Stimmt, sagt Hasan Karaca lächelnd. Wobei der Kinderbuchautor auch tagsüber oft noch Termine hat mit seinem Verlag oder der Illustratorin.
3: Das ist das Schöne an diesem Beruf, dass du deine Zeit selber einteilen kannst und dass du überall arbeiten kannst. Du kannst zu Hause, du kannst im Café, du kannst in der Bibliothek, du kannst in Italien arbeiten, wo du willst.
1: Hasan Karaca ist einer von Hunderten, die regelmäßig an Grundschulen der Hauptstadt von ihrem Joballtag erzählen. Ganz praxisnah, aber vor allem ganz offen. Das ist die Idee des Projektes Berliner Schulpate. An diesem Vormittag werden in der Richard-Grundschule im Bezirk Neukölln die SchülerInnen der Klasse 5C in 4 Gruppen aufgeteilt. Und dann beginnen die Speed-Datings mit den 4 ehrenamtlichen Schulpaten. Jedes Gespräch dauert 15 Minuten. An einem der Tische sitzt Sozialarbeiterin Sandra Baumgarten.
4: Sozialarbeiter hören Menschen zu, dann überlegen sie, was könnte denn gerade ein Problem sein, was wollen die Menschen denn verändern, und dann helfen sie gemeinsam, Lösungen zu finden.
1: Mal begleite sie einen Kunden beim Einkaufen, mal helfe sie beim Formulare ausfüllen, berichtet Baumgarten. Und manchmal sei einfach mal eine gemeinsame Partie Fußball oder Tischtennis nötig, um Stress abzubauen. Ein spannender Beruf, findet Mio.
5: Ich mag es auch, Leuten zu helfen. Und manchmal macht es nicht nur den Leuten, denen geholfen wird, Spaß, sondern vor allem, es ist auf jeden Fall cool, anderen Leuten zu helfen, weil man weiß, du hilfst diesen Leuten.
4: Ich finde, das ist ein bisschen wie beim Elektriker. Ne? Der Elektriker macht was und der sieht, dass er was Gutes gemacht hat. Ne? Dass jetzt wieder was funktioniert, was vielleicht vorher kaputt war.
1: Genau diese Aha-Momente erhofft sich Clarissa Kugge, Projektleiterin beim Programm Berliner Schulpate.
6: Also wir wollen die Kinder ermutigen, sich früh dafür zu interessieren, Fragen zu stellen, offen zu sein. Und wir wollen eben den Kindern die Möglichkeit geben, die Berufe praxisnah zu erfahren. Also durch berufliche Vorbilder, die ihnen ganz authentisch diesen Beruf nahebringen.
1: Die Vorbildfunktion ist ein Kerngedanke des Projektes, das 2014 von der Berliner Handwerkskammer ins Leben gerufen wurde. Es ist nicht nur eine Antwort auf den Fachkräftemangel, sondern es geht auch um sogenanntes Empowerment, Kindern Mut zu machen und zu sagen, ihr schafft das. 36 Grundschulen nehmen derzeit teil. Rund 10.000 Kinder waren allein im letzten Jahr dabei. Es sind häufig Schulen in sogenannten Brennpunktgegenden, wo viele Kinder aus Familien lernen, die auf staatliche Unterstützung angewiesen sind, weil das Gehalt nicht zum Leben reicht oder ein oder beide Elternteile nicht arbeiten.
6: Oder die auch teilweise das Wissen nicht zu unserem Ausbildungssystem hier in Deutschland haben.
7: Was könnten wir mit dem Kabel noch verbinden?
1: Das Mutmachen hat ohne Zweifel auch Danny Höfer drauf. Der 43-jährige Elektroniker legt direkt los mit den Kindern.
7: Okay, schneiden. Ist schon schwieriger, wa? Nee, ist zum Schneiden. Mehr Power drück.
1: Höfer hat Werkzeug und Kabel mitgebracht und lässt die Kinder Kabel zerschneiden, Kunststoffmantel entfernen und die einzelnen Kabelstränge freilegen und später Klammern draufstecken.
7: Zack, genau. So, der nächste.
1: Alles kein Hexenwerk, merken die Fünftklässlerinnen und Fünftklässler und sind stolz.
7: Und dann haben wir das Kupfer freigelegt. Na, dann probiert es mal aus.
5: Oh mein Gott, wie geil ist das.
1: Ganz nebenbei gibt Höfer insbesondere den 4 Mädchen in der Gruppe eine Botschaft mit auf den Weg. Das Handwerk könnte für euch etwas sein. Bis heute ist der Frauenanteil in der Branche äußerst niedrig. Nach der kleinen Praxisübung scheinen auch Kayu und Mila begeistert von dem Job als Elektrikerin. Aber eigentlich haben sie schon andere Ideen.
8: Also ich würde gern Design studieren. Was ich mache, weiß ich aber noch nicht genau.
7: Hast du auch schon andere Ideen?
9: Ja, also ich will unbedingt Försterin werden tatsächlich.
1: Nach der Schule stehen in der Arbeitswelt viele Türen offen. Und egal durch welche ihr geht, eine Entscheidung lässt sich auch immer wieder revidieren, macht Sarah Ratgeber klar. Sie hat zunächst als Physiotherapeutin und später als Verkäuferin gearbeitet. Seit 2020 macht sie etwas ganz anderes. Ratgeber ist Bestatterin.
10: Ich habe einmal einen Enkel gehabt, da ist sein Opa gestorben und der hat für seinen Opa, weil der Opa hat früher immer die besten Käsesandwich gemacht und dann ist der Opa gestorben und dann hat er ein Käsesandwich für den Opa gemacht und hat es ihm in den Sarg gelegt.
11: So, liebe 5C.
1: Nach einer knappen Stunde ist der Besuch der Schulpaten vorbei. Die Kinder, die an den Tischen neugierig ihre Fragen abgefeuert haben, versammeln sich nochmal im Stuhlkreis. Er habe an diesem Tag gelernt, dass das oberste Ziel nicht einfach sei, viel Geld zu verdienen, sagt Jonas.
12: Man soll aussuchen, was ihnen halt so wirklich gefällt, aber auch ein bisschen Spaß macht, damit es auch nicht so lange dauert.
1: Sozialarbeiterin Sandra Baumgarten bedankt sich bei den Kindern für ihre Neugier und ihre Höflichkeit.
13: Ich hatte eine richtig schöne Zeit. Stellt weiter so viele Fragen. Ich fand es richtig cool.
1: Für den Kinderbuchautoren Hasan Karaca ist Neugier ein Leben lang das A und O.
3: Und ich glaube, man kann in jedem Beruf auch seine Fantasie spielen lassen und Ideen einbringen in diesen Beruf.
0: Johannes Kurms war das über das Projekt Berliner Schulpate. 4.59 Uhr haben wir es, kurz vor 5. Das heißt, hier folgen gleich die Nachrichten und danach bringt sie meine Kollegin Sarah Zerback in den Informationen am Morgen auf den neuesten Stand der Dinge. Mein Name ist Mike Herbstreut. Vielen herzlichen Dank fürs Zuhören. Ich wünsche Ihnen einen schönen Mittwoch. Machen Sie es gut.
14: 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Das Bundeskabinett berät heute unter anderem über eine Gesetzesverschärfung bei Gewalt gegen Bahnbeschäftigte. Ein Entwurf aus dem Justizministerium sieht härtere Strafen für Angriffe auf Mitarbeiter von Bahnunternehmen vor. Der Text schließt darüber hinaus auch Beschäftigte von Einrichtungen ein, die dem Gemeinwohl dienen. Zudem geht es um Fälle von Volksverhetzung. Hierbei soll künftig das passive Wahlrecht entzogen werden können. Des Weiteren beschäftigt sich die Ministerrunde mit dem Bericht der Ostbeauftragten Kaiser. Das Papier befasst sich etwa mit Daten zu den Aufstiegschancen hierzulande. Der Bericht liefert auch Zahlen zu Ostdeutschen, die in Leitungsfunktionen von Bundesbehörden arbeiten. Unklar blieb zunächst, inwieweit sich das Kabinett mit den in der schwarz-roten Koalition umstrittenen Details einer Pflegereform befassen wird. Die Ostbeauftragte der Bundesregierung Kaiser fordert bei den Einnahmen aus der Erbschaftssteuer einen finanziellen Ausgleich zwischen den Bundesländern mit hohem und niedrigem Aufkommen. Hintergrund sind Zahlen des Statistischen Bundesamts, wonach im vergangenen Jahr 95% des Gesamtwerts der steuerlich berücksichtigten Vermögensübertragungen auf westliche Länder entfielen. In einem Gastbeitrag für die Rheinische Post schrieb die Ostbeauftragte, es dürften nicht nur vor allem diejenigen Bundesländer profitieren, in denen das Erbschaftssteueraufkommen besonders hoch sei. So finanzierten die Länder Schulen, Hochschulen, Infrastruktur und Bedingungen für wirtschaftliche Entwicklung. Bundesfamilienministerin Prien stellt Nachjustierungen beim Elterngeld in Aussicht. Die CDU-Politikerin sagte dem Redaktionsnetzwerk Deutschland, sie plädiere nach den Debatten des Sommers dafür, dass man sich noch mal zusammensetze und schaue, ob die Sparmaßnahmen bei der Sozialleistung in diesem Umfang zielführend und gerechtfertigt seien. So sei sie etwa auch offen dafür, die Elterngeldmonate doch nicht von 14 auf 12 Monate zu kürzen. Auch die Aufteilung der Elterngeldmonate zwischen den Partnern könnte sich nach Angaben der Familienministerin noch ändern. Nach den bisherigen Plänen wären für jeden Elternteil je 3 Monate Elterngeld reserviert. 6 weitere Monate können sich die Partner untereinander aufteilen. Wenn also nur einer von beiden eine Elternzeit antritt, gäbe es maximal 9 Monate staatliche Unterstützung. Der neue Preis für das Deutschland-Ticket soll nach Presseinformationen heute festgelegt werden. Dafür treffe sich der zuständige Koordinierungsrat von Bund, Ländern, kommunalen Spitzenverbänden und Verkehrsbranche, schreibt die Rheinische Post. Im Gespräch sei zuletzt ein Anstieg auf fast 67 Euro gewesen. Für das nächste Jahr soll der Preis erstmals nach einem Index errechnet werden, der Personal, Energie und weitere Kosten enthält. Verbraucherverbände hatten sich gegen eine weitere Verteuerung ausgesprochen. Der Preis für das Deutschland-Ticket war von anfangs 49 Euro auf zwischenzeitlich 58 und nunmehr bereits 63 Euro im Monat gestiegen. Das 2023 eingeführte und bundesweit gültige Angebot hat inzwischen 14,5 Millionen Kunden. Es ermöglicht Fahrten in allen Bussen und Bahnen des Regional- und Nahverkehrs in Deutschland. In Syrien haben die Behörden nach eigenen Angaben im Süden des Landes, nahe der von Israel besetzten Golanhöhen, eine mit der Hisbollah-Miliz verbundene Terrorzelle ausgehoben. Begründet wurden die insgesamt 3 Festnahmen mit einer Planung von Anschlägen auf nicht näher bezeichnete Ziele. Im syrischen Staatsfernsehen war unter Berufung auf Geheimdienste von einem Sabotagekomplott in der Provinz Dar'a die Rede, das vereitelt worden sei. Unter anderem sei geplant gewesen, Raketenabschussrampen einzurichten. Die heutigen Machthaber in Damaskus, die Langzeitdiktator Assad Ende 2024 gestürzt hatten, stehen der pro-iranischen Hisbollah feindlich gegenüber. Die Miliz kämpfte während des Bürgerkriegs auf der Seite Assads. Das Wetter. Im Westen zunehmend wolkig, am Abend örtlich auch Schauer, sonst nach Nebelauflösung sonnig oder locker bewölkt und trocken. Erwärmung auf 20 Grad an den Küsten bis stellenweise 30 Grad im Westen. Morgen in der Westhälfte wolkig bis bedeckt mit schauerartigen Regenfällen und einzelnen Gewittern. In den übrigen Landesteilen heiter bis sonnig, später von Westen her aber wolkig. 18 bis 26 Grad. Das waren die Nachrichten.
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16: Heute mit Sarah Zerback. Schönen guten Morgen. Wie die Pflege in Zukunft finanziert werden soll, ist für viele Menschen in Deutschland eine wichtige Frage. Ob sich die Bundesregierung auf einen gemeinsamen Kompromiss einigen kann, ist aber auch wenige Stunden vor der entscheidenden Kabinettssitzung heute unklar. Wir ordnen das gleich ein. Ein anderer Gesetzentwurf wird heute hingegen ziemlich sicher vom Kabinett beraten. Dabei geht es um besseren Schutz von Pflegekräften, von Bahnmitarbeitenden, Polizisten gegen die zunehmende Gewalt, der sie ausgesetzt sind. Darüber sprechen wir unter anderem mit der Bundesjustizministerin. In diesen Informationen am Morgen im Deutschlandfunk.

0: Polizistinnen, Feuerwehrleute oder auch Schaffner in den Zügen der Deutschen Bahn sind immer öfter Beleidigungen, Übergriffen, teils auch körperlicher Gewalt ausgesetzt. Bundesjustizministerin Stefanie Hubig will den Betroffenen deshalb besseren Schutz zukommen lassen. Die SPD-Politikerin hat einen Gesetzentwurf zum sogenannten Schutz des Gemeinwesens erarbeiten lassen, den das Bundeskabinett dann heute verabschieden soll. Gudula Geuter berichtet.
1: In der öffentlichen Diskussion über den aktuellen Gesetzentwurf aus dem Bundesjustizministerium ging es in den vergangenen Wochen und Monaten vor allem um Mitarbeiter der Bahn. Im Februar hatte ein Schwarzfahrer einen Zugbegleiter bei einer Fahrkartenkontrolle gegen den Kopf geschlagen. Der erlitt eine tödliche Hirnblutung. Der Täter wurde wegen Körperverletzung mit Todesfolge zu 10 Jahren Haft verurteilt. Der Täter wurde wegen Körperverletzung mit Todesfolge zu 10 Jahren Haft verurteilt.

0: an, der EVG-Vize Christian Loroch im NDR.
1: Falls die Bundesregierung sich da weiter der Arbeit verweigert oder schlecht leistet, werden wir unsere Sanktionsmittel mit den Kolleginnen und Kollegen ziehen über die Mitbestimmung, die uns da Rechte einräumt, weil die Gefahrensituation auf den Strecken teilweise so hoch ist, dass wir da dann entsprechend Dienstpläne ablehnen können. Und das führt dann zu vergleichbaren Auswirkungen wie einem Streik. Dann fährt einfach nichts mehr.
0: In Zukunft droht Tätern im Regelfall mindestens ein halbes Jahr Haft, in besonders schweren Fällen zwischen 1 und 10 Jahren. Natürlich neben den Strafen, die es für Taten wie Körperverletzung, Bedrohung oder Beleidigung ohnehin gibt. Weniger diskutiert wurden andere Teile des umfangreichen Gesetzentwurfs, den heute das Bundeskabinett auf den Weg ins Parlament bringen soll. Nicht nur, dass bei Angriffen auf Ärztinnen und Ärzte und medizinisches Personal die gleichen Strafen drohen sollen, sondern auch für Rettungskräfte und Polizisten. Das bedeutet, hier wird die Strafdrohung erneut deutlich schärfer, nach massiven Erhöhungen erst vor 9 Jahren. Zur Begründung verweist der Gesetzentwurf auf weiter steigende Angriffszahlen. Auch der Widerstand gegen Vollstreckungsbeamte soll deutlich strenger bestraft werden können. Ein weiterer Punkt im Gesetzentwurf wurde kontrovers diskutiert. Wer wegen Volksverhetzung verurteilt wird, soll das passive Wahlrecht verlieren, also bis zu 5 Jahre lang nicht gewählt werden können und keine öffentlichen Ämter bekleiden. Ursprünglich sollte das ein Richter nach einer Verurteilung zu einem halben Jahr Freiheitsstrafe aussprechen können. Nach viel Kritik steht im Entwurf jetzt 1 Jahr. Die Strafdrohung für Volksverhetzung soll von bis zu 3 auf bis zu 5 Jahre steigen.
2: Gudula Geuter war das mit Einzelheiten aus unserem Hauptstadtstudio.

0: Der Kanzler und CDU-Vorsitzende Friedrich Merz im historischen Umfragetief. Der frühere Fraktionschef Jens Spahn schon wieder in den Schlagzeilen, weil er während einer laufenden Haushaltssitzung im Bundestag auf Sardinien gesichtet wurde. Und dann noch ein Strandkorb im Kanzleramt. Den ließ sich der neue Staatsminister Philipp Amthor zwar auf eigene Rechnung liefern, erntete dafür aber trotzdem Spott und Kritik. Das Erscheinungsbild der Union war schon mal besser, wie Georg Schwarte berichtet.
1: Ich werde oft gefragt, warum ich das mache, warum ich in die Politik gegangen bin, warum ich 12 Jahre draußen war und dann wieder zurückgekehrt bin und jetzt auch das Amt des Bundeskanzlers habe.
2: Da steht der Mann, der so sehr Kanzler werden wollte vor Schülern in Berlin und stellt sich die eine Frage, die sich seine zutiefst verstörte Volkspartei CDU gerade sehr laut auch stellt.
1: Warum ich das mache?
2: Und ausgerechnet vor Kindern findet dann der Mann, dem seit Beginn der Kanzlerschaft der Ton regelmäßig ins Dissonante verrutschte, den Sound, den auch seine CDU so sehr vermisst. Verbindliche Botschaften eines Brückenbauers. Den Schülern jedenfalls sagt Merz, erinnert euch an meine Worte.
1: Ihr habt da damals jemanden gehört, der war Bundeskanzler. Und er hat etwas gesagt, was ich vielleicht noch so ganz richtig nicht verstanden habe. Aber wenn ihr zurückschaut auf diesen Tag, sagt, verdammt nochmal, ja, darum geht's, in einem offenen, freiheitlichen Land mit Toleranz zu leben, in einer Gesellschaft, die mit sich selbst im Reinen ist und die den jungen Menschen alle Chancen gibt, die die jungen Menschen verdienen. Ihr habt's verdient.
2: Ist das tatsächlich der gleiche Stadtbild Merz? Der Work-Life-Balance-Kanzler, der Mann ohne Botschaft? Der Absturz seiner CDU erscheint etwas gemacht zu haben mit diesem Friedrich Merz. Kurz nach den Schülern gestern der nächste Termin. Wohlwollender Applaus beim Nachhaltigkeitsrat. Mehr noch.
3: Handküssen.
4: Dinge, die hier passiert sind und die ich noch nicht mitbekommen habe. Das ist ja wunderbar.
2: Wunderbar. Der Mann, den Sie Kanzler auf Abruf schimpfen, auch hier plötzlich ein erklärender Brückenbauer.
4: Können wir uns mal darauf verständigen, und ich nehme mich selbst gar nicht aus, dass wir diese grundsätzlichen Fragen unseres Zusammenlebens mit etwas größerer gegenseitiger Toleranz und auch ohne uns von vornherein gegenseitig den guten Willen abzusprechen, miteinander führen.
2: Da klatschen sie staunend über den neuen Sound eines verwundeten Kanzlers.
4: Ich will Ihnen das ganz ehrlich sagen, in dem Job hier muss man viel aushalten, das gehört dazu. Aber diese Tonlage, in der im Augenblick in unserem Land über verschiedene Themen diskutiert wird, die beschwert mich wirklich. Und das tut uns auch als Gesellschaft nicht gut.
2: Keine 2 Jahre ist es her, da erlebte die Gesellschaft noch eine andere, selbstbewusste CDU, Boris Rhein.
5: Wir haben wieder so viel CDU, so viel Profil, so viel CDU pur wie selten zuvor. Und das ist dein persönliches Verdienst, lieber Friedrich.
2: Der liebe Friedrich, der Retter der Volkspartei CDU.
6: Die große Volkspartei.

0: Volkspartei,
1: sagte Henrik Wüst, damals ohne Fragezeichen. Heute sagt es der liebe Friedrich selbst anders. Volkspartei CDU.
2: Das sind wir noch in Teilen, aber wir sind es nur noch in Teilen.
1: Heute lästern sie. Was haben ein Sardinienurlaub und ein Strandkorb gemeinsam? Beides schadet der CDU. Da ist Jens Spahn, der schon wieder gehen muss, weil er nicht da war, sondern in Sardinien. Da ist der alberne Strandkorb im Kanzleramt, der weg muss, weil beim Staatsminister Philipp Amthor die Nerven blank liegen. Und mittendrin eine CDU, die Instinkt- und Trittsicherheit verlor. Auch die Kunstform des Regierens. CDU-Vize Karl-Josef Laumann, einer aus der Abteilung Blaumann, sagt, was seine CDU jetzt wirklich braucht.
3: Wir müssen einfach den Laden zusammenhalten, dass wir das, was jetzt auf der Agenda steht, das sind keine einfachen Gesetze, die gemacht werden müssen bis Weihnachten, dass wir diese Gesetze so machen, dass ein größerer Teil der deutschen Bevölkerung sagt, man kann ja sagen, was man will, aber wie sie das gemacht haben, es ist alles in allen in Ordnung.
1: Selbst die Altkanzlerin erinnert an den Alten aus Röndorf, Adenauer, der mal sagte, Brückenbauer müsst ihr sein, wenn ihr Volkspartei sein wollt.
4: Das muss der Anspruch einer Volkspartei sein, das hat er uns mitgegeben. Und um dieses Brückenbauen, was sicherlich heute nicht einfacher geworden ist, muss es auch weitergehen.
1: Geht es jetzt wieder darum, mit einem neuen Merz als Brückenbauer? Bei den Schülern jedenfalls hat er gestern schon mal geübt.
5: Ich bin jetzt 70 Jahre alt. Ich habe nichts anderes kennengelernt als Frieden, als Freiheit und als ein wohlhabendes Land. Ich möchte, dass das so bleibt.
6: Der Kanzler hatte hier das letzte Wort im Bericht von Georg Schwarte aus Berlin.

0: Seit Wochen schon hat Russland seine Angriffe auf die Ukraine noch einmal ausgeweitet. Seitdem heulen in der Hauptstadt mehrmals am Tag die Sirenen, teils gibt es über Stunden Luftalarm. Brennende Einkaufszentren und Lagerhallen und unterbrochene Lieferketten machen den Kriegsalltag der Menschen dort noch schwerer. Marc Dugge hat darüber mit einem Restaurantbetreiber in der Ukraine und mit einem Landwirt gesprochen.
1: Es ist Ende September. Auf den Feldern rund um Kiew lassen die Sonnenblumen jetzt endgültig die Köpfe hängen. Ihre Kerne sind voller Öl und reif für die Ernte. Aber die steht auch in diesem Jahr unter schwierigen Vorzeichen, sagt Landwirt Alexander Krivosheja. Den Krieg bekommt auch er mit voller Wucht zu spüren. Jeden Tag werden hier Drohnen abgeschossen, fliegen Flugzeuge und auch die Flugabwehr ist hier stationiert. Ich werde nicht sagen, wo genau, aber es gibt hier viele. Bei der Ernte riskieren Landwirte in der Ukraine, angegriffen zu werden oder über nicht explodierte Sprengladungen zu fahren. Aber nicht nur die Sicherheit macht Alexander Sorgen, sondern auch teurer Sprit, fehlendes Personal und vor allem niedrige Einkaufspreise. Ein Wunder, dass wir noch existieren, sagt Alexander. Er muss ums wirtschaftliche Überleben kämpfen. Der Grund: Die großen Frachter können wegen der Sicherheitslage nicht mehr die Häfen am Schwarzen Meer verlassen. Öl und Getreide müssen per Lkw, Bahn oder auf dem Fluss aus dem Land gebracht werden, natürlich in kleineren Mengen. Die Logistikkosten sind hoch und die ukrainischen Lager voll. Daher bekommt Alexander hier in der Ukraine nur wenig Geld für seine Ware. Als Beispiel nennt er seinen Weizen. Heute liegt der Weltmarktpreis für Weizen bei $340. Aber hierzulande ist der Preis so niedrig, dass ich Weizen unter den Selbstkosten verkaufen muss. Er selbst lagert seinen Weizen lieber noch ein, in der Hoffnung auf bessere Preise im Frühjahr. Aber auch das ist riskant. Getreidelager werden immer wieder von Russland zerstört. Die brennenden Lager treffen auch andere. Das Pesto-Café zum Beispiel, eine Restaurantkette in Kiew mit italienischem Essen. Mitgründer Serhii Alexejenko fehlten zeitweise etwa Wein, Fleischprodukte oder Milch. Aber das ist nicht das einzige Problem, vor dem er steht. Die wahrscheinlich größte Herausforderung für uns besteht im Moment darin, unsere Mitarbeiter zu halten, unser Geschäft zu retten. Viele seiner 400 Angestellten arbeiten jetzt freiwillig weniger und für weniger Geld. Das Problem: Die Pesto-Cafés liegen meist in Einkaufszentren und um die machen viele Gäste derzeit lieber einen Bogen, weil Russland auch sie häufig ins Visier nimmt. Serhii musste deswegen schon 5 von 20 Restaurants schließen. Es kam einfach niemand. Manchmal waren es gerade mal 3 Gäste am Tag. Die Gehälter fürs Personal waren höher als die Einnahmen. Und da spreche ich noch nicht von Strom- oder Lebensmittelkosten. Der ständige Luftalarm macht ihm zusätzlich zu schaffen. Damit ist er nicht allein. Deshalb hat die ukrainische Regierung die offizielle Warn-App jetzt aktualisiert. Bisher mussten bei Luftalarm alle Geschäfte schließen. Nun ist das nur noch bei Warnstufe Rot der Fall, etwa bei Raketenbeschuss oder massiven Drohnenangriffen. Bei Warnstufe Gelb dürfen Läden und Restaurants offen bleiben, etwa dann, wenn nur wenige Kampfdrohnen in der Luft sind. Aber auch solche Drohnenangriffe können tödlich enden. Das erlebt Kiew auch diese Woche wieder. Eine schwere Entscheidung. Erleichterungen für die Wirtschaft gegen Abstriche bei der Sicherheit. Der Wirtschaftswissenschaftler Lieb Wischlinski findet die neue Regelung richtig. Wir haben schon Tage erlebt, an denen gab es 18 von 24 Stunden Luftalarm. Wenn Sie daran festhalten, dass Geschäfte während des Alarms geschlossen bleiben müssen, dann hört das Land einfach auf zu funktionieren.
0: Das war eine Reportage von Marc Dugge aus der Ukraine. Mitten im Krieg mit dem Iran beenden die USA ihre jahrelange Militärpräsenz im tief zerrissenen Nachbarland Irak. US-Präsident Donald Trump will den Truppenabzug heute abschließen. Beschlossen worden war der bereits von seinem Vorgänger Joe Biden. Während Teheran diesen Schritt als historischen Sieg feiert, warnen Sicherheitsexperten vor einem gefährlichen Machtvakuum und befürchten, dass die Terrormiliz Islamischer Staat wieder aufleben könnte. Eine Reportage von Anna Ursius.
2: Wenn es nach dem Sprecher des irakischen Armeechefs geht, ist der heutige 30. September ein Festtag. Ein wahrlich irakischer Freudentag. Wir sind stolz darauf, dass unsere Souveränität wiederhergestellt wird. Keine US-Truppen mehr im Irak. Die mehr als 20 Jahre lange militärische Präsenz im Land soll beendet sein. Eigentlich waren die US-Kampfeinheiten bereits 2011 abgezogen. Doch durch den Vormarsch der Terrororganisation Islamischer Staat kamen Truppen der internationalen Anti-IS-Koalition ins Land. Auch die deutsche Bundeswehr beteiligte sich an der Mission. Militärberater dürften ihre Arbeit erstmal fortsetzen. Das Feldlager in Erbil wurde aber geräumt. Der irakische Premierminister Ali al-Saidi: Mit dem Ende der Mission der internationalen Koalition beginnen wir bei den Beziehungen zu unseren Partnern eine neue Phase, von einer militärischen zu einer wirtschaftlichen und entwicklungspolitischen Zusammenarbeit. Und der irakische Premier geht noch einen Schritt weiter. Keine Waffen mehr außerhalb der irakischen Armee. Wir sind fest entschlossen, sicherzustellen, dass alle Waffen in den Händen der staatlichen Institutionen sind. Das ist allerdings noch Wunschdenken. Im Irak agieren zahlreiche hochbewaffnete Milizen, viele eng mit dem Iran verbündet. Seit dem Sturz von Langzeitdiktator Saddam Hussein 2003 konnte der Iran seine Machtstellung im Nachbarland ausweiten. Durch den Sturz des irakischen Regimes wurde den Iranern der Irak auf dem Silbertablett serviert, sagt der jordanische Politikwissenschaftler Amer al-Sabeili. Die Iraner konnten zur einflussreichsten Kraft aufsteigen und sogar darüber entscheiden, wie der Irak regiert wird. Die Führung in Teheran hat gleich doppelt Einfluss: durch direkte Einmischung in die Politik in Bagdad und durch Unterstützung von bewaffneten Milizen. Und die scheinen wenig Interesse daran zu haben, ihre Waffen abzugeben. Der Rückzug der US-Truppen mitten im Irankrieg sehen der Iran und seine verbündeten Milizen als Grund zum Feiern. Eine Entwaffnung? Undenkbar. Es gibt eine große Ablehnung beim Thema Entwaffnung. Das wird nicht passieren, sagt auch Sayed Iyad, irakischer Politikanalyst. Während der USA-Israel-Iran-Krieg möglicherweise bald erneut eskaliert, werden diese Truppen doch nicht aufgeben. Diesen Trumpf lässt sich der Iran nicht nehmen. Solange es keinen US-Deal mit dem Iran gibt, ist es unwahrscheinlich, dass die Milizen ihre Waffen abgeben. Die Frist zur Abgabe der Waffen wurde jetzt auf Sommer nächsten Jahres verschoben. Und manche fürchten, sollte die irakische Regierung ihren Entschluss durchsetzen wollen, könnte es zu einem neuen offenen Konflikt im Irak kommen. Und noch eine Gruppe macht sich Sorgen, die Kurden. Sie regieren im Norden des Irak in einer autonomen Selbstverwaltung mit eigenen Streitkräften. Müssen jetzt auch die Peschmerga ihre Waffen niederlegen? Und was heißt das für den Einsatz gegen die Terrormiliz Islamischer Staat, die immer noch mit Schläferzellen im Irak vertreten ist? Nicht nur die Kurden äußern die Befürchtung, dass sich der IS nach dem Truppenabzug wieder ausbreiten könnte. Wir beobachten neue Bewegungen von Schläferzellen des IS, seit es den Termin für den Truppenabzug gibt, sagt Servan Barzani, Oberkommandeur der Peschmerga. Das hat den IS-Terroristen moralisch Auftrieb gegeben. Viele ungeklärte Fragen und Gefahren am Tag des US-Truppenabzugs, der, so können die Iraker nur hoffen, ihrem Land Glück bringen soll. Und nicht neue Gewalt.
0: Anna Osius berichtete.

0: In den USA sorgt die Elite-Hochschule Cornell University gerade für Schlagzeilen. Es geht um eine mutmaßliche Gruppenvergewaltigung auf dem Campus im US-Bundesstaat New York. Der Fall liegt Jahre zurück. Jetzt hat die zuständige Staatsanwaltschaft die Ermittlungen wieder aufgenommen. Ute Scheins berichtet.
1: Der Vorfall liegt mittlerweile 2 Jahre zurück. Die ehemalige Cornell-Studentin schildert die Nacht in ihrer Anklageschrift so. Die damals 20-Jährige, die in den US-Medien als Jane Doe bezeichnet wird, habe zunächst in einer Bar in ihrem eigenen Verbindungshaus viel Alkohol getrunken und sei dann in das Haus einer anderen Verbindung gegangen. Dort hätten ein Freund und ein weiteres Verbindungsmitglied sie gedrängt, noch mehr Alkohol zu trinken und ein Ketaminpulver zu schnupfen. Danach sei sie nicht mehr entscheidungsfähig gewesen, sagt ihr Anwalt Thomas Joffra. Einer von den Jungs fing an, mit ihr zu tanzen. Das war erstmal eine ganz normale Verbindungsparty. Und dann hat einer das Ganze in eine andere Richtung gelenkt. Hoch in ein Zimmer und dort ist es passiert. Mehrere Mitglieder der Verbindung wussten davon. Mehrere haben mitgemacht. Sie haben sie mit Ketamin regelrecht abgefüllt. In diesem Zustand sei sie von mehreren Männern stundenlang missbraucht und vergewaltigt worden. Einer soll laut Klageschrift eine Snapchat-Nachricht in einen Gruppenchat der Verbindung gepostet und andere Männer eingeladen haben, bei der Vergewaltigung mitzumachen. Und die Tatsache, dass sie eine Einladung an 57 Männer geschickt haben, eine Frau zu vergewaltigen. Keiner hat etwas gemacht, um das aufzuhalten. Das finde ich schrecklich. So etwas habe ich noch nie gesehen.
2: Die junge Frau hat damals den Vorfall der Campuspolizei von Cornell gemeldet.
1: In den USA ist es üblich, dass Universitäten eigene Polizeibehörden haben. Cornell leitete daraufhin eine interne Untersuchung ein. Die ehemalige Studentin wirft der Hochschule jetzt vor, die Männer damals nicht ausreichend bestraft zu haben. Nur 2 der Beschuldigten wären von der Uni geflogen, andere mit milderen Strafen davongekommen. 2 wurden suspendiert bzw. ausgeschlossen. Die anderen erhielten eine Suspendierung. Sie mussten Aufsätze schreiben und das war für mich schockierend. Die Universität widerspricht der Darstellung. Es habe eine Reihe von Sanktionen gegen die Männer gegeben, die man aus Datenschutzgründen nicht konkret benennen könne. Keiner habe sich allein durch das Schreiben von Aufsätzen seiner Strafe entziehen können. Zusätzlich sei auch die spezielle Studentenverbindung an der Uni ausgeschlossen worden. Der Anwalt eines der Beschuldigten hat gegenüber CNN erklärt, sein Mandant sei unschuldig, er habe die Klägerin noch nicht einmal berührt. Der zuständige Bezirksstaatsanwalt hatte vor 2 Jahren keine Klage erhoben. Die Studentin habe den Hergang damals deutlich anders geschildert, erklärt Bezirksstaatsanwalt Matthew Van Houten.
3: Sie räumt ein, wissentlich und freiwillig Drogen und Alkohol konsumiert zu haben. Sie behauptet nicht, dass sie gezwungen wurde, irgendwelche Handlungen vorzunehmen.
1: Fotos von den Gruppenchats haben damals offenbar nicht vorgelegen. Die Bezirksstaatsanwaltschaft räumt ein, dass sich die Behörde damals ausschließlich auf die Berichte der Campuspolizei gestützt habe. Eine eigene, unabhängige Untersuchung blieb aus. Opferanwalt Jiffra kritisiert, dass der Fall hätte von jemandem geführt werden müssen, der auf Vergewaltigungsfälle spezialisiert ist.
4: It required somebody who had specialized training and experience dealing with rape cases. That didn't happen in this case.
1: Der Fall hat in den USA eine breite Welle der Empörung ausgelöst. Im Mittelpunkt steht auch die Frage, wie Universitäten mit Hinweisen auf sexuelle Übergriffe umgehen. Die demokratische Kongressabgeordnete Alexandria Ocasio-Cortez macht auch Cornell schwere Vorwürfe. Die Tatsache, dass die junge Frau ihre Ausbildung aufgeben musste, während diese Männer von einer Institution geschützt wurden und zur Belohnung einen Abschluss erhielten, nie wieder.
5: Never again.
1: Nachdem durch die Zivilklage neue Beweise bekannt geworden sind, will die Staatsanwaltschaft jetzt den Fall neu aufrollen.
0: Ute Scheins über die wachsende Kritik an einer Elite-Universität in den USA nach dem Fall einer mutmaßlichen Gruppenvergewaltigung dort.

0: Die deutsche Wirtschaft könnte deutlich stärker wachsen als erwartet. Das prognostizieren Fachleute. Unternehmen kündigen aber zunächst einmal an, weiterhin Personal abzubauen. Wie sich das auf dem Arbeitsmarkt auswirkt, dazu jetzt aktuelle Zahlen von Stanislaus Kosakowski.
1: Die Lage am deutschen Arbeitsmarkt kann man als vielschichtig bezeichnen. Nach Informationen des Instituts für Arbeitsmarkt und Berufsforschung, IAB, nimmt die Zahl der Beschäftigten ab. Gleichzeitig findet sich zu wenig junges Personal. Und etliche Industriebetriebe, vor allem in der Automobilbranche, kündigen an, Arbeitsplätze zu streichen. Der Arbeitsmarkt wird damit kleiner, stellt das IAB fest. Der Stellenindex der Bundesagentur für Arbeit zeigt nach 4 Monaten Stagnation im September nun eine leicht steigende Nachfrage nach Arbeitskräften an. Vor allem im öffentlichen Dienst, der Finanzbranche, der Energiewirtschaft und im verarbeitenden Gewerbe ist das so. Die ersehnte Erholung am Arbeitsmarkt sei das aber noch nicht, warnen Experten. Denn insgesamt bewege sich die Zahl der offenen Stellen weiterhin auf schwachem Niveau. Strukturprobleme und die Unsicherheit, ob die Bundesregierung die Konjunktur wieder ankurbeln kann, sorgen dafür, dass eine Belebung am Arbeitsmarkt noch auf sich warten lässt. Im Vormonat August lag die Arbeitslosenzahl bei 3.061.000. Die Arbeitslosenquote hatte sich damit um 0,1 Punkte erhöht auf 6,5%.
0: Stanislaus Kosakowski war das mit den aktuellen Arbeitsmarktzahlen für Deutschland für den Monat September.

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1: 5.30 Uhr die Nachrichten. Die Deutsche Flugsicherung hat am Flughafen Berlin-Brandenburg ein System zur Drohnenerkennung in Betrieb genommen. Damit könnten die Flugkörper im Ankunfts- und Abflugbereich frühzeitig entdeckt und die zuständigen Stellen über mögliche Gefährdungen für den Luftverkehr informiert werden, teilte das Bundesverkehrsministerium mit. Im Laufe des Jahres würden sukzessive auch weitere internationale Verkehrsflughäfen mit entsprechenden Systemen ausgestattet. Hintergrund sind wiederholte Drohnensichtungen im Umfeld deutscher Airports, die zu Unterbrechungen des Flugverkehrs geführt hatten. In der Debatte über ein Prüfverfahren zum Verbot der AfD werden heute im Landtag von Thüringen Fachleute angehört. Die Linksfraktion hatte die Sitzung im Justizausschuss beantragt. Nach ihrer Auffassung sollte sich die CDU-geführte Landesregierung unter anderem im Bundesrat aktiv für die Einleitung eines Verbotsverfahrens einsetzen. Nach Erfurt eingeladen sind mehrere Verfassungsrechtler sowie Vertreter der Gesellschaft für Freiheitsrechte und des Instituts für Menschenrechte. Angehört werden soll unter anderem auch der frühere Präsident des Bundesamtes für Verfassungsschutz Maaßen. Dieser wird von seiner ehemaligen Behörde inzwischen selbst als Beobachtungsobjekt im Bereich Rechtsextremismus geführt, wogegen Maaßen klagt. Der Thüringer AfD-Landesverband ist vom Verfassungsschutz des Bundeslandes als gesichert rechtsextrem eingestuft. Das Bundeskabinett berät heute unter anderem über eine Gesetzesverschärfung bei Gewalt gegen Bahnbeschäftigte. Ein Entwurf aus dem Justizministerium sieht härtere Strafen für Angriffe auf Mitarbeiter von Bahnunternehmen vor. Der Text schließt darüber hinaus auch Beschäftigte von Einrichtungen ein, die dem Gemeinwohl dienen. Zudem geht es um Fälle von Volksverhetzung. Hierbei soll künftig das passive Wahlrecht entzogen werden können. Des Weiteren beschäftigt sich die Ministerrunde mit dem Bericht der Ostbeauftragten Kaiser. Das Papier befasst sich etwa mit Daten zu den Aufstiegschancen hierzulande. Der Bericht liefert auch Zahlen zu Ostdeutschen, die in Leitungsfunktionen von Bundesbehörden arbeiten. Unklar blieb zunächst, inwieweit sich das Kabinett mit den in der schwarz-roten Koalition umstrittenen Details einer Pflegereform befassen wird. Die Ostbeauftragte der Bundesregierung Kaiser fordert bei den Einnahmen aus der Erbschaftssteuer einen finanziellen Ausgleich zwischen den Bundesländern mit hohem und niedrigem Aufkommen. Hintergrund sind Zahlen des Statistischen Bundesamts, wonach im vergangenen Jahr 95% des Gesamtwerts der steuerlich berücksichtigten Vermögensübertragungen auf westliche Länder entfielen. Demnach waren dies insgesamt 142,5 Milliarden Euro. Während die Summe in den östlichen Ländern und Berlin mit 8 Milliarden beziffert wurde. In einem Gastbeitrag für die Rheinische Post schrieb die Ostbeauftragte, es dürften nicht nur vor allem diejenigen Bundesländer profitieren, in denen das Erbschaftssteueraufkommen besonders hoch sei. So finanzierten die Länder Schulen, Hochschulen, Infrastruktur und Bedingungen für wirtschaftliche Entwicklung. US-Präsident Trump hält daran fest, künstliche Intelligenz nicht einer politischen Regulierung zu unterwerfen. Trump sagte nach einem Treffen mit Spitzenvertretern der Branche in Washington, die Tech-Industrie solle sich selbst regulieren. Man dürfe die Entwicklung nicht ausbremsen, denn die USA lägen weit vor China und das müsse so bleiben. Die KI-Konzerne hätten zudem eine freiwillige Vereinbarung unterzeichnet, in der sie sich zu internen und externen Überprüfungen verpflichteten. Details nannte Trump nicht. Zuletzt hatten eigenständige Hacking-Attacken auf KI-Modelle die Besorgnis über Gefahren künstlicher Intelligenz verstärkt. Auch einige Branchenvertreter selbst hatten sich warnend geäußert. Abschließend das Wetter. Im Westen zunehmend wolkig, am Abend örtlich auch Schauer. Sonst nach Nebelauflösung sonnig oder nur locker bewölkt und trocken. Erwärmung auf 20 Grad an den Küsten bis stellenweise 30 Grad im Westen. Morgen in der Westhälfte wolkig bis bedeckt mit schauerartigen Regenfällen und einzelnen Gewittern. In den übrigen Landesteilen heiter bis sonnig, später von Westen her wolkig. 18 bis 26 Grad. Und die weiteren Aussichten? Am Freitag von Süd nach Ost gebietsweise etwas Regen oder einzelne Schauer. Im Westen und Nordwesten zunehmend heiter und trocken. 18 bis 24 Grad. Das waren die Nachrichten. Deutschlandfunk, 5.35 Uhr, die Presseschau. Im Mittelpunkt stehen die Ergebnisse einer neuen Studie der Organisation für wirtschaftliche Zusammenarbeit und Entwicklung, OECD, zum deutschen Bildungssystem. Der Tagesspiegel aus Berlin zieht eine Bilanz. Das Ergebnis sei nicht ganz so katastrophal ausgefallen wie die jüngste PISA-Studie. Das liegt daran, dass es diesmal gar nicht darum ging, was Kinder können, wissen und anzuwenden wissen, sondern eher um blanke Zahlen. Wie gehen Länder mit dem Lehrkräftemangel um? Was verdienen Lehrer? Wie entwickeln sich die Hochschulabschlüsse und Berufsausbildungen? Wie viel investiert ein Land in Bildung? Und so weiter. Bei diesen Fragen steht Deutschland gar nicht so schlecht da. Hält der Tagesspiegel fest. Kritischer äußern sich die Zeitungen der Mediengruppe Bayern. Es sei tragisch, dass Deutschland beim Unterrichtsausfall, dem Fehlen von Lehrkräften, leider führend ist. 55% der Schüler besuchen Schulen, an denen im großen Stil Unterricht ausfällt. Der Schnitt aller untersuchten Staaten liegt nur bei 27%. Gerade in den Naturwissenschaften fällt viel Unterricht aus. Wo ansetzen? Schon an den Unis. Die Zahl der Abbrecher im Lehramtsstudium ist überproportional hoch. Die Bundesländer sind gefordert, das Studium attraktiver zu machen, um die Abbrecherquote zu senken. Mahnt die Mediengruppe Bayern. Die Rheinische Post aus Düsseldorf sieht die Politik in der Verantwortung. Deutschland sucht dringend Lehrer. Und obwohl die Politik seit Jahren über den Lehrkräftemangel klagt, wird ein Teil des Nachwuchses wie Saisonarbeiter behandelt. Befristete Verträge enden mit dem Schuljahr, Lehrer landen in den Sommerferien in der Arbeitslosigkeit. Allein in diesem August waren es mehr als 3000. Ein absurder Umgang mit Menschen, die dringend gebraucht werden. Wer Lehrer werben und an den Schulen halten will, muss wissen, was den Beruf attraktiv macht. Noch wichtiger wäre es aber, die Lehrer, die bereits da sind, auch gut zu behandeln, betont die Rheinische Post. Der Reutlinger Generalanzeiger verweist auf erfolgreiche Schulen. Genau diese Gewinnerschulen sollte man sich ganz genau ansehen, denn sie sind Inspiration und Ideengeber zugleich. Was macht diese Schule also anders? Ein Aspekt, der wohl einen sehr großen Anteil am Erfolg der dortigen Schüler ausmacht, Beziehungsarbeit. Die Schulleiterin sagt, unser Fokus ist das Kind und was das Kind benötigt. Die Folge? Die Kinder und Jugendlichen lernen gerne und sie lernen erfolgreich. Themenwechsel. Bundestagspräsidentin Klöckner warnt vor einer zunehmenden Polarisierung des Parlaments. Die CDU-Politikerin kritisiert insbesondere das Verhalten von Abgeordneten der AfD und der Linken im Plenum und droht bei systematischen Störungen mit einem harten Vorgehen. Die Ludwigsburger Kreiszeitung stimmt Klöckner zu. Wer in der Volksvertretung so lange stört, bis andere nicht mehr zu hören sind, überschreitet die Grenze vom politischen Streit zur Behinderung der parlamentarischen Arbeit. Dass die CDU-Frau bei systematischen Störungen nun auch den Ausschluss einer ganzen Fraktion in Aussicht stellt, ist eine harte Ansage, jedoch eine nachvollziehbare. Auch die Neue Osnabrücker Zeitung hält die Kritik der Bundestagspräsidentin für berechtigt. Dass ein Redner nicht mehr sprechen kann, darf die Bundestagspräsidentin nicht durchgehen lassen. Allerdings ist sie dann doch wieder nicht so mächtig, wie ihre Androhung, künftig komplette Fraktionen aus dem Saal zu entfernen, es vermuten lässt. Sie kann eine Sitzung unterbrechen oder sogar beenden. Damit wäre der parlamentarische Ablauf empfindlich gestört. Und sie kann einzelne Abgeordnete des Saales verweisen. Dass sich Julia Klöckner nicht scheut, zu solchen Maßnahmen zu greifen, hat sie bereits gezeigt. Vielleicht hat ihre Drohung trotzdem disziplinierende Wirkung. Hoffentlich. Merkt die Neue Osnabrücker Zeitung an. Worin besteht der Vorwurf? Fragt die Süddeutsche Zeitung. Darin, dass Abgeordnete gesehen werden wollen von Menschen außerhalb des Plenums? Es ist zum Gähnen. Klöckner jammert regelmäßig auf diese Weise. Sie lässt auch ihre Macht spielen. Wer einen anderen Abgeordneten der Lüge bezichtigt, wird von Julia Klöckner gerügt. Wer diesen selben Vorwurf hinter verschwiemelten Worten wie Desinformation oder hybride Taktiken verbirgt, der findet dagegen ihren Segen. So wird nichts klarer. Kritisiert die Süddeutsche Zeitung zum Ende dieser Presseschau.
0: Die Redaktion hatte Jan Altmann, Sprecherin war Lea Marie Meyer.
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0: Morgen startet der israelische Dokumentarfilm Nazar in den deutschen Kinos. Bei den gerade zu Ende gegangenen Filmfestspielen in Venedig war er das Gesprächsthema und erhielt den Spezialpreis der Jury. In Israel läuft der Film bislang nicht in den Kinos, wird dafür aber umso heftiger diskutiert. Denn die Filmemacher holten israelische Geheimdienst- und Militärmitarbeiter vor die Kamera und ließen sie dann anonym über die Kriegsführung in Gaza berichten. Über die hitzige Kontroverse in Israel berichtet Bettina Meyer.
1: In Israel ist der Dokumentarfilm Nazar, was so viel wie Kollateralschaden bedeutet, von Yuval Abraham und Rachel Zohar noch nicht öffentlich zu sehen. Und dennoch fielen die ersten Reaktionen, vor allem aus dem rechten Regierungslager von Benjamin Netanyahu, heftig aus. Und das, obwohl den Inhalt des Films in Israel kaum jemand kennt. Premier Netanyahu selbst postete ein Video, in dem er den Film aus Venedig, von dem er gehört habe, als schockierend und unerträglich bezeichnete und gleichzeitig die Wahlkampfgegner der Opposition angriff. Vor allem aber wird in den sozialen Medien über die Drohung des israelischen Kulturministers diskutiert, der den Film als Verrat am Staat bezeichnet. Er droht den Filmemachern mit dem Entzug der Staatsbürgerschaft. Das allerdings halten Vertreter der Opposition für Wahlkampftheater, so auch Oppositionspolitiker Avigdor Lieberman, der den Film dennoch scharf kritisierte. Er sagte einem israelischen Radiosender:
2: Es gibt keinen Zweifel, dass es sich beim Inhalt des Films um Verrat an unseren Werten und den Menschen im Land handelt. Aber wir sind auch mitten im Wahlkampf in Israel. Es ist unmöglich, den Regisseuren die Staatsbürgerschaft zu entziehen. Der Kulturminister weiß, dass das nicht geht, aber er hat die Schlagzeile, die er wollte. Am 27. Oktober wird in Israel ein neues Parlament gewählt. Fast täglich lösen Äußerungen aus dem Regierungslager, aber auch Vorwürfe der Opposition Diskussionen aus, bei denen es darum gehe, sich ins Gespräch zu bringen, sagen Wahlbeobachter. Zwar ist der Entzug der israelischen Staatsbürgerschaft seit einigen Jahren im Land rechtlich möglich, allerdings sind die Hürden extrem hoch. Filme fallen außerdem unter die Kunst- und Meinungsfreiheit. Die Debatte in Israel dreht sich momentan eher um die Drohung, einem Israeli die Staatsbürgerschaft zu entziehen. Weniger geht es um den Inhalt des Films, der im Land noch nicht gezeigt wurde. Nazar-Regisseur Yuval Abraham will genau das ändern. Das Wichtige für mich sind die Aussagen der Soldaten und Offiziere im Film. Sie sprechen Hebräisch, weil sie die israelische Bevölkerung erreichen wollen. Sie wollen, dass die Menschen zu Hause hören, was sie in Gaza getan haben. Wir werden alles tun, damit der Film in Israel verbreitet wird. Alle, die uns jetzt angreifen und den Inhalt verleugnen, schauen Sie ihn an. Lediglich kurze Auszüge sind in israelischen Fernsehberichten zu sehen, in denen ehemalige Militär- und Geheimdienstmitarbeiter anonym über ihre Erfahrungen im Gazakrieg sprechen. Die 80-minütige Doku untersucht, wie Israel im Gazakrieg Ziele auswählt und Angriffe durchführt. Der Film stellt die Frage, ob zivile Opfer systematisch einkalkuliert werden. Die israelische Armee weist die Vorwürfe entschieden zurück, kritisiert, dass Quellen anonym und nicht überprüfbar seien. Der Film sei noch nicht vollständig veröffentlicht. Die im Trailer präsentierten Vorwürfe sind nicht korrekt und einige von ihnen werden sogar verzerrt, verfälscht und losgelöst von der Realität vor Ort dargestellt, so Armeesprecher Effi Defrin. Auch der rechte Minister für nationale Sicherheit, Ben-Gvir, nannte den Film Verleumdung. Das israelische Dokumentarfilmerforum stellte sich hinter die Filmemacher. Es warnt seit längerem vor politischen Eingriffen in die künstlerische Freiheit und sieht darin eine Gefahr für die Demokratie in Israel.
0: Bettina Meyer über die aufgeladene Debatte in Israel über den Film Nazar, der heute in den deutschen Kinos startet. Am Sonntag wählen die Menschen in Bosnien und Herzegowina unter anderem ein neues Parlament. Um bisher übliche Manipulationen und Fälschungen zu verhindern, kommen dieses Mal neue Technologien bei der Abstimmung zum Einsatz. Ein erster Schritt hin zu mehr Demokratie, sagen Experten. Aber andere Probleme bleiben, wie Silke Hane berichtet.
3: In einem Einkaufszentrum in Ilija bei Sarajevo hat die nichtstaatliche Organisation Pod Lupom ein simuliertes Wahllokal aufgestellt. Ein paar Tische, eine Wahlkabine und, am wichtigsten, einen Fingerabdruckleser und einen Stimmzettelscanner. Denn bei der Wahl am kommenden Sonntag müssen sich Wählerinnen und Wähler in Bosnien erstmals biometrisch per Fingerabdruck ausweisen. Ihre ausgefüllten Stimmzettel werden außerdem sofort eingescannt und die Stimme elektronisch erfasst. Ein Großteil der Bevölkerung begrüßt die Einführung neuer Technologien, meint Hasan Kamenjakovic von Pod Lupom. Wir haben vor 2 Jahren und jetzt eine öffentliche Meinungsumfrage durchgeführt. 86% der Befragten gaben an, dass sie neue Technologien in den Wahllokalen sehen wollen, unabhängig vom Landesteil oder der ethnischen Zugehörigkeit. Denn es sei weithin bekannt, dass es bei Wahlen in Bosnien oft zu Unregelmäßigkeiten kommt. Wahlbeobachter prangern die Manipulationen regelmäßig an. Bei der Wahl vor 4 Jahren wurden Schätzungen zufolge etwa rund 5000 Stimmen im Namen bereits verstorbener Wählerinnen und Wähler abgegeben. Die Politikwissenschaftlerin Tanja Topic von der Friedrich-Ebert-Stiftung im bosnischen Banja Luka ist sich deshalb sicher, dass es nur besser werden kann.
4: Das ist das erste Zeichen und die erste Garantie, dass wir auf unserem langen Weg zur Befreiung von der Korruption und Betrug bei der Wahl starten. Ich erwarte kein Wunder. Natürlich erwarte ich auch viele ungültige Stimmen. Aber wenigstens wird dieser Prozess viel sauberer.
3: Zur Wahl stehen an diesem Sonntag 6 staatliche Ebenen. Unter anderem wird das 3-köpfige Staatspräsidium gewählt. Ein Staatsoberhaupt wird im überwiegend serbisch bewohnten Landesteil Republika Srpska gewählt. 2 Vertreter kommen aus der Föderation Bosnien und Herzegowina, dem Landesteil, in dem vor allem Bosniaken und Kroaten leben. Es ist ein Beispiel dafür, wie tief ethnische Fragen in das politische System Bosniens verwoben sind. So will die kroatisch-nationalistische Partei HDZ seit Jahren erreichen, dass Kroaten und Bosniaken in der Föderation getrennt über die Stadtspitze abstimmen. HDZ-Politiker Josip Birkic findet das nur normal.
5: 97,6%
3: 97,6% meiner Landsleute haben sich bei der letzten Volkszählung einer dieser Identitäten zugeordnet, Bosniaken, Serben oder Kroaten. Deshalb ist diese Zugehörigkeit zu einem der 3 konstituierenden Völker so stark in das politische System eingebettet. Es liegt in unserer DNA. Es geht um viel Macht, denn bei einer getrennten Abstimmung würde wohl ein Posten an die HDZ fallen. Wer sich nicht als Kroate oder Bosniake identifiziere, könne dann aber gar nicht abstimmen, hält Haris Zahiragic dagegen von der größten bosniakischen Partei, SDA. Sie schlagen 2 Wahluhren vor und wollen, dass 200 bis 300.000 Menschen in der Föderation Bosnien und Herzegowinas, die sich weder als Bosniaken noch als Kroaten definieren, kein Wahlrecht haben. Ist es das, was Sie vorschlagen? Die ethnische Spaltung in Bosnien bleibt also ein Thema, so wie es aussieht, auch nach der kommenden Wahl.
6: Die findet am Sonntag statt, Silke Hane berichtete.

0: Seit 10 Wochen ist Andy Burnham britischer Premierminister. In dieser Zeit hat er es geschafft, seine Labour-Partei aus dem Umfragetief zu holen, Pluspunkte bei der Bevölkerung zu bekommen, auch mit seinen vielen Versprechen. Jetzt muss er zum ersten Mal konkret darlegen, was er vorhat, auf dem Parteitag der britischen Sozialdemokraten in Liverpool. Wie dort seine mit Spannung erwartete Rede angekommen ist und was die wichtigsten Botschaften waren, dazu jetzt Lisa-Marie Röhling.
1: All together now. That's my rallying call to the country today. When we pull as one, there is nothing we can't do.
2: Ein Aufruf, zusammenzustehen, denn so könnten sie alles schaffen. So startet Andy Burnham seine erste Parteitagsrede als Premierminister. Auf diesen Moment scheinen alle Delegierten und Besucher des Parteitages sehnlichst gewartet zu haben. Seit Beginn wird auf die Rede hingefiebert. Und die scheint ein Wendepunkt für die Labour-Partei zu sein, auch wenn Andy Burnham sagt, er müsse viele Probleme lösen.
1: Economic control.
2: Unsere Wirtschaft ist am Boden, die regionale Verwaltung ist geschwächt und auch die Kontrolle über die Migration haben wir mit dem Brexit verloren. Der Burnham Bounce hat der Labour-Partei neue Motivation verpasst. Deswegen waren alle weiteren Reden, Diskussionsrunden und Ankündigungen des Parteitages allein vom neuen Premier bestimmt. Inhaltliche Auseinandersetzungen waren eher rar. Wachstum, Stabilität, Hoffnung, das sind die Stichworte, die die Labour-Konferenz bestimmen. Dass Andy Burnham bei seiner Partei und auch den Briten weiterhin gut dasteht, liegt laut dem Politologen Tony Travers an den richtigen Schwerpunkten. Er habe mit kleinen Veränderungen wie der Steuererleichterung für Pubs angefangen und gehe nun größere Reformen an. Das komme auch bei den Parteimitgliedern an. Die Parteimitglieder, die hier sind, sind viel optimistischer geworden. Labour hat sich in den Umfragen erholt. Es gibt ein echtes Gefühl, dass die Dinge besser laufen.
3: So I think there's a genuine sense that things might indeed be different and better.
2: Aber jetzt muss Burnham auch zeigen, dass er anpackt. Bei seiner Rede stellt er umfassende Reformen vor. Für den Wohnungssektor, die Sozialsysteme und auch die Energie- und Wasserversorgung. Eines seiner wichtigsten Projekte ist ein neues Pflegesystem, das ähnlich wie der National Health Service funktioniert, finanziert aus Steuergeldern für alle zugänglich. Aktuell müssen die meisten Briten für ihre Pflege selbst aufkommen. Und auch die Lebenshaltungskosten will Burnham senken. Schon ab Donnerstag fällt die Umsatzsteuer auf Strom vorerst weg. Teile des Stromnetzes und auch der Wasserversorgung sollen wieder in die öffentliche Hand wandern, um so die Preise zu stabilisieren. Und Burnham weiß, was er da plant, wird mehrere Jahre dauern und kostet Geld. Das neue Sozialsystem soll mit einer Neustrukturierung der Rentenzahlungen ab 2030 einhergehen. Einige Kritiker fürchten Rentenkürzungen. Burnham macht klar, er sei bereit, harte Entscheidungen zu fällen, selbst wenn er dafür einen politischen Preis zahlen muss.
1: I accept I may pay a political price, but someone has to go through the pain barrier and rip the plaster off.
2: Laut aktuellen Meinungsumfragen der Organisation More in Common macht der Premier vor allem in den persönlichen Zustimmungswerten eine gute Figur. Die Menschen halten ihn für kompetent und nahbar und so zeigt er sich auch bei seiner Parteitagsrede. An einer Stelle stockt Burnham, muss mehrfach schlucken, ihm steigen Tränen in die Augen. Denn immer wieder erzählt er von seinem kürzlich verstorbenen Vater und wie dieser ihn und seine Politik geprägt hat.
1: The United Kingdom my dad represented is the one I believe in.
2: Bei seinen Parteikollegen trifft er damit einen Nerv. Über viele Jahre haben die Briten mit Politikern gehadert, die aus ihrer Sicht die Menschen und ihre Lebensrealität nicht verstehen. Burnham inszeniert sich als einer von ihnen und das kommt an.
4: You probably see my eyes are still tearful. I've been very emotional.
2: Ich habe Tränen in den Augen, ich bin immer noch emotional. Es war so großartig.
4: Er ist wunderbar.
5: He is real.
2: Er ist echt, er ist ehrlich, er scheint das zu meinen, was er sagt. Und er gibt zu, wenn er etwas nicht weiß. Die hohen Erwartungen seiner Parteimitglieder hat Andy Burnham anscheinend übertroffen. Aber Reformen ankündigen reicht wohl nicht, um den Rest des Landes zu überzeugen. Dafür muss er jetzt schnell liefern.
0: Lisa Maria Röhling berichtete. Und über die Erwartungen an den neuen britischen Premierminister und ob er sie erfüllen kann, darüber hat mein Kollege Thielko Gries am Abend mit der britischen Publizistin Anne McElvoy gesprochen, leitende Redakteurin beim Nachrichtenportal Politico.
6: Sie haben die Rede verfolgt von Andy Burnham. Was steht für Sie unter dem Strich?
7: Unterm Strich eine sehr starke Rede. Er hat sich sozusagen erneut vorgestellt, auch wieder seine Partei. Nicht als Nachfolger von Keir Starmer, hat sich bei Keir Starmer, den er abgelöst hat, im Sommer bedankt. Aber das war dann schnell vorbei. Also kein Krokodiltränen, was alles in der Labour-Partei passiert ist, wie er an die Macht gekommen ist. Aber das war wirklich ein Machtspiel von Andy Burnham. So stellt er sich seine Rolle vor, sowohl im Inland, im Ausland. Und dass diese Partei jetzt fest in seinem Griff sich befindet und dass er auch lange, er hat so einen langen Weg vorgestellt, das ist keine vorgezogene Wahl und so ein wirklich ein so großer Plan für Großbritannien und für viele Reformen.
6: Er hat ja auch eine ganze Reihe politischer Projekte vorgestellt, die alle unter der Überschrift laufen, mehr Kontrolle für den Staat. Mhm. Was sticht da heraus? Ist es aus Ihrer Sicht auch die Pflegeversicherung zum Beispiel, der Vorschlag, eine britische Pflegeversicherung zu errichten?
7: Ja, vor allem also diese Reform des Pflegesystems, das ist für ihn, glaube ich, prägend. Das hat er auch, was er sehr gut macht, aus seiner Erfahrung erzählt. Sein Vater lange an Alzheimer und Demenz gelitten und ist dann neulich gestorben. Und das hat er dann auch sehr rührend, so wirklich rührend erzählt, wie er auch in seiner Familie Kontakt zum Pflegesystem hatten und wie unzufriedenstellend das für viele Leute ist und dass er das so allgemein hat sich vorgestellt, wie eine Gesundheitsversorgung, das aus der öffentlichen Hand finanziert wird, dass das ganz anders aussehen würde. Das muss natürlich auch da neu finanziert werden. Und das stellte sich, glaube ich, als sein Kernreform in Großbritannien vor. Man muss immer sagen, bei Burnham, ich sage immer, also wo ich ja jeden Tag, fast jeden Tag in unserem Podcast bei Simon und Allen, da erzählen wir da sehr viel, wie es jetzt sozusagen hinter den Kulissen abläuft. Und da muss man sagen, ist es immer vielleicht nicht, was man zum ersten Mal sagt, ach, und wann passiert das? Und dann kommt eine Antwort, aber erst nach der nächsten Wahl. Und er muss sich ja erstmal noch zur Wahl stellen. Aber das versteht er, glaube ich, auch, wie man fester Fürlebe für die Regierung die Macht in die Hand nimmt und sagt, die Zukunft gehört mir. Wenn andere eine andere Vision haben, die Konservativen, Reform, Nigel Farage, also weiter nach rechts oder nach links, da müssen die da auch eine Antwort darauf haben. Das heißt, man könnte es dann so sagen, wir sagen nochmal auf Englisch, hurry up and wait. Also man muss sich beeiligen, aber trotzdem warten.
6: Aber das ist ja doch ein Paradox eigentlich, oder?
7: Ein super Paradox.
6: Kann das funktionieren? So Hoffnung, es stand ja groß auf dem Display, Hope again, Hoffnung sozusagen zu geben, zu vermitteln und dann aber zu sagen, so, das wird aber erst nach der nächsten Wahl etwas, also frühestens 2029,
7: 30. Und das ist diese Mischung aus zum Pragmatismus, dass in den öffentlichen Finanzen es hier nicht gut geht. Ich meine, wir haben so quasi Probleme in Deutschland, die man vergleichen. Ich habe ja alles auch heute verglichen. Ich habe für die Welt im Vergleich über die Probleme von Friedrich Merz, Kanzlerkrise. Und diese vielleicht mehr upbeat, also heitere Stimmung in Großbritannien oder wenigstens in der Labour-Partei und in der Regierung. Aber Sie haben recht. Es ist ein Paradox. Aber was ich eigentlich interessant finde, vielleicht uns alle jetzt in der Politik, egal wo wir uns befinden, sozusagen in Europa, in der demokratischen Welt, wir leben mit solchen Paradoxen. Wir mögen ja viel machen, viel umsetzen, aber die Finanzen sind nicht so, dass man sagen kann, vielleicht wie früher, und das unternehmen wir dann morgen und bis zum nächsten Mal werdet ihr sehen, wie es mir gelungen ist. Das heißt, man muss sich das mehr anbahnen, vielleicht mehr Kompromisse in Kauf nehmen. Und das finde ich interessant für Labour, vor allem, Sie haben das voll richtig für mich da kapsuliert, dass man mit Hoffnung, wieder Hoffnung, aber wieder Hoffnung, dann nehmen wir vielleicht mal die EU-Politik, ist auch ein großes Thema, wenn ich hier in Deutschland auch halte.
6: Ja.
7: Ja, gerne Schritte in Richtung Annäherung mit der EU. Da sind viele sehr aufgeregt. Oh Gott, wann tritt Großbritannien wieder in die EU ein? Die Antwort ist, glaube ich, sehr, sehr lange, lange, lange Weg, wenn überhaupt. Und da wieder sagt er, ja, mehr Annäherung, er wird sich ja noch mehr engagieren. Aber so ein bisschen ist immer unterschwellig. Ja, wir müssen aber vorsichtig sein. Was dabei rauskommt, das werden wir sehen. Trotzdem hat er das irgendwie im Griff. Und das fasziniert mich, weil man könnte sagen, so ein vernünftiger, durchsichtiger Mann wie der Bundeskanzler eigentlich die Reformen unternimmt, die fast ähnlich sind. Ja? Also Pflege und Rente. Aber der leidet ja runter und das kommt ja nicht so gut rüber. Und dann hat vielleicht Burnham das besser verstanden, wie man das Persönliche mit dem Politischen irgendwie. Es ist früh, aber man kann sagen, es scheint zu gelingen.
0: Die Einschätzung waren das der britischen Publizistin Anne McElvoy, leitende Redakteurin beim Nachrichtenportal Politico, zur Rede des britischen Premierministers Burnham gestern auf dem Parteitag von Labour in Liverpool. Ordnen wir auch ein mit unserer Korrespondentin vor Ort in etwa anderthalb Stunden hier in den Informationen am Morgen im Deutschlandfunk.

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1: Sechs Uhr, die Nachrichten. Zunächst die Übersicht. Das Bundeskabinett berät heute den Bericht der Ostbeauftragten und härtere Strafen gegen Beschäftigte von Bahnunternehmen. Nutzer des Deutschlandtickets müssen sich offenbar auf eine baldige Preiserhöhung einstellen. Das oberste US-Gericht erlaubt der Regierung, bis auf Weiteres weiterhin Menschen in Drittstaaten abzuschieben. Die Meldungen im Einzelnen. Das Bundeskabinett berät heute unter anderem über eine Gesetzesverschärfung bei Gewalt gegen Bahnbeschäftigte. Ein Entwurf aus dem Justizministerium sieht härtere Strafen für Angriffe auf Mitarbeiter von Bahnunternehmen vor. Der Text schließt darüber hinaus auch Beschäftigte von Einrichtungen ein, die dem Gemeinwohl dienen. Zudem geht es um Fälle von Volksverhetzung. Hierbei soll künftig das passive Wahlrecht entzogen werden können. Des Weiteren beschäftigt sich die Ministerrunde mit dem Bericht der Ostbeauftragten Kaiser. Das Papier befasst sich etwa mit Daten zu den Aufstiegschancen hierzulande. Der Bericht liefert auch Zahlen zu Ostdeutschen, die in Leitungsfunktionen von Bundesbehörden arbeiten. Unklar blieb zunächst, inwieweit sich das Kabinett mit den in der schwarz-roten Koalition umstrittenen Details einer Pflegereform befassen wird. Die Ostbeauftragte der Bundesregierung Kaiser fordert bei den Einnahmen aus der Erbschaftssteuer einen finanziellen Ausgleich zwischen den Bundesländern mit hohem und niedrigem Aufkommen. Hintergrund sind Zahlen des Statistischen Bundesamts, wonach im vergangenen Jahr 95% des Gesamtwerts der steuerlich berücksichtigten Vermögensübertragungen auf westliche Länder entfielen. In einem Gastbeitrag für die Rheinische Post schrieb die Ostbeauftragte, es dürften nicht nur vor allem diejenigen Bundesländer profitieren, in denen das Erbschaftssteueraufkommen besonders hoch sei. So finanzierten die Länder Schulen, Hochschulen, Infrastruktur und Bedingungen für wirtschaftliche Entwicklung. Bundesfamilienministerin Prien stellt Nachjustierungen beim Elterngeld in Aussicht. Die CDU-Politikerin sagte dem Redaktionsnetzwerk Deutschland, sie plädiere nach den Debatten des Sommers dafür, dass man sich nochmal zusammensetze und schaue, ob die Sparmaßnahmen bei der Sozialleistung in diesem Umfang zielführend und gerechtfertigt seien. So sei sie etwa auch offen dafür, die Elterngeldmonate doch nicht von 14 auf 12 Monate zu kürzen. Auch die Aufteilung der Elterngeldmonate zwischen den Partnern könnte sich nach Angaben der Familienministerin noch ändern. Nach den bisherigen Plänen wären für jeden Elternteil je 3 Monate Elterngeld reserviert. 6 weitere Monate können sich die Partner untereinander aufteilen. Wenn also nur einer von beiden eine Elternzeit antritt, gäbe es maximal 9 Monate staatliche Unterstützung. Der neue Preis für das Deutschlandticket soll nach Presseinformationen heute festgelegt werden. Dafür treffe sich der zuständige Koordinierungsrat von Bund, Ländern, kommunalen Spitzenverbänden und Verkehrsbranche, schreibt die Rheinische Post. Im Gespräch sei zuletzt ein Anstieg auf fast 67 Euro gewesen. Für das nächste Jahr soll der Preis erstmals nach einem Index errechnet werden, der Personal, Energie und weitere Kosten enthält. Verbraucherverbände hatten sich gegen eine weitere Verteuerung ausgesprochen. Der Preis für das Deutschlandticket war von anfangs 49 Euro auf zwischenzeitlich 58 und nunmehr bereits 63 Euro im Monat gestiegen. Das 2023 eingeführte Angebot ermöglicht bundesweit Fahrten in allen Bussen und Bahnen des Regional- und Nahverkehrs. Die Deutsche Flugsicherung hat am Flughafen Berlin-Brandenburg ein System zur Drohnenerkennung in Betrieb genommen. Damit könnten die Flugkörper im Ankunfts- und Abflugbereich frühzeitig entdeckt und die zuständigen Stellen über mögliche Gefährdungen für den Luftverkehr informiert werden, teilte das Bundesverkehrsministerium mit. Im Laufe des Jahres würden sukzessive auch weitere internationale Verkehrsflughäfen mit entsprechenden Systemen ausgestattet. Hintergrund sind wiederholte Drohnensichtungen im Umfeld deutscher Airports, die zu Unterbrechungen des Flugverkehrs geführt hatten. In der Debatte über ein Prüfverfahren zum Verbot der AfD werden heute im Landtag von Thüringen Fachleute angehört. Die Linksfraktion hatte die Sitzung im Justizausschuss beantragt. Nach ihrer Auffassung sollte sich die CDU-geführte Landesregierung unter anderem im Bundesrat aktiv für die Einleitung eines Verbotsverfahrens einsetzen. Nach Erfurt eingeladen sind mehrere Verfassungsrechtler sowie Vertreter der Gesellschaft für Freiheitsrechte und des Instituts für Menschenrechte. Angehört werden soll unter anderem auch der frühere Präsident des Bundesamtes für Verfassungsschutz, Maaßen. Dieser wird von seiner ehemaligen Behörde inzwischen selbst als Beobachtungsobjekt im Bereich Rechtsextremismus geführt, wogegen Maaßen klagt. Der Thüringer AfD-Landesverband ist vom Verfassungsschutz des Bundeslandes als gesichert rechtsextrem eingestuft. Großbritanniens Premierminister Burnham rüttelt am Mehrheitswahlrecht seines Landes. Er kündigte auf dem Parteitag seiner Labour-Partei in Liverpool an, eine Kommission zu dem Thema einzusetzen. Zugleich forderte er alle anderen politischen Parteien zur Mitarbeit auf. Nach dem derzeitigen Mehrheitswahlrecht gewinnt pro Wahlkreis nur der Kandidat mit den meisten Stimmen einen Parlamentssitz, alle anderen Voten bleiben unberücksichtigt. In der Folge kann etwa die siegreiche Partei im Unterhaus überproportional vertreten sein. Beim Verhältniswahlrecht dagegen werden die Mandate gemäß den Stimmenanteilen verteilt. Erst vor 15 Jahren war ein Versuch, das Mehrheitswahlrecht in Großbritannien abzuschaffen, in einem Referendum gescheitert. Die US-Regierung darf Migranten vorerst weiterhin in fremde Länder abschieben. Das entschied der Supreme Court und gab damit einem Eilantrag des Justizministeriums statt. Eine Hauptverhandlung mit anschließendem Urteil wird für Dezember erwartet. Zuvor hatte ein Bezirksrichter die derzeitige Abschiebepraxis für rechtswidrig erklärt, weil den Betroffenen keine Möglichkeit gegeben werde, auf persönliche Gefahren in den Zielstaaten hinzuweisen. Die Abschiebung in sogenannte Drittländer ist eine von mehreren Maßnahmen der Regierung in Washington, um die von Präsident Trump geforderten Massenabschiebungen umzusetzen. In Syrien haben die Behörden nach eigenen Angaben im Süden des Landes, nahe der von Israel besetzten Golanhöhen, eine mit der Hisbollah-Miliz verbundene Terrorzelle ausgehoben. Begründet wurden die insgesamt 3 Festnahmen mit einer Planung von Anschlägen auf nicht näher bezeichnete Ziele. Im syrischen Staatsfernsehen war unter Berufung auf Geheimdienste von einem Sabotagekomplott in der Provinz Dar'a die Rede, das vereitelt worden sei. Unter anderem sei geplant gewesen, Raketenabschussrampen einzurichten. Die heutigen Machthaber in Damaskus, Unter anderem sei geplant gewesen, Raketenabschussrampen einzurichten. Die heutigen Machthaber

0: Ziel für gesellschaftlichen Zusammenhalt ausgezeichnet. Gündoğan erhebe die Stimme gegen Hass, Ausgrenzung und Rassismus, sagte Wüst, der die Medaille im Rahmen seiner Türkei-Reise in Istanbul überreichte, wo der Spieler derzeit beim örtlichen Club Galatasaray unter Vertrag steht. Der 35-jährige Fußballprofi selbst sagte bei der Verleihung, jeder habe eine Verantwortung für die Gesellschaft und müsse tun, was er könne, damit alle vernünftig zusammenleben könnten. Die Namensgeberin der Medaille, Mevlüt Ergenç, hatte bei einem rassistischen Brandanschlag in Solingen 1993 5 Familienmitglieder verloren und sich dennoch für Versöhnung und ein friedliches Miteinander ausgesprochen. Und hier noch einmal die Übersicht. Das Bundeskabinett berät heute den Bericht der Ostbeauftragten und härtere Strafen gegen Beschäftigte von Bahnunternehmen. Nutzer des Deutschlandtickets müssen sich offenbar auf eine baldige Preiserhöhung einstellen. Das oberste US-Gericht erlaubt der Regierung, bis auf Weiteres weiterhin Menschen in Drittstaaten abzuschieben. Abschließend das Wetter. Im Westen zunehmend wolkig, am Abend örtlich auch Schauer. Sonst nach Nebelauflösung sonnig oder nur locker bewölkt und trocken. Erwärmung auf 20 Grad an den Küsten bis stellenweise 30 Grad im Westen. Morgen in der Westhälfte wolkig bis bedeckt mit schauerartigen Regenfällen und einzelnen Gewittern. In den übrigen Landesteilen heiter bis sonnig, später von Westen her wolkig. 18 bis 26 Grad. Und die weiteren Aussichten: am Freitag von Süd nach Ost gebietsweise etwas Regen oder einzelne Schauer. Im Westen und Nordwesten zunehmend heiter und trocken. 18 bis 24 Grad. Das waren die Nachrichten.
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2: Heute mit Sarah Zerber. Hallo und schönen guten Morgen. Wie die Pflege in Zukunft finanziert werden soll. Das ist für viele Menschen in Deutschland eine wichtige Frage. Ob sich die Bundesregierung da aber auf einen gemeinsamen Kompromiss einigen kann, ist auch wenige Stunden vor der entscheidenden Sitzung im Kabinett heute unklar. Wir ordnen das gleich mit unserem Korrespondenten ein. Ein anderer Gesetzentwurf wird heute hingegen ziemlich sicher vom Kabinett beraten werden. Dabei geht es um besseren Schutz von Pflegekräften, Bahnmitarbeitenden, Polizistinnen und Polizisten gegen die zunehmende Gewalt, der sie ausgesetzt sind. Darüber sprechen wir mit der Bundesjustizministerin in etwa einer Stunde. Und in der Debatte über ein mögliches AfD-Verbotsverfahren werden heute erstmals Experten in einem Landtag angehört, in Thüringen. Mit einer von ihnen, mit einer Expertin, sprechen wir gleich, mit der Juristin Valentina Kjofalo von der Gesellschaft für Freiheitsrechte.

0: Es war abzusehen, dass die Landtagswahlen auch an der Bundesregierung nicht spurlos vorübergehen. Nur sind die Schlüsse, die Schwarz-Rot aus den Wahlergebnissen ziehen, nicht dieselben. Während die CDU bei den Reformen drängt, mahnt die SPD, dass man den Kurs korrigieren müsse. Damit reagiert die SPD-Spitze auch auf den Druck aus der eigenen Parteibasis, der sich immer wieder auch gegen Baas und Klingbeil, also die Spitze persönlich, gerichtet hat. Brandbriefe wurden geschrieben, im Bezirksverband Hessen-Süd zum Beispiel letzten Monat. Guter Ort sicher, um sich den Fragen von Bürgerinnen und Bürgern, aber auch den eigenen Genossen zu stellen. SPD-Chef und Vizekanzler Lars Klingbeil hat das am Abend getan und unser Korrespondent Gregor Lischka war dabei.
1: Eine Bar in der Wiesbadener Innenstadt. Das Licht ist schummrig, vor einer kleinen Bühne stehen etliche Stuhlreihen und trotzdem reichen die Plätze kaum aus. Die SPD-Basis ist in Scharen gekommen, darunter auch eine Frau aus einem der Wiesbadener Ortsvereine.
2: Ich habe auch im Moment so meine Zweifel an der SPD und vielleicht räumt er sie ja heute Abend aus. Wäre schön.
1: Gemeint ist Lars Klingbeil, für den der Besuch in Wiesbaden nicht unbedingt ein Wohlfühltermin ist. Aus dem SPD-Bezirk Hessen-Süd flogen zuletzt einige Giftpfeile in Richtung Berlin. Der Unterbezirk Groß-Gerau machte vor einigen Wochen etwa Schlagzeilen, weil er in einem Brandbrief eine deutliche Kurskorrektur von der Parteiführung einforderte. Der Unterbezirk Frankfurt am Main forderte vor wenigen Tagen gar gleich die Ablösung von Bärbel Baas und Lars Klingbeil an der Parteispitze, am besten noch in diesem Herbst.
3: Und ich weiß, ich lese ja auch, was das SPD

0: Hessen, in Frankfurt und Wiesbaden, der manchmal kommt, da sind welche, die sind richtig sauer auf das, was wir in Berlin beschließen.
1: Klingbeil, der sich vor kurzem das Kreuzband gerissen hat, steht mit einer Schiene auf der kleinen Bühne und muss zugleich eine Art Spagat vollführen. Er ist Vizekanzler und SPD-Parteichef. Wird er nach einer Vision für die SPD gefragt, erntet er mit kraftvollen Forderungen nach Erbschafts- und Vermögenssteuern lautstarken Beifall. Wird die Arbeit der Bundesregierung kritisiert, lenkt Klingbeil immer wieder den Blick auf die Dinge, die die SPD und auch er als Finanzminister in der Koalition pragmatisch durchgesetzt haben. Er verweist auf das 500 Milliarden Euro Sondervermögen für Infrastruktur und Klimaschutz, auf die Erhöhung der Reichensteuer, auf das Tariftreuegesetz.
0: Das waren wir, liebe Freunde.
1: Trotzdem dreht sich der Abend immer wieder um die Frage, was ist eigentlich SPD pur? Und wie will Klingbeil eigentlich SPD pur liefern, wenn er Parteivorsitz und Ministeramt miteinander vereint?
2: Denkst du darüber nach, den Parteivorsitz freizumachen? Und wenn nicht, was müsste noch passieren? Weil im Moment, wir sind absolut frustriert. Wir laufen uns die Hacken rund und wir brauchen wirklich einen Richtungswechsel.
3: Erstmal bin ich dir dankbar, dass du jetzt den Mut hast, eine Frage anzusprechen, die wahrscheinlich auch der eine oder andere hat hier im Raum und sich vielleicht noch nicht getraut hat.
1: Die Forderung, Partei und Regierungsamt zu trennen, weist Klingbeil an diesem Abend in Wiesbaden trotzdem deutlich zurück.
3: Der Gedanke, du trennst das voneinander und dann gibt es die in der Regierung und die machen Regierungspolitik und dann gibt es die anderen und die sagen, was ist SPD pur? Der funktioniert auf dem weißen Blatt Papier, aber der funktioniert nicht in der Realität. Ich bin dir wirklich dankbar, dass du es angesprochen hast, weil ich glaube, es ist der Elefant im Bauch und du hattest den Mut, es anzusprechen. Aber ich habe eine andere Meinung, aber wir werden es ja sehen.
1: Kurz darauf muss Klingbeil zurück in den Flieger, noch in der Nacht abheben in Richtung Berlin. An der Basis in Wiesbaden konnte er ein paar Wogen glätten.
4: Meine Stimmung ist etwas besser, was die Partei angeht. Und ich glaube, dass er da auch wieder in mir so ein bisschen einen Kampfgeist geweckt hat.
5: Die Stimmung an der SPD-Basis, der Vizekanzler in Wiesbaden, das war eine Reportage von unserem Korrespondenten Gregor Lischka.

0: Der Kanzler und CDU-Vorsitzende Friedrich Merz im historischen Umfragetief, der frühere Fraktionschef Jens Spahn schon wieder in den Schlagzeilen, weil er während einer laufenden Haushaltssitzung im Bundestag auf Sardinien gesichtet wurde. Und dann noch ein Strandkorb im Kanzleramt. Den ließ sich der neue Staatsminister Philipp Amthor zwar auf eigene Rechnung liefern, erntete aber trotzdem Spott und Kritik. Das Erscheinungsbild der Union war schon mal besser, wie Georg Schwarte berichtet.
1: Ich werde oft gefragt, warum ich das mache, warum ich in die Politik gegangen bin, warum ich 12 Jahre draußen war und dann wieder zurückgekehrt bin und jetzt auch das Amt des Bundeskanzlers habe.
2: Da steht der Mann, der so sehr Kanzler werden wollte vor Schülern in Berlin und stellt sich die eine Frage, die sich seine zutiefst verstörte Volkspartei CDU gerade sehr laut auch stellt.
1: Warum ich das mache.
2: Und ausgerechnet vor Kindern findet dann der Mann, dem seit Beginn der Kanzlerschaft der Ton regelmäßig ins Dissonante verrutschte, den Sound, den auch seine CDU so sehr vermisst. Verbindliche Botschaften eines Brückenbauers. Den Schülern jedenfalls, sagt Merz, erinnert euch an meine Worte.
1: Ihr habt da damals jemanden gehört, der war Bundeskanzler. Und er hat etwas gesagt, was ich vielleicht noch so ganz richtig nicht verstanden habe. Aber wenn ihr zurückschaut auf diesen Tag, sagt, verdammt nochmal, ja, darum geht's, in einem offenen, freiheitlichen Land mit Toleranz zu leben, in einer Gesellschaft, die mit sich selbst im Reinen ist und die den jungen Menschen alle Chancen gibt, die jungen Menschen verdienen. Ihr habt's verdient.
2: Ist das tatsächlich der gleiche Stadtbild, Merz? Der Work-Life-Balance-Kanzler, der Mann ohne Botschaft? Der Absturz seiner CDU erscheint etwas gemacht zu haben mit diesem Friedrich Merz. Kurz nach den Schülern gestern der nächste Termin. Wohlwollender Applaus beim Nachhaltigkeitsrat. Mehr noch.
3: Handküssen.
4: Dinge, die hier passiert sind und die ich noch nicht mitbekommen habe. Das ist ja wunderbar.
2: Wunderbar. Der Mann, den Sie Kanzler auf Abruf schimpfen, auch hier plötzlich ein erklärender Brückenbauer.
4: Können wir uns mal darauf verständigen, und ich nehme mich selbst gar nicht aus, dass wir diese grundsätzlichen Fragen unseres Zusammenlebens mit etwas größerer gegenseitiger Toleranz und auch ohne uns von vornherein gegenseitig den guten Willen abzusprechen, miteinander führen.
2: Da klatschen sie staunend über den neuen Sound eines verwundeten Kanzlers. Keine 2 Jahre ist es her, da erlebte die Gesellschaft noch eine andere, selbstbewusste CDU.
5: Die große Volkspartei,
2: sagte Henrik Wüst, damals ohne Fragezeichen. Heute sagt es der Kanzler selbst anders. Volkspartei CDU.
6: Das sind wir noch in Teilen, aber wir sind es nur noch in Teilen.
2: Heute lästern sie. Was haben ein Sardinienurlaub und ein Strandkorb gemeinsam? Beides schadet der CDU. Da ist Jens Spahn, der schon wieder gehen muss, weil er nicht da war, sondern in Sardinien. Da ist der alberne Strandkorb im Kanzleramt, der weg muss, weil beim Staatsminister Philipp Amthor die Nerven blank liegen. Und mittendrin eine CDU, die Instinkt und Trittsicherheit verlor, auch die Kunstform des Regierens. CDU-Vize Karl-Josef Laumann, einer aus der Abteilung Blaumann, sagt, was seine CDU jetzt wirklich braucht.
7: Wir müssen einfach den Laden zusammenhalten, dass ein größerer Teil der deutschen Bevölkerung sagt, man kann ja sagen, man will, aber wie sie das gemacht haben, es ist alles in allen in Ordnung.
2: Selbst die Altkanzlerin erinnert an den Alten aus Röndorf, Adenauer, der mal sagte, Brückenbauer müsst ihr sein, wenn ihr Volkspartei sein wollt.
8: Das muss der Anspruch einer Volkspartei sein, das hat er uns mitgegeben. Und um dieses Brückenbauen muss es auch weiter gehen.
2: Geht es jetzt wieder darum, mit einem neuen Merz als Brückenbauer? Bei den Schülern jedenfalls hat er gestern schon mal geübt.
1: Ich bin jetzt 70 Jahre alt. Ich habe nichts anderes kennengelernt als Frieden, als Freiheit und als ein wohlhabendes Land. Ich möchte, dass das so bleibt.
0: Der Bundeskanzler war das, der von einer in Teilen Volkspartei CDU spricht. Im Bericht von Georg Schwarte, 6:20 Uhr in den Informationen am Morgen im Deutschlandfunk.

0: Mitten im Krieg mit dem Iran beenden die USA ihre jahrelange Militärpräsenz in dessen tief zerstrittenem Nachbarland Irak. US-Präsident Donald Trump will den Truppenabzug bis heute abschließen. Beschlossen worden war der noch von seinem Vorgänger Joe Biden vor 2 Jahren. Ein Schritt, vor dem Sicherheitsexperten warnen, weil sie ein Wiederaufleben des selbsternannten Islamischen Staates befürchten. Also der Terrormiliz, die USA damals bekämpft haben nach dem Sturz Saddam Husseins. Carsten Kühntop mit einem Rückblick.
1: Der Krieg 2003 zum Sturz des irakischen Präsidenten beginnt unter einem Vorwand. Im UN-Sicherheitsrat sagt der damalige US-Außenminister Colin Powell:
2: Die Fakten und das Verhalten des Irak zeigen, dass Saddam Hussein und sein Regime ihre Bemühungen zur Herstellung weiterer Massenvernichtungswaffen verheimlichen. Saddam Hussein verfügt über chemische Waffen.
1: Jahre später sagt Powell, zum Zeitpunkt seiner Rede habe die Entscheidung für einen Einmarsch längst festgestanden, seinen Auftritt bereue er. Ohne UN-Mandat ziehen die USA in den Krieg und ohne einen Plan für die Zeit nach Saddam Hussein. Ein Fiasko auf jedem Level, sagt Peter Bergen, Dozent und Journalist.
2: Es war einer der größten Fehler der amerikanischen Außenpolitik. Es war ein Krieg, den man selbst gewählt hatte und der unnötig war.
1: Saddam Hussein finden die US-Soldaten in einem Erdloch, aber Massenvernichtungswaffen nirgends. Zuerst feiern die Menschen in Bagdad die US-Soldaten wie Erlöser. Und George W. Bush, damals US-Präsident, adressiert die amerikanischen Truppen.
3: Because of you, our nation is more secure.
2: Dank Ihnen ist unser Land sicherer. Dank Ihnen ist der Tyrann gestürzt und der Irak ist frei.
3: And Iraq is free.
1: Doch bald kippt die Stimmung. Fotos aus dem Gefängnis Abu Ghraib zeigen Folter durch die Besatzer. Ein blutiger Aufstand wütet. Erst nach Jahren können die Amerikaner ihn niederschlagen, mit Hilfe sunnitischer Stämme und mehr Soldaten. Ende 2011 verlassen die letzten US-Truppen schließlich das Land. Frieden bringt das aber nicht, erklärt Dozent Peter Bergen, denn religiöse Fanatiker rufen ein Kalifat aus.
2: Innerhalb von 3 Jahren rückte der IS auf Bagdad vor und kam fast bis in die Vororte. Er eroberte mehr als 40% des Irak und 30% Syriens. Das zeigte große strategische Probleme, wie der Bürgerkrieg zwischen Schiiten und Sunniten, den die USA ausgelöst hatten, lassen sich nicht mit dem Militär lösen.
1: Iraks Regierung bittet Amerika um Hilfe gegen den IS. Mehr als 30 Länder schicken Soldaten. Die eigentlichen Schlachten am Boden schlagen vor allem die Iraker selbst unter hohen Verlusten. Die USA unterstützen meist aus der Luft. Schließlich kann der damalige Präsident Donald Trump mitteilen:
4: Last night the United States brought the world's number one terrorist leader to justice. Abu Bakr al-Baghdadi is dead.
1: US-Soldaten haben den Anführer des IS getötet. Das Kalifat ist zerschlagen. Nun bleiben nur noch US-Militärberater im Land. Vor 2 Jahren dann vereinbaren Amerikaner und Iraker einen endgültigen Abzug in Phasen. Auch die USA haben im Irak einen hohen Preis gezahlt. 4.500 gefallene Soldaten, 32.000 Verletzte. Bereits 2016 konnte Donald Trump im Wahlkampf punkten gegen den Konflikt, so Peter Bergen.
2: Der Irakkrieg war ein Grund dafür, dass wir Trump heute als Präsident haben. Er sagt, dass er damals dagegen gewesen sei. Dieser Krieg unterminierte den Glauben der Öffentlichkeit, dass die Regierung weiß, was sie tut.
1: Heute sehen die Amerikaner die Militäreinsätze im Irak als einen großen, ewig dauernden Krieg. Im Wahlkampf vor 2 Jahren versprach Trump, als Präsident werde er sich auf so etwas nicht einlassen.
0: Carsten Kühntop berichtete aus Washington.

0: Seit Wochen schon hat Russland seine Angriffe auf die Ukraine massiv ausgeweitet. Seitdem heulen in der Hauptstadt mehrmals am Tag die Sirenen. Teils gibt es über Stunden Luftalarm. Brennende Einkaufszentren und Lagerhallen und unterbrochene Lieferketten machen den Kriegsalltag der Menschen noch schwerer. Marc Dugge hat darüber mit einem Restaurantbetreiber und mit einem Landwirt in der Ukraine sprechen können.
1: Es ist Ende September. Auf den Feldern rund um Kiew lassen die Sonnenblumen jetzt endgültig die Köpfe hängen. Ihre Kerne sind voller Öl und reif für die Ernte. Aber die steht auch in diesem Jahr unter schwierigen Vorzeichen, sagt Landwirt Oleksandr Krivosheja. Den Krieg bekommt auch er mit voller Wucht zu spüren. Jeden Tag werden hier Drohnen abgeschossen, fliegen Flugzeuge und auch die Flugabwehr ist hier stationiert. Ich werde nicht sagen, wo genau, aber es gibt hier viele. Bei der Ernte riskieren Landwirte in der Ukraine, angegriffen zu werden oder über nicht explodierte Sprengladungen zu fahren. Aber nicht nur die Sicherheit macht Oleksandr Sorgen, sondern auch teurer Sprit, fehlendes Personal und vor allem niedrige Einkaufspreise. Ein Wunder, dass wir noch existieren, sagt Oleksandr. Er muss ums wirtschaftliche Überleben kämpfen. Der Grund: Die großen Frachter können wegen der Sicherheitslage nicht mehr die Häfen am Schwarzen Meer verlassen. Öl und Getreide müssen per Lkw, Bahn oder auf dem Fluss aus dem Land gebracht werden, natürlich in kleineren Mengen. Die Logistikkosten sind hoch und die ukrainischen Lager voll. Daher bekommt Oleksandr hier in der Ukraine nur wenig Geld für seine Ware. Als Beispiel nennt er seinen Weizen. Heute liegt der Weltmarktpreis für Weizen bei $340. Aber hierzulande ist der Preis so niedrig, dass ich Weizen unter den Selbstkosten verkaufen muss. Er selbst lagert seinen Weizen lieber noch ein, in der Hoffnung auf bessere Preise im Frühjahr. Aber auch das ist riskant. Getreidelager werden immer wieder von Russland zerstört. Die brennenden Lager treffen auch andere. Das Pesto-Café zum Beispiel, eine Restaurantkette in Kiew mit italienischem Essen. Mitgründer Serhii Alexejenko fehlten zeitweise etwa Wein, Fleischprodukte oder Milch. Aber das ist nicht das einzige Problem, vor dem er steht. Die wahrscheinlich größte Herausforderung für uns besteht im Moment darin, unsere Mitarbeiter zu halten, unser Geschäft zu retten. Viele seiner 400 Angestellten arbeiten jetzt freiwillig weniger und für weniger Geld. Das Problem: Die Pesto-Cafés liegen meist in Einkaufszentren und um die machen viele Gäste derzeit lieber einen Bogen, weil Russland auch sie häufig ins Visier nimmt. Serhii musste deswegen schon 5 von 20 Restaurants schließen. Es kam einfach niemand. Manchmal waren es gerade mal 3 Gäste am Tag. Die Gehälter fürs Personal waren höher als die Einnahmen. Und da spreche ich noch nicht von Strom- oder Lebensmittelkosten. Der ständige Luftalarm macht ihm zusätzlich zu schaffen. Damit ist er nicht allein. Deshalb hat die ukrainische Regierung die offizielle Warn-App jetzt aktualisiert. Bisher mussten bei Luftalarm alle Geschäfte schließen. Nun ist das nur noch bei Warnstufe Rot der Fall, etwa bei Raketenbeschuss oder massiven Drohnenangriffen. Bei Warnstufe Gelb dürfen Läden und Restaurants offen bleiben, etwa dann, wenn nur wenige Kampfdrohnen in der Luft sind. Aber auch solche Drohnenangriffe können tödlich enden. Das erlebt Kiew auch diese Woche wieder. Eine schwere Entscheidung. Erleichterungen für die Wirtschaft gegen Abstriche bei der Sicherheit. Der Wirtschaftswissenschaftler Lieb Wischlinski findet die neue Regelung richtig. Wir haben schon Tage erlebt, an denen gab es 18 von 24 Stunden Luftalarm. Wenn Sie daran festhalten, dass Geschäfte während des Alarms geschlossen bleiben müssen, dann hört das Land einfach auf zu funktionieren.
0: Marc Dugge war das mit einer Reportage aus der Ukraine darüber, wie Unternehmer und Landwirte dort dem Angriffskrieg trotzen.

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1: Uhr, die Nachrichten. Bundesfamilienministerin Prien stellt Nachjustierungen beim Elterngeld in Aussicht. Die CDU-Politikerin sagte dem Redaktionsnetzwerk Deutschland, sie plädiere nach den Debatten des Sommers dafür, dass man sich nochmal zusammensetze und schaue, ob die Sparmaßnahmen bei der Sozialleistung in diesem Umfang zielführend und gerechtfertigt seien. So sei sie etwa auch offen dafür, die Elterngeldmonate doch nicht von 14 auf 12 Monate zu kürzen. Auch die Aufteilung der Elterngeldmonate zwischen den Partnern könnte sich nach Angaben der Familienministerin noch ändern. Nach den bisherigen Plänen wären für jeden Elternteil je 3 Monate Elterngeld reserviert. 6 weitere Monate können sich die Partner untereinander aufteilen. Wenn also nur einer von beiden Elternzeit antritt, gäbe es maximal 9 Monate staatliche Unterstützung. Das Bundeskabinett berät heute unter anderem über eine Gesetzesverschärfung bei Gewalt gegen Bahnbeschäftigte. Ein Entwurf aus dem Justizministerium sieht härtere Strafen für Angriffe auf Mitarbeiter von Bahnunternehmen vor. Der Text schließt darüber hinaus auch Beschäftigte von Einrichtungen ein, die dem Gemeinwohl dienen. Zudem geht es um Fälle von Volksverhetzung. Hierbei soll künftig das passive Wahlrecht entzogen werden können. Des Weiteren beschäftigt sich die Ministerrunde mit dem Bericht der Ostbeauftragten Kaiser. Das Papier befasst sich etwa mit Daten zu den Aufstiegschancen hierzulande. Der Bericht liefert auch Zahlen zu Ostdeutschen, die in Leitungsfunktionen von Bundesbehörden arbeiten. Unklar blieb zunächst, inwieweit sich das Kabinett mit den in der schwarz-roten Koalition umstrittenen Details einer Pflegereform befassen wird. Die Deutsche Flugsicherung hat am Flughafen Berlin-Brandenburg ein System zur Drohnenerkennung in Betrieb genommen. Damit könnten die Flugkörper im Ankunfts- und Abflugbereich frühzeitig entdeckt und die zuständigen Stellen über mögliche Gefährdungen für den Luftverkehr informiert werden, teilte das Bundesverkehrsministerium mit. Im Laufe des Jahres würden sukzessive auch weitere internationale Verkehrsflughäfen mit entsprechenden Systemen ausgestattet. Hintergrund sind wiederholte Drohnensichtungen im Umfeld deutscher Airports, die zu Unterbrechungen des Flugverkehrs geführt hatten. Großbritanniens Premierminister Burnham rüttelt am Mehrheitswahlrecht seines Landes. Er kündigte auf dem Parteitag seiner Labour-Partei in Liverpool an, eine Kommission zu dem Thema einzusetzen. Zugleich forderte er alle anderen politischen Parteien zur Mitarbeit auf. Burnham argumentierte, durch eine Reform des Wahlrechts könne die politische Stabilität verbessert werden. Nach dem derzeitigen Mehrheitswahlrecht gewinnt pro Wahlkreis nur der Kandidat mit den meisten Stimmen einen Parlamentssitz, alle anderen Voten bleiben unberücksichtigt. In der Folge kann etwa die siegreiche Partei im Unterhaus überproportional vertreten sein. Beim Verhältniswahlrecht dagegen werden die Mandate gemäß den Stimmenanteilen verteilt. Erst vor 15 Jahren war ein Versuch, das Mehrheitswahlrecht in Großbritannien abzuschaffen, in einem Referendum gescheitert. US-Präsident Trump hält daran fest, künstliche Intelligenz nicht einer politischen Regulierung zu unterwerfen. Trump sagte nach einem Treffen mit Spitzenvertretern der Branche in Washington, die Tech-Industrie solle sich selbst regulieren. Man dürfe die Entwicklung nicht ausbremsen, denn die USA lägen weit vor China und das müsse so bleiben. Die KI-Konzerne hätten zudem eine freiwillige Vereinbarung unterzeichnet, in der sie sich zu internen und externen Überprüfungen verpflichteten. Details nannte Trump nicht. Zuletzt hatten eigenständige Hacking-Attacken durch KI-Modelle die Besorgnis über Gefahren künstlicher Intelligenz verstärkt. Auch einige Branchenvertreter selbst hatten sich warnend geäußert. Abschließend das Wetter. Im Westen zunehmend wolkig, am Abend örtlich auch Schauer. Sonst nach Nebelauflösung sonnig oder nur locker bewölkt und trocken. Erwärmung auf 20 Grad an den Küsten bis stellenweise 30 Grad im Westen. Morgen in der Westhälfte wolkig bis bedeckt mit schauerartigen Regenfällen und einzelnen Gewittern. In den übrigen Landesteilen heiter bis sonnig, später von Westen her wolkig. 18 bis 26 Grad. Und die weiteren Aussichten: am Freitag von Süd nach Ost gebietsweise etwas Regen oder einzelne Schauer. Im Westen und Nordwesten zunehmend heiter und trocken, 18 bis 24 Grad. Das waren die Nachrichten.
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2: Der September war geprägt von Landtags- und Kommunalwahlen, von hitzigen Debatten und politischen Analysen und von Wahlkampf. Ich habe mich mehr als einmal gefragt, muss das dabei so sein, das Lautstarke, die Schärfe in fast jedem Ton, dass das eigene kaum noch zum Ausdruck gebracht werden kann, ohne die Abwertung des anderen. All die inhaltlichen Verzerrungen, die geschürten Feindbilder und die gezielte Abwertung bestimmter Personengruppen gehen mir unter die Haut. Es gilt nicht mehr, was ist die Herausforderung und wie könnte die Lösung aussehen, sondern wer ist schuld und wer muss weg. Immer schneller schlägt Kritik in Verachtung und Wut in Hass um. Seit 2020 stehen die Worte Haten und Hasskommentar als Teil der deutschen Gegenwartssprache im Duden. Beides sind längst gängige Tätigkeitsworte, vor allem aber längst nicht mehr nur in den digitalen Medien. Was macht das mit uns? Die Fachsimpelei über eine zunehmend gespaltene Gesellschaft bleibt abstrakt, jedenfalls für mich. Mir fehlen die Aspekte einer möglichst praktischen Antwort. Was macht Hass in seinen vielen Ausdrucksformen? Hass entfremdet, Hass zerstört, Hass kühlt Herz und Verstand aus. Auch mich lässt das nicht unberührt. Was tun? Eine Antwort finde ich bei Etty Hillesum, einer niederländischen Jüdin, die im Alter von 29 Jahren in Auschwitz ermordet wurde. Ihre Tagebücher und Briefe sind ein bewegendes Dokument. Mitten heraus aus einem jungen intellektuellen Leben in den von Nazi-Deutschland besetzten Niederlanden schreibt sie: Der Himmel ist voller Vögel. Die Sonne scheint mir aufs Gesicht und direkt vor unseren Augen geschieht ein Massenmord. Es ist alles so unbegreiflich. In einer immer lebensbedrohlicheren Lage bleibt Etty aufmerksam auch für das, was im Kern ihrer selbst geschieht. Sie erkennt die Gefahr, dass der Hass und die Menschenverachtung der Nazis auf sie selbst übergreifen könnte. Dazu schreibt sie in mich tief beeindruckender Weise: Das Schlimmste von allem ist der undifferenzierte Hass. Er ist eine Krankheit der Seele. Sollte ich in dieser Zeit dahin gelangen, dass auch ich wirklich zu hassen anfange, dann wäre ich in meiner Seele verwundet und müsste danach streben, so rasch wie möglich Genesung zu finden. Der Hass gegen die Deutschen vergiftet auch unser eigenes Gemüt. Das wäre deren wahrer Sieg. Und Etty fährt fort: Ich sehe keinen anderen Weg, als dass jeder von uns Einkehr hält in sich selbst und dasjenige in sich vernichtet, was zu der Überzeugung führt, andere vernichten zu müssen. Wir müssen durchdrungen sein von dem Gedanken, dass jeder Funken Hass, den wir zu der Welt hinzufügen, sie noch unwirtlicher macht. Nicht hassen, trotz all des Hasses, der ihr entgegenschlägt, sondern, so sagt es Etty selbst, den Liebesvorrat auf der Erde vergrößern. Das wird zur Grundhaltung, die Etty von Amsterdam über das Durchgangslager Westerbork bis nach Auschwitz trägt. Ihre Worte lassen mich fast andächtig werden. Ich traue mich kaum, mich ihnen zu nähern. Und doch will ich versuchen, von Etty Hillesum zu lernen, dass Hass an keinem Menschen und keiner Gesellschaft spurlos vorbeigeht. Dass die bewusste Entscheidung gegen den Hass eine Frage der aufmerksamen Wahrnehmung, des Lernens und des Tuns in den kleinen Situationen des Alltags ist, auch meines Alltags. Und dass die innere Arbeit an mir selbst Voraussetzung dafür ist, Hass zu überwinden, im Kleinen wie im Großen, einer zunehmend gefährdeten Demokratie.
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0: Der gesetzlichen Pflegeversicherung geht das Geld aus. Das ist keine Feststellung, die man so abstrakt daher sagt, sondern das ist ganz konkret. Ab Oktober, also ab morgen, werden die Einnahmen nicht mehr vollständig reichen, um alle Pflegeleistungen zu bezahlen. Davor warnte vor kurzem der Spitzenverband der gesetzlichen Krankenversicherung. Die Pflegeversicherung zu reformieren, das hat sich die Bundesregierung deswegen vorgenommen. Nur sind sich CDU, CSU und SPD mal wieder uneinig, wie das funktionieren soll. Steffen Wurzel in unserem Hauptstadtstudio. Heute sollte das Ganze ja eigentlich ins Kabinett. Wird's denn dabei bleiben?
1: Das ist tatsächlich nach wie vor unklar, stand jetzt um 6.40 Uhr. Carsten Linnemann von der CDU, der neue Bundesgesundheitsminister, der wollte ja eigentlich Tempo machen und seine Reformideen für die Pflegeversicherung heute Vormittag eben vom Kabinett verabschieden lassen. Aber die SPD, die sagt seit den drei Landtagswahlen im September, nicht so schnell, wir müssen noch mal drüber reden. Ganz nüchtern betrachtet kann man sagen, dass die Bundesregierung in einem Dilemma steckt. Einerseits sagt sie der Bevölkerung, okay, die Zeit drängt, wir müssen die Pflegeversicherung verändern, sonst geht sie pleite. Auf der anderen Seite ist es so, dass auch CDU, CSU und der Bundeskanzler Friedrich Merz ja auch selbst sagen, ja, wir müssen bei unseren Reformen das Gerechtigkeitsempfinden der Menschen stärker in den Blick nehmen. Und dieses Eingeständnis des Kanzlers vor kurzem, das will die SPD jetzt natürlich als eine Art politischen Hebel nutzen, um mit ihrem Dauerargument, wir brauchen mehr Gerechtigkeit, endlich stärker durchzukommen in der Bundesregierung.
0: Welche Positionen haben denn CDU, CSU und SPD und wo passen die vielleicht auch nicht zusammen?
1: Also es wurde tatsächlich viel verhandelt und intensiv verhandelt seit dem Wochenende, vorgestern, gestern auch, den Abend durch zwischen CDU, CSU und SPD in Bezug auf die Pflege. Das Kernargument der SPD ist tatsächlich, wir wollen nicht, dass beim Neuordnen der Pflegeversicherung immer nur gekürzt wird oder dass das rüberkommt, dass nur gekürzt wird. Da muss auch was Positives bei rumkommen für die Menschen. Immer wieder sagt die SPD zum Beispiel, dass es einen sogenannten Pflegedeckel brauche. Die SPD will also, dass der immer weiter steigende Eigenanteil bei den Kosten fürs Pflegeheim gedeckelt wird, etwa auf 1.500 Euro für die reinen Pflegekosten. Auch möchte die SPD, dass künftig auch Geld von den Privatversicherten in dieses System der gesetzlichen Pflegeversicherung reinfließt. Ja, und CDU, CSU lehnen das ab bisher. Das sei ein Griff in fremde Kassen. Das hat der CDU-Bundesvizechef und Sozialpolitiker Karl-Josef Laumann ja gestern hier bei uns im Deutschlandfunk gesagt und auch nochmal gewarnt vor einem Aus für das duale System von gesetzlicher und privater Versicherung dürfe es nicht geben. Ja, und was er auch eingeräumt hat, Karl-Josef Laumann, ist, dass das tatsächlich ein Sparpaket wird aus Sicht der CDU, CSU und gar nicht eben so sehr eine Reform, die so viel Besseres bringt, weil eben kein Geld da sei.
0: Und der Bundesgesundheitsminister Carsten Linnemann, auch von der CDU, hat vor einigen Tagen im Bundestag dann angekündigt, im Oktober eine Kommission einzusetzen, um die Pflegeversicherung langfristig zu reformieren. Könnte das also ein Ausweg sein, dass sich die Bundesregierung da jetzt quasi erstmal ein bisschen Zeit kauft?
1: Also diese Reformkommission zur Pflege wird kommen. Bis zum Frühjahr soll diese Fachleutekommission Ideen ausarbeiten. Aber kurzfristig genügt das eben nicht, denn es muss jetzt tatsächlich schnell gehen, damit der Pflegeversicherung nicht das Geld ausgeht. Die Alternative gibt es natürlich in Anführungszeichen einfach, die Beiträge weiter zu erhöhen. Das wäre natürlich theoretisch möglich, aber dadurch würde man da zwar mehr Geld einnehmen, aber würde auch die Arbeit deutlich teurer machen. Das wäre Gift für die Wirtschaft. Davor warnen Wirtschaftsverbände natürlich. Und das wäre auch dann eben nochmal deutlich teurer für alle Versicherten. Darüber ist man in sich also einig, dass man das nicht möchte. Also wir wissen tatsächlich nach wie vor nicht, wie es jetzt kurzfristig weitergeht mit der Pflegeversicherung. Es dringt wenig nach draußen. Realistisch erscheint tatsächlich jetzt erstmal eine Sache, nämlich dass die Pflegekasse erstmal eine Art Darlehen bekommt vom Bund, um in den nächsten Monaten arbeitsfähig zu bleiben.
0: Die Pflegereform hat ein Finanzierungsproblem. Darin zumindest sind sich Union und SPD einig. Doch bei der Frage nach Lösung, da liegen die Koalitionspartner weiterhin auseinander. Und so steht auch der Termin heute im Kabinett auf der Kippe. Steffen Wurzel war das aus unserem Hauptstadtstudio. Besten Dank dafür.

0: In Deutschland nennt man ihn auch alternativen Nobelpreis. Der schwedische Right Livelihood Award, mit dem jedes Jahr Menschen geehrt werden, die sich für Frieden, Gerechtigkeit und Nachhaltigkeit einsetzen. Und das Besondere in diesem Jahr ist, die Auszeichnung geht ausschließlich an Frauen und an frauengeführte Organisationen. Seit wenigen Minuten sind die Preisträgerin öffentlich, Jana Sinram mit den Einzelheiten.
1: Seit in Georgien 2024 die populistische Partei Georgischer Traum mit absoluter Mehrheit die Parlamentswahl gewann, gleitet das Land zunehmend in autokratische Strukturen ab. Medienschaffende werden an ihrer Arbeit gehindert, NGOs als Staatsfeinde stigmatisiert. Doch die Georgian Young Lawyers Association lässt sich nicht einschüchtern, unterstreicht ihre Vorsitzende Tamar Onyani. Sich in Georgien für Gerechtigkeit einzusetzen bedeutet, für unser Land zu kämpfen. Wir sind eine Menschenrechtsorganisation. Wir stehen Menschen zur Seite, wenn ihre Rechte bedroht sind. Wir nutzen das Recht, um ihre Freiheit, ihre Würde, ihre Stimme zu schützen. Für diese Arbeit wird die georgische Organisation in diesem Jahr mit einem von 4 Right Livelihood Awards ausgezeichnet. Der Preis wird seit mehr als 40 Jahren von einer schwedischen Stiftung vergeben, an Menschen, die sich für Umweltschutz, Frieden und Menschenrechte stark machen. Für den Geschäftsführer der Stiftung, Ole von Uxküll, steht die Georgian Young Lawyers Association stellvertretend für eine Situation, die derzeit viele Länder auf der Welt erleben. Sie leisten kostenlose Rechtsbeihilfe für die Menschen. In den letzten 30 Jahren in 1,5 Millionen Fällen bei einer Bevölkerung von 3,7 Millionen Menschen. Sie sind ein Rückgrat der Demokratie in Georgien. Vor allem jetzt, wo das Land mit großen Schritten in Richtung Autokratie geht. Zwei weitere Preisträgerinnen und eine weitere von Frauen geführte Organisation hat die Right Livelihood Stiftung in diesem Jahr ausgewählt. Dass keine Männer unter den Preisträgern sind, sei keine bewusste Entscheidung der Jury gewesen, sagt Ole von Uxküll. An den Nominierungen, die wir aus der ganzen Welt erhalten, lässt sich erkennen, dass sehr viele Frauen wichtige Arbeit für Gerechtigkeitsfragen leisten. Daher ist es nur natürlich, dass es in diesem Jahr nur Frauen und frauengeführte Organisationen sind. Die Menschenrechtsanwältin Jalila Haider aus der ethnischen Minderheit der Hazara wird für ihren Einsatz für die Menschenrechte in Pakistan geehrt. Sie setzt sich gegen Diskriminierung und Unterdrückung ein, unter denen viele Minderheiten im Land leiden und denen sie auch selbst ausgesetzt war. Ein weiterer Award geht an die Organisation Rural Women's Assembly, eine Bewegung von mehr als 178.000 Kleinbäuerinnen aus 11 Ländern im südlichen Afrika. Auch eine in Äthiopien geborene Informatikerin aus den USA wird mit einem Right Livelihood Award ausgezeichnet. Ole von Uxküll. Unsere Jury hat sich für Timnit Gebru entschieden, weil sie eine äußerst prominente Kritikerin der Machtverhältnisse hinter der KI-Entwicklung ist, die wir gerade erleben. Sie hat schon früh die Probleme der großen Sprachmodelle kritisiert, zum Beispiel die Umweltzerstörung, die sie verursachen, und die Vorurteile, die sie reproduzieren. Alle Preisträgerinnen hätten eines gemeinsam, sagt der Geschäftsführer der Right Livelihood Stiftung. Sie bauten Macht von unten auf. Ein Schlüssel zur Lösung globaler Krisen. Denn die allermeisten Menschen wollen keinen Klimawandel, keinen Demokratieabbau, keine unkontrollierten KI-Systeme. Doch die meisten sehen keine Möglichkeit, diese gefährlichen Trends zu beeinflussen. Zu zeigen, wie sich Menschen gemeinsam organisieren können und dafür sorgen, dass die eigene Stimme zählt, ist unglaublich wirkungsvoll. Und ganz im Sinne des Right Livelihood Awards. Gestiftet hat den Preis 1980 der deutsch-schwedische Publizist Jakob von Uxküll. Er wollte ihn eigentlich im Rahmen der Nobelpreise vergeben. Das ließ die Nobelstiftung aber nicht zu. Deshalb wird der Preis im deutschsprachigen Raum auch alternativer Nobelpreis genannt.
0: Offiziell heißt er Right Livelihood Award und vor wenigen Minuten wurden die Preisträgerinnen des Jahres verkündet. Jana Sinram war das mit Einzelheiten.

0: Seit Jahren wird darüber diskutiert, ob die AfD verboten werden sollte. Je mehr, desto radikaler und desto größer die Partei wird. Befürworter sehen in der AfD eine ernste Gefahr für die Demokratie. Skeptiker zweifeln am Erfolg eines solchen Verbotsverfahrens. Allen voran der Kanzler.
1: Ich bin und bleibe skeptisch, ob ein solches Verbotsverfahren erfolgreich sein kann. Wir können das gerne immer wieder auch prüfen. Aber aus meiner Sicht ist das eine sehr hohe Hürde.
0: Kurz nach den Landtagswahlen in Sachsen-Anhalt war das. Seitdem hat die AfD-Verbotsdebatte wieder Fahrt aufgenommen. Heute kommen zum ersten Mal Expertinnen und Experten in einem Landtag zusammen, um das für und wider zu diskutieren. In Thüringen, im Thüringer Landtag auf Antrag der Linksfraktion. In einem Bundesland also, wo der AfD-Landesverband mit seinem Chef Björn Höcke als besonders radikal und als gesichert rechtsextremistisch gilt. Eine der juristischen Expertinnen, die dort heute sprechen, ist Valentina Kjofalo. Sie hat das vielbeachtete wissenschaftliche Gutachten der Gesellschaft für Freiheitsrechte mitgeschrieben, das die AfD als verfassungswidrig bewertet und folgert, dass ein Verbotsverfahren wahrscheinlich erfolgreich wäre. Jetzt ist sie am Telefon. Schönen guten Morgen, Frau Kjofalo.
2: Guten Morgen.
0: Von Harpe Kerkeling bis Hans-Georg Maaßen gibt es ja heute ein ziemlich breites Rednerspektrum da im Thüringer Landtag. Was erwarten Sie da heute bei der Anhörung?
2: Ich erwarte heute, dass es eine sachliche Debatte über die Frage gibt, ob ein AfD-Verbotsverfahren angestrebt werden soll auf Thüringer Ebene oder nicht. Und ich hoffe, dass da unser Gutachten, oder ich bin mir sehr sicher, dass unser Gutachten da eine extrem gute Erkenntnisgrundlage für eine solche Debatte geliefert hat. Denn wir haben ja über die letzten 13 Monate über 3 Millionen öffentlich zugängliche Daten ausgewertet. Und am Ende sind 2500 Belege in unser Gutachten hineingeflossen, dass das Ergebnis am Ende getragen hat, dass die AfD verfassungswidrig ist. Und ich hoffe, dass da die Leute, die heute auch als Sachverständige geladen sind, sich auch Hans-Georg Maaßen und Vosgerau, ein Anwalt der AfD und ein Verfassungsrechtler, sich damit auseinandergesetzt haben und wir hier eine gute Debatte reinkommen.
0: Erwarten Sie denn, dass es da nochmal neue Argumente gibt oder sind die nicht wiederum alle ausgetauscht? Also Ihr Gutachten liegt ja auch schon seit Wochen vor und die Debatte läuft schon sehr lange.
2: Neue Argumente, das weiß ich wirklich nicht. Also natürlich gibt es auch vorher schriftliche Stellungnahmen, die eingereicht wurden, die man sich schon vorher durchlesen konnte. Da waren jetzt keine überraschenden Argumente mehr da. Aber es geht ja auch darum in so Ausschusssitzungen, dass die Öffentlichkeit diese Debatte mitbekommt. Also dass die Öffentlichkeit sich eine Meinung darüber bilden kann, welche Argumente vorgetragen werden und wie man selbst diese Argumente vortragen kann. Also natürlich ist es eine Anhörung von ExpertInnen, aber gleichzeitig hat es eine Außenwirkung, denn vor allem bei einem Verbotsverfahren ist ja relevant, was ist die gesellschaftliche Haltung dahinter, weil es keinen juristischen Zwang gibt, zumindest meiner juristischen Einschätzung nach, einen solchen Antrag einzureichen.
0: Es ist ja unwahrscheinlich und wahrscheinlich auch nicht Ihre Erwartungshaltung, dass da heute alle geeint rausgehen. Also auch die Thüringer Regierungskoalition vertritt ja ganz unterschiedliche Positionen. Sie sagen, es soll eine Debatte geben. Die CDU, auch in Thüringen, argumentiert ja gegen ein Verbotsverfahren und sagt, noch nicht mal die Fachleute seien sich einig. Deswegen seien die Erfolgsaussichten einfach sehr gering. Sie argumentieren ja doch, das geht. Wie genau begründen Sie das?
2: Also erstmal vorweg, in Jura ist es total normal, dass sich Fachleute nicht einig sind. Es wird keine juristische Frage geben, in denen alle JuristInnen übereinkommen und sagen, genau so muss das gelöst werden. Deswegen finde ich das Argument, Fachleute seien sich nicht einig, nicht sonderlich überzeugend. Wir sind zu dem Ergebnis gekommen, dass die AfD verfassungswidrig ist. Einmal, weil die AfD gegen das Demokratieprinzip verstößt und weil es gegen die Menschenwürde verstößt. Zum Demokratieprinzip, das war vielleicht die überraschendste Erkenntnis in unserem Gutachten, weil diese Frage einfach noch gar nicht im Diskurs so angekommen war. Die AfD versucht, politische GegnerInnen strafrechtlich zu verfolgen, wenn sie einmal an der Macht wäre. Und das ist ein so starker Eingriff in das Demokratieprinzip, dass es eben auch gegen die freiheitlich-demokratische Grundordnung wirken würde. Und allein dieser Grund würde schon ausreichen, um eine Partei zu verbieten. Und auf Seiten der Menschenwürde haben wir der AfD ganz klar ein ethnisches Volksverständnis nachweisen können. Also ein Verständnis, dass es sozusagen echte, vermeintlich echte Deutsche aus Perspektive der AfD gibt und alle weiteren Deutschen und sich das klar sozusagen bestimmen lässt anhand der jeweiligen Vorfahren. Und dieses ethnisch-kulturelle Volksverständnis würde die AfD auch umsetzen wollen. Einmal durch Ausbürgerung und dann auch durch durch bestimmte Geburtenförderung. Also dass Geburten gefördert werden von wieder vermeintlich echten Deutschen und andere hingegen nicht.
0: Das sind Ihre Argumente, warum man ein solches Verbot prüfen lassen musste. Darum geht's ja erstmal. Dann hören sich das Menschen an, diese Argumente, stimmen vielleicht zu oder auch nicht, äußern dann aber die Sorge, naja, wenn das dann doch nichts wird. Und das kann ja Jahre dauern, bis das Bundesverfassungsgericht da tatsächlich zu einer Entscheidung kommt. Damit stärkt man die AfD doch nur. Sehen Sie dieses Risiko?
2: Ich bin keine Sozialwissenschaftlerin und keine Politikwissenschaftlerin, deswegen kann ich das nicht mit absoluter Expertise beantworten, sondern ich bin Juristin. Aber ich habe auch noch keine Studiengrundlage für eine solche Aussage gesehen. Natürlich besteht irgendwo die abstrakte Gefahr, dass die AfD gestärkt werden könnte durch die Einleitung eines solchen Verfahrens oder sogar, wenn die AfD vor dem Bundesverfassungsgericht gewinnen würde. Auf der anderen Seite kann man aber auch argumentieren, dass unter Umständen das Wählerpotenzial der AfD mittlerweile nahezu ausgeschöpft ist. Das kann man genauso in den Diskurs einbringen. Und natürlich geht es bei der Menschenwürde auch extrem um Minderheitenschutz. Und wir müssen auch immer wieder bedenken, welche Gruppen besonders vulnerabel in unserer Gesellschaft sind und wer von der AfD potenziell angegriffen werden würde.
0: Politologen, um das nochmal ins Spiel zu bringen, die tendieren ja dazu zu sagen, es ist eigentlich schon zu spät, die AfD ist zu stark, zu groß und das Timing ist auch nicht optimal, ausgerechnet kurz eben nach mindestens mal 2 Landtagswahlen, bei denen die AfD mit Abstand stärkste Kraft geworden ist, das Ganze ist zu spät. Was sagt da die Juristin?
2: Auch da würde ich sagen, die Verfassung hat keine Voraussetzung im Sinne von, oder Artikel 21 Absatz 2, die sagt, es gibt ein too big to ban. Also wir haben Artikel 21 Absatz 2, der sagt, dass Parteien, wenn sie gegen die freiheitliche demokratische Grundordnung gerichtet sind, also sie beseitigen oder behindern wollen, dass dann eine Partei verboten werden kann. Dass eine Partei zu groß ist, ist keine Tatbestandsvoraussetzung, die sich das Bundesverfassungsgericht anschaut. Und was das Timing angeht, selbst wenn man sich morgen dafür entscheiden würde, einen Antrag zu stellen oder der sogar morgen eingereicht werden würde, was nicht möglich wäre, aber gehen wir mal davon aus, würde das Bundesverfassungsgericht ja wiederum Jahre brauchen, um einen solchen Antrag zu prüfen. Also die Timing-Frage, würde ich auch sagen, ist so ein bisschen. Also es macht jetzt nicht unbedingt was mit der gesellschaftlichen Stimmung in diesem Moment, weil einfach die Prozesse so langwierig sind. Mhm.
0: Jetzt haben wir in der Debatte auch die Stimme von Boris Pistorius, unter anderem dem Bundesverteidigungsminister, ja, aber auch anderen, die schlagen vor, sich auf Verbotsanträge für die eindeutig völkischen Landesverbände erstmal zu konzentrieren. Thüringen, Sachsen, Sachsen-Anhalt, Brandenburg. Ist das aus juristischer Sicht sinnvoller, als die Gesamtpartei da ins Visier zu nehmen?
2: Aus juristischer Perspektive würde ich sagen, es gibt da keine Rangordnung. Es ist aber zu erwähnen, dass es nicht hundertprozentig klar ist, ob das überhaupt möglich ist. Die meisten Juristinnen gehen davon aus, dass man einen Antrag auch nur auf Landesverbände hingerichtet stellen kann. Aber es ist noch nie passiert. Deswegen haben wir da noch keine definitive Antwort vom Bundesverfassungsgericht bekommen, ob das möglich wäre. Unser Gutachten, oder stellen Sie erst eine Rückfrage, Entschuldigung.
0: Ich wollte Sie gerade abmoderieren, Frau Kjofalo, aber bringen Sie doch gerne noch den Satz zu Ende. So viel Zeit muss sein.
2: Ich würde sagen, dass es, also oder aus unserer Perspektive des Gutachtens reicht es eben für ein Verbot der Bundespartei. Deswegen würde ich aufpassen, das auf Landesverbände so stark auch im Diskurs zu beschränken, weil die AfD eben grundsätzlich durchzogen ist von verfassungswidrigen Forderungen im Sinne von Artikel 21 Absatz 2.
0: Sagt Valentina Kjofalo von der Gesellschaft für Freiheitsrechte. Sie ist Juristin und wird heute auch im Thüringer Landtag sprechen bei der Anhörung zu einer AfD-Verbotsdebatte. Vielen Dank, Frau Kjofalo, für das Interview.
2: Vielen, vielen Dank.

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7: 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Die Vorsitzenden der SPD-Fraktionen im Bundestag, im Europäischen Parlament und in den Landtagen fordern ein Prüfverfahren zum Verbot der AfD. Die antragsberechtigten Verfassungsorgane der Bundesrepublik Deutschland werden in einer gemeinsamen Erklärung dazu aufgefordert, noch dieses Jahr eine Bund-Länder-Arbeitsgruppe einzusetzen. Es sei eine Lehre aus der deutschen Geschichte und eine Grundlage der wehrhaften Demokratie, prüfen lassen zu können, ob Parteien sich auf dem Boden des Grundgesetzes bewegten. Die rechtsextreme AfD bedrohe die Demokratie von innen heraus. Sie greife die freie Gesellschaft systematisch an, normalisiere Rassismus, mache Institutionen verächtlich und arbeite darauf hin, die freiheitliche Grundordnung zu beseitigen, betonen die SPD-Fraktionschefs. Zuletzt hatte auch NRW-Ministerpräsident Wüst von der CDU Bereitschaft zu einer Bund-Länder-Arbeitsgruppe signalisiert. CDU-Chef und Bundeskanzler Merz äußerte sich indes mehrfach skeptisch zu einem Verbotsverfahren. Die Berliner Linken-Fraktionsvorsitzende Eralp sieht sich Vorwürfen im Zusammenhang mit Linksextremismus ausgesetzt. Die Spitzenkandidatin bei der Abgeordnetenhauswahl sei mehrere Jahre Mitglied des Vereins Rote Hilfe gewesen, bestätigte der Landesverband der Partei einen Bericht der FAZ. Sie sei aber im vergangenen Jahr ausgetreten. Der Landesverfassungsschutz erwähnt die Rote Hilfe in seinem Jahresbericht als mit Abstand größte linksextremistische Organisation in Berlin. Sie unterstütze Betroffene von Strafermittlungen. Ausschlaggebend sei dabei allein die politisch linke Motivation der Tat. Nach Angaben von Linke Landesgeschäftsführer Thiele Bein ist Eralp während ihres Jurastudiums beigetreten. Sie habe gewollt, dass Menschen einen juristischen Beistand hätten, die sich für linke und soziale Themen engagierten, auch wenn diese nicht über die nötigen finanziellen Mittel verfügten. Sie sei über Jahre passives Mitglied gewesen und wegen teilweise anderer politischer Ansichten noch vor ihrer Spitzenkandidatur ausgetreten. Eralp will regierende Bürgermeisterin in Berlin werden. Zum besseren Schutz vor sexualisierter Gewalt, etwa in Kindergärten, fordert die Missbrauchsbeauftragte des Bundes Klaus eine Ausweitung der beruflichen Lehrinhalte. Das Thema gehöre in die grundständige Ausbildung von Erziehern, Sozialpädagogen und Lehrern, da man sonst nicht gut auf Signale von Kindern reagieren könne, sagte sie dem Deutschlandfunk. Kinderschutz spiele in Ausbildung und Qualifizierung fast keine Rolle, erst recht nicht das Thema sexualisierte Gewalt. Klaus bekräftigte auch ihre Forderung an Kommunen nach einem Gütesiegel Kinderschutz inklusive einer Qualitätssicherung und einer Kontrolle, die greife und auch sanktionieren könne. Das sei derzeit nicht über die Gesetzeslage abgedeckt, hier gäbe es Lücken. Als Signale von Kindern für einen möglichen Missbrauch gelten unter anderem plötzliche Verhaltensänderungen, altersuntypisches sexualisiertes Verhalten oder ungeklärte körperliche Verletzungen. In den vergangenen 5 Jahren war die Zahl registrierter Fälle sexualisierter Gewalt gegen Kinder und Jugendliche laut Bundeskriminalamt deutlich gestiegen. In Gießen steht aktuell ein ehemaliger Kita-Erzieher wegen sexuellen Missbrauchs in 25 Fällen vor Gericht. Kasachstan will mehr Erdöl nach Deutschland liefern. Sein Land sei bereits einer der wichtigsten Erdöllieferanten für die Bundesrepublik, sagte Präsident Tokajew bei einem Treffen mit Bundeskanzler Merz in Berlin. Merz bekräftigte das deutsche Interesse am kasachischen Öl als Ersatz für die gestoppten russischen Lieferungen. Deutschland suche nach Diversifizierung, Kasachstan sei da ein wichtiger Baustein. Details nannten beide nicht. Kasachstan ist eine autoritär geführte Republik in Zentralasien. Das Bundeskabinett berät heute unter anderem über eine Gesetzesverschärfung bei Gewalt gegen Bahnbeschäftigte. Ein Entwurf aus dem Justizministerium sieht härtere Strafen für Angriffe auf Mitarbeiter von Bahnunternehmen vor. Des Weiteren beschäftigt sich die Ministerrunde mit dem Bericht der Ostbeauftragten Kaiser. Unklar blieb zunächst, inwieweit sich das Kabinett mit den in der schwarz-roten Koalition umstrittenen Details einer Pflegereform befassen wird. Abschließend das Wetter. Im Westen zunehmend wolkig, am Abend örtlich auch Schauer. Sonst vielfach sonnig, 20 bis 30 Grad. Morgen weiter viel Sonne, in der Westhälfte Schauer, 18 bis 26 Grad. Am Freitag von Süd nach Ost gebietsweise etwas Regen, im Westen und Nordwesten zunehmend heiter, 18 bis 24 Grad. Das waren die Nachrichten.
0: 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Kommentiert werden die Ergebnisse einer neuen Studie der Organisation für wirtschaftliche Zusammenarbeit und Entwicklung, OECD, zum deutschen Bildungssystem. Auch die Warnungen von Bundestagspräsidentin Klöckner vor einer zunehmenden Polarisierung des Parlaments sind ein Thema. Zunächst geht es um die Lage an Deutschlands Schulen. Der Tagesspiegel aus Berlin zieht eine Bilanz der OECD-Bildungsstudie. Das Ergebnis sei nicht ganz so katastrophal ausgefallen wie die jüngste PISA-Studie. Das liegt daran, dass es diesmal gar nicht darum ging, was Kinder können, wissen und anzuwenden wissen, sondern eher um blanke Zahlen. Wie gehen Länder mit dem Lehrkräftemangel um? Was verdienen Lehrer? Wie entwickeln sich die Hochschulabschlüsse und Berufsausbildungen? Wie viel investiert ein Land in Bildung? Und so weiter. Bei diesen Fragen steht Deutschland gar nicht so schlecht da. Deutsche Pädagogen sind vergleichsweise gut bezahlt. Deutschland hat aufgrund seiner Tradition einer hochwertigen Berufsbildung keinen so extremen Überhang bei den Hochschulabschlüssen wie andere Länder, hält der Tagesspiegel fest. Der Reutlinger Generalanzeiger verweist auf erfolgreiche Schulen. Genau diese Gewinnerschulen sollte man sich ganz genau ansehen, denn sie sind Inspiration und Ideengeber zugleich. Was macht diese Schule also anders? Ein Aspekt, der wohl einen sehr großen Anteil am Erfolg der dortigen Schüler ausmacht: Beziehungsarbeit. Die Schulleiterin sagt, unser Fokus ist das Kind und was das Kind benötigt. Die Folge, die Kinder und Jugendlichen lernen gerne und sie lernen erfolgreich. Beziehungsarbeit und Bildungsarbeit sind eng miteinander verzahnt. Die Rheinische Post aus Düsseldorf sieht die Politik in der Verantwortung. Deutschland sucht dringend Lehrer. Und obwohl die Politik seit Jahren über den Lehrkräftemangel klagt, wird ein Teil des Nachwuchses wie Saisonarbeiter behandelt. Befristete Verträge enden mit dem Schuljahr, Lehrer landen in den Sommerferien in der Arbeitslosigkeit. Allein in diesem August waren es mehr als 3000. Ein absurder Umgang mit Menschen, die dringend gebraucht werden. Wer Lehrer werben und an den Schulen halten will, muss wissen, was den Beruf attraktiv macht. Noch wichtiger wäre es aber, die Lehrer, die bereits da sind, auch gut zu behandeln. Ein Anfang wäre es, wenn sie nicht im Sommer Arbeitslosengeld beantragen müssten, betont die Rheinische Post. Kritischer äußern sich die Zeitungen der Mediengruppe Bayern. Es sei tragisch, dass Deutschland beim Unterrichtsausfall und dem Fehlen von Lehrkräften leider führend ist. 55% der Schüler besuchen Schulen, in denen im großen Stil Unterricht ausfällt. Der Schnitt aller untersuchten Staaten liegt nur bei 27%. Gerade in den Naturwissenschaften fällt viel Unterricht aus. Wo ansetzen? Schon an den Unis. Die Zahl der Abbrecher im Lehramtsstudium ist überproportional hoch. Das sind ja Leute, die wollen. Das Studium hält für

mit einem harten Vorgehen. Die Ludwigsburger Kreiszeitung stimmt Klöckner zu. Wer in der Volksvertretung so lange stört, bis andere nicht mehr zu hören sind, überschreitet die Grenze vom politischen Streit zur Behinderung der parlamentarischen Arbeit. Dass die CDU-Frau bei systematischen Störungen nun auch den Ausschluss einer ganzen Fraktion in Aussicht stellt, ist eine harte Ansage, jedoch eine nachvollziehbare. Auch die neue Osnabrücker Zeitung hält die Kritik der Bundestagspräsidentin für berechtigt. Dass ein Redner nicht mehr sprechen kann, darf die Bundestagspräsidentin nicht durchgehen lassen. Allerdings ist sie dann doch wieder nicht so mächtig wie ihre Androhung, künftig komplette Fraktionen aus dem Saal zu entfernen, es vermuten lässt. Sie kann eine Sitzung unterbrechen oder sogar beenden. Damit wäre der parlamentarische Ablauf empfindlich gestört. Und sie kann einzelne Abgeordnete des Saales verweisen. Dass sich Julia Klöckner nicht scheut, zu solchen Maßnahmen zu greifen, hat sie bereits gezeigt. Vielleicht hat ihre Drohung trotzdem disziplinierende Wirkung. Hoffentlich. Die Schüler, die allzu oft auf der Besuchertribüne die Debatten im Hohen Haus verfolgen, werden sich gelegentlich fragen, wo sie da eigentlich hineingeraten sind. Das Parlament hinterlässt keinen guten Gesamteindruck, urteilt die neue Osnabrücker Zeitung. Das Straubinger Tagblatt geht noch einen Schritt weiter. Demokratischer Streit lebt von der Fähigkeit, der anderen Seite zuzuhören, ihre Argumente und ihre Meinung zu ertragen, auch wenn es schwerfällt, sich damit auseinanderzusetzen. Geht diese Fähigkeit verloren, ist das Gift für den gesellschaftlichen Zusammenhalt. Der Bundestag muss mit gutem Beispiel vorangehen. Benehmen sich Abgeordnete permanent daneben und bringt ihre Fraktion sie nicht zur Raison oder fördert das Verhalten sogar, darf es kein Tabu sein, diese Fraktion vor die Tür zu setzen und Störenfrieden so ihre Bühne zu nehmen. Worin besteht der Vorwurf, fragt die Süddeutsche Zeitung. Darin, dass Abgeordnete gesehen werden wollen von Menschen außerhalb des Plenums? Es ist zum Gähnen. Klöckner jammert regelmäßig auf diese Weise. Sie lässt auch ihre Macht spielen. Wer einen anderen Abgeordneten der Lüge bezichtigt, wird von Julia Klöckner gerügt. Wer denselben Vorwurf hinter verschwiemelten Worten wie Desinformation oder hybride Taktiken verbirgt, der findet dagegen ihren Segen. So wird nichts klarer, aber hölzerner, steifer. So braucht man sich über die Seltenheit, mit der Reden aus dem Bundestagsplenum öffentliche Aufmerksamkeit finden, leider nicht zu wundern, kritisiert die Süddeutsche Zeitung. Zum Schluss geht es um den Parteitag der britischen Labour-Partei in Liverpool. Die Frankfurter Allgemeine Zeitung registriert viel Aufbruchstimmung. Man beschwört eine Politik der Hoffnung und den großen Wandel, der jetzt, diesmal aber wirklich, kommen werde. Doch einige Versprechen klingen komplett unrealistisch. Etwa das angeblich kommende neue Zeitalter der Industrialisierung, von dem Schatzkanzler John Healey sprach. Großbritanniens Industrien haben seit Jahren Schwindsucht. Sie ächzen unter enorm hohen Energiekosten und anderen Belastungen und bauen Stellen ab. Ein paar Staatsaufträge für Schiffswerften bringen da keine allgemeine Wende. Immerhin eine unbequeme Wahrheit, servierte Schatzkanzler Healey den Delegierten. In den öffentlichen Kassen herrscht Ebbe. Man könne nicht aus dem Vollen schöpfen, wie einst New Labour vor fast 30 Jahren. Es ehrt den kantigen Sozialdemokraten, dass er diese Tatsache zentral betonte und auf Fiskaldisziplin pocht, findet die FAZ. Die Tageszeitung Taz geht ein auf die Rede des Parteivorsitzenden und Premierministers Andy Burnham. Dieser stellte Sehnsucht in den Mittelpunkt. 1945 habe man es schon einmal geschafft, ein besseres Land aufzubauen, rief er unter Verweis auf die damalige Labour-Regierung, die nach dem Sieg im Zweiten Weltkrieg den modernen Wohlfahrtsstaat aufbaute. Seit 40 Jahren sei Großbritannien auf dem falschen Weg. Wer braucht da noch Nigel Farage? Linke Kritiker können nun mosern, dass Burnham Emotionen der Rechten übernimmt. Sie sollten sich eher fragen, warum Farage jahrelang an alte linke Emotionen anknüpfen konnte, nämlich den Wunsch, gemeinsam ein besseres Land aufzubauen. Konkretes hat der Labour-Premier zwar immer noch wenig zu bieten, aber niemand lässt das Unkonkrete so schön aussehen wie Andy Burnham.

0: lautet das Fazit der Taz. Und mit diesem Auszug endet die Presseschau. Die Redaktion hatte Jan Altmann, Sprecher war Markus Hase.
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2: Heute mit Sarah Zerber. Hallo und schönen guten Morgen. Angriffe auf Beschäftigte der Bahn gehören in Deutschland zum Alltag. So schildert es auch dieser Zugbegleiter dem NDR.
3: Ich hatte bisher 3 Übergriffe, die für mich so wirklich zählen. Das eine war ein Kinnhaken, eine Schlache ans Gesicht, eine Rippenprellung, zur Seite geschubst, dabei auch noch was gestoßen. Und mit das Ekligste finde ich hier, wenn die Leute rumspucken.
2: Das Spektrum ist also groß, der Gewalt. Und neben Mitarbeitenden der Bahn sind auch andere Berufsgruppen besonders betroffen. Rettungskräfte, Ärztinnen, Feuerwehrleute, Polizistinnen und Polizisten. Also ausgerechnet auch viele derjenigen, die täglich für die Sicherheit vieler anderer im Einsatz sind. Sie will die Bundesjustizministerin jetzt besser schützen und bringt dazu heute ein entsprechendes Gesetz ins Bundeskabinett ein. Wir fragen gleich nach, ob das die Betroffenen in Zukunft tatsächlich besser schützen kann. Und um die Pflegereform wird politisch gerade noch im Endspurt gerungen. Wir fragen eine Pflegekraft, was in der Praxis wirklich einen Unterschied machen würde. In etwa einer Stunde hier in den Informationen am Morgen im Deutschlandfunk. Die Zahlen gehen jedes Jahr nach oben. Beleidigungen, Bedrohungen bis hin zu schwerer Körperverletzung. So entlädt sich oft die Wut auf Mitarbeitende der Bahn, auf Polizistinnen und Polizisten oder auch auf Rettungskräfte. Dagegen juristisch härter vorzugehen, das hat die Bundesregierung lange angekündigt. Heute legt die zuständige Ministerin ihren Gesetzentwurf vor. Was darin steckt, schildert Gudula Geuter aus unserem Hauptstadtstudio.
4: In der öffentlichen Diskussion über den aktuellen Gesetzentwurf aus dem Bundesjustizministerium ging es in den vergangenen Wochen und Monaten vor allem um Mitarbeiter der Bahn. Im Februar hatte ein Schwarzfahrer einen Zugbegleiter bei einer Fahrkartenkontrolle gegen den Kopf geschlagen. Der erlitt eine tödliche Hirnblutung. Der Täter wurde wegen Körperverletzung mit Todesfolge zu 10 Jahren Haft verurteilt. Das, so der Titel, Gesetz zur Stärkung des strafrechtlichen Schutzes des Gemeinwesens sieht schärfere Strafen bei Angriffen auf Angehörige verschiedener Berufe vor, darunter nun erstmals auch Mitarbeiter gemeinschaftswichtiger öffentlicher Betriebe. Und dazu zählt neben Wasser- oder Stromversorgern auch der öffentliche Nahverkehr oder die Bahn. Im öffentlichen Bewusstsein war dieser Punkt auch, weil die Arbeit am Gesetz der Eisenbahn- und Verkehrsgewerkschaft zu lange dauerte. Im August drohte sie de facto Streiks an. Der EVG-Vize Christian Loroch im NDR.
5: Falls die Bundesregierung sich da weiter der Arbeit verweigert oder schlecht leistet, werden wir unsere Sanktionsmittel mit den Kolleginnen und Kollegen ziehen über die Mitbestimmung, die uns da Rechte einräumt, weil die Gefahrensituation auf den Strecken teilweise so hoch ist, dass wir da dann entsprechend Dienstpläne ablehnen können. Und das führt dann zu vergleichbaren Auswirkungen wie einem Streik. Dann fährt einfach nichts mehr.
4: In Zukunft droht Tätern im Regelfall mindestens ein halbes Jahr Haft, in besonders schweren Fällen zwischen 1 und 10 Jahren. Natürlich neben den Strafen, die es für Taten wie Körperverletzung, Bedrohung oder Beleidigung ohnehin gibt. Weniger diskutiert wurden andere Teile des umfangreichen Gesetzentwurfs, den heute das Bundeskabinett auf den Weg ins Parlament bringen soll. Nicht nur, dass bei Angriffen auf Ärztinnen und Ärzte und medizinisches Personal die gleichen Strafen drohen sollen, sondern auch für Rettungskräfte und Polizisten. Das bedeutet, hier wird die Strafdrohung erneut deutlich schärfer, nach massiven Erhöhungen erst vor 9 Jahren. Zur Begründung verweist der Gesetzentwurf auf weiter steigende Angriffszahlen. Auch der Widerstand gegen Vollstreckungsbeamte soll deutlich strenger bestraft werden können. Ein weiterer Punkt im Gesetzentwurf wurde kontrovers diskutiert. Wer wegen Volksverhetzung verurteilt wird, soll das passive Wahlrecht verlieren, also bis zu 5 Jahre lang nicht gewählt werden können und keine öffentlichen Ämter bekleiden. Ursprünglich sollte das ein Richter nach einer Verurteilung zu einem halben Jahr Freiheitsstrafe aussprechen können. Nach viel Kritik steht im Entwurf jetzt 1 Jahr. Die Strafdrohung für Volksverhetzung soll von bis zu 3 auf bis zu 5 Jahre steigen.
2: Das waren Informationen aus unserem Hauptstadtstudio von Gudula Geuter. Und am Telefon begrüße ich jetzt die zuständige Bundesjustizministerin Stefanie Hubig von der SPD. Schönen guten Morgen, Frau Hubig.
6: Guten Morgen, Frau Zerback.
2: Dass die Zahlen der Gewalttaten, der Straftaten auch gegen all diese Gruppen immer weiter steigen, und zwar ausgerechnet gegen Menschen, die das Land ja gewissermaßen am Laufen halten. Wie erklären Sie sich das?
6: Wir sehen einfach, dass wir insgesamt ein Klima in der Gesellschaft haben, das stärker zu Gewalt greift, nicht zu friedlichen Lösungen, das in vielen Bereichen eben nicht mehr respektvoll miteinander umgeht. Wir sehen das im Netz genauso wie eben auch im realen Leben und leider auch bei unseren Rettungskräften, bei den Mitarbeitenden in der Bahn, bei Polizistinnen und Polizisten. Und ich finde, dagegen müssen wir auch nochmal ein klares Signal setzen.
2: Haben Sie das Gefühl, da richtet sich die Gewalt eher gegen das System, gegen die Berufsgruppe und nicht so sehr gegen die Einzelperson?
6: Ich glaube, es ist erkennbar, dass es nicht nur darum geht, eine Einzelperson anzugreifen, sondern es geht darum, dass man insgesamt, und das ist ja auch der Gedanke, der hinter diesen Vorschriften steht, quasi diejenigen, die dafür sorgen, dass der Staat läuft, dass es nach vorne geht, dass man die angreifen will.
2: Sie wollen diese Berufsgruppen unter besonderen strafrechtlichen Schutz stellen und dazu gehört zum Beispiel, dass die Freiheitsstrafe, also das Strafmaß erhöht wird, 6 statt 3 Monate bis zu 1 Jahr. Glauben Sie, dass das reicht als Abschreckung?
6: Das wird sicherlich nicht alleine als Abschreckung reichen, aber es geht uns schon darum, einmal ein Signal zu senden und zum anderen müssen wir natürlich auch in allen Bereichen dafür sorgen, dass die Menschen sicherer sind. Die Bahn rüstet ja jetzt nach. Ich habe auch mit dem Kollegen Bilger gesprochen. Es gab einen großen Gipfel dazu. Ich glaube, es ist wichtig, dass wir Prävention betreiben, aber dass wir da, wo wir sehen, es kommt zu regelmäßigen Angriffen, es kommt zu immer mehr Angriffen bei der Bahn, sind es mittlerweile 5 Angriffe täglich. Dass wir da dann auch als Staat sagen, wir schützen diejenigen, die dafür sorgen, und zwar für die Menschen hier in diesem Land, dass der Laden läuft, dass wir die eben nochmal besonders unterstützen.
2: Und bei dem Strafmaß, um da nochmal kurz zu bleiben, also wenn man darauf setzt, dass das eine abschreckende Wirkung hat, würde das ja voraussetzen, dass jemand ja überlegt, handelt und auch die Folgen abwägt. Aber das sind ja schon immer auch ziemlich emotional aufgeladene Fälle, in denen das passiert. Geht es da nicht eher um fehlende Impulskontrolle, die man darüber dann auch wieder nicht in den Griff bekommt?
6: Ja, darum geht es auch. Ich meine, die meisten Menschen wissen, was strafbar ist und die haben schon ein sehr klares Gefühl auch dafür, was man darf und was man nicht darf. Aber eine fehlende Impulskontrolle kann ich natürlich nicht als Entschuldigung heranziehen dafür, dass ich jemanden nicht bestrafe, sondern ich finde, der Staat muss ganz klar sagen, wenn du diese Linie übertrittst, dann musst du auch mit einer empfindlichen Strafe rechnen. Und gleichzeitig, das machen wir zum Beispiel im Zusammenhang mit häuslicher Gewalt, müssen wir schon auch gucken, wie wir Menschen aus dieser Gewaltspirale wieder wegkommen und wie wir vielleicht auch in der Bahn, wenn wir das mitbekommen, auch selbst als Zivilgesellschaft uns da zu Wort melden und Bahnbeamte eben auch in Schutz nehmen.
2: Bei dieser Festlegung von Strafen, da sollen Gerichte ja, und das ist ja eben auch das Neue, berücksichtigen, ob bei der Tat eine Tätigkeit beeinträchtigt werden kann, die dem Gemeinwohl dient. Ist dann also die Schlussfolgerung, dass Gewalt gegen die einen Menschen schlimmer ist als Gewalt gegen andere? Ist ja vielleicht für Nichtjuristen erklärungsbedürftig.
6: Nee, das ist nicht so. Also natürlich sind diejenigen Menschen, die außerhalb der staatlichen Institutionen arbeiten oder der Institutionen arbeiten, die staatliche Aufgaben übernommen haben, die dafür sorgen, dass sozusagen das Licht da ist, der Strom da ist, das Wasser läuft. Auch andere Menschen sind natürlich genauso schützenswert und für die gibt es auch Vorschriften, Körperverletzungsvorschriften, die Strafrahmen haben. Wir sehen, dass auch, ich sag mal, Frauen, die an der Kasse sind, bedroht werden, Männer, die an der Kasse kassieren, bedroht werden, beleidigt werden, bespuckt werden. Auch das kommt leider und furchtbarerweise immer wieder vor. Hier geht es ganz konkret darum, dass auch die Funktionsfähigkeit des Staates geschützt wird. Also es sind natürlich auch die Menschen, aber es ist vor allen Dingen auch, dass der Staat als Gemeinwesen für die Menschen funktionieren kann, sodass es da eine Unterscheidung gibt. Aber die Menschen, die irgendwo in anderen Bereichen beleidigt, bespuckt werden, die sind genauso schützenswert und auch das geht überhaupt nicht.
2: Ein paar Berufsgruppen haben wir ja jetzt schon definiert und genannt, aber vielleicht können Sie das nochmal ausführen, was Sie unter einer dem Gemeinwohl dienenden Tätigkeit verstehen.
6: Also wir haben im Prinzip 3 Gruppen, die wir aufgemacht haben, die wir angehängt haben oder angeordnet haben an die Vorschriften, die wir schon im Strafgesetzbuch haben. Das sind zum einen die Vollstreckungsbeamtinnen und Vollstreckungsbeamten. Das ist also zum Beispiel Polizei. Das ist zum Beispiel die Gerichtsvollzieherin. Wir hatten im Saarland kürzlich einen furchtbaren Mord an einem Gerichtsvollzieher. Wir haben eine 2. Gruppe. Das sind diejenigen, die in den ärztlichen Berufen im Heilwesen arbeiten, die einfach Menschen retten. Wir haben Stichwort retten, diejenigen, die Sanitäter, Sanitäterinnen, die Feuerwehrleute, die einfach dafür sorgen, dass Notfälle, dass Unglücke für die Menschen möglichst glimpflich ablaufen. Auch die werden bei ihrem Einsatz beleidigt, bespuckt, bedroht. Das ist sozusagen eine weitere Gruppe. Und die dritte Gruppe sind dann diejenigen, die dafür zuständig sind, dass sie in Unternehmen arbeiten, die dem öffentlichen Verkehr dienen oder eben der Daseinsvorsorge, also der Versorgung von Menschen mit lebenswichtigen Mitteln.
2: Mhm. Was ich da jetzt nicht gehört habe, sind zum Beispiel Politikerinnen und Politiker oder auch Journalistinnen und Journalisten. Warum schützen Sie die da nicht speziell? Die Zahlen steigen ja auch, ne, der Gewalt.
6: Die Zahlen in der Gewalt steigen an allen Stellen. Die sind natürlich auch geschützt durch die Körperverletzungsvorschriften. Hier geht es wirklich konkret auch nochmal darum, dass der Staat funktioniert. Wir hatten ja neulich eine große Diskussion bei der Frage, wie ist es, wenn Politikerinnen, Politiker so bedroht werden, dass sie dann quasi ihre Tätigkeiten nicht mehr ausüben können. Da gibt es eine besondere Schutzvorschrift. Aber wir haben jetzt hier ganz bewusst gesagt, wir wollen diejenigen, die, ich sag mal in Anführungszeichen, an der Front arbeiten, die viel tägliche Kontakte mit Menschen haben. Das sind die, die den Staat am Laufen halten, unmittelbar. Und die wollen wir mit diesen Vorschriften nochmal besonders schützen.
2: Gleichzeitig verschärfen Sie ja auch den Volksverhetzungsparagrafen. Wie wird da ein Bild raus? Also wird das Gemeinwesen also auch durch volksverhetzende Inhalte bedroht?
6: Also es geht wirklich um die Resilienz des Staates. Wir diskutieren ja in diesen Tagen sehr viel darüber, wie wehrhaft eine Demokratie sein kann, wie sie aufgestellt sein muss, damit sie eben auch Stürme gut übersteht. Und es geht uns darum, das ist auch so im Koalitionsvertrag vereinbart, dass wir den Staat einfach wehrhafter machen, dass wir den Staat schützen. Und dazu gehört eben auch, dass diese unsägliche, und da geht es wirklich um massive Straftaten, Volksverhetzung, das Herabwürdigen von Menschen, das, was unser Artikel 1 des Grundgesetzes beschreibt, die Würde des Menschen ist unantastbar, dass das außer Kraft gesetzt wird, mit Füßen getreten wird. Und da gilt es darum, den Staat, aber eben auch die Menschen, die hier leben, zu schützen.
2: Dazu gehört ja dann auch laut Gesetzentwurf, dass wer in Zukunft dann verurteilt wird wegen Volksverhetzung, also zumindest 6 Monaten vor Gericht, dann soll es auch möglich sein, den Täterinnen und Tätern das passive Wahlrecht für bis zu 5 Jahre abzuerkennen. Das heißt also, wer hetzt, kann sich in Zukunft dann nicht mehr in ein Amt wählen lassen. Sind das Fälle, die sich häufen?
6: Also grundsätzlich geht es jetzt schon, dass man bei bestimmten Straftaten das passive Wahlrecht für eine bestimmte Zeit entzieht. Das muss ein Richter entscheiden. Das kann man machen. Wir haben gesagt, man muss sich schon die Frage stellen, wenn wir einen Politiker, eine Politikerin des öffentlichen Lebens haben, die wegen Volksverhetzung zu einer Freiheitsstrafe verurteilt worden sind, ob die tatsächlich weiterhin gewählt werden können und ob sie tatsächlich das Volk vertreten sollen. Und da haben wir eine klare Entscheidung getroffen. Wir haben jetzt das Strafmaß nochmal hochgesetzt. Also von einer Verurteilung von 6 Monaten auf 1 Jahr, um da ganz sicher zu sein, dass man auch wirklich die schweren Fälle erwischt. Und dann entscheidet ein Richter darüber, ob es in diesem Fall zu einem Verlust des passiven Wahlrechts für eine Zeit kommt oder nicht, weil wir Volksverhetzer nicht in die öffentliche Politik und als Wahlbeamte holen wollen.
2: So sagt es die Bundesjustizministerin Stefanie Hubig von der SPD. Heute geht ihr Gesetzentwurf ins Kabinett, um in Zukunft Berufsgruppen, die dem Gemeinwesen dienen, besonders zu schützen. Frau Hubig, vielen Dank für das Interview in den Informationen am Morgen.
6: Sehr gerne, Frau Zerbak. Wiederhören.

0: Das Deutschlandticket könnte erneut teurer werden. Heute soll laut Medienberichten der Preis für das kommende Jahr festgelegt werden. Steffen Wurzel berichtet.
1: Etwa 67 statt bisher 63 Euro. Dass das Deutschlandticket pro Monat rund 4 Euro teurer wird ab Januar, das zeichnet sich ab. Das berichtet die Rheinische Post. Die Zeitung beruft sich auf das Umfeld des sogenannten Koordinierungsrates zum Deutschlandticket. Dieses Gremium werde sich heute zusammensetzen, um den neuen Preis für das bundesweite Nahverkehrsticket festzulegen. Dass dieses Fachleutegremium bestimmt und nicht mehr die Politik, wie viel das Deutschlandticket kostet, darauf hatten sich die Bundesländer geeinigt. Festgelegt wird der neue Monatspreis nach einem Kostenindex. Er berücksichtigt unter anderem die Kosten für Energie, Personal und den Betrieb von Bussen und Bahnen. Bundesweit sind etwa 14,5 Millionen Menschen mit dem Deutschlandticket unterwegs. Es handelt sich um eine Flatrate-Fahrkarte, mit der man den öffentlichen Regional- und Nahverkehr deutschlandweit und ohne Begrenzung nutzen kann. Für die Verkehrsverbünde ist das Deutschlandticket ein Verlustgeschäft. Deswegen bezuschussen Bund und Länder das Angebot, und zwar mit jeweils 1,5 Milliarden Euro pro Jahr.
0: So wie es aussieht, wird das Deutschlandticket wohl 4 Euro teurer. Die Entscheidung soll heute fallen, Steffen Wurzel aus unserem Hauptstadtstudio berichtete.

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1: Uhr, die Nachrichten. Der sogenannte Alternative Nobelpreis geht in diesem Jahr an drei Frauen aus Pakistan, den USA und dem südlichen Afrika sowie an eine Organisation aus Georgien. Das gab die Right Livelihood Stiftung, die Preise verleiht, in Stockholm bekannt. Ausgezeichnet wird unter anderem die pakistanische Anwältin Jalila Haider, die mit ihrer Kanzlei für die Rechte der unterdrückten Hazara-Gemeinschaft eintritt. Geehrt werden auch ein Verband von Kleinbäuerinnen im südlichen Afrika sowie die US-Informatikerin Timnit Gebru, die sich für Gerechtigkeit bei der Entwicklung von künstlicher Intelligenz einsetzt. Ein weiterer Preisträger ist eine Vereinigung junger Juristen in Georgien, die für Demokratie in ihrem Land kämpft. Der Alternative Nobelpreis wird seit 1980 jährlich verliehen. Offiziell heißt die Auszeichnung Right Livelihood Award, also Preis für richtige Lebensweise. Die Berliner Linken-Fraktionsvorsitzende Eralp sieht sich Vorwürfen im Zusammenhang mit Linksextremismus ausgesetzt. Die Spitzenkandidatin bei der Abgeordnetenhauswahl sei mehrere Jahre Mitglied des Vereins Rote Hilfe gewesen, bestätigte der Landesverband der Partei einen Bericht der FAZ. Sie sei aber im vergangenen Jahr ausgetreten. Der Landesverfassungsschutz erwähnt die Rote Hilfe in seinem Jahresbericht als mit Abstand größte linksextremistische Organisation in Berlin. Sie unterstütze Betroffene von Strafermittlungen. Ausschlaggebend sei dabei allein die politisch linke Motivation der Tat. Nach Angaben von Linke Landesgeschäftsführer Thielebein ist Eralp während ihres Jurastudiums beigetreten. Sie habe gewollt, dass Menschen einen juristischen Beistand hätten, die sich für linke und soziale Themen engagierten, auch wenn diese nicht über die nötigen finanziellen Mittel verfügten. Sie sei über Jahre passives Mitglied gewesen und wegen teilweise anderer politischer Ansichten noch vor ihrer Spitzenkandidatur ausgetreten. Eralp will regierende Bürgermeisterin in Berlin werden. Das Bundeskabinett berät heute unter anderem über eine Gesetzesverschärfung bei Gewalt gegen Bahnbeschäftigte. Ein Entwurf aus dem Justizministerium sieht härtere Strafen für Angriffe auf Mitarbeiter von Bahnunternehmen vor. Des Weiteren beschäftigt sich die Ministerrunde mit dem Bericht der Ostbeauftragten Kaiser. Unklar blieb zunächst, inwieweit sich das Kabinett mit den in der schwarz-roten Koalition umstrittenen Details einer Pflegereform befassen wird. Die Polizei durchsucht deutschlandweit Objekte im Zusammenhang mit einem internationalen Geldwäschenetzwerk. Die Razzia findet nach Informationen der deutschen Presseagentur in mehreren Bundesländern sowie im europäischen Ausland statt. Demnach sind mehr als 1000 Einsatzkräfte beteiligt, 140 Objekte würden seit dem Morgen durchsucht. Eine Sprecherin der Polizei teilte mit, man habe mehrere Haftbefehle vollstreckt. Der Einsatz richte sich gegen ein internationales Netzwerk von Geldwäschern sowie gegen eine kriminelle Vereinigung. Laut dpa handelt es sich dabei um den Motorradclub Hells Angels. US-Präsident Trump hält daran fest, künstliche Intelligenz nicht einer politischen Regulierung zu unterwerfen. Trump sagte nach einem Treffen mit Spitzenvertretern der Branche in Washington, die Tech-Industrie solle sich selbst regulieren. Man dürfe die Entwicklung nicht ausbremsen, denn die USA lägen weit vor China und das müsse so bleiben. Die KI-Konzerne hätten zudem eine freiwillige Vereinbarung unterzeichnet, in der sie sich zu internen und externen Überprüfungen verpflichteten. Details nannte Trump nicht. Zuletzt hatten eigenständige Hacking-Attacken durch KI-Modelle die Besorgnis über Gefahren künstlicher Intelligenz verstärkt. Auch einige Branchenvertreter selbst hatten sich warnend geäußert. Inzwischen ist die Zukunft der künstlichen Intelligenz auch zu einem Wahlkampfthema in den USA vor den Kongresswahlen im November geworden. Abschließend das Wetter. Im Westen zunehmend wolkig, am Abend örtlich auch Schauer. Sonst nach Nebelauflösung sonnig oder nur locker bewölkt und trocken. Erwärmung auf 20 Grad an den Küsten bis stellenweise 30 Grad im Westen. Morgen in der Westhälfte wolkig bis bedeckt mit schauerartigen Regenfällen und einzelnen Gewittern. In den übrigen Landesteilen heiter bis sonnig, später von Westen her wolkig. 18 bis 26 Grad. Und die weiteren Aussichten? Am Freitag von Süd nach Ost gebietsweise etwas Regen oder einzelne Schauer. Im Westen und Nordwesten zunehmend heiter und trocken, 18 bis 24 Grad. Das waren die Nachrichten.
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2: Die rot-grüne Bundesregierung hat sie abgeschafft. Schwarz-rot hat sie dann wieder eingeführt. Eine Kaufprämie für Elektroautos, die vor allem auch der kriselnden deutschen Autobranche helfen soll. Seit Mai kann also wieder ein Antrag gestellt werden auf einen Zuschuss von bis zu 6.000 Euro beim Kauf eines E-Autos, rückwirkend bis zum 1. Januar sogar. Und die Nachfrage ist groß. Doch was bringt diese E-Auto-Prämie und vor allem, wem bringt sie was? Das hat das Deutsche Institut für Wirtschaftsforschung jetzt untersucht und bei mir im Studio ist Eva Bahner aus der Wirtschaftsredaktion. Was kam denn dabei heraus?
3: Also die DIW-Forscher haben sich gut 52.000 Anträge angesehen, die bis Anfang September bewilligt wurden. Und tatsächlich waren rund 90% für rein elektrisch betriebene Autos. Also grundsätzlich werden ja auch Plug-in-Hybride, also Pkw, die einen E-Motor haben und einen Verbrennungsmotor, bezuschusst. Also man kann schon festhalten, klimapolitisch zeigt diese Prämie Wirkung, zumal der Markt für Elektroautos deutlich in Schwung gekommen ist in diesem Jahr. Jeder vierte neu zugelassene Pkw war rein elektrisch betrieben. Im August war es sogar jeder dritte. Der E-Automarkt, der wächst zweistellig in Deutschland und das führen Autoexperten auch auf die Kaufprämie zurück, aber im Moment natürlich auch auf die teuren Spritpreise, die E-Autos gerade einfach attraktiver machen, wobei da immer noch Luft nach oben ist. 2,5 Millionen Autos sind, E-Autos sind laut DIW inzwischen Autos sind inzwischen rein elektrisch unterwegs. Das klingt vielleicht erstmal viel, entspricht aber gerade mal 5% der gesamten Pkw-Flotte. Deshalb plädiert das DIW auch für eine Beibehaltung der Prämie, zumindest für rein elektrisch betriebene Fahrzeuge.
2: Ziel der Bundesregierung war es ja auch, vor allem Menschen den Umstieg auf ein E-Auto zu erleichtern, die sich das ohne Zuschuss eben nicht leisten würden oder leisten könnten. Hat das geklappt?
3: Ja, also laut DIW wurde die Prämie tatsächlich häufig an Menschen mit niedrigen Einkommen unter 45.000 Euro im Jahr ausgezahlt. Das findet DIW-Studienautor Wolf-Peter Schill, mit dem wir gestern gesprochen haben, aber auch nicht weiter verwunderlich.
4: Die Kaufprämie hat ja eine sozialpolitische Dimension und soll vor allem die Elektromobilität erschwinglich machen für Menschen mit eher niedrigen Einkommen und auch Familien. Deswegen ist eigentlich auch damit zu rechnen, dass damit nicht besonders große und schwere Autos gefördert werden, sondern eher leichtere und günstigere.
3: Wobei Schill auch anmerkt, dass die Empfängerinnen der Prämie nicht zwangsläufig die sein müssen, die das Auto später fahren. Und er sagt das vor allem vor dem Hintergrund, dass es im Sommer ja auch einige Medienberichte gab über Luxusmodelle und Sportwagen, die auf der Liste der geförderten Pkw standen. Aber laut DIW waren es, wie gesagt, mehrheitlich kleinere und günstigere E-Autos, die bezuschusst wurden. Allerdings, das kam auch bei der Untersuchung heraus, floss zu 2/3 die Förderung an Haushalte ohne Kinder.
2: Und bei günstigen Elektroautos, da haben die deutschen Hersteller ja nicht gerade die Nase vorn. Profitieren die deutschen Autobauer überhaupt von dieser Prämie?
3: Bedingt. Also tatsächlich sind laut DIW deutsche Marken unter den geförderten Autos unterrepräsentiert. Da sind amerikanische und asiatische Marken stärker vertreten, weil die eben auch mehr günstigere E-Auto-Modelle im Angebot haben. Ganz oben auf der Liste war im August noch Tesla, aber zumindest das Model Y wird ja in Brandenburg gebaut. Das heißt also, da wird mit Steuergeld zumindest die heimische Wertschöpfung gefördert, aber viele der Modelle stammen eben nicht aus europäischer Produktion, vor allem auch viele Plug-in-Hybride von chinesischen Herstellern, die hier vergleichsweise günstig angeboten werden.
2: Eva Bahner war das aus unserer Deutschlandfunk-Wirtschaftsredaktion über eine neue Studie zur E-Auto-Prämie. Vielen Dank.

0: Britische Kommentatoren sind sich einig, die Flitterwochen sind vorbei für Andy Burnham, den Parteichef von Labour und neuen Premierminister Großbritanniens. Er ist zwar noch keine 100 Tage im Amt, steht aber unter Druck, jetzt auch mal konkrete Pläne für seine Regierungszeit vorzulegen und zu beweisen, dass er tatsächlich der Hoffnungsträger der britischen Sozialdemokratie sein kann, als der er gefeiert wird. Sein erster Parteitag an der Spitze der Labour-Partei in Liverpool bietet dafür gerade die Gelegenheit. Heute geht er zu Ende und wir können darüber sprechen mit unserer Korrespondentin Christine Heuer, die für uns live vor Ort ist. Burnham hatte ja angekündigt, eine ehrliche Debatte über die tiefgreifenden Probleme des Landes anzustoßen. Hat er das getan in Liverpool?
1: Ja, das hat er getan. Er hat die größten Probleme klar benannt, die größten Probleme, die er sieht in Großbritannien. Er hat Reformen angekündigt, eine Pflegeversicherung, dafür weniger Geld für Rentner. Eine Wahlrechtsreform ist plötzlich möglich. Also man denkt da an Änderungen am Mehrheitswahlrecht. Das sind Projekte, Großprojekte, um die sich die Politik seit Jahrzehnten herumdrückt hier. Andy Burnham will da jetzt ran. Er sagt, warum das nötig ist, warum er das für nötig hält. Er sagt, dass er den Bürgern damit auch viel zumutet. Er verschweigt das nicht. Er versucht, sie mitzunehmen auf seinen Weg. Und damit erreicht er tatsächlich viele Menschen, die von der Politik zutiefst enttäuscht sind.
0: Ja, und hat da in den vergangenen Monaten sicherlich auch schon sehr hohe Erwartungen geschürt. Zum Beispiel, dass er sagt, also seine Regierung will mit der herkömmlichen Politik brechen, um den Bürgern neue Hoffnung zu geben. Das war auch ganz zentral. Klingt ja nach Kehrtwende. Ist es denn so radikal?
1: Ja, er meint das wirklich sehr grundsätzlich. Burnham ist im Grundsatz davon überzeugt, dass Großbritannien seit Margaret Thatcher, also seit der Deindustrialisierung, der Privatisierung, angesichts der seitdem meist sinkenden Staatsausgaben auf einem falschen Pfad war. Er möchte jetzt wieder die andere Richtung einschlagen. Er möchte Dinge wie Strom und Wasser wieder stärker staatlich kontrollieren. Die Pflegeversicherung, die es hier noch gar nicht gibt, die passt auch genau dazu. Er will ein zweites Standbein errichten, neben und nach dem Vorbild des NHS. Und das ist ein Bruch mit den Versuchen der vergangenen Jahrzehnte, ständig nur am Bestand herumzudoktern. Es ist der Versuch, das zu liefern, was die Britinnen und Briten seit langem fordern, eine echte Veränderung.
0: Und das alles will er tun, obwohl ja auch in Großbritannien die Haushaltslage massiv angespannt ist. Ist das also überhaupt machbar?
1: Das meiste ist jedenfalls nicht sofort machbar und deshalb kündigt Andy Burnham diese grundlegenden Reformen zwar an, er sagt aber dazu, dass er das meiste davon erst nach der nächsten Wahl 2029 auf den Weg bringen kann. Und genau das ist der Haken an seiner Strategie. Den Leuten könnte natürlich auch mit ihm die Geduld ausgehen. Die Opposition wirft ihm vor, sich in Ankündigungen zu erschöpfen oder sich eine Hintertür offen zu halten. Und was er jetzt tun kann, was jetzt finanzierbar ist, das ist vergleichsweise klein. Zum Beispiel ein Preisdeckel auf Bustickets oder die Streichung der Mehrwertsteuer auf Strom. Die Frage ist wirklich, wie lange das den Menschen ausreicht.
0: Er wird ja in Umfragen und eben von den Menschen in Großbritannien auch deshalb so gefeiert, weil er quasi der Einzige ist, dem man zumindest zutraut, den Aufstieg von Nigel Farage's Reform UK-Partei so halbwegs zu bremsen, also den Rechtspopulisten etwas entgegenzusetzen. Gelingt ihm das?
1: Im Moment gelingt ihm das. Er ist seit 10 Wochen Premierminister. Es ist ihm in dieser Zeit gelungen, Labour aus dem Stimmungstief zu holen, Reform in den Umfragen vom ersten Platz zu vertreiben, wo die lange waren. Er hat auch persönlich sehr hohe Beliebtheitswerte. Lange hatten die Briten das Gefühl, dass Farage in Downing Street gar nicht mehr aufzuhalten ist. Diese Gewissheit, die verflüchtigt sich, das ist wirklich eine Kehrtwende. Es kann sich natürlich auch wieder ändern, aber im Moment gelingt es Labour mit Andy Burnham ganz gut, dieses Steuer herumzureißen.
0: Halten wir also fest, ein Sozialdemokrat in Europa, der die Rechtspopulisten überholt. Hat das Strahlkraft auch über die Grenzen Großbritanniens hinaus?
1: Ich finde schon, dass sich die politische Mitte in anderen europäischen Staaten, auch in Deutschland vielleicht, etwas von Andy Burnham abschauen kann. Der ist wirklich authentisch. Er redet mit den Menschen, er redet nicht nur über sie. Er hört ihnen wirklich zu, die fühlen sich ernst genommen. Das ist ein Charismatiker, kein Technokrat, der sich im Klein-Klein verliert. Er kann hervorragend kommunizieren. Er ist sehr emotional. Bei der Rede gestern hat er immer wieder von seinem gerade verstorbenen Vater gesprochen, welche politische Überzeugung, der ihm mit auf den Weg gegeben hat. Andy Burnham hat auch spürbar Lust auf Politik, er leidet nicht daran. Und er arbeitet sich nicht an den anderen Parteien ab. Reform UK hat er gestern nicht einmal erwähnt in seiner Rede. Er sagt, was er will, warum er es will und wie er sein Land verbessern möchte. Und damit hat er in Großbritannien gerade wirklich viel Erfolg. Aber wie gesagt, es ist eine Momentaufnahme. Wir müssen schauen, wie das weitergeht.
0: Christine Heuer war das live aus Liverpool. Vielen Dank. Über die Stimmung in der Union wurde in den vergangenen Tagen und Wochen viel debattiert, über einen möglichen Kurswechsel, einen Personalwechsel. Doch auch die SPD hat grundsätzlich nur wenig Grund zur Freude nach den Wahlen in Sachsen-Anhalt zum Beispiel, wo sie schlechte Ergebnisse eingefahren hat. Bundesweit dümpelt sie in den Umfragen. Wie ist da also die Stimmung bei den Genossinnen und Genossen an der Basis? Gestern Abend hat sich Parteichef Lars Klingbeil in Wiesbaden ihren Fragen gestellt und unser Korrespondent Gregor Lischka war dabei.
2: Eine Bar in der Wiesbadener Innenstadt. Das Licht ist schummrig, vor einer kleinen Bühne stehen etliche Stuhlreihen. Und trotzdem reichen die Plätze kaum aus. Die SPD-Basis ist in Scharen gekommen, darunter auch eine Frau aus einem der Wiesbadener Ortsvereine.
3: Ich habe auch im Moment so meine Zweifel an der SPD. Und vielleicht räumt er sie ja heute Abend aus. Wäre schön.
2: Gemeint ist Lars Klingbeil, für den der Besuch in Wiesbaden nicht unbedingt ein Wohlfühltermin ist. Aus dem SPD-Bezirk Hessen-Süd flogen zuletzt einige Giftpfeile in Richtung Berlin. Der Unterbezirk Groß-Gerau machte vor einigen Wochen etwa Schlagzeilen, weil er in einem Brandbrief eine deutliche Kurskorrektur von der Parteiführung einforderte. Der Unterbezirk Frankfurt am Main forderte vor wenigen Tagen gar gleich die Ablösung von Bärbel Baas und Lars Klingbeil an der Parteispitze, am besten noch in diesem Herbst.
4: Und ich weiß, ich lese ja auch, was aus der SPD Hessen in Frankfurt und Wiesbaden der manchmal kommt, da sind welche, die sind richtig sauer auf das, was wir in Berlin beschließen.
2: Klingbeil, der sich vor kurzem das Kreuzband gerissen hat, steht mit einer Schiene auf der kleinen Bühne und muss zugleich eine Art Spagat vollführen. Er ist Vizekanzler und SPD-Parteichef. Wird er nach einer Vision für die SPD gefragt, erntet er mit kraftvollen Forderungen nach Erbschafts- und Vermögenssteuern lautstarken Beifall. Wird die Arbeit der Bundesregierung kritisiert, lenkt Klingbeil immer wieder den Blick auf die Dinge, die die SPD und auch er als Finanzminister in der Koalition pragmatisch durchgesetzt haben. Er verweist auf das 500 Milliarden Euro Sondervermögen für Infrastruktur und Klimaschutz, auf die Erhöhung der Reichensteuer, auf das Tariftreuegesetz.
4: Das waren wir, liebe Freunde.
2: Trotzdem dreht sich der Abend immer wieder um die Frage, was ist eigentlich SPD pur? Und wie will Klingbeil eigentlich SPD pur liefern, wenn er Parteivorsitz und Ministeramt miteinander vereint?
5: Wenn ich so darüber nach, den Parteivorsitz frei zu machen und wenn nicht, was müsste noch passieren? Weil im Moment, wir sind absolut frustriert. Wir laufen uns die Hacken rund und wir brauchen wirklich einen Richtungswechsel.
6: Erstmal bin ich dir dankbar, dass du jetzt die Mut hast, eine Frage anzusprechen, die wahrscheinlich auch der ein oder andere hat hier im Raum und sich vielleicht noch nicht getraut hat.
2: Die Forderung, Partei und Regierungsamt zu trennen, weist Klingbeil an diesem Abend in Wiesbaden trotzdem deutlich zurück.
6: Der Gedanke, du trennst das voneinander und dann gibt es die in der Regierung und die machen Regierungspolitik und dann gibt es die anderen und die sagen, was ist SPD pur? Der funktioniert auf dem weißen Blatt Papier, aber der funktioniert nicht in der Realität. Ich bin dir wirklich dankbar, dass du es angesprochen hast, weil ich glaube, es ist der Elefant im Bauch und du hattest den Mut, es anzusprechen. Aber ich habe eine andere Meinung, aber wir werden es ja sehen.
0: So klingt die Stimmung an der SPD-Basis in Wiesbaden, Gregor Lischka berichtete. Das deutsche Bildungssystem ist ungerecht mit Blick auf die Herkunft. Auch das ist eines der Ergebnisse der jüngsten PISA-Studie. Und wer es in der Schule schon schwer hat, kann später auch auf dem Arbeitsmarkt dann in Stolpern kommen. Dabei sollten doch eigentlich Kindern und Jugendlichen nach der Schule beruflich viele Türen offen stehen. Genau diesen Gedanken versucht auch das Projekt Berliner Schulpate zu vermitteln und schickt dafür seit Jahren schon Menschen aus den unterschiedlichsten Jobs an Grundschulen der Hauptstadt, um sie aus ihrem Arbeitsalltag berichten zu lassen und die Kinder zu motivieren. Johannes Kulms hat sich das für uns angeschaut.
7: Irgendwann wirkt Emilia fast ein wenig empört. Die Fünftklässlerin hat gerade erfahren, dass ein Kinderbuchautor offenbar morgens nur wenige Stunden an seinem Schreibtisch arbeitet. Ich muss jeden Tag von 8 bis 16 Uhr in die Schule, seufzt Emilia.
8: Also dein Arbeitstag als Arbeiter ist viel kürzer als mein Arbeitstag als Kind in der Schule.
7: Stimmt, sagt Hasan Karaca lächelnd. Wobei der Kinderbuchautor auch tagsüber oft noch Termine hat mit seinem Verlag oder der Illustratorin.
9: Das ist das Schöne an diesem Beruf, dass du deine Zeit selber einteilen kannst und dass du überall arbeiten kannst. Du kannst zu Hause, du kannst im Café, du kannst in der Bibliothek, du kannst in Italien arbeiten, wo du willst.
7: Hasan Karaca ist einer von Hunderten, die regelmäßig an Grundschulen der Hauptstadt von ihrem Joballtag erzählen. Ganz praxisnah, aber vor allem ganz offen. Das ist die Idee des Projektes Berliner Schulpate. An diesem Vormittag werden in der Richard-Grundschule im Bezirk Neukölln die SchülerInnen der Klasse 5c in 4 Gruppen aufgeteilt. Und dann beginnen die Speed-Datings mit den 4 ehrenamtlichen Schulpaten. Jedes Gespräch dauert 15 Minuten. An einem der Tische sitzt Sozialarbeiterin Sandra Baumgarten.
10: Sozialarbeiter hören Menschen zu, dann überlegen sie, was könnte denn gerade ein Problem sein, was wollen die Menschen denn verändern, und dann helfen sie gemeinsam, Lösungen zu finden.
7: Mal begleite sie einen Kunden beim Einkaufen, mal helfe sie beim Formulare ausfüllen, berichtet Baumgarten. Und manchmal sei einfach mal eine gemeinsame Partie Fußball oder Tischtennis nötig, um Stress abzubauen. Ein spannender Beruf, findet Mio.
11: Ich mag es auch, Leuten zu helfen. Und manchmal macht es nicht nur den Leuten, denen geholfen wird, Spaß, sondern vor allem, es ist auf jeden Fall cool, anderen Leuten zu helfen, weil man weiß, du hilfst diesen Leuten.
10: Ich finde, das ist ein bisschen wie beim Elektriker. Ne? Der Elektriker macht was und der sieht, dass er was Gutes gemacht hat. Ne? Dass jetzt wieder was funktioniert, was vielleicht vorher kaputt war.
7: Genau diese Aha-Momente erhofft sich Clarissa Kugge, Projektleiterin beim Programm Berliner Schulpate.
12: Also wir wollen die Kinder ermutigen, sich früh dafür zu interessieren, Fragen zu stellen, offen zu sein. Und wir wollen eben den Kindern die Möglichkeit geben, die Berufe praxisnah zu erfahren. Also durch berufliche Vorbilder, die ihnen ganz authentisch diesen Beruf nahebringen.
7: Die Vorbildfunktion ist ein Kerngedanke des Projektes, das 2014 von der Berliner Handwerkskammer ins Leben gerufen wurde. Es ist nicht nur eine Antwort auf den Fachkräftemangel, sondern es geht auch um sogenanntes Empowerment, Kindern Mut zu machen und zu sagen, ihr schafft das. 36 Grundschulen nehmen derzeit teil. Rund 10.000 Kinder waren allein im letzten Jahr dabei. Es sind häufig Schulen in sogenannten Brennpunktgegenden, wo viele Kinder aus Familien lernen, die auf staatliche Unterstützung angewiesen sind, weil das Gehalt nicht zum Leben reicht oder ein oder beide Elternteile nicht arbeiten.
12: Oder die auch teilweise das Wissen nicht zu unserem Ausbildungssystem hier in Deutschland haben.
13: Was könnte man mit dem Kabel noch verbinden?
7: Das Mutmachen hat ohne Zweifel auch Danny Höfer drauf. Der 43-jährige Elektroniker legt direkt los mit den Kindern.
13: Okay, schneiden. Ah, ist schon schwieriger, wa? Ist zum Schneiden. Mehr Power drück.
7: Höfer hat Werkzeug und Kabel mitgebracht und lässt die Kinder Kabel zerschneiden, Kunststoffmantel entfernen und die einzelnen Kabelstränge freilegen und später Klammern draufstecken.
13: Zack. Genau. So, der nächste.
7: Alles kein Hexenwerk, merken die Fünftklässlerinnen und Fünftklässler und sind stolz.
13: Und dann haben wir das Kupfer freigelegt. Na, dann probiert es mal aus.
8: Oh mein Gott, wie geil ist das.
7: Ganz nebenbei gibt Höfer insbesondere den 4 Mädchen in der Gruppe eine Botschaft mit auf den Weg. Das Handwerk könnte für euch etwas sein. Bis heute ist der Frauenanteil in der Branche äußerst niedrig. Nach der kleinen Praxisübung scheinen auch Kayu und Mila begeistert von dem Job als Elektrikerin. Aber eigentlich haben sie schon andere Ideen.
14: Also ich würde gern Design studieren. Was ich mache, weiß ich aber noch nicht genau.
13: Hast du auch schon andere Ideen?
15: Ja, also ich will unbedingt Försterin werden tatsächlich.
7: Nach der Schule stehen in der Arbeitswelt viele Türen offen. Und egal durch welche ihr geht, eine Entscheidung lässt sich auch immer wieder revidieren, macht Sarah Ratgeber klar. Sie hat zunächst als Physiotherapeutin und später als Verkäuferin gearbeitet. Seit 2020 macht sie etwas ganz anderes. Ratgeber ist Bestatterin.
16: Ich habe einmal einen Enkel gehabt, da ist sein Opa gestorben und der hat für seinen Opa, weil der Opa hat früher immer die besten Käsesandwich gemacht und dann ist der Opa gestorben und dann hat er ein Käsesandwich für den Opa gemacht und hat es ihm in den Sarg gelegt.
17: So, liebe 5C.
7: Nach einer knappen Stunde ist der Besuch der Schulpaten vorbei. Die Kinder, die an den Tischen neugierig ihre Fragen abgefeuert haben, versammeln sich nochmal im Stuhlkreis. Er habe an diesem Tag gelernt, dass das oberste Ziel nicht einfach sei, viel Geld zu verdienen, sagt Jonas.
18: Man soll aussuchen, was ihnen halt so wirklich gefällt, aber auch ein bisschen Spaß macht, damit es auch nicht so lange dauert.
7: Sozialarbeiterin Sandra Baumgarten bedankt sich bei den Kindern für ihre Neugier und ihre Höflichkeit.
19: Ich hatte eine richtig schöne Zeit. Stellt weiter so viele Fragen. Ich fand es richtig cool.
7: Für den Kinderbuchautoren Hasan Karaca ist Neugier ein Leben lang das A und O.
9: Und ich glaube, man kann in jedem Beruf auch seine Fantasie spielen lassen und Ideen einbringen in diesen Beruf.
0: Berufsorientierung ganz praktisch in einer Berliner Schule. Das war eine Reportage von Johannes Kulms. Es ist ein historischer Skandal im Sport und ein historisches Urteil. Der englische Fußballclub Manchester City ist schuldig gesprochen worden wegen zahlreicher Verstöße gegen die Finanzregeln der Liga. Jetzt ist es offiziell, nachdem es in den vergangenen Tagen schon viele Berichte darüber gab, auch bei uns hier im Deutschlandfunk. Julian Tilders aus unserer Sportredaktion ist bei mir im Studio. Wie genau lautet denn jetzt das Urteil?
20: Ja, Manchester City steckt in der Klemme, kann man sagen, denn diese unabhängige Kommission der Premier League, die hat den Club jetzt nicht nur, wie es zunächst ja von englischen Medien berichtet worden war, in 114 von 115 Punkten schuldig gesprochen, sondern komplett in allen Anklagepunkten, also da scheint es keine Restzweifel gegeben zu haben. Nämlich, dass Man City seine Einnahmen künstlich erhöht haben soll, und zwar um schlappe 900 Millionen Pfund, umgerechnet also etwas mehr als 1 Milliarde Euro. Falsche Jahresabschlüsse, Tricksereien bei Trainer- und Spielergehältern, Scheinverträge mit Sponsoren, also eine Verschleierung der Finanzlage. Dadurch hat Man City eben gegen die Financial Fairplay-Regeln verstoßen. Das sind Regeln zur Ausgabenobergrenze. Ganz einfach gesagt, niemand darf erheblich mehr ausgeben als einnehmen. Diese ganzen Vorwürfe fallen in die Zeit zwischen 2009 und 2018. Da ist Man City dreimal englischer Meister geworden, nachdem 2008 die milliardenschwere Herrscherfamilie aus Abu Dhabi ganz groß eingestiegen ist, den Club übernommen hat. Und wie sich jetzt eben nach diesem dreijährigen Verfahren rausgestellt hat, war das Ausmaß und die Art und Weise der Unterstützung aus Abu Dhabi illegal.
0: Wie reagiert denn der Club selbst auf das Urteil?
20: Wenig überraschend streiten die Verantwortlichen weiterhin alles ab. Allen voran der Geschäftsführer Ferran Soriano. Es gibt ein geleaktes Video von ihm von heute Nacht, in dem er sich an die Belegschaft des Clubs richtet und sie einschwört sozusagen. Der CEO von Man City sagt, das private Geld des Eigentümers aus Abu Dhabi sei nicht heimlich über andere Sponsoren in den Club gesteckt worden. Alles falsche Anschuldigungen. Und die Premier League vertrete eine Verschwörungstheorie.
21: The whole case against us is based on a single false accusation that the owner's personal money was somehow and secretly put into the club via some sponsors from Abu Dhabi. This is just not true. Surprisingly for us, the Premier League Commission has issued an opinion that supports the Premier League's conspiracy theory.
20: Also der Kampf um die Deutungshoheit läuft bei Man Citys Geschäftsführer. In der Videobotschaft gibt's noch ein paar weitere Durchhalteparolen. Was jetzt passieren wird, natürlich wird Man City erstmal Berufung bei der Premier League einlegen. Bis Freitag läuft die Frist und über die Strafe wird dann erst in einer Extra-Anhörung entschieden.
0: Das heißt dann aber auch, die Strafe für Manchester City ist immer noch nicht klar.
20: Genau, also im Raum steht natürlich eine saftige Geldstrafe und ein Punktabzug. Das halten viele für die wahrscheinlichste Strafe. Das schärfste Schwert wäre die Aberkennung von Titeln und vor allem natürlich ein Ausschluss oder ein Zwangsabstieg. Und tatsächlich gibt es in der englischen Fußballöffentlichkeit auch einige, die genau das fordern, so wie der ehemalige Vorsitzende von Man City, David Bernstein.
22: I think the sanctions cannot just be financial. Because financial money doesn't mean much to the owners, so it's got to be something way beyond that. And I think if this all this stands up and an appeal fails, I think that Manchester City cannot stay in the Premier League.
20: Also David Bernstein, ehemaliger Boss von Man City bis 2003, der fordert selbst als Fan und Unterstützer des Clubs im Interview mit der BBC einen Ausschluss, weil nur eine Geldstrafe den Eigentümern aus Abu Dhabi überhaupt nicht wehtun würde.
0: Das war der englische Fußballclub Manchester City, der wegen Verstößen gegen die Finanzregeln in allen Punkten schuldig gesprochen worden ist. Das waren Infos von Julian Tilders aus unserer Sportredaktion hier in den Informationen am Morgen. Vielen Dank dafür. Wir hören jetzt hier die Nachrichten und dann schauen wir nicht auf die Pflegereform per se, sondern wir sprechen mit einer Pflegekraft darüber, was sich denn eigentlich in der Praxis so ändern würde, wenn die Finanzen wegbrechen.

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4: Die Nachrichten. Zunächst die Übersicht. Die SPD-Fraktionschefs in Bund, in Europa und den Ländern fordern noch dieses Jahr eine Bund-Länder-Arbeitsgruppe für ein AfD-Verbotsverfahren. Mit Milliardeninvestitionen sollen Bremen und Bremerhaven militärtauglich gemacht werden. Die Berliner Spitzenpolitikerin Eralp sieht sich Linksextremismusvorwürfen ausgesetzt. Die Meldungen im Einzelnen. Die Vorsitzenden der SPD-Fraktionen im Bundestag, im Europäischen Parlament und in den Landtagen fordern ein Prüfverfahren zum Verbot der AfD. Die antragsberechtigten Verfassungsorgane der Bundesrepublik Deutschland werden in einer gemeinsamen Erklärung dazu aufgefordert, noch dieses Jahr eine Bund-Länder-Arbeitsgruppe einzusetzen. Es sei eine Lehre aus der deutschen Geschichte und eine Grundlage der wehrhaften Demokratie, prüfen lassen zu können, ob Parteien sich auf dem Boden des Grundgesetzes bewegten. Die rechtsextreme AfD bedrohe die Demokratie von innen heraus. Sie greife die freie Gesellschaft systematisch an, normalisiere Rassismus, mache Institutionen verächtlich und arbeite darauf hin, die freiheitliche Grundordnung zu beseitigen. Die Vorbereitung eines Verbotsverfahrens sei unabhängig von der politischen Auseinandersetzung und der Lösung politischer Herausforderungen zu sehen, betonen die SPD-Fraktionschefs. Zuletzt hatte auch NRW-Ministerpräsident Wüst von der CDU Bereitschaft zu einer Bund-Länder-Arbeitsgruppe signalisiert. CDU-Chef und Bundeskanzler Merz äußerte sich indes mehrfach skeptisch zu einem Verbotsverfahren. Im Thüringer Landtag werden heute Fachleute zum Thema angehört. Der SPD-Vorsitzende und Bundesfinanzminister Klingbeil hat es abgelehnt, eine seiner beiden Aufgaben abzugeben. Partei- und Regierungsfunktion voneinander zu lösen, bringe nichts, argumentierte er bei einem Bürgergespräch in Wiesbaden. Es werde der SPD in der aktuellen Lage nicht weiterhelfen. Der Gedanke, bei einer Ämtertrennung könne der Parteichef SPD pur durchsetzen, während ein Minister Regierungspolitik mache, funktioniere auf dem weißen Blatt Papier, aber nicht in der Realität. Klingbeil sowie die Co-Vorsitzende Baas sehen sich wegen des mangelnden Zuspruchs für die SPD seit längerem innerparteilicher Kritik ausgesetzt. Zuletzt forderte der Frankfurter SPD-Unterbezirk die Neuwahl der Parteispitze noch in diesem Herbst. Der Bund für Umwelt- und Naturschutz Deutschland hat die voraussichtliche Preiserhöhung des Deutschlandtickets kritisiert. Es sei nicht zu akzeptieren, dass die Bundesregierung 2,5 Milliarden Euro Steuergeld für einen weiteren Tankrabatt freimache, aber das Deutschlandticket nicht wenigstens preisstabil halten könne, erklärte der Verband in Berlin. Das Ticket sei ein Meilenstein für die Mobilitätswende. Die Menschen brauchten langfristige Planbarkeit, um ihr Mobilitätsverhalten dauerhaft zu ändern. Der künftige Preis für das Deutschlandticket soll nach Medieninformationen heute festgelegt werden. Derzeit kostet es 63 Euro im Monat. Dem Vernehmen nach könnten es künftig 67 Euro sein. Bremen erhält nach Angaben der Bundesregierung Rekordinvestitionen zur Verbesserung der Landesverteidigung. Bis 2031 sollen fast 1,4 Milliarden Euro ausgegeben werden, um den See und den Flughafen militärtauglich zu machen. Das ist die größte Investition hier, sagte Verteidigungsminister Pistorius, SPD, bei der Unterzeichnung einer Absichtserklärung im Rathaus. Es gehe darum, im Ernstfall sowohl deutsche als auch NATO-Soldaten über Bremen und Bremerhaven verlegen zu können. Gegebenenfalls müssten Zehntausende Soldaten auf dem Weg an die Ostflanke hier versorgt werden. Daher werde man Hafen, Brücken, Straßen und Verkehrsanbindungen ausbauen. Bremens Bürgermeister Bovenschulte, ebenfalls SPD, versprach alles zu tun, um die vereinbarten Maßnahmen so schnell wie möglich umzusetzen. Zu der geplanten Milliardeninvestition will der Bremer Senat mehr als 200 Millionen Euro beisteuern. Nach Informationen der deutschen Presseagentur soll zudem im ostfriesischen Emden der zweite Marinehafen an der Nordseeküste entstehen, mit Liegeplätzen für 7 Fregatten, 10 Minensucher und 10 Schlepper. Bislang ist Wilhelmshaven der einzige deutsche Marinehafen an der Nordsee. Die Berliner Linken-Fraktionsvorsitzende Eralp sieht sich Vorwürfen im Zusammenhang mit Linksextremismus ausgesetzt. Die Spitzenkandidatin bei der Abgeordnetenhauswahl sei mehrere Jahre Mitglied des Vereins Rote Hilfe gewesen, bestätigte der Landesverband der Partei einen Bericht der FAZ. Sie sei aber im vergangenen Jahr ausgetreten. Der Landesverfassungsschutz erwähnt die Rote Hilfe in seinem Jahresbericht als mit Abstand größte linksextremistische Organisation in Berlin. Sie unterstütze Betroffene von Strafermittlungen. Ausschlaggebend sei dabei allein die politisch linke Motivation der Tat. Nach Angaben von Linke-Landesgeschäftsführer Thielebein ist Eralp während ihres Jurastudiums beigetreten. Sie habe gewollt, dass Menschen einen juristischen Beistand hätten, die sich für linke und soziale Themen engagierten, auch wenn diese nicht über die nötigen finanziellen Mittel verfügten. Sie sei über Jahre passives Mitglied gewesen und wegen teilweise anderer politischer Ansichten noch vor ihrer Spitzenkandidatur ausgetreten. Eralp will regierende Bürgermeisterin in Berlin werden. Zum besseren Schutz vor sexualisierter Gewalt, etwa in Kindergärten, fordert die Missbrauchsbeauftragte des Bundes Klaus eine Ausweitung der beruflichen Lehrinhalte. Das Thema gehöre in die grundständige Ausbildung von Erziehern, Sozialpädagogen und Lehrern, da man sonst nicht gut auf Signale von Kindern reagieren könne, sagte sie dem Deutschlandfunk. Kinderschutz spiele in Ausbildung und Qualifizierung fast keine Rolle, erst recht nicht das Thema sexualisierte Gewalt. Klaus bekräftigte auch ihre Forderung an Kommunen nach einem Gütesiegel Kinderschutz inklusive einer Qualitätssicherung und einer Kontrolle, die greife und auch sanktionieren könne. Das sei derzeit nicht über die Gesetzeslage abgedeckt, hier gäbe es Lücken. Als Signale von Kindern für einen möglichen Missbrauch gelten unter anderem plötzliche Verhaltensänderungen, altersuntypisches sexualisiertes Verhalten oder ungeklärte körperliche Verletzungen. Im Königreich Marokko ist die bisherige Stadtplanungsministerin El Mansouri mit der Regierungsbildung beauftragt worden. König Mohammed VI. Erklärte die 50-jährige Juristin zur ersten Ministerpräsidentin in der Geschichte des Landes und damit zur zweiten Regierungschefin in der arabischen Welt. Nordrhein-Westfalens Ministerpräsident Wüst hat den früheren Kapitän der deutschen Fußballnationalmannschaft Ilkay Gündoğan mit der Mevlüt-Genç-Medaille für gesellschaftlichen Zusammenhalt ausgezeichnet. Gündoğan erhebe die Stimme gegen Hass, Ausgrenzung und Rassismus, sagte der CDU-Politiker, der die Auszeichnung auf seiner Türkei-Reise in Istanbul überreichte. Der 35-jährige Fußballprofi steht derzeit beim örtlichen Club Galatasaray unter Vertrag. Gündoğan selbst erklärte, jeder habe eine Verantwortung für die Gesellschaft und müsse tun, was er könne, damit alle vernünftig zusammenleben könnten. Die Namensgeberin der Medaille, Mevlüt Genç, hatte bei dem rassistischen Brandanschlag von Solingen 1993 5 Familienmitglieder verloren. Dennoch setzte sie sich im Nachhinein für Versöhnung und ein friedliches Miteinander ein. Der Alternative Nobelpreis geht in diesem Jahr an Frauen aus Pakistan, den USA und dem südlichen Afrika sowie an eine Organisation aus Georgien. Das gab die Right Livelihood Stiftung, die die Preise verleiht, in Stockholm bekannt. Ausgezeichnet wird unter anderem die pakistanische Anwältin Jalila Haider, die mit ihrer Kanzlei für die Rechte der unterdrückten Hazara-Gemeinschaft eintritt. Geehrt werden auch ein Verband von Kleinbäuerinnen im südlichen Afrika sowie die US-Informatikerin Timnit Gebru, die sich für Gerechtigkeit bei der Entwicklung von künstlicher Intelligenz einsetzt. Ein weiterer Preisträger ist eine Vereinigung junger Juristen in Georgien, die für Demokratie in ihrem Land kämpft. Und hier noch einmal die Übersicht. Die SPD-Fraktionschefs im Bund, in Europa und den Ländern fordern noch dieses Jahr eine Bund-Länder-Arbeitsgruppe für ein AfD-Verbotsverfahren. Die SPD-Fraktionschefs im Bund, in Europa und den Ländern fordern noch dieses Jahr eine Bund-Länder-Arbeitsgruppe für ein AfD-Verbotsverfahren.

0: 20 Grad. Und die weiteren Aussichten? Am Freitag von Süd nach Ost gebietsweise etwas Regen, im Westen und Nordwesten zunehmend heiter, 18 bis 24 Grad. Und hier abschließend die Temperaturen von heute früh 7 Uhr. Greifswald 14 Grad, Hamburg 14, Bremen 14 und Hannover ebenfalls 14 Grad. Berlin 11, Leipzig 12 Grad, Köln 19, Dresden 15, Frankfurt am Main 17, Stuttgart 11 Grad, Freiburg 14 und München 4 Grad. Das waren die Nachrichten.
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2: Schönen guten Morgen, Sarah Zerback hier. Es sind wichtige Fragen für Millionen Pflegebedürftige und ihre Angehörigen. Kommt die angekündigte Pflegereform oder kommt sie nicht? Und was steckt am Ende drin? Die schwarz-rote Regierungskoalition ringt gerade noch um einen Kompromiss, also darum, wie es gelingen kann, höhere Pflegebeiträge zu verhindern und das bei leeren Kassen. Hören wir hier mal Carsten Linnemann von der CDU bei seinem ersten Auftritt als Gesundheitsminister bei einer Regierungsbefragung im Bundestag vor einer Woche.
3: Wir geben für die Pflegeversicherung rund 74 Milliarden Euro aus im Jahr und wir müssen für das nächste Jahr 8 Milliarden Euro einsparen. Und das zeigt schon, welche Herausforderung das ist.
2: Es geht also viel um Sparen in der Debatte, um politische Konfliktlinien. Wir hören gleich mal, wie das bei jemandem aus der Pflegepraxis ankommt, der jeden Tag nah dran ist an den Menschen. Das Deutschlandticket wird noch mal teurer, auch dazu gleich mehr. Und wir hören nach, was bei der Deutschen Bischofskonferenz in Fulda in dieser Woche so besprochen wird.

0: Die Pflegereform hat ein Finanzierungsproblem. Darin sind sich also Union und SPD einig. Doch bei der Frage nach Lösungen liegen die Koalitionspartner weit auseinander. Was in der Praxis wirklich einen Unterschied machen würde und wie der Alltag in der Pflege aussieht, darüber können wir jetzt sprechen mit einem der bekanntesten Pfleger Deutschlands, mit Ricardo Lange, Intensivpfleger aus Berlin, im Netz als Content Creator unter Pfleger Ricardo bekannt. Dort thematisiert er immer wieder auch die Missstände im System. Schönen guten Morgen, Herr Lange.
1: Einen wunderschönen guten Morgen.
0: Diese Debatte über die Pflegereform, wie nehmen Sie die gerade wahr?
1: Also ganz ehrlich gesagt, als Pfleger, der ja in der Corona-Pandemie das alles schon mitbekommen hat, der die ganzen Lippenbekenntnisse, die leeren Versprechungen mitbekommen hat, ja, ich fühle mich mittlerweile, wenn ich so offen sprechen darf, ein bisschen verschaukelt, weil man wieder mal, nachdem alles vorbei ist, nachdem das Klatschen abgeklungen ist, genau wieder bei der Pflege sparen will. Und Herr Lindemann hat ja gesagt, wir müssen so und so viel Milliarden einsparen. Vielleicht sollte man dann auch mal die knapp rund 5 Milliarden Euro, die man damals aus den Pflegekassen rausgenommen hat zu Corona, wieder zurückzahlen, weil das war ja eigentlich auch geplant, ist bis heute aber nicht passiert.
0: Ja, ein Punkt, um den CDU und SPD gerade ringen. Auch der Gesundheitsminister hat das ja mal in Richtung Vizekanzler adressiert. Und dieses Klatschen ja auf dem Balkon, Kong-Klatschen in Corona-Zeiten, erinnern wir uns dran. Da sind Sie auch zu einiger medialer Bekanntheit gelangt, weil Sie das eben massiv kritisiert haben, dass sich dahinter ja nicht die richtige Wertschätzung dann auch verbirgt. Glauben Sie, dass das in den letzten Jahren seitdem besser geworden ist?
1: Es wurde tatsächlich mal besser, weil man zu Corona ja gemerkt hat, das Problem waren ja nicht die Beatmungsgeräte, die Intensivbetten, sondern das Problem war das fehlende Personal. Und dann wurden ja gewisse Dinge verbessert, angepasst. Also zum Beispiel wird die Altenpflege heute nach tarifähnlichen beziehungsweise nach Tariflöhnen bezahlt. Jens Spahn hatte damals die Personaluntergrenzen eingeführt, die besagt, dass mindestens so und so viele Pflegekräfte auf einer Intensivstation auf Patienten treffen sollen. Und all das möchte man jetzt wieder zunichte machen. Also man macht das, was man so ein bisschen gut gemacht hat, wieder rückgängig. Und das finde ich ein bisschen schade.
0: Mhm. Ja, die Pflegekosten, klar, die sind unter anderem auch deshalb gestiegen, weil die Bezahlung von Pflegekräften gestiegen ist. Jetzt steht im Gesetzentwurf als Konsequenz sozusagen, dass die Kassen nur einen Teil der steigenden Tarifkosten übernehmen, also refinanzieren müssen. Und das würde bedeuten, dass Pflegeeinrichtungen diese Mehrkosten dann selber tragen müssen. Und die sagen, ja, das kann sein, dass wir da Personal kürzen müssen. Was hätte das denn für Folgen in diesem ohnehin schon angespannten System?

0: Krankenhaus ist es ja sogar so geregelt, es wird ja auch Veränderungen im Krankenhaus geben, was die Pflege angeht. Diese ganzen Personaluntergrenzen, die also als absolute Mindestgrenze gedacht waren, fallen jetzt weg. Also jetzt haben es die Kliniken wieder leichter, noch weniger Personal laufen zu lassen, als wie ohnehin eigentlich mindestens möglich wäre. Und ich kann Ihnen sagen, der große Fehler ist, dass man Pflege ständig als Kostenfaktor nimmt. Ja, denn Pflege ist eigentlich eine Investition, weil Sie müssen sich vorstellen, und das ist auch ganz gut belegt, dass je weniger Pflegekräfte vor Ort sind, desto höher ist die Komplikationsrate. Ne? Also es werden Komplikationen übersehen, es gibt Medikamentenfehler, es entstehen mehr Infektionen und so weiter. Und das verlängert ja den Krankenhausaufenthalt der Patienten. Und das ist natürlich für den Patienten schon doof, weil er länger im Krankenhaus liegt, weil er vielleicht sogar stirbt, weil zu wenig Personal da ist. Aber auch für die Solidargemeinschaft, weil die muss ja letztendlich den längeren Krankenhausaufenthalt bezahlen. Und genauso ist es in der ambulanten Pflege. Jetzt will man ja den Zugang zu Pflegegrad 3 und 4 verschärfen. Das heißt, man bekommt gar nicht mehr den Pflegegrad 3 so einfach, wie es vorab mal war. Aber dadurch verringert sich ja nicht der Pflegebedarf. Und dann werden die Leute zu Hause eher stürzen. Ja, wir haben regelmäßig im Krankenhaus kommen ältere Leute mit dem Verdacht auf einen Schlaganfall. Und letztendlich stellt sich raus, die haben nur zu wenig getrunken und zu wenig trinken. Also wenn der Körper quasi austrocknet, dann haben gerade ältere Leute so ähnliche Symptome wie beim Schlaganfall. Die sind apathisch, die sind verwirrt. Und das alles ist halt einfach dem geschuldet, dass es zu wenig Pflegepersonal gibt. Und wenn man das eh schon zu wenig Pflegepersonal jetzt auch noch runterkürzt, weil man eben den Kliniken gar nicht mehr das Geld gibt für die Pflege, dann wird es auch für die Patienten sehr problematisch.
1: Das also draufgesattelt auf den Fachkräftemangel und eben, das ist ja auch ein Fakt, dass der Pflegeberuf einer der Berufe ist mit der höchsten Abbrecherquote. Was ist da Ihre Erklärung, also Ihre ganz persönliche, aber Sie sind ja auch viel im Austausch?
0: Also die Abbrecherquote, da meinen Sie in der Pflegeausbildung?
1: Ja, genau.
0: Und da ist das Problem, die jungen Leute kommen, genau wie ich damals, mit einer gewissen Vorstellung in den Beruf. Ne? Man macht den Beruf klar, um Geld zu verdienen, auch wir müssen unseren Kühlschrank füllen, aber man möchte ja Menschen helfen. Man möchte für Menschen da sein, man möchte ihnen begleiten beim Gesundwerden, aber auch in den letzten Minuten, die sie noch haben auf dieser Welt, die Hand halten. Und dann kommen diese jungen, motivierten Leute in die Klinik und stellen fest, dass die Realität ganz anders aussieht. Sie müssen lernen, ihre eigenen Ideale zu verraten. Das heißt, ich muss ja permanent entscheiden, welcher Patient braucht meine Hilfe am allerersten und welchen Patient kann ich am ehesten vernachlässigen. Um es mal ganz plakativ als Beispiel zu bringen, Sie haben einen erwachsenen Menschen, der gestern noch kerngesund war, einen schweren Unfall hatte, eine schwere Krankheit hat, Krebs, und heute liegt er hilfsbedürftig im Bett. Und der muss zur Toilette. Er könnte selber gehen, braucht aber Hilfe beim Gehen dorthin. Jetzt muss ich aber mit einem anderen Patienten ins Notfall-CT oder in den OP etc., habe keine Zeit, mit diesem Patienten zur Toilette zu gehen. Da kommt es oft vor, dass solchen Patienten dann eine Schutzhose, umgangssprachlich eine Windel, angezogen wird. Und dann wird den Leuten gesagt, Frau Müller, Herr Meier, tut uns leid, machen Sie einfach in die Hose. Wir machen Sie dann sauber, wenn Sie wiederkommen. Und diesen Verrat an die Menschlichkeit, an die eigenen Ideale, ist etwas, was viele junge Leute und auch viele ältere Kollegen einfach nicht mental schaffen, und deswegen verlassen sie die Ausbildung ganz schnell wieder.
1: Und dann könnte ich mir vorstellen, kommt nochmal absolut belastend hinzu, dass ja auch die Gewalt gegen Pflegekräfte seit Jahren zunimmt. Wir hatten vor einer Stunde hier die Bundesjustizministerin im Interview, die will ja jetzt unter anderem Pflegekräfte, andere Berufsgruppen besser schützen, vor allem durch härtere Strafen. Ist das ein Problem, was Sie auch aus dem Alltag kennen, diese verbalen, körperlichen Angriffe eben auf Pflegekräfte?
0: Auf jeden Fall. Also man muss ja auch wissen, dass natürlich weniger Personal, überlastete Rettungsstellen, überlastete Stationen immer dazu führt, dass nicht nur Pflegepersonal, ich sag's jetzt mal, abgefressen ist, sondern auch die Patienten. Und das äußert sich dann halt manchmal in Beleidigungen, Beschimpfungen, aber auch bis hin zu Schläge. Vielleicht erinnert sich der ein oder andere noch, vor 2 Jahren ist in einer Berliner Rettungsstelle ein Pfleger von 3 Schlägern bewusstlos geschlagen worden. Das ist natürlich ein Fall, der in die Presse kam, weil irgendjemand dieses Video veröffentlicht hat. Aber ich kann Ihnen sagen, sowas passiert regelmäßig. Erst vor kurzem wurde eine Kollegin von mir wieder geschlagen und gebissen, und die musste dann auch mehrfach operiert werden an der Bisswunde, weil sich das immer wieder entzündet hat. Und es ist halt quasi keine Seltenheit. Und ich verstehe halt einfach nicht, wie man in eine Klinik kommen kann, auch wenn man frustriert ist, auch wenn nicht immer alles ganz gut läuft, aber dann ausgerechnet das Personal ins Gesicht schlägt, das einem eigentlich helfen wollte. Also ich kenne auch niemanden, der in eine Kirche geht und den Pfarrer ins Gesicht spuckt. Also das ist schon echt krass, was da mittlerweile abgeht.
1: Sie selbst sind ja Intensivpfleger im Krankenhaus. Jetzt gibt es aber auch über 5 Millionen Menschen in Deutschland, die im häuslichen Umfeld gepflegt werden, durch Angehörige und Freunde versorgt werden. Wie nehmen Sie diese Rolle, deren Rolle in diesem System wahr?
0: Also die Rolle wird oft unterschätzt, weil man muss sich vorstellen, wenn es diese Menschen nicht geben würde, die sich bereit erklären, ihre Angehörigen zu Hause zu pflegen, würde das System kollabieren. Ne? Weil wenn alle auf einmal in eine Pflegeeinrichtung müssten, dann wären Kapazitäten echt knapp oder gar nicht mehr vorhanden. Und auch diese Menschen werden ja oft alleine gelassen. Auch diese Menschen müssen damit kämpfen. Die müssen jede Schutzhose, also jede Windel einzeln beantragen. Ich vereinfache das jetzt mal. Die haben einen Haufen Bürokratie, aber auch die müssen ja auch irgendwie die Menschen gepflegt bekommen. Und bis jetzt, ich weiß nicht, ob es sich schon geändert hat, soll dann aber auch noch die, in Anführungsstrichen, Belohnung sein, dass die Rente von diesen Menschen gekürzt werden soll. Und das finde ich eine Riesenschweinerei.
1: Ja, das scheint der neue Bundesgesundheitsminister Lindemann von der CDU ähnlich zu sehen. Zumindest hat er gesagt, er will sich das nochmal vornehmen. Aber bis das Ganze nicht dann auch im Kabinett ist, wissen wir nicht, was da in dem Entwurf gelandet ist. Jetzt sagt die SPD ja, wir müssen da nochmal nachjustieren. Und ich zitiere mal, sie pochen auf ein Signal der Gerechtigkeit bei der Pflegereform. Was finden Sie denn gerecht?
0: Ich würde es gerecht finden, wenn man eine bedarfsgerechte, gute Pflege nicht immer am Geld festmacht. Weil es kann doch nicht sein, dass Geld darüber entscheidet, ob ein Mensch die Pflege bekommt, die er braucht. Weil es ist so, dass es vielen gar nicht bewusst, dass jede einzelne Pflegehandlung, die ich mache, einen unmittelbaren Einfluss darauf hat, wie der Patient sich fühlt, also auf das Wohlbefinden, aber auch auf den Genesungsprozess. Ich kann Ihnen mal ein ganz einfaches Beispiel nennen. Wenn ich bei einem beatmeten Patienten keine Mundpflege durchführe, kann dieser eine Lungenentzündung bekommen und sterben. Wenn ich Patienten nicht ausreichend lagere, bekommen sie Druckstellen, die können sich entzünden, es gibt eine Blutvergiftung, der Patient stirbt. Wenn ich mit dem Patienten nicht mal zur Toilette laufe, ihn an die Bettkante setze, kann er eine Thrombose bekommen, das führt zu einer Lungenarterienembolie und der Patient stirbt. Also alle Maßnahmen, die ich als Pflegekraft mache und vor allem die, die ich nicht machen kann, weil ich keine Zeit habe, weil wir kein Personal haben, haben unmittelbare Auswirkungen auf den Patienten. Und das sollte denjenigen bewusst sein, der darüber entscheidet, wie viel bezahlt wird, wie viel nicht. Es kann einfach nicht sein, dass Menschen aufgrund von Geld sterben müssen, aufgrund von Geld nicht gut versorgt werden. Ich meine, wir stecken so viel Geld in Rüstung. Und verstehen Sie mich nicht falsch, ich finde es absolut wichtig, dass wir uns im Ernstfall auch wehren können. Aber in meinen Augen ist Verteidigung ohne ein intaktes Gesundheitssystem eine Illusion. Weil wer versorgt dann letztendlich die Verletzten, die Traumatisierten, die Geflüchteten? Das ist unser Gesundheitssystem. Und wenn wir in Rüstung investieren, aber im Gesundheitswesen sparen, dann entsteht eine Kluft, die meines Erachtens einfach falsch ist.
1: Sagt der Intensivpfleger Ricardo Lange, auch bekannt als Pfleger Ricardo. Herr Lange, vielen Dank für das Interview hier bei uns in den Informationen am Morgen.
0: Sehr gerne.

0: 8.23 Uhr in den Informationen am Morgen im Deutschlandfunk. Mitten im Krieg mit dem Iran beenden die USA ihre jahrelange Militärpräsenz im Nachbarland Irak. US-Präsident Donald Trump will den Truppenabzug heute abschließen. Beschlossen worden war der bereits von seinem Vorgänger Joe Biden. Während Teheran diesen Schritt als historischen Sieg feiert, warnen Sicherheitsexperten vor einem gefährlichen Machtvakuum in dem tief gespaltenen Land und befürchten, dass die Terrormiliz Islamischer Staat wieder aufleben könnte. Anna Osius berichtet.
1: Wenn es nach dem Sprecher des irakischen Armeechefs geht, ist der heutige 30. September ein Festtag. Ein wahrlich irakischer Freudentag. Wir sind stolz darauf, dass unsere Souveränität wiederhergestellt wird. Keine US-Truppen mehr im Irak. Die mehr als 20 Jahre lange militärische Präsenz im Land soll beendet sein. Eigentlich waren die US-Kampfeinheiten bereits 2011 abgezogen. Doch durch den Vormarsch der Terrororganisation Islamischer Staat kamen Truppen der internationalen Anti-IS-Koalition ins Land. Auch die deutsche Bundeswehr beteiligte sich an der Mission. Militärberater dürften ihre Arbeit erstmal fortsetzen. Das Feldlager in Erbil wurde aber geräumt. Der irakische Premierminister Ali al-Saidi: Mit dem Ende der Mission der internationalen Koalition beginnen wir bei den Beziehungen zu unseren Partnern eine neue Phase. Von einer militärischen zu einer wirtschaftlichen und entwicklungspolitischen Zusammenarbeit. Und der irakische Premier geht noch einen Schritt weiter. Keine Waffen mehr außerhalb der irakischen Armee. Wir sind fest entschlossen, sicherzustellen, dass alle Waffen in den Händen der staatlichen Institutionen sind. Das ist allerdings noch Wunschdenken. Im Irak agieren zahlreiche hochbewaffnete Milizen, viele eng mit dem Iran verbündet. Seit dem Sturz von Langzeitdiktator Saddam Hussein 2003 konnte der Iran seine Machtstellung im Nachbarland ausweiten. Durch den Sturz des irakischen Regimes wurde den Iranern der Irak auf dem Silbertablett serviert, sagt der jordanische Politikwissenschaftler Amer al-Sabeili. Die Iraner konnten zur einflussreichsten Kraft aufsteigen und sogar darüber entscheiden, wie der Irak regiert wird. Die Führung in Teheran hat gleich doppelt Einfluss, durch direkte Einmischung in die Politik in Bagdad und durch Unterstützung von bewaffneten Milizen. Und die scheinen wenig Interesse daran zu haben, ihre Waffen abzugeben. Der Rückzug der US-Truppen mitten im Irankrieg sehen der Iran und seine verbündeten Milizen als Grund zum Feiern. Eine Entwaffnung? Undenkbar. Es gibt eine große Ablehnung beim Thema Entwaffnung. Das wird nicht passieren, sagt auch Sayed Iyad, irakischer Politikanalyst. Während der USA-Israel-Iran-Krieg möglicherweise bald erneut eskaliert, werden diese Truppen doch nicht aufgeben. Diesen Trumpf lässt sich der Iran nicht nehmen. Solange es keinen US-Deal mit dem Iran gibt, ist es unwahrscheinlich, dass die Milizen ihre Waffen abgeben. Die Frist zur Abgabe der Waffen wurde jetzt auf Sommer nächsten Jahres verschoben. Und manche fürchten, sollte die irakische Regierung ihren Entschluss durchsetzen wollen, könnte es zu einem neuen offenen Konflikt im Irak kommen. Und noch eine Gruppe macht sich Sorgen, die Kurden. Sie regieren im Norden des Irak in einer autonomen Selbstverwaltung mit eigenen Streitkräften. Müssen jetzt auch die Peschmerga ihre Waffen niederlegen? Und was heißt das für den Einsatz gegen die Terrormiliz Islamischer Staat, die immer noch mit Schläferzellen im Irak vertreten ist? Nicht nur die Kurden äußern die Befürchtung, dass sich der IS nach dem Truppenabzug wieder ausbreiten könnte. Wir beobachten neue Bewegungen von Schläferzellen des IS, seit es den Termin für den Truppenabzug gibt, sagt Servan Barzani, Oberkommandeur der Peschmerga. Das hat den IS-Terroristen moralisch Auftrieb gegeben. Viele ungeklärte Fragen und Gefahren am Tag des US-Truppenabzugs, der, so können die Iraker nur hoffen, ihrem Land Glück bringen soll. Und nicht neue Gewalt.
0: Anna Osius am Tag, an dem die USA ihre Truppen aus dem Irak abziehen. Das Deutschlandticket könnte noch einmal teurer werden. Heute soll laut einem Medienbericht der Preis für das kommende Jahr festgelegt werden. Steffen Wurzel.
2: Etwa 67 statt bisher 63 Euro. Dass das Deutschlandticket pro Monat rund 4 Euro teurer wird ab Januar, das zeichnet sich ab. Das berichtet die Rheinische Post. Die Zeitung beruft sich auf das Umfeld des sogenannten Koordinierungsrates zum Deutschlandticket. Dieses Gremium werde sich heute zusammensetzen, um den neuen Preis für das bundesweite Nahverkehrsticket festzulegen. Dass dieses Fachleutegremium bestimmt und nicht mehr die Politik, wie viel das Deutschlandticket kostet, darauf hatten sich die Bundesländer geeinigt. Festgelegt wird der neue Monatspreis nach einem Kostenindex. Er berücksichtigt unter anderem die Kosten für Energie, Personal und den Betrieb von Bussen und Bahnen. Bundesweit sind etwa 14,5 Millionen Menschen mit dem Deutschlandticket unterwegs. Es handelt sich um eine Flatrate-Fahrkarte, mit der man den öffentlichen Regional- und Nahverkehr deutschlandweit und ohne Begrenzung nutzen kann. Für die Verkehrsverbünde ist das Deutschlandticket ein Verlustgeschäft. Deswegen bezuschussen Bund und Länder das Angebot, und zwar mit jeweils 1,5 Milliarden Euro pro Jahr.
0: Das Deutschlandticket wird wohl noch mal 4 Euro teurer. Das waren Informationen von Steffen Wurzel aus unserem Hauptstadtstudio.

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1: Uhr 8:30, die Nachrichten. Der britische Premierminister Burnham hat eine Rückkehr seines Landes in die Europäische Union nicht ausgeschlossen. Man müsse ohne Scheuklappen prüfen, wie es weitergehen solle, sagte Burnham dem Sender BBC. Die Optionen reichten vom Beibehalten des Status quo über eine Zollunion bis hin zu einer Rückkehr in den EU-Binnenmarkt. Man könne aber auch den ganzen Weg gehen, fügte er hinzu und deutete damit einen Wiederbeitritt an. Auf dem Parteitag der Labour-Partei hatte der Premier betont, dass der Brexit mehr Schaden als Nutzen angerichtet habe. Burnham will bei einem britisch-europäischen Gipfel im November Optionen für das langfristige Verhältnis zur EU skizzieren. Großbritannien hatte 2016 für den Austritt aus der EU gestimmt. Das Land ist in der Frage tief gespalten. Die Vorsitzenden der SPD-Fraktionen im Bundestag, im Europäischen Parlament und in den Landtagen fordern ein Prüfverfahren zum Verbot der AfD. Die antragsberechtigten Verfassungsorgane der Bundesrepublik Deutschland werden in einer gemeinsamen Erklärung dazu aufgefordert, noch dieses Jahr eine Bund-Länder-Arbeitsgruppe einzusetzen. Es sei eine Lehre aus der deutschen Geschichte und eine Grundlage der wehrhaften Demokratie, prüfen lassen zu können, ob Parteien sich auf dem Boden des Grundgesetzes bewegten. Die rechtsextreme AfD bedrohe die Demokratie von innen heraus. Sie greife die freie Gesellschaft systematisch an, normalisiere Rassismus, mache Institutionen verächtlich und arbeite darauf hin, die freiheitliche Grundordnung zu beseitigen, betonen die SPD-Fraktionschefs. Aus der CDU kamen zuletzt unterschiedliche Äußerungen zur Einleitung eines AfD-Prüfverfahrens. Im Thüringer Landtag sollen heute Fachleute zum Thema angehört werden. Der Bund für Umwelt- und Naturschutz Deutschland hat die voraussichtliche Preiserhöhung des Deutschlandtickets kritisiert. Es sei nicht zu akzeptieren, dass die Bundesregierung 2,5 Milliarden Euro Steuergeld für einen weiteren Tankrabatt freimache, aber das Deutschlandticket nicht wenigstens preisstabil halten könne, erklärte der BUND in Berlin. Das Ticket sei ein Meilenstein für die Mobilitätswende, sagte ein Sprecher. Die Menschen brauchten langfristige Planbarkeit, um ihr Mobilitätsverhalten dauerhaft zu ändern. Der künftige Preis für das Deutschlandticket soll nach Medieninformationen heute festgelegt werden. Derzeit kostet es 63 Euro im Monat. Für das nächste Jahr soll der Preis erstmals nach einem Index errechnet werden, der Personal, Energie und weitere Kosten enthält. Das 2023 eingeführte und bundesweit gültige Angebot hat inzwischen 14,5 Millionen Kunden. Der sogenannte Alternative Nobelpreis geht in diesem Jahr an Frauen aus Pakistan, den USA und dem südlichen Afrika sowie an eine Organisation aus Georgien. Das gab die Right Livelihood Stiftung, die die Preise verleiht, in Stockholm bekannt. Ausgezeichnet wird unter anderem die pakistanische Anwältin Jalila Haider, die mit ihrer Kanzlei für die Rechte der unterdrückten Hazara-Gemeinschaft eintritt. Geehrt werden auch ein Verband von Kleinbäuerinnen im südlichen Afrika sowie die US-Informatikerin Timnit Gebru, die sich für Gerechtigkeit bei der Entwicklung von künstlicher Intelligenz einsetzt. Ein weiterer Preisträger ist eine Vereinigung junger Juristen in Georgien, die für Demokratie in ihrem Land kämpft. Der Alternative Nobelpreis wird seit 1980 jährlich verliehen. Offiziell heißt die Auszeichnung Right Livelihood Award, also Preis für richtige Lebensweise. Bei russischen Angriffen auf die ukrainische Hauptstadt Kiew sind mindestens 2 Menschen getötet worden. Wie die ukrainische Militärverwaltung mitteilte, wurden bei den nächtlichen Attacken außerdem mindestens 4 Menschen verletzt. Mehrere Wohnhäuser, Lagerhallen und Geschäftsgebäude gerieten in Brand. Die Feuerwehr war im Einsatz. Auch ein Kommunikationszentrum und mehrere Energieanlagen, die die Rüstungsproduktion unterstützen, sollen betroffen sein. Die ukrainische Luftwaffe hatte die Bevölkerung zuvor vor Angriffen mit ballistischen Raketen gewarnt. Abschließend das Wetter. Im Westen zunehmend wolkig, am Abend örtlich auch Schauer. Sonst vielfach sonnig, 21 bis 30 Grad. Morgen weiter viel Sonne, in der Westhälfte Schauer, 18 bis 26 Grad. Und die weiteren Aussichten? Am Freitag von Süd nach Ost gebietsweise etwas Regen, im Westen und Nordwesten zunehmend heiter, 18 bis 24 Grad. Das waren die Nachrichten.
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2: Es ist 8.35 Uhr und hier geht's weiter mit der Wirtschaft, konkret mit der Entwicklung von künstlicher Intelligenz, die ja zuletzt nicht nur für Euphorie gesorgt hat, um es mal so auszudrücken. KI-Anwendungen von OpenAI und Anthropic waren unkontrolliert in IT-Systeme eingedrungen. Branchenvertreter selbst warnten schon vor unkontrollierbaren KI-Risiken. Gestern hat der US-Präsident deshalb führende Vertreter der Tech-Branche zu einem Arbeitsessen ins Weiße Haus eingeladen. Eva Bahner aus unserer Wirtschaft. Redaktion. Was ist denn dabei rausgekommen?
3: Ja, also das Ergebnis dieses Treffens im Weißen Haus ist eine gemeinsame Verpflichtung der Unternehmen, sich selbst zu kontrollieren und sich auch gegenseitig zu kontrollieren, also externe Beobachter zuzulassen. Die Idee hatte Dario Amodei, der Mitbegründer und Chef von Anthropic, auch schon aufgebracht vor einigen Wochen. Also die Verwaltungsräte der KI-Firmen, die entsprechen in etwa den deutschen Aufsichtsräten, die sollen demnach gesonderte, unabhängige Gremien einrichten, die interne und externe Berichte prüfen. Also im Endeffekt soll sich die KI-Branche selbst kontrollieren und überwachen. Der US-Präsident Donald Trump hatte bereits vor dem Treffen eine staatliche Regulierung, also feste Regeln, abgelehnt und blieb eigentlich auch danach bei seiner Haltung und bei seiner Überzeugung, dass eine freiwillige Selbstverpflichtung der Unternehmen funktioniere.
4: Well, there's a belief that there should be tremendous self-regulation.
3: Das heißt, es wird vorerst wohl keine schärfere Regulierung der Tech-Unternehmen geben und auch keine internationale Regulierung. Eine Zusammenarbeit mit China würde es US-Unternehmen erschweren, sagte Trump, bessere KI-Produkte als ihre chinesischen Konkurrenten zu entwickeln. Es geht also ganz klar darum, den Vorsprung zu China zu behalten. Und interessant in diesem Zusammenhang ja auch die Meldung, wir haben es gerade in den Nachrichten gehört, dass der alternative Nobelpreis in diesem Jahr ja unter anderem auch an eine Frau geht, die schon vor Jahren vor den Gefahren großer KI-Sprachmodelle gewarnt hat, nach ihrem Rauswurf bei Google an die US-Informatikerin Timnit Gebru und die auch noch heute belegt, wie KI-Modelle Ungleichheiten reproduzieren und verfestigen.
2: Eva Bahner war das aus unserer Wirtschaftsredaktion. Vielen Dank dafür.

0: Die katholischen Bischöfe aus Deutschland kommen jedes Jahr im Herbst in Fulda zu einer Vollversammlung zusammen. Diese Woche ist es wieder soweit und gestern stand dabei das Thema Leihmutterschaft auf der Tagesordnung. Ich sag's mal so, da bleiben die Bischöfe skeptisch.
1: Dabei müssen wir eben wissen, dass bei einer Leihmutterschaftsvereinbarung, ganz gleich auf welcher Vertragsgrundlage, das Kind zum Objekt wird, und zwar zum Objekt eines Vertrages unter Erwachsenen. Dabei besteht wirklich die ernsthafte Gefahr, dass das kindeswohlbezogene familienethische Prinzip ausgehöhlt wird.
0: Das sagt Franz Josef Overbeck, Bischof von Essen. Die Versammlung in Fulda verfolgt mein Kollege Christian Röther aus unserer Redaktion Religion und Gesellschaft. Was haben denn die katholischen Bischöfe zur Leihmutterschaft genau zu sagen?
2: Ja, wie wir es eben von Bischof Overbeck gehört haben, stellen sie die Kinder in den Mittelpunkt und sie betonen die Menschenwürde des Kindes. Die sehen sie durch die Leihmutterschaft gefährdet und genauso übrigens auch die Menschenwürde der Mutter. Für die könne eine Leihmutterschaft körperliche und psychische schwerwiegende Folgen haben, negative Folgen. Und die Bischöfe sehen außerdem die Gefahr der Ausbeutung der Frauen und sie glauben auch nicht, dass man diese Ausbeutung in Deutschland durch Gesetze komplett ausschließen könne. Und unterm Strich wird da schon ganz klar, die katholischen Bischöfe in Deutschland bleiben bei ihrem klaren Nein zur Leihmutterschaft.
0: Die Leihmutterschaftsdebatte in Deutschland hatte ja vor einigen Wochen CDU-Politiker Jens Spahn ausgelöst, indem er und sein Mann ein Kind von einer Leihmutter haben austragen lassen. Diese Debatte ist inzwischen wieder abgeflaut. Warum ist es den katholischen Bischöfen denn ein Anliegen, sich dazu jetzt nochmal zu positionieren?
2: Ja, weil sie laut eigener Aussage doch davon ausgehen, dass diese Debatte weitergehen wird in den nächsten Monaten und Jahren vermutlich und dass es womöglich auch manche Menschen geben wird in Deutschland, die neue gesetzliche Regelung anstreben, damit Leihmutterschaft eben möglich wird unter bestimmten gesetzlichen Bedingungen. Und da wollen die katholischen Bischöfe ihre ablehnenden Argumente offenbar schon mal in Stellung bringen, um das zu verhindern.
0: Und das ist ja auch nicht das einzige ethische Thema, zu dem sich die katholischen Bischöfe in Fulda positioniert haben. Es ging unter anderem auch um die Organspende.
2: Ja, der stehen sie deutlich positiver gegenüber. Die Organspende sei im Sinne der christlichen Nächstenliebe, das sagte Bischof Overbeck gestern. Aber niemand dürfe zur Organspende gezwungen werden. Die Zahl der Spender müsse zwar erhöht werden, um mehr Menschen zu helfen. Trotzdem sind die Bischöfe gegen die Widerspruchslösung, die ja gerade in Deutschland diskutiert wird. Also sie wollen nicht, dass jede und jeder automatisch zur Spenderin wird, wenn sie oder er nicht widersprochen hat, sondern die Bischöfe wollen, dass alle Menschen zu einem konkreten Termin gefragt werden, ob sie Organe spenden wollen oder nicht.
0: Wenn man sich das Programm jetzt mal so anschaut, dann wirkt das ethisch doch ziemlich umfangreich, also was die Bischöfe da in Fulda bearbeiten wollen. Das waren ja noch nicht mal alle Themen, ne?
2: Nee, es ging auch noch zum Beispiel um assistierten Suizid. Auch dabei bleiben die deutschen Bischöfe ablehnend. Sie sprechen sich stattdessen für bessere Palliativversorgung aus. Offener zeigen sie sich für den Einsatz von Robotern in der Pflege oder auch für künstliche Intelligenz in der Medizin. Und es ging auch noch um mehr Themen und mir ist dann nochmal deutlich geworden, vor wie vielen großen ethischen Herausforderungen unsere Gesellschaft da eigentlich gerade steht. Und die katholischen Bischöfe, die wollen offenbar deutlich machen, sie haben zu all diesen Debatten etwas zu sagen.
0: Informationen waren das von Christian Röther aus der Deutschlandfunk Religionsredaktion. Besten Dank. Der Kanzler und CDU-Vorsitzende Friedrich Merz im historischen Umfragetief. Der frühere Fraktionschef Jens Spahn schon wieder in den Schlagzeilen, weil er während einer laufenden Haushaltssitzung im Bundestag auf Sardinien gesichtet wurde. Und dann noch ein Strandkorb im Kanzleramt. Den ließ sich der neue Staatsminister Philipp Amthor zwar auf eigene Rechnung liefern, erntete aber trotzdem Spott und Kritik. Das Erscheinungsbild der Union, muss man sagen, war schon mal besser, Georg Schwarte berichtet.
3: Ich werde oft gefragt, warum ich das mache, warum ich in die Politik gegangen bin, warum ich 12 Jahre draußen war und dann wieder zurückgekehrt bin und jetzt auch das Amt des Bundeskanzlers habe.
4: Da steht der Mann, der so sehr Kanzler werden wollte vor Schülern in Berlin und stellt sich die eine Frage, die sich seine zutiefst verstörte Volkspartei CDU gerade sehr laut auch stellt.
3: Warum ich das mache?
4: Und ausgerechnet vor Kindern findet dann der Mann, dem seit Beginn der Kanzlerschaft der Ton regelmäßig ins Dissonante verrutschte, den Sound, den auch seine CDU so sehr vermisst. Verbindliche Botschaften eines Brückenbauers. Den Schülern jedenfalls sagt Merz, erinnert euch an meine Worte.
3: Ihr habt da damals jemanden gehört, der war Bundeskanzler, und er hat etwas gesagt, was ich vielleicht noch so ganz richtig nicht verstanden habe. Aber wenn ihr zurückschaut auf diesen Tag, sagt, verdammt nochmal, ja, darum geht's, in einem offenen, freiheitlichen Land mit Toleranz zu leben, in einer Gesellschaft, die mit sich selbst im Reinen ist und die den jungen Menschen alle Chancen gibt, die die jungen Menschen verdienen. Ihr habt's verdient.
4: Ist das tatsächlich der gleiche Stadtbild-Merz, der Work-Life-Balance-Kanzler, der Mann ohne Botschaft? Der Absturz seiner CDU erscheint etwas gemacht zu haben mit diesem Friedrich Merz. Kurz nach den Schülern gestern der nächste Termin. Wohlwollender Applaus beim Nachhaltigkeitsrat. Mehr noch.
5: Handküssen.
6: Dinge, die hier passiert sind und die ich noch nicht mitbekommen habe. Das ist ja wunderbar.
4: Wunderbar. Der Mann, den Sie Kanzler auf Abruf schimpfen, auch hier plötzlich ein erklärender Brückenbauer.
6: Können wir uns mal darauf verständigen, und ich nehme mich selbst gar nicht aus, dass wir diese grundsätzlichen Fragen unseres Zusammenlebens mit etwas größerer gegenseitiger Toleranz und auch ohne uns von vornherein gegenseitig den guten Willen abzusprechen, miteinander führen.
4: Da klatschen sie staunend über den neuen Sound eines verwundeten Kanzlers. Keine 2 Jahre ist es her, da erlebte die Gesellschaft noch eine andere, selbstbewusste CDU.
7: Die große Volkspartei,
4: sagte Henrik Wüst, damals ohne Fragezeichen. Heute sagt es der Kanzler selbst anders. Volkspartei CDU.
8: Das sind wir noch in Teilen, aber wir sind es nur noch in Teilen.
4: Heute lästern sie. Was haben ein Sardinienurlaub und ein Strandkorb gemeinsam? Beides schadet der CDU. Da ist Jens Spahn, der schon wieder gehen muss, weil er nicht da war, sondern in Sardinien. Da ist der alberne Strandkorb im Kanzleramt, der weg muss, weil beim Staatsminister Philipp Amthor die Nerven blank liegen. Und mittendrin eine CDU, die Instinkt und Trittsicherheit verlor, auch die Kunstform des Regierens.
0: Georg Schwarte berichtete aus Berlin. Uhr, wir kommen zum Wichtigsten in diesen Informationen am Morgen in aller Kürze. Union und SPD ringen weiter um einen Kompromiss in der Pflegereform. Isabel Karas.
9: Nach Angaben des Bundesgesundheitsministeriums fehlen den Kassen im kommenden Jahr rund 7,5 Milliarden Euro. Linnemann von der CDU will die Pflegeversicherung zunächst finanziell stabilisieren. Vorgesehen sind etwa strengere Voraussetzungen für Pflegegrade und langsamer steigende Zuschüsse für Pflegeheimkosten. Eine Pflegereform, die lediglich das nächste Finanzloch stopfe und die Rechnung an die Menschen oder Kommunen weitergebe, sei mit der SPD nicht zu machen. Das hat so nicht nur die Fraktion der Partei im Bundestag klargestellt, sondern auch die Fraktionen in den Parlamenten der Bundesländer. Die SPD fordert, schon jetzt auch strukturelle Veränderungen anzugehen, etwa einen Deckel bei den Pflegekosten und einen finanziellen Ausgleich zwischen gesetzlicher und privater Pflegeversicherung.
0: Der Intensivpfleger und Podcaster Ricardo Lange sagte im Deutschlandfunk, Pflege dürfe keine Frage des Geldes sein.
10: Das ist vielen gar nicht bewusst, dass jede einzelne Pflegehandlung, die ich mache, einen unmittelbaren Einfluss darauf hat, wie der Patient sich fühlt, aber auch auf den Genesungsprozess. Wenn ich bei einem beatmeten Patienten keine Mundpflege durchführe, kann dieser eine Lungenentzündung bekommen und sterben. Alle Maßnahmen, die ich als Pflegekraft mache und vor allem die, die ich nicht machen kann, weil ich keine Zeit habe, weil wir kein Personal haben, haben unmittelbare Auswirkungen auf den Patienten. Und das sollte denjenigen bewusst sein, der darüber entscheidet, wie viel bezahlt wird, wie viel nicht. Es kann einfach nicht sein, dass Menschen aufgrund von Geld sterben müssen, aufgrund von Geld nicht gut versorgt werden.
0: Bundesjustizministerin Stefanie Hubig von der SPD stellt heute den Gesetzentwurf zum Schutz vor Gewalt vor. Sie sagte im Deutschlandfunk, es gehe dabei um die Resilienz des Staates.
11: Es geht wirklich um die Resilienz des Staates. Wir diskutieren ja in diesen Tagen sehr viel darüber, wie wehrhaft eine Demokratie sein kann, wie sie aufgestellt sein muss, damit sie eben auch Stürme gut übersteht. Und es geht uns darum, das ist auch so im Koalitionsvertrag vereinbart, dass wir den Staat einfach wehrhafter machen, dass wir den Staat schützen. Und dazu gehört eben auch, dass diese unsägliche, und da geht es wirklich um massive Straftaten, Volksverhetzung, das Herabwürdigen von Menschen, das, was unser Artikel 1 des Grundgesetzes beschreibt, die Würde des Menschen ist unantastbar, dass das außer Kraft gesetzt wird, mit Füßen getreten wird. Und da gilt es darum, den Staat, aber eben auch die Menschen, die hier leben, zu schützen.
0: Die Gesellschaft für Freiheitsrechte hat in einem Gutachten die Verfassungswidrigkeit der AfD dargelegt. Die Autorin Valentina Chioffalo erklärte im Deutschlandfunk, die AfD verstoße gegen Demokratieprinzip und Menschenwürde.
5: Die AfD versucht, politische GegnerInnen strafrechtlich zu verfolgen, wenn sie einmal an der Macht wäre. Und das ist ein so starker Eingriff in das Demokratieprinzip, dass es eben auch gegen die freiheitlich-demokratische Grundordnung wirken würde. Und allein dieser Grund würde schon ausreichen, um eine Partei zu verbieten. Und auf Seiten der Menschenwürde haben wir der AfD ganz klar ein ethnisches Volksverständnis nachweisen können. Also ein Verständnis, dass es sozusagen echte, vermeintlich echte Deutsche aus Perspektive der AfD gibt und alle weiteren Deutschen. Und dieses ethnisch-kulturelle Volksverständnis würde die AfD auch umsetzen wollen. Einmal durch Ausbürgerung und dann auch durch bestimmte Geburtenförderung. Also dass Geburten gefördert werden von wieder vermeintlich echten Deutschen und andere hingegen nicht.
0: Die Bundesagentur für Arbeit stellt heute in Nürnberg die Arbeitsmarktzahlen vom September vor. Stanislaus Kosakowski.
12: Nach Informationen des Instituts für Arbeitsmarkt- und Berufsforschung, IAB, nimmt die Zahl der Beschäftigten ab. Gleichzeitig findet sich zu wenig junges Personal. Und etliche Industriebetriebe, vor allem in der Automobilbranche, kündigen an, Arbeitsplätze zu streichen. Der Stellenindex der Bundesagentur für Arbeit zeigt nach 4 Monaten Stagnation im September nun eine leicht steigende Nachfrage nach Arbeitskräften an. Vor allem im öffentlichen Dienst, der Finanzbranche, der Energiewirtschaft und im verarbeitenden Gewerbe ist das so. Insgesamt bewege sich die Zahl der offenen Stellen weiterhin auf schwachem Niveau.
0: Stanislaus Kosakowski berichtete.

Ein paar Takte Musik hören wir hier noch zusammen und dann enden diese Informationen am Morgen im Deutschlandfunk. Ich bin Sarah Zerwack und bedanke mich im Namen des gesamten Teams für Ihr Interesse. Wünsche Ihnen noch einen schönen Tag hier bei uns im Deutschlandfunk und lege Ihnen unsere nachfolgenden Sendungen ans Herz. Nicht nur Kalenderblatt, sondern auch Europa heute ab 9:10 Uhr mit den Kolleginnen und Kollegen. Vielen Dank, bis zum nächsten Mal.

0: Deutschlandfunk, 8.50 Uhr, die Presseschau. Kommentiert werden die Ergebnisse einer neuen Studie der Organisation für wirtschaftliche Zusammenarbeit und Entwicklung, OECD, zum deutschen Bildungssystem. Auch die Warnungen von Bundestagspräsidentin Klöckner vor einer zunehmenden Polarisierung des Parlaments sind ein Thema. Zunächst geht es um die Lage an Deutschlands Schulen. Der Tagesspiegel aus Berlin zieht eine Bilanz der OECD-Bildungsstudie. Das Ergebnis sei nicht ganz so katastrophal ausgefallen wie die jüngste PISA-Studie. Das liegt daran, dass es diesmal gar nicht darum ging, was Kinder können, wissen und anzuwenden wissen, sondern eher um blanke Zahlen. Wie gehen Länder mit dem Lehrkräftemangel um? Was verdienen Lehrer? Wie entwickeln sich die Hochschulabschlüsse und Berufsausbildungen? Wie viel investiert ein Land in Bildung? Und so weiter. Bei diesen Fragen steht Deutschland gar nicht so schlecht da. Deutsche Pädagogen sind vergleichsweise gut bezahlt. Deutschland hat aufgrund seiner Tradition einer hochwertigen Berufsbildung keinen so extremen Überhang bei den Hochschulabschlüssen wie andere Länder, hält der Tagesspiegel fest. Der Reutlinger Generalanzeiger verweist auf erfolgreiche Schulen. Genau diese Gewinnerschulen sollte man sich ganz genau ansehen, denn sie sind Inspiration und Ideengeber zugleich. Was macht diese Schule also anders? Ein Aspekt, der wohl einen sehr großen Anteil am Erfolg der dortigen Schüler ausmacht: Beziehungsarbeit. Die Schulleiterin sagt, unser Fokus ist das Kind und was das Kind benötigt. Die Folge: die Kinder und Jugendlichen lernen gerne und sie lernen erfolgreich. Beziehungsarbeit und Bildungsarbeit sind eng miteinander verzahnt. Die Rheinische Post aus Düsseldorf sieht die Politik in der Verantwortung. Deutschland sucht dringend Lehrer. Und obwohl die Politik seit Jahren über den Lehrkräftemangel klagt, wird ein Teil des Nachwuchses wie Saisonarbeiter behandelt. Befristete Verträge enden mit dem Schuljahr, Lehrer landen in den Sommerferien in der Arbeitslosigkeit. Allein in diesem August waren es mehr als 3000. Ein absurder Umgang mit Menschen, die dringend gebraucht werden. Wer Lehrer werben und an den Schulen halten will, muss wissen, was den Beruf attraktiv macht. Noch wichtiger wäre es aber, die Lehrer, die bereits da sind, auch gut zu behandeln. Ein Anfang wäre es, wenn sie nicht im Sommer Arbeitslosengeld beantragen müssten, betont die Rheinische Post. Kritischer äußern sich die Zeitungen der Mediengruppe Bayern. Es sei tragisch, dass Deutschland beim Unterrichtsausfall und dem Fehlen von Lehrkräften leider führend ist. 55% der Schüler besuchen Schulen, an denen im großen Stil Unterricht ausfällt. Der Schnitt aller untersuchten Staaten liegt nur bei 27%. Gerade in den Naturwissenschaften fällt viel Unterricht aus. Wo ansetzen? Schon an den Unis. Die Zahl der Abbrecher im Lehramtsstudium ist überproportional hoch. Das sind ja Leute, die wollen. Das Studium hält für viele offenbar nicht, was es verspricht. Die Bundesländer sind gefordert, das Studium attraktiver zu machen, um die Abbrecherquote zu senken, mahnt die Mediengruppe Bayern. Themenwechsel. Bundestagspräsidentin Klöckner warnt vor einer zunehmenden Polarisierung des Parlaments. Die CDU-Politikerin kritisiert insbesondere das Verhalten von Abgeordneten der AfD und der Linken im Plenum und droht bei systematischen Störungen mit einem harten Vorgehen. Die Ludwigsburger Kreiszeitung stimmt Klöckner zu. Wer in der Volksvertretung so lange stört, bis andere nicht mehr zu hören sind, überschreitet die Grenze vom politischen Streit zur Behinderung der parlamentarischen Arbeit. Dass die CDU-Frau bei systematischen Störungen nun auch den Ausschluss einer ganzen Fraktion in Aussicht stellt, ist eine harte Ansage, jedoch eine nachvollziehbare. Auch die Neue Osnabrücker Zeitung hält die Kritik der Bundestagspräsidentin für berechtigt. Dass ein Redner nicht mehr sprechen kann, darf die Bundestagspräsidentin nicht durchgehen lassen. Allerdings ist sie dann doch wieder nicht so mächtig wie ihre Androhung, künftig komplette Fraktionen aus dem Saal zu entfernen, es vermuten lässt. Sie kann eine Sitzung unterbrechen oder sogar beenden. Damit wäre der parlamentarische Ablauf empfindlich gestört. Und sie kann einzelne Abgeordnete des Saales verweisen. Dass sich Julia Klöckner nicht scheut, zu solchen Maßnahmen zu greifen, hat sie bereits gezeigt. Vielleicht hat ihre Drohung trotzdem disziplinierende Wirkung. Hoffentlich. Die Schüler, die allzu oft auf der Besuchertribüne die Debatten im Hohen Haus verfolgen, werden sich gelegentlich fragen, wo sie da eigentlich hingeraten sind. Das Parlament hinterlässt keinen guten Gesamteindruck, urteilt die neue Osnabrücker Zeitung. Das Straubinger Tagblatt geht noch einen Schritt weiter. Demokratischer Streit lebt von der Fähigkeit, der anderen Seite zuzuhören, ihre Argumente und ihre Meinung zu ertragen, auch wenn es schwerfällt, und sich damit auseinanderzusetzen. Geht diese Fähigkeit verloren, ist das Gift für den gesellschaftlichen Zusammenhalt. Der Bundestag muss mit gutem Beispiel vorangehen. Benehmen sich Abgeordnete permanent daneben und bringt ihre Fraktion sie nicht zur Raison oder fördert das Verhalten sogar, darf es kein Tabu sein, diese Fraktion vor die Tür zu setzen und Störenfrieden so ihre Bühne zu nehmen. Worin besteht der Vorwurf? Fragt die Süddeutsche Zeitung. Darin, dass Abgeordnete gesehen werden wollen von Menschen außerhalb des Plenums? Es ist zum Gähnen. Klöckner jammert regelmäßig auf diese Weise. Sie lässt auch ihre Macht spielen. Wer einen anderen Abgeordneten der Lüge bezichtigt, wird von Julia Klöckner gerügt. Wer diesen selben Vorwurf hinter verschwiemelten Worten wie Desinformation oder hybride Taktiken verbirgt, der findet dagegen ihren Segen. So wird nichts klarer, aber hölzerner, steifer. So braucht man sich über die Seltenheit, mit der Reden aus dem Bundestagsplenum öffentliche Aufmerksamkeit finden, leider nicht zu wundern, kritisiert die Süddeutsche Zeitung. Allgemeine Preissteigerungen und die Verfügbarkeit von Wohnraum sind Thema in der spanischen Zeitung El País aus Madrid. Zu den Kosten für Kraftstoffe und Lebensmittel gesellt sich ein grundlegendes Problem, das die europäische Mittelschicht belastet: der Zugang zu bezahlbarem Wohnraum. Dies dürfte ein Vorgeschmack auf die Entwicklungen in Europa sein. Der Begriff Krise der Bezahlbarkeit ist längst über den Atlantik geschwappt und auch hier sichtbar geworden. Sei es in Berlin, wo die radikale Linke mit Forderungen wie der Enteignung von mehr als 200.000 Wohnungen Erfolge feierte, oder auf der Puerta del Sol in Madrid. Am politischen Rand lauern extremistische Kräfte, die bereit sind, aus der Untätigkeit der Regierungen Kapital zu schlagen. In Frankreich macht sich Marine Le Pen diesen sozialen Unmut zunutze. Die Unzufriedenheit ist real und berechtigt. Wenn die etablierten Parteien keine verständlichen und langfristigen Antworten liefern, werden sich die Bürger nach Alternativen umsehen, heißt es in El País aus Madrid. Der britische Guardian aus London erklärt, das stark dezentralisierte System Spaniens, in dem die Befugnisse auf lokaler, regionaler und nationaler Ebene aufgeteilt sind, bietet Politikern erneut den perfekten Vorwand, sich auf das Nötigste zu beschränken und sich gegenseitig die Schuld zuzuschieben, während die Betroffenen leiden. Die Spanier bezeichnen die Wohnungsfrage immer wieder als das größte Problem des Landes. Doch das Thema hat nicht die intensive politische Aufmerksamkeit erhalten, die es verdient. Es gibt keine Patentlösung für das Problem. Die Bewältigung erfordert harte Arbeit, kluge Planung, absolute Zielstrebigkeit und Offenheit für neue Ansätze. Erst jetzt beginnen progressive Politiker, dieses Problem mit der gebotenen Dringlichkeit zu behandeln, folgert der Guardian aus London. Und damit endet diese Presseschau. Die Redaktion hatte Jan Altmann, Sprecher war Markus Hase. 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
8: 9 Uhr, die Nachrichten. Bundesjustizministerin Hubig sieht den Schutz bestimmter Berufsgruppen als starkes gesellschaftliches Signal. Mit Blick auf ihren Gesetzentwurf, den das Kabinett heute dazu verabschieden will, sagte die SPD-Politikerin im Deutschlandfunk, es gehe vor allem um die Funktionsfähigkeit des Staates. Der Staat müsse zeigen, dass er diejenigen schütze, die ihn am Laufen hielten. Hubigs Entwurf sieht vor, Angriffe auf Berufsgruppen, die dem Allgemeinwohl dienen, mit mindestens 6 Monaten Haft strenger zu bestrafen. Darunter fallen unter anderem Zugbegleiter oder Busfahrer, aber auch Heilberufe wie Apotheker. Außerdem soll die Mindeststrafe für Angriffe auf Beschäftigte von Polizei, Feuerwehr, Rettungsdienst, Katastrophen und Zivilschutz angehoben werden. Zusätzlich sind härtere Strafen für Volksverhetzung geplant. Der Gesetzentwurf war im Februar noch stärker in den Fokus gerückt, nachdem ein Bahnmitarbeiter infolge eines Angriffs bei einer Fahrscheinkontrolle starb. Die Vorsitzenden der SPD-Fraktionen im Bundestag, im Europäischen Parlament und in den Landtagen fordern ein Prüfverfahren zum Verbot der AfD. Die antragsberechtigten Verfassungsorgane der Bundesrepublik Deutschland werden in einer gemeinsamen Erklärung dazu aufgefordert, noch dieses Jahr eine Bund-Länder-Arbeitsgruppe einzusetzen. Es sei eine Lehre aus der deutschen Geschichte und eine Grundlage der wehrhaften Demokratie, prüfen lassen zu können, ob Parteien sich auf dem Boden des Grundgesetzes bewegten. Die rechtsextreme AfD bedrohe die Demokratie von innen heraus. Sie greife die freie Gesellschaft systematisch an, normalisiere Rassismus, mache Institutionen verächtlich und arbeite darauf hin, die freiheitliche Grundordnung zu beseitigen, betonen die SPD-Fraktionschefs. Aus der CDU kamen zuletzt unterschiedliche Äußerungen zur Einleitung eines AfD-Prüfverfahrens. Im Thüringer Landtag sollen heute Fachleute zum Thema angehört werden. Der Bund für Umwelt- und Naturschutz Deutschland hat die voraussichtliche Preiserhöhung des Deutschlandtickets kritisiert. Es sei nicht zu akzeptieren, dass die Bundesregierung 2,5 Milliarden Euro Steuergeld für einen weiteren Tankrabatt freimache, aber das Deutschlandticket nicht wenigstens preisstabil halten könne, teilte der Verband mit. Das Ticket sei ein Meilenstein für die Mobilitätswende. Menschen brauchten langfristige Planbarkeit, um ihr Mobilitätsverhalten dauerhaft zu ändern. Der künftige Preis für das Deutschlandticket soll nach Medieninformationen heute festgelegt werden. Derzeit kostet es 63 Euro im Monat. Dem Vernehmen nach könnten es künftig 67 Euro sein. Die Polizei durchsucht deutschlandweit Objekte im Zusammenhang mit einem internationalen Geldwäschenetzwerk. Die Razzia findet nach Informationen der deutschen Presseagentur in mehreren Bundesländern sowie im europäischen Ausland statt. Demnach sind mehr als 1000 Einsatzkräfte beteiligt. 140 Objekte würden seit dem Morgen durchsucht. Eine Sprecherin der Polizei teilte mit, man habe mehrere Haftbefehle vollstreckt. Laut dpa richtet sich der Einsatz gegen den Motorradclub Hells Angels. Kasachstan will mehr Erdöl nach Deutschland liefern. Sein Land sei bereits einer der wichtigsten Erdöllieferanten für die Bundesrepublik, sagte Präsident Tokajew bei einem Treffen mit Bundeskanzler Merz in Berlin. Merz bekräftigte das deutsche Interesse am kasachischen Öl als Ersatz für die gestoppten russischen Lieferungen. Deutschland suche nach Diversifizierung, Kasachstan sei da ein wichtiger Baustein. Details nannten beide nicht. Der britische Premierminister Burnham hat eine Rückkehr seines Landes in die Europäische Union nicht ausgeschlossen. Man müsse ohne Scheuklappen prüfen, wie es weitergehen solle, sagte Burnham dem Sender BBC. Die Optionen reichten vom Beibehalten des Status quo über eine Zollunion bis hin zu einer Rückkehr in den EU-Binnenmarkt. Man könne aber auch den ganzen Weg gehen, fügte er hinzu und deutete damit einen Wiederbeitritt an. Auf dem Labour-Parteitag hatte der Premier betont, dass der Brexit mehr Schaden als Nutzen angerichtet habe. Burnham will bei einem britisch-europäischen Gipfel im November Optionen für das langfristige Verhältnis zur EU skizzieren. Großbritannien hatte 2016 für den Austritt aus der EU gestimmt. Das Land ist in der Frage tief gespalten. Abschließend das Wetter. Im Westen zunehmend wolkig, am Abend örtlich auch Schauer, sonst vielfach sonnig, 20 bis 30 Grad. Morgen weiter viel Sonne, in der Westhälfte Schauer, 18 bis 26 Grad. Am Freitag von Süd nach Ost gebietsweise etwas Regen, im Westen und Nordwesten zunehmend heiter, 18 bis 24 Grad. Das waren die Nachrichten.
0: Heute vor 80 Jahren begann die Urteilsverkündung im Nürnberger Kriegsverbrecherprozess. Ein Kalenderblatt von Anja Reinhardt.
9: Wir wollen unsere ganze Aufmerksamkeit jetzt darauf konzentrieren, was im Saal vorgeht. Der Saal ist, wie Sie sich denken können, voller als jemals zuvor und es ist eine ungeheure Spannung in der Atmosphäre. Jetzt erheben sich alle.
10: Der britische Richter Geoffrey Lawrence betritt den Saal 600 im Nürnberger Justizpalast. Vor ihm, auf zwei langen Bänken, 21 Männer, die 12 Jahre führende Positionen im NS-Staat hatten und für beispiellose Verbrechen verantwortlich sind. Ein Prozess, wie es ihn zuvor nie gegeben hat. Lawrence beginnt mit der Lesung.
11: An einem Sitzungstag, an dem viel los war, war dieser Raum gestopft voll.
10: Der Medienwissenschaftler Axel Fischer ist wissenschaftlicher Mitarbeiter am Memorium Nürnberger Prozesse.
11: So dass in dem Saal annähernd 500 Leute Platz gefunden haben. Über 20 Angeklagte, deren Verteidiger, die sehr umfangreiche Anklage, 8 Richter, Schreiber, Schreiberinnen, Sekretärinnen, Übersetzerinnen und Übersetzer, ein unglaubliches Gewimmel. Und es gab sogar die Möglichkeit, aus diesem Saal Radioberichterstattung zu machen.
10: Fast 10 Monate lang verhandelt das internationale Militärtribunal. Angriffskrieg, Kriegsverbrechen, Verbrechen gegen die Menschlichkeit. Tausende Dokumente, Zeugen, Filmaufnahmen aus befreiten Konzentrationslagern.
11: 218 Verhandlungstage, um die Schuld von 21 Menschen festzustellen, deren Handlungen sich auf eine über 12-jährige Zeit erstrecken, ist eigentlich sensationell kurz.
10: Die Angeklagten, darunter Göring, Saukel, Frank, Speer, Rosenberg, zeigen sich unbeeindruckt, ahnungslos und rechthaberisch. Auch Rudolf Hess, ehemaliger Stellvertreter des Führers.
12: Ich bereue nichts.
10: Und plädieren ohne Ausnahme auf.
13: Ich bekenne mich im Sinne der Anklage nicht schuldig.
14: Ich bekenne mich nicht schuldig.
15: Nicht schuldig.
16: Was ich getan habe oder tun musste, kann ich reinen Gewissens vor Gott, vor der Geschichte und vor meinem Volke verantworten.
11: Aufgabe der Justiz ist es, diese Brutalität in langweilige, bürokratische Verfahren zu überführen, hier einen Eindruck zu hinterlassen eines unabhängigen, fairen, unbelasteten bürokratischen Aktes letztendlich zur Feststellung der individuellen Schuld der einzelnen Angeklagten.
10: Am 30. September 1946 beginnt die Urteilsverkündung. Sie dauert 2 Tage. Erst wird die Begründung verlesen, dann die Urteile.
17: Hermann Wilhelm Göring, death by hanging. Joachim von Ribbentrop, death by hanging.
10: Das Gericht verhängt 12 Todesurteile, 7 Haftstrafen, 3 davon lebenslang und 3 Freisprüche. Sie sollen zeigen, das Tribunal folgt nicht der Logik der Sieger, sondern der des Rechts. Das war US-Chefankläger Jackson wichtig.
11: Robert H. Jackson hat halt gesagt, ganz am Anfang auch, also wir müssen uns auch klar darüber sein, dass sich die Rechtsstaatlichkeit oder die Fairness dieses Verfahrens danach bemessen wird, ob wir auch bereit sind, eben Leute, deren Schuld wir nicht zweifelsfrei beweisen können, freizusprechen.
10: Das Ausmaß der NS-Verbrechen ist bis heute beispiellos, ebenso der Prozess. Erstmals muss sich ein Teil der Führung eines Staates vor einem internationalen Gericht persönlich verantworten. Nach Nürnberg beginnt auch im mit Deutschland verbündeten Japan ein ähnlicher Prozess. Axel Fischer.
11: Man hat gewartet, bis Nürnberg fertig war. Da hat man nämlich ein schönes Vorbild gehabt, auf das man sich berufen kann. So, und dann setzt eine Entwicklung ein, die international koordiniertes und zusammen durchgesetztes Völkerstrafrecht eigentlich suspendiert. Ja, also der Kalte Krieg.
10: Mit dessen Ende besinnt sich die Welt wieder auf die Nürnberger Idee. Nach dem Völkermord in Ruanda, nach dem Balkankrieg. 2002 nimmt der Internationale Strafgerichtshof in Den Haag seine Arbeit auf. Seine Macht reicht allerdings nur so weit, wie Staaten sie zulassen. Mächtige Länder erkennen ihn nicht an. Haftbefehle bleiben oft unvollstreckt.
18: Von Wladimir Putin

0: wirkten, als wenn man die einfach erschossen hätte oder weggesperrt hätte.
1: Anja Reinhardt erinnerte an den Beginn der Urteilsverkündung im Nürnberger Kriegsverbrecherprozess heute vor 80 Jahren.
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3: Es ist eine explosive

Schon gehört, der Druck von der Straße wächst in Frankreich. Im ganzen Land wird demonstriert und gestreikt für höhere Gehälter und bessere Arbeitsbedingungen. Wie explosiv die Stimmung ist, darüber berichten wir in dieser Ausgabe. Und es geht nach Bosnien und Herzegowina, wo am Sonntag gewählt wird. Warum das so kompliziert ist und mit welcher neuen Technologie die Stimmabgabe verbessert werden soll, auch darum geht's in Europa heute. Und seit ein paar Stunden kursieren die Namen der diesjährigen Preisträgerinnen des Right Livelihood Award. Zum ersten Mal ist eine Organisation aus Georgien mit dabei. Wir stellen alle Preisträgerinnen genauer vor.

0: Frankreich gilt an den Finanzmärkten als unsicherer Kandidat. Das hat damit zu tun, dass das Land auf einem enormen Schuldenberg sitzt. Wirtschaftsminister Roland Lescure räumte zuletzt ein, dass der französische Staat inzwischen mehr Geld zur Schuldentilgung einsetzt als für Verteidigung und Bildung. Die Regierung steht unter Druck und es ist vielen Menschen in Frankreich schon jetzt klar, dass sie vor einem Herbst der unbequemen Wahrheiten stehen, vor Einsparungen, mit denen die Regierung versucht, die Schulden wieder unter Kontrolle zu bekommen. Eine Antwort ist Druck von der Straße. Und der weitet sich aus. Nicht nur die Gewerkschaften, nicht nur die Feuerwehrleute, auch die Schülerinnen und Schüler haben sich den Protesten angeschlossen. Und das nicht nur in Paris. Julia Brutter.
1: Es ist eine explosive Mischung. Just an dem Tag, für den der öffentliche Dienst im ganzen Land Demonstrationen angekündigt hatte, kulminierten erneut die Proteste der Schüler. Sie kritisieren Unterrichtsausfall, zu wenig Lehrer, zu wenig psychosoziale Dienste, schlechte Ausstattung. Wir blockieren die Schule nicht aus Spaß. Wir wollen lernen, unser Abi machen, wir wollen an die Uni. Aber unter diesen Bedingungen ist das nicht möglich. Wir sind mehr als 35 Schüler pro Klasse. Das Schulgebäude ist nicht gut isoliert. Während der Hitze im Sommer ging es uns schlecht. Es war gefühlt über 40 Grad in den Klassenräumen. Seit ein paar Tagen wächst die Protestbewegung an den Gymnasien. Barrikaden vor den Eingängen. Es kam zu zahlreichen Zusammenstößen mit der Polizei. Einige Vermummte, oftmals junge Leute, die gar nicht an den Lycées eingeschrieben sind, so die Vermutung, schossen mit Feuerwerkskörpern auf die Polizisten. Doch vielerorts solidarisieren sich die Lehrkräfte mit der Schülerschaft, wie diese Lehrerin am Lycée Paul-Éluard in Saint-Denis, dem armen Norden von Paris. Uns fehlen Tische, Stühle brechen jeden Tag zusammen. Es gibt ein riesiges Gefühl der Ungleichheit gegenüber den Schulen im Pariser Stadtzentrum. Aber wir streiken auch, weil es so krasse Polizeigewalt gegen unsere Schüler gegeben hat. Wir sind heute hier, um sie mit unserer Präsenz physisch zu schützen. Auf Anweisung des Innenministers gehen die Sicherheitskräfte hart gegen die Schüler und Schülerinnen vor. Ein Schüler wurde durch eine Tränengasgranate schwer im Gesicht verletzt. Diese Härte prangern nicht nur die Lehrer an, sondern auch der Präsidentschaftskandidat der linksradikalen LFI, Jean-Luc Mélenchon. Er warf der Polizei gar Rassismus gegen Schüler in den von Einwanderung geprägten Vororten vor. Premierminister Sébastien Lecornu kritisierte ihn daraufhin öffentlich. Der Vorwurf, LFI schüre die Proteste oder habe sie gar losgetreten, um Stimmen im Wahlkampf vor den Präsidentschaftswahlen 2027 zu gewinnen. Mélenchon reagierte auf der großen Demo des öffentlichen Dienstes.
2: Nous sommes fiers d'être aux portes des lycées.
1: Er sei stolz, dass LFI an den Schultoren Präsenz zeige, um die Kids zu verteidigen. Eltern und LFI-Anhänger sollten sich der, so wörtlich, polizeilichen Rohheit entgegenstellen. In dieser angespannten Lage beschlossen Teile der Schülerschaft, sich dem großen Demonstrationszug des öffentlichen Dienstes anzuschließen. In Paris, Marseille, Lille und vielen anderen Städten der Republik ging

0: Beamte auf die Straße, um für höhere Gehälter zu demonstrieren. Der öffentliche Dienst werde kaputt gespart. Auch die Feuerwehrleute protestierten. Zum Beispiel Xavier Roy, Berufsfeuerwehrmann und Gewerkschaftssprecher, der mit seiner Delegation spontan vom Innenminister empfangen wurde. Wir haben ihm gesagt, wie wütend wir sind. Wir gehen immer ans Limit, manchmal sogar unter Einsatz unseres Lebens. Aber wir sind am Ende. Das Gummi ist ausgeleiert. Wir waren hier fast 8000 Feuerwehrleute auf der Demo. Es geht uns nicht ums Gehalt. Es geht uns darum, den katastrophalen Zustand des Zivilschutzes anzuprangern. So können wir nicht länger Hilfe leisten. Doch bessere Ausstattung, höhere Gehälter, bessere Arbeitsbedingungen sind teuer. Und das Staatsdefizit Frankreichs beträgt fast 119% des Bruttoinlandsproduktes. Deshalb wird Premier Le Cornu noch diese Woche einen Sparhaushalt vorlegen. Keine gute Voraussetzung, um die explosive Stimmung im Land zu beruhigen.
1: Aus Frankreich berichtete Julia Borutta.

0: Am Sonntag wählen die Menschen in Bosnien und Herzegowina und das gleich auf mehreren staatlichen Ebenen. Das Land hat eines der kompliziertesten Wahlsysteme der Welt. Das hängt mit dem Friedensvertrag von Dayton zusammen, der nach dem Bosnienkrieg in den 1990er Jahren dafür sorgt, dass die Interessen von Bosniaken, Serben, Kroaten und ethnischen Minderheiten austariert werden. So gibt es zum Beispiel nicht nur einen Staatspräsidenten, sondern gleich drei. Das komplizierte Wahlsystem hat aber auch zu Manipulationen und Fälschungen in der Vergangenheit geführt. Und das soll dieses Mal anders laufen. Und zwar durch den Einsatz einer neuen Technologie für die Stimmabgabe. Silke Hane berichtet.
1: In einem Einkaufszentrum in Ilija bei Sarajevo hat die nichtstaatliche Organisation Pod Lupom ein simuliertes Wahllokal aufgestellt. Ein paar Tische, eine Wahlkabine und, am wichtigsten, einen Fingerabdruckleser und einen Stimmzettelscanner. Denn bei der Wahl am kommenden Sonntag müssen sich Wählerinnen und Wähler in Bosnien erstmals biometrisch per Fingerabdruck ausweisen. Ihre ausgefüllten Stimmzettel werden außerdem sofort eingescannt und die Stimme elektronisch erfasst.
2: Jest ispravan proces, prvo validan dokument, tako je, tako je.
1: Eine Freiwillige erklärt einem älteren Mann den Fingerabdruckleser. Auch wenn das Prozedere gerade für ältere Menschen zunächst kompliziert erscheint, ein Großteil der Bevölkerung begrüßt die Einführung neuer Technologien, meint Hasan Kamenjakovic von Pod Lupom. Wir haben vor 2 Jahren und jetzt eine öffentliche Meinungsumfrage durchgeführt. 86% der Befragten gaben an, dass sie neue Technologien in den Wahllokalen sehen wollen, unabhängig vom Landesteil oder der ethnischen Zugehörigkeit. Denn es sei weithin bekannt, dass es bei Wahlen in Bosnien oft zu Unregelmäßigkeiten kommt. Wahlbeobachter prangern die Manipulationen regelmäßig an. Bei der Wahl vor 4 Jahren wurden Schätzungen zufolge etwa rund 5000 Stimmen im Namen bereits verstorbener Wählerinnen und Wähler abgegeben. Die Politikwissenschaftlerin Tanja Topic von der Friedrich-Ebert-Stiftung im bosnischen Banja Luka ist sich deshalb sicher, dass es nur besser werden kann.
3: Das ist das erste Zeichen und die erste Garantie, dass wir auf unseren langen Weg zur Befreiung von der Korruption und Betrug bei der Wahl starten. Ich erwarte kein Wunder. Natürlich erwarte ich auch viele ungültige Stimmen, aber wenigstens wird dieser Prozess viel sauberer, viel transparenter und das ist schon mal etwas.
1: Auch Erin Buraserovic ist von den neuen Technologien überzeugt. Der 18-jährige Schüler aus Sarajevo hat eher Probleme damit, das komplizierte Politiksystem seines Heimatlandes zu verstehen. Es ist sehr kompliziert, sehr, sehr kompliziert. Wahrscheinlich ist es sogar für Leute schwer zu verstehen, die davon mehr Ahnung haben als ich. Aber ich habe mein Bestes gegeben, zu verstehen, wie alles funktioniert und für wen ich wähle. Ich denke, ich werde 1 oder 2 Wahlen brauchen, um zu begreifen, für was ich da abstimme und wer die meiste Macht hat.
4: To kind of get a grasp on what I am really voting for and who has like the most power.
1: Zur Wahl stehen an diesem Sonntag 6 staatliche Ebenen. Unter anderem wird das 3-köpfige Staatspräsidium gewählt. Ein Staatsoberhaupt wird im überwiegend serbisch bewohnten Landesteil Republika Srpska gewählt. 2 Vertreter kommen aus der Föderation Bosnien und Herzegowina, dem Landesteil, in dem vor allem Bosniaken und Kroaten leben. Es ist ein Beispiel dafür, wie tief ethnische Fragen in das politische System Bosniens verwoben sind. So will die kroatisch-nationalistische Partei HDZ seit Jahren erreichen, dass Kroaten und Bosniaken in der Föderation getrennt über die Stadtspitze abstimmen. HDZ-Politiker Josip Birkic findet das nur normal.
5: 97.6%
1: 97,6% meiner Landsleute haben sich bei der letzten Volkszählung einer dieser Identitäten zugeordnet, Bosniaken, Serben oder Kroaten. Deshalb ist diese Zugehörigkeit zu einem der 3 konstituierenden Völker so stark in das politische System eingebettet. Es liegt in unserer DNA. Es geht um viel Macht, denn bei einer getrennten Abstimmung würde wohl ein Posten an die HDZ fallen. Wer sich nicht als Kroate oder Bosniake identifiziere, könne dann aber gar nicht abstimmen, hält Haris Zahiragic dagegen von der größten bosniakischen Partei, SDA. Sie schlagen zwei Wahluhren vor und wollen, dass 200 bis 300.000 Menschen in der Föderation Bosnien und Herzegowinas, die sich weder als Bosniaken noch als Kroaten definieren, kein Wahlrecht haben. Ist es das, was Sie vorschlagen? Die ethnische Spaltung in Bosnien bleibt also ein Thema, so wie es aussieht, auch nach der kommenden Wahl.
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0: Juristinnen aus Georgien und Pakistan, Kleinbäuerinnen im südlichen Afrika. Die Preisträgerinnen des diesjährigen Right Livelihood Award könnten unterschiedlicher nicht sein, trotzdem verbindet sie viel. Sie wollen Machtstrukturen aufbrechen und gemeinsam Menschenrechte stärken. Heute Morgen wurden die Preisträgerinnen in Stockholm bekannt gegeben und Jana Sinram stellt sie vor.
1: Seit in Georgien 2024 die populistische Partei Georgischer Traum mit absoluter Mehrheit die Parlamentswahl gewann, gleitet das Land zunehmend in autokratische Strukturen ab. Medienschaffende werden an ihrer Arbeit gehindert, NGOs als Staatsfeinde stigmatisiert. Doch die Georgian Young Lawyers Association lässt sich nicht einschüchtern, unterstreicht ihre Vorsitzende Tamar Onyani. Sich in Georgien für Gerechtigkeit einzusetzen bedeutet, für unser Land zu kämpfen. Wir sind eine Menschenrechtsorganisation. Wir stehen Menschen zur Seite, wenn ihre Rechte bedroht sind. Wir nutzen das Recht, um ihre Freiheit, ihre Würde, ihre Stimme zu schützen. Für diese Arbeit wird die georgische Organisation in diesem Jahr mit einem von 4 Right Livelihood Awards ausgezeichnet. Der Preis wird seit mehr als 40 Jahren von einer schwedischen Stiftung vergeben an Menschen, die sich für Umweltschutz, Frieden und Menschenrechte stark machen. Für den Geschäftsführer der Stiftung, Ole von Uxküll, steht die Georgian Young Lawyers Association stellvertretend für eine Situation, die derzeit viele Länder auf der Welt erleben. Sie leisten kostenlose Rechtsbeihilfe für die Menschen. In den letzten 30 Jahren in 1,5 Millionen Fällen bei einer Bevölkerung von 3,7 Millionen Menschen. Sie sind ein Rückgrat der Demokratie in Georgien. Vor allem jetzt, wo das Land mit großen Schritten in Richtung Autokratie geht. Zwei weitere Preisträgerinnen und eine weitere von Frauen geführte Organisation hat die Right Livelihood Stiftung in diesem Jahr ausgewählt. Dass keine Männer unter den Preisträgern sind, sei keine bewusste Entscheidung der Jury gewesen, sagt Ole von Uxküll. An den Nominierungen, die wir aus der ganzen Welt erhalten, lässt sich erkennen, dass sehr viele Frauen wichtige Arbeit für Gerechtigkeitsfragen leisten. Daher ist es nur natürlich, dass es in diesem Jahr nur Frauen und frauengeführte Organisationen sind. Die Menschenrechtsanwältin Jalila Haider aus der ethnischen Minderheit der Hazara wird für ihren Einsatz für die Menschenrechte in Pakistan geehrt. Sie setzt sich gegen Diskriminierung und Unterdrückung ein, unter denen viele Minderheiten im Land leiden und denen sie auch selbst ausgesetzt war. Ein weiterer Award geht an die Organisation Rural Women's Assembly, eine Bewegung von mehr als 178.000 Kleinbäuerinnen aus 11 Ländern im südlichen Afrika. Auch eine in Äthiopien geborene Informatikerin aus den USA wird mit einem Right Livelihood Award ausgezeichnet. Ole von Uxküll. Unsere Jury hat sich für Timnit Gebru entschieden, weil sie eine äußerst prominente Kritikerin der Machtverhältnisse hinter der KI-Entwicklung ist, die wir gerade erleben. Sie hat schon früh die Probleme der großen Sprachmodelle kritisiert, zum Beispiel die Umweltzerstörung, die sie verursachen, und die Vorurteile, die sie reproduzieren. Alle Preisträgerinnen hätten eines gemeinsam, sagt der Geschäftsführer der Right Livelihood Stiftung. Sie bauten Macht von unten auf. Ein Schlüssel zur Lösung globaler Krisen. Denn die allermeisten Menschen wollen keinen Klimawandel, keinen Demokratieabbau, keine unkontrollierten KI-Systeme. Doch die meisten sehen keine Möglichkeit, diese gefährlichen Trends zu beeinflussen. Zu zeigen, wie sich Menschen gemeinsam organisieren können und dafür sorgen, dass die eigene Stimme zählt, ist unglaublich wirkungsvoll. Und ganz im Sinne des Right Livelihood Awards. Gestiftet hat den Preis 1980 der deutsch-schwedische Publizist Jakob von Uxküll. Er wollte ihn eigentlich im Rahmen der Nobelpreise vergeben. Das ließ die Nobelstiftung aber nicht zu. Deshalb wird der Preis im deutschsprachigen Raum auch alternativer Nobelpreis genannt.
0: Und am 1. Dezember werden die Auszeichnungen in Stockholm übergeben. Jana Sinram über die diesjährigen Preisträgerinnen des Right Livelihood Award.

Hier im Deutschlandfunk geht es gleich weiter mit den Nachrichten. Danach empfehle ich Ihnen Tag für Tag mit meiner Kollegin Ina Rotscheid. Ein Thema ist die Vereinnahmung von allen Seiten. Wem gehört eigentlich der heilige Franz von Assisi? Danke fürs Zuhören bis hierhin und für Ihr Interesse an Europa. Ihre Katrin Michaelsen.

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1: Die Nachrichten. Das Bundeskabinett berät heute unter anderem über eine Gesetzesverschärfung bei Gewalt gegen Bahnbeschäftigte. Ein Entwurf aus dem Justizministerium sieht härtere Strafen für Angriffe auf Mitarbeiter von Bahnunternehmen vor. Der Text schließt darüber hinaus auch Beschäftigte von Einrichtungen ein, die dem Gemeinwohl dienen. Bundesjustizministerin Hubig sprach von einem starken gesellschaftlichen Signal. Der Staat müsse zeigen, dass er diejenigen schütze, die ihn am Laufen hielten, sagte die SPD-Politikerin im Deutschlandfunk. Die Ministerrunde beschäftigt sich außerdem mit dem Bericht der Ostbeauftragten Kaiser. Er liefert unter anderem Zahlen zu Ostdeutschen, die in Leitungsfunktionen von Bundesbehörden arbeiten. Unklar ist weiter, inwieweit sich das Kabinett mit den in der schwarz-roten Koalition umstrittenen Details einer Pflegereform befassen wird. Der Bund für Umwelt- und Naturschutz Deutschland hat die voraussichtliche Preiserhöhung des Deutschlandtickets kritisiert. Es sei nicht zu akzeptieren, dass die Bundesregierung 2,5 Milliarden Euro Steuergeld für einen weiteren Tankrabatt freimache, aber das Deutschlandticket nicht wenigstens preisstabil halten könne, teilte der Verband mit. Das Ticket sei ein Meilenstein für die Mobilitätswende. Menschen brauchten langfristige Planbarkeit, um ihr Mobilitätsverhalten dauerhaft zu ändern. Der künftige Preis für das Deutschlandticket soll nach Medieninformationen heute festgelegt werden. Derzeit kostet es 63 Euro im Monat. Dem Vernehmen nach könnten es künftig 67 Euro sein. Der sogenannte Alternative Nobelpreis geht in diesem Jahr an Frauen aus Pakistan, den USA und dem südlichen Afrika sowie an eine Organisation aus Georgien. Das gab die Right Livelihood Stiftung, die die Preise verleiht, in Stockholm bekannt. Ausgezeichnet wird unter anderem die pakistanische Anwältin Jalila Haider, die mit ihrer Kanzlei für die Rechte der unterdrückten Hazara-Gemeinschaft eintritt. Geehrt werden auch ein Verband von Kleinbäuerinnen im südlichen Afrika sowie die US-Informatikerin Timnit Gebru, die sich für Gerechtigkeit bei der Entwicklung von künstlicher Intelligenz einsetzt. Ein weiterer Preisträger ist eine Vereinigung junger Juristen in Georgien, die für Demokratie in ihrem Land kämpft. Der britische Premierminister Burnham hat eine Rückkehr seines Landes in die Europäische Union nicht ausgeschlossen. Man müsse ohne Scheuklappen prüfen, wie es weitergehen solle, sagte Burnham dem Sender BBC. Die Optionen reichten vom Beibehalten des Status quo über eine Zollunion bis hin zu einer Rückkehr in den EU-Binnenmarkt. Man könne aber auch den ganzen Weg gehen, fügte er hinzu und deutete damit einen Wiederbeitritt an. Auf dem Labour-Parteitag hatte der Premier betont, dass der Brexit mehr Schaden als Nutzen angerichtet habe. Burnham will bei einem britisch-europäischen Gipfel im November Optionen für das langfristige Verhältnis zur EU skizzieren. Großbritannien hatte 2016 für den Austritt aus der EU gestimmt. Das Land ist in der Frage tief gespalten. Bei russischen Angriffen auf die ukrainische Hauptstadt Kiew sind mindestens 2 Menschen getötet worden. Wie die ukrainische Militärverwaltung mitteilte, wurden bei den nächtlichen Attacken außerdem mindestens 4 Menschen verletzt. Mehrere Wohnhäuser, Lagerhallen und Geschäftsgebäude gerieten in Brand, die Feuerwehr war im Einsatz. Auch ein Kommunikationszentrum und mehrere Energieanlagen, die die Rüstungsproduktion unterstützen, sollen betroffen sein. Die ukrainische Luftwaffe hatte die Bevölkerung zuvor vor Angriffen mit ballistischen Raketen gewarnt. Die Polizei hat deutschlandweit Objekte im Zusammenhang mit einem internationalen Geldwäschenetzwerk durchsucht. Die Razzia fand in mehreren Bundesländern sowie im europäischen Ausland statt. Laut der zuständigen Polizei in Duisburg wurden mehr als 100 Objekte durchsucht und mehrere Haftbefehle vollstreckt. Es seien Vermögenswerte von fast 50 Millionen Euro beschlagnahmt worden. Zu den insgesamt 71 Beschuldigten gehörten auch hochrangige Mitglieder einer Rockergruppierung. Laut der deutschen Presseagentur handelt es sich dabei um den Motorradclub Hells Angels. Abschließend das Wetter. Im Westen zunehmend wolkig, am Abend örtlich auch Schauer. Sonst vielfach sonnig, 21 bis 30 Grad. Morgen weiter viel Sonne, in der Westhälfte Schauer, 18 bis 26 Grad. Am Freitag von Süd nach Ost gebietsweise etwas Regen. Im Westen und Nordwesten zunehmend heiter, 18 bis 24 Grad. Das waren die Nachrichten.
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2: Mit Ina Rotscheid, herzlich willkommen. Er ist etwas wie der Superstar in der römisch-katholischen Kirche. Und auch wenn seine Texte und Gedanken schon 800 Jahre alt sind, die Menschen, die können sich heute noch damit identifizieren, weil seine Botschaften zeitlos sind. Die Rede ist vom heiligen Franz von Assisi, dessen 800. Todestag die Kirche an diesem Wochenende begeht. Deswegen widmen wir ihm eine ganze Sendung.

0: Es ist fast ein Wunder, dass der Mann damals nicht auf dem Scheiterhaufen gelandet ist. Denn das, was Franziskus vor mehr als 800 Jahren in Assisi predigte und tat, das war revolutionär. Der Kaufmannssohn aus reichem Hause, der verzichtete auf Besitz und Annehmlichkeiten. Er lebte ein Leben in radikaler Armut. Er predigte Frieden und Respekt gegenüber der Natur, den Tieren und der gesamten Schöpfung. Und er führte sogar ein Gespräch mit einem muslimischen Sultan und wurde damit zum Vorreiter einer religiösen Verständigung. Viele hielten ihn damals für verrückt. Heute ist Franziskus einer der beliebtesten Heiligen und der Schutzpatron Italiens. Und seine Ideen und Gedanken, die sind nach wie vor aktuell und strahlen weit über die katholische Kirche hinaus. Der Sonnengesang, der ist sein bekanntestes Gebet. Es ist der älteste überlieferte Text in italienischer Volkssprache, eine Hymne auf die Schöpfung. Und Burkhard Schäfers erzählt, wie aus einem Bettelmönch eine Ikone wurde.
1: Assisi, im Winter 1225. Ein kranker Mann liegt in einer einfachen Hütte aus Strohmatten. Er hat Schmerzen, ist fast blind. Um ihn herum krabbeln die Mäuse.
2: So ist es überliefert. Franz von Assisi, einer der populärsten Heiligen des Christentums, schreibt in diesem Winter seinen Sonnengesang.
1: Ein Lied, das seither, also seit 800 Jahren, viele Künstler zu eigenen Werken inspiriert hat.
3: Ich glaube, dass Franz von Assisi eine zeitlose Gestalt ist, die ganz viele Themen, auch tiefe innere menschliche Sehnsüchte anrührt, die immer aktuell bleiben werden. Das hat er alles so nicht geplant, aber durch sein inspiriertes Leben hat er uns da eine ganze Menge hinterlassen, was auch 800 Jahre nach seinem Tod noch aktuell ist.
2: Christophorus Godereis ist Kapuziner. Sein Orden geht, wie viele andere religiöse Gemeinschaften, auf den heiligen Franziskus zurück.
3: Dieser Text ist ja der älteste überlieferte Text der italienischen Literatur. Es ist ein schöner Text, es ist ein poetischer Text, es ist ein Text, in den nahezu jeder Mensch einstimmen kann und nur sagen kann, ja, ja, genau. Die gesamte Natur und Schöpfung wird als Brüder und Schwestern bezeichnet. Auch der Frieden und am Ende auch der Tod wird als Bruder und Schwester bezeichnet. Für mich ist es ein großer Gesang auf die Verbundenheit von allem.
4: Gelobt seist du, mein Herr, für Schwester Wasser. Sehr nützlich ist sie und demütig und kostbar und keusch.
1: Der Sonnengesang widmet sich den unterschiedlichen Elementen. Feuer, Wasser, Erde, Wind.
3: Wenn man es liest, könnte man meinen, ein schöner, sonniger Frühlingsnachmittag und er saß irgendwo in der Wiese und die Bienen summten und die Vögel zwitscherten. Das Gegenteil war der Fall. Er lag von mehreren Krankheiten gezeichnet bei den Schwestern der heiligen Clara in San Damiano. Er war nahezu erblindet. Es ist ein Lied, ein Gebet, das aus ihm herausbricht in Stunden von Not, Dunkelheit und Finsternis. Und da wird auch deutlich, es geht um weitaus mehr als um ein nettes, kleines, romantisches Lied auf die Schöpfung, sondern da steckt noch viel, viel mehr drin.
2: Franziskus stammt aus einer reichen Kaufmannsfamilie.
1: Als junger Erwachsener bricht er mit diesem bürgerlichen Leben. Im Streit erklärt er seinem Vater den Verzicht aufs Erbe.
2: Von jetzt an lebt Franziskus als Wanderprediger. Seine Ideale sind Armut und Besitzlosigkeit.
1: Er zieht durch die umbrische Landschaft, durch Felder und Wiesen, über die Hügel.
2: Zwischenzeitlich werden die Felshöhlen oberhalb von Assisi sein Zuhause. Er führt ein asketisches Eremitendasein mit strengem Fasten.
1: Es heißt, Franziskus predigt auch zu den Vögeln. Er dichtet etliche Lob- und Preislieder, gilt als tiefer Mystiker.
2: Bald gründet er den Orden der Minderen Brüder, anerkannt durch Papst Innozenz III. Um 1210. Der Kapuziner Christophorus Godereis sagt,
3: es war eine extreme Umbruchzeit. Es war ein gesellschaftlicher Umbruch von der Adelsgesellschaft hin zur freien demokratischen Städtegesellschaft, in der der Bürger, in der der Einzelne zählte, in der neue Orden und religiöse Bewegungen entstanden. Eine Zeit, in der die Geldwirtschaft aufkam. Es war die Zeit der Kreuzzüge, insofern auf der einen Seite eine dunkle Zeit, dadurch bedingt aber auch Zeit von internationalem Handel, der aufkam zwischen dem Morgenland, dem Abendland, also so eine erste Globalisierungsphase.
1: In einer konfliktreichen Zeit gilt Franziskus als radikaler Pazifist.
2: Er ruft zu Frieden und Versöhnung auf, dichtet für den Sonnengesang eine eigene Friedensstrophe.
4: Gelobt seist du, mein Herr, für jene, die verzeihen um deiner Liebe willen und Krankheit ertragen und Not. Selig die ausharren in Frieden, denn du, Höchster, wirst sie einst krönen.
5: Diese Dichtung steht nicht irgendwo im leeren Raum. Sie hat einen konkreten Hintergrund. Ich glaube, man kann sie auch nur so verstehen, wenn man diese persönliche Entwicklung, aber auch die zeitgeschichtliche Entwicklung kennt und mit hineinnimmt in diese Poesie.
1: Der Franziskaner Helmut Schlegel hat etwa 300 neue geistliche Lieder geschrieben. Seit Jahrzehnten inspiriert ihn auch immer wieder der Sonnengesang.
2: Sein jüngstes Werk ist ein Oratorium mit dem Titel Il Cantico über Franz von Assisi und die Geschichte des Sonnengesangs.
1: Das Oratorium handelt von Franziskus' Reise nach Ägypten im Jahr 1219 und von seiner Begegnung mit dem Sultan Muhammad al-Kamil. In dem Text heißt es:
4: Hört es denn niemals auf, dass Menschen sich bekriegen? Hört denn die Grausamkeit nicht auf, Gewalt und Mord? Hört es nie auf, dass wir die Feinde wollen besiegen? Hört es nie auf, geht das so weiter, immer fort?
5: Franziskus ist in den Orient gereist, um zum einen mit den Kreuzzugsheeren zu sprechen. Da hat er aber kein Verständnis erreicht, im Gegenteil. Das Friedensangebot wurde völlig abgelehnt. Und er hat mit dem Sultan gesprochen. Sie haben auch ein sehr, ich sage mal, religionsverbindendes Gespräch geführt und voneinander gelernt. Und diese Erfahrung ist eingeflossen in seine Poesie, im friedlichen Umgang mit den Geschöpfen und auch mit den Menschen.
2: Helmut Schlegel hält den Sonnengesang für ein so vielschichtiges Werk wie Franziskus ein tiefsinniger Mensch gewesen sei.
5: Wenn man nur vom fröhlichen Bettler spricht, vom Bruder Immerfroh, dann ist das zu platt. Für mich ist das Großartige am Sonnengesang nicht seine Leichtigkeit, seine Fröhlichkeit. Das ist das, was wir sehen und hören. Aber wenn wir ein bisschen durchschauen, dann ist es ein existenzielles Lied.
1: Da ist die persönliche Erfahrung, die Franz von Assisi macht, als er schwerkrank in der kalten, ärmlichen Hütte liegt.
2: Er leidet an Magenschmerzen, an den Folgen einer Malaria und er leidet an Depressionen.
5: Das Großartige ist ja, dass Franziskus in einer Krise steckt, gesundheitlich, psychisch, aber auch in eine Gotteskrise und dass er da gewissermaßen eine Trotzdem-Erfahrung macht. Er kann kaum mehr sehen, die Augen tun weh und er schreibt trotzdem ein Lied auf die Sonne.
2: Damit, ist Schlegel überzeugt, weist es weit über das Krankenlager des Franziskus hinaus, über 800 Jahre bis heute.
5: Franziskus macht deutlich, dass wir verletzlich sind, dass die Welt verletzlich ist. Und er gibt keine Lösung, aber er gibt eine neue Art der Wahrnehmung. Er entwickelt eine Form von Ehrfurcht. Also diese Geschöpfe sind kein Material. Sie sind auch nicht minderwertig, sondern sie sind Geschwister der Menschen.
1: Der Sonnengesang hat 10 Strophen. Bis auf Anfang und Schluss folgen alle dem gleichen Aufbau.
4: Il cantico di Frate Sole. Altissimo omnipotente bon Signore, tue sole laude la gloria e l'onore e ogni benedizione.
2: Franziskus verfasst den Sonnengesang auf Altitalienisch, obwohl er sonst wahrscheinlich meistens auf Latein korrespondiert.
5: Er hat eigentlich den Dialekt seiner Zeit umgesetzt und in diesem Dialekt seinen Sonnengesang gedichtet, weil es für ihn auch ein Volksgesang sein sollte. Also nicht irgendetwas Hochtrabendes. Ich glaube, das war Franziskus auch wichtig, dass der Sonnengesang in seiner Zeit von den Menschen seiner Umwelt in Umbrien verstanden werden konnte und rezipiert werden konnte.
4: Gelobt seist du, mein Herr, für unsere Schwester, den leiblichen Tod. Kein lebender Mensch kann ihm entrinnen.
2: Franz von Assisi stirbt am 3. Oktober 1226 im Alter von 44 Jahren. Knapp 2 Jahre, nachdem er den Sonnengesang verfasst hat.
3: Es ist überliefert, dass die Brüder dann sehr schnell die Tradition übernommen haben, dass der Sonnengesang zum Abschluss der Predigt gesungen wurde. Als großer zusammenfassender Schlusspunkt. Was ist eigentlich am Ende das Menschsein? Und davon kommt in diesem Gesang sehr viel zum Ausdruck.
1: Für den Kapuziner Christophorus Godereis ist die 800 Jahre alte Hymne bis heute aktuell. Aber nicht in einem platt politischen Sinn.
3: Er hat sich mit Sicherheit keine Gedanken über Klimafragen oder Nachhaltigkeitsfragen gemacht. Die Natur war ein starkes Element, ihn überhaupt auf den tieferen Sinn der Dinge und auch auf Gott zu bringen. Er hat in der Natur Gott entdeckt. Der Sonnengesang ist in allererster Linie ein Gebet und kein Klimadekret oder sowas.
2: Und der Franziskaner Helmut Schlegel sagt:
5: Ich glaube, dass wir gerade heute nicht nur Ökologie betreiben sollten im Sinn von, damit es auch in 100 Jahren noch eine lebbare Erde gibt. Also im Sinn einer Nützlichkeitsfrage, sondern diese Form der Ehrfurcht, diese spirituelle Sicht, die halte ich für dringend notwendig, gerade auch für uns heute.
0: Eine Hymne, die die Welt veränderte. Ein Beitrag von Burkhard Schäfers war das über den Sonnengesang von Franz von Assisi.

0: dass Franz von Assisi heute noch 800 Jahre nach seinem Tod so beliebt ist. Das liegt auch daran, dass die Figur jedem, der danach sucht, irgendwelche Anknüpfungspunkte liefert. Mit seiner radikalen Abkehr von Reichtum ist er für manche der Vorläufer für sozialistische Gedanken. Die Klimabewegung, die erkennt in ihm den Umweltschützer der ersten Stunde. Und für Gläubige ist er in seiner Kompromisslosigkeit ein Vorbild. Im Glauben, Franziskus ist offenbar ein Heiliger für alle Fälle. Und darum ist sein Grab in der Krypta der Basilika San Francesco in Assisi auch seit Jahrhunderten ein beliebter Pilgerort. Auch unser Italien-Korrespondent Tilman Kleinjung, der war kürzlich zu Recherchen dort. Guten Morgen.
1: Hallo, guten Morgen.
0: Herr Kleinjung, was genau sieht man denn da eigentlich von Franz von Assisi? Nehmen Sie uns mal mit in die Basilika.
1: Also vom historischen Franziskus gibt es nicht nur in der Basilika, sondern in ganz Assisi praktisch keine Spuren mehr. Und wenn man ihm nahe kommen will, dann sollte man nicht unbedingt oben in der Stadt, in der Basilika anfangen, wo es diese großartigen Fresken von Giotto aus dem Leben des heiligen Franz gibt, sondern man sollte runter ins Tal gehen. Da liegt vor der Stadt, auch heute noch vor der Stadt, die kleine Porziuncola. Das ist eine kleine Feldkapelle, in der Franziskus, als er sich für dieses radikal andere Leben entschieden hat, also nicht mehr verwöhnter Bürgersohn, sondern radikal arm, bettelnd, predigend durch die Lande ziehen, wo er sich dann eben niedergelassen hat in dieser Feldkirche. Und diese Feldkirche steht tatsächlich noch bis heute, ist wunderschön. Und die steht noch dort, weil sie praktisch 350, 400 Jahre später eingehaust wurde von einer gigantischen Basilika, Santa Maria degli Angeli. Da hat man dann eben versucht, eben diesen Wallfahrtsort zu schützen und ich glaube auch so ein bisschen das Erbe dieses doch sehr unbequemen Heiligen etwas einzuhegen, einzupflegen. Also ich würde sagen, dort begegnet man am allerersten dem heiligen Franz von Assisi.
0: Unweit der Basilika liegt ja auch in Santa Maria Maggiore der sogenannte Internetheilige Carlo Acutis, der erst vergangenes Jahr heilig gesprochen wurde. Stehen die jetzt beide in Konkurrenz zueinander? Stiehlt ihm Franziskus ein bisschen die Show?
1: Also ich ja, so ein bisschen ist es so, weil doch immer mehr und auch vor allem immer jüngere Pilgerinnen und Pilger nach Assisi kommen, vor allem um Carlo Acutis zu sehen. Der liegt dort in einem gläsernen Sarg aufgebahrt und ist ja so etwas wie der angesagte Heilige zurzeit in Italien, weil er eben im Alter von 15 Jahren gestorben ist. Er bietet also auch für junge Menschen, für moderne Menschen, die ihren Glauben heute eben möglicherweise mit anderen Vorbildern leben wollen, einen Anknüpfungspunkt. Und es gab ja auch große Aufregung rund um diesen Heiligen, rund um seine Heiligsprechung und eben auch um diese Aufbahrung. Ich habe versucht, aus den Franziskanern in Assisi herauszukitzeln, ob sie das denn nervt, dieser Acutis-Kult. Und da sind die natürlich super diplomatisch und sind nicht in meine Falle getappt und haben aber schon so ein bisschen zu verstehen gegeben, dass dieses Nebeneinander dieser beiden Heiligen nicht, weil der eine dem anderen Konkurrenz macht, sondern vor allem, weil es noch mehr Pilger in diese ohnehin sehr beliebte Stadt bringt, das scheint sie so ein bisschen anzustrengen. Aber ich glaube tatsächlich, dass die beiden sich sehr gut ergänzen und der eine sozusagen auch dem anderen viele, viele Besucherinnen und Besucher beschert.
0: Franz von Assisi starb ja am 3. Oktober 1226 und nur zwei Jahre später wurde er heilig gesprochen. Das ist selbst für damalige Zeiten rekordverdächtig. Welches Interesse könnte die Kirche damals dran gehabt haben? Mit seinen Forderungen nach Armut, Demut und Respekt müsste er ja schon damals bei den Kirchenfürsten angeeckt sein. Den hat er ja quasi den Spiegel vorgehalten.
1: Ja, also das ist für mich so eins der kleinen oder großen Wunder der Kirchengeschichte, dass dieser Mann nicht auf dem Scheiterhaufen gelandet ist, sondern zwei Jahre nach seinem Tod heilig gesprochen wurde. Weil es gab ja zur gleichen Zeit von Franziskus, das muss man sich vorstellen, Armutsbewegungen, die ebenfalls sehr radikal waren, die aber von der Kirche, also beispielsweise die Katharer oder die Albigenser, die von der Kirche verketzert wurden. Und warum ist es bei Franziskus, der in allem, was er tat und predigte, das Gegenteil der damaligen Gesellschaft und der damaligen Kirche verkörperte, warum gab es diesen Reflex bei Franziskus nicht? Warum hat man ihn nicht verketzert? Auch das habe ich Franziskaner in Assisi gefragt und die haben mir gesagt, naja, weil Franziskus immer den Kontakt zur Kirche gesucht hat. Er hat sich gleich, als er mit seinem Vater im Clinch lag, sozusagen an den Bischof von Assisi gewandt, um ihm zu helfen. Er hat sich dann später einen Kardinal in Rom gesucht, der den Orden beim Papst schützt. Er ist dann selber auch zum Papst gepilgert. Er hat sich seine Regel vom Papst bestätigen lassen, also für dieses arme franziskanische Leben. Und ich glaube, das ist der entscheidende Faktor, er hat nie die Macht der Priester in Frage gestellt. Ganz im Gegenteil, er hat die Priester hoch verehrt und hat damit also eigentlich den Grundpfeiler der kirchlichen Macht nie in Frage gestellt.
0: Hm. Außergewöhnlich ist ja auch, dass Franziskus damals nach Ägypten reiste und dort einen muslimischen Sultan traf in einer Zeit, als gerade der 5. Kreuzzug im Gange war und das Christentum und der Islam sich einander ziemlich blutig bekämpft haben. Also vollkommen unselbstverständlich, dass er einfach nach Ägypten reist. Wissen Sie, wie es dazu kam? Was weiß man über die Gründe von Franziskus?
1: Also er wollte wohl ins Heilige Land pilgern und dort das Martyrium suchen. Er wollte nicht mehr zurückkehren. Er wollte im Heiligen Land sterben. Das war Darin sind sich eigentlich alle Biografen einig, das eigentliche Ziel dieser Reise. Also das Leben abschließen mit einer Pilgerreise und einem Martyrium im Heiligen Land. Da kam ihm dann so ein bisschen dieser 5. Kreuzzug in die Quere. Und so richtig vorwärts gekommen ist er nicht und hat dann eben in Damiette im Nildelta versucht, den Herrscher der Ungläubigen zu treffen, den Sultan. Und das ist ihm auch wieder wunderbarerweise gelungen. Also er ist, glaube ich, mit 2 Begleitern dorthin gereist. Die sind da nicht von den Heerscharen des Sultans getötet worden, sondern wurden tatsächlich diese abgerissenen Gestalten, die da wirklich in Sack und Asche kamen, wurden zum Sultan vorgelassen. Man nimmt an, dass der Sultan selbst hochgebildet war, also in der Lage war, mit diesen komischen Typen aus Italien in irgendeiner Form zu kommunizieren, vermutlich auf Latein. Wir dürfen uns das, glaube ich, nicht als interreligiösen Dialog im heutigen Sinne vorstellen, sondern möglicherweise haben da 2 Männer gesprochen, die auf einer ganz anderen Ebene anschlussfähig waren, die möglicherweise auch dieses Mystische in sich jeweils erkannt haben und dort einen tieferen Dialog eingetreten sind. Aber das war jetzt nicht so, wie wir das heute auch immer wieder, auch in Assisi eben auch erleben, kein interreligiöser Gipfel, wo eben Franziskus sozusagen als Abgesandter des Papstes ins Heilige Land gereist ist.
0: Ja, immerhin, Sie haben miteinander gesprochen und es ist ja auch bemerkenswert, dass Sie eine gemeinsame Sprache gefunden haben. Italiens Regierung hat jetzt in diesem Jubiläumsjahr den 4. Oktober, also kommenden Sonntag, zum nationalen Feiertag erklärt. Das wird nicht von allen gut geheißen. Manche kritisieren das als politisch motiviert. Was steckt dahinter?
1: Also einen gesetzlichen Feiertag anzuführen ist natürlich immer politisch motiviert und ist hochpolitisch. Tut jetzt in diesem Jahr den Arbeitgebern in Italien gar nicht so richtig Sonntag, weh, weil der 4. Oktober ein Sonntag ist, aber nächstes Jahr, dann gibt es ein langes Wochenende und da freuen sich natürlich die Italienerinnen und Italiener, unabhängig davon, ob sie jetzt katholisch sind oder nicht. Franziskus ist tatsächlich, steht immer im Verdacht, instrumentalisiert zu werden, für welchen Zweck auch immer, weil er eben so viele Anknüpfungspunkte bietet. In diesem Fall ist er der mit Abstand beliebteste Heilige in Italien, also trotz Padre Pio und Carlo Acutis, der beliebteste Männervorname in Italien ist nach wie vor Francesco. Und das hat natürlich eine kluge Politikerin oder eine geschickte Politikerin wie Giorgia Meloni erkannt. Und sie erkennt ja auch in Franziskus das Potenzial, das ja ihren eigenen politischen Zielen eher konträr steht, nämlich interreligiöse Verständigung. Wir haben ja gerade drüber gesprochen. Oder wir haben es vorhin gehört, Umweltschutz. All diese Dinge, da ist ja Franziskus mit seiner Sensibilität für diese Themen ein durchaus unbequemer Heiliger. Und von daher war das, glaube ich, von ihr tatsächlich der Versuch, so einen Mann aufs Schild zu heben, der Italien ein Stück weit verkörpert, auch in all seiner Widersprüchlichkeit. Bisschen problematisch wird's, weil eben das 70 Jahre früher oder noch mehr, 90 Jahre früher auch Benito Mussolini, der Diktator, gemacht hat, der 1939 Franziskus zum Nationalheiligen erklärt hat. Und so gesehen gibt es eben auch diese tatsächlichen, dass man so ein bisschen die Nase rümpft über diesen Zug. Aber an sich gibt es tatsächlich kaum einen Italiener, der irgendetwas dagegen hätte, dass Franz von Assisi die Identifikationsfigur für Italien ist.
0: Sie haben es gerade schon gesagt, irgendwie kann sich jeder was daraus picken. Das Image von Franziskus ist das eines sanften Menschen, der mit den Vögeln spricht und Wölfe zähmt, der Friedensapostel und Umweltfreund. Was weiß man eigentlich über die historische Figur? Hat das alles noch was mit der historischen Figur zu tun?
1: Nee, da ist ganz viel Patina drüber gelegt worden und jeder hat sich sozusagen die Friedensbewegung der 80er Jahre, die Umweltbewegung, jeder hat sich sowas rausgepickt, was natürlich keinen historisch korrekten Anspruch hat, sondern es ist tatsächlich so, dass Franziskus natürlich in all seiner Widerspenstigkeit und Verrücktheit natürlich immer Kind seiner Zeit war. Und wenn er eben für Umweltschutz hergenommen wird, dann hat das eben damit zu tun, dass er den Schöpfergott huldigen wollte und der Umweltschutz für ihn bestimmt da eher eine sekundäre Rolle gespielt hat, dass er eben auch Tiere als Mitgeschöpfe verstanden hat. Da ging es in erster Linie um Gott und nicht um die Umwelt. Und man darf ihn sich auch nicht als allzu sanftmütig vorstellen. Ich glaube, er konnte ziemlich radikal und unbequem sein.
0: Franziskus, ein Heiliger, mit dessen Ideen sich fast jeder identifizieren kann. Darüber haben wir gesprochen mit unserem Korrespondenten Tilman Kleinjung. Herzlichen Dank. Und das war die Sendung Tag für Tag. Heute mit einem Schwerpunkt zum 800. Todestag des heiligen Franz von Assisi. Die Redaktion hatte Luisa Mayer. 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Und damit verabschiede ich mich. Ich bin Ina Rotscheid. Ich danke für Ihr Interesse und sage Tschüss und bis bald.
2: 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Zunächst die Übersicht. In Berlin ist eine Analyse zu islamischen und islamistischen Hintergründen von Antisemitismus vorgelegt worden. Die SPD-Fraktionschefs im Bund, in Europa und den Ländern fordern noch dieses Jahr eine Bund-Länder-Arbeitsgruppe für ein AfD-Verbotsverfahren. Die Berliner Spitzenpolitikerin Eralp sieht sich Linksextremismus-Vorwürfen ausgesetzt. Die Meldungen im Einzelnen. Antisemitismus mit islamischem oder islamistischem Hintergrund ist einer Analyse zufolge zwar vergleichsweise selten, aber häufiger gewalttätig. Zwischen 2019 und 2025 wurden rund 560 Vorfälle registriert, teilte der Bundesverband der Recherche- und Informationsstellen Antisemitismus, kurz RIAS, mit. Bei insgesamt mehr als 30.000 Meldungen seien das lediglich 1,8%. Der Anteil von Bedrohungen, Angriffen oder extremer Gewalt dabei sei indes mehr als doppelt so groß wie der Anteil gewaltsamer Vorfälle an der Gesamtzahl. Antisemitismus beschränke sich nicht auf islamistische Milieus, sondern finde sich mitten unter Muslimen, hieß es. Der Verband unterscheidet hier zwischen Fällen mit politisch-ideologischem und mit religiös-kulturellem Charakter. Beim Großteil der antisemitischen Vorfälle ließ sich den Angaben zufolge der ideologische Hintergrund nicht eindeutig klären. RIAS dokumentiert auch Vorkommnisse, die nicht als Straftaten gelten. Bundesgeschäftsführer Steinitz forderte sowohl rechtsstaatliche Mittel als auch Präventionsangebote ein. Die Auseinandersetzung mit Islamismus dürfe nicht rechtsextremen Akteuren und ihrer islamfeindlichen Agenda überlassen werden. Die Vorsitzenden der SPD-Fraktionen im Bundestag, im Europäischen Parlament und in den Landtagen fordern ein Prüfverfahren zum Verbot der AfD. Die antragsberechtigten Verfassungsorgane der Bundesrepublik Deutschland werden in einer gemeinsamen Erklärung dazu aufgefordert, noch dieses Jahr eine Bund-Länder-Arbeitsgruppe einzusetzen. Es sei eine Lehre aus der deutschen Geschichte und eine Grundlage der wehrhaften Demokratie, prüfen lassen zu können, ob Parteien sich auf dem Boden des Grundgesetzes bewegten. Die rechtsextreme AfD bedrohe die Demokratie von innen heraus. Sie greife die freie Gesellschaft systematisch an, normalisiere Rassismus, mache anderer Institutionen verächtlich und arbeite darauf hin, die freiheitliche Grundordnung zu beseitigen, betonen die SPD-Fraktionschefs. Aus der CDU kamen zuletzt unterschiedliche Äußerungen zur Einleitung eines AfD-Prüfverfahrens. Im Thüringer Landtag sollen heute Fachleute zum Thema angehört werden. Die Berliner Linken-Fraktionsvorsitzende Eralp sieht sich Vorwürfen im Zusammenhang mit Linksextremismus ausgesetzt. Die Spitzenkandidatin bei der Abgeordnetenhauswahl sei mehrere Jahre Mitglied des Vereins Rote Hilfe gewesen, bestätigte der Landesverband der Partei einen Bericht der FAZ. Sie sei aber im vergangenen Jahr ausgetreten. Der Landesverfassungsschutz erwähnt die Rote Hilfe in seinem Jahresbericht als mit Abstand größte linksextremistische Organisation in Berlin. Sie unterstütze Betroffene von Strafermittlungen. Ausschlaggebend sei dabei allein die politisch linke Motivation der Tat. Nach Angaben von Linke Landesgeschäftsführer Thiele Bein ist Eralp während ihres Jurastudiums beigetreten. Sie habe gewollt, dass Menschen einen juristischen Beistand hätten, die sich für linke und soziale Themen engagierten, auch wenn diese nicht über die nötigen finanziellen Mittel verfügten. Sie sei über Jahre nur passives Mitglied gewesen. Eralp will regierende Bürgermeisterin in Berlin werden. Zum besseren Schutz vor sexualisierter Gewalt, etwa in Kindergärten, fordert die Missbrauchsbeauftragte des Bundes Klaus eine Ausweitung der beruflichen Lehrinhalte. Das Thema gehöre in die grundständige Ausbildung von Erziehern, Sozialpädagogen und Lehrern, da man sonst nicht gut auf Signale von Kindern reagieren könne, sagte sie dem Deutschlandfunk. Kinderschutz spiele in Ausbildung und Qualifizierung fast keine Rolle, erst recht nicht das Thema sexualisierte Gewalt. Klaus bekräftigte auch ihre Forderung an Kommunen nach einem Gütesiegel Kinderschutz inklusive einer Qualitätssicherung und einer Kontrolle, die greife und auch sanktionieren könne. Das sei derzeit nicht über die Gesetzeslage abgedeckt, hier gäbe es Lücken. Als Signale von Kindern für einen möglichen Missbrauch gelten unter anderem plötzliche Verhaltensänderungen, altersuntypisches sexualisiertes Verhalten oder ungeklärte körperliche Verletzungen. Bundesjustizministerin Hubig sieht den Schutz bestimmter Berufsgruppen als starkes gesellschaftliches Signal. Mit Blick auf ihren Gesetzentwurf, den das Kabinett heute dazu verabschieden will, sagte die SPD-Politikerin im Deutschlandfunk, es gehe vor allem um die Funktionsfähigkeit des Staates. Der Staat müsse zeigen, dass er diejenigen schütze, die ihn am Laufen hielten. Hubigs Entwurf sieht vor, Angriffe auf Berufsgruppen, die dem Allgemeinwohl dienen, mit mindestens 6 Monaten Haft strenger zu bestrafen. Darunter fallen unter anderem Zugbegleiter oder Busfahrer, aber auch Heilberufe wie Apotheker. Außerdem soll die Mindeststrafe für Angriffe auf Beschäftigte von Polizei, Feuerwehr, Rettungsdienst, Katastrophen und Zivilschutz angehoben werden. Zusätzlich sind härtere Strafen für Volksverhetzung geplant. Die Polizei hat deutschlandweit Objekte im Zusammenhang mit einem internationalen Geldwäschenetzwerk durchsucht. Die Razzia fand in mehreren Bundesländern sowie im europäischen Ausland statt. Laut der zuständigen Polizei in Duisburg wurden mehr als 100 Objekte durchsucht und mehrere Haftbefehle vollstreckt. Es seien Vermögenswerte von fast 50 Millionen Euro beschlagnahmt worden. Zu den insgesamt 71 Beschuldigten gehörten auch hochrangige Mitglieder einer Rockergruppierung. Laut der deutschen Presseagentur handelt es sich dabei um den Motorradclub Hells Angels. Der britische Premierminister Burnham hat eine Rückkehr seines Landes in die Europäische Union nicht ausgeschlossen. Man müsse ohne Scheuklappen prüfen, wie es weitergehen solle, sagte Burnham dem Sender BBC. Die Optionen reichten vom Beibehalten des Status quo über eine Zollunion bis hin zu einer Rückkehr in den EU-Binnenmarkt. Man könne aber auch den ganzen Weg gehen, fügte er hinzu und deutete damit einen Wiederbeitritt an. Auf dem Labour-Parteitag hatte der Premier betont, dass der Brexit mehr Schaden als Nutzen angerichtet habe. Im Königreich Marokko ist die bisherige Stadtplanungsministerin El Mansouri mit der Regierungsbildung beauftragt worden. König Mohammed VI. Erklärte die 50-jährige Juristin zur ersten Ministerpräsidentin in der Geschichte des Landes und damit zur zweiten Regierungschefin in der arabischen Welt. Und hier noch einmal die Übersicht. In Berlin ist eine Analyse zu islamischen und islamistischen Hintergründen von Antisemitismus vorgelegt worden. Die SPD-Fraktionschefs im Bund, in Europa und den Ländern fordern noch dieses Jahr eine Bund-Länder-Arbeitsgruppe für ein AfD-Verbotsverfahren. Die Berliner Spitzenpolitikerin Erhalb sieht sich Linksextremismus-Vorwürfen ausgesetzt. Abschließend das Wetter. Im Westen zunehmend wolkig, am Abend örtlich auch Schauer. Sonst vielfach sonnig, 21 bis 30 Grad. Morgen weiter viel Sonne, in der Westhälfte Schauer, 18 bis 26 Grad. Am Freitag von Süd nach Ost gebietsweise etwas Regen, im Westen und Nordwesten zunehmend heiter, 18 bis 24 Grad. Das waren die Nachrichten.
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4: Mit Sören Brinkmann, guten Tag und willkommen zu einer Sendung, in der wir einmal beginnen möchten mit einem Blick in den Einkaufskorb. Darin ein kleiner Laib Brot für 5 Euro, der Liter Milch für 1,60, ein Kopfsalat für über 2 Euro. Das alles sind längst keine ungewöhnlichen Preise mehr. Lebensmittel werden immer teurer und in den vergangenen Jahren lagen die Preissteigerungen hier auch immer wieder über der allgemeinen Inflationsrate, auch wenn das derzeit nicht der Fall ist. Die Gründe, die sind vielfältig. Da sind die hohen Dieselpreise, die natürlich auch die Landwirtschaft belasten, hohe Energiekosten in der Verarbeitung der Lebensmittel oder auch bei den Transportkosten. Und gerade hat der heiße, trockene Sommer in vielen Teilen Deutschlands die Erträge in der Landwirtschaft einbrechen lassen. Über die Folgen für jeden von uns, über die Lebensmittelversorgung, über auch die politischen Reaktionen sprechen wir heute in der Agenda hier im Deutschlandfunk. Unser Thema: Erntekrise im Einkaufskorb. Wie bleibt Essen bezahlbar? Und Sie können sich natürlich gerne wie immer beteiligen und Sie können uns anrufen. Unsere kostenfreie Telefonnummer 00800 4464 4464 00800 4464 4464. Schildern Sie uns gerne, wie aus Ihrer Sicht Lebensmittel erschwinglich bleiben, was Sie tun, wo Sie darauf achten, vielleicht auch jetzt ganz besonders preiswerte Lebensmittel zu kaufen oder ob Sie möglicherweise auf Angebote, auf große Familienpacks zurückgreifen, ob Sie vielleicht einfach auch weniger kaufen. Was verändert sich möglicherweise beim Einkauf? Oder nehmen Sie gestiegene Preise derzeit gar nicht so wahr? Darüber möchten wir sprechen und Sie können sich, wie gesagt, gerne beteiligen, entweder telefonisch oder Sie können uns eine E-Mail schreiben. agenda@deutschlandfunk.de. Das ist unsere E-Mail-Adresse. Und geschrieben hat uns unter

0: zu Jahr immer weniger vom Einkommen für unsere Lebensmittel ausgeben müssen. Den Landwirtinnen und Landwirten sind wir stets einen angemessenen Preis schuldig geblieben. Da stecken ganz viele Aspekte drin, die wir heute auch besprechen möchten. Zum einen geht es natürlich um die Frage, welche Rolle regionale Produkte spielen bei unserer Lebensmittelversorgung. Wir schauen uns aber natürlich auch den Weltmarkt an und wir schauen darauf, welche Folgen internationale Krisen haben. Wir möchten auch fragen, welchen Preis überhaupt Lebensmittel haben, wie viel von unserem verfügbaren Einkommen geben wir für Lebensmittel aus. Auch darauf schauen wir und, auch das hat Herr Stefan in der Mail angesprochen, es geht um die Lage der Landwirtschaft, der Landwirtinnen und Landwirte. Und das führt mich direkt zu Markus Schneider, mit dem ich verbunden bin. Er ist Gründer und Gesellschafter von Frutania. Das ist eine Gesellschaft, ein Unternehmen, das sich darum kümmert, Landwirte mit dem Handel zusammenzubringen. Guten Morgen zunächst, Herr Schneider.
1: Einen wunderschönen guten Morgen.
0: Ja, Sie bringen also die Landwirtschaft mit dem Handel zusammen. Erklären Sie ganz kurz das Geschäftsmodell, für das Sie stehen.
1: Ja, genau. Wir sind ein professionelles Bindeglied zwischen einer Gruppe von Landwirten, Obstbauern und Gemüsebauern, die mit ihrer Produktion für uns produzieren und wir diese Produkte dann an den Lebensmitteleinzelhandel in Deutschland anbieten.
0: Auf Ihrer Internetseite steht, dass Sie von der Anbauplanung bis hin zur Vermarktung im Handel alles übernehmen. Das heißt, Sie stehen auch im engen Kontakt dann mit den Landwirten.
1: Ja, natürlich, genau. Wir überlassen nichts mehr dem Zufall, sondern wir sind das Bindeglied, das den Landwirt, den Obstbauern berät, auch mit im Feld steht, auch die Pflanzen, die gepflanzt werden, mit im Blick hat, um auch das richtige Produkt für den Lebensmitteleinzelhandel zur Verfügung zu stellen. Aber am Ende ist es, um das richtige Produkt für den Konsumenten zu haben.
0: Mhm. Welche Produkte sind das? Was ist das? Obst, Gemüse?
1: Ja, wir sind spezialisiert auf deutsches Obst, deutschen Spargel und Rhabarber. Und das war es schon. Von Gemüse haben wir nicht so ganz viel Ahnung. Und brauchen aber im Winter natürlich auch noch Importe. So importieren wir auch Beeren aus dem weltweit, aus dem europäischen Ausland, aber auch weltweit und marokkanische Tomaten.
0: Es steckt schon im Namen Ihres Unternehmens Frutania. Und ja, wenn wir darüber sprechen, wie es der Landwirtschaft, wie es den Landwirten geht, jetzt am Ende dieses Sommers, jetzt auch in der Erntezeit, wie ist da die Stimmung? Denn wir haben jetzt den ganzen Sommer über von Hitzeperioden gesprochen, von Trockenheit. Wie ist da die Stimmung?
1: Ja, die Stimmung ist grundsätzlich eher etwas getrübt. Getrübt in verschiedenen Kulturen. Man muss da ein bisschen unterscheiden, was der Produzent gerade anbaut. Aber die Stimmung allgemein ist getrübt. Wir haben einen Klimawandel. Wir hatten in diesem Sommer, wie Sie auch schon berichtet hatten, Hitzetage. Alles, was über 30 Grad ist, sind bei uns Hitzetage. Und dramatisch wird es über 40 Grad, wo wir auch einige Produkte haben. Und dann leiden die nicht nur die Menschen, sondern auch die Pflanzen drunter. Die Pflanzen sind reaktiv und werfen dann nicht mehr die Früchte ab, die wir gerne hätten. Wir können nicht mehr das ernten, was wir gerne hätten. Das ist ein großes Problem. Und dann haben wir natürlich in Deutschland auch eine Mindestlohnproblematik, die im Gegensatz zum europäischen Ausland oder im weltweiten Vergleich natürlich massivst hoch sind und wir dadurch erhöhte Produktionskosten haben.
0: Das heißt, Sie beklagen aus Ihrer Perspektive, dass es da mehrere Faktoren gibt, die auf die Preise drücken, beziehungsweise im Gegenteil die Preise eben erhöhen.
1: Genau. Und Sie hatten ja auch nochmal die Energiepreise erwähnt in Ihrem Vorbericht. Das zählt alles ein. Nicht nur die Energiepreise, auch Pflanzenschutzmittel werden unglaublich teuer oder Verpackungen werden unglaublich teuer. Das zahlt darauf ein. Und wir sind in einer Branche, die reaktiv ist. Das heißt, bei uns ist eher Angebot und Nachfrage widerspiegeln den Preis. Und ich möchte das gerne an einer Erdbeere erklären. Die Erdbeere, die Sie heute ernten, muss heute verkauft werden. Die können Sie nicht im Kühlschrank oder in den Kühlräumen halten über Tage oder Wochen oder Monate, wie Sie es bei einem Apfel haben, sondern Sie müssen sofort verkaufen. Mhm. Und wenn so etwas passiert, geht das oftmals sehr stark unter dem Preisdruck, die Lebensmitteleinzelhändler an den Konsumenten weitergeben. Mhm. Und ein Konsument, gerade in Deutschland, ist unglaublich preisintensiv. Er kauft wahnsinnig gern.

0: für günstige Preise ein und lässt eher Ware liegen, wenn Ware teuer ist, hat aber zur Reaktion, dass wir in den Folgejahren weniger Produktion haben, weil der Landwirt, dem es nicht gut geht, investiert nicht in seine Zukunft, wo er nichts dran verdient.
1: Ja,
0: und das ist eher das große Problem.
1: Über diese Preisfrage auch, über die Frage, wie viel oder welchen Anteil unseres verfügbaren Einkommens wir für Lebensmittel zum Beispiel ausgeben, darüber sprechen wir gleich auch in dieser Sendung noch weiter. Ich würde gerne auf einen anderen Aspekt eingehen, den Sie jetzt genannt haben, mit Blick auf die Beispiel Erdbeere. Ich hatte jetzt eigentlich erwartet, dass es andersrum ist, dass Sie jetzt erklären, dass zum Beispiel Preissteigerungen erst mit einer bestimmten oder mit einer gewissen Verzögerung auch im Handel ankommen. Sie sagen jetzt, die Erdbeere, die geerntet wird, die muss dann ganz schnell auch wieder verkauft werden. Denn wir sehen eigentlich gerade, dass, obwohl es schlechte Ernten teilweise gibt, dass trotzdem das noch nicht durchschlägt bei der Inflation auf Lebensmittel, dass zumindest die Inflation bei Lebensmitteln im Moment unter der allgemeinen Teuerungsrate ist. Das heißt, ist es da doch ein bisschen mit Verzögerung im Handel?
0: Ja, manchmal ist das in Verzögerungen in einem Jahr erst zu spüren oder in 2 oder 3 Monaten. Dann, wenn die Landwirtschaft auf die schlechten Bedingungen, für sie schlechten Ertragsbedingungen reagieren kann und Produktion dann auch aus dem Markt rausnimmt, um diese Überproduktion oder die Produktion, die im Billigsegment und verlustreich für den Erzeuger da ist, vom Markt zu nehmen. Und wir spüren gerade in verschiedenen Produkten, dass diese Reaktion manchmal viel zu langsam dauert, weil der Markt einfach noch zu ist und noch überflutet ist.
1: Mhm. Wenn wir auf die Frage auch nochmal schauen, der Preisanstieg, da würden Sie also sagen, so ein Preisanstieg, wenn wir so ein bisschen in die Glaskugel schauen in den kommenden Monaten, der dürfte dann noch stärker ausfallen, als wir das aktuell sehen.
0: Aus Ihrer bleiben wir mal bei dem Beispiel Erdbeere und das unterscheidet sich von Kultur zu Kultur auch etwas, aber rund 50% der Kosten der Produktion der Erdbeere sind Lohnkosten. Und wenn wir jetzt auch im nächsten Jahr wieder höhere Mindestlöhne haben, schlägt sich das natürlich auf den Produktionspreis über. Und dann ist unser Kreis, wo die Katze sich in den Schwanz beißt, dass dadurch auch die Produkte eigentlich teurer werden müssen, aber dann greift der Konsument nicht mehr zum Produkt, zur Erdbeere. Und das ist etwas, wo auch die Branche sich enorme Gedanken drüber macht. Und dann haben wir natürlich die Konkurrenz aus den oder die konkurrierenden ausländischen Märkte, wo einfach auch zu günstigeren Preisen Ware produziert werden kann.
1: Sagt Markus Schneider. Er ist Gründer und Gesellschafter von Frutania, einem Unternehmen, das sich als Bindeglied sieht zwischen Landwirtschaft und dem Lebensmittelhandel. Herr Schneider, danke bis hierher. Sie bleiben noch ein paar Minuten netterweise auch in der Runde mit dabei. Ich würde gerne aber auch einen weiteren Gast ansprechen. Kim Cheng ist mit uns in der Runde. Sie ist Geschäftsführerin der Bundesvereinigung der deutschen Ernährungsindustrie. Und guten Morgen zunächst an Sie, Frau Cheng.
2: Guten Morgen, Herr Brinkmann.
1: Sie haben gerade auch mitgehört und wahrscheinlich kommt Ihnen ganz vieles davon bekannt vor, wenn Herr Schneider zum Beispiel von den steigenden Energiekosten spricht, auch von den Lohnkosten, die er angesprochen hat. Wenn Sie auf Ihre Unternehmen schauen, Sie vertreten die Ernährungsindustrie, was sind da die wesentlichen Kosten, die möglicherweise jetzt auch aktuell steigen im Bereich Energie, Logistik, Verpackung möglicherweise?
2: Ganz genau, Sie haben es schon angesprochen, die Produktionskosten an unserem Standort Deutschland, etwa für Energie, für Logistik, für Bürokratie, bewegen sich auf einem historisch hohen Niveau. Und das, was im Moment bei den Konsumentinnen und Konsumenten eben auch privat ankommt, also dass die Energiepreise steigen, dass man sich Sorgen macht, dass man nicht mehr mit dem Auto zur Arbeit fahren kann, weil die Spritkosten so hoch sind. All das spüren unsere Betriebe natürlich massiv, weil die Ernährungsindustrie extrem energieintensiv ist. Also wir haben immer dieses Bild, dass wir sagen, die Ernährungsindustrie ist die Küche der Nation, weil so viel verarbeitet wird, weil geköchelt wird, weil gekühlt wird.
1: Mhm. Also die Frage ist natürlich dann auch möglicherweise, darauf schauen wir später in der Sendung, wenn wir über Auswege reden, möglicherweise auch mehr selbst zu produzieren, dann ist das etwas, was zumindest Ihren Unternehmen dann nicht zugute kommt, weil Sie ja eben genau diejenigen vertreten, die auch an der Lebensmittelverarbeitung mit profitieren und verdienen.
2: Die Ernährungsindustrie ist super heterogen und natürlich können wir den Selbstversorgungsgrad in Deutschland erhöhen mit bestimmten Produkten. Aber aus meiner Sicht ist auch klar, dass wir auch eine Importabhängigkeit in Bezug auf bestimmte Produkte haben. Also nur den Selbstversorgungsgrad in Deutschland zu erhöhen, ist nicht der einzig richtige Weg.
1: Eben habe ich schon mit Herrn Schneider so ein bisschen auch in die Glaskugel geschaut. Natürlich können wir nicht voraussagen, wie sehr die Lebensmittelpreise steigen werden in den kommenden Wochen und Monaten. Aber wenn Sie ein bisschen darauf schauen, in der Regel ist es ja so, dass auch die Handelsketten, es gibt da ein paar wenige große, dass die ja in regelmäßigen Abständen die über die Preise verhandeln. Würden Sie jetzt auch damit rechnen, dass das schon auch, was wir jetzt sehen, zum Beispiel Einbußen bei der Ernte, die steigenden Produktionskosten, all das, was Sie angesprochen haben, dass das dann schon auch durchschlägt, wenn auch mit etwas Verzögerung?
2: Also über konkrete Preisentwicklungen darf ich als Verbandsvertreterin aus kartellrechtlichen Gründen nicht sagen. Mhm. Was wir aber beobachten natürlich und unsere Industrie ist sehr mittelständisch geprägt. Wir haben viele familiengeführte Unternehmen zu 90%. Und Sie haben es schon angesprochen, uns stehen diese vier großen Handelskonzerne gegenüber. Und ganz oft ist es eben so, dass wenn die Erzeugerpreise steigen, unsere Industrie das nicht eins zu eins weiter an den Handel geben kann und die Margen deswegen recht knapp sind.
1: Ist das auch ein Machtgefälle, wie man sagen würde, dass es eben diese vier großen Handelsketten gibt und dagegen einfach eine riesige Vielzahl von Unternehmen, die sie vertreten, oft ja mittelständisch geprägt?
2: Absolut.
1: Ja, was sich dann aber auch eben in der Marktmacht der großen Handelskonzerne dann niederschlägt und auch dann in den Preisen, die Preise drücken können sozusagen. Ich würde gerne Daniel Kofal auch mit in die Runde holen. Er ist Soziologe, hat geforscht an der Universität Kassel im Bereich der ökologischen Lebensmittelqualität und Ernährungskultur. Er leitet jetzt das Büro für Agrarpolitik und Ernährungskultur. Guten Tag, Herr Kofal.
3: Guten Tag, Herr Brinkmann.
1: Ja, und wir haben jetzt schon ein bisschen hier besprochen, wie aktuell die Rohstoffpreise sind, also wie die Landwirtschaft jetzt, zu welchen Preisen die Landwirtschaft produziert, zu welchen Preisen auch die Weiterverarbeitung stattfindet, beziehungsweise Herr Schneider hat seine Einschätzung abgegeben, dass es sicherlich auch in den kommenden Wochen, Monaten zu Preissteigerungen auch im Handel führen wird. Wenn Sie darauf schauen, welche Rolle natürlich der Kauf von Lebensmitteln spielt, dann ist das natürlich eine ganz existenzielle Frage. Welche Lebensmittel können wir uns leisten? Wie viele Lebensmittel können wir uns leisten? Denn auf nichts sind wir so sehr angewiesen wie auf Nahrung. Das heißt, welche Rolle spielt das für die Gesellschaft?
3: Ja, genau. Es ist die grundlegendste Sache, die wir uns leisten können, vielleicht leisten müssen, neben Wohnraum, wenn wir ein gutes Leben führen möchten. Und man kann eben nicht auf Lebensmittel verzichten. Man muss sie einkaufen. Also wir können natürlich auch sagen, man will mehr selbst produzieren, aber das ist natürlich korrekt. Also die Mehrheit von uns arbeitet eben nicht in der Lebensmittelproduktion. Und selbst wenn man einen kleinen Garten hat oder so, da kann man sich nicht selbst mit versorgen in der Regel und schon gar nicht über das ganze Jahr hinweg mit der Vielfalt von Lebensmitteln. Das heißt, wir sind sehr abhängig davon, was angeboten wird und zu welchen Preisen es angeboten wird. Und wir haben in den letzten Jahren tatsächlich einen massiven Preisanstieg erlebt bei Lebensmitteln, also auch seit 2018 ganz stark. Es ging jetzt im letzten Jahr, das haben Sie auch am Anfang gesagt, wir pendelt sich das ein bisschen ein, die Inflationsrate, aber das Niveau ist eben auf einem höheren Level stabil geblieben. Und eins der Probleme, die dabei entstehen, ist zum einen, dass bestimmte Lebensmittel eben teurer werden, deutlich teurer werden und auch weiter eine Preissteigerung erleben, während andere tatsächlich bei der Inflation ein bisschen rückläufig sind. Also ich sage jetzt mal, Butter zum Beispiel ist wieder fast auf das Vorkrisenniveau zurückgegangen. Aber genau, also wir sehen, dass bestimmte Warenkörbe, so kann man das sagen, mit bestimmten Lebensmitteln teurer geblieben sind und andere, die pendeln sich so auf so einem stabilen Niveau ein. Also auch da entsteht erstmal eine Differenz. Also wer einen bestimmten Ernährungsstil präferiert, der kann sich irgendwie einrichten, kann auf Stabilität setzen und die anderen stehen unter dem Druck, dass ihre bisherige Ernährungsweise deutlich teurer ist. Und wir haben natürlich einen zweiten Aspekt bei diesen Preisentwicklungen, dass vor allen Dingen Haushalte mit einem knapperen Haushaltsbudget deutlich stärker von Preissteigerungen betroffen sind, weil sie relativ gesehen mehr Geld für Essen und Trinken ausgeben von dem, was sie an Gesamtbudget im Monat haben, als Haushalte, die ein höheres Einkommen haben und für die das eben nur eine kleinere Marge ausmacht.
1: Ja, über diese gesellschaftlichen Rückwirkungen sprechen wir auf jeden Fall auch in dieser Sendung. Um die Zahlen, die Sie jetzt ein bisschen auch schon genannt haben, nochmal konkreter zu fassen. Also derzeit sind Nahrungsmittel nicht die Preistreiber. Darüber haben wir gesprochen. Im August lag die Teuerungsrate bei Nahrungsmitteln gerade bei 0,1%. Große Unterschiede gibt es dann aber eben. Ich habe mir ein paar herausgegriffen. Bei Eiern ein Plus von 15%, bei frischem Gemüse plus 5%. Butter, Sie haben es schon angesprochen, Minus von fast 30%. Frisches Obst auch ein Minus von 5,6%. Das heißt, es gibt große Unterschiede und das führt mich nochmal zu Markus Schneider von Frutania. Schauen Sie dann auch darauf, wenn Sie, weil Sie ja auch sich damit beschäftigen, zu raten, in was die Landwirtschaft einsteigen sollte, dass sie dann wirklich auch gucken, in welchen Bereichen lohnt sich im Moment der Anbau von Obst, Gemüse oder wie gehen Sie dabei vor?
0: Ja, wir gehen das selbstverständlich so vor, dass wir wirklich überlegen, in welchen Bereichen können wir noch Geld verdienen in der Produktion für Obst und Gemüse.
1: Das ist dann die Anbauplanung.
0: Das ist die Anbauplanung und gehen natürlich auch noch weitergehend, mit welchen Techniken müssen wir tatsächlich auch in Zukunft arbeiten. Auch da ist ein großer Technologiewandel in der Landwirtschaft, um noch marktgerecht produzieren zu können. Und das ist, fordert die auch da wieder die Landwirte vor neuen Herausforderungen, dass wir in der Landwirtschaft unglaublich investieren müssen, auch Kapital einsetzen müssen, um in Zukunft noch lebensfähig zu sein.
1: Sagt Markus Schneider. Danke Ihnen dafür. Markus Schneider, Gründer und Gesellschafter von Frutania, einem Unternehmen als Bindeglied zwischen Landwirtschaft und Lebensmittelhandel. Danke, dass Sie uns eben auch diesen Einblick gegeben haben, direkt in den landwirtschaftlichen Bereich. Danke dafür. Und ich würde gerne direkt weitergeben an Herrn Münch, der uns angerufen hat aus Heidelberg. Guten Tag.
4: Guten Tag, hallo aus Heidelberg.
1: Wie
4: hallo.
1: Blicken Sie auf unser Thema? Wie bleibt Essen bezahlbar?
4: Ja, also ich bin 24, ich bin Student aus Heidelberg und die Lebensmittelpreise sind natürlich gerade seit der Corona-Pandemie durch die Decke geschossen, aber auch danach irgendwie nie wieder runtergegangen. Also ich vergleiche das immer so ein bisschen auch mit den Tankstellenpreisen, die Preise steigen immer weiter und selbst wenn dann die Rohölpreise fallen, gehen die Preise doch nicht runter. Ich finde, es gibt immer ganz schöne Angebote, gerade so bei Lidl zum Beispiel, so Rettertüten, wo man für 3 Euro dann das Gemüse und Obst vom Vortag noch bekommt. Aber man achtet schon extrem drauf, nur Angebote zu kaufen. Ich studiere jeden Montag die Prospekte sozusagen und schaue, was jetzt gerade im Angebot ist, was gut ist. Gebe das Geld, was ich dann dadurch spare, lieber für andere Dinge aus. Und ich frage mich einfach, wie kann es sein, dass die Preise teilweise, also die Erzeugerpreise teilweise sinken, aber das im Supermarkt nicht ankommt. Wie gesagt, so ähnlich wie bei den Tankstellen eben. Die Rohölpreise sinken und trotzdem steigen die Tankstellenpreise immer weiter. Also das kann ja nicht irgendwie bis ins Unermessliche gehen.
1: Ja, und, das ist eine Frage, die ich gleich gerne noch hier in die Runde gebe. Ganz kurz noch mal auch nachgefragt, weil Sie jetzt schon von Angeboten gesprochen haben. Das heißt, Sie gehen schon sehr gezielt vor, auch beim Lebensmitteleinkauf.
4: Genau, absolut. Ich schaue montags früh immer in die ganzen Prospekte rein, was es halt gerade im Angebot gibt, was mich da interessieren würde. Natürlich ist da nicht immer was dabei. Wenn ich dann was Besonderes haben möchte, dann gebe ich sozusagen das Geld, was ich da dann sparen würde. Bei den Angeboten gebe ich dann dafür aus mal für einen guten Wein oder irgendwie was Ähnliches. Aber wenn es jetzt um Grundnahrungsmittel geht, gerade auch was Butterpreise, das ist ja ganz extrem. Mhm. Die kaufe ich dann im Angebot und davon dann gleich 4, 5 Packungen und friere den Rest ein. Weil 3 Euro für eine Packung Butter oder Ähnliches ist einfach unbezahlbar als Student.
1: Ja, und wir haben es eben gehört, da könnte sich im Moment der Kauf lohnen, weil aktuell die Butterpreise deutlich nach unten gegangen sind, wenn man sich die Inflation insgesamt anguckt. Herr Münch, danke Ihnen. Wir müssen hier an dieser Stelle einen Punkt machen. Jetzt haben wir die Nachrichten und diskutieren gleich weiter über die Erntekrise im Einkaufskorb. Wie bleibt Essen bezahlbar? Sie können sich gerne weiter melden. 00800 4464 4464 oder agenda@deutschlandfunk.de.
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6: 10:30 Uhr, die Nachrichten. Das Bundeskabinett berät heute doch über die Pflegereform. Das Thema steht auf der Liste für die Kabinettssitzung, wie das Bundespresseamt mitteilte. Innerhalb der Regierungskoalition wurde bis zuletzt über die Reformpläne verhandelt. Die SPD hatte in der vergangenen Woche Änderungswünsche angemeldet und die heutige Kabinettsbefassung in Frage gestellt. Die Ministerrunde berät außerdem über eine Gesetzesverschärfung bei Gewalt gegen Bahnbeschäftigte. Ein Entwurf aus dem Justizministerium sieht härtere Strafen für Angriffe auf Mitarbeiter von Bahnunternehmen vor. Der Text schließt darüber hinaus auch Beschäftigte von Einrichtungen ein, die dem Gemeinwohl dienen. Bundesjustizministerin Hubich sprach von einem starken gesellschaftlichen Signal. Der Staat müsse zeigen, dass er diejenigen schütze, die ihn am Laufen hielten, sagte die SPD-Politikerin im Deutschlandfunk. Weiteres Thema im Kabinett ist der Bericht der Ostbeauftragten Kaiser. Er liefert unter anderem Zahlen zu Ostdeutschen, die in Leitungsfunktionen von Bundesbehörden arbeiten. Der in der Corona-Pandemie bekannt gewordene Intensivpfleger Ricardo Lange sieht den Berufsalltag im Gesundheitssystem stark belastet. Der Spardruck sei überall zu spüren, sagte Ricardo Lange im Deutschlandfunk. Den Menschen könne man nicht mehr die Pflege zuteil werden lassen, die sie benötigten. Lange sprach in diesem Zusammenhang von einem Verrat an der Menschlichkeit. An die Politik richtete der Intensivpfleger den dringenden Appell, von Lippenbekenntnissen abzusehen und an den vom damaligen Bundesgesundheitsminister Spahn in der Corona-Pandemie eingeführten Personaluntergrenzen unbedingt festzuhalten. Lange warnte zudem davor, Pflege als reinen Kostenfaktor zu betrachten. Sie sei in erster Linie dazu da, präventiv Folgeerkrankungen zu verhindern und die Gesundung des Patienten zu gewährleisten. Gute Pflege entlaste das Gesundheitssystem, erklärte Lange. Der Wirtschaftsverband Fuels und Energie erwartet eine vollständige Weitergabe des Tankrabatts schon in der kommenden Nacht. Die neuerliche Senkung von Energie- und Mehrwertsteuer werde ab dem 1. Oktober um Mitternacht ohne Einschränkungen und Aufschläge weitergegeben, wie schon im Mai und Juni, sagte der Hauptgeschäftsführer des Verbands Küchen. Dies sei eine Folge des intensiven Wettbewerbs von 14.000 Tankstellen in Deutschland. Allerdings waren beim Tankrabatt im Mai und Juni unter anderem das IFO-Institut, die Monopolkommission und auch das Bundeskartellamt zu dem Schluss gekommen, dass der Rabatt weitgehend, aber nicht zu 100% weitergegeben wurde. Der Tankrabatt beträgt 16,7 Cent pro Liter. Antisemitismus mit islamischem oder islamistischem Hintergrund ist einer Analyse zufolge zwar vergleichsweise selten, aber häufiger gewalttätig. Zwischen 2019 und 2025 wurden rund 560 Vorfälle registriert, teilte der Bundesverband der Recherche- und Informationsstellen Antisemitismus, kurz RIAS, mit. Bei insgesamt mehr als 30.000 Meldungen seien das lediglich 1,8%. Der Anteil von Bedrohungen, Angriffen oder extremer Gewalt sei dabei allerdings vergleichsweise hoch. Antisemitismus beschränke sich nicht auf islamistische Milieus, sondern finde sich mitten unter Muslimen, hieß es. RIAS-Bundesgeschäftsführer Steinitz forderte sowohl rechtsstaatliche Mittel als auch Präventionsangebote ein. Die Auseinandersetzung mit Islamismus dürfe nicht rechtsextremen Akteuren und ihrer islamfeindlichen Agenda überlassen werden. Die Zahl der Arbeitslosen in Deutschland ist im September auf 2,9 Millionen gesunken. Wie die Bundesagentur für Arbeit in Nürnberg mitteilte, sind das 67.000 weniger als im August, jedoch 40.000 mehr als vor einem Jahr. Die Arbeitslosenquote fiel um 0,1 Punkte auf 6,4%. Ein Rückgang der Arbeitslosenzahlen im Herbst geht meist auf mehr Einstellungen durch die Firmen nach der Sommerpause zurück. Die Unterbeschäftigung, die auch Teilnehmende an arbeitsmarktpolitischen Maßnahmen oder arbeitsunfähige Menschen erfasst, nahm im Vergleich zum Vormonat saisonbereinigt um 7.000 Betroffene ab. Mit 3,615 Millionen war sie aber um 25.000 höher als vor einem Jahr. Das Wetter: im Westen zunehmend wolkig, am Abend örtlich auch Schauer, sonst vielfach sonnig, 21 bis 30 Grad. Morgen weiter viel Sonne, in der Westhälfte Schauer, 18 bis 26 Grad. Die weiteren Aussichten: am Freitag von Süd nach Ost gebietsweise etwas Regen. Das waren die Nachrichten.
1: Energieagenda im Deutschlandfunk. Und immer wieder neue Rekordpreise an den Tankstellen, immer wieder Reaktionen von der Politik, etwa in Form des Tankrabatts. Doch viel mehr noch als Benzin und Diesel gehören natürlich Lebensmittel zu den Dingen unseres täglichen Bedarfs. Und auch hier erwarten Fachleute deutlich steigende Preise. Wir haben eben hier in der Agenda schon darüber gesprochen. Zum Teil sehen wir schon jetzt diese steigenden Preise auch in den Geschäften. Die Frage ist, muss auch die Politik hier eingreifen? Wir diskutieren heute über die Erntekrise im Einkaufskorb. Wie bleibt Essen bezahlbar? Unser Thema hier im Deutschlandfunk heute Vormittag. Und ich möchte noch einmal in der Runde begrüßen Kim Cheng. Sie ist Geschäftsführerin der Bundesvereinigung der deutschen Ernährungsindustrie. Und Daniel Kofal. Er ist Konsum- und Kultursoziologe. Er leitet das Büro für Agrarpolitik und Ernährungskultur. Guten Morgen an Sie beide.
2: Guten Morgen.
3: Guten Morgen.
1: Ja, und wir haben eben direkt vor den Nachrichten haben wir Herrn Münch gehört, Student aus Heidelberg, der uns geschildert hat, dass nach seiner Erfahrung die Erzeugerpreise, die ja stark schwanken, dass die nicht so richtig durchschlagen im Supermarkt. Er hat uns geschildert, dass es ein bisschen wie beim Sprit an der Tankstelle zwar nach oben geht, wenn sich international die Lage verschärft zum Beispiel oder wenn auch es zum Beispiel Ernteeinbußen gibt, dass aber andersrum die Preise nicht nach unten gehen, wenn es dann möglicherweise große Ernten gibt. Das kann uns vielleicht Kim Cheng erklären als Geschäftsführerin der Bundesvereinigung der deutschen Ernährungsindustrie. Denn Sie stehen ja für die Unternehmen, die genau Lebensmittel verarbeiten und dann diese Lebensmittel auch in die Geschäfte bringen.
2: Ganz genau. Also die Ernährungsindustrie ist das Bindeglied zwischen dem Erzeuger, also dem Landwirt und dem Handel der Gastronomie. Und ich finde, Herr Münch hat das Phänomen schon recht klar geschildert und auch die Analogie zu dem Tankrabatt fand ich ganz, oder zu den Spritpreisen fand ich ganz passend. Wir haben in Deutschland eben in der Ernährungsindustrie 6.000 überwiegend mittelständische Hersteller. Und auf der anderen Seite haben wir 4 mächtige Handelskonzerne. Und wenn jetzt zum Beispiel die Erzeugerpreise für Rohstoffe und Energie steigen, bleiben wir unsere Unternehmen ganz oft auf diesen Kosten sitzen. Das drückt extrem auf die Margen, die sowieso nicht groß sind und nimmt den Betrieben eben auch den Spielraum für Zukunftsinvestitionen, für die Investitionen in Digitalisierung, aber auch für das Thema auskömmliche Löhne.
1: Das heißt, da sind wir auch nochmal bei diesem Machtgefälle, was wir ja eben schon mal angesprochen haben, dass man in die Verhandlungen geht und es eben sind 4 große Unternehmen, 4 große Handelskonzerne, dass die dann eben auch diese Macht ausspielen können und im Zweifelsfall auch gegenüber der Ernährungsindustrie so auftreten, dass sie sagen, ja, im Zweifelsfall verkaufen wir eure Produkte nicht.
2: Exakt. Also wir setzen uns für wettbewerbsrechtliche Rahmenbedingungen ein, die so ausgestaltet sind, dass eben auch die Hersteller in der Lebensmittelindustrie wirtschaftlich arbeiten und auch investieren können.
1: Mhm. Was heißt das genau? Solche politischen Rahmenbedingungen, wie würden die gesetzt?
2: Die werden so gesetzt, dass zum Beispiel jetzt auch der Bundesminister Reiner gesagt hat, er schaut sich auch nochmal die UTP-Richtlinie an. Also da geht es um unlautere Handelspraktiken. Und da sagen wir als Verband, das ist genau richtig. Wir brauchen einen wettbewerbsfähigen Markt.
1: Sagt Kim Cheng von der Ernährungsindustrie und wir haben etliche Rückmeldungen schon von Ihnen erhalten. Sie können natürlich gerne sich weiter beteiligen und Sie können uns anrufen 00800 4464 4464, das ist unsere kostenfreie Telefonnummer, oder Sie können uns eine E-Mail schreiben an agenda@deutschlandfunk.de, so wie das Herr Reinisch getan hat. Er schreibt uns einen Vorschlag, ganz konkret, wie man auch Lebensmittel ja möglicherweise bezahlbar belassen kann, wie man möglichst bezahlbare Lebensmittel kommt. Er schreibt uns, dass er gerade im Urlaub den Vergleich ziehen konnte zu Italien, zwischen Deutschland und Italien. Und dort hat er das Einkaufen und Kochen sehr genossen. Er schreibt uns, ich würde mir wünschen, dass die verbreitete Normung des Aussehens von Obst und Gemüse, Klasse A etc. verschwindet. Alternative, saisonal wechselnde Sorten, kleinere Gemüse, mal auch eine schrumpelige Ecke von Äpfeln oder Äpfeln aus Streuobstwiesen mit kleinen Macken, die schmecken meist viel besser. Das heißt, ein Appell hier regional zum Beispiel zu kaufen, auch regional anzubauen und selbst zu kochen oder auch selbst Brot zu backen. So schreibt uns das Herr Schürholz. Er schreibt uns, ich backe schon seit Jahren für mich und meine Familie Brot, Sauerteig, Mehl, Wasser und Salz. Mehr braucht man nicht für gutes Brot, das lecker und gesund und dazu auch noch kostengünstig ist. Also ein paar Vorschläge schon, wie man auch Essen bezahlbar bekommt. Herr Wilhelm hat uns angerufen aus Berlin und ihn würde ich gerne als nächstes mit in die Runde holen. Peter Wilhelm, guten Morgen.
7: Guten Morgen, schönen Gruß aus Berlin. Danke, dass ich mitreden darf.
1: Grüße zurück, wir freuen uns. Und wie ist Ihr Blick auf unser Thema?
7: Das schließt sich etwas an die Kommentare, die Sie gerade vorgelesen haben. Ich finde, unsere Ernährungskultur hat sich auch im Laufe der Jahrzehnte an die industrielle Landwirtschaft angepasst. Eben nur noch diese schönen glänzenden Produkte. Generell ist mein Hauptanliegen, ich finde diese vertrieblichen Argumente, die jetzt angeklungen sind, sehr, sehr wichtig. Die haben Auswirkungen auf den privaten Geldbeutel. Ich finde aber trotzdem, dass das Ganze keinen Sinn macht, wenn man nicht den Gesamtrahmen anguckt. Und das ist betrifft meine Kritik an der sogenannten konventionellen Landwirtschaft. Die ist aus meiner Sicht das Teuerste, was wir eigentlich tun können, was die Umweltfolgekosten betrifft und was die Ressourcenaufwendigkeit des hohen Ausmaßes an Tierhaltung betrifft. Diese Umweltfolgeschäden, die kommen uns jetzt immer mehr auf die Füße. Die EU-Strafen wegen Nitrat im Grundwasser, die Gefahren in den Krankenhäusern wegen Antibiotika-Einsatz in der Landwirtschaft und so weiter. Das sind Kosten, die man zwar nicht direkt im Supermarkt gleich sieht, weil das alles noch umgelenkt ist, aber teurer als so kann man eigentlich gar nicht produzieren. Die Lösung heißt für mich ganz klar, konsequente Umlenkung der EU-Agrarsubventionen auf ökologische Landwirtschaft. Das heißt dann auch viel, viel weniger Tierhaltung und gute Tierhaltung. So würde dann eben auch eine Ernährung aussehen, die Kosten effizienter wäre, dass wir weniger Tierprodukte haben und aus ökologischer Landwirtschaft.
1: Da würden Ihnen jetzt wahrscheinlich die Vertreter dieser anderen Landwirtschaft, der kommerziellen Landwirtschaft auch entgegenhalten, dass tatsächlich aber es ja auch um die Ernährungssicherheit, um die Verfügbarkeit von vielen günstigen Lebensmitteln geht und dass das Richtig. Eben genau auf diese Weise nicht gesichert werden könne. Was entgegnen Sie dem?
7: Dem entgegne ich, dass wir, wenn wir sicher sein wollen, wir erstmal ressourceneffizient produzieren müssen. Und das können wir ganz sicher nicht mit diesem hohen Maß an Tierhaltung. Abgesehen mal von der Externalisierung der Kosten, Abbrennen von Urwäldern für Sojaanbau und sowas. Also die sind Kosten, die dann teilweise auch andere spüren und nicht wir, aber am Ende auch uns zurückfallen. Also wenn wir über diese Ressourceneffizienz und Ernährungssicherheit reden, dann müssen wir zuerst mal über eine starke Reduktion der Tierhaltung reden.
1: Herr Wilhelm, danke für Ihren Anruf und das ist natürlich eine Frage, wie wir sozusagen ganz am Anfang der Ernährungskette auch beginnen. Das kann ich auch nochmal an Kim Cheng von der Ernährungsindustrie weitergeben. Das ist natürlich etwas, was wahrscheinlich auch viele Menschen auch mittragen würden, wie Herr Wilhelm das gerade geschildert hat, die sich gerne bewusst ökologisch, vielleicht auch gerne regional ernähren. Wir haben das Thema Regionalität ja auch schon ein paar Mal aufgegriffen. Ist natürlich aber etwas, was Sie in der Ernährungsindustrie ja auch so nicht immer umsetzen können.
2: Vorhin hatte Herr Münch angerufen, der sagt, dass er als Student sehr kostenbewusst einkauft. Mhm. Und alles, was ich jetzt gehört habe, wird nach meinem Dafürhalten nicht dazu führen, dass die Lebensmittel günstiger werden. Sprich, ich glaube, dass die Lebensmittelindustrie dafür steht, dass wir ein breites Maß und eine Breite an Lebensmitteln auf dem Markt haben, die so gut und so zuverlässig wie noch nie war. Mhm. Und ich kann mir nicht vorstellen, dass das dazu führen wird, dass die Breite und die Auswahl an Lebensmitteln zunimmt.
1: Mhm. Nochmal zurückgegeben, auch diese Frage an Herrn Wilhelm, der uns aus Berlin angerufen hat, das, was Sie hören. Also diese Breite, die Frau Cheng uns da schildert in der Ernährungsindustrie, dass sowohl eben die ökologisch erzeugten Lebensmittel angeboten werden, als auch die konventionell betriebenen Betriebe ihre Produkte auch verkaufen in die Ernährungs- und Lebensmittelindustrie. Letztendlich hat dann ist der Verbraucher in der Hand, kann man ja sagen, was gekauft wird.
7: Das ist so immer diese Argumentation der goldenen Mitte. Die ist aber inhaltlich letztendlich nicht argumentativ belastbar. Ich rede gerade nochmals von Gesamtkosteneffizienz. Wie gesagt, das ist ja kein Widerspruch, aber einfach zu sagen, wir machen das einfach mal in der Mitte zwischen konventionell und Bio und dann haben wir die richtige Lösung. Das ist dann einfach nur zur Hälfte die richtige Lösung. Wie gesagt, meine Argumente für den Ressourcenschutz, die gelten deswegen trotzdem. Gerne weiter so verbreit wie möglich und sonst was. Und wenn wir immer von diesen Bedarfen der Konsumenten reden, das macht ja die Autoindustrie auch, die sagt ja auch immer, die Leute wollen ja SUVs kaufen und sowas, ne? Das, wir können ja gar nicht anders. Das sind immer Gesamtkulturen, ne? Da kann man sich nicht rausreden und immer auf die anderen zeigen, sondern das schwächt das Argument nicht, dass wir so nicht weiter produzieren können. Das ist so. Und das sind Kosten, wenn die jetzt nicht direkt schon im Supermarktpreis landen, dann kommen sie spätestens über Steuern und Umweltfolgepolitik daraus.
1: Ja. Ich höre, dass da einfach unterschiedliche Positionen aufeinandertreffen. Das ist dann eben auch Teil einer solchen Diskussion. Und Herr William, das, was Sie geschildert haben, Ihnen ist auch noch wichtig, dass man eben Kosten, die zum Beispiel durch die Düngemittel im Boden entstehen, Folgekosten, dass die einfach mit einbezogen werden.
7: Biodiversität, das sind auch Kosten. Also das sind Sachen, die wissen Sie, ne? Die sind doch mittlerweile sonnenklar und nicht mehr bestritten, dass das auch ökonomisch umrechenbar ist, diese Umweltschäden, die die konventionelle Landwirtschaft veranlasst.
1: Ja. Danke für diese Position, Herr William, dass Sie uns angerufen haben. Und manchmal muss man eben auch unterschiedliche Meinungen und unterschiedliche Positionen dann zu einem Thema so stehen lassen. Das machen wir an dieser Stelle. Und ich würde damit gerne weitergeben an Herrn Fulgraf, der uns angerufen hat aus Rheinland-Pfalz. Guten Tag.
8: Ja, schönen guten Morgen. Vielen Dank für die interessante Sendung und dass ich irgendwie mal dazu beitragen kann. Es ist ein wahnsinnig komplexes Thema. Ich möchte nur kurz erwähnen, ich habe vor 15 Jahren deutschlandweit Land auf Land ab Landwirte im Ehrenamt geschult. Und dort saß immer einer dabei, der etwas grüner oder ökologischer angehaucht war. Und kurz gesagt, der hatte Positionen zu sagen, wir müssen mehr ökologisch produzieren und er hatte keine Chance, dieser Mann. Und meine Rückmeldung an das System des Deutschen Bauernverbands waren auch mitnichten erfolgreich bzw. erfolglos. Dort hatte man gar kein Interesse an dem Thema, trotz zweistelliger Zuwachsraten auf Verbraucherseite oder auf der Konsumentenseite der Nachfrage. Also das ist zum Thema vielleicht der Strukturen zu erwähnen, wo ich denke, es gibt kaum nennenswertes Interesse daran, vielleicht was zu ändern oder keine Fähigkeit, ich weiß es nicht.
1: Das ist die eine Frage. Ganz kurz lassen Sie mich da nochmal nachhaken. Bei den Biobetrieben zum Beispiel. Wenn Sie sagen oder schildern auch, da gibt es zum Beispiel beim Bauernverband geringeres Interesse. Wir reden ja heute aber auch darüber, wie Essen bezahlbar bleiben kann. Braucht es nicht dann eben aber auch gerade die konventionelle Landwirtschaft, um eben eine breite Masse zu versorgen?
8: Ich habe nicht jeden Punkt mitbekommen, aber den letzten Beitrag, das Plädoyer für mehr ökologische Landwirtschaft oder weniger Tierhaltung und geht ja in diese Richtung. Also dort ist, ich will das nur erwähnen als eine Systemkomponente, die ich als sehr starr, unflexibel und warum auch immer beharren finde. Interessant ist übrigens auch, warum der Marktmacht der wenigen Einkäufer der Bauernverband im Grunde nichts entgegenzusetzen hat. Auch das vielleicht nur offene Frage. Der nächste Punkt, den ich kurz anfügen möchte, ist, dass wir doch bitte genau gucken und in die Relation immer wieder hervorheben. Bei den Minuserträgen beim Weizen dieses Jahr, die um 7% lagen, wenn ich das auch im Deutschlandfunk richtig mitbekommen habe seinerzeit, habe ich kurz gegoogelt und festgestellt, wir hatten letztes Jahr ein Plus von 14%. Haben wir eigentlich dieses Jahr Minus beim Weizen? Also bitte auch da wirklich genau sagen, dieses Jahr ist es so. Ich habe auch von meinen Landwirten damals gelernt, Herr Fulgraf, wir müssen lernen zu klagen, ohne zu leiden.
1: Ja, wenn wir zumindest.
8: Und letzter Punkt vielleicht noch. Ich beschäftige mich ein bisschen mit Lebensmittelrettung. Und es ist unsäglich, wie viel wir wegschmeißen an Fertigprodukten, die mit hohem Energieaufwand produziert werden, weil die Supermärkte bis zum Schluss voll sind. Das Argument, wir sind das, als die Verbraucher verlangen das. Das weiß ich gar nicht. Es kann gar nicht wahr sein. Und für mich, zumindest aus meiner Perspektive, und das letzte Moment, das Thema Mindestlöhne. Nach meinem Kenntnisstand sind wir in Deutschland immer noch im Verhältnis zu anderen Ländern ein Billiglohnland. Und also auch das bitte in Relation setzen. Das sind zwar immer wieder die gleichen Argumente, die da kommen, aber ich glaube, sie verfangen nicht mehr wirklich. Das ist mein Eindruck.
1: Herr Fulgraf, danke für Ihren Anruf, danke für diese Positionen und ganz besonders danke ich Ihnen dafür, dass Sie jetzt auch den Aspekt der Lebensmittelrettung gerade noch herausgegriffen haben, weil wir auch natürlich in dieser Sendung darüber sprechen möchten, welche Lösungsszenarien kann man denn entwickeln, wenn wir über gestiegene Essens- oder Lebensmittelpreise sprechen. Wie kann man auch dem entgegenwirken? Und dazu möchten wir jetzt kommen. Ich habe nur noch ein paar E-Mails, die ich auch noch vorlesen möchte, die hier auf meinem Tisch liegen. Und viele haben sich gemeldet, haben uns geschrieben an agenda@deutschlandfunk.de. Zum Beispiel schreibt uns Frau Diekmann: Ich finde die Lage in Deutschland für uns Konsumenten immer noch sehr gut. Ich weiß selbst, wie mühsam es ist, ein paar Tomaten auf dem Balkon zu pflegen. Und sie schreibt, sie habe deshalb alle Achtung und hohe Achtung vor allen Bauern. Regional und saisonal sind zwei wichtige Aspekte. Den Deutschen ist Benzin für ihr geliebtes Auto allerdings immer noch wichtiger als gute Ernährung. Das schreibt uns Frau Diekmann. Und außerdem schreibt uns Herr Sommers. Er ist freiberuflicher Ernährungsberater, Wochenmarktbeschicker und Getreidehändler. Und er geht auf das ein, was wir eben besprochen haben in Sachen Inflation. Sie unterstellen, die Lebensmittelpreise steigen. Um nochmal darauf hinzuweisen, aktuell ist das nicht so. Im Moment sind die Preise gerade bei Lebensmitteln sehr konstant, auch wenn es da große Unterschiede gibt. Stichwort Butter, Stichwort Eier. Aber mit Blick auf die vergangenen Jahre, da sind die Lebensmittelpreise um rund ein Drittel gestiegen. Und er schreibt, das sei auf dem Wochenmarkt nicht zu beobachten mit den gestiegenen Preisen. Es sind immer weniger Landwirte in Deutschland, Lebensmittelzutaten für Veredler zu liefern zu können. Das liegt vor allem daran, dass es politisch gewollt ist und immer stärkere Auflagen gibt. Er wendet also den Blick nochmal darauf, welche Auflagen es insbesondere auch in der Landwirtschaft gibt. Das sind einige Aspekte, die uns erreicht haben. Und wenn wir eben über die Lösungsszenarien sprechen, ich habe gerade gesagt, die Lebensmittelrettung ist ein wichtiger Aspekt. Und Daniel Kofall, Ernährungssoziologe, wenn Sie darauf schauen, auf welche Lösungen es zum Beispiel ankommen könnte, um Essen bezahlbar zu belassen, ist Lebensmittelrettung ein ganz wichtiger Aspekt, weil einfach zu viel wegkommt?
3: Also in der Tat ist es so, dass immer noch zu viele Lebensmittel weggeworfen werden und nicht verzehrt werden. Das hat unterschiedliche Gründe. Da kann man und da sollte man sicherlich auch darauf achten. Es findet auch bestimmte Sensibilisierungsprozesse jetzt statt durch die Preissteigerung, dass Leute genauer hinschauen wieder. Das Beispiel mit dem Studenten war ja ganz schön, dass auch da jetzt irgendwie im Milieu sich natürlich geguckt wird, wenn man preissensibel ist, wie man einkauft und wie man das dann ein bisschen haltbarer macht. Ich muss jetzt aber auch einmal nochmal ein Stück zurückgehen und sagen, also eine wichtige Aspekt der sozialen Sicherheit liegt tatsächlich darin, dass man erstmal Menschen satt macht und auch genügend Lebensmittel zur Verfügung stellt. Und da muss man sagen, bis in die 1960er Jahre hinein hatten wir global gesehen viel zu wenig Kilokalorien zur Verfügung. Und nur durch die grüne Revolution, den Einsatz und die Effizienzsteigerung von Agrardüngung, von industrieller Landwirtschaft, von konventioneller Landwirtschaft, konnte das ausgeglichen werden. Und auch wenn wir nach Italien gucken, um auch da nochmal kurz hinzugucken, das ist nicht nur deutsche Vita gewesen, italienische Lebensweise, sondern wurde über Jahrhunderte hinweg sehr ärmlich gelebt. Also gerade in Norditalien auch, also mit Reis als einzigem Grundnahrungsmittel oder Polenta, Mais, das ist keine ausgewogene Ernährung. Also, dass wir uns so abwechslungsreich und auch so vielfältig und dauerhaft stabil ernähren können, das ist erstmal eine Leistung einer Industrialisierung und Konventionalisierung der Lebensmittelproduktion. Jetzt muss man auch sagen, da sind natürlich bestimmte Folgeeffekte aufgetreten, die man nicht wegdiskutieren kann, aber auch konventionelle Landwirtschaft, industrielle Lebensmittelproduktion ist ja nichts Statisches, sondern die verändert sich natürlich und ökologische Lebensmittelproduktion geht da voran und die konventionellen adaptieren etwas davon. Das sehen wir auch bei der Lebensmittelrettung, dass man sagt, da gibt es eine Missverteilung von Angebot und Nachfrage und man versucht das einzudämmen. Aber, und das ist eben auch ganz wichtig und das ist auch das Thema dieser Sendung, wir sehen, zu welchen Problematiken und auch zu welchen emotionalen Aufschreien es kommt, wenn Lebensmittel auch nur geringfügig ansteigen im Preis oder wenn sie nicht verfügbar sind für die Masse. Mhm. Weil das sofort natürlich dazu führt, dass Menschen merken, sie werden irgendwie ausgerenzt, sie müssen sehr viel mehr Geld ausgeben, wenn sie nicht genug haben und an bestimmten gesellschaftlichen Prozessen nicht mehr teilhaben können. Und dann einfach zu sagen, ja, wir machen jetzt alles öko oder man muss mehr Geld ausgeben dafür. So einfach ist es nicht. Der Konsument ist da sehr preissensibel in der Masse. Dass eine gewisse kulinarische, ernährungskulturelle Avantgarde wieder entdeckt, mehr zu kochen, die Ernährungskultur anzupassen. Das ist auch alles sehr lobenswert. Das ist auch sicherlich ein Gewinn wieder für unsere Ernährungskultur, die wir vielleicht so eine Zeit lang nicht so wertgeschätzt haben, wie sie es verdient hat. Aber es ist eben nicht, was sich von jetzt auf gleich als Massenphänomen durchsetzen lässt. Also sie können schwerlich von einer Pflegekraft, ja, die wirklich am Limit arbeitet, und auch das ist im letzten Jahr ein Thema gewesen, auf einmal verlangen, dass sie all ihre Lebensmittel selber zubereitet, ja, mhm, dass sie Brot backt, dass sie im Garten alles anbaut, saisonal, dass sie dieses ganz feine Haushaltsmanagement betreibt, ja, wo kriege ich jetzt an welchem Ort welches günstigste Lebensmittel? Also das ist alles tatsächlich miteinander verwoben und da findet ein Wandel statt, aber man kann den nicht mit dem Holzhammer durchziehen. Und ich denke auch nicht gegen die Versorgungsstrukturen, die uns bisher einen sehr guten Lebensstandard garantieren, zur Verfügung stellen,
1: genau, den wir uns nicht einfach aufgeben wollen. Da ordnen Sie auch noch mal ein bisschen das ein, was wir eben besprochen haben mit Blick auf die konventionelle und die ökologische Landwirtschaft. Und erlauben Sie mir, Herr Kofall, zwei Bemerkungen. Wenn Sie über Italien sprechen, dann haben Sie familiäre Beziehungen dorthin, deswegen kennen Sie sich auch da aus. Und der andere Aspekt, wenn Sie über gerade die zum Beispiel den Einsatz von Düngemitteln sprechen, der natürlich die Produktion und die Leistung der Landwirtschaft deutlich erhöht hat in den vergangenen Jahrzehnten. Dann sehen wir aber auch da aktuell wieder, dass es zum Beispiel auch durch globale Herausforderungen immer wieder Probleme geben kann. Mit Blick auf die Straße von Hormuz habe ich jetzt in der Vorbereitung gelesen, ein Drittel aller Düngemittelproduktion geht eben durch diese Meerenge. Das heißt, da fehlt es dann jetzt auch. Wir sehen also, da sind wir nochmal bei den Ursachen von gestiegenen Preisen, wie sich globale Herausforderungen dann auch immer wieder bei uns niederschlagen, Herr Kofall.
3: Ja, genau. Das sind Rückkopplungseffekte, die jetzt verstärkt auftreten. Man vielleicht auch zu sehr darauf gebaut hat, dass es diese Warenströme dauerhaft gibt. Man macht sie in bestimmten Bereichen auch vielleicht so abhängig. Wir sehen an anderen Bereichen aber auch, wenn wir über Ernährungssicherheit sprechen, auch über zeitgemäße Resilienz von Ernährungsstrukturen, die dann auch der Bevölkerung zur Verfügung stehen, dass wir in Deutschland und Europa auch sehr oft sehr zaghaft bestimmte Innovationsprozesse in Angriff nehmen. Und ich sag mal, ich würde darauf hinweisen, ein Staat muss nicht nur Lebensmittel oder sollte Lebensmittel vielleicht nicht einfach nur subventionieren und billiger machen, sondern muss ja eben vor allem die Rahmenbedingungen schaffen, dass sie krisenfester werden. Mhm. Und wir haben zum Beispiel in Bezug auf neue Pflanzensorten, in Bezug auf neue Technologien, die auch sich dem Klimawandel besser angepasst sind, in Europa sehr oft diese Herangehensweise lieber abbremsen, als Bürokratie abzubauen und die Lebensmittelproduktion so zu gestalten, dass sie dann auch günstiger, effizienter ablaufen kann. Und das ist tatsächlich auch ein Problem beim Ökolandbau, dass er da sehr zum Teil auch sehr restriktiv vorgeht. Und ja. Konsumenten erwarten eben auch, dass Lebensmittel für sie bezahlbar bleiben. Und sie wollen natürlich auch an der gesamtgesellschaftlichen Tischgemeinschaft partizipieren.
1: Sagt der Ernährungssoziologe Daniel Kofall. Ich würde gerne weitergeben an Andreas Monning, der uns aus Berlin angerufen hat. Guten Tag.
9: Hallo, schönen guten Tag. Andreas Monning hier.
1: Guten Tag. Wie blicken Sie auf unser Thema, wenn wir darüber sprechen, wie Essen bezahlbar bleibt?
9: Ja, bei mir ist es sehr angekommen, weil ich Mitglied geworden bin in einer Genossenschaft, die praktisch sagt, wir machen Supermarkt selber. Das ist eine Bewegung, die kommt, glaube ich, aus den USA, schon aus den 70er.
1: Da ist leider an dieser Stelle die Verbindung unterbrochen. Das gibt mir die Gelegenheit, ein paar weitere Hörer-Mails vorzulesen. Einige greifen nochmal auf, was wir eben schon besprochen haben, dass sehr, sehr viel Essen im Müll landet. Zum Beispiel schreibt uns Herr Hildebrand, solange in Deutschland 10,8 Millionen Tonnen Lebensmittel, so schreibt er, im Müll landen, dürfte das mit den Lebensmittelpreisen kein Problem sein. Also da anzupacken, wo man zum Beispiel durch Foodsharing Lebensmittel eben vor dem Müll bewahrt, beziehungsweise Lebensmittel in Anführungsstrichen rettet davor, dass sie weggeschmissen werden. Die Restaurants sind proppevoll, schreibt uns Frau Harneid. Die Restaurants sind proppevoll, die Fastfoods wachsen wie Unkraut aus dem Boden, die angefressenen Döner fluten die Mülleimer. So sind die Mülleimer voll mit guten Lebensmitteln in allen möglichen Stadtteilen. Auch das legt nochmal oder wirft nochmal den Blick auf diesen Aspekt in unserem Thema. Wenn wir aber auch darauf schauen, inwieweit möglicherweise das Essen zur sozialen Frage wird, das ist natürlich etwas, was auch grundsätzlich ja uns dazu führt, wenn Essen teurer wird, wenn Essen möglicherweise auch weniger erschwinglich wird für viele Menschen, inwieweit kann es auch zu sozialen Zerwürfnissen führen? Wir haben gerade bei der Wahl in Berlin gesehen, da war das Thema Mieten ein ganz großes. Wie solche Themen, solche sozialen Aspekte auch Wahlen mitentscheiden können, Herr Kofall, ist das möglicherweise bei Essen auch der Fall? Dass möglicherweise Essen oder die Verfügbarkeit von Essen zur sozialen Frage wird?
3: Ja, genau. Essen ist immer auch eine soziale Frage gewesen. Und auch, dass bestimmte Gruppen, Schichten der Gesellschaft gesehen haben, dass sie mit sehr einfachen Lebensmitteln abgespeist werden oder mit zu wenig qualitativ hochwertigen Lebensmitteln abgespeist werden, während andere Gruppen geschlemmt haben. Ja, das war früher auf jeden Fall diese Fleischfrage, also dass die Bevölkerung Zugang zu ausreichend Fleisch bekam. Das ist auf jeden Fall eine Errungenschaft gewesen, auch eine soziale Errungenschaft, die auch so wahrgenommen wurde. Und auch heutzutage ist hier die Frage mit zum Beispiel mit Biokonsum oder mit Markenkonsum. Konsum. Da geht es gar nicht darum, dass man jeden Tag Kaviar und Champagner auf den Tisch bekommt, sondern es geht einfach um qualitativ gute Lebensmittel im Supermarkt, dass da gesehen wird, dass manche eben sich auf diese sicherlich auch guten, aber eben sehr günstigen Discount-Produkte beschränken müssen. Ja, sie sind dazu gezwungen, nicht weil sie, wie die schwäbische Hausfrau, den Cent aus kulturellen Gründen immer zweimal umdreht, sondern weil sie einfach nicht anders können.
1: Genau, und weil viele anders nicht können und welche Rolle können,
3: wie sie möchten.
1: Ja, weil diese Vielfalt eine Rolle spielt, die Frau Cheng uns eben schon genannt hat, diese Vielfalt in der Ernährungsindustrie, die es gibt. Darüber sprechen wir gleich. Dazu kommen wir auch gleich nochmal mit Blick auf die Ernährungsindustrie. Und wir sprechen gleich nach den Nachrichten um 11 Uhr hier weiter und fragen, wie bleibt Essen bezahlbar? Wir reden über die Erntekrise im Einkaufskorb heute Vormittag hier in der Agenda im Deutschlandfunk. Gleich geht's weiter.
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6: Elf Uhr die Nachrichten. Die Zahl der Arbeitslosen in Deutschland ist im September auf 2,9 Millionen gesunken. Wie die Bundesagentur für Arbeit in Nürnberg mitteilte, sind das 67.000 weniger als im August, jedoch 40.000 mehr als vor einem Jahr. Die Arbeitslosenquote fiel um 0,1 Punkte auf 6,4%. Ein Rückgang der Arbeitslosenzahlen im Herbst geht meist auf mehr Einstellungen durch die Firmen nach der Sommerpause zurück. Die Unterbeschäftigung, die auch Teilnehmer an arbeitsmarktpolitischen Maßnahmen oder arbeitsunfähige Menschen erfasst, nahm im Vergleich zum Vormonat saisonbereinigt um 7.000 ab. Mit rund 3,6 Millionen war sie um 25.000 höher als vor einem Jahr. Der Krankenpfleger Ricardo Lange hat dazu aufgerufen, Pflege nicht als reinen Kostenfaktor zu betrachten. Der Spardruck sei überall zu spüren, sagte er im Deutschlandfunk. Man könne den Menschen nicht mehr die Pflege zuteilwerden lassen, die sie benötigten. Lange sprach von einem Verrat an der Menschlichkeit. Pflege sei in erster Linie dazu da, präventiv Folgeerkrankungen zu verhindern und die Genesung der Patienten zu gewährleisten. An die Politik richtete der Intensivpfleger den dringenden Appell, von Lippenbekenntnissen abzusehen und an den in der Corona-Pandemie eingeführten Personaluntergrenzen festzuhalten. Zudem müssten die damals den Pflegekassen entnommenen 5 Milliarden Euro für Corona-bedingte Mehraufwendungen zurückgezahlt werden. Das würde das System spürbar entlasten. Das Bundeskabinett berät heute die geplante Pflegereform. Wegen Änderungswünschen hatte die SPD den Tagesordnungspunkt bis zuletzt in Frage gestellt. Offenbar gab es noch kurzfristig Verhandlungen mit der Union. Der SPD-Vorsitzende und Bundesfinanzminister Klingbeil hat es abgelehnt, eine seiner beiden Aufgaben abzugeben. Partei- und Regierungsfunktionen voneinander zu lösen, bringe nichts, argumentierte er bei einem Bürgergespräch in Wiesbaden. Es werde der SPD in der aktuellen Lage nicht weiterhelfen. Der Gedanke, bei einer Ämtertrennung könne der Parteichef SPD pur durchsetzen, während ein Minister Regierungspolitik mache, funktioniere auf dem weißen Blatt Papier, aber nicht in der Realität. Klingbeil sowie die Co-Vorsitzende Baas sehen sich wegen des mangelnden Zuspruchs für die SPD seit längerem innerparteilicher Kritik ausgesetzt. Zuletzt forderte der Frankfurter SPD-Unterbezirk die Neuwahl der Parteispitze noch in diesem Herbst. Die Polizei hat deutschlandweit Objekte im Zusammenhang mit einem internationalen Geldwäschenetzwerk durchsucht. Die Razzia fand in mehreren Bundesländern sowie im europäischen Ausland statt. Laut der zuständigen Polizei in Duisburg wurden mehr als 100 Objekte durchsucht und mehrere Haftbefehle vollstreckt. Es seien Vermögenswerte von fast 50 Millionen Euro beschlagnahmt worden. Zu den insgesamt 71 Beschuldigten gehörten auch hochrangige Mitglieder einer Rocker-Gruppierung. Laut der deutschen Presseagentur handelt es sich dabei um den Motorradclub Hells Angels. Antisemitismus mit islamischem oder islamistischem Hintergrund ist einer Analyse zufolge zwar vergleichsweise selten, aber häufiger gewalttätig. Zwischen 2019 und 2025 wurden rund 560 Vorfälle registriert, teilte der Bundesverband der Recherche- und Informationsstellen Antisemitismus, kurz RIAS, mit. Bei insgesamt mehr als 30.000 Meldungen seien das lediglich 1,8%. Der Anteil von Bedrohungen, Angriffen oder extremer Gewalt sei dabei allerdings vergleichsweise hoch. Antisemitismus beschränke sich nicht auf islamistische Milieus, sondern finde sich mitten unter Muslimen, hieß es. RIAS-Bundesgeschäftsführer Steinitz forderte sowohl rechtsstaatliche Mittel als auch Präventionsangebote ein. Die Auseinandersetzung mit Islamismus dürfe nicht rechtsextremen Akteuren und ihrer islamfeindlichen Agenda überlassen werden. Der britische Premierminister Burnham hat eine Rückkehr seines Landes in die Europäische Union nicht ausgeschlossen. Man müsse ohne Scheuklappen prüfen, wie es weitergehen solle, sagte Burnham dem Sender BBC. Die Optionen reichten vom Beibehalten des Status quo über eine Zollunion bis hin zu einer Rückkehr in den EU-Binnenmarkt. Man könne aber auch den ganzen Weg gehen, fügte er hinzu und deutete damit einen Wiederbeitritt an. Auf dem Labour-Parteitag hatte der Premier betont, dass der Brexit mehr Schaden als Nutzen angerichtet habe. Das Wetter. Vielfach sonnig, zum Abend im Westen und Südwesten zunehmende Bewölkung, 21 bis 30 Grad. Morgen weiter viel Sonne, in der Westhälfte Schauer, 18 bis 26 Grad. Die weiteren Aussichten, am Freitag von Süd nach Ost, gebietsweise etwas Regen. Das waren die Nachrichten.
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1: Die Erntekrise im Einkaufskorb. Wir reden heute darüber, wie Essen bezahlbar bleibt, hier in der Agenda im Deutschlandfunk. Sie können sich weiter beteiligen und uns anrufen 00800 4464 4464, unsere kostenfreie Telefonnummer, oder Sie können uns eine E-Mail schreiben an agenda@deutschlandfunk.de. So wie Frau Thielsch zum Beispiel uns geschrieben hat, billiger, billiger und nochmal billiger sollen die Lebensmittel sein und natürlich sollen auch Früchte wie Erdbeeren und Heidelbeeren ganzjährig verfügbar sein. Das Bewusstsein dafür, wie die Natur was zur Verfügung stellen kann, ist, so scheint es ihr, verloren gegangen. Ebenso sei das auch mit der Achtung vor den Landwirten. Eine Position zu unserem Thema. Außerdem schreibt uns ein Hörer, Herr Bonnes, er schreibt oder fragt vielmehr, liegt das mit den gestiegenen Lebensmittelpreisen, möglicherweise auch an den gestiegenen Düngerpreisen in der konventionellen Landwirtschaft, oder ist das Angebot und Nachfrage? Ich glaube, diese Frage, diesen Aspekt haben wir eben schon geklärt, haben wir schon besprochen, und nochmal der Hinweis, dass eben ein Großteil des weltweit verfügbaren Düngers durch die Straße von Hormus führt oder transportiert wird. Rund ein Drittel. Allein das dürfte sich auswirken und das wirkt sich derzeit schon aus. Außerdem schreibt uns Herr Picker, ich bin Agrarhändler in NRW und erlebe jeden Tag die Situation von Landwirten. Beispielsweise für Rohmilch bekommen die Landwirte aktuell meist weniger als 40 Cent pro Liter. Das ist derselbe Preis wie vor 10 Jahren. Gleichzeitig sind Diesel und andere Betriebsmittel massiv teurer geworden. Das lenkt nochmal den Blick darauf, was die Ursachen auch für gestiegene Lebensmittelpreise in den vergangenen Jahren zumindest sind. Aktuell, das haben wir schon besprochen, sind die Lebensmittelpreise relativ konstant. Zuletzt waren wir jetzt aber bei dem Aspekt, dass wir darüber gesprochen haben, inwieweit Essen und die Ernährungssicherheit auch zur sozialen Frage wird. Das hat Herr Kofal ganz eindeutig mit Ja beantwortet, dass es eine soziale Frage ist. Insofern auch die wichtige Frage, was die Lebensmittelindustrie zur Verfügung stellen kann. Und Frau Cheng ist bei uns in der Runde, Geschäftsführerin der Bundesvereinigung der deutschen Ernährungsindustrie. Und mit Blick auf diese Industrie, das haben Sie eben schon geschildert, ist es natürlich wichtig, dass eine Vielzahl von unterschiedlichen Produkten, von günstigen Waren bis hin zu hochpreisigen Produkten angeboten wird, damit eben alle Menschen auch Essen, Lebensmittel verfügbar haben.
2: Genau, exakt. Mhm. Also wir sprechen für eine Branche von 6.000 Unternehmen und 670.000 Beschäftigten, die überwiegend mittelständisch geprägt ist. Und wir stellen in der deutschen Ernährungsindustrie die Versorgung von 83 Millionen Menschen sicher. Und bis auf bestimmte Krisenzeiten, das wurde vorhin auch schon mal angesprochen, in der Corona-Zeit oder jetzt durch den Angriffskrieg von Russland auf die Ukraine, hatten wir eigentlich nie leere Regale im Supermarkt oder ein Versorgungsengpass. Und natürlich hat Ernährung auch eine soziale Komponente und gehört zum Zusammenhalt. Und ich fand es gut, dass wir auch über das Thema Lebensmittelverschwendung gesprochen haben. Wir haben aktuell die Woche gegen die Lebensmittelverschwendung. Und auch mein Verband setzt sich mit den Tafeln dafür ein, dass Bedürftige über die Lebensmittelindustrie unterstützt werden. Also da fahren die Unternehmen teilweise Extraschichten, um überschüssiges Lebensmittel an die Tafeln zu verteilen.
1: Das heißt, da sind wir jetzt ja wieder bei der Frage auch, wie geht man zum Beispiel mit Essen um und wie sorgt man dafür, dass Essen verfügbar bleibt, auch möglicherweise Essen günstig verfügbar bleibt. Also diese Lebensmittelrettung, ist das ein Aspekt, der tatsächlich sich dann an alle richtet? Oder ist das etwas, was dann letztendlich aus Ihrer Sicht bei den Tafeln, also für Menschen, die wirklich in Notlagen sind, auch landen sollte?
2: Ich glaube Letzteres, wobei die eine Hörerin ja auch schon geschrieben hatte, dass sie zum Teil bemängelt, dass das Gefühl für Essen und die Achtung für Essen verloren gegangen ist. Und ich glaube, da gibt es auch ein Thema, da geht es auch um die Aufklärung in Schulen, dass wir Menschen lernen, wieder eine andere Art von Umgang mit Essen zu haben. Und wenn ich vielleicht nochmal auf das Thema Versorgungsproblem oder Produktionskosten eingehen kann. Also wir haben in Deutschland, das haben wir jetzt auch festgestellt, wir haben kein Versorgungsproblem. Mhm. Aber aus meiner Sicht haben wir ein massives Problem mit den Produktionskosten. Und damit Lebensmittel bezahlbar bleiben, muss aus meiner Sicht die Politik aufhören, die Produktion durch immer neue Abgaben und Auflagen künstlich zu verteuern. Und ich würde gerne da noch ein bisschen Regulatorik anfügen. Also wir haben aus meiner Sicht staatliche Kostenträger wie die Plastiksteuer, die Zuckersteuer, Berichtspflichten aus Brüssel und aus Berlin, die dazu führen, dass am Ende des Tages auch der Verbraucher belastet wird. Und ich glaube, eine Wahrheit ist auch, dass man sagt, wenn man einkommensschwache Haushalte entlasten will, dann muss man die Kaufkraft stärken. Mhm. Und wie macht man das? Vielleicht noch kurz durch eine Senkung der Einkommensteuer aus meiner Sicht für kleine und mittlere Einkommen.
1: Das ist dann eben, um die Verbraucher zu entlasten. Ich würde gerne nochmal bei dem Aspekt bleiben, den Sie jetzt gerade genannt haben, die Regulatorik. Also welche Auflagen, welche gesetzlichen Regelungen gibt es auch in der Ernährungsindustrie? Sie haben die Zuckersteuer, die Plastiksteuer.

0: Frau Cheng.
1: Grundsätzlich ist es so, dass wir sehen, dass unsere mittelständischen Unternehmen zum Teil einfach mit der ganzen Regulatorik nicht mehr umgehen können. Das heißt, ich kriege Anrufe, wir haben zum Beispiel auch das Thema Cybersicherheit, also nicht nur, was Sie jetzt gerade schon gesagt haben, diese Greenwashing-Richtlinie, sondern das Thema Cybersicherheit, Unternehmen müssen Richtlinien erfüllen in Bezug auf eine NIS-Umsetzung. Wenn sie zur kritischen Infrastruktur gehören, müssen sie Resilienzpläne erstellen. Und ich bekomme Anrufe von Unternehmern, die sagen, wie soll ich das überhaupt noch schaffen? Ich sitze hier nicht im großen Konzern, ich kann dafür keine 3 Personen einstellen, sondern ich fühle mich komplett überfordert und zum Teil auch allein gelassen, weil zum Beispiel bei dem Thema Cybersicherheit gibt es keine Mutmaßung, wie groß der Erfüllungsaufwand der Wirtschaft ist. Und aus meiner Sicht sind das eben auch, wenn wir jetzt mal an das Thema Cybersicherheit denken, ist das eine gesamtgesellschaftliche Aufgabe. Mhm.
0: Sagt Kim Cheng von der Bundesvereinigung der deutschen Ernährungsindustrie. Und ich möchte noch einmal einen Schritt zurückgehen zu einem anderen Punkt, den wir schon besprochen haben hier in der Sendung. Wir haben eben schon darüber gesprochen, dass es ein Machtgefälle gibt, auch mit Frau Cheng darüber gesprochen, zwischen den, wie Sie eben gerade geschildert haben, zwischen den rund 6.000 deutschen Ernährungsmittelherstellern und den 4 großen Handelskonzernen. Dann kann da nämlich genau Andreas Monning noch einmal anknüpfen. Ihn hatten wir eben schon in der Sendung, die Leitung war dann abgebrochen, aber ich hoffe, jetzt hören Sie uns wieder, Herr Monning. Nee, es scheint tatsächlich nicht zu klappen. Wir hatten darauf gehofft, dass wir da nochmal anknüpfen können in dieser Diskussion, aber dann klappt das leider nicht. Dann würde ich gerne also doch nicht zurückspringen zu diesem Thema, sondern dann doch nochmal bleiben bei den Lösungsansätzen. Also wie schaffen wir es, dass Essen bezahlbar bleibt? Daniel Kofall, wir haben eben schon darüber gesprochen, Sie sind Ernährungssoziologe. Wir haben eben schon darüber gesprochen, dass natürlich auch Essen eine soziale Frage mit aufwirft. Nun hat Frau Cheng gerade auch geschildert, welche Bedeutung zum Beispiel die Lebensmittelrettung hat. Frau Cheng hat außerdem gesagt, wie wichtig es aus ihrer Sicht oder aus Verbandssicht ist, dass zu viel Regulatorik abgeschafft wird oder beziehungsweise ein bisschen reduziert wird. Wenn wir auf andere politische Maßnahmen schauen, die es ja auch gibt, also zum Beispiel wird eine Mehrwertsteuersenkung immer wieder diskutiert auf Grundnahrungsmittel, 0%, wäre das so auch eine Lösung, die die Politik schnell liefern könnte, um im Falle einer möglichen neuen Preissteigerung bei Lebensmitteln dann schnell eingreifen zu können?
2: Ja, also eine Senkung der Mehrwertsteuer ist natürlich etwas, was relativ schnell fruchten würde. Es hat zwei Probleme dabei. Das eine ist, dass man nicht genau weiß, ob es dann noch letztlich ankommt beim Verbraucher. Das andere ist, dass es eben eine breite Gießkannenpolitik ist und gleichzeitig haben wir mit Staatseinnahmen zu kämpfen, die dann reduziert werden. Also es wäre natürlich eine Möglichkeit, um tatsächlich einen Effekt zu erzielen, der aber allerdings auch nicht so groß ist, aber es wäre, weil wir mit einem Grundnahrungsmittel zu tun haben, auf jeden Fall eine sinnvolle Sache mit einem Grundbedürfnis der Menschen. Aber da muss man natürlich auch darüber reden, ob der Staat an anderer Stelle irgendwo einspart mit den Einnahmeausfällen, die er dann hat. Die andere Sache ist natürlich, was Frau Cheng schon gesagt hat, die Kaufkraft zu stärken der Verbraucher, also mit einer Reduktion der Einkommenssteuer für kleinere und mittlere Einkommen. Da könnte man dann sagen, wir kriegen die Lebensmittelpreise vielleicht sowieso nicht mehr auf das Vorkriegsniveau zurück. Unser Ziel ist jetzt sowieso, dass sie erstmal stabil bleiben, aber um eben diese Belastung wegzunehmen und gerade eben zielgerichteter zu unterstützen, könnte man dann sagen, hier haben eben die entsprechenden Haushalte die Möglichkeit, dann in qualitativ bessere Lebensmittel zu investieren. Das sind so steuerliche Sachen. Das andere ist natürlich, dass man schauen muss, wie kann man langfristig die Lebensmittelpreise stabil halten und dass man da, wie wir es eben auch schon hatten, bestimmte krisensichere Strukturen schafft. Dass wir in dieser Sendung und auch sonst in der gesellschaftlichen Debatte wahrnehmen, dass wir eigentlich möchten, dass die Produzenten, die Hersteller, die Landwirte mehr finanzielles Feedback bekommen dafür, was sie produzieren, das scheint ja irgendwie außer Frage zu sein. Das heißt, da möchte man vielleicht als gesamte Gesellschaft auch, dass sie diese Anerkennung halten, aber es ist natürlich dann mit einer Preissteigerung vermutlich verbunden. Das heißt, man muss gucken, wie kann man diese Lebensmittel bezahlbar machen oder wie kann man schauen, dass Landwirte in diesen krisengeschüttelten Zeiten besser, angepasster produzieren können.
0: Nun haben wir auch gerade jetzt zuletzt immer wieder hier über die Belastung gesprochen für Verbraucherinnen und Verbraucher und politische Maßnahmen besprochen, die möglicherweise jetzt ergriffen werden könnten, auch um Menschen zu entlasten oder um die Preise zu senken. Andererseits kann man ja auch sich auf die andere Position stellen und sagen, Lebensmittel bei uns sind gar nicht so teuer. Wir geben viel weniger für Lebensmittel aus als die Menschen in anderen Ländern. Ich habe mal nachgeschaut, Anteil

0: Nicht in Deutschland liegt der Anteil für Lebensmittel etwa bei 11-12%. Im EU-Durchschnitt sind es 13, Italien 15, Portugal sogar 20%. Das heißt, wenn man jetzt mal eine ganz andere Perspektive auf das Thema bringt, dann kann man sagen, wir haben hier überhaupt gar kein Problem, Herr Kofal.
1: Naja, also zum einen ist die Prozentzahl gar nicht so gering und Sie sehen natürlich dann immer Länder, die teurer sind, andere, die sind natürlich auch günstiger, können Sie an der Statistik dann auch sehen. Zum anderen, was wir jetzt auch immer hatten, war, dass wir auf Lebensmittel nicht verzichten können im Einkauf. Ja, und eben eine günstige Versorgung, eine preiswerte Versorgung mit Lebensmitteln ist eben dann vielleicht auch eine soziale Errungenschaft, dass es eben nicht darauf ankommt, dass wir hier diese Divergenzen innerhalb der Gesellschaft haben, dass die einen eben nur Brot und Butter essen und die anderen können sich dann Marmeladen und Fleisch und was auch immer da drauflegen, ja, sondern dass wir sehen, wir ermöglichen möglichst vielen Menschen die Teilhabe an der gesamtgesellschaftlichen Tischkultur.
0: Eine Aussage, die wahrscheinlich Frau Cheng auch so unterschreiben würde, dass es eine wesentliche Errungenschaft ist, dass aus Ihrer Industrie, die Sie vertreten, so eine Vielfalt bereitgestellt wird, auch günstige Lebensmittel, Frau Cheng.
2: Ganz genau. Und Sie haben ja auch aus den Leser-E-Mails oder den Rückfragen gemerkt, selbst wenn man mit Statistiken und Zahlen hantiert und sagt, wenn man, was Sie auch schon gesagt haben, wir geben in Deutschland gar nicht so viel Geld für Lebensmittel aus, wenn man sich den privaten Konsumausgaben anschaut, ist das subjektive Gefühl der Konsumentinnen und Konsumenten aber anders.
0: Okay, das heißt, es kommt dann tatsächlich auch auf den subjektiven Eindruck im Supermarkt beim Einkauf an.
2: Genau, ja. Und wir haben auch, weil wir vorhin über die Lebensmittelpreise gesprochen haben, wir haben auch in den letzten Jahren Nachholeffekt erlebt. Also die Lebensmittelpreise, wir haben es ja jetzt schon wiederholt gesagt, sind im Moment eigentlich nur mit 0,1% gestiegen und die allgemeine Inflationsrate liegt bei 3%.
0: Was natürlich anders aussieht, wenn man auf die vergangenen Jahre seit 2020 guckt, wo es dann ein Drittel draufgegangen ist.
2: Aber wenn Sie mal aus den 90er Jahren zurückgucken, dann sehen wir, dass in den Jahren nach Corona, dass es einen Nachholeffekt gab, weil vorher die Lebensmittelpreise nicht so stark gestiegen sind wie die Inflation.
0: Sagt Kim Cheng, die Geschäftsführerin der Bundesvereinigung der deutschen Ernährungsindustrie. Ich würde gerne Frau Jannik ansprechen, die uns aus der Nähe von Darmstadt angerufen hat. Guten Tag.
3: Ja, schönen guten Morgen. Ich hatte ganz andere Sachen. Zum Beispiel habe ich mich erinnert, wie meine Mutter eben vor einigen Jahren noch im Pflegeheim war. Da wurden abends, ich war immer nur abends, konnte ich für mittags und morgens konnte ich jetzt nicht sagen, aber abends waren tablettweise, sind da Lebensmittel hochgefahren worden aus der Küche unten. Und wenn die einmal oben waren, durften sie nicht mehr wiederverwendet werden. Aber die haben jedes Mal, also mindestens doppelt so viel, wie überhaupt im Durchschnitt verbraucht wird, aufgetischt. Und die Sachen, die waren noch gut. Noch nicht mal die Pflegerin oder Pfleger durften sich da was mitnehmen. Angeblich, weil da eventuell Keime drin sein könnten, die dann irgendwelche Krankheiten auslösen. Und dann wären die dann für verantwortlich, wenn da Krankheiten entstehen. Aber ich meine, die Pflegerinnen und Pfleger sind so nah mit den Heimbewohnern gewesen. Also das ist absurd, was da für Vorbestimmungen sind. Oder ich arbeite in einem Verein, das ist ein Café, wo man manchmal an die Gäste was ausgibt, Kekse oder so. Und wenn da habe ich letztens mitgekriegt, ist es Mindesthaltbarkeitsdatum abgelaufen, musste weggeschmissen werden. Solche Bestimmungen gibt es, solche idiotischen Bestimmungen gibt es.
0: Ja, Jutta Jannik, danke.
3: Dass ich wollte noch was sagen mit dem Hühnermarkt zum Beispiel. Hier werden in Deutschland werden nur Schenkel gegessen und Brust und der Rest wird bestenfalls zu Tierfutter verarbeitet und im schlimmsten Fall wird europäisch subventioniertes Hühnerfleisch nach Afrika tiefgefroren, was auch nochmal ein Energieaufwand ist, nach Afrika geschifft und macht dort den Hühnermarkt kaputt. Die kaufen dann lieber, weil es billiger ist, das subventionierte Hühnerfleisch aus der EU kaufen, wird es lieber gekauft, also was heißt lieber, die haben halt so wenig Geld, müssen das Billigste nehmen und der Hühnermarkt dort geht kaputt.
0: Da sprechen Sie einen weiteren Aspekt an, wenn wir über den Weltmarkt sprechen in der Lebensmittelindustrie. Auch das hatte vorhin schon ein Hörer, Herr Stefan, in seiner Mail geschrieben, dass es natürlich auch darum geht, dass man andere Märkte möglicherweise weltweit kaputt macht, wenn billig subventionierte Lebensmittel aus Deutschland oder aus Europa, aus der EU exportiert werden. Das ist ein Punkt, der ganz wichtig ist, der jetzt wahrscheinlich ein bisschen den Rahmen sprengen würde. Deswegen bleiben wir auch nochmal bei den Lebensmittelpreisen bei uns in Deutschland und bei dem, was Sie gerade angesprochen haben, Frau Janek, bei der Lebensmittelverschwendung. Denn in ganz vielen Mails, und Sie haben auch gerade das Mindesthaltbarkeitsdatum erwähnt, in ganz vielen Mails liest man immer wieder, warum werden Lebensmittel zum Beispiel, weil das Mindesthaltbarkeitsdatum abgelaufen ist oder noch nicht mal, weil es möglicherweise bald erreicht wird, weggeschmissen. Auch das ist ja ein Aspekt, der wirklich beim Thema Lebensmittelverschwendung oder umgekehrt Lebensmittelrettung eine große Rolle spielt, Frau Cheng. Da sind Sie als Industrie natürlich auch gebunden an rechtliche Vorgaben. Das heißt, könnte man auch möglicherweise da etwas machen, um flexiblere Mindesthaltbarkeitsdaten auch herauszugeben?
2: Also aus meiner Sicht, und das ist ja auch die Empfehlung, die eigentlich Konsumentinnen und Konsumenten auch gegeben wird, ist es das Mindesthaltbarkeitsdatum eine Empfehlung. Und was wir auch privat zu Hause machen, ist, dass ich immer noch schaue, das Produkt rieche, probiere, ist das Mindesthaltbarkeitsdatum abgelaufen, aber kann ich das Produkt noch verzehren?
0: Mhm. Das heißt, auch hier genau hinschauen, um Essen möglichst nicht zu verschwenden. Kostbares Essen im Zweifelsfall. Mehrere Mails, die uns erreicht haben, möchte ich noch zitieren, in denen es unter anderem auch darum geht, wie Essen selbst angebaut werden kann. Auch das ist ja eine Möglichkeit, um sparsam günstiges Essen zu bekommen. Zum Beispiel schreibt uns Herr Striegler aus Waldheim. Hilfreich sei ein Kleingarten aus seiner Sicht. Genutzt hat man ihn von Frühjahr bis Herbst und kann dort frisches Obst, Gemüse und Beeren anbauen, mit Kompost gedüngt. Dann braucht man sich nicht um die Rückstände und Grenzwerte irgendwelche Gedanken zu machen. Das ist ein wichtiger Aspekt und das führt uns auch nochmal ein bisschen den Gedanken, den wir eben hatten, vor Augen, welche möglicherweise Folgen es auch aus der Landwirtschaft gibt, also durch Düngemitteleinsatz zum Beispiel. Das alles sei kein Problem im Kleingarten, schreibt uns Herr Striegler. Und Herr Petri schreibt uns eine Beobachtung aus seinem Dorf. Er schreibt uns aus Rheinland-Pfalz, viele Hausgärten dienen nicht mehr dem Gemüseanbau. Von ehemals 50 Gärten in seiner Umgebung werden nur noch 3 genutzt. Dann sehe ich einen seit kurzem stillgelegten Garten, in dem sich niemand mehr von den neuen Bewohnern die schönen Erdbeeren oder Johannisbeeren aus dem Garten holt oder die Weintrauben. Stattdessen wird das alles im Supermarkt gekauft. Ist das auch ein Punkt, Daniel Kofal, Ernährungssoziologe, wenn man auf das Gesellschaftliche schaut, dass wir vielleicht noch vor wenigen Jahrzehnten auch einen ganz anderen Umgang hatten mit Lebensmitteln, die man selbst anbaut, dass man im Garten, wenn man die Möglichkeit hat, selbst da auch ein paar Stauden hatte und ein paar Salatköpfe, die man dann verwenden konnte, die man dann selbst auf den Tisch bringen konnte, Herr Kofal?
1: Also da muss ich erstmal aus individueller persönlicher Sicht sagen, ich bin ein großer Freund des Gärtnerns, des Kleingartenanbaus. Ich habe selber einen und verbringe da, glaube ich, auch relativ viel Zeit drin und liebe es auch, da Lebensmittel herzustellen und mit meinen Kindern da Zeit zu verbringen, weil ich glaube, es führt tatsächlich dazu, dass man nochmal eine Aufmerksamkeit für Lebensmittel, für Geschmack, auch für den Prozess des Pflanzens, des Wachsens und dann des Erntens bekommt. Man bekommt im Kleingarten bei der Gärtnerarbeit aber auch ein Gefühl dafür, dass es gar nicht so einfach ist, gute Lebensmittel in der Masse zu produzieren. Ja, man erlebt, wenn man auch gerade ökologisch, ja, ohne irgendwelche Schädlingsbekämpfungsmittel arbeiten möchte, chemische Art, dass es dann ganz gar nicht so selten dazu kommt, dass ja irgendwas verkümmert, dass man mit irgendeiner Fäulnis zu tun hat, dass die Witterungsbedingungen dann doch nicht so optimal sind, wie man sich das gerne wünscht. Und dann wachsen bei uns zum Beispiel dieses Jahr die Kürbisse ganz enorm. Also wir kriegen so viele Kürbisse, wir sind überversorgt, aber mit Tomaten hapert es leider, weil da irgendwas dann nicht so richtig geklappt hat. Wir können das nicht genau evaluieren. Kommt also, auf jeden Fall ernährungskulturell und auch lebensmittelkulturell ist das sicherlich eine tolle Sache und ich denke, man kriegt da auch mit etwas Liebe und Motivation gute Produkte hervor.
0: Eine Möglichkeit jedenfalls, ja.
1: Ganz klar, aber man muss jetzt mal durch die Gärten durchgehen. Man sieht eben auch, wie viel da so auf dem Boden liegt, ja, wie viel dann eben nicht verarbeitet werden kann, weil es gibt eben eine Zeit im Jahr, wo es eine große Fülle gibt von Lebensmitteln und um die dann aber das ganze Jahr zur Verfügung zu haben, ja, muss man sie auch einkochen, ja, man muss sie verarbeiten, man muss diesen Haltungsmachbarungsprozess gut beherrschen. Also das ist auch eine aufwendige, sehr zeitintensive Sache.
0: Es hängt also einiges daran.
1: Für eine Massenkultur ist das eben eine Frage, ob das funktionieren kann.
0: Ne? Möglicherweise nur ein kleiner Randaspekt, um aber trotzdem an günstiges Essen zu kommen, wenn man es aus dem eigenen Garten zum Beispiel bezieht.
4: Ich würde gerne Sebastian Frey noch in die Runde holen. Er hat uns aus Hessen angerufen. Guten Tag.
5: Ja, hallo. Sebastian Frey, genau. Ein Gruß in die Runde. Ich glaube nur, dass mein Beitrag jetzt schon etwas spät kommt, weil es ging ja vorhin schon um Verfügbarkeit bzw. Preise von Lebensmitteln. Und ich wollte eigentlich nur meinen eigenen subjektiven Eindruck schildern an der Kasse im Supermarkt. Ich selbst bin in einer relativ privilegierten Situation. Ich kann mir relativ viel leisten, auch also Bio-Qualität leisten und so weiter. Aber ich sehe halt auch immer wieder viele Menschen, die eben auf die billigsten Lebensmittel zugreifen. Und da habe ich in der Tat sehr stark das Gefühl, dass das wirklich eine soziale Frage mit Sprengkraft ist, weil das ist, verknüpft sich ja dann auch wieder mit der Gesundheit. Es wird so viel gesagt, dass man was für seine Gesundheit tun soll. Wenn man sich aber eben noch nicht mal gesunde Lebensmittel leisten kann, dann ist das sehr schwer. Und auch diese ganzen Vorschläge, die jetzt kamen mit eigenem Garten und so weiter. Wer hat einen eigenen Garten? Mhm. Das sind doch meistens schon die privilegierteren Leute.
4: Ja, ja. Herr Frey, ja. Ein ganz wichtiger Aspekt. Und ich würde sagen, ich finde nicht, dass Ihr Beitrag da zu spät kam in dieser Sendung. Mhm. Ganz wichtig, dass Sie das auch nochmal betont haben. Danke Ihnen für den Anruf. Ich würde gerne zurückgeben in die Runde, um hier auch noch eine kleine Schlussrunde zu machen. Denn ja, Sie nennen da ja ein paar ganz wichtige Aspekte. Wir haben hier durchdekliniert, mit welchen Lösungsansätzen man zum Beispiel Essen bezahlbar belassen kann und beziehungsweise wie man an bezahlbares Essen kommt. Dennoch, es gibt eben ja auch teures Essen, das haben Sie geschildert. Das heißt, man kann auch schnell an die Grenzen kommen des Bezahlbaren, wenn man auch selbst ein gutes Einkommen hat. Kim Cheng, Geschäftsführerin der Bundesvereinigung der deutschen Ernährungsindustrie. Wenn wir jetzt mal von hier aus nach vorne schauen und wie gesagt, wir haben über viele Möglichkeiten gesprochen, an günstiges Essen, auch an bezahlbares Essen zu kommen. Was sind so die praktikabelsten, die wichtigsten Aspekte, um die es da geht? Ist es die politische, sind es die politischen Rahmenbedingungen? Ist es auch möglicherweise aus Verbrauchersicht, dass jeder Einzelne darauf schauen muss, an günstige Waren zu kommen, Angebote herauszusuchen? Was ist das Wichtigste?
2: Also aus Sicht der Ernährungsindustrie, was in den kommenden Monaten passieren muss, sind aus meiner Sicht die politischen Rahmenbedingungen am Wirtschaftsstandort Deutschland die wichtigsten. Also sprich, wir brauchen als Ernährungsindustrie eigentlich wieder mehr Raum zum Atmen und verlässliche Rahmenbedingungen. Wir hatten vorhin schon über die Zuckersteuer gesprochen, die irgendwann kommen soll, aber keiner weiß wann und wie. Und der Zoll sagt, wir brauchen ein Jahr Vorlauf zum Beispiel. Das heißt, wir als Ernährungsindustrie fordern zum Beispiel eine Aussetzung der Lkw-Maut oder des CO2-Aufschlags. Wir brauchen niedrige Energiekosten, wir brauchen eine Reform der Netzentgelte und wir brauchen einen Stopp von neuen bürokratischen Pflichten für die Unternehmen.
4: Sagt Kim Cheng aus Perspektive der Industrie und mit der Bitte um eine ganz kurze Antwort, Herr Kofal, noch aus soziologischer Sicht. Herr Münch, der uns in der Sendung angerufen hat, hat eben erklärt, dass Planung des Einkaufes ganz wichtig ist. Ist das etwas, worauf es ankommt, dass man sich gut Gedanken macht, was man kauft?
1: Ich denke, Ernährung zu planen, sich Gedanken zu machen und auch diesen Diskurs, den wir hier führen, weiter zu treiben, damit wir gute Lösungsmöglichkeiten erarbeiten, weil das scheint ja nicht so auf der Straße zu liegen, sondern muss da hinkommen. Das macht sicherlich Sinn. Und noch ist unsere Ernährungssicherheit gewährleistet. Die Preise sind noch moderat im Verhältnis, das haben wir auch debattiert. Jetzt müssen wir nur gucken, dass die Krisen festgemacht werden und dass die Landwirtschaft und die Produzenten nicht in Bürokratie oder an übermäßigen Gängelungen ersticken.
4: Ja, darauf werden wir weiterhin blicken, auch hier im Deutschlandfunk. Ich danke Ihnen, Daniel Kofal, Ernährungssoziologe, und Kim Cheng von der Ernährungsindustrie. Danke für diese Diskussion hier im Deutschlandfunk. Erntekrise im Einkaufskorb. Wie bleibt Essen bezahlbar? Darüber haben wir heute Vormittag gesprochen. Hier in der Agenda am Mikrofon bis hierher. Sören Brinkmann, einen schönen Tag. Bis bald.
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7: 11.30 Uhr, die Nachrichten. Das Bundeskabinett hat einen Gesetzentwurf zur Pflegereform beschlossen. Die Details sind zunächst nicht bekannt. Innerhalb der Regierungskoalition war bis zuletzt über die Reformpläne verhandelt worden. Die SPD hatte in der vergangenen Woche Änderungswünsche angemeldet und die heutige Kabinettsbefassung in Frage gestellt. Die Ministerrunde berät außerdem über eine Gesetzesverschärfung bei Gewalt gegen Bahnbeschäftigte. Ein Entwurf aus dem Justizministerium sieht härtere Strafen für Angriffe auf Mitarbeiter von Bahnunternehmen vor. Weiteres Thema im Kabinett ist der Bericht der Ostbeauftragten Kaiser. Er liefert unter anderem Zahlen zu Ostdeutschen, die in Leitungsfunktionen von Bundesbehörden arbeiten. Bundeswirtschaftsministerin Reiche reagiert auf die niedrigen Füllstände der Gasspeicher in Deutschland. Die Ministerin habe in Absprache mit Bundeskanzler Merz entschieden, dass das bundeseigene Energieunternehmen SEFE angewiesen werde, vermehrt Erdgas einzuspeichern, sagte eine Sprecherin. Aus der Perspektive der Krisenvorsorge sei dies ein wichtiger zusätzlicher Beitrag, um die Resilienz der deutschen Gasversorgung zu erhöhen. Die Füllstände der Gasspeicher liegen aktuell auf einem vergleichsweise niedrigen Niveau von knapp 58%. Ein Grund dafür ist, dass die hohen Preise im Sommer infolge des Iran-Kriegs den Einkauf von Gas unattraktiv gemacht haben. Reiche hatte vor 3 Wochen die Handlungsfähigkeit der Regierung betont. Die entsprechenden Instrumente seien vorbereitet. Kritiker werfen Reiche vor, zu lange gezögert und zu wenig getan zu haben. Der Bund für Umwelt- und Naturschutz Deutschland hat die voraussichtliche Preiserhöhung des Deutschland-Tickets kritisiert. Es sei nicht zu akzeptieren, dass die Bundesregierung 2,5 Milliarden Euro Steuergeld für einen weiteren Tankrabatt freimache, aber das Deutschland-Ticket nicht wenigstens preisstabil halten könne, teilte der Verband mit. Das Ticket sei ein Meilenstein für die Mobilitätswende. Menschen brauchten langfristige Planbarkeit, um ihr Mobilitätsverhalten dauerhaft zu ändern. Der künftige Preis für das Deutschlandticket soll nach Medieninformationen heute festgelegt werden. Derzeit kostet es 63 Euro im Monat. Dem Vernehmen nach könnten es künftig 67 Euro sein. Die Kriegskosten der Ukraine im Verteidigungskampf gegen Russland belaufen sich nach Regierungsangaben in diesem Jahr auf insgesamt 155 Milliarden Dollar. Man arbeite zudem daran, eine Finanzierungslücke von 27 Milliarden Dollar zu schließen, teilte Ministerpräsident Kurecki in Kiew mit. Nach seinen Angaben sollen 7 Milliarden Dollar im Haushalt sowie durch Mittelumschichtungen eingespart werden. Über die verbleibenden 20 Milliarden Dollar werde mit den Partnern verhandelt. Laut der Nachrichtenagentur Reuters ist es das erste Mal, dass die Ukraine eine Schätzung ihrer jährlichen Kriegskosten veröffentlicht. Vergleichbare Zahlen für 2025 gibt es nicht. Der britische Premierminister Burnham hat eine Rückkehr seines Landes in die Europäische Union nicht ausgeschlossen. Man müsse ohne Scheuklappen prüfen, wie es weitergehen solle, sagte Burnham dem Sender BBC. Die Optionen reichten vom Beibehalten des Status quo über eine Zollunion bis hin zu einer Rückkehr in den EU-Binnenmarkt. Man könne aber auch den ganzen Weg gehen, fügte er hinzu und deutete damit einen Wiederbeitritt an. Auf dem Labour-Parteitag hatte der Premier betont, dass der Brexit mehr Schaden als Nutzen angerichtet habe. Burnham will bei einem britisch-europäischen Gipfel im November Optionen für das langfristige Verhältnis zur EU skizzieren. In Thailand ist die Zahl der Todesopfer durch Überschwemmungen auf 22 gestiegen. Dies teilten die Behörden mit. Andauernder Starkregen hat seit vergangener Woche Flüsse und Kanäle über die Ufer treten lassen. Betroffen sind insgesamt mehr als 2,6 Millionen Menschen in 29 Provinzen und der Hauptstadt Bangkok. Dort stehen ganze Wohngebiete unter Wasser. Die Regierung hat den Notstand ausgerufen. Landesweit sind mehr als 10.000 Soldaten im Einsatz. Inzwischen haben die Niederschläge nachgelassen. Da jedoch große Wassermengen aus den höher gelegenen Regionen noch flussabwärts fließen, steigen die Pegel weiter. Das Wetter: vielfach sonnig, zum Abend im Westen und Südwesten zunehmende Bewölkung, 21 bis 30 Grad. Morgen weiter viel Sonne, in der Westhälfte Schauer, 18 bis 26 Grad. Die weiteren Aussichten: am Freitag von Süd nach Ost gebietsweise etwas Regen, im Westen und Nordwesten zunehmend heiter, 18 bis 23 Grad. Das waren die Nachrichten.
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8: Und dazu begrüßt sie Britta Fecke. Herzlich willkommen. Wir berichten gleich vom Abrechnungsbetrug im Gesundheitssystem und blicken in den Himmel, den Zugvögeln hinterher. Sie sind auf dem Weg und Indikatoren für den Klimawandel, denn sie fliegen immer später. Details erfahren Sie in wenigen Minuten. Doch erstmal geht's auf die Schiene. einfach in den nächsten Regionalzug oder Bus steigen, so sie denn kommen, ist möglich mit dem Deutschlandticket. Mit dem monatlich kündbaren Ticket können Busse und Züge im Nah- und Regionalverkehr bundesweit genutzt werden. Heute berät der Koordinierungsrat Deutschlandticket von Bund, Ländern und Verkehrsbranche über eine mögliche Preiserhöhung des Tickets. Steffen Wurzel mit Details.
9: Etwa 67 statt bisher 63 Euro. Dass das Deutschlandticket pro Monat rund 4 Euro teurer wird ab Januar, das zeichnet sich ab. Das berichtet die Rheinische Post. Die Zeitung beruft sich auf das Umfeld des sogenannten Koordinierungsrates zum Deutschlandticket. Dieses Gremium werde sich heute zusammensetzen, um den neuen Preis für das bundesweite Nahverkehrsticket festzulegen. Dass dieses Fachleutegremium bestimmt und nicht mehr die Politik, wie viel das Deutschlandticket kostet, darauf hatten sich die Bundesländer geeinigt. Festgelegt wird der neue Monatspreis nach einem Kostenindex. Er berücksichtigt unter anderem die Kosten für Energie, Personal und den Betrieb von Bussen und Bahnen. Bundesweit sind etwa 14,5 Millionen Menschen mit dem Deutschlandticket unterwegs. Es handelt sich um eine Flatrate-Fahrkarte, mit der man den öffentlichen Regional- und Nahverkehr deutschlandweit und ohne Begrenzung nutzen kann. Für die Verkehrsverbünde ist das Deutschlandticket ein Verlustgeschäft. Deswegen bezuschussen Bund und Länder das Angebot, und zwar mit jeweils 1,5 Milliarden Euro pro Jahr.
8: Die Umweltschutzorganisation BUND hat eine mögliche Preiserhöhung des Deutschlandtickets als inakzeptabel kritisiert. Es sei nicht zu akzeptieren, dass die Bundesregierung 2,5 Milliarden Euro Steuergeld für einen weiteren Tankrabatt freimache, es aber nicht schaffe, das Deutschlandticket zumindest preisstabil zu halten. So die Kritik des BUND. Die gesetzliche Pflegeversicherung steckt tief in den roten Zahlen. Der Spitzenverband der gesetzlichen Kranken- und Pflegeversicherung gibt an, dass ihr ohne weitere Zuschüsse schon ab dem nächsten Monat die Zahlungsunfähigkeit droht. Die Koalition will nach langem Streit eine Pflegereform auf den Weg bringen, mit der sich das Bundeskabinett auch heute befassen soll. Dass das System immer teurer wird, ist das eine Problem, Betrug wohl das andere. Mit den Betrugsfällen hat sich unter anderem die Kaufmännische Krankenkasse beschäftigt. Sie ermittelt schon lange gegen Betrüger im Gesundheitswesen und hat heute Vormittag neue Zahlen vorgestellt. Unser Niedersachsen-Korrespondent Daniel Bartel war dabei. Daniel, du hast die Pressekonferenz verfolgt. In welchen Bereichen unseres Gesundheitssystems entsteht denn eigentlich der größte finanzielle Schaden und mit welchen Methoden?
10: Also der größte finanzielle Schaden ist zuletzt auf den Arzneimittelsektor entfallen. Da waren es allein bei der Kaufmännischen Krankenkasse zuletzt fast 900.000 Euro, die Betrüger da mit falschen Abrechnungen erbeutet haben. Aber auch bei den ambulanten Pflegediensten, da gab es schwarze Schafe. Da hat die Kasse nämlich zuletzt einen Schaden in ähnlicher Höhe festgestellt. Die Betrüger, die legen häufig gefälschte Rezepte für hochpreisige Medikamente vor, unter anderem auch Krebsmedikamente, also da geht es ja um Leben und Tod. Oder sie berechnen sogenannte Luftleistungen, also Pflegeleistungen, die eigentlich nur auf dem Papier existieren. Insgesamt hat die Kaufmännische Krankenkasse in den letzten beiden Jahren einen Rekordschaden von 8 Millionen Euro gemeldet. Und dazu konnte ich vorhin auch mit dem Chefermittler der Kasse, Emil Penkow, sprechen, der mir erklärt hat, wer hinter diesen Betrügereien steckt.
11: Wir haben es nicht nur mit Apotheken zu tun, sondern auch mit anderen Akteuren. Es sind durchaus auch Ärzte zum Beispiel oder eben Praxispersonal, ehemalige Mitarbeitende von Arztpraxen, die Sachen hinzudichten oder direkt ganze Rezepte wirklich fälschen und entsprechend dann einreichen. Sei es um dann für den Eigenbedarf, sei es aber um auf dem Schwarzmarkt das zu verkaufen. Also da gibt es viele Facetten.
10: Genau, und in Summe führt das dann eben zu diesen horrenden finanziellen Schäden. Experten gehen sogar bundesweit von einem jährlichen Gesamtschaden durch diesen Abrechnungsbetrug im Gesundheitswesen in zweistelliger Milliardenhöhe aus. Und die Ermittler bei der KKH, die sprechen sogar teils von mafiösen Strukturen.
8: Bei Abrechnungsbetrug denkt man ja meist an den finanziellen Schaden, aber es ist ja auch die Gesundheit der Patienten betroffen.
10: Ja, richtig. Also die Patienten betrifft das natürlich auch ganz massiv und das ist auch moralisch besonders verwerflich. Also ein drastisches Beispiel ist da die Intensivpflege, wenn jetzt schwerstkranke Menschen eben rund um die Uhr versorgt werden müssen. Da setzen die Kriminellen laut dieser neuen Erhebung zum Teil unqualifiziertes Personal ein, einfach um Personalkosten zu sparen. Und von den Kassen kassieren die dann aber trotzdem die Höchstsätze ab. Also wenn dann Patienten zum Beispiel mit einem Beatmungsgerät oder einer Ernährungssonde von Laien behandelt werden, dann gefährdet das deren Leben. Und Im Bund, da wird ja auch gerade viel diskutiert über die hohen Kosten für die Pflegeversicherung. Und auch dazu hat mir Emil Penkow noch seine Einschätzung gegeben.
11: So pro Versicherter kommt da pro Monat mal eine Summe im fünfstelligen Bereich. Also wie gesagt, ein Versicherter verursacht dann sozusagen Kosten im fünfstelligen Bereich pro Monat. Das weckt natürlich Begehrlichkeiten bei Kriminellen, die ahnen, dass sie da viel abgreifen können. Auf Kosten nicht nur der Versichertengemeinschaft monetärer Art, sondern auch hinsichtlich der Gesundheit, wenn zum Beispiel unqualifiziertes Personal eingesetzt wird.
10: Das hat also wirklich bundesweite Bedeutung, weil dem Staat da eben sehr viel Geld verloren geht. Aber auch das Vertrauen der Bürger ins Gesundheitswesen, das leidet natürlich darunter. Das Meinungsforschungsinstitut Forsa hat dazu gerade eine Studie durchgeführt. Und da kam raus, eine Mehrheit von 65% der Befragten hält unser Gesundheitswesen mittlerweile für betrugsanfällig. Fast jeder Vierte stuft es sogar als sehr anfällig ein.
8: Sind denn Hilfsmittel in Sicht, um den Betrügern das Handwerk zu legen?
10: Ja, also Emil Penkow hat mir auch da einen kleinen Einblick gegeben, wie speziell bei der Kasse jetzt künftig solche Fälle noch mehr aufgeklärt werden sollen.
11: Also mit künstlicher Intelligenz oder gezielten Datenanalysen, die wir dann vornehmen, können wir die Leistungs- und Abrechnungsdaten auf Auffälligkeiten, also auf Anomalien untersuchen und gucken, Mensch, da ist was auffällig, was komplett aus der Reihe tanzt, was wir sonst in der Praxis so nicht verzeichnen würden. Und diese auffälligen Ergebnisse schauen wir uns dann an.
10: Die Kasse appelliert aber auch an die Versicherten selbst. Es gibt nämlich mittlerweile anonyme Hinweisgeberportale, die noch gar nicht so bekannt sind. Da kann man eben also Hinweise geben, wenn einem etwas auffällt. Und das Ziel ist eben, diese Gelder dann auch zurückzuholen. Die Kaufmännische Krankenkasse hat es in den letzten beiden Jahren geschafft, rund eine 750.000 Euro auf diese Art und Weise zurückzuholen. Aber mithilfe der Patienten könnte das noch mehr werden.
8: Daniel Bartel aus Niedersachsen über Betrugsfälle im Gesundheitssystem. Auch wenn es sich noch nicht so anfühlt, aber wir haben Herbst. Das merkt man auch nicht an den Temperaturen, aber an den kürzeren Tagen. Und wenn die Tage kürzer und die Nächte kühler werden, machen sich die Zugvögel wieder auf den Weg in südlichere Gefilde. Am Himmel über Bayern sind schon die ersten Formationen zu sehen. Unter welchen Voraussetzungen die Zugvögel in diesem Jahr ihre Reise antreten, nachdem sie ja auch unter der Hitze und Trockenheit des Sommers sehr gelitten haben, darüber möchte ich nun mit der Ornithologin Dr. Angelika Nelson vom Landesbund für Vogel- und Naturschutz in Bayern sprechen. Guten Tag, Frau Nelson.
12: Ja, hallo. Gesagt.
8: Welche Vogelarten sind denn schon unterwegs in Richtung Winterquartier und wo fliegen sie genau hin?
12: Ja, also es sind wirklich jetzt schon sehr, sehr viele Vögel zu sehen. Also man kann sagen, es ist jetzt fast schon der Höhepunkt des Herbstzugs. Und da sieht man vor allem also Kraniche, aber auch Ringeltauben sind unterwegs, Stare, Schwalben fliegen jetzt auch noch. Und dann auch einige Greifvögel, wie zum Beispiel ein Wespenbussard oder Rotmelan, die fliegen in den Süden. Und manche von denen, die fliegen gar nicht mal so weit, die fliegen vielleicht eben nur bis nach Süd- oder Westeuropa, bis in den Mittelmeerraum. Aber manche von denen fliegen dann auch weiter, eben bis nach Nord- oder sogar bis nach Südafrika hinunter. Also das hängt ganz davon ab, eben um welche Art es sich handelt.
8: Mhm. Zugvögel sind ja auch Indikatoren des Klimawandels. Fliegen Kraniche und Co. inzwischen später, weil es hier länger warm ist?
12: Ja, also da sieht man schon, dass es hier zu Änderungen kommt. Vor allem, weil wir auch schon eben Daten über ganz viele verschiedene Jahre haben. Und da kann man eben gut vergleichen, wie sich eben diese Ankunfts- und Abflugszeiten ändern. Und es hängt jetzt dann weniger wirklich von der Temperatur ab, sondern eher vom Nahrungsangebot. Also solange die Vögel eben noch Nahrung finden können, bleiben sie hier. Und das sind vor allem eben diese Kurzstreckenzieher, die jetzt gar nicht mal so weite Strecken zurücklegen, eben wie Stare zum Beispiel, die bis in den Mittelmeerraum fliegen, dass die eigentlich versuchen, eher bei uns zu überwintern und gar nicht mehr wegzufliegen oder eben wirklich nur kürzere Strecken fliegen.
8: Mhm. Sie haben die Stare schon angesprochen. Gibt es noch andere Zugvögel, die gar nicht mehr ziehen, weil sie hier über den milderen Winter ganz gut hinwegkommen?
12: Ja, es kommt schon jetzt immer wieder vor, dass man mal einen Hausrotschwanz oder auch einen Zilpzalp oder eine Mönchsgrasmücke, dass die bei uns im Winter gesehen werden und dann vor allem auch bei der Stunde der Wintervögel vom LBV gemeldet werden. Und daher wissen wir dann eben, dass manche von diesen Vögeln hier bleiben.
8: Hm. Dieser Sommer war ja sehr heiß und hart, auch für die Vögel, die unter der Hitze und auch teilweise unter diesem Nahrungsmangel gelitten haben, der sich daraus ergab. In welchem Zustand gehen denn die Zugvögel auf ihre strapaziöse Reise?
12: Ja, das hängt natürlich auch wieder von den Arten ab. Aber es ist prinzipiell schon so, dass sich die Vögel jetzt eben vor ihrem Zug Fettreserven anfressen müssen. Das heißt, sie brauchen da eben ganz viel Nahrung, die sie aufnehmen und vor allem eben auch Insektennahrung, damit sie dann eben gut auf diese weite Reise aufbrechen können. Und da ist es dann natürlich jetzt auch ganz wichtig, dass es gute Rastgebiete gibt. Also falls sie sich eben doch nicht die ganz ausreichenden Fettreserven haben anfressen können, dass sie dann zumindest am Zug immer noch wieder Stopps machen können und da eben in verschiedenen Gebieten rasten und dort eben auch wieder nochmal Nahrung zu sich nehmen und die Energiereserven wieder auffüllen. Also da kommt wahrscheinlich eben diesen Rastgebieten jetzt dann immer mehr auch eine größere Bedeutung zu.
8: Wenn ein Rastgebiet der Rhein sein soll, dann würde ich sagen, ist der nicht gerade im besten Zustand. Was machen denn gute Rastgebiete aus?
12: Ja, das ist natürlich schwierig. Also das müssen eben schon Gebiete sein, wo eben großes Nahrungsangebot da ist, wo es eben noch viele Insekten gibt oder auch eben, wo die Vögel Ruhe finden. Also jetzt gerade auch bei Wasservögeln, wenn die ziehen, die brauchen dann eben auch Gewässer, an denen sie eben dann übernachten können, wo sie da eben sicher sind. Also da ist es eben wirklich wichtig, dass diese Gebiete erhalten bleiben.
8: Sie beobachten die Vogelzüge, aber auch den Bestand vor Ort ja schon sehr lange. Haben Sie festgestellt, dass aktuell die Populationen geschrumpft sind, einfach weil die Bedingungen im Sommer so hart waren?
12: Ja, also es gibt Langzeitstudien, die leider zeigen, dass eben für Deutschland und eigentlich für ganz Europa, dass viele Vogelarten in ihren Beständen abnehmen und dass wir da eben einen Rückgang sehen. Das hängt jetzt eben von verschiedensten Faktoren ab, aber ja, es kann gut sein, eben der Klimawandel und eben einfach diese Veränderungen im Nahrungsangebot und auch jetzt eben im Wettergeschehen und so, dass die einfach den Vögeln eben zusetzen und dass sich die Vögel dann noch nicht angepasst haben. Also das wird noch einige Zeit dauern.
8: Wir, die wir jetzt hier unten bleiben müssen und den Vögeln sehnsuchtsvoll hinterher schauen, was können wir tun, um den Zugvögeln die Reise so gut wie möglich zu machen?
12: Ja, da ist es eben ganz wichtig, dass wir uns dafür einsetzen, dass eben Lebensräume erhalten bleiben und dass die Vögel da eben weiterhin eben Nahrung finden, dass sie eben Ruhestätten finden und dass sie eben dann auch Brutgebiete wiederfinden, weil es hilft eben nichts, wenn die Vögel jetzt zwar dann erfolgreich wegziehen, aber wenn sie wiederkommen, eben ihren Lebensraum oder ihr Brutgebiet eben nicht mehr vorfinden. Also da ist es eben ganz wichtig, dass wir uns dafür einsetzen, eben Lebensräume zu erhalten und dass nicht alles versiegelt und verbaut wird.
8: Das nützt auch der Klimaanpassung. Vielen Dank für diese Einschätzung. Dr. Angelika Nelson war das vom Landesbund für Vogel- und Naturschutz in Bayern. Dort ist der Vogelzug, der herbstliche, schon in vollem Gange. Indonesiens Vogelwelt ist extrem artenreich und auch sehr bunt. Wegen der illegalen Jagd auf die exotischen Wildvögel sind allerdings viele Arten inzwischen bedroht. Um die Population vor dem Aussterben zu bewahren, hat sich eine Naturschutzinitiative nun eine besondere Form des Artenschutzes ausgedacht. Schnappschuss statt Abschuss heißt das Prinzip, also Foto statt Jagd. Florian Barth mit den Details.
13: Octavius stapft in Gummistiefeln und abgetragenen Jogginghosen durch den Wald, mitten im indonesischen Teil der Insel Borneo. Er hält inne, lauscht aufmerksam und schaut in die Wipfel der Bäume. Sein Smartphone gezückt, bereit für ein Foto von seltenen Vögeln oder sogar Orang-Utans. Manchmal hören wir bei der Arbeit Vogelrufe, wenn wir hier Kratomblätter sammeln. Dann gehen wir hin und beobachten die Vögel. Wenn wir ein Foto machen können, machen wir eins. Wenn nicht, nehmen wir nur den Ton ihrer Rufe auf. Die tägliche Fotosafari ist für Octavius und hunderte anderer Einheimischer ein lukrativer Nebenverdienst. Denn das Naturschutzprogramm KHTQ, was so viel bedeutet wie biologische Vielfalt, zahlt dafür, dass die Menschen die Fotos hochladen. Normalerweise verdienen viele ihr Geld hier mit dem Anbau von Reis, Kakao oder Durianfrüchten. Einige aber auch mit der Jagd auf wildlebende Singvögel, die sie fangen und verkaufen oder abschießen. Das Fotoprojekt will Letzteres verhindern und nachhaltige Anreize setzen. Lebende Tiere sollen für die Menschen vor Ort wertvoller sein als tote. Mit den Bildern können Wissenschaftler Daten sammeln über die Verbreitung von Wildtieren und die Veränderungen ihrer Bestände. Schnappschuss statt Abschuss. Davon profitieren vor allem Einheimische, meint Nardiono, Direktor der Umweltorganisation Borneo Futures Indonesia. Früher haben sie einen Vogel gefangen und dafür umgerechnet 50 Cent bekommen. Heute müssen sie nur noch ein Foto machen und es hochladen. Dafür bekommen sie umgerechnet 5 bis 10 Cent pro Vogel. Finanziert wird das Programm von Stiftungen. Bislang hat es nach Angaben von Borneo Futures rund 300.000 US-Dollar erhalten. Die Prämien für die Einheimischen reichen von umgerechnet rund 30 US-Cent für die Beobachtung eines häufig vorkommenden Vogels bis zu 1,50 Dollar für einen bedrohten Orang-Utan, die höchste Prämie. Die 72-jährige Imelda ist Oberhaupt des Dayak Tamambalo-Stammes im Dorf Labian. Sie meint, von dem Projekt haben alle etwas, die Menschen und die Tiere, auch langfristig. Durch dieses Programm können die Menschen zusätzliches Geld verdienen. Deshalb denken wir, wenn die Vögel erschossen werden und sterben oder andere Tiere getötet werden, haben wir nichts davon. Die erfolgreichsten Tierbeobachter verdienen bis zu 10 Millionen Rupia im Monat. Das entspricht 570 US-Dollar und damit einem Vielfachen des durchschnittlichen Einkommens vor Ort. Die 36-jährige Antonia Uneng hat damit ihren Lebensstandard deutlich aufgewertet. Von dem Geld für die Tierbeobachtungen habe ich einen Kühlschrank, eine Karaoke-Anlage und einen Ventilator gekauft. Vom restlichen Geld Dinge für den täglichen Bedarf in der Küche. Der neue Umgang mit Wildtieren hat auf Borneo bereits etwas verändert. Zwei am Projekt beteiligte Dörfer haben freiwillig Jagdverbote eingeführt. Aus dem ARD-Studio Singapur, Florian Barth. Florian Barth, ARD-Studio Singapur.
8: Schnappschuss statt Abschuss von dem ungewöhnlichen Vogelschutzprojekt in Indonesien, berichtete Florian Barth, wie er sagte. Und zwischendurch noch eine aktuelle Meldung. Der Bodenseepegelstand könnte bald unter die Marke von 2,5 Metern fallen. Der Wasserstand liegt derzeit auf einem für die Jahreszeit extrem niedrigen Niveau. Wegen der anhaltenden Trockenheit und des natürlichen Jahresverlaufs rechnet die Landesanstalt für Umwelt in den kommenden Wochen tendenziell mit einem weiteren Absinken. Für die ungewöhnliche Situation gibt es mehrere Gründe. Nach Angaben des LUBW fehlt nach einem schneearmen Winter das Schmelzwasser aus den Alpen. Dazu kamen seit Monaten zu geringe Niederschläge und eine hohe Verdunstung während des extrem heißen Sommers. Aktuell werden in Deutschland die Beeren gelesen. Die Weinernte hat in diesem Jahr besonders früh begonnen und die Winzer fahren jetzt den Lohn ihrer harten Arbeit ein. Allerdings wollen diesen Lohn nicht mehr viele Menschen zahlen. Der Weinkonsum geht nämlich zurück, weltweit, seit 2018 um 14%. Und er steht damit laut der Internationalen Organisation für Rebe und Wein auf dem tiefsten Stand seit 1957. Was also tun bei der Überproduktion des Rebsaftes? Bayern und Rheinland-Pfalz haben sich jetzt entschieden, eine Rodungsprämie für Weinberge anzubieten. Welchen Einfluss diese Förderung auch auf die Umwelt haben könnte, das schildert Susanne Lettenbauer.
14: Es geht darum, dass wir aktuell auch zu viel Wein auf dem Markt haben. Um das ein Stück weit wieder abmildern zu können, zahlen wir eine Rodungsprämie, damit wir den Markt versuchen, ein Stück weit zu beruhigen.
15: Bayerns Landwirtschaftsministerin Michaela Kanneber beim Start der Weinlesesaison im fränkischen Iphofen. Während der Bayerische Weinverband trotz des trockenen Sommers von einem sehr guten Jahrgang ausgeht, sind bei der Fahrt durch Franken immer mehr gerodete Weinberge zu sehen. Kahle Erde an Steilhängen und in der Fläche. Vor allem kleine Nebenerwerbswinzer mit wenigen Hektar geben vermehrt auf. Ihnen will die Ministerin ab kommendem Jahr helfen.
14: Wir werden hier 5.000 Euro zur Verfügung stellen pro Hektar.
15: Wer sich für die Rodungsprämie entscheidet, nimmt drastische Bedingungen in Kauf. Die Pflanzgenehmigung für die gerodete Fläche erlischt dauerhaft. Alle bestehenden Genehmigungen des Betriebs an anderer Stelle Teile Wein neu anzupflanzen, werden ebenfalls gelöscht. Es gilt eine 10-jährige Sperrfrist, in der keine neuen Pflanzrechte beantragt werden dürfen, weiß auch Barbara Becker, Präsidentin des Bayerischen Weinbauverbandes.
16: Ich glaube, es wird vor allem für die Winzer möglich sein, die tatsächlich sagen, ich habe keine Nachfolge, ich muss mich da rausnehmen und damit auch meine Fläche rausnehmen. Und für andere, die einfach nur mal den Markt entlasten wollen oder die sich auch umorientieren wollen, zum Beispiel von der Sorte her, brauchen wir eine Umstrukturierungsprämie. Das ist dann nochmal was anderes und da würde man das Recht, weiterhin Reben zu pflanzen, erhalten.
15: Die Gelder für die Rodungsprämie kommen nicht vom Freistaat, sondern von der EU. Mit ihr soll den Mitgliedsländern die Anpassung der Weinproduktion an die sinkende Nachfrage erleichtert werden. Italien, Frankreich und Deutschland machen bislang mit. In Deutschland haben Bayern und Rheinland-Pfalz die Hand gehoben. Betroffen sind derzeit vor allem Betriebe, die an den Lebensmittelhandel liefern, weniger die Familienweingüter, erklärt Ernst Büscher vom Deutschen Weininstitut.
17: Es ist auf jeden Fall ein Anreiz, die Rodung dann vorzunehmen. Die Winzer stehen ja auch finanziell unter Druck. Die Kostensteigerungen, die wir haben, Energiesteigerungen und die Fassweinpreise, die zurzeit gezahlt werden, sind zurzeit nicht kostendeckend. Und darum ist eigentlich jede Förderung willkommen.
15: Die Krise der Weinbranche wird jetzt genutzt, um überfällige Flurbereinigung durchzuführen, heißt es vom Bayerischen Landwirtschaftsministerium. So geht die Rodungsprämie einher mit der Entscheidung, gleichzeitig den Anbau von Wein an Steillagen zu fördern. Was wie ein Gegensatz klingt, soll den Tausch von Anbauflächen bewirken, wie zwei Modellprojekte in Franken bereits zeigen. Steillagen gehören einerseits zur fränkischen Kulturlandschaft und sind damit ein Touristenmagnet, so das Bayerische Landwirtschaftsministerium. Zudem werde die Bodenerosion durch die Bepflanzung der Hänge verhindert, was beim Anbau in flacheren Regionen weniger relevant sei. Bayerns Weinpräsidentin Becker.
16: Biodiversität ist ja erklärtes Ziel. Wir hatten vorher schon Projekte, wo wir sagen, was ich so ganz kurze Zeilen, die man auch nicht wirtschaftlich bearbeiten kann. Also haben wir schon umgestaltet mit Steinriegeln oder mit Anpflanzung von Bäumen. Das hat der Landschaft und auch der Biodiversität sehr gut getan.
15: Das Nachbarland Baden-Württemberg vermeidet die Rodungsprämie. Dort werden 2.500 Euro pro Hektar an Landesgeldern ausgelobt. Dafür aber die Umwelt noch stärker berücksichtigt, so Weinexperte Büscher vom Deutschen Weininstitut.
17: Sie vergibt jetzt keine Fördergelder für Rodungen, sondern da wird die sogenannte Rotationssprache angewendet. Das heißt, man wandelt eine Rebfläche um in eine Blühfläche, sprich man fördert die Biodiversität in den Weinbergsregionen und dann kann der Winzer aber diese Fläche später theoretisch wieder in die Produktion nehmen, wenn die Situation sich am Markt wieder bessert.
15: Zustimmung zur Rodungsprämie kommt vom Bund Naturschutz. Damit könnten einerseits die frei werdenden Flächen für Blühpflanzen genutzt werden, zum Zweiten gehe der Wasserbedarf zurück. Wer und wie viele Winzerbetriebe die Rodungsprämie in Form einer Pauschale von 5.000 Euro in Anspruch nehmen, wird erst im kommenden Jahr ersichtlich werden. Anträge können ab November in Rheinland-Pfalz und im Dezember in Bayern gestellt werden.
8: Blühende Weinberge von der Rodungsprämie für Winzer in Bayern und Baden-Württemberg, erzählte uns Susanne Lettenbauer.

Hier im Deutschlandfunk erwartet Sie gleich meine Kollegin Silvia Engels. Ein Thema unter anderem sind die Gasspeicher, die leer sind. Wirtschaftsministerin Reiche möchte jetzt doch Gas zukaufen. Ob das sinnvoll ist, bespricht Silvia Engels mit Claudia Kempfert. An dieser Stelle verabschiedet sich Britta Fecke und wünscht noch einen schönen Tag.

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1: Uhr, die Nachrichten. Zunächst die Übersicht. Das Bundeskabinett hat die Pflegereform auf den Weg gebracht. Die Zahl der Arbeitslosen ist leicht gesunken. Die Fraktionschefs der SPD fordern die rasche Einrichtung einer Bund-Länder-Arbeitsgruppe für ein AfD-Verbotsverfahren. Die Meldungen im Einzelnen. Das Bundeskabinett hat den Gesetzentwurf zur Pflegereform beschlossen. Bis kurz zuvor hatte es darüber Diskussionen zwischen SPD und Union gegeben. Die Sozialdemokraten hatten kritisiert, die Pläne seien vor allem ein Kürzungspaket. Sie pochten auf Änderungen. Die Details sind noch nicht bekannt. Zur Stunde will sich Gesundheitsminister Linnemann, CDU, äußern. Mit der Reform soll die erwartete Finanzlücke von rund 8 Milliarden Euro im kommenden Jahr geschlossen werden. Das Kabinett brachte außerdem eine Gesetzesverschärfung bei Gewalt gegen bestimmte Berufsgruppen auf den Weg, die dem Allgemeinwohl dienen. Darunter fallen unter anderem Mitarbeiter der Bahn. Ein weiteres Thema auf der Kabinettsagenda war der Bericht der Ostbeauftragten Kaiser. Die Zahl der Arbeitslosen in Deutschland ist im September auf 2,9 Millionen gesunken. Wie die Bundesagentur für Arbeit in Nürnberg mitteilte, sind das 67.000 weniger als im August, jedoch 40.000 mehr als vor einem Jahr. Die Arbeitslosenquote fiel um 0,1 Punkte auf 6,4%. Ein Rückgang der Arbeitslosenzahlen im Herbst geht meist auf mehr Einstellungen durch die Firmen nach der Sommerpause zurück. Die Vorsitzenden der SPD-Fraktionen im Bundestag, im Europäischen Parlament und in den Landtagen fordern ein Prüfverfahren zum Verbot der AfD. Die antragsberechtigten Verfassungsorgane der Bundesrepublik Deutschland werden in einer gemeinsamen Erklärung dazu aufgefordert, noch dieses Jahr eine Bund-Länder-Arbeitsgruppe einzusetzen. Es sei eine Lehre aus der deutschen Geschichte und eine Grundlage der wehrhaften Demokratie, prüfen zu lassen, ob Parteien sich auf dem Boden des Grundgesetzes bewegten. Die rechtsextreme AfD bedrohe die Demokratie von innen heraus. Sie greife die freie Gesellschaft systematisch an, normalisiere Rassismus, mache Institutionen verächtlich und arbeite darauf hin, die freiheitliche Grundordnung zu beseitigen, betonen die SPD-Fraktionschefs. Aus der CDU kamen zuletzt unterschiedliche Äußerungen zur Einleitung eines AfD-Prüfverfahrens. Im Thüringer Landtag sollen am Nachmittag Fachleute zum Thema angehört werden. Das Bundesland Bremen erhält nach Angaben der Bundesregierung Rekordinvestitionen zur Verbesserung der Landesverteidigung. Bis 2031 würden fast 1,4 Milliarden Euro ausgegeben, um den See und den Flughafen militärtauglich zu machen, erklärte Verteidigungsminister Pistorius, SPD, bei der Unterzeichnung einer Absichtserklärung. Es gehe darum, im Ernstfall sowohl deutsche als auch NATO-Soldaten über Bremen und Bremerhaven verlegen zu können. Gegebenenfalls müssten Zehntausende Soldaten auf dem Weg an die Ostflanke hier versorgt werden. Daher werde man Hafen, Brücken, Straßen und Verkehrsanbindungen ausbauen. Bürgermeister Bovenschulte, ebenfalls SPD, versprach, alles zu tun, um die Maßnahme so schnell wie möglich umzusetzen. Der Bremer Senat will mehr als 200 Millionen Euro beisteuern. Nach Informationen der deutschen Presseagentur soll zudem im ostfriesischen Emden der zweite Marinehafen an der Nordseeküste neben Wilhelmshaven entstehen. Die Entscheidung werde voraussichtlich kommende Woche verkündet. Zum besseren Schutz vor sexualisierter Gewalt, etwa in Kindergärten, fordert die Missbrauchsbeauftragte des Bundes, Klaus, eine Ausweitung der beruflichen Lehrinhalte. Das Thema gehöre in die grundständige Ausbildung von Erziehern, Sozialpädagogen und Lehrern, da man sonst nicht gut auf Signale von Kindern reagieren könne, sagte sie dem Deutschlandfunk. Kinderschutz spiele in Ausbildung und Qualifizierung fast keine Rolle, erst recht nicht das Thema sexualisierte Gewalt. Klaus bekräftigte auch ihre Forderung an Kommunen nach einem Gütesiegel Kinderschutz inklusive einer Qualitätssicherung und einer Kontrolle, die greife und auch sanktionieren könne. Das sei derzeit nicht über die Gesetzeslage abgedeckt, hier gäbe es Lücken. Als Signale von Kindern für einen möglichen Missbrauch gelten unter anderem plötzliche Verhaltensänderungen, altersuntypisches sexualisiertes Verhalten oder ungeklärte körperliche Verletzungen. Der Bund für Umwelt- und Naturschutz Deutschland hat die voraussichtliche Preiserhöhung des Deutschland-Tickets kritisiert. Es sei nicht zu akzeptieren, dass die Bundesregierung 2,5 Milliarden Euro Steuergeld für einen weiteren Tankrabatt freimache, aber das Deutschlandticket nicht wenigstens preisstabil halten könne, teilte der Verband mit. Der künftige Preis für das Deutschlandticket soll nach Medieninformationen heute festgelegt werden. Derzeit kostet es 63 Euro im Monat. Dem Vernehmen nach könnten es künftig 67 Euro sein. Die Berliner Linken-Fraktionsvorsitzende Eralp sieht sich Vorwürfen im Zusammenhang mit Linksextremismus ausgesetzt. Die Spitzenkandidatin bei der Abgeordnetenhauswahl sei mehrere Jahre Mitglied des Vereins Rote Hilfe gewesen, bestätigte der Landesverband der Partei in einen Bericht der FAZ. Sie sei aber im vergangenen Jahr ausgetreten. Der Landesverfassungsschutz erwähnt die Rote Hilfe in seinem Jahresbericht als mit Abstand größte linksextremistische Organisation in Berlin. Sie unterstütze Betroffene von Strafermittlungen. Ausschlaggebend sei dabei allein die politisch linke Motivation der Tat. Nach Angaben von Linke Landesgeschäftsführer Thiele Bein ist Eralp während ihres Jurastudiums beigetreten. Sie habe gewollt, dass Menschen einen juristischen Beistand hätten, die sich für linke und soziale Themen engagierten, auch wenn diese nicht über die nötigen finanziellen Mittel verfügten. Sie sei über Jahre passives Mitglied gewesen und wegen teilweise anderer politischer Ansichten noch vor ihrer Spitzenkandidatur ausgetreten. Eralp will regierende Bürgermeisterin in Berlin werden. Antisemitismus mit islamischem oder islamistischem Hintergrund ist einer Analyse zufolge zwar vergleichsweise selten, aber häufiger gewalttätig. Zwischen 2019 und 2025 wurden rund 560 Vorfälle registriert, teilte der Bundesverband der Recherche- und Informationsstellen Antisemitismus, kurz RIAS, mit. Bei insgesamt mehr als 30.000 Meldungen seien das lediglich 1,8%. Der Anteil von Bedrohungen, Angriffen oder extremer Gewalt dabei sei indes mehr als doppelt so groß wie der Anteil gewaltsamer Vorfälle an der Gesamtzahl. Antisemitismus beschränke sich nicht auf islamistische Milieus, sondern finde sich mitten unter Muslimen, hieß es. Beim Großteil der antisemitischen Vorfälle ließ sich den Angaben zufolge der ideologische Hintergrund nicht eindeutig klären. RIAS dokumentiert auch Vorkommnisse, die nicht als Straftaten gelten. Bundesgeschäftsführer Steinitz forderte sowohl rechtsstaatliche Mittel als auch Präventionsangebote ein. Die Auseinandersetzung mit Islamismus dürfe nicht rechtsextremen Akteuren und ihrer islamfeindlichen Agenda überlassen werden. Bei einer Razzia gegen die Rechtsrock-Szene hat es Durchsuchungen in 9 Bundesländern gegeben. Wie die Staatsanwaltschaft Rostock mitteilte, geht es unter anderem um Mitgliedschaft in einer kriminellen Vereinigung und um Volksverhetzung. Mehrere Beschuldigte sollen spätestens seit 2020 Tonträger mit entsprechender Musik hergestellt und verkauft haben. Damit hätten sie eine nationalsozialistische, antisemitische, rassistische und menschenverachtende Ideologie verbreitet. Außerdem liefen Durchsuchungen in Estland, Italien, Polen und Tschechien. Insgesamt waren etwa 400 Polizisten an den Razzien beteiligt. In Thailand ist die Zahl der Todesopfer durch Überschwemmungen auf 22 gestiegen. Andauernder Starkregen hat seit vergangener Woche Flüsse und Kanäle über die Ufer treten lassen. Betroffen sind insgesamt mehr als 2,6 Millionen Menschen. In der Hauptstadt Bangkok stehen ganze Wohngebiete unter Wasser. Die Regierung rief den Notstand aus. Nordrhein-Westfalens Ministerpräsident Wüst hat den früheren Kapitän der deutschen Fußballnationalmannschaft İlkay Gündoğan mit der Mevlüde-Genç-Medaille für gesellschaftlichen Zusammenhalt ausgezeichnet. Gündoğan erhebe die Stimme gegen Hass, Ausgrenzung und Rassismus, sagte der CDU-Politiker, der die Auszeichnung auf seiner Türkei-Reise in Istanbul überreichte. Der 35-jährige Fußballprofi steht derzeit beim örtlichen Club Galatasaray unter Vertrag. Die Namensgeberin der Medaille, Mevlüde Genç, hatte bei dem rassistischen Brandanschlag von Solingen 1993 5 Familienmitglieder verloren. Dennoch setzte sie sich im Nachhinein für Versöhnung und ein friedliches Miteinander ein. Und hier noch einmal die Übersicht. Das Bundeskabinett hat die Pflegereform auf den Weg gebracht. Die Zahl der Arbeitslosen ist leicht gesunken. Die Fraktionschefs der SPD fordern die rasche Einrichtung einer Bund-Länder-Arbeitsgruppe für ein AfD-Verbotsverfahren. Das Wetter, vielfach sonnig, zum Abend im Westen und Südwesten zunehmende Bewölkung, 21 bis 30 Grad. Morgen weiter viel Sonne, in der Westhälfte Schauer, 18 bis 26 Grad. Am Freitag von Süd nach Ost gebietsweise etwas Regen, im Westen und Nordwesten zunehmend heiter, 18 bis 23 Grad. Das waren die Nachrichten.
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2: Heute mit Silvia Engels im Studio. Herzlich willkommen. Es ist viel los heute im politischen Berlin. Das Bundeskabinett hat sich nun doch nach langem Hin und Her mit einer Pflegereform befasst. In einer guten halben Stunde erwarten wir erste Einzelheiten dazu. Zuvor schauen wir aber auch auf eine frische Entscheidung des Bundeswirtschaftsministeriums. Katharina Reiche von der CDU will nun doch Gas zukaufen lassen, um die nach wie vor niedrigen Füllstände in den Gasspeichern anzuheben. Über Für und Wider dieser Maßnahme gleich auf Fragen an Claudia Kempfert. Sie ist Energieexpertin beim Deutschen Institut für Wirtschaftsforschung, DIW. Außerdem, die Preisträger der sogenannten alternativen Nobelpreise sind in Stockholm verkündet worden. Der Preis für das Deutschlandticket wird wohl einmal mehr steigen. Auch dazu mehr in dieser Sendung. Und gegen 12:45 zum Sport-Tennisprofi Alexander Sendung. Und gegen 12:45 zum Sport-Tennisprofi Alexander Zverev hat die Chance, Nummer 1 der Tennis-Weltrangliste zu werden.

0: schon seit dem Sommer regelmäßig berichtet. Bislang hatte Bundeswirtschaftsministerin Reichel von der CDU es immer abgelehnt, staatlich anzuweisen, Gas zuzukaufen. Begründung: es gäbe genügend Gas auf dem Markt. Doch nun steuert die Ministerin offenbar um. Friedrich Sittler.
1: Bislang war die Bundesregierung davon ausgegangen, dass das Gas im Winter reichen werde. Doch die Speicher sind nur zu 58% gefüllt. Die Sorge vor einem Mangel bereits ab Januar ist zu groß geworden. Daher nun nicht mehr die Bitte, sondern die Anweisung an den staatlichen Konzern Sefe, bis Mitte Dezember 8 Terawattstunden Gas zu beschaffen und einzuspeichern. Insgesamt haben die Speicher in Deutschland ein Volumen von 247 Terawattstunden. Normalerweise kaufen die Konzerne das Gas im Sommer günstig ein und speichern es ein. Durch die Sperrung der Straße von Hormus und die dadurch ausgelösten Turbulenzen am Energiemarkt waren und sind die Preise in diesem Jahr sehr viel höher als sonst. Der Einkauf und die Einlagerung rechnen sich daher nicht für die Konzerne. Dies erklärt den niedrigen Füllstand. Die Bundesregierung hatte sich lange zurückgehalten, um nicht durch einen Eingriff am Markt die Preise noch weiter in die Höhe zu treiben. Doch nun hat Bundeswirtschaftsministerin Katharina Reiche in Absprache mit Bundeskanzler Friedrich Merz entschieden, dass die Resilienz der Energieversorgung vorgeht. Die volkswirtschaftlichen Überlegungen dahinter zurücktreten müssen. Und somit erwartet die Ministerin auch, dass alle anderen Marktakteure nun ihrer Verpflichtung nachkommen, Gas für den Winter einzuspeichern. Kritiker hatten Reiche vorgeworfen, zu lange gezögert zu haben. Aus dem Ministerium hieß es bislang nur, man habe Vorkehrungen getroffen. Eine dieser Vorkehrungen war offenbar die Anweisung an das staatliche Unternehmen, mehr Gas einzukaufen. Aufgrund der geopolitischen Risiken sei dies nun notwendig, hieß es aus dem Ministerium.
0: Friederike Sittler berichtete aus Berlin und eigentlich hatte Ministerin Reiche in diesen Minuten ein Statement dazu angekündigt, doch das wurde wieder abgesagt. Aber die Eckdaten sind auf dem Markt, es ist also genug Stoff da, um das Ganze in einem Interview zu vertiefen. Am Telefon dazu ist nun Professorin Claudia Kempfert. Sie leitet die Abteilung Energie, Verkehr, Umwelt am Deutschen Institut für Wirtschaftsforschung. Guten Tag, Frau Kempfert.
2: Guten Tag, Frau Engels. Ich grüße Sie. Hallo.
0: Eine gute Entscheidung der Ministerin?
2: Ich halte das für sinnvoll. Also man muss dazu sagen, Deutschland befindet sich nicht in einer akuten Gaskrise oder Gasmangellage. Die Versorgung ist deutlich breiter aufgestellt als noch in der letzten Gaskrise 2022. Wir haben da auch Importwege, wir haben das Pipeline-Gas, LNG-Terminals. Also all das hat funktioniert, aber dennoch ist die Lage angespannt, weil wir in der Tat sehr niedrige Speicherstände haben und die geopolitischen Risiken zugenommen haben. Insofern ist es schon so, dass die Speicherfüllstände ungewöhnlich niedrig sind. Und ich kann verstehen, warum man da etwas Sorge hat. Denn sollte der Winter sehr kalt werden, sollte es mögliche Unterbrechungen geben beim Pipeline-Gas oder auch bei den LNG-Lieferungen, dann kann es doch knapp werden. Das will man wohl vorbeugen, dass es da keine Mangellagen geben kann.
0: Vor einigen Wochen hatten Sie, Frau Kempfert, aber eigentlich auch darauf verwiesen, dass genügend Gas frei verfügbar auf dem Markt sei und man sich eigentlich keine Sorgen über Gasversorgung auch kurzfristig machen müsse. Das gilt also jetzt nicht mehr?
2: Doch, das würde ich noch genauso sehen. Wir sollten uns keine Sorgen machen und wir haben auch ausreichend Gas. Hier geht es ja um die Speicher, die ungewöhnlich niedrig sind. Das ist ein Versorgungspuffer, eine Reserve, die wir haben und die ist im Moment sehr niedrig und das will man nur absichern. Also grundsätzlich gesehen würde ich das immer noch so sehen. Wir würden gut durch den Winter kommen, wenn es keine Ausnahmesituationen geben sollten. Aber ich kann verstehen, und das war ja auch Ihre Frage, warum man die Speicher mehr befüllen will. Und das tut man jetzt aktuell und das halte ich auch grundsätzlich für sinnvoll. Aber es war auch so ein bisschen abzusehen, weil wir wissen ja, dass die Preise jetzt ungewöhnlich hoch sind, dass es im Sommer nicht billiger wurde, dass die Speicherbetreiber kein Interesse daran hatten, die Speicher zu füllen, die Gashändler auch nicht. Und das hätte man regulativ schon sehr viel früher steuern können. Dann hätten wir die Situation jetzt gar nicht. Und grundsätzlich gesehen ist aber genügend Gas da.
0: Zu was wird denn nun der von Frau Reiche angewiesene Zukauf von 8 Terawattstunden auf dem Gasmarkt führen? Werden die dann noch mal teurer verkaufen oder diejenigen, die Gas anbieten, da jetzt noch ein Schnäppchen machen? Das wollte man ja vermeiden.
2: Genau, das wollte man vermeiden und das ist jetzt tatsächlich so. Das ist natürlich, ich würde schon sagen, es ist damit zu rechnen, teurer werden wird. Darauf hatten wir auch immer hingewiesen, dass es grundsätzlich zu Preissprüngen kommen kann. Das passiert nun auch aktuell und das ist etwas, wo jetzt auch wir sehen, dass die Preise ungewöhnlich hoch sind.

0: Das liegt an den geopolitischen Verwerfungen, die wir weltweit haben. LNG-Gas ist da ja genauso betroffen von noch immer der Sperrung der Straße von Hormuz. Und aus dem Grund ist es ohnehin teuer. Und die billigen, früher war es ja so, dass es im Sommer billiger war, das ist heute nicht mehr so. Und deswegen ist es ohnehin teurer. Und wenn man jetzt die Gasbetreiber verpflichtet, ist das teuer. Aber es wäre ohnehin teurer geworden. Und darauf hatten ja wahrscheinlich auch die Gasspeicher und die Gashändler oder Gasspeicherbetreiber und die Gashändler darauf hingearbeitet, dass der Markt das nicht regelt, weil es so teuer ist, sondern der Staat am Ende eingreift, so wie es jetzt ist, und dann muss der Steuerzahler oder der Gaskunde am Ende wieder zahlen und das wird teuer.
1: Der Steuerzahler, der Verbraucher zahlt am Ende. Können Sie schon abschätzen, wie stark das sein wird im kommenden Winter?
0: Also wir sehen ja im Moment schon deutliche Preissteigerungen beim Gas. Es ist ja jetzt schon länger so. Das war ja auch über den ganzen Sommer so. Und das liegt in erster Linie an den geopolitischen Verwerfungen, die wir haben. Und jetzt kommen noch diese Einspeicherungen hinzu. Es kommen die höheren Kosten in diesem Zusammenhang noch dazu. Also da muss man von ausgehen, Gas ist teuer, Gas wird teuer sein über den ganzen Winter und auch noch weiter steigen. Und jeder ist da gut beraten, wegzugehen vom fossilen Erdgas, wenn es denn geht.
1: Auf der anderen Seite erreicht uns heute die Nachricht, dass laut Statistischem Bundesamt die Gaspreise für Haushalte im ersten Halbjahr 2026 wiederum gegenüber der Zeit davor gesunken sei. Wie passt das denn jetzt wieder ins Bild?
0: Ja, die Gaspreise reagieren immer zeitverzögert. Das kennen wir schon aus der Vergangenheit, mindestens 6 Monate, wenn nicht sogar noch länger. Also die Gashändler oder die Gasbetreiber, die letztendlich die Endkundenpreise stellen, ermitteln diese Endkundenpreise dann etwas verzögert. Und das kommt dann eben auch mit dieser Verzögerung bei den Kunden an, sodass die jetzigen Preissenkungen noch die Folge sind von den Preissenkungen des letzten Jahres, die es zum Teil gab. Danach gab es jetzt aber diese geopolitischen Verwerfungen durch die Sperrung der Straße von Hormuz, durch die LNG-Einschränkung, also Flüssiggaslieferungseinschränkung, durch mögliche Knappheiten, die da entstehen und die Preissprünge, die wir da gesehen haben. Und das werden die Kunden sehen, auch nicht sofort, auch noch nicht jetzt in diesem Winter, sondern dann wieder zeitverzögert im nächsten Jahr. Und wenn wir dann wieder sprechen, dann sehen wir dann, die Preise sind deutlich nach oben gegangen.
1: Das Wirtschaftsministerium hat nun auch angekündigt, ab kommendem Jahr eine staatliche Gasreserve aufbauen zu wollen. Was sagen Sie dazu?
0: Ja, zum Teil ist es richtig. Wir plädieren aber eher nur für eine minimale Notfallversorgung, weil es sonst sehr teuer wird und auch sehr stark in den Markt eingegriffen wird und die Preise wieder unnötig nach oben getrieben werden. Besser wäre es, man würde die Gashändler dazu verpflichten, eine bestimmte Menge einzuspeichern, nicht die Gasspeicherbetreiber, sondern die Händler, ähnlich wie es in Frankreich ist. Und noch besser wäre es, man würde auch, gerade wenn es so hohe Preise gibt, auch staatliche Versicherungen mit oder durch staatliche Unterstützung Versicherungen finanziell mit absichern oder auch Kredite für eben diese hohen Einlagerungen geben, damit die Preise sinken können und die Betreiber auch wirklich ein Interesse daran haben, dass sie mehr Gas einspeichern. Das würde für die Endkunden am Ende billiger kommen.
1: Aber eine strategische Gasreserve würde zumindest helfen, um in Zukunft nicht mehr ganz so stark von Preisschwankungen am Gasmarkt abhängig zu sein, wie das jetzt der Fall ist. Oder sehen Sie wieder da ein eigentlich zu teures Instrument?
0: Es ist ein zu teures Instrument, wenn die strategische Gasreserve sehr hoch ist. Wenn sie ein minimaler Notfallpuffer ist, dann ist das in Ordnung und das macht auch Sinn, gerade in den jetzigen Zeiten. Aber wenn sie sehr hoch ist, dann kann es wieder sehr teuer werden. Und das ist nicht wirklich sinnvoll, sodass man eher dafür Sorge tragen sollte, dass die Gashändler ein Interesse daran haben, ein finanzielles Interesse daran haben, mehr einzuspeichern. Das sollte man ihnen auch vorschreiben, mehr einzuspeichern, aber nicht in indem man selber Gas kauft, das ist dann wieder zu teuer, sondern indem man bestimmte finanzielle Abpufferungen gibt für die Speicher, für die Gashändler, damit entsprechend die Kosten sinken können und auch finanzielle Unterstützung da ist über bestimmte Kredite oder auch über bestimmte Ausfall- oder Reservekredite, damit die Gashändler tatsächlich einen Anreiz haben, mehr einzuspeichern.
1: Ministerin Reiche hat ja nun angewiesen, 8 Terawattstunden zuzukaufen. Ist denn dann genügend Gas für eine Basisversorgung der Bevölkerung und der Wirtschaft für den Winter gegeben oder erwarten Sie hier weitere Zukäufe?
0: Also grundsätzlich ist das so ein Minimalkompromiss, der durchaus auch mit diesem Marktinteresse einhergeht und auch die Kosten im Grenzen halten sollte. Da muss man ja im Moment drauf achten. Aber es ist auf Kante genäht. Also das ist im Moment schon so, dass wir, sollte es sehr, sehr kalt werden, sollten bestimmte Ausfälle stattfinden, wie zum Beispiel, dass das Pipeline-Gas aus Norwegen nicht in dem Umfang kommt oder auch die Flüssiggaslieferungen eingeschränkt werden, dann könnten Knappheiten auftreten, wenn man so eine Minimalreserve nur hat. Aber grundsätzlich gesehen gehen wir davon aus, dass alles gut funktioniert und dann dürfte es auch alles reichen. Aber grundsätzlich ist das ein Resultat aus der jetzigen fehlenden Regulierung, die man vorher hatte und der Vermeidung, dass man zu hohe Kosten an der jetzigen Stelle hat.
1: Dann weiten wir den Fokus zum Schluss unseres Gesprächs noch ein wenig, dass Sie und auch das DIW als Experten ja eigentlich vor der starken Abhängigkeit vom fossilen Brennstoff Gas warnen und schon lange gefordert haben, stärker erneuerbare Energie auszubauen, um eben nicht in diese immer wieder auftretenden Abhängigkeiten von fossilen Brennstoffen einzutreten. Das ist ja bekannt. Aber sehen wir jetzt durch jetzige Situationen nicht, dass dieser Weg doch noch länger dauern wird, auch wenn man sich ja bemüht, als man das vielleicht vor ein paar Jahren gedacht hat, diese Abhängigkeiten zu lösen?
0: Nein, wir könnten schon längst aus diesen Abhängigkeiten raus sein, würden wir nicht ständig neue Gaskraftwerke zubauen. Wir sind noch immer sehr abhängig bei den Heizungen. Da gab es einen Heizungshammer-Diskussion, die Leute verunsichert hat. Also auch eine Kampagne dagegen, dass angeblich die Wärmepumpen nichts taugen. So. Und das hat funktioniert. Wir sind noch zu sehr abhängig vom Gas. Wir könnten heute einen deutlich höheren Anteil der energetischen Sanierung der Gebäude haben, inklusive Wärmepumpen oder andere Wärmequellen, die man nutzen kann anstelle des fossilen Erdgases. Wir müssten auch nicht so viele fossile Erdgaskraftwerke zubauen. Würden wir mehr Erneuerbare zubauen, inklusive Speicher, die dazugehören, dann würden wir heute diese Abhängigkeit nicht haben. Und wir müssten auch nicht teuer zukaufen und wir müssten auch nicht noch mehr Abhängigkeiten in problematische Länder haben, inklusive auch der Flüssiggaslieferung, wo wir ja sehr langfristige Verträge abgeschlossen haben. All das ist teuer, bringt uns und unnötige Abhängigkeiten und in diese Schieflagen, in der wir im Moment sind. Da müssten wir aber nicht drin sein.
1: Claudia Kempfert war das vom Deutschen Institut für Wirtschaftsforschung, langjährige Energieexpertin. Vielen Dank für das Gespräch heute Mittag.
0: Ich danke Ihnen, Frau Engel. Schönen Tag.
1: 12.25 Uhr. Seit 1980 zeichnet eine schwedische Stiftung Menschen und Organisationen in der ganzen Welt aus, die sich für Frieden, Gerechtigkeit und Nachhaltigkeit einsetzen. Right Livelihood Awards heißen die Preise. In Deutschland hat sich der Name Alternative Nobelpreise durchgesetzt. Seit heute früh stehen die aktuellen Preisträger fest. Eine davon ist ein georgischer Anwaltsverein. Jana Sinram.
2: Seit in Georgien 2024 die populistische Partei Georgischer Traum mit absoluter Mehrheit die Parlamentswahl gewann, gleitet das Land zunehmend in autokratische Strukturen ab. Medienschaffende werden an ihrer Arbeit gehindert, NGOs als Staatsfeinde stigmatisiert. Doch die Georgian Young Lawyers Association lässt sich nicht einschüchtern, unterstreicht ihre Vorsitzende Tamar Onyani. Sich in Georgien für Gerechtigkeit einzusetzen bedeutet, für unser Land zu kämpfen. Wir sind eine Menschenrechtsorganisation. Wir stehen Menschen zur Seite, wenn ihre Rechte bedroht sind. Wir nutzen das Recht, um ihre Freiheit, ihre Würde, ihre Stimme zu schützen. Für diese Arbeit wird die georgische Organisation in diesem Jahr mit einem von 4 Right Livelihood Awards ausgezeichnet. Der Preis wird seit mehr als 40 Jahren von einer schwedischen Stiftung vergeben, an Menschen, die sich für Umweltschutz, Frieden und Menschenrechte stark machen. Für den Geschäftsführer der Stiftung, Ole von Uexküll, steht die Georgian Young Lawyers Association stellvertretend für eine Situation, die derzeit viele Länder auf der Welt erleben. Sie leisten kostenlose Rechtsbeihilfe für die Menschen. In den letzten 30 Jahren in 1,5 Millionen Fällen bei einer Bevölkerung von 3,7 Millionen Menschen. Sie sind ein Rückgrat der Demokratie in Georgien. Vor allem jetzt, wo das Land mit großen Schritten in Richtung Autokratie geht. Zwei weitere Preisträgerinnen und eine weitere von Frauen geführte Organisation hat die Right Livelihood Stiftung in diesem Jahr ausgewählt. Dass keine Männer unter den Preisträgern sind, sei keine bewusste Entscheidung der Jury gewesen, sagt Ole von Uexküll. An den Nominierungen, die wir aus der ganzen Welt erhalten, lässt sich erkennen, dass sehr viele Frauen wichtige Arbeit für Gerechtigkeitsfragen leisten. Daher ist es nur natürlich, dass es in diesem Jahr nur Frauen und frauengeführte Organisationen sind. Die Menschenrechtsanwältin Jalila Haider aus der ethnischen Minderheit der Hazara wird für ihren Einsatz für die Menschenrechte in Pakistan geehrt. Sie setzt sich gegen Diskriminierung und Unterdrückung ein, unter denen viele Minderheiten im Land leiden und denen sie auch selbst ausgesetzt war. Ein weiterer Award geht an die Organisation Rural Women's Assembly, eine Bewegung von mehr als 178.000 Kleinbäuerinnen aus 11 Ländern im südlichen Afrika. Auch eine in Äthiopien geborene Informatikerin aus den USA wird mit einem Right Livelihood Award ausgezeichnet. Ole von Uexküll. Unsere Jury hat sich für Timnit Gebru entschieden, weil sie eine äußerst prominente Kritikerin der Machtverhältnisse hinter der KI-Entwicklung ist, die wir gerade erleben. Sie hat schon früh die Probleme der großen Sprachmodelle kritisiert, zum Beispiel die Umweltzerstörung, die sie verursachen, und die Vorurteile, die sie reproduzieren. Alle Preisträgerinnen hätten eines gemeinsam, sagt der Geschäftsführer der Right Livelihood Stiftung. Sie bauten Macht von unten auf. Ein Schlüssel zur Lösung globaler Krisen.
1: Jana Sinram. Ein Flug von den Vereinigten Arabischen Emiraten nach Israel ist nach Saudi-Arabien umgeleitet worden und dort sicher gelandet. Anna Osius.
3: Ein Flug von Dubai nach Tel Aviv ist möglicherweise nur knapp einer Katastrophe entgangen. Medienberichten zufolge gab es offenbar einen heftigen Streit unter den beiden Piloten während des Fluges. Ein israelischer Fernsehsender berichtet, der Pilot sei russischer und der Co-Pilot ukrainischer Abstammung. Sie hätten sich im Cockpit geprügelt, bis einer von ihnen das Bewusstsein verlor. Möglicherweise hatte einer der Piloten Suizidabsichten, heißt es in Medienberichten. Der andere soll ihn daran gehindert haben. Die Maschine der Fluglinie Fly Dubai soll abgesagt sein und kam vom Kurs ab. Die internationalen Notrufcodes für Notlage und Entführung wurden abgesetzt. Daraufhin stiegen israelische Kampfjets auf. Das Büro des israelischen Ministerpräsidenten Netanyahu teilte dann mit, es handele sich nicht um eine Entführung. Wenig später konnte der Flieger in Saudi-Arabien notlanden. An Bord befanden sich Berichten zufolge rund 180 israelische Staatsbürger. Allen Passagieren gehe es gut, teilte die Fluggesellschaft mit.
1: Informationen von Anna Osius über einen Luftzwischenfall, der möglicherweise verheerend hätte enden können.

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1: 12.30 Uhr, die Nachrichten. Bundesgesundheitsminister Linnemann hat Einzelheiten der vom Kabinett beschlossenen Pflegereform vorgestellt. Das System stehe massiv finanziell unter Druck, sagte der CDU-Politiker in Berlin. Deshalb werde man Einsparungen vornehmen müssen. Es bleibe aber beim allgemeinen Pflegebeitragssatz von 3,6%. Allerdings werde der Beitrag für Kinderlose um 0,3 Punkte angehoben. Auch die Beitragsbemessungsgrenze werde heraufgesetzt, und zwar um 300 Euro. Nach den Worten von Linnemann soll nächste Woche eine Expertenkommission eingerichtet werden, die Strukturveränderungen ausarbeitet. Die SPD-Fraktion hatte zuletzt erklärt, sie wolle mehr als nur Einsparungen im System und hatte mit einer Ablehnung des Gesetzentwurfs gedroht. Bundeswirtschaftsministerin Reiche reagiert auf die niedrigen Füllstände der Gasspeicher in Deutschland. Die Ministerin habe in Absprache mit Bundeskanzler Merz entschieden, dass das bundeseigene Energieunternehmen SEFE angewiesen werde, vermehrt Erdgas einzuspeichern, sagte eine Sprecherin. Aus der Perspektive der Krisenvorsorge sei dies ein wichtiger zusätzlicher Beitrag, um die Resilienz der deutschen Gasversorgung zu erhöhen. Die Füllstände der Gasspeicher liegen aktuell auf einem vergleichsweise niedrigen Niveau von knapp 58%. Ein Grund dafür ist, dass die hohen Preise im Sommer infolge des Iran-Kriegs den Einkauf von Gas unattraktiv gemacht haben. Reiche hatte vor 3 Wochen die Handlungsfähigkeit der Regierung betont. Die entsprechenden Instrumente seien vorbereitet. Kritiker werfen Reiche vor, zu lange gezögert und zu wenig getan zu haben. Die deutsche Flugsicherung hat am Flughafen Berlin-Brandenburg ein System zur Drohnenerkennung in Betrieb genommen. Damit könnten die Flugkörper frühzeitig entdeckt und die zuständigen Stellen über mögliche Gefährdungen für den Luftverkehr informiert werden, teilte das Bundesverkehrsministerium mit. Im Laufe des Jahres würden sukzessive weitere internationale Verkehrsflughäfen mit entsprechenden Systemen ausgestattet. Hintergrund sind wiederholte Drohnensichtungen im Umfeld deutscher Airports. Allein im ersten Halbjahr 2026 wurden am BER 28 Drohnen gesichtet, so viele wie an keinem anderen deutschen Flughafen. Zum besseren Schutz vor sexualisierter Gewalt, etwa in Kindergärten, fordert die Missbrauchsbeauftragte des Bundes, Klaus, eine Ausweitung der beruflichen Lehrinhalte. Das Thema gehöre in die grundständige Ausbildung von Erziehern, Sozialpädagogen und Lehrern, da man sonst nicht gut auf Signale von Kindern reagieren könne, sagte sie dem Deutschlandfunk. Kinderschutz spiele in Ausbildung und Qualifizierung fast keine Rolle, erst recht nicht das Thema sexualisierte Gewalt. Klaus bekräftigte auch ihre Forderung an Kommunen nach einem Gütesiegel Kinderschutz, inklusive einer Qualitätssicherung und einer Kontrolle, die greife und auch sanktionieren könne. Das sei derzeit nicht über die Gesetzeslage abgedeckt. Hier gäbe es Lücken. Die Kriegskosten der Ukraine im Verteidigungskampf gegen Russland belaufen sich nach Regierungsangaben in diesem Jahr auf insgesamt 155 Milliarden Dollar. Man arbeitet zudem daran, eine Finanzierungslücke von 27 Milliarden Dollar zu schließen, teilte Ministerpräsident Koretsky in Kiew mit. Nach seinen Angaben sollen 7 Milliarden Dollar im Haushalt sowie durch Mittelumschichtungen eingespart werden. Über die verbleibenden 20 Milliarden Dollar werde mit den Partnern verhandelt. Laut der Nachrichtenagentur Reuters ist es das erste Mal, dass die Ukraine eine Schätzung ihrer jährlichen Kriegskosten veröffentlicht. Vergleichbare Zahlen für 2025 gibt es nicht. In Thailand ist die Zahl der Todesopfer durch Überschwemmungen auf 22 gestiegen. Dies teilten die Behörden mit. Andauernder Starkregen hat seit vergangener Woche Flüsse und Kanäle über die Ufer treten lassen. Betroffen sind insgesamt mehr als 2,6 Millionen Menschen in 29 Provinzen und der Hauptstadt Bangkok. Dort stehen ganze Wohngebiete unter Wasser. Die Regierung hat den Notstand ausgerufen. Landesweit sind mehr als 10.000 Soldaten im Einsatz. Inzwischen haben die Niederschläge nachgelassen. Das Wetter. Vielfach sonnig, zum Abend im Westen und Südwesten zunehmende Bewölkung, 21 bis 30 Grad. Morgen weiter viel Sonne, in der Westhälfte Schauer, 18 bis 26 Grad. Die weiteren Aussichten. Am Freitag von Süd nach Ost gebietsweise etwas Regen, im Westen und Nordwesten zunehmend heiter, 18 bis 23 Grad. Das waren die Nachrichten.
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0: Morgen tritt der sogenannte Tankrabatt einmal mehr in Kraft. Der Bund verzichtet wieder auf einige Steuern auf Mineralöl und damit in der Summe auf Milliarden. Wenn die Treibstoffkonzerne das komplett weitergeben, dann könnte der Preis an der Zapfsäule um bis zu 17 Cent pro Liter sinken. Den gegenläufigen Trend müssen allerdings Inhaber des sogenannten Deutschland-Tickets im kommenden Jahr hinnehmen. Das Ticket für die kostenlose Nutzung des öffentlichen Personennahverkehrs und Regionalbahnen wird wohl wieder teurer. Nadine Lindner mit Einzelheiten.
1: Bundesweit im Nahverkehr unterwegs zu einem Festpreis. Das ist die Kernidee des Deutschland-Tickets. Rund 14 Millionen Menschen nutzen das Angebot derzeit und bezahlen 63 Euro monatlich. Laut Berichten der Rheinischen Post könnte dieser Preis nun in die Höhe gehen. Wie hoch er künftig wird, ist offen. Spekuliert wurde über 66 oder 67 Euro pro Monat. Der Fahrgastverband Pro Bahn hofft auf eine moderate Preiserhöhung. Detlef Neuss gegenüber dem Deutschlandfunk.
2: Aber im Großen und Ganzen ist das Deutschlandticket immer noch günstig. Ich denke mal, die Erhöhung wird 4 Euro nicht wirklich überschreiten. Und da ist es dann immer noch kostengünstig, mit dem Deutschlandticket zu fahren.
1: Seit Mai 2023, also seit gut 3,5 Jahren, gibt es das Deutschlandticket. Und mindestens genauso lange tobt der Streit über die Finanzierung. Bund und Länder geben jeweils 1,5 Milliarden Euro pro Jahr. Nach einer Entscheidung der Verkehrsministerkonferenz und des Bundestags im Herbst 2025 wurden diese Zuschüsse verstetigt und gedeckelt. Zusätzlich wurde ein Mechanismus zur automatischen Preisanpassung entwickelt, der vor allem die Steigerung bei Personal-, Energie- und Betriebskosten bei Bus und Bahn berücksichtigen soll. Weil die öffentlichen Zuschüsse nicht mehr anwachsen, wird diese Kostensteigerung rein auf die Kunden umgelegt. In diesem Jahr tritt dieser Preismechanismus das erste Mal in Kraft. Für Jens Hilgenberg vom Umweltverband BUND ist der höhere Ticketpreis ein verheerendes Signal. Vor allem angesichts des Tankrabatts für Benzin und Diesel, der ab morgen gilt.
3: Dass die Bundesregierung auf der einen Seite 2,5 Milliarden Euro bereitstellt, um einen Tankrabatt durchzuführen, der 3 Monate wirkt und vor allem auch Menschen entlastet, die hohe Verbräuche haben, die wahrscheinlich gar keine Entlastung bräuchten. Und auf der anderen Seite es aber nicht schafft, ein Deutschlandticket, das von den Menschen genutzt wird, die wahrscheinlich nicht so viel Geld haben, dass das zumindest preisstabil ist, das kritisieren wir natürlich, das ist nicht nachvollziehbar und in der jetzigen Situation auch ein völlig falsches Signal.
1: Menschen bräuchten länger, um ihr Verkehrsverhalten zu verändern. Dafür brauche es stabile Preise bei klimafreundlichen Alternativen zu Hilgenberg. Ähnlich sieht es Detlef Neuss von Pro Bahn. Seine Forderung an die Politik.
2: Unser Appell an die Politik ist Erhöhung der Kapazität, Ausweitung des Angebots, vor allen Dingen in der Fläche. Da haben die Leute teilweise vom Deutschlandticket gar nichts, weil der Bus da viel zu selten fährt.
1: Wie die Rheinische Post berichtet, kommen heute zunächst die Bundesländer zu einer kurzen Schaltkonferenz zusammen. Danach tagt der sogenannte Koordinierungsrat Deutschlandticket. Es ist eine Bund-Länder-Arbeitsgruppe. Hier sind unter anderem das Bundesverkehrs- und Finanzministerium vertreten, die Verkehrsminister der Länder, die kommunalen Spitzenverbände sowie die Verkehrsbranche. Nach Angaben von Mitgliedern, so schreibt es die Rheinische Post, soll dort der neue Preis für das Deutschlandticket beschlossen und anschließend verkündet werden. Neben Kritik hat diese anstehende Entscheidung auch positive Reaktionen ausgelöst. Der Verband Deutscher Verkehrsunternehmen, kurz VDV, drängte zur Eile und betonte, dass die Festlegung jetzt notwendig sei. Für Kundeninformation und die Umstellung des Vertriebs würden rund 3 Monate benötigt.
0: Nadine Lindner berichtete. Wochenlang hatte die Koalition darum gerungen, eine Pflegereform auf den Weg zu bringen. Gesundheitsminister Linnemann von der CDU hatte angekündigt, zunächst ein Sparvorhaben einzubringen, um die akuten Finanzierungslücken in der Pflegeversicherung zu schließen. Später dann sollte es um eine größere Strukturreform gehen. Die SPD wollte dagegen das Pflegesystem schon jetzt so ändern, dass die Menschen etwas davon haben, also nicht nur kürzen. Und die SPD hatte folglich neue Vorschläge auf den Tisch gelegt. Deswegen war lange Zeit unklar, ob das Kabinett heute wie geplant überhaupt über einen geeinten Entwurf beraten könne. Frank Capellan in Berlin, wir haben es gehört, das Kabinett hat sich mit der Pflege befasst und der zuständige Minister Carsten Linnemann ist vor einer halben Stunde vor die Presse getreten. Sie haben zugehört und wir haben auch in den Nachrichten schon einiges gehört. Es ist also jetzt klar, wie der Gesetzentwurf aussieht?
4: Na, in groben Zügen würde ich sagen. Also dieser Entwurf hat sicherlich erst einmal das Ziel, und das war ja ursprünglich auch so vereinbart worden, die Finanzierung der gesetzlichen Pflegeversicherung zu sichern. Wir haben ja, das wissen wir, ein Loch von 4,4 Milliarden Euro allein in diesem Jahr. Und die Pflegeverbände, die gesetzlichen Kassen hatten ja dann auch Alarm geschlagen schon vor einigen Wochen, dass man vor dem Kollaps stehe und im kommenden Jahr da möglicherweise 8 bis 10 Milliarden fehlen könnten. Also da wird es wohl ein neues Darlehen vom Bund geben müssen. Darauf ist aber der Christdemokrat, darauf ist Carsten Linnemann, der Gesundheitsminister, nicht im Detail eingegangen. Er hat zum Beispiel auch nicht beantwortet, ob denn die sogenannten versicherungsfremden Leistungen, also da reden wir über 5 Milliarden Euro, die während der Corona-Zeit aus der Pflegekasse entnommen worden sind, ob die denn zurückgezahlt werden. Offenbar hat man sich darauf nicht verständigen können, denn dieses Geld müsste ja der Finanzminister Lars Klingbeil locker machen. Aber Carsten Linnemann hat sich, wir hören das gleich, zu den Beiträgen geäußert, und die sollen weitgehend stabil bleiben.
5: Der allgemeine Beitrag bleibt stabil bei 3,6%. Der Kinderlosenbeitrag steigt um 0,3. Bei der Beitragsbemessungsgrenze werden wir nicht wie vorgesehen um rund 1.000 Euro hochgehen, sondern wir gehen auf das Niveau GKV, der gesetzlichen Krankenversicherung, also um 300 Euro nach oben.
4: Also da muss man genau hinhören, dass Kinderlose stärker belastet werden. Das war immer wieder ein Thema, weil sie eben keine Kinder haben, die dann für die Pflege und auch für die Kosten einspringen können. Da hat es immer entsprechende Forderungen gegeben. Da hat man sich offenbar verständigen können. Auch über die Beitragsbemessungsgrenze will man dafür sorgen, dass mehr Geld in die Kassen kommt, aber eben nicht so stark wie ursprünglich geplant. Wir haben es gerade gehört, und auch das könnte man werten als Zugeständnis an die Sozialdemokraten. Hören wir nochmal Carsten Linnemann, was er noch gesagt hat.
5: Es gibt auch viele strukturelle Komponenten. Deswegen möchte ich nicht allein von einem Spargesetz sprechen. Beispielsweise Reha vor Pflege. Das ist das Motto in Zukunft. Im Rahmen der Pflegebegutachtung wird künftig konsequenter geprüft, ob eine Reha den Pflegebedarf besser senken kann.
4: Dazu muss man aber sagen, das ist eine uralte Forderung, dass man immer wieder gesagt hat, wir müssen vorbeugen und wir müssen versuchen, die Pflegebedürftigkeit, den Gang ins Heim zu verhindern. Aber das würde ich jetzt so werten, dass man sich da so ein wenig in Richtung SPD bewegt hat. Und alles Weitere, die Details, sollen dann in einer Expertenkommission erörtert werden.
0: Sie sprechen es an. Teilweise könnte also Linnemann doch seine Strategie halten, die ja dann hieß, erst dieses Gesetz und später, wenn eben die Kommission dazu tagt, auch umfassende Strukturreformen in einem weiteren Gesetz.
4: Ja, ich würde das genauso sehen, dass sich Linnemann da weitgehend durchgesetzt hat. Das war der ursprüngliche Fahrplan. Vielleicht geht es jetzt ein wenig schneller. Also diese Kommission aus Experten, Wissenschaftlern soll einen Entwurf bis Ende Januar 27 vorlegen. Bis Ostern soll dann eine Strukturreform ins Kabinett gehen. Man muss ja sehen, auch die Sozialdemokraten mit ihren Forderungen, einen Pflegedeckel, maximal 1.500 Euro monatlich Eigenanteil für einen Pflegeheimplatz durchzusetzen oder die private Pflegeversicherung mit einzubeziehen. Das war auch den Sozialdemokraten klar, dass man das nicht von heute auf morgen würde umsetzen können. Aber sie haben eben versucht, in dieser Diskussion in den letzten Tagen noch ihre Duftmarken zu setzen, Forderungen nach mehr Gerechtigkeit einzubringen. Und da hatten sie natürlich auch die entsprechende Steilvorlage vom Bundeskanzler bekommen, der natürlich mit seiner Äußerung, das nebenher von gesetzlichen und privaten Krankenversicherungen in Frage zu stellen, doch ein Frohlocken bei der SPD hervorgehoben hatte. Und das hat man dankbar aufgenommen. Aber im Kern, so mein erster Eindruck, wird sich jetzt am ursprünglichen Fahrplan relativ wenig ändern.
0: Vielen Dank an Frank Kapellan. 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Alexander Zverev, das ist der beste deutsche Tennisprofi und er ist gerade auf dem Höhepunkt seines Schaffens. Zverev hat die ersten beiden Grand Slams in seiner Karriere gewonnen. Im Jahresendspurt könnte er sogar noch Platz 1 in der Weltrangliste erreichen. Julian Tilders aus unserer Sportredaktion nun bei mir im Studio. Was muss Zverev dafür tun?
6: Ein Anfang wäre auf jeden Fall das Tennisturnier in Peking, was heute Nacht anfängt. Das zu gewinnen wäre ein erster Schritt auf diesem Weg, denn Zverev ist bei den China Open an Nummer 1 gesetzt. Das heißt, er ist der ranghöchste Tennisspieler, der an diesem Turnier teilnimmt. Und das ist schon ein kleiner Hinweis auf die Gesamtsituation. Denn die eigentliche Nummer 1 der Welt, der Italiener Jannik Sinner, der ist schon länger verletzt und verliert deswegen gerade seinen Vorsprung auf Zverev. Sinner hat immer noch Knieprobleme und klar, wer nicht spielt, der kann auch keine Punkte sammeln. Deshalb jetzt die große Chance für Zverev. Er hat nur noch etwas über 1300 Punkte Rückstand und beim Turnier in Peking werden schon mal 500 Punkte vergeben. Das wäre ein erster großer Schritt.
0: Aber reichen würde das ja noch nicht für die Nummer 1. Wie viele Turniere müsste Zverev dafür noch bis Ende des Jahres gewinnen?
6: Das kommt alles ein bisschen drauf an, ob und wann Jannik Sinner selbst wieder fit ist und welche Turniere er noch spielen kann. Jetzt konkret nach Peking wäre noch das Turnier in Shanghai mit 1000 Punkten im Kalender, also Mitte Oktober. Da könnte Zverev frühestens die Nummer 1 werden, eben nach den beiden Turnieren in China, spätestens Ende November. Das ist die Prognose von Michael Kohlmann, dem deutschen Tennisbundestrainer, könnte es klappen.
7: Ja, also ich glaube, dass er vor dem Davis Cup Finale vielleicht schon die Nummer 1 ist. Ich glaube, im aktuellen Race ist er schon die Nummer 1 vor dem Sinner. Und so wie er jetzt gerade spielt, er hat, glaube ich, nach dem Laver Cup Peking, Shanghai, Wien und Paris noch. Also das sind 4 große Turniere plus die Finals, wo er auch immer gut gespielt hat. Das ist jetzt die Phase, wo er eigentlich über die Jahre immer gut gespielt hat. Also insofern kann er das bis zu unserem Finalturnier schon geworden sein.
6: Also große Zuversicht beim Tennis-Bundestrainer, dass es bis Ende November zum Davis-Cup-Finale spätestens klappt für Zverev mit Platz 1 in der Weltrangliste.
0: Das heißt aber auch, Zverev profitiert gerade davon, dass die in Anführungszeichen richtige Nummer 1 verletzt ist?
6: Faktisch ja, natürlich. Also Jannik Sinner ist Alexander Zverev spielerisch überlegen. Das haben die letzten Duelle gezeigt. Im Finale von Wimbledon war das eine klare Angelegenheit, so wie eigentlich immer, wenn Zverev und Sinner sich gegenüberstanden. Insgesamt gab es 15 Duelle. Bei 11 davon war Sinner der Sieger. Zum letzten Mal hat Zverev vor 3 Jahren ein Spiel gegen ihn gewonnen. Von daher, das weiß Zverev auch selbst, wenn Sinner und auch noch der Spanier Carlos Alcaraz beide wieder fit sind und in Topform, dann wird es natürlich wieder deutlich enger für ihn. Aber, und das gehört ja auch zum Leistungssport dazu, einfach dauerhaft fit zu sein, ist auch eine Leistung. Und da haben Sinner und Alcaraz gerade einfach Probleme.
0: Also Hoffnung, der beste Tennisspieler der Welt zu werden bei Zverev. Aber wie sieht's denn im deutschen Tennis abseits der Spitze aus?
6: Ja, Zverev ist das große Aushängeschild, das ist klar. Er wäre der zweite Deutsche nach Boris Becker, wenn es klappt, mit Platz 1 in der Welt. Und das hat natürlich Strahlkraft, aber tatsächlich ja, er ist der Ausnahmekönner bei den Herren. Es gibt zwar weitere gute Profis, die auch mit Zverev und mit Deutschland im Davis-Cup-Finale stehen. Die reihen sich so ab den 50er-Plätzen in der Weltrangliste ein. Aber ein paar Sorgen macht sich der Deutsche Tennisbund um den Nachwuchs. Denn Zverev ist 29 Jahre alt. Ja, der ist im perfekten Alter. Aber die anderen beiden Topspieler, Jannik Hanfmann und Jan-Lennard Struff, der eine ist fast 35, der andere schon über 36. Die jüngeren Talente, die haben mit den Top 100 der Welt noch nichts zu tun. Und das ist das Ziel des Deutschen Tennisbundes für die nächsten Jahre. Es sollen bis 2032 jeweils 8 bis 10 Spielerinnen und Spieler in den Top 100 der Welt vertreten sein. Bis dahin ist es aber noch ein langer Weg.
0: Alexander Zverev und sein großes Ziel, Platz 1 in der Tennis-Weltrangliste zu werden. Vielen Dank für die Informationen an Julian Tilders. Weitere Kabinettsbeschlüsse gab es. Auch darüber berichten wir nach der internationalen Presseschau und den Nachrichten hier im Deutschlandfunk ab 13:10 Uhr.

0: 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Mit Stimmen zu möglichen Gefahren durch künstliche Intelligenz, der anstehenden Parlamentswahl in Israel, den Protesten im Zuge der Wohnungskrise in Spanien sowie der Ernennung von Fatima Zahra Mansouri als Premierministerin Marokkos. Zunächst geht es aber um die Rede des britischen Premierministers Andy Burnham auf dem Parteitag seiner Labour-Partei. Die italienische Zeitung Corriere della Sera schreibt: Die neue Labour-Regierung nimmt das Thema Brexit wieder auf. Dabei schließt sie nichts aus, nicht einmal eine Rückkehr in die Europäische Union. In seiner leidenschaftlichen und emotionalen Rede, die zeitweise sogar von Tränen begleitet war, zum Abschluss des Parteitags, machte Premierminister Andy Burnham deutlich, dass der Austritt aus der EU mehr Schaden als Nutzen gebracht hat. Die Optionen liegen tatsächlich bereits auf dem Tisch. Sie reichen von Großbritanniens Rückkehr in die Zollunion oder sogar in den Binnenmarkt bis hin zur vollständigen Wiedereingliederung in die Europäische Union, bemerkt Corriere della Sera aus Mailand. Die britische Zeitung The Telegraph notiert: Burnhams linkes Programm beruht auf einer Vision von Großbritannien und seiner Geschichte, die reine Fantasie ist. Den Ausführungen des Premierministers zufolge handelt es sich um ein Land, das durch 4 Jahrzehnte der Deregulierung verwüstet wurde und in dem ein räuberischer Markt die Nation das genommen hat, was er als unseren gemeinsamen Reichtum bezeichnete. Das ist Unsinn. Das heutige Großbritannien hat stattdessen einen riesigen Staatsapparat, der viel verspricht, aber wenig leistet, kritisiert The Telegraph aus London. Im Zuge der Parlamentswahl in Israel befasst sich die Jerusalem Post mit dem Thema Amtszeitbeschränkungen. Am Montag erreichte Premierminister Benjamin Netanyahu einen Meilenstein. 19 volle Jahre an der Spitze der israelischen Regierung. Netanyahu war damit an etwa jedem 4. Tag seit der Staatsgründung als Premierminister im Amt. Ist es in einer Demokratie gesund, wenn ein Regierungschef so lange im Amt bleibt? Eine zu lange Zeit an der Macht kann sowohl für den Regierungschef als auch für das Land schädlich sein. Es kann der Eindruck entstehen, eine Person sei unersetzlich, wodurch die demokratische Unterscheidung zwischen dem Regierungschef und dem Staat verschwimmt. Aber der Regierungschef ist nicht der Staat, der Regierungschef dient dem Staat, stellt die Jerusalem Post fest. Die niederländische Zeitung De Volkskrant verweist auf Hinweise, die Netanyahu vor den Anschlägen der Hamas vom 7. Oktober 2023 erhalten haben soll. Die Berichte, wonach Netanyahu sowohl von Ägypten als auch von den Vereinigten Arabischen Emiraten gewarnt worden sein soll, sind möglicherweise nicht zufällig durchgesickert. Die Vorwürfe werden von der israelischen Opposition eifrig aufgegriffen, um zu zeigen, dass er ungeeignet ist, das Land zu führen. Wenn es tatsächlich stimmt, dass Netanyahu von der Möglichkeit eines großen Angriffs der Hamas wusste, wäre das eine riesige Blamage für den Mann, der seine gesamte politische Karriere auf dem Anspruch aufgebaut hat, der Einzige zu sein, der Israel schützen kann, unterstreicht der Volkskrant aus Amsterdam. Allgemeine Preissteigerungen und hohe Mieten in Großstädten sind Thema in der spanischen Zeitung El País aus Madrid. Zu den Kosten für Kraftstoffe und Lebensmittel gesellt sich ein grundlegendes Problem, das die europäische Mittelschicht belastet: der Zugang zu bezahlbarem Wohnraum. Dies dürfte ein Vorgeschmack auf die Entwicklungen in Europa sein. Der Begriff Krise der Bezahlbarkeit ist längst über den Atlantik geschwappt und auch hier sichtbar geworden, sei es in Berlin, wo die radikale Linke mit Forderungen wie der Enteignung von mehr als 200.000 Wohnungen Erfolge feierte, oder auf der Puerta del Sol in Madrid. Am politischen Rand lauern extremistische Kräfte, die bereit sind, aus der Untätigkeit der Regierungen Kapital zu schlagen, heißt es in El País aus Madrid. Die spanische Zeitung La Vanguardia beobachtet: Tatsächlich macht sich in der Politik die Sorge breit, dass die von den Bürgern seit Jahren als zentrales Problem benannte Wohnungsnot zu massiven sozialen Verwerfungen führen könnte. Die nun beschlossenen Maßnahmen schützen vor allem die Mieter und verhindern damit soziale Unruhen. Allerdings tragen sie kaum zu einer Ankurbelung des Wohnungsbaus bei Und hier liegt das eigentliche Problem. Es fehlen in Spanien rund 1 Million Wohnungen. Dafür muss der Land zur Verfügung gestellt und der Wohnungsbau gefördert werden. Und es muss das Vertrauen wiederhergestellt werden, dass Vermieter und Investoren nicht länger die Zahl der Mietwohnungen reduzieren, notiert La Vanguardia aus Barcelona. Der britische Guardian erklärt, das stark dezentralisierte System Spaniens, in dem die Befugnisse auf lokaler, regionaler und nationaler Ebene aufgeteilt sind, bietet Politikern erneut den perfekten Vorwand, sich auf das Nötigste zu beschränken und sich gegenseitig die Schuld zuzuschieben, während die Betroffenen leiden. Die Spanier bezeichnen die Wohnungsfrage immer wieder als das größte Problem des Landes. Doch das Thema hat nicht die intensive politische Aufmerksamkeit erhalten, die es verdient, folgert der Guardian aus London. Der geplante Börsengang des KI-Unternehmens Anthropic beschäftigt die belgische Zeitung The Standard. Auf 80 von 261 Seiten beschreibt der Börsenprospekt alle möglichen Gefahren für den Fall, dass die KI außer Kontrolle gerät. Das reiht sich ein in eine Serie von Warnungen und beunruhigenden Hinweisen, dass sich in den Rechenzentren etwas entwickelt, das auch die Forscher nicht wirklich verstehen, die Menschheit jedoch existenziell bedroht. So forderte sogar der Geschäftsführer von Anthropic mehr Kontrolle, was im Zusammenhang mit einem Börsengang ein etwas merkwürdiges Marketinginstrument darstellt, erinnert The Standard aus Brüssel. Die polnische Zeitung Rzeczpospolita stellt fest, nun beschwören die Konzerne den drohenden Untergang herauf. Dies darf keinesfalls auf die leichte Schulter genommen werden, doch die Cassandra-Rufe der Konzerne sind auch teilweise als Marketingstrategie zu betrachten, die mit der Suche nach den für die weitere Entwicklung erforderlichen Billionen Dollar zusammenhängt. Dazu gehört auch der sehnsüchtige Blick auf die US-Regierung, damit diese die amerikanischen Konzerne im Wettlauf mit ihren chinesischen Wettbewerbern unterstützt, notiert die Rzeczpospolita aus Warschau. Mit Fatima Zahra Mansouri ist eine Frau zur Regierungschefin in Marokko vom König ernannt worden. Das marokkanische Portal Hespress betont, dieses Ereignis bestätigt, dass marokkanische Frauen im Zentrum politischer Entscheidungsprozesse standen und stehen und dass sie in der Lage sind, Führungsaufgaben zu übernehmen. Wird Fatima Zahra Mansouri für Marokko zu einem inspirierenden politischen Vorbild werden, so wie Angela Merkel in Deutschland zu einem prominenten Vorbild wurde? Die Antwort wird uns nicht durch Reden oder Symbolik allein gegeben, sondern durch Entscheidungen, Leistungen und Ergebnisse in den kommenden Jahren, kommentiert das marokkanische Portal Hespress. Die portugiesische Zeitung Diario de Noticias resümiert, König Mohammed VI. Zeigt, dass seine Pläne zur Modernisierung des Landes auch eine Verbesserung der Stellung der Frau vorsehen. Allerdings muss die marokkanische Regierungspartei PAM unter Mansouri noch nach Verbündeten suchen, und auch sonst sind die Herausforderungen groß. Die Arbeitslosigkeit in Marokko ist hoch und die Lebenshaltungskosten steigen aufgrund der angespannten Weltlage. Und schließlich geht es darum, ein Großprojekt des Königs vorzubereiten. Die Fußball-WM 2030, die von Marokko gemeinsam mit Spanien und Portugal ausgerichtet wird. Und mit dieser Stimme von Diario de Noticias aus Lissabon endet die internationale Presseschau. Die Redaktion hatte Khaled Nahar, Sprecher war Thomas Pelzer.
1: Hörtipp. Wir haben immer ein stürmisches, volles Haus und die Leute klatschen und reagieren. Und es ist wunderbar. Es ist kein Wettbewerb. Es ist wie ein Festival in Anwesenheit der Jury. 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
3: Ja, die Emotionen und die Atmosphäre auf der Bühne und im Saal waren unvergleichbar.
2: Finale im Ausnahmezustand.
4: Ich brauche ein bisschen mehr Zeit, um zu verstehen, was passiert ist.
2: Vorspiel um 22.05 Uhr.
3: Es darf keinen zweiten geben. Also das heißt, ich kann nicht wie Rubinstein sein.
5: 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Zunächst die Übersicht. Das Bundeskabinett hat Änderungen bei der Pflegeversicherung beschlossen. Angriffe auf Polizisten, Ärzte und Zugbegleiter sollen künftig mit höheren Strafen geahndet werden. Großbritanniens Premierminister Burnham spekuliert über eine Rückkehr seines Landes in die Europäische Union. Die Meldungen im Einzelnen. Das Bundeskabinett hat den Gesetzentwurf zur Reform der Pflegeversicherung gebilligt. Bundesgesundheitsminister Linnemann sagte im Anschluss an die Sitzung, das System stehe finanziell massiv unter Druck. Deshalb müsse man Einsparungen vornehmen. Der CDU-Politiker sprach von einem ersten Schritt zur Stabilisierung. Laut Linnemann soll der allgemeine Beitragssatz bei 3,6% stabil bleiben. Der bereits erhöhte Beitrag für kinderlose Menschen wird um 0,3 Punkte zusätzlich angehoben. Die Beitragsbemessungsgrenze werde jedoch nicht wie vorgesehen um 1.000 Euro erhöht, sondern lediglich um 300 Euro und damit auf das Niveau der gesetzlichen Krankenversicherung. Linnemann kündigte strukturelle Änderungen an, etwa bei der Begutachtung zur Einstufung von Pflegegraden. Details nannte er nicht. Der Minister sprach sich für das Prinzip Reha vor Pflege aus. Auch sollten Akutversorgung und Kurzzeitpflege gestärkt werden. Linnemann nannte die häusliche Pflege eine zentrale Stütze für das System. Daher habe er sich gegen eine zunächst geplante Kürzung der Rentenpunkte für pflegende Angehörige entschieden. Nach den Worten von Linnemann soll nächste Woche eine Expertenkommission eingerichtet werden, die weitere Strukturveränderungen ausarbeitet. Die SPD-Fraktion hatte zuletzt erklärt, sie wolle mehr als nur Einsparungen im System und mit einer Ablehnung des Gesetzesentwurfs gedroht. Angriffe auf Polizisten, Feuerwehrleute, Ärzte oder Beschäftigte der Bahn sollen künftig härter bestraft werden. Das Bundeskabinett verabschiedete in Berlin einen entsprechenden Gesetzentwurf von Justizministerin Hubig. Unter anderem sollen solche Attacken mit mindestens 6 Monaten statt wie bisher 3 Monaten Haft geahndet werden. In besonders schweren Fällen können Freiheitsstrafen von bis zu 10 Jahren verhängt werden. Nötig ist noch die Zustimmung des Bundestages. Hubig sagte, mit der Strafverschärfung sende man ein klares Signal. Der Rechtsstaat schütze diejenigen, die für andere da seien und lasse Gewalt gegen sie nicht unbeantwortet. Es gehe um den Schutz unseres Gemeinwesens und Zusammenlebens, so die SPD-Politikerin. Der Deutsche Richterbund begrüßte den Entwurf, mahnte zugleich aber mehr Personal für die Strafjustiz an, um dem Gesetz auch Geltung zu verschaffen. Nach rund 36 Jahren deutscher Einheit arbeiten überproportional viele Menschen aus Westdeutschland in den Führungsetagen der Bundesbehörden. Die Ostbeauftragte der Bundesregierung, Kaiser, meldet in ihrem Jahresbericht einen Anteil von lediglich 13,4% Menschen mit ostdeutscher Herkunft. Das seien knapp 2 Prozentpunkte mehr als noch 2022. Den größten Zuwachs stellte die Ostbeauftragte bei den Bundesrichterinnen und Richtern mit. Hier habe es einen Anstieg ostdeutscher Menschen auf jetzt knapp 11% gegeben. Seit 2023 gilt ein Konzept der Bundesregierung, wonach mehr Beschäftigte mit ostdeutscher Herkunft an den Spitzen der Bundesverwaltung eingesetzt werden sollen. Rechnerisch beträgt der ostdeutsche Bevölkerungsanteil in Deutschland rund 20%. Die Zahl der Arbeitslosen in Deutschland ist im September auf 2,9 Millionen gesunken. Wie die Bundesagentur für Arbeit in Nürnberg mitteilte, sind das 67.000 weniger als am August, jedoch 40.000 mehr als vor einem Jahr. Die Arbeitslosenquote fiel um 0,1 Punkte auf 6,4%. Ein Rückgang der Arbeitslosenzahlen im Herbst geht meist auf mehr Einstellungen durch die Firmen nach der Sommerpause zurück. Die Unterbeschäftigung, die auch Teilnehmer an arbeitsmarktpolitischen Maßnahmen oder arbeitsunfähige Menschen erfasst, nahm im Vergleich zum Vormonat saisonbereinigt um 7.000 ab. Mit rund 3,6 Millionen war sie um 25.000 höher als vor einem Jahr. Der Bund für Umwelt- und Naturschutz Deutschland hat die voraussichtliche Preiserhöhung des Deutschland-Tickets kritisiert. Es sei nicht zu akzeptieren, dass die Bundesregierung 2,5 Milliarden Euro Steuergeld für einen weiteren Tankrabatt freimache, aber das Deutschlandticket nicht wenigstens preisstabil halten könne, teilte der Verband mit. Das Ticket sei ein Meilenstein für die Mobilitätswende. Menschen brauchten langfristige Planbarkeit, um ihr Mobilitätsverhalten dauerhaft zu ändern. Der künftige Preis für das Deutschlandticket soll nach Medieninformationen heute festgelegt werden. Derzeit kostet es 63 Euro im Monat. Dem Vernehmen nach könnten es künftig 67 Euro sein. Antisemitismus mit islamischem oder islamistischem Hintergrund ist einer Analyse zufolge zwar vergleichsweise selten, aber häufiger gewalttätig. Zwischen 2019 und 2025 wurden rund 560 Vorfälle registriert, teilte der Bundesverband der Recherche- und Informationsstellen Antisemitismus, kurz RIAS, mit. Bei insgesamt mehr als 30.000 Meldungen seien das lediglich 1,8%. Der Anteil von Bedrohungen, Angriffen oder extremer Gewalt dabei sei indes mehr als doppelt so groß wie der Anteil gewaltsamer Vorfälle an der Gesamtzahl. Antisemitismus beschränke sich nicht auf islamistische Milieus, sondern finde sich mitten unter Muslimen, hieß es. Beim Großteil der antisemitischen Vorfälle ließ sich den Angaben zufolge der ideologische Hintergrund nicht eindeutig klären. RIAS dokumentiert auch Vorkommnisse, die nicht als Straftaten gelten. Bundesgeschäftsführer Steinitz forderte sowohl rechtsstaatliche Mittel als auch Präventionsangebote ein. Die Auseinandersetzung mit Islamismus dürfe nicht rechtsextremen Akteuren und ihrer islamfeindlichen Agenda überlassen werden. In Ungarn ist die wegen Angriffen auf Rechtsextreme verhängte Haftstrafe für die deutsche nichtbinäre Person Maja T. reduziert worden. Ein Berufungsgericht in Budapest verringerte sie von 8 auf 7 Jahre. Der vorsitzende Richter begründete die Entscheidung damit, dass T. nicht mehr, wie noch im ersten Urteil, als Mitglied einer kriminellen Vereinigung betrachtet werde. Außerdem wurde die Zeit in der Untersuchungshaft auf die Strafe angerechnet. Das Urteil ist endgültig. Die Staatsanwaltschaft hatte in dem Berufungsverfahren eine Verschärfung der Strafe auf mindestens 13 Jahre verlangt. Maja T. war im Februar für schuldig befunden worden, im Jahr 2023 gemeinsam mit anderen Linksextremisten Teilnehmer eines rechtsextremen Aufmarsches in der ungarischen Hauptstadt angegriffen und schwer verletzt zu haben. Der Prozess war umstritten, weil T. 2024 trotz eines Eilverfahrens vor dem Bundesverfassungsgericht an Ungarn ausgeliefert wurde. Der britische Premierminister Burnham hat eine Rückkehr seines Landes in die Europäische Union nicht ausgeschlossen. Man müsse ohne Scheuklappen prüfen, wie es weitergehen solle, sagte Burnham dem Sender BBC. Die Optionen reichten vom Beibehalten des Status quo über eine Zollunion bis hin zu einer Rückkehr in den EU-Binnenmarkt. Man könne aber auch den ganzen Weg gehen, fügte er hinzu und deutete damit einen Wiederbeitritt an. Auf dem Labour-Parteitag hatte der Premier betont, dass der Brexit mehr Schaden als Nutzen angerichtet habe. Burnham will bei einem britisch-europäischen Gipfel im November Optionen für das langfristige Verhältnis zur EU skizzieren. Großbritannien hatte 2016 für den Austritt aus der EU gestimmt. Das Land ist in der Frage tief gespalten. Nach der Notlandung einer Passagiermaschine in Saudi-Arabien geht die dortige Polizei offenbar dem Verdacht eines Anschlags nach. Laut übereinstimmenden Berichten israelischer Medien wird untersucht, ob der Pilot das Flugzeug zum Absturz bringen wollte. Eine offizielle saudische Bestätigung dieser Ermittlungen gibt es bislang nicht. Die Maschine der Luftfahrtgesellschaft Fly Dubai mit 150 Passagieren an Bord war auf dem Weg von den Vereinigten Arabischen Emiraten nach Israel und flog plötzlich stark nach unten. Den Berichten zufolge konnte der Co-Pilot mit Unterstützung von Passagieren den Piloten überwältigen und die Maschine sicher auf dem Flugplatz Tabuk im Norden Saudi-Arabiens landen. Bei dem Kampf soll der Co-Pilot eine Stichverletzung erlitten haben. Zunächst war nur von einer Prügelei im Cockpit die Rede gewesen. Und hier noch einmal die Übersicht. Das Bundeskabinett hat Änderungen bei der Pflegeversicherung beschlossen. Angriffe auf Polizisten, Ärzte und Zugbegleiter sollen künftig mit höheren Strafen geahndet werden. Großbritanniens Premierminister Burnham spekuliert über eine Rückkehr seines Landes in die Europäische Union. Das Wetter. Vielfach sonnig, zum Abend im Westen und Südwesten zunehmende Bewölkung, 21 bis 30 Grad. Morgen weiter viel Sonne, in der Westhälfte Schauer, 18 bis 26 Grad. Die weiteren Aussichten: Am Freitag von Süd nach Ost gebietsweise etwas Regen, im Westen und Nordwesten zunehmend heiter, 18 bis 23 Grad. Das waren die Nachrichten.
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7: Weiter mit Silvia Engels und diesen Themen. Härtere Strafen. Das Kabinett will Mitarbeiter für das Gemeinwohl besser gegen Angriffe schützen. Neuer Bericht. Die Ostbeauftragte der Bundesregierung schlägt Vermögensumverteilung Richtung Ostdeutschland vor. Sachsen-Anhalt. Die AfD kann Pläne zur künftigen Mitgliederanzahl in Parlamentsausschüssen zu ihren Gunsten nicht durchsetzen. Und Berlin. Die Anwärterin der Linken für das Rote Rathaus sieht sich neuen Vorwürfen gegenüber. Das Bundeskabinett hat neben der Pflegereform, über die wir ja schon berichtet haben, auch heute einen Gesetzentwurf auf den Weg gebracht, der Gewalt eindämmen soll. Und zwar Gewalt gegen diejenigen, die sich für das Gemeinwohl engagieren. Also etwa Rettungssanitäter, Feuerwehrleute, Polizisten. Aber auch Bedienstete bei der Bahn. Die Einzelheiten schildert Gudula Geuter.
8: Mindestens ein halbes Jahr Haft soll im Regelfall Tätern drohen, die Mitarbeiter in Bussen und Bahnen oder Ärzte und Pfleger angreifen. Natürlich neben den Strafen, die es für Taten wie Körperverletzung, Bedrohung oder Beleidigung ohnehin gibt. Im Deutschlandfunk sagte Bundesjustizministerin Stefanie Hubig:
9: Hier geht es ganz konkret darum, dass auch die Funktionsfähigkeit des Staates geschützt wird. Also es sind natürlich auch die Menschen, aber es ist vor allen Dingen auch, dass der Staat, als Gemeinwesen für die Menschen funktionieren kann, sodass es da eine Unterscheidung gibt. Aber die Menschen, die irgendwo in anderen Bereichen beleidigt, bespuckt werden, die sind genauso schützenswert.
8: So, die SPD-Politikerin über den Gesetzentwurf, den heute das Bundeskabinett auf den Weg ins Parlament gebracht hat. In der öffentlichen Diskussion ging es in den vergangenen Wochen und Monaten vor allem um Mitarbeiter der Bahn. Im Februar hatte ein Schwarzfahrer einen Zugbegleiter bei einer Fahrkartenkontrolle gegen den Kopf geschlagen. Der erlitt tödliche Hirnblutung. Der Täter wurde wegen Körperverletzung mit Todesfolge zu 10 Jahren Haft verurteilt. Das, so der Titel, Gesetz zur Stärkung des

0: Bodycams aufgemacht. Wir haben das Thema aufgemacht zur personellen Verstärkung auf den Zügen gegenüber den Spitzenverbänden, die den kommunalen Regionalverkehr am Ende des Tages ja auch finanzieren. Also da haben wir viele Facetten aufgemacht. Und es gibt ganz einfache Dinge. Ich will mal ein Beispiel aus dem Fernverkehr nennen. Wenn auf der Bahncard 100 am Ende des Tages mal wieder ein Passfoto drauf wäre, was sich die Bahn gespart hat, nimmt auch das alleine schon Eskalationen aus den Zügen heraus, weil die Kolleginnen und Kollegen dann nicht mehr unbedingt gezwungen sind, sich einen Personalausweis zeigen zu lassen.
1: Weniger diskutiert wurden andere Teile des umfangreichen Gesetzentwurfs. Nicht nur, dass bei Angriffen auf Ärztinnen und Ärzte und medizinisches Personal die gleichen Strafen drohen sollen, sondern auch für Rettungskräfte und Polizisten. Das bedeutet, hier wird die Strafdrohung erneut deutlich schärfer, nach massiven Erhöhungen erst vor 9 Jahren. Zur Begründung verweist der Gesetzentwurf auf weiter steigende Angriffszahlen. Auch der Widerstand gegen Vollstreckungsbeamte soll deutlich strenger bestraft werden können. Ein weiterer Punkt im Gesetzentwurf wurde kontrovers diskutiert. Wer wegen Volksverhetzung verurteilt wird, soll das passive Wahlrecht verlieren, also bis zu 5 Jahre lang nicht gewählt werden können und keine öffentlichen Ämter bekleiden. Ursprünglich sollte das ein Richter nach einer Verurteilung zu einem 1/2 Jahr Freiheitsstrafe aussprechen können. Nach viel Kritik steht im Entwurf jetzt 1 Jahr. Die Strafdrohung für Volksverhetzung soll von bis zu 3 auf bis zu 5 Jahre steigen.
2: Gudula Geuter. Der Umgang zwischen Ost und West in Deutschland, das ist nicht erst seit den letzten Landtagswahlen ein Thema. Die Abstimmungen in Mecklenburg-Vorpommern und Sachsen-Anhalt hatten ja die AfD jeweils zur stärksten Kraft im dortigen Landesparlament gemacht. Aber schon vorher war viel berichtet worden, dass gerade im Osten Deutschland nach wie vor viel Wut über so empfundene Ungerechtigkeit herrsche. Speziell zur Lage in Ostdeutschland hat heute die Ostbeauftragte der Bundesregierung einen neuen Bericht vorgelegt. Wladimir Balzer hat sich das angehört für uns und ist zugeschaltet. Was sind die zentralen Erkenntnisse dieses neuen Berichts?
3: Vor allem Diskrepanzen, wenn es um das Vermögen geht zwischen Ost und West. Da gibt es konkrete Zahlen. Auch ein Deutschlandmonitor ist mit diesem Bericht der Ostbeauftragten veröffentlicht worden. Danach ist das Nettogesamtvermögen im letzten Jahr im Osten bei 125.000 pro Haushalt gewesen und im Westen bei 257.000. Also deutlich höher. Beim Immobilienvermögen ähnlich. Im Osten knapp an die 100.000, im Westen über 200.000. Das ist Doppelte. Und vor allem aber bei Erbschaften und Schenkungen. Das ist so ein bisschen auch der zentrale Punkt für die Ostbeauftragte, ist die Diskrepanz noch höher, da ist das 4-fache, was im Westen vererbt wird im Vergleich zum Osten. Und das zweite, Diskrepanzen bei der Wahrnehmung von der idealen Wirklichkeit, wenn es um sozialen Aufstieg geht. Und das wiederum betrifft Ost und West. Und da sagen eben viele, dass eigentlich Leistung und Fleiß wichtig wären für den sozialen und gesellschaftlichen Aufstieg. Das sagen 95%. Aber es sagen auch 70%, dass am Ende Leistung und Fleiß gar nicht so entscheidend sind, sondern eher Vermögen, Beziehungen und soziale Herkunft. Und Elisabeth Kaiser, Ostbeauftragte von der SPD, beschreibt das dann so aus ihrer Sicht.
4: Das ist fatal. Wenn Menschen nicht mehr daran glauben, dass die eigene Anstrengung sie voranbringt, dann versuchen sie es vielleicht erst gar nicht mehr. Und sie wagen eben nicht den nächsten Schritt. Und ich denke, genau das können wir uns als Gesellschaft nicht leisten.
3: Und auch in der Debatte um die AfD als Volkspartei und die Rolle des demokratischen Systems, auch das beschäftigt sie. Sie verweist auf Ostdeutschland als einem Teil der Republik, wo man bestimmte Entwicklungen früh erkennen kann.
4: Ich glaube, dass Ostdeutschland oftmals ein Seismograf ist für gesellschaftliche Entwicklungen, weil sich eben doch bestimmte Auswirkungen dort viel härter und eher niederschlagen, als das vielleicht in Westdeutschland teilweise der Fall ist. Das hat auch was mit der flächendeckenden, das muss man leider so sagen, auch Strukturschwäche noch zu tun. Und ein Stück weit spielt auch demografischer Wandel mit rein, hohe Abwanderung, Sachsen-Anhalt vor allen Dingen auch hoher Männeranteil. Das macht was mit dem gesellschaftlichen Diskurs.
3: Soweit die Bestandsaufnahme von Elisabeth Kaiser.
2: Welche Maßnahmen fordert denn die Ostbeauftragte nun konkret, um diese möglichen Ungerechtigkeiten auszugleichen?
3: Sie stößt an die Debatte über die Erbschaftssteuer an. Es ist ja eine reine Landessteuer, sodass westdeutsche Bundesländer, wir haben die Zahlen ja gerade erwähnt, angesichts der deutlich höheren Erbschaften auch mehr einnehmen. Wie sie das genau ausgleichen will, dazu gibt es keinen dezidierten Plan. Es gibt ja auch demnächst eine Entscheidung des Bundesverfassungsgerichts über Betriebsvermögensverschonung. Sie will verschiedene Modelle zumindest diskutieren, dass man die Erbschaftssteuer eventuell aufspaltet, dass man den Verteilungsschlüssel ändert, also eine Art Zerlegung zwischen den Ländern, dass es eher nach dem Wohnsitz des Erblassers geht und vielleicht oder weniger um den Wohnsitz des Erblassers, sondern eher der Erbin oder des Erben. Bevölkerungsanteil könnte eine Rolle spielen, auch andere Dinge, Kriterien, die vielleicht bisher noch unbekannt sind. Das wären starke Eingriffe und da kommen Bundesrat und Bundestag ins Spiel. Und das dürfte Stand jetzt eher unwahrscheinlich sein, dass das durchgesetzt wird.
2: Vielen Dank an Wladimir.

0: Balzer. Bei den Landtagswahlen in Sachsen-Anhalt Anfang des Monats, ich habe es eben schon angesprochen, ist die AfD stärkste Kraft geworden. Sie hat aber die absolute Mehrheit der Mandate verfehlt. Nächste Woche konstituiert sich der Landtag. Doch schon jetzt berät über Formalia und Sitzordnung ein sogenannter Vorältestenrat. Die Sitzung heute war mit Spannung erwartet worden, weil unklar war, ob die AfD ihren Plan durchsetzen kann, alle Ausschüsse künftig mit 12 Mitgliedern zu besetzen, 6 davon für die AfD. Das hätte der AfD die Möglichkeit gegeben, unliebsame Themen in den Ausschüssen von vornherein zu verhindern. Nora Wilker ist uns nun aus Magdeburg zugeschaltet. Zu diesen 12er-Ausschüssen, nenne ich es mal, kommt es aber nun doch nicht.
1: Genau, es soll künftig 11 Mitglieder in den Ausschüssen geben, also jeweils 5 Mitglieder pro Ausschuss dann von der AfD und insgesamt 6 von den anderen Fraktionen. Die AfD hat ihren Vorschlag mit den 12 Mitgliedern also nicht durchgekriegt und das sei aber auch völlig okay, würde die Fraktion nicht ärgern, meinte dazu heute hier nach der Sitzung der parlamentarische Geschäftsführer der AfD, Tobias Rausch.
2: Weil wir mit der Situation konfrontiert worden, dass wir aktuell gegenwärtig 13 hatten. Da wären wir bevorteilt gewesen, weil die CDU ja erklärt hat, sie verzichtet. Deswegen haben wir gesagt, wir könnten auf 12 gehen. Aber in einem von dem haben wir gesagt, wir gehen auf 11. Und damit sind wir fein, weil wir das auch mehrheitlich so beschlossen haben.
1: Ja, die Diskussionen liefen hier heute in der dritten Vorältestenratssitzung offensichtlich wesentlich milder als in den ersten Sitzungen. Das hat auch Stefan Ruhland von der CDU betont.
3: Nachdem es alles unentspannt begonnen hat in der ersten Vorältestenratssitzung, kann man eine Entwicklung erkennen, eine deutliche, von vor Kraft strotzender Reaktionen einzelner Kollegen hin zu einer auch wirklich sachlich und lösungsorientierten Verhandlung. Im Ergebnis sind wir zu Einvernehmen heute gekommen, die ich nicht ohne weiteres für möglich gehalten habe.
1: Roland selbst hat der AfD auf dem Flur die letzten Tage wohl noch zugesprochen, hätte die AfD hier heute eben durchgekriegt, dass man auf 12 Mitglieder pro Ausschuss gehen wollen würde. Dann hätten mehrere Fraktionen ja wirklich vor dem Verfassungsgericht geklagt, weil die AfD dann in den Ausschüssen eben prozentual gesehen mehr Macht gehabt hätte als im Landtag.
0: Auch in der symbolisch aufgeladenen Frage, wer künftig im Landtag welche Fraktionsräume besetzt, gibt es nun eine Entscheidung?
1: Ja, die Grünen bleiben im Landtagsgebäude. Dazu wurde aber auch schon intensiver diskutiert, sagt Olaf Meistner von den Grünen.
4: Das war tatsächlich noch eine relativ hitzige Debatte jetzt. Also die AfD bestand darauf, dass wir ausziehen aus dem Parlamentsgebäude. Dafür bräuchte es ja irgendeinen Sachgrund. Der Landtag ist ja tatsächlich kleiner geworden, sodass eigentlich mehr Platz ist als vorher. Insofern war das eine rein politische Maßnahme, um uns aus dem Parlamentsgebäude zu halten. Dem haben wir uns verweigert, sodass jetzt nach einer längeren Diskussion dann die AfD da einknickt.
1: Zur SPD ist entschieden, die wird jetzt für die Umbaurenovierung, also Renovierungsarbeiten hier im Landtagsgebäude ausziehen, in ein Gebäude so 5 Minuten entfernt. Dazu hat sich die Partei aber selbst entschieden, weil die Räume einfach praktischer wären, als im Landtag unter dem Dachboden sitzen zu müssen. Also auch da kann man sagen, heute hier so eher eine Rolle rückwärts, schon Einigung in einigen Punkten.
0: Gestern hatte der AfD-Spitzenkandidat Siegmund ja angekündigt, sich im Dezember zur Ministerpräsidentenwahl stellen zu wollen, obwohl er ja keine eigene absolute Mehrheit hat. Auf der anderen Seite beraten ja auch verschiedene Fraktionen immer wieder über einen parteiübergreifenden Kandidaten als Ministerpräsidenten. Die Lage ist etwas unklar. Welche Option für das Ministerpräsidentenamt ist denn derzeit am wahrscheinlichsten?
1: Naja, also Ulrich Siegmund hat ja eben verkündet, dass er sich im Dezember zur Wahl aufstellen will und da gäbe es ja schon Optionen. Ne? Also für eine mögliche Minderheitsregierung bräuchte er mehrere Abgeordnete aus anderen Parteien, die für ihn stimmen. Die AfD hat im neuen Landtag ja 39 von 83 Sitzen, die absolute Mehrheit also knapp verfehlt. Und das wäre eine Option, dass jetzt zum Beispiel Abgeordnete von der CDU für ihn stimmen. Da gibt es zumindest immer mal Spekulationen. Die Wahl ist ja auch geheim. Und wenn so eine absolute Mehrheit in einem ersten oder zweiten Wahlgang nicht klappt, dann könnte auch der dritte Wahlgang für Siegmund interessant werden. Da würde nur noch die Mehrheit der abgegebenen Stimmen zählen. So könnte theoretisch Siegmund dann wirklich auch ohne 42 Ja-Stimmen ins Amt kommen. Das BSW hat heute noch mal bestätigt, dass es sich in den Wahlgängen enthalten wird. Und bei einem dritten Wahlgang könnte das eben natürlich auch dazu beitragen. Bräuchte die AfD nur noch eine Stimme von einer anderen Partei. Zu den überparteilichen Ministerpräsidenten gibt es wohl Gespräche zwischen SPD, Grünen, Linken und BSW. Aber allerdings noch ohne Mehrheit. Also da muss man abwarten.
0: Vielen Dank für diese aktuellen Informationen aus Magdeburg von Nora Wilker. Und von Sachsen-Anhalt wechseln wir nach Berlin. Dort ist ja die Partei Die Linke bei den Abgeordnetenhauswahlen stärkste Kraft geworden. Spitzenkandidatin Elif Erel strebte nun an, regierende Bürgermeisterin zu werden in einer Koalition mit SPD und Grünen. Doch der Weg ist dornig. Zunächst musste sich die Spitzenkandidatin der Linken mit Antisemitismusvorwürfen gegen ihren Berliner Landesverband auseinandersetzen. Und nun trifft ein neuer Vorwurf die Spitzenkandidatin. Sebastian Engelbrecht weiß mehr.
5: Nach Recherchen der Frankfurter Allgemeinen Zeitung war die Berliner Linken Spitzenkandidatin Elif Eralp bis zum vergangenen Jahr Mitglied der Roten Hilfe. Im Abgeordnetenhandbuch des Berliner Parlaments von 2022 hatte sie ihre Mitgliedschaft in dem Verein angegeben, in der Ausgabe von 2025 nicht mehr. Im aktuellen Bundesverfassungsschutzbericht heißt es über den Verein:
6: Die Rote Hilfe e.V. RH wächst seit Jahren an und ist die größte und eine der wichtigsten Gruppierungen im deutschen Linksextremismus.
5: Die Rote Hilfe selbst bezeichnet sich als Solidaritätsverein für alle Linken. Im Internet stellt sie sich so vor:
7: Wir sind politisch und finanziell unabhängig, arbeiten strömungsübergreifend zusammen und haben ein pluralistisches Selbstverständnis. Unser Anspruch ist es, im Fall von staatlicher Repression gegen Einzelne oder die linke Bewegung insgesamt tätig zu werden und Solidarität zu organisieren.
5: Man stelle staatlicher Kriminalisierung das Prinzip kollektiver Solidarität entgegen, heißt es in der Selbstvorstellung. Für Straftäter, die politisch links stehen, übernimmt die Rote Hilfe Straf- und Bußgelder, wenn diese es beantragen. Nach Ansicht von Kritikern wird dadurch die Sanktionswirkung der Strafen ausgeschaltet. Der Verfassungsschutz vertritt die Auffassung, der Verein biete einen Legitimationsrahmen für die Begehung von Straf- und Gewalttaten. So heißt es im Verfassungsschutzbericht:
6: Primäres Betätigungsfeld der Roten Hilfe ist die Unterstützung linksextremistischer Straftäter sowohl im Strafverfahren als auch während der Haftzeit. Sie bietet ihnen politischen und sozialen Rückhalt und leistet juristische sowie finanzielle Unterstützung mit dem Ziel, das strafrechtliche Abschreckungspotenzial zu mindern.
5: Nach Informationen der Landesgeschäftsstelle der Berliner Linken soll Elif Eralp passives Mitglied der Roten Hilfe gewesen sein. Sie sei dort während ihres Jurastudiums eingetreten, um den Verein zu unterstützen. Eralp habe juristischen Beistand für Menschen, die sich für linke und soziale Themen engagieren, unterstützen wollen. Auch der wegen Antisemitismusvorwürfen umstrittene linke Bundestagsabgeordnete Ferhat Kocak hatte die Rote Hilfe unterstützt. Nach Informationen der FAZ lud er 2022 zu einer Party mit Soli-Drinks und Cocktails zugunsten der Roten Hilfe in sein Wahlkreisbüro ein. Eine Vorläuferorganisation der Roten Hilfe wurde bereits 1924 gegründet. Im westlichen Nachkriegsdeutschland stand der Verein Kommunisten und Angehörigen der außerparlamentarischen Opposition nach 1968 bei, auch mit juristischem Rat. Auch die RAF-Terroristin Daniela Klette soll von der Roten Hilfe unterstützt worden sein, berichtet der Tagesspiegel. Die Berliner Linke selbst bietet auf ihrer Internetseite weitere eigene Beratung an. Es geht um kostenlose Angebote zu Themen wie Mietrecht, Asyl und Sozialrecht. Auch allgemeine Rechtsberatung und offene Sprechstunden stehen auf dem Programm. Von der Roten Hilfe ist dort nicht die Rede.
0: Sebastian Engelbrecht. Zuletzt hatten ja Warnungen von KI-Unternehmen vor den Gefahren ihrer eigenen Technologie immer wieder Schlagzeilen gemacht. Die US-Tech-Unternehmen OpenAI oder Anthropic hatten zuletzt die Regierung von US-Präsident Trump aufgefordert, die Entwicklung zu regulieren. Gestern gab es dazu ein Spitzentreffen. Giselle Uecker.
8: Es war ein Treffen der Giganten, das Who is Who der Tech-Branche, geladen zu einem Arbeitsessen im Weißen Haus. SpaceX-CEO Elon Musk saß direkt neben US-Präsident Donald Trump an einer langen Tafel. In gleicher Reihe auch Meta-Chef Mark Zuckerberg oder Anthropic-Geschäftsführer Dario Amodei. Auf der Tagesordnung stand das Thema künstliche Intelligenz.
9: Well, there's a belief that there should be tremendous self-regulation.
8: Die Runde sei sich einig, dass es bei der Entwicklung Entwicklung von KI ein hohes Maß an Selbstregulierung geben sollte, erklärt Präsident Trump. Das habe man in einem Abkommen vereinbart, das zwar nicht rechtlich, aber dafür moralisch bindend sei. Zu den Grundsätzen und Verpflichtungen, die in dem Papier skizziert wurden, gehören nach Angaben von Meta-Chef Mark Zuckerberg mehrere Ebenen von Kontrollmechanismen, darunter eine interne Risikobewertung sowie externe Prüfer und Gutachter. Schon seit Wochen gibt es in den USA eine Debatte über die Regulierung von künstlicher Intelligenz. KI-Agenten von führenden Unternehmen waren außer Kontrolle geraten und verantwortlich für Hackerangriffe. Betroffene CEOs wie Sam Altman von OpenAI oder Dario Amodei von Anthropic forderten daraufhin, das Tempo im KI-Wettlauf zu drosseln und internationale Richtlinien aufzustellen. US-Präsident Trump lehnt das allerdings ab. Er will, dass die derzeit dominierenden US-Unternehmen das Rennen gegen Konkurrent China gewinnen.
9: Our companies are dominating the world. They're dominating China. They're dominating everybody. We want to keep it that way.
8: Der demokratische Senator Richard Blumenthal glaubt nicht daran, dass eine freiwillige Selbstregulierung von Tech-Unternehmen ausreicht, um Gefahren bei der KI-Entwicklung zu beseitigen. In einer überparteilichen Gesetzesinitiative im US-Kongress fordert er deshalb eine rechtlich bindende Regulierung und erklärt sein Engagement im Interview mit CNBC.
10: There's a total lack of trust.
8: Es herrscht ein völliger Mangel an Vertrauen gegenüber großen Tech-Unternehmen. Wir haben das schon mit einer Initiative zu sozialen Medien durchgemacht, die von den Unternehmen abgelehnt wurde. Sie haben gesagt, vertraut uns, wir beschützen Kinder, was nicht funktioniert hat.
10: Trust us, we'll protect children. Well, it hasn't worked.
8: Aktuell hat Blumenthals Gesetzesinitiative wenig Aussicht auf Erfolg. Von den vielen Warnungen lässt sich US-Präsident Donald Trump nicht beunruhigen. Seine Priorität, die Umbenennung von künstlicher Intelligenz.
9: And we're going to be renaming it superintelligence, officially renaming it.
0: Giselle Uecker über den sogenannten KI-Gipfel in den USA zum Abschluss dieser Ausgabe der Informationen am Mittag. Nach den Nachrichten begrüßt sie hier Eva Barner zur Wirtschaft am Mittag. Ein Thema dann, die Lage am Arbeitsmarkt. Für das aktuelle Mittagsteam dankt stellvertretend Silvia Engels. Kommen Sie weiter gut durch den Tag.
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12: 13.30 Uhr, die Nachrichten. Bundesgesundheitsminister Linnemann hat die vom Kabinett beschlossene Pflegereform als wichtigen Schritt zur Stabilisierung des Systems bezeichnet. Mit dem Gesetzespaket werde ein drohendes Defizit von 8 Milliarden Euro abgewendet, sagte Linnemann in Berlin. Zudem sichere man damit die pflegerische Versorgung und halte die allgemeinen Beitragssätze im kommenden Jahr stabil. Allerdings steigt seinen Angaben zufolge der Zuschlag für Kinderlose um 0,3 Prozentpunkte. Die Beitragsbemessungsgrenze wird um 300 Euro angehoben. Im Rahmen der Pflegebegutachtung soll konsequenter geprüft werden, ob eine Reha den Pflegebedarf spürbar besser senken könne. Für grundsätzliche und weitreichende Änderungen wird nach Angaben des Ministers eine Expertenkommission eingesetzt, die ihre Arbeit im Oktober aufnehmen soll. Der Einigung im Kabinett waren zähe Verhandlungen zwischen Union und SPD vorausgegangen. Vor allem die SPD-Fraktion hatte auf Reformen gedrängt, die nicht nur auf Einsparungen zulasten der Versicherten setzen. Nach rund 36 Jahren deutscher Einheit arbeiten überproportional viele Menschen aus Westdeutschland in den Führungsetagen der Bundesbehörden. Die Ostbeauftragte der Bundesregierung, Kaiser, meldet in ihrem Jahresbericht einen Anteil von lediglich 13,4% Menschen mit ostdeutscher Herkunft. Das seien knapp 2 Prozentpunkte mehr als noch 2022. Den größten Zuwachs stellte die Ostbeauftragte bei den Bundesrichterinnen und Richtern fest. Hier habe es einen Anstieg ostdeutscher Menschen auf jetzt knapp 11% gegeben. Seit 2023 gilt ein Konzept der Bundesregierung, wonach mehr Beschäftigte mit ostdeutscher Herkunft an den Spitzen der Bundesverwaltung eingesetzt werden sollen. Rechnerisch beträgt der ostdeutsche Bevölkerungsanteil in Deutschland rund 20%. Das Bundesfinanzministerium will die geplante Steuer auf zuckerhaltige Getränke bereits ab Mitte kommenden Jahres einführen. Das geht aus dem Gesetzentwurf hervor, über den mehrere Medien berichten. Zuvor war eine Einführung ab 2028 im Gespräch gewesen. Das Haus von Finanzminister Klingbeil rechnet damit, dass die Abgabe rund 1 Milliarde Euro im Jahr einbringt. Der Entwurf befindet sich aktuell in der Abstimmung mit den anderen Ministerien und den Bundesländern. Vor allem bei CDU und CSU gibt es Widerstand. Die Steuer soll auf alle Getränke mit mehr als 5 Gramm Zucker pro 100 Milliliter erhoben werden. Je nach Zuckergehalt dürfte sie zwischen 26 und 38 Cent pro Liter betragen. Der Wirtschaftsverband Fuels und Energie erwartet eine vollständige Weitergabe des Tankrabatts schon in der kommenden Nacht. Die neuerliche Senkung von Energie- und Mehrwertsteuer werde ab dem 1. Oktober um Mitternacht ohne Einschränkungen und Aufschläge weitergegeben. Wie schon im Mai und Juni, sagte der Hauptgeschäftsführer des Verbands, Küchen. Dies sei eine Folge des intensiven Wettbewerbs von 14.000 Tankstellen in Deutschland. Allerdings waren beim Tankrabatt im Mai und Juni unter anderem das IFO-Institut, die Monopolkommission und auch das Bundeskartellamt zu dem Schluss gekommen, dass der Rabatt weitgehend, aber nicht zu 100% weitergegeben wurde. Der Tankrabatt beträgt 16,7 Cent pro Liter. Nach der Notlandung einer Passagiermaschine in Saudi-Arabien geht die dortige Polizei offenbar dem Verdacht eines Anschlags nach. Laut übereinstimmenden Berichten israelischer Medien wird untersucht, ob der Pilot das Flugzeug zum Absturz bringen wollte. Eine offizielle saudische Bestätigung dieser Ermittlungen gibt es bislang nicht. Die Maschine der Luftfahrtgesellschaft Fly Dubai mit 150 Passagieren an Bord war auf dem Weg von den Vereinigten Arabischen Emiraten nach Israel und flog plötzlich stark nach unten. Den Berichten zufolge konnte der Co-Pilot mit Unterstützung von Passagieren den Piloten überwältigen und die Maschine sicher auf dem Flugplatz Tabuk im Norden Saudi-Arabiens landen. Bei dem Kampf soll der Co-Pilot eine Stichverletzung erlitten haben. Zunächst war nur von einer Prügelei im Cockpit die Rede gewesen. Das Wetter. Vielfach sonnig, zum Abend im Westen und Südwesten zunehmende Bewölkung, 21 bis 30 Grad. Morgen weiter viel Sonne, in der Westhälfte Schauer, 18 bis 26 Grad. Die weiteren Aussichten: Am Freitag von Süd nach Ost gebietsweise etwas Regen, im Westen und Nordwesten zunehmend heiter, 18 bis 23 Grad. Das waren die Nachrichten.
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13: Heute mit Eva Warner im Studio und im Programm eine Frau, die schon vor Jahren vor KI-Sprachmodellen gewarnt hat. Spät wird ihre Weitsicht nun gewürdigt mit dem alternativen Nobelpreis. Wir porträtieren in dieser Sendung die US-Informatikerin Timnit Gebru. Außerdem im Programm, was das Kabinett nun zur Pflegereform beschlossen hat und warum die Windenergiebranche in Schleswig-Holstein Sturm läuft gegen das Netzpaket aus dem Wirtschaftsministerium. Starten wollen wir aber mit der Konjunktur, die ja langsam wieder in Fahrt kommt. So gut wie alle Wirtschaftsforschungsinstitute haben die Prognosen für dieses Jahr nach oben korrigiert und auch die Stimmung in den Unternehmen, die hält sich langsam wieder auf, was aber offenbar nicht bedeutet, dass neue Stellen geschaffen werden. Die Arbeitslosenzahl ist im September unter die 3-Millionen-Marke gesunken. Eine gute Nachricht, aber eine Trendwende ist das noch nicht, berichtet Stanislaus Kosakowski.
14: Mit 2.994.000 rutscht die Arbeitslosenzahl nach mehreren Monaten nun wieder unter die 3-Millionen-Marke. Doch seien 67.000 Arbeitslose weniger als im Vormonat für die im September übliche Herbstbelebung nur eine schwache Zahl, sagt die Chefin der Bundesagentur für Arbeit, Andrea Nahles. Erste Zahlen, die von einer leichten Wirtschaftsbelebung und besseren Prognosen sprechen, kämen am Arbeitsmarkt aber noch nicht an.
15: Arbeitslosigkeit und Unterbeschäftigung nehmen zwar ab, die Rückgänge fallen aber vergleichsweise gering aus. Die Stellenmeldungen der Arbeitgeber haben sich auf niedrigem Niveau stabilisiert. Die sozialversicherungspflichtige Beschäftigung sinkt weiter leicht. Die wirtschaftliche Verbesserung kommt auf dem Arbeitsmarkt also derzeit noch nicht an.
14: Der Anstieg des Bruttoinlandsprodukts um 0,3% im zweiten Jahresquartal hatte insbesondere in der Bundesregierung schon Aufstiegsfantasien beflügelt. Doch die alte Regel, wächst die Wirtschaft, läuft's auch auf dem Arbeitsmarkt, ist heute so nicht mehr zutreffend, erklärt die Vorstandsvorsitzende der Bundesagentur für Arbeit, Nahles.
15: Es gibt jetzt aber Faktoren wie Demografie, aber auch Fragen des passgenauen Zusammenfindens von Arbeitnehmern und Arbeitgebern, die dagegen wirken, sodass ich glaube, dass wir deutlich länger brauchen, bis sich dieses wirtschaftliche Aufbruch dann auf dem Arbeitsmarkt niederschlägt.
14: Auf die zahlreichen Stellenstreichungen, die insbesondere in der Automobil- und Zulieferindustrie angekündigt wurden, reagieren die Arbeitsagenturen mit frühzeitigen Beratungsgesprächen. Das Ziel, der Entlassungstermin, soll für die Betroffenen der Beginn einer neuen Stelle oder einer Weiterbildungsmaßnahme sein. Wenige Tage vor dem Tag der Deutschen Einheit am 3. Oktober erwähnt Nahles insbesondere den ostdeutschen Arbeitsmarkt. Der habe sich seit der Wiedervereinigung deutlich positiv entwickelt.
15: Die Arbeitslosigkeit ist stark gesunken und die Erwerbsbeteiligung gestiegen. Die Arbeitslosenquoten in West- und Ostdeutschland haben sich über die Jahre sichtbar angenähert. Die höchsten Arbeitslosenquoten finden sich seit Jahren nicht mehr in Ostdeutschland, sondern in Nordrhein-Westfalen.
14: Die niedrigste Arbeitslosenquote verzeichnet im September der Freistaat Bayern mit unverändert 4,2%. Der Stadtstaat Bremen hat mit 11,2% die höchste Quote. Ein wichtiges Thema, um mehr Menschen in Arbeit zu bekommen, ist für Nahles die Mobilität. Doch räumt sie ein, die Bereitschaft für einen Job an einen anderen Ort zu ziehen, habe auch etwas mit der Verfügbarkeit und den Preisen von Wohnraum zu tun. Insgesamt fällt Nahles mittelfristiger Ausblick auf den Arbeitsmarkt weiterhin ernüchternd aus.
15: Aktuell deuten die Frühindikatoren am Arbeitsmarkt nicht auf eine spürbare Änderung der Entwicklung in den nächsten Monaten hin. Und auch unser Forschungsinstitut, das IAB, rechnet in seiner jüngsten Prognose für das Schlussquartal dieses Jahres noch nicht mit einer Trendwende.
14: Genauer festlegen will Nahles sich nicht mehr, sagt sie. Denn sie könne nicht wissen, ob ähnlich wie durch den Iran-Krieg ungeahnte Handelshemmnisse ihre nächste Prognose zunichte machen.
13: Zur Lage auf dem Arbeitsmarkt war das Stanislaus Kosakowski. Und fast noch wichtiger für die Börse ist die Inflationsrate. Und damit sind wir bei Bianca von der Au im Frankfurter Börsensaal. Eine erste Schätzung der Inflation für ganz Deutschland wird in knapp einer halben Stunde erwartet. Es liegen aber schon erste Zahlen aus den Bundesländern vor. Bianca, wohin geht denn der Trend?
16: Ja, da geht der Trend klar nach oben. In Hessen beispielsweise ist die Inflationsrate im September auf 3,4% geklettert, nach 3% im August, in Nordrhein-Westfalen auf 3,3%, um 0,4% höher als im August. Also ein Trend ist schon absehbar. Bundesweite Schätzungen, die gibt es gleich. Ich spreche vorab darüber mit Ulrike Kastens, Chefvolkswirtin Europa von der DWS, der Fondstochter der Deutschen Bank. Frau Kastens, Ökonomen gehen davon aus, dass die Inflationsrate bundesweit im September auf über 3% klettern wird. Sehen Sie das auch so?
17: Ja, das ist auch unsere Erwartung. Wir sehen vor allem, dass die Energiepreise sich doch massiv verteuert haben. Diesel, Benzin sind drastisch angestiegen. Das sind die Treiber für die Inflation. Auf der anderen Seite gibt es durchaus noch entlastende Effekte. Der Gaspreis beispielsweise ist noch nicht angestiegen. Und wir sehen auch, dass die Nahrungsmittelpreise sich immer noch um die Nulllinie bewegen. Also auch da haben wir noch keinen großartigen Preisanstieg bisher gesehen.
16: Aber das kann ja vielleicht noch kommen, wenn die Benzinpreise steigen, so wie im September, dann wird ja auch der Transport von Nahrungsmitteln teurer. Also mittelfristig wird die Inflation länger bleiben, als uns vielleicht lieb ist?
17: Ja, leider ist das so. Wir werden auch da in den nächsten Monaten auch in Deutschland mit Inflationsraten von über 3% rechnen müssen. Das hängt auch damit zusammen, dass wir wahrscheinlich keine Entspannung beim Ölpreis bekommen. Also von daher an der Seite auch keine Entlastung. Und es ist natürlich klar, je länger dieser Ölpreisanstieg auf dem hohen Niveau ist, desto größer sind die Effekte auch auf andere Bereiche. Indirekte Effekte, Sie haben es angesprochen, Transporte, die teurer werden. Aber die EZB sorgt sich natürlich auch, dass das mittelfristig auch sich in den Löhnen widerspiegeln könnte.
16: Jetzt hat die EZB eine schwierige Rolle. Auf der einen Seite ist die Inflation hoch aufgrund eines externen Schocks, der hohe Ölpreis. Auf der anderen Seite Nachfrage und Investitionen will man durch zu hohe Zinsen auch nicht dämpfen. Die Sorge vor einer Stagflation macht sich sogar schon breit. Das heißt, schwaches Wirtschaftswachstum bei hohen Preisen. Was soll die EZB jetzt tun? Die Inflation laufen lassen?
17: Na, das ist natürlich kein guter Ratgeber. Die EZB hat ja ein klares Ziel, Preisniveaustabilität. Und man muss ganz klar festhalten, im Gegensatz zu anderen Zentralbanken hat sie das in der Vergangenheit auch erreicht. Also die hohen Inflationsraten, die wir 2022, 2023 gesehen haben, haben dazu geführt, dass am Ende mit der restriktiven Geldpolitik die Inflation wieder auf 2% gesunken ist. Also durchaus eine Erfolgsgeschichte.
16: Wobei ja steigende Zinsen auch nichts am hohen Ölpreis ändern können.
17: Nein. Das ist richtig, aber es ist eben die Sorge, dass sich natürlich der unterliegende Preistrend verbreitert. Zweitrundeneffekte, dass Unternehmen versuchen, höhere Preise durchzusetzen, dass die Löhne steigen. Und vor diesem Hintergrund muss man auch sehen, dass die EZB jetzt ja bereits zweimal die Zinsen angehoben hat auf 2,5%. Und das hatte ganz klar natürlich auch das Ziel, Inflationserwartungen zu verankern, aber auch klar die Botschaft zu senden, wir nehmen unser Ziel ernst, wir wollen mittelfristig Inflation wieder auf 2% bringen.
16: Abschließend noch die Frage, wir haben es in den Nachrichten gehört, die Politik will jetzt etwas Entlastung bringen durch den Tankrabatt, der ab morgen kommt. Eine gute Idee aus Ihrer Sicht?
17: Naja, wir hatten ja schon einen Tankrabatt in den Sommermonaten und der hat natürlich für Entlastung bei der Inflationsrate geführt, weil natürlich die Effekte des Energiepreisanstiegs da nicht so stark durchschlagen. Ähnliches kann man jetzt auch erwarten, aber es ist trotzdem so, dass wir davon ausgehen, dass die Inflation halt hoch bleiben wird. Es ist halt nur ein temporärer Effekt, der natürlich Vielfahrer besonders entlastet. Sicherlich unter sozialen Aspekten vertretbar, aber es ist natürlich auf der anderen Seite auch so, zum Energiesparen regt es natürlich nicht an.
16: Also zwei Seiten einer Medaille, sagt Ulrike Kastens, Chefvolkswirtin Europa bei der DWS.
13: Drückt denn die gestiegene Inflation jetzt auch auf die Börsenstimmung heute? Was macht der DAX?
16: Der DAX ist im Minus bei 25.341 Punkten. Ja, hier sind es vor allem die hohen Anleiherenditen, die ja bei US-Staatsanleihen auf über 5% geklettert sind. Und da sagen Analysten, der Anleihemarkt, der wird durchaus eine Konkurrenz zum Aktienmarkt, denn da bekommt man ja vermeintlich risikofrei den Zins gezahlt. Und die Anleihenrenditen, die werden hier besonders beobachtet. Denn die steigen zusammen mit der Staatsverschuldung eben kontinuierlich an.
13: Wenn wir auf Einzelwerte schauen, dann zieht BMW nach oben. Was treibt da den Kurs?
16: Ja, der Münchner Autobauer hat sich neue Ziele gesetzt, will mit weniger Modellen und einer stärkeren Lokalisierung den Weg aus der Krise finden. So schreibt es ein Analyst vom Kapitalmarkttag, der heute stattfindet. Und der bewertet das sehr positiv, denn die Lösung sei eben nicht nur Sparen, sondern auch Wachstum mit neuen, innovativen Produkten anzustreben. Das finden die Aktionäre gut. BMW-Aktien mit rund 3% an der DAX-Spitze.
13: Schauen wir noch nach Washington. Da hat US-Präsident Trump ja die Chefs der großen Tech-Konzerne eingeladen. Es ging um die Risiken der künstlichen Intelligenz und wie man sie unter Kontrolle halten kann. Und rausgekommen ist das Bekenntnis zu einer freiwilligen Selbstverpflichtung. Aber es wird nach wie vor keine KI-Regulierung geben. Wie kommt das an?
16: Ich würde sagen, es wird zur Kenntnis genommen. Das könnte sich zum echten Wahlkampfthema in den USA entwickeln. So sehen das die Analysten hier. Denn es gibt Vertreter beider Seiten, was den Umgang mit Risiken und Beschränkungen von künstlicher Intelligenz angeht. Da müssen wir mal abwarten, ob das Donald Trump am Ende in die Karten spielt.
13: Schauen wir noch auf den Devisenmarkt. Was macht der Euro?
16: Der ist wieder etwas fester bei einem Dollar 13,59. Gold kostet 4.188 Dollar die Feinunze und die Umlaufrendite bei 3,55% und damit leicht gefallen.
13: Börseninformationen waren das von Bianca von der Au. Vielen Dank nach Frankfurt. Und wir schauen noch mal auf das KI-Treffen im Weißen Haus. Und dabei fällt nicht nur auf, dass der Tech-Milliardär Elon Musk, so sieht es zumindest auf den Fotos aus, neben Donald Trump sitzen durfte. Die beiden hatten sich ja zwischenzeitlich auch mal überworfen, sondern dass es fast ausschließlich Männer sind, die darüber entscheiden, wie riskant die künstliche Intelligenz nun ist und wie sie in den Griff zu bekommen ist. Es gibt allerdings auch prägende weibliche Stimmen in dieser Debatte. Die amerikanische Informatikerin Timnit Gebru, die schon vor Jahren vor KI-Sprachmodellen gewarnt hat und bei Google rausgeworfen wurde. Eine frühe KI-Warnerin also, die nun ausgezeichnet wird mit dem alternativen Nobelpreis. Gabi Biesinger stellt sie vor.
18: Seit die Bosse der mächtigen KI-Firmen in den USA, von OpenAI bis Anthropic, zuletzt immer wieder öffentlich vor den Gefahren ihrer eigenen Entwicklungen warnen, nach weniger Tempo und mehr KI-Regulierung rufen, kann sich Timnit Gebru vor Medienanfragen nicht retten. Alle wollen ihre Einschätzung hören. Und obwohl sie diese Debatte, die seit Jahren geführt wird, leid ist, will sie doch den Tech-Bossen nicht das Narrativ überlassen, schildert sie im Videocast Vibecheck.
19: I wanted to talk about my vision for tech, but this shit right here was so crazy that I just have to set the record straight.
18: Eigentlich rede sie lieber über ihre eigene Tech-Vision, als die der großen Firmen zu kommentieren. Aber sie habe die Äußerungen so schlimm gefunden, dass sie nicht anders konnte.
19: The slowing down framing.
18: Dieser Ruf nach Verlangsamung nutzt ja das Framing, dass wir uns auf dem einzig möglichen und vorbestimmten Weg der KI-Entwicklung befinden würden. Dabei sind viele andere Wege denkbar, die uns tatsächlich viel nützlicher wären. Timnit Gebru warnt seit Jahren vor den Auswirkungen künstlicher Intelligenz. Sie sieht die in diesen Tagen beschworenen Weltuntergangsszenarien als bloße Ablenkung von den Folgen, die die Menschen längst konkret betreffen. Sie kritisiert, dass Chatbots als allwissend dargestellt werden, während sie Teenagern Anleitungen zur Selbstverletzung liefern. Sie prangert die Umweltfolgen energiefressender Datenzentren und die Ausbeutung der Beschäftigten an, die die KI-Systeme unter prekären Bedingungen füttern. Sie hat erforscht, wie KI gesellschaftliche Vorurteile und Ungleichheit zementiert, denn das Internet, das den Algorithmen als Trainingsgrundlage diene, spiegele hegemoniale Sichtweisen wider. Und auch die Branche an sich werde von weißen Männern dominiert.
19: This is a very white guy thing.
18: Als Mitbegründerin von Black in AI setzt sich die 43-Jährige für mehr Diversität in der KI-Forschung ein. Sie heuerte 2018 bei Google an, wo sie das Team für ethische künstliche Intelligenz mitleitete. 2020 wurde sie dann aber entlassen, nachdem sie ein Forschungspapier über die Risiken großer Sprachmodelle zur Veröffentlichung eingereicht hatte, das laut Google unvollständig war.
19: I got fired after that.
18: Geboren in Äthiopien als Tochter eines Elektroingenieurs und einer Ökonomin, kam sie als Jugendliche in die USA und promovierte an der Elite-Uni Stanford. Sie hatte sich schon immer für Mathe und Physik interessiert.
19: I always loved math and physics and
18: ich hatte gedacht, das sei ein Feld, um dem Chaos der Welt und vor allem der Erfahrung von Krieg in Äthiopien und der Politik dort zu entkommen. Aber dann musste ich feststellen, dass die Welt der Naturwissenschaft und Technologie auch von politischen Interessen gesteuert wird. Und wir müssen aufpassen, nichts zu entwickeln, was unseren Mitmenschen schadet, sondern was ihnen nützt. Gebru ist heute direkt des von ihr gegründeten Distributed AI Research Institute, kurz DARE, das unabhängig von den Tech-Giganten zur gesellschaftlichen Auswirkung von KI forscht. Im Vibecheck-Videocast ruft Timnit Gebru die Menschen zum Widerstand gegen KI-Allmachtsideen auf. Man müsse den Tech-Bossen nicht zuhören und schon gar nicht gehorchen. Ein alternativer KI-Weg sei möglich, das gebe ihr Hoffnung.
19: We don't have to settle for what these tech bros are telling us. We can chart our own alternative tech futures. And that's what I find hope in.
13: Sagt die US-Informatikerin und KI-Forscherin Timnit Gebru, die den alternativen Nobelpreis bekommt. In Berlin war bis zu Beginn der Kabinettssitzung heute Morgen unklar, ob sich die Koalition nun auf eine Pflegereform einigen kann. Erst in letzter Minute wurde der Gesetzentwurf dann auf die Tagesordnung gehoben. Und der Hintergrund der Reform ist ja, die gesetzliche Pflegeversicherung steckt so tief in den roten Zahlen, dass laut GKV-Spitzenverband schon ab Oktober die Zahlungsunfähigkeit drohen könnte. Das Kabinett hat sich nun also auf eine Reform geeinigt, doch der Streit, der geht weiter. Aus Berlin, Uwe Berndt.
20: Die Reform der Pflegeversicherung soll in zwei Schritten kommen. Heute wurde ein Stabilisierungspaket beschlossen. Damit soll die drohende Zahlungsunfähigkeit der gesetzlichen Pflegeversicherung verhindert werden. Gesundheitsminister Lindemann kündigt an, dass die Einstufung in die unterschiedlichen Pflegestufen strenger als bisher überprüft werden soll. Das könnte für Betroffene bedeuten, dass es schwerer wird, einen Zuschuss aus der Pflegeversicherung zu erhalten oder in eine höhere Pflegestufe zu gelangen. Außerdem soll die Beitragsbemessungsgrenze in der Pflegeversicherung angehoben werden. Das bedeutet höhere Beiträge für Besserverdienende. Die SPD hatte in den letzten Wochen gefordert, dass es nicht bei einem reinen Spargesetz bleiben dürfe. In der kommenden Woche soll deshalb eine Expertenkommission eingerichtet werden, die auch über strukturelle Änderungen in der Pflegeversicherung beraten soll. Dazu gehören auch Modelle zum finanziellen Ausgleich zwischen privater und gesetzlicher Pflegeversicherung. Dies ist eine zentrale Forderung der SPD. Gesundheitsminister Lindemann kündigt an, dass die Experten ihre Ratschläge bis Ende Januar vorlegen sollen. Das neue Gesetz könnte dann bis Ostern fertig sein.
13: Aus Berlin, Uwe Bernd. Die Novelle des Erneuerbare-Energien-Gesetzes, mit der sich der Bundestag in der vorigen Woche erstmals befasste, stößt auf heftige Kritik. Grünchef Felix Banaschak wirft der Union heute in der Rheinischen Post vor, damit tausende Arbeitsplätze, besonders im ländlichen Gebiet, zu gefährden. Und auch der Windenergiebranchenverband sagt, würde das Gesetz so beschlossen, könnte der von der Bundesregierung selbst festgelegte Ausbauplan für erneuerbare Energien nicht mehr realisiert werden. Jörn Schaar berichtet, was das für Schleswig-Holstein bedeutet.
2: Ein Windrad bei Boosbüll im Kreis Nordfriesland. Eines von rund 3.300 in Schleswig-Holstein. Doch im August wurde wenige Kilometer entfernt ein Meilenstein gefeiert. 10 Gigawatt installierte Windleistung an Land. Nach Angaben der Unternehmensgruppe Argenetz hat die Branche 29 Milliarden Euro allein in die Anlagen in Schleswig-Holstein investiert. Jedes Jahr erhalten die Gemeinden, in denen Windräder stehen, insgesamt 110 Millionen Euro Gewerbesteuer. Mit dem Gesetzentwurf des Bundeswirtschaftsministeriums sieht die Branche das nächste Etappenziel aber in Gefahr. Markus Rach, Geschäftsführer des Landesverbands Erneuerbare Energie.
21: Für uns bedeutet das, dass wir halt tatsächlich in den Abgrund schauen. Es ist eine verrückte Welt. Wir sind super aufgestellt, eigentlich auch mit Blick auf die Zukunft, weil wir Ende des Jahres neue Regionalpläne bekommen. Diese Regionalpläne, die jetzt ausgewiesen werden, die zusätzlichen Flächen, die jetzt ausgewiesen werden, die werden ausgewiesen, weil der Bundesgesetzgeber es vorgibt durch das Windflächenbedarfsgesetz. Und im nächsten Atemzug möchte die Bundesregierung nun in den Entwürfen Gesetze beschließen, die dazu führen, dass auf diesen neu ausgewiesenen Flächen gar keine Projekte realisiert werden können, weil sie eben nicht mehr finanzierbar sind.
2: Bisher ist es so, wenn zu viel Strom im Netz ist, werden die Anlagen der erneuerbaren Energien abgestellt. Weil das ein Einnahmeausfall ist, den die Betreiber nicht zu verantworten haben, werden sie dafür entschädigt. Das nennt man Redispatch. Die Rechnung zahlen dabei die Stromkunden. 2024 bundesweit rund 2,8 Milliarden Euro. Ein Teil der EEG-Novelle der Bundesregierung sieht nun vor, dass Anlagen in bestimmten Gebieten auf diese Entschädigung verzichten sollen. So sollen nach den Plänen des Wirtschaftsministeriums neue Anlagen nur noch dort gebaut werden, wo sie auch gebraucht werden, etwa im Süden Deutschlands. Das kritisierte Schleswig-Holsteins Umweltminister Tobias Goldschmidt von den Grünen im Bundesrat mit scharfen Worten.
22: Völlig falsch und toxisch für die Energiewende ist der Redispatch-Vorbehalt, was nichts anderes ist als eine Netzbremse in bestimmten Gunstregionen für die erneuerbaren Energien. Das vor dem Hintergrund der Tatsache, dass wir nie vorgesehen haben, für die letzte Kilowattstunde die Netze zu bauen. Jetzt der Redispatch, der sozusagen Netzengpässe signalisiert, genutzt werden soll, um die erneuerbaren Energien auszubremsen, ist falsch und kann teuer werden. Denn genau das Risiko werden die Investoren in die Preise und in die Finanzierung der Projekte einstellen.
2: Aus Sicht von Markus Rach wären andere Maßnahmen zielführender.
21: Wir brauchen viel mehr Lösungen dafür, wie wir die Abregelung minimieren können. Wir brauchen Flexibilitäten, wir brauchen Speicher, wir brauchen Lösungen, wie der Netzausbau schneller vorangehen kann. Und für diese Punkte, die dringend anstehen und getan werden müssen, damit wir weitermachen können, finden sich eben keine Lösungsvorschläge in diesen Entwürfen. Und das ist unsere große Kritik.
2: Wenn das Netzpaket und die EEG-Novelle so umgesetzt würden, wie es das Bundeswirtschaftsministerium plant, wäre das ein herber Einschnitt für die Energiewende, nicht nur in Schleswig-Holstein, sondern bundesweit, sagt Markus Rach. Im nördlichsten Bundesland ist das nächste Ziel 15 Gigawatt installierte Leistung bis 2030.
21: Das folgt alles Ausbauszenarien, die vom Gesetzgeber oder der Landesregierung vorgegeben sind. Und deswegen können wir eigentlich grob sagen, wie viele Anlagen errichtet werden müssen bis zum Jahr 2030. Und wenn man sich dann anguckt, was diese für eine Investitionshöhe haben, diese Investitionen in neue Anlagen, dann haben wir jetzt berechnet, dass dies mindestens 12 Milliarden Euro sind, die in den ländlichen Raum in Schleswig-Holstein bis 2030 investiert werden sollen.
2: In Schleswig-Holstein dürfte das in der Regel zu riskant sein, denn hier werden Windparks oft von kleinen und mittelständischen Unternehmen oder als Bürgerwindparks betrieben. An den Einnahmen sind Kommunen und ihre Einwohner zum Teil direkt beteiligt, zum Teil profitieren sie von der Gewerbesteuer. Viele Gemeinden im Land sind dank Windkraft schuldenfrei und können sich mehr Investitionen leisten als Orte ohne erneuerbare Energien.
21: Wenn diese Gesetze so kommen, ist davon auszugehen, dass nur noch ein Bruchteil davon investiert wird. Und wenn diese Investitionen ausbleiben im ländlichen Raum, ist es ja nicht so, dass es eine andere Branche gibt, die dann einspringt und 10 Milliarden oder mehr Euro im ländlichen Raum investiert, sondern das sind Investitionen, die ausbleiben. Das ist Wertschöpfung, die nicht mehr stattfindet. Das sind Einnahmen für die Gemeinden über die Beteiligung, die kommunale Beteiligung, die dann nicht mehr kommen.
13: Sagt Markus Rach vom Landesverband Erneuerbare Energie in Schleswig-Holstein im Beitrag von Jörn Schaar. Die Gefahren der KI sind auch Thema in der Wirtschaftspresseschau. Ganz konkret geht es dort zunächst um den KI-Entwickler OpenAI, der sein neuestes GPT-Modell Astra erstmal unter Verschluss hält.
1: Die Frankfurter Rundschau begrüßt die Entscheidung. Ein KI-Modell, das sich nicht an seinen Auftrag hält, gehört nicht in die Hände von Millionen Menschen. Schließlich soll sich Astra in Tests über Vorgaben hinweggesetzt und anschließend verschwiegen haben, was es getan hatte. Außerdem habe das Modell zeitweise eigenständig gehandelt. Darauf zu vertrauen, dass Tech-Chefs im Zweifel freiwillig bremsen, reicht nicht aus. Beim autonomen Auto wartet der Gesetzgeber auch nicht darauf, dass der Hersteller im entscheidenden Moment ein schlechtes Gefühl bekommt. Wir legen vorher fest, ob es fahren darf und wer die Verantwortung trägt. Die Süddeutsche Zeitung findet, dass gerade Sicherheit statt Hype im Zentrum der KI-Debatte steht, ist dennoch ein Fortschritt. Das Entscheidende ist nun, den Unternehmen nicht das Setzen der Regeln für sich selbst zu überlassen. Es muss der Staat sein, der die Unternehmen zwingt, für ihre Produkte zu haften. Das ist eine Aufgabe für demokratisch gewählte Politiker statt für die, die Milliarden mit der Technologie verdienen wollen. Das Magazin Kapital blickt auf den OpenAI-Konkurrenten Anthropic, der in einem Prospekt für den geplanten Börsengang ungewöhnlich offen über die Risiken seiner Technologie spricht. Dabei geht es nicht nur um die bereits erwähnte Gefahr für die Menschheit. Erwähnt werden auch ganz konkrete Fallstricke des alltäglichen Einsatzes der Claude-Modelle. So neigt die Software dazu, die Systeme anderer Unternehmen zu hacken, zu manipulieren, zu sabotieren und deren Betreiber zu erpressen. Sie begeht also schwere Straftaten. Es klingt nach einem Traum für amerikanische Rechtsanwälte, wenn die erst einmal Blut riechen und beginnen, Anthropic für die Beutezüge seiner Software haftbar zu machen. Die Börsenzeitung beschäftigt sich mit den stockenden Verhandlungen über den Verkauf weiterer Anteile der Norddeutschen Landesbank an das Land Niedersachsen. Die Sparkassen haben eine Entscheidung darüber vertagt. Politisch wird ein Nord-LB-Deal immer schwieriger zu erklären sein, je näher die Niedersachsenwahl im September 2027 rückt. Die bundesweite Sparkassengruppe, die sich 2019 mit Ach und Krach darauf einließ, das Überleben der Landesbank zu sichern, muss sich fragen lassen, warum sie jetzt nicht die Gelegenheit nutzt, ohne finanzielle Einbußen als Träger der Nord-LB auszusteigen.
13: Soweit die Wirtschaftspresseschau. Vielen Dank für Ihr Interesse, auch an der Wirtschaft generell. Im Studio war Eva Bahner.
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12: Uhr, die Nachrichten. Zunächst die Übersicht. Die geplanten Änderungen an der Pflegeversicherung sehen unter anderem zusätzliche Abgaben für kinderlose Menschen vor. Der DGB lobt Familienministerin Prien, die ihre Pläne zur kürzeren Laufzeit von Elterngeld noch einmal überprüfen will. In Saudi-Arabien ermittelt die Polizei nach der Notlandung eines Passagierflugzeugs wegen des Verdachts auf einen Anschlagsversuch. Die Meldungen im Einzelnen. Das Bundeskabinett hat den Gesetzentwurf zur Reform der Pflegeversicherung gebilligt. Bundesgesundheitsminister Linnemann sagte, das System stehe finanziell massiv unter Druck. Deshalb müsse man Einsparungen vornehmen. Den Angaben zufolge soll der allgemeine Beitragssatz bei 3,6% stabil bleiben. Der bereits erhöhte Beitrag für kinderlose Menschen wird um 0,3 Punkte zusätzlich angehoben. Die Beitragsbemessungsgrenze soll um 300 Euro und damit auf das Niveau der gesetzlichen Krankenversicherung steigen. Der CDU-Politiker kündigte strukturelle Änderungen an, etwa bei der Begutachtung zur Einstufung von Pflegegraden. Kürzungen der Rentenpunkte für pflegende Angehörige sind nicht mehr vorgesehen. In der kommenden Woche soll das Kabinett eine Expertenkommission einsetzen, die weitere Strukturveränderungen ausarbeitet. SPD-Generalsekretär Klüssendorf sagte der Rheinischen Post, der Beschluss des Kabinetts sei keine Reform und damit auch noch kein Erfolg. Er forderte einen finanziellen Ausgleich, etwa zwischen privater und gesetzlicher Pflegeversicherung. Die SPD-Fraktion hatte zuletzt erklärt, sie wolle mehr als nur Einsparungen im System und mit einer Ablehnung des Gesetzentwurfs gedroht. Die Deutsche Stiftung Patientenschutz kritisierte, im Gesetzentwurf fehle eine Perspektive für die langfristige Absicherung der Pflege. Der Deutsche Gewerkschaftsbund hat die Ankündigung von Bundesfamilienministerin Prien begrüßt, die geplanten Einschnitte beim Elterngeld zu überdenken. Die stellvertretende DGB-Vorsitzende Hanak sagte in Berlin, es sei gut, dass die CDU-Politikerin Kritik an dem Vorhaben ernst nehme. Eltern sollten Sorgearbeit und Beruf partnerschaftlich aufteilen können. Dabei dürften ihre individuellen Ansprüche nicht eingeschränkt werden. Priens Gesetzentwurf sieht bislang vor, dass es das Elterngeld künftig statt 14 nur maximal 12 Monate lang geben soll. Der Zeitraum würde auf 9 Monate sinken, wenn nur ein Elternteil die staatliche Unterstützung in Anspruch nimmt. An dem Entwurf hatte es Kritik von der Opposition sowie von Verbänden gegeben. Prien hatte nun erklärt, sie wolle gemeinsam mit dem Koalitionspartner SPD noch einmal prüfen, ob die Sparmaßnahmen in diesem Umfang zielführend und gerechtfertigt seien. Bundeswirtschaftsministerin Reiche reagiert auf die niedrigen Füllstände der Gasspeicher in Deutschland. Die Ministerin habe in Absprache mit Bundeskanzler Merz entschieden, dass das bundeseigene Energieunternehmen SEFE angewiesen werde, vermehrt Erdgas einzuspeichern, sagte eine Sprecherin. Aus der Perspektive der Krisenvorsorge sei dies ein wichtiger zusätzlicher Beitrag, um die Resilienz der deutschen Gasversorgung zu erhöhen. Die Füllstände der Gasspeicher liegen aktuell auf einem vergleichsweise niedrigen Niveau von knapp 58%. Ein Grund dafür ist, dass die hohen Preise im Sommer infolge des Iran-Kriegs den Einkauf von Gas unattraktiv gemacht haben. Reicher hatte vor 3 Wochen die Handlungsfähigkeit der Regierung betont. Die entsprechenden Instrumente seien vorbereitet. Kritiker werfen Reiche vor, zu lange gezögert und zu wenig getan zu haben. Das Bundesfinanzministerium will die geplante Steuer auf zuckerhaltige Getränke bereits ab Mitte kommenden Jahres einführen. Das geht aus dem Gesetzentwurf hervor, über den mehrere Medien berichten. Zuvor war eine Einführung ab 2028 im Gespräch gewesen. Das Haus von Finanzminister Klingbeil rechnet damit, dass die Abgabe rund 1 Milliarde Euro im Jahr einbringt. Der Entwurf befindet sich aktuell in der Abstimmung mit den anderen Ministerien und den Bundesländern. Vor allem bei CDU und CSU gibt es Widerstand. Die Steuer soll auf alle Getränke mit mehr als 5 Gramm Zucker pro 100 Milliliter erhoben werden. Je nach Zuckergehalt dürfte sie zwischen 26 und 38 Cent pro Liter betragen. Anders als zunächst erwogen, wird sie nicht auf Zero-Getränke anfallen. Auch reine Frucht- und Gemüsesäfte, alkoholfreies Bier sowie alkoholfreier Wein sind ausgenommen. Die Bundesregierung will zum einen zusätzliche Einnahmen für den Bundeshaushalt erzielen, zum anderen Anreize für Getränkehersteller schaffen, den Zuckergehalt zu senken. Der Bund für Umwelt- und Naturschutz Deutschland hat die voraussichtliche Preiserhöhung des Deutschlandtickets kritisiert. Es sei nicht zu akzeptieren, dass die Bundesregierung 2,5 Milliarden Euro Steuergeld für einen weiteren Tankrabatt freimache, aber das Deutschlandticket nicht wenigstens preisstabil gehalten werden könne, teilte der Verband mit. Das Ticket sei ein Meilenstein für die Mobilitätswende. Menschen brauchten langfristige Planbarkeit, um ihr Mobilitätsverhalten dauerhaft zu ändern. Der künftige Preis für das Deutschlandticket soll nach Medieninformationen heute festgelegt werden. Derzeit kostet es 63 Euro im Monat. Dem Vernehmen nach könnten es künftig 67 Euro sein. Nach rund 36 Jahren deutscher Einheit arbeiten überproportional viele Menschen aus Westdeutschland in den Führungsetagen der Bundesbehörden. Die Ostbeauftragte der Bundesregierung, Kaiser, meldet in ihrem Jahresbericht einen Anteil von lediglich 13,4% Menschen mit ostdeutscher Herkunft. Das seien knapp 2 Prozentpunkte mehr als noch 2022. Den größten Zuwachs stellte die Ostbeauftragte bei den Bundesrichterinnen und Richtern mit. Fest, hier habe es einen Anstieg ostdeutscher Menschen auf jetzt knapp 11% gegeben. Seit 2023 gilt ein Konzept der Bundesregierung, wonach mehr Beschäftigte mit ostdeutscher Herkunft an den Spitzen der Bundesverwaltung eingesetzt werden sollen. Rechnerisch beträgt der ostdeutsche Bevölkerungsanteil in Deutschland rund 20%. In der Debatte über ein Prüfverfahren zum Verbot der AfD beginnt im Landtag von Thüringen eine Anhörung von Fachleuten. Die Linksfraktion hatte die Sitzung im Justizausschuss beantragt. Nach ihrer Auffassung sollte sich die CDU-geführte Landesregierung unter anderem im Bundesrat aktiv für die Einleitung eines Verbotsverfahrens einsetzen. Nach Erfurt eingeladen sind mehrere Verfassungsrechtler sowie Vertreter der Gesellschaft für Freiheitsrechte und des Instituts für Menschenrechte. Angehört werden soll unter anderem auch der frühere Präsident des Bundesamtes für Verfassungsschutz, Maaßen. Dieser wird von seiner ehemaligen Behörde inzwischen selbst als Beobachtungsobjekt im Bereich Rechtsextremismus geführt, wogegen Maaßen klagt. Der Thüringer AfD-Landesverband ist vom Verfassungsschutz des Bundeslandes als gesichert rechtsextrem eingestuft. Nach der Notlandung einer Passagiermaschine in Saudi-Arabien geht die dortige Polizei offenbar dem Verdacht eines Anschlags nach. Laut übereinstimmenden Berichten israelischer Medien wird untersucht, ob der Pilot das Flugzeug zum Absturz bringen wollte. Eine offizielle saudische Bestätigung dieser Ermittlungen gibt es bislang nicht. Die Maschine der Luftfahrtgesellschaft Fly Dubai mit 150 Passagieren an Bord war auf dem Weg von den Vereinigten Arabischen Emiraten nach Israel und flog plötzlich stark nach unten. Den Berichten zufolge konnte der Co-Pilot mit Unterstützung von Passagieren den Piloten überwältigen und die Maschine sicher auf dem Flugplatz Tabuk im Norden Saudi-Arabiens landen. Bei dem Kampf soll der Co-Pilot eine Stichverletzung erlitten haben. Zunächst war nur von einer Prügelei im Cockpit die Rede gewesen. Der sogenannte Alternative Nobelpreis geht in diesem Jahr an Frauen aus Pakistan, den USA und dem südlichen Afrika sowie an eine Organisation aus Georgien. Das gab die Right Livelihood Stiftung, die die Preise verleiht, in Stockholm bekannt. Ausgezeichnet wird unter anderem die pakistanische Anwältin Jalila Haider, die mit ihrer Kanzlei für die Rechte der unterdrückten Hazara-Gemeinschaft eintritt. Geehrt werden auch ein Verband von Kleinbäuerinnen im südlichen Afrika sowie die US-Informatikerin Timnit Gebru, die sich für Gerechtigkeit bei der Entwicklung von künstlicher Intelligenz einsetzt. Ein weiterer Preisträger ist eine Vereinigung junger Juristen in Georgien, die für Demokratie in ihrem Land kämpft. Und soeben wird gemeldet, die Inflationsrate in Deutschland lag im September bei 3,3% über dem Niveau des Vorjahresmonats. Diese vorläufige Berechnung gab das Statistische Bundesamt in Wiesbaden bekannt. Und hier noch einmal die Übersicht. Die geplanten Änderungen an der Pflegeversicherung sehen unter anderem zusätzliche Abgaben für kinderlose Menschen vor. Der DGB lobt Familienministerin Prien, die ihre Pläne zur kürzeren Laufzeit von Elterngeld noch einmal überprüfen will. In Saudi-Arabien ermittelt die Polizei nach der Notlandung eines Passagierflugzeugs wegen des Verdachts auf einen Anschlagsversuch. Das Wetter. Vielfach sonnig, zum Abend im Westen und Südwesten zunehmende Bewölkung, 21 bis 30 Grad. Morgen weiter viel Sonne, in der Westhälfte Schauer, 18 bis 26 Grad. Am Freitag von Süd nach Ost gebietsweise etwas Regen, im Westen und Nordwesten zunehmend heiter, 18 bis 23 Grad. Das waren die Nachrichten.
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0: Eben noch haben sich vier Grenzsoldaten darüber unterhalten, dass sie froh sind, bisher nicht in die Lage geraten zu sein, auf flüchtende Menschen zu schießen. Und dann passiert es. Und sie geben zusammen 100 Schüsse auf einen Flüchtenden ab. So geschehen vor 60 Jahren an der innerdeutschen Mauer. Diesen Samstag feiern wir zum 36. Mal die deutsche Einheit. Es gibt inzwischen viele Generationen junger Menschen, die die Mauer und den Schrecken, den sie verbreitet hat, nicht mehr selbst erlebt haben. Die Geschichten, die sich abgespielt haben, will das Grenzmuseum Schifflersgrund in Thüringen wachhalten. Auch damit es nicht zu einer Verklärung der Geschichte kommt. Wir erzählen hier heute davon. Herzlich willkommen zu unserem Blick in die Länder. Im Mikrofon begrüßt Sie Jessica Sturmberg. Der Schifflersgrund ist eine Senke an der thüringisch-hessischen Landesgrenze. Die nächstgrößere Stadt ist Kassel. An dieser Senke verlief einst die Grenze zwischen der DDR und der BRD. Heute ist da ein Grenzmuseum. Von diesem aus können Besucherinnen und Besucher direkt auf den alten Grenzzaun schauen. Ein Zaun, der Menschen, die in der DDR nicht eingesperrt sein wollten, ihr Leben gekostet hat. Diejenigen, die raus wollten und auf dem Fluchtversuch erschossen wurden. Eine Gedenkstätte erinnert daran. Am 3. Oktober vor 35 Jahren wurde sie eröffnet. Vor 30 Jahren waren die Prozesse, in denen die Mauerschützen verurteilt wurden. Gerade gab es im Grenzmuseum ein Gespräch mit Zeitzeuginnen und Zeitzeugen, Expertinnen und Experten. Unser Landeskorrespondent in Thüringen, Henry Bernhard, hat zugehört, als zum Beispiel diese Geschichte erzählt wurde.
1: Heinz-Josef Großer hat schon immer überlegt, eines Tages zu flüchten. Jetzt kam quasi der Augenblick, die Bewachung war weg. Und er ist mit seinem Radlader an den Grenzzaun herangefahren. Und in diesem Jahr, 1982, waren am Grenzzaun noch Selbstschussanlagen angebracht. Und um diese nicht zu berühren, diese Drähte am Grenzzaun, hebt er seine Baggerschaufel, er nimmt seine Tasche, klettert auf das Fahrerhaus, auf die Schaufel und springt dann über den Zaun.
2: Christian Stöber ist der Leiter des Grenzmuseums Schifflersgrund. Er kennt jedes Detail des Fluchtversuchs von Heinz-Josef Große. Der war damals, 1982, mit seinem Radlader dem Grenzzaun sehr nahe. Da er

0: verblutet.
1: Eine Stunde vorher hatten die beiden Todesschützen, damals 20 und 24 Jahre alt, Christian Stöber noch sein Mittagessen vorbeigebracht. Für ihre Tat gab es Augenzeugen auf westlicher Seite. Auch deshalb konnte der Fall 1996 relativ schnell und zügig vor dem Landgericht Mühlhausen verhandelt werden. Der Verteidiger einer der beiden Schützen, Erich Barrier, zeigt sich noch heute zufrieden mit den Urteilen.
2: 1 Jahr und 3 Monate mit Bewährung. Das Einzige, was mir nicht so gefallen hat, das war, dass es Totschlag war und nicht Körperverletzung mit Todesfolge. Aber das ist dann eine Wertung der Beweisaufnahme und auch natürlich des BGH mit dem offensichtlich unerträglichen Verstoß gegen Grundsätze des Völkerrechts, die für jeden sichtbar gewesen seien.
1: 15 Monate auf Bewährung. Christian Stöber ordnet das Urteil ein in die gängige Rechtsprechung bei den Mauerschützenprozessen.
0: Ich formuliere das mal sehr salopp, die gängige Strafe.
1: Viele sind bis heute irritiert über die milden Bewährungsstrafen für tödliche Schüsse auf Menschen, die nur auf die andere Seite Deutschlands wollten. Der Historiker Gerhard Selter, der im Bundesarchiv arbeitet, hat systematisch untersucht. Wie bringt man einen jungen Mann dazu, auf einen Unbewaffneten zu schießen? Psychischer Druck, Angst vor Bestrafung, politischer wie militärischer Drill? Die kurze Zeit für eine Entscheidung sei nicht zu unterschätzen, so Selter. Zumal die wenigsten sich vorher entschieden haben, wie sie reagieren würden.
3: Wir haben einen Fall, 66 in Berlin, Michael Kolländer. Da stehen 4 Grenzsoldaten zusammen. 2 haben ihren Postenbereich verlassen, also keine sehr pflichtbewussten jungen Männer. Und sie reden darüber, dass der Dienst an der Grenze für sie bald vorbei ist. Sie reden außerdem darüber, dass sie glücklicherweise nicht in die Situation gekommen sind, dass sie hätten sich entscheiden müssen, schießen oder nicht schießen. Und in diesem Moment sagt einer von denen, guck mal, da läuft einer. Und dann lachen die erst und dann stellen sie fest, ist tatsächlich einer, der versucht abzuhauen. Und alle 4 schießen, werden über 100 Schuss abgegeben. Alle 4, die gerade darüber geredet haben, dass sie das Grenzregime missbilligen. Alle funktionieren so, wie sie sollen.
1: Über 40 Schüsse sollen den Körper des damals 21-jährigen Flüchtlings getroffen haben. Auch wenn der Prozess auch in diesem Fall oder im Fall vor Ort im Schifflersgrund zu Bewährungsstrafen geführt haben, seien diese Prozesse wichtig gewesen, so Selter. Um auch gegen die Vorgesetzten und Verantwortlichen bis hoch ins Politbüro der SED vorgehen zu können.
3: Man hätte die Leute in der politischen Ebene und in dieser militärischen Ebene nicht anklagen können, wenn man die anderen nicht als Handlanger belangt hätte. Also wir fangen an bei dem obersten Nationalen Verteidigungsrat, dann Politbüro, dann die militärische Führung und dann die Grenzsoldaten. Die werden alle wegen desselben Delikts verurteilt. Also die haben praktisch Handlanger vorgeschickt, um das zu erfüllen, was sie wollen. Und die hohen Strafen, 5 bis 7 Jahre, das ist das, was die politische Ebene bekommen hat. Also man kann wirklich nicht sagen, dass man die Kleinen gehängt hat und die Großen hat laufen lassen.
1: Der Fall des 1982 im Schifflersgrund erschossenen Baggerfahrers und Flüchtlings Heinz-Josef Große habe bei diesen Prozessen gegen Politbüro und Co. immer wieder eine Rolle gespielt. Da hier, wie nur selten, Zeugen auf der Westseite das Tatgeschehen verfolgt hätten und die Täter geständig gewesen seien. Darauf verweist auch der Leiter des Grenzmuseums Schifflersgrund, Christian Stöber.
0: Das war bis zuletzt, bis 1989, 90, bis zur friedlichen Revolution, bis zur Grenzöffnung der deutschen Einheit, ein Tabuthema. Salopp formuliert, aus dem Arbeiter- und Bauernparadies versucht kein Arbeiter zu flüchten.
4: Eindrücke aus einem bewegenden Gespräch im Grenzmuseum Schifflersgrund an der thüringisch-hessischen Landesgrenze, eingefangen von Henry Bernhard. In Berlin will die Linke als Wahlsiegerin der Abgeordnetenhauswahl morgen mit den Grünen und der SPD über eine mögliche Regierungsbildung sprechen. Die Vorbehalte sind allerdings groß. Führende SPD-Politiker aus der Hauptstadt, darunter die beiden ehemaligen regierenden Bürgermeister Michael Müller und Walter Momper, warnen ihre Partei davor, in eine mögliche rot-grün-rote Landesregierung einzutreten. Wie eng ist der Kontakt Einzelner zur organisierten Kriminalität? Was ist mit den Enteignungsplänen und wie antisemitisch ist die Partei? Das sind die Fragen, die gerade hochkommen. Was aber sagen diejenigen, die die Partei gewählt haben oder sich vielleicht sogar vor Ort für sie engagieren? Wie empfinden sie die aktuelle Debatte? Luise Sammann hat sich unter linken Wählerinnen und Wählern im Norden Neuköllns umgehört, wo die Partei in 2 Wahlkreisen über 50% der Stimmen geholt hat.
5: Eigentlich wollte Johanna nach der Abgeordnetenhauswahl in Berlin

0: einfach nur feiern. 25,7% für die Linke, 33% sogar in ihrem Heimatbezirk Neukölln. Besser hätte das Ergebnis für die 18-jährige Erstwählerin kaum ausfallen können. Mit der Debatte, die dann folgte, auch in den sozialen Medien, hatte sie nicht gerechnet.
1: Also ich bin total schockiert. Also meine ganze For You-Page ist nur voll mit, ja, an alle Berliner, in welchem Berlin wollen sie denn leben? Der Kommunismus kommt zurück nach Berlin. Irgendwie die Linken wollen nur die Reichen töten und den Kapitalismus abschaffen. Also ich meine, das ist ja total übertrieben einfach.
0: Die 47-jährige Luise ist zwar keine Erstwählerin, hat aber in diesem Jahr zum ersten Mal die Linke gewählt. Vor allem die Themen sozialer Zusammenhalt, bezahlbarer Wohnraum und Armutsbekämpfung hätten sie überzeugt, sagt die Filmemacherin. In den Tagen nach der Wahl habe sie jedoch kurz an ihrer Entscheidung gezweifelt.
2: Ich selber empfinde mich als wirklich gar nicht radikal und ich wollte auch wirklich keine radikale Wahlentscheidung treffen. Und verunsichert hat mich aber, dass der Clan-Chef auf der Wahlparty aufgetaucht ist und das war sozusagen die Personifizierung des Bösen dort, wo ich mein Kreuz gesetzt habe. Und das andere, was mich irritiert hat, war das Thema Antisemitismus.
0: Letztendlich stehe sie zu ihrer Entscheidung, sagt Luise. Aus der Verunsicherung sei inzwischen Ärger geworden. Denn nach der Wahl sei einseitig negativ über die Linke berichtet worden. Ähnlich sieht das Irit Mogilewski. Die 32-jährige Israelin wohnt in der Nähe der Sonnenallee. Seit einigen Monaten engagiert sie sich selbst bei der Linken. Was sie dieser Tage über die Partei lese und höre, habe wenig mit dem zu tun, was sie vor Ort erlebe.
3: Ich kenne natürlich nicht jede Person persönlich, aber bisher ich hatte nicht das Gefühl, dass ich bin nicht willkommen in die Räume, wo diese Partei ist, weil ich Judin bin. Und ja, also ich auch in die Nachbarschaft, wo ich aktiv bin, gibt es sehr starke palästinensische Solidaritätsbewegung. Und ich habe so ein bisschen Sorgen, oh nein, was passiert, wenn jemand fragt, woher ich komme und so weiter. Aber also bisher, ich hatte sehr viele positive Erfahrungen.
0: Auch die Vorwürfe gegenüber dem Neuköllner Bundestagsabgeordneten Ferhat Kocak schrecken Irit Mogilewski nicht ab. Kocak war auf einer Wahlparty in Neukölln sowohl mit Issa Remo, der der organisierten Kriminalität zugerechnet wird, als auch mit einem Unterstützer der als Terrororganisation eingestuften Volksfront zur Befreiung Palästinas zu sehen. Danach wurde bekannt, dass er auch Chatkontakte mit einem Sohn der Remo-Familie hatte. Die Rücktrittsforderungen, die seitdem gegen Kocak laut wurden, hält Irit Mogilewski für falsch.
3: Das war nicht Ferhat Kocak selbst, der problematische Aussagen hatte. Und nur weil er kennt jemand, der hat Hamas-Verbindungen, das ist für mich nicht ein Grund, ihm nicht zu unterstützen als Politiker.
0: Das findet auch Yunis, IT-Ingenieur aus Neukölln. In der Debatte um den sogenannten Clan-Chef und die Linke werde mit zweierlei Maß gemessen, sagt er. Yunis verweist auf ein Beispiel aus dem vergangenen Jahr. Damals hatte Issa Remo unter Begleitung eines CDU-Abgeordneten das Berliner Abgeordnetenhaus besucht. Ein größerer Skandal sei ausgeblieben. Auch deswegen bezeichnet Yunis die aktuelle Debatte als Nebelkerze.
4: Also die Grünen haben verloren, die CDU hat verloren, die SPD hat verloren, AfD hat auch verloren, zumindest in Berlin. Und am Ende heißt es ja, dass die Linken gewonnen haben. Das heißt, ein Großteil der Bevölkerung hat das gewählt und jetzt wird sozusagen ein anderes Feld aufgemacht, um eigentlich abzulenken von der Wahlniederlage, anstatt sich irgendwie zu reflektieren und als sozusagen fairer Verlierer zu sagen, okay, unsere Themen waren nicht richtig oder wir haben sie nicht glaubwürdig rübergebracht.
0: Besonders mit ihrer Haltung zum Nahostkonflikt hätten die meisten Parteien ihn enttäuscht, sagt der Deutsch-Palästinenser. Allein die Linke habe ihn dazu gebracht, überhaupt wählen zu gehen. 60.000 Nichtwählerinnen und Wähler konnte die Linke bei der vergangenen Wahl mobilisieren. Mehr als jede andere Partei. Auch nach der Wahl habe es neue Eintritte gegeben, sagt Linken-Politiker Philipp Dehne, der in Neukölln direkt gewählt wurde und erstmals ins Abgeordnetenhaus einzieht.
5: Es gab auch ein, zwei Leute, die gesagt haben, sie wollen irgendwie den Bezirksverband wechseln, das gibt's halt auch. Aber die Masse sind mehr Leute, die dazukommen, als Leute, die irritiert sind. Ein Beispiel, wir mussten ja gerade die Plakate abplakatieren und da waren Leute aus meiner Basisorganisation, sind dann eben bei uns im Wahlkreis rumgelaufen und holen die Plakate runter und haben die Gruppe geschrieben, die Leute hier applaudieren uns und rufen uns zu und freuen sich, dass wir gewählt worden sind und das ist das, was ich mitbekomme.
0: Gerade deswegen empfinde er die Berichterstattung der meisten Medien seit der Wahl als ungerecht gegenüber sich und seiner Partei, so Dehne.
5: Na klar gibt es ja auch Punkte, die schiefgelaufen sind und ich verstehe natürlich auch die Aufgabe des Medien, sowas kritisch begleiten und zu Nachfragen stellen, aber was ich hier wahrnehme, ist keine kritische Medienberichterstattung. Das ist eine Kampagne. Wir haben hier in Nordneukölln 53,1% der Zweitstimmen geholt und 50% der Erststimmen habe ich als Direktkandidat geholt. Wenn man Zweit- und Erststimmen sich anschaut, ist das das beste Ergebnis der ganzen Hauptstadt. Und ich habe genau 0 Presseanfragen zu dem Thema bekommen.
0: Stattdessen drehe sich die Debatte fast ausschließlich um das Thema Antisemitismus, sagt Dehne. Das erschwere den tatsächlichen Kampf gegen Antisemitismus und sei ein Versuch, das Engagement seiner Partei für die Menschen in Gaza zu diskreditieren.
6: Was denken Berliner linken Wählerinnen und Wähler über die Vorwürfe gegen die Partei? Luise Sammann hat Stimmen dazu eingeholt. Wenn Eltern ihr erstes Kind bekommen, dann ist das Sozialleben ganz schnell ein völlig anderes. Abends auf Partys gehen und die Nacht durchtanzen ist dann schwierig, vor allem wenn das Elternpaar auch gern zusammen ausgeht und Großeltern oder Babysitter nicht so einfach greifbar sind. Und wenn die Kinder so groß sind, dass sie auch alleine bleiben können, dann müssen sich die Eltern oft schon so Ü40 oder sogar Ü50 Partys raussuchen. Wie lässt sich Feiern, Tanzen und Spaß haben mit den Kindern zusammen realisieren, ohne dass es eine reine Kinderparty ist, sondern eben auch eine für die Eltern. Dieser Gedanke steht hinter einer Familienrave in Saarbrücken. Clubkultur und Familienfeier als funktionierende Mischung. Wie gut das klappt, hat sich Jana Bohlmann angeschaut.
7: Vor einem kleinen DJ-Pult tanzen Kinder mit ihren Eltern, auch Großeltern sind dabei. Viele der Kinder wippen auf den Armen ihrer Eltern mit, drehen sich um sich selbst oder laufen quietschvergnügt durch die Menge. Hinter dem Pult steht ein DJ mit Bärenohren. Um die 300 Menschen sind zum Biergarten Matteshof im Saarbrücker Naherholungsgebiet Almet gekommen. Hier findet der erste saarländische Familienrave mitten in der Natur bei bestem Wetter statt. Die Bässe wummern, es gibt Pommes mit Ketchup und Mayo, kühle Getränke und es fühlt sich ein bisschen an wie ein kleines Festival.
8: Also ich würde sagen, beim Auftakt, bei der ersten Veranstaltung direkt schon so ein Banger, das muss man erstmal nochmal toppen, also ich finde es richtig schön.
9: Ich habe auch schon getanzt, das war toll. Also es war ein schönes Gefühl.
10: Ja, ist einfach schön, hier kommt vieles zusammen, naturbelassen, aber trotzdem Elektromusik, Kinder, die tanzen. Was will man mehr an einem Sonntag?
11: In der Bagger, da so spät, doch ein Baggerloch. Das ist Bruno mit dem Bagger und der Baggerloch.
7: Die Musik wechselt immer mal wieder zwischen Techno mit Kinderliedtexten und gängiger Clubmusik. Daneben gibt es auf dem umzäunten Gelände direkt an einer großen Weide gelegen Stationen für Kinder. An einem Tisch können Zauberstäbe gebastelt werden, etwas weiter werden Glitzer-Tattoos verteilt, ein Tisch zum Malen und Kinderschminken ist da. Und eine Still- und Ruhe-Ecke für alle, die sich zurückziehen möchten. Organisiert und initiiert wurde der erste Saarbrücker Familienrave vom Mama-Kollektiv. Das sind die vier jungen Mütter Melina Barrat, Clara Joska, Marla Fiene und Emily Henn. Alle Anfang 30. Innerhalb von nur 6 Wochen haben sie die Veranstaltung organisiert, erzählt Clara Joska.
12: Wir haben uns gedacht, es wäre total schön, wenn wir es schaffen, eine Verbindung zu schaffen zwischen der Clubkultur und so einem klassischen Familienfest. Weil ich glaube, gerade für Eltern in unserem Alter, also in verhältnismäßig jungen Jahren, aber natürlich auch für Ältere, ist es immer so ein krasser Einschnitt, wenn man ein Kind bekommt und damit fällt ja viel weg. Und wir versuchen generell mit unserem Kollektiv, aber auch besonders mit dem Rave einfach einen Ort zu schaffen, wo Feiern und Eltern sein, aber auch Spaß für die Kinder gleichzeitig stattfinden kann und darf.
7: Milena Bachert hatte einen Fernsehbeitrag über einen Familienrave in Thüringen gesehen und die Idee ins Mama-Kollektiv geworfen. Schnell war klar, das wollen sie unbedingt auch in Saarbrücken umsetzen. Denn Feiern ist für die vier jungen Mütter kaum möglich, erzählt Milena Bachert.
13: Die meisten Clubveranstaltungen beginnen halt meistens um 23 Uhr oder 23:30 Uhr. Also da liege ich meistens schon seit 2 Stunden im Bett, weil ich einfach total K.O. vom Tag bin. Das heißt, für mich als Mama ist es ehrlicherweise kaum möglich, mit einem Kleinkind noch feiern zu gehen.
7: Um eine Zwischenlösung zu finden, die für Kinder wie auch Eltern funktioniert, veranstalten die vier Frauen den Familienrave. Die Tickets waren schnell ausverkauft, die Nachfrage riesig. Finanziert wurde das Ganze auf Spendenbasis, erzählt Clara Joska.
12: Weil uns auch einfach super wichtig war, dass das ein niedrigschwelliges Angebot ist und bleibt. Also dass unabhängig vom Budget jede Person, die daran teilnehmen möchte, auch teilnehmen kann und haben uns da einfach so ein bisschen auf die Solidargemeinschaft verlassen. Das hat auch gut funktioniert.
7: Während einige Besucherinnen und Besucher tanzen, sitzen andere gemütlich im Schatten, genießen die Musik und die entspannte Atmosphäre. Eine von ihnen ist die 37-jährige Haifa, die sich gerade ein kühles Getränk gönnt.
14: Oft ist es ja so, es gibt ja auch andere Veranstaltungen für Kinder, die sind dann aber fokussiert auf die Kinder. Und hier hat man einfach gemerkt, man versucht es zu kombinieren. Also es gibt Musik für Erwachsene, nicht nur für Kinder, aber auch für die Kinder, dass man auch einfach zusammenkommen kann.
7: Ein paar Meter weiter spielt Mutter Ute mit ihrer Tochter und ihrer Nichte im Sandkasten. Die beiden Mädchen tragen bunte Kleider, die Mutter eine rosa Brille und Glitzer im Gesicht. Ute ist begeistert vom Familienrave.
8: Man redet ja immer mit Kindern und mit dem Dorf und viele kriegen ja Spätkinder, dann sind die Großeltern nicht mehr so fit, ne? Die Freundeskreise sind schon klein, man ist sehr mit der Arbeit eingebunden, geht dann zwar in Elternzeit, aber ich habe das auch so erlebt, viele sind doch sehr einsam und das ist schon so eine Möglichkeit zu connecten und auch für die Kinder eine Möglichkeit, viele diverse Leute einfach zu sehen und mit ganz vielen Leuten in Kontakt zu kommen.
7: Beim ersten Saarbrücker Familienrave kommen also alle auf ihre Kosten, auch die Kleinsten.
9: Ich finde es hier sehr schön, weil es hier so schöne Plätze gibt, wo man malen kann und wo man basteln kann.
15: Also ich finde es eigentlich ganz cool. Ich bin auch mit meinem besten und meinem drittbesten Freund hier. Und bis jetzt hat es sehr viel Spaß gemacht.
16: Also es war sehr cool. Wir waren alle so in einer Gruppe halt kurz. Und dann haben wir alle angefangen zu tanzen. Es war schön und cool.
7: Und deswegen kann sich das Mama-Kollektiv auch im nächsten Jahr vorstellen, einen Familienrave zu veranstalten.
13: Clubkultur, Tanzen und Feiern mit Kindern. Unsere Landeskorrespondentin im Saarland, Jana Bullmann, war auf einer Familienrave. Und das war Deutschland heute, unsere Sendung hier im Deutschlandfunk aus den Bundesländern mit Jessica Sturmberg. Ich wünsche Ihnen noch einen schönen Nachmittag.
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17: 14.30 Uhr, die Nachrichten. Die Inflation in Deutschland ist im September auf den höchsten Stand seit Ende 2023 gestiegen. Waren und Dienstleistungen verteuerten sich um 3,3% im Vergleich zum Vorjahresmonat, wie das Statistische Bundesamt zu seiner ersten Schätzung mitteilte. Im August waren es 2,9% gewesen. Als Grund für den Anstieg der Inflation wird die weiter angespannte Lage im Nahen und Mittleren Osten genannt. Dadurch stiegen die Ölpreise zeitweise über die Marke von $100 je Barrel. An den Tankstellen in Deutschland kletterten die Preise für E10 und Diesel auf Höchststände. SPD-Generalsekretär Klüssendorf hat die vom Bundeskabinett verabschiedete Pflegereform als nicht ausreichend kritisiert. Damit werde zwar ein Beitrag zur Finanzstabilität geleistet, sagte Klüssendorf der Rheinischen Post. Es sei aber ganz sicher noch keine Reform und damit auch noch kein Erfolg. Für die SPD sei wichtig, dass die Kürzungsvorschläge weitgehend verhindert werden konnten. Jetzt komme es darauf an, echte Veränderungen auf den Weg zu bringen. Die SPD hatte unter anderem gefordert, den Eigenanteil bei der Pflege im Heim zu deckeln und einen Finanzausgleich zwischen privater und gesetzlicher Pflegeversicherung einzuführen. Beide Punkte finden sich im Gesetzentwurf von Gesundheitsminister Linnemann nicht wieder. Bis zuletzt drohte die SPD damit, die Vorlage im Kabinett zu stoppen. Linnemann sagte nach dem Beschluss, Ziel sei in erster Linie eine Stabilisierung der Finanzen. Geplant ist etwa eine Anhebung der Beitragsbemessungsgrenze in der Pflegeversicherung sowie ein Anstieg des Beitragszuschlags für Kinderlose. Auch soll für bislang beitragsfrei mitversicherte Ehepartner künftig ein Zuschlag erhoben werden. Im Streit um die Größe der Landtagsausschüsse in Sachsen-Anhalt hat die AfD-Fraktion eingelenkt. Die Ausschüsse werden künftig aus 11 Abgeordneten bestehen, wie mehrere parlamentarische Geschäftsführer nach einer Beratung der Fraktionen in Magdeburg mitteilten. Sie folgten damit einer Empfehlung der Landtagsverwaltung. Die AfD hatte eine Aufstockung auf 12 Abgeordnete angestrebt. In diesem Fall hätte die Partei 6 Plätze einnehmen und damit Beschlüsse im Ausschuss leichter blockieren oder verzögern können. Mehrere Fraktionen drohten mit dem Gang vor das Landesverfassungsgericht. Sie argumentierten, die AfD habe bei der Landtagswahl keine 50% der Stimmen erreicht und könne damit in den Ausschüssen auch nicht die Hälfte der Sitze für sich beanspruchen. Das Wahlergebnis werde dadurch nicht korrekt abgebildet. Nach der Notlandung einer Passagiermaschine in Saudi-Arabien geht die dortige Polizei offenbar dem Verdacht eines Anschlags nach. Laut übereinstimmenden Berichten israelischer Medien wird untersucht, ob der Pilot das Flugzeug zum Absturz bringen wollte. Eine offizielle saudische Bestätigung dieser Ermittlungen gibt es bislang nicht. Die Maschine der Luftfahrtgesellschaft Fly Dubai mit 150 Passagieren an Bord war auf dem Weg von den Vereinigten Arabischen Emiraten nach Israel und flog plötzlich stark nach unten. Den Berichten zufolge konnte der Co-Pilot mit Unterstützung von Passagieren den Piloten überwältigen und die Maschine sicher auf dem Flugplatz Tabuk im Norden Saudi-Arabiens landen. Bei dem Kampf soll der Co-Pilot eine Stichverletzung erlitten haben. Zunächst war nur von einer Prügelei im Cockpit die Rede gewesen. In Thailand ist die Zahl der Todesopfer durch Überschwemmungen auf 22 gestiegen. Dies teilten die Behörden mit. Andauernder Starkregen hat seit vergangener Woche Flüsse und Kanäle über die Ufer treten lassen. Betroffen sind insgesamt mehr als 2,6 Millionen Menschen in 29 Provinzen und der Hauptstadt Bangkok. Dort stehen ganze Wohngebiete unter Wasser. Die Regierung hat den Notstand ausgerufen. Landesweit sind mehr als 10.000 Soldaten im Einsatz. Inzwischen haben die Niederschläge nachgelassen. Da jedoch große Wassermengen aus den höher gelegenen Regionen noch flussabwärts fließen, steigen die Pegel weiter. Das Wetter. Vielfach sonnig, zum Abend im Westen und Südwesten zunehmende Bewölkung, 21 bis 30 Grad. Morgen weiter viel Sonne, in der Westhälfte Schauer, 18 bis 26 Grad. Die weiteren Aussichten: Am Freitag von Süd nach Ost gebietsweise etwas Regen, im Westen und Nordwesten zunehmend heiter, 18 bis 23 Grad. Das waren die Nachrichten.
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Mal bröckelt der Putz von den Wänden, mal stehen Dutzende andere mit an in der Schlange für diese eine Wohnung. Oder man sitzt beim WG-Casting und muss viel zu persönliche Fragen beantworten. Wohnungssuche als Studentin oder Student, für manche ist das der blanke Horror. Wie groß die Not in Zahlen ist, das zeigt der Studentenwohnreport, der heute vorgestellt wurde. Schauen wir uns gleich an. Und in Polen gibt es jetzt eine App, die nicht einfach nur freie Zimmer vermittelt, sondern Mitbewohner, die zu einem passen sollen. Unser Themenfokus jetzt bei Campus und Karriere. Herzlich willkommen, ich bin Leonard Ameln.

0: Rund 850 Euro im Monat zahlen Studierende in München für ein WG-Zimmer mit 20 Quadratmetern. Mit der BAföG-Wohnkostenpauschale von 380 Euro reicht's damit für eine eigene Wohnung bundesweit nur noch in einer einzigen Stadt, in Chemnitz. Das zeigt der neue Studentenwohnreport, den der Finanzdienstleister MLP und das Institut der Deutschen Wirtschaft heute vorgestellt haben. Wie überhitzt der Wohnungsmarkt auch für Studierende ist, das zeigt sich zum Beispiel in Konstanz. Hier kostet ein WG-Zimmer manchmal mehr als eine kleine Wohnung. Thomas Wagner mit den Details.
1: Ich wohne zum Beispiel in der WG. Ich zahle zum Beispiel 530 Euro warm. Ein Zimmer, aber mein Zimmer ist auch 16 Quadratmeter, eine sehr schöne Lage. Da haben wir echt Glück, weil mittlerweile findet man kein WG-Zimmer, glaube ich, unter 600 Euro.
2: Das Problem ist halt auch immer, dass alle Leute geballt dann quasi suchen zum Semesterbeginn. Ich wohne auch privat, genau. Ich bezahle knapp 400 warm. Ich habe auch wirklich jetzt kein großes Zimmer. Die Miete bezahle ich selbst und dementsprechend muss ich auch wirklich viel arbeiten neben dem Studium.
3: Campus Uni Konstanz. Biologiestudentin Stefanie Reinbold im Gespräch mit Fabian Marx, der Englisch und Politik gewählt hat.
4: Also ich sehe oft WGs, die zu viert sind, wo ein Zimmer zwischen 500 und 600 Euro kostet, wo man dann sich ein Bad teilen muss und das ist auf jeden Fall ein Problem.
3: Ergänzt Jurastudentin Tuana Taraci, die wie die meisten Studierenden in Konstanz viel Geld für ihre Wohnung in die Hand nehmen muss. Dabei steht Konstanz auf der heute vom Finanzdienstleister MLP und vom Institut der Deutschen Wirtschaft veröffentlichten Hitparade der studentischen Mietkosten lediglich auf Platz 13 von 38 bundesweit untersuchten Hochschulstandorten.
5: In München muss man im Durchschnitt für eine solche Wohnung über 800 Euro zahlen. Sie sehen, in Chemnitz liegt man knapp über 300 Euro. Ja, also das ist ein gewaltiger Unterschied, den wir da haben.
3: So Professor Michael Vogtländer, Experte für Immobilienfragen beim Institut der Deutschen Wirtschaft bei der Vorstellung des Studierendenwohnreports 2026. München ist mit Durchschnittswerten von 882 Euro für eine 30 Quadratmeter Wohnung und 849 Euro für ein 20 Quadratmeter WG-Zimmer das teuerste Pflaster fürs studentische Wohnen, gefolgt von Berlin, Frankfurt und Köln.
5: Aber es gibt eben auch ein paar sehr günstige Standorte, wenn wir uns beispielsweise neben Chemnitz auch Magdeburg anschauen, Dresden, Rostock, Bochum.
3: Chemnitz bietet mit durchschnittlich 277 Euro für die Mini-Wohnung und 222 Euro fürs WG-Zimmer bundesweit den günstigsten studentischen Wohnraum. Immobilienexperte Vogtländer weist aber auf die sogenannte Spreizung hin, also auf zum Teil erhebliche Abweichungen nach oben und nach unten, sowohl an den teuren als auch an den günstigen Standorten. Bleibt die Frage, wie die Miete für die Studiebude finanzieren. Jurastudentin Tuyana Taraci.
4: Also ich bekomme BAföG, nicht den Höchstsatz. Und zusätzlich muss man dann schon auf jeden Fall Minijobben gehen. Die meisten Studenten, die ich kenne, die ausgezogen sind, gehen auch fast alle Minijobben.
3: Dass der BAföG-Wohngeldsatz von 380 Euro längst nicht mehr ausreicht, deckt sich auch mit den Daten des Studierendenwohnreports. Mit diesem Betrag lasse sich lediglich noch in Chemnitz die Durchschnittsmiete bezahlen, erklärt Michael Vogtländer, und hinzu komme ein weiteres Problem.
5: Das Statistische Bundesamt hat veröffentlicht, 54% beträgt die Wohnkostenbelastung der Studierenden. 50% der Studierenden haben weniger als 960 Euro. Gleichzeitig sehen wir aber auch, dass die Verbreitung des BAföGs eher noch zurückgeht. Das sind gerade mal 15% der Studierenden, die BAföG empfangen. Die Bürokratie ist relativ hoch und die Kriterien eben schwer zu erfüllen.
3: Im Durchschnitt haben die Mieten für Studierendenwohnungen und WG-Zimmer innerhalb eines Jahres um 2,6% angezogen. Klingt erstmal nach einer moderaten Steigerung, die auch damit zu tun hat, dass die Zahl der Studierenden leicht gesunken ist. Immobilienexperte Michael Vogtländer geht aber davon aus,
5: dass aber bis 2040 eigentlich an den meisten Standorten die Zahl der Studierenden steigen wird.
3: Mit entsprechend steigender Nachfrage nach studentischem Wohnraum. Nur allen politischen Beteuerungen zum Trotz werde deutschlandweit zu wenig gebaut. Der Grund? Gestiegene Zinsen, Bauen hat sich zudem wegen der explodierenden Energiepreise verteuert.
5: Und das ist natürlich etwas, was auch Studierende letztlich belastet. Ein insgesamt sinkendes Angebot, nicht nur natürlich für Studierende, aber eben auch, und das ist natürlich ein Druckfaktor, den wir hier im Markt haben.
0: Thomas Wagner über den neuen Studentenwohnreport. Und gleich schauen wir nach Polen, wo eine neue App das Wohnungsproblem versucht zu lösen.

0: Morgen startet an Polens Unis das Wintersemester. Aber statt Vorfreude auf die ersten Vorlesungen herrscht bei vielen Studierenden erst einmal Panik. Der Grund? Die verzweifelte Jagd nach einem bezahlbaren Dach über dem Kopf. Die klassischen Wohnheime sind gnadenlos überfüllt. 9 von 10 Bewerbern gehen leer aus. Und wer auf den freien Markt ausweichen muss, landet oft in teuren Notlösungen oder bei Massenbesichtigungen. Damit das berüchtigte WG-Casting künftig nicht mehr zum Albtraum wird, haben Studierende aus Breslau das Problem jetzt selbst in die Hand genommen. Ihre neue App Rent Friends funktioniert quasi wie eine Partnervermittlung für den Wohnungsmarkt. Sie soll nicht nur ein freies Zimmer aufspüren, sondern auch noch die Mitbewohner, die auch menschlich wirklich zu einem passen. Paulina Milling über eine unkonventionelle Lösung für das Wohnungsproblem.
1: Wer eine Wohnung sucht, muss viel Zeit mitbringen und auch Stress sei vorprogrammiert. Weil man nie weiß, auf wen man treffen wird, sagt Alexandra Kajinitz. Sie ist 22 und eine angehende Ingenieurin. Alexandra studiert im 8. Semester an der Uni im polnischen Wrocław. Ihr Kollege Marvin Ruciński, 24, hat in Wrocław Informatik studiert. Zusammen haben sie eine App entwickelt, Rent Friends. Sie soll für Studierende eines der größten Probleme lösen, die WG-Suche erleichtern. Die Idee entstand aus unseren eigenen Erfahrungen. Wir hatten in WGs gewohnt und da hat man mit verschiedenen Konflikten zu tun, etwa wegen Aufräumen oder wegen des Lebensstils unserer Mitbewohner. Also dachten sie darüber nach, wie man das vermeiden kann und haben bei Workshops im akademischen Business-Inkubator an ihrer App gearbeitet. Sie soll möglichen WG-Konflikten vorbeugen, indem sie nicht nur Mieter und Vermieter, sondern auch die Mitbewohner untereinander matcht. Marvin Ruciński erzählt. Der häufigste Grund, warum Studenten ihre Wohnung wechseln, ist, dass sie sich mit ihren Mitbewohnern nicht verstehen. Eine WG zu verlassen und eine neue zu finden, ist für viele polnische Studierende eine Riesenherausforderung. Denn Wohnungen, die sich Studierende leisten können, sind rar. Viele sind auf eine WG angewiesen. In einem Wohnheim können bei weitem nicht alle unterkommen. Nach Schätzungen fehlen in Polen etwa 400.000 Plätze. Hunderttausende Studierende müssen also ein bezahlbares Zimmer finden und am besten auch solche Mitbewohner, mit denen ein Zusammenleben funktioniert, damit man nicht erneut suchen muss. Genau an der Stelle wollen Alexandra und Marvin mit ihrer App helfen. Wenn man die App zum ersten Mal aufruft, muss man einen Fragebogen ausfüllen mit Angaben zu sich selbst, Name, Alter, einfache Fotos und noch die Interessen ergänzen. Dann gibt es noch einige weitere persönliche Fragen, ob man zum Beispiel ein Früh- oder ein Spätaufsteher ist, welche Haltung man zum Gästebesuch hat und zum Aufräumen. Bei der App können also Studierende nach einer WG suchen und sich direkt auch potenzielle Mitbewohner anschauen, noch vor der Besichtigung. Auch Vermieter können ihr Wohnungsangebot hochladen und ihrerseits mögliche Mieter kontaktieren. Wir haben die App offiziell gegen Ende Juni gestartet, das ist also 3 Monate her, und wir haben derzeit schon knapp 6.000 Nutzer. Für die Betriebskosten der App, etwa für Server, kämen Alexandra und Marvin bisher selbst auf. Das Projekt sei als Hilfe für Studierende gedacht. Die App ist kostenlos und soll laut Machern auch so bleiben für Wohnungssuchende und Privatvermieter. In Zukunft können sie sich eine Gebühr vorstellen, allerdings nur für Firmen, die mehrere Wohnungen gewerbemäßig vermieten. Angefangen habe die App mit Wohnungen und WG-Suchenden in Wrocław. Dann sei Krakau dazugekommen und inzwischen ganz Polen, sagt Alexandra Kajinitz. Wir möchten unser Angebot auf Europa ausweiten, darunter auch auf Erasmus. Das ist unser Plan fürs Erste. Es geht um Personen, die am Erasmus-Programm teilnehmen und nach Polen kommen oder Polen verlassen, um ins Ausland zu gehen, in der Regel für ein Semester. Die App wollen wir dann in ganz Europa zugänglich machen. Damit sei auch der deutsche Markt gemeint, erklärt Alexandra Kajinitz. Schließlich seien deutsche Studierende mit ähnlichen Problemen bei der Wohnungssuche konfrontiert.

0: In den kommenden Jahren gehen die geburtenstarken Jahrgänge in den Ruhestand und die Personalabteilungen in der Wirtschaft schlagen schon jetzt Alarm. Die Verrentungswelle der Babyboomer trifft natürlich auch die Bildungseinrichtungen. Den Hochschulen etwa geht schleichend das Personal aus, vom Sekretariat bis zum Rektorat. Wie stark der Schwund im nichtwissenschaftlichen Bereich den Unis und Forschungseinrichtungen zusetzen dürfte, das zeigt eine heute erschienene Studie des Zentrums für Hochschulentwicklung, CHE. Mein Kollege Martin Schütz hat sich die Daten genauer angesehen und ist jetzt im Studio. Martin, vor welchen konkreten Hürden stehen die Hochschulen denn jetzt?
1: Also das CHE hat sich vor allem das Hochschulmanagement angesehen und kommt zu dem Schluss, die Hochschulen stehen vor einem massiven demografischen Umbruch beim nichtwissenschaftlichen Personal und den Leitungspositionen, beispielsweise an den jeweiligen Spitzen der Hochschulen. Wenn man mal da drauf blickt, 2 von 3 Rektorinnen oder Präsidentinnen sind älter als 55 Jahre und gehen dann in absehbarer Zeit in den Ruhestand.
0: Das ist ja jetzt die Spitze der Hochschule. Das ist vermutlich nicht überraschend, dass Menschen da eher etwas älter sind, wenn sie eine Leitungsposition übernehmen. Wie sieht es denn in den anderen Bereichen des Hochschulmanagements aus?
1: Also bei den nicht wissenschaftlichen Berufen gibt es ganz unterschiedliche Altersstrukturen. Am ältesten sind die Mitarbeitenden der Bibliotheken und im technischen Bereich, also in den klassischen Handwerksberufen, die an einer Hochschule ja beispielsweise dafür sorgen, dass die Heizung läuft oder eine Wasserleitung repariert wird. Das sind ja riesige Betriebe, die da in Gang gehalten werden müssen. Jeder oder jede dritte von ihnen ist älter als 55 Jahre. Es gibt aber auch, das muss man dazu sagen, Bereiche, da sind die Mitarbeitenden deutlich jünger.
0: Und in welchen?
1: Also wenn man nochmal auf die Zeit der Pandemie blickt, da haben sich die Hochschulen ja massiv wandeln müssen, plötzlich auf digitale Lehre umstellen müssen. Und das merkt man auch an der Beschäftigungsstruktur. Also Menschen, die dafür gesorgt haben, dass die IT-Sicherheit gewährleistet ist, dass Verwaltungsabläufe digitalisiert sind oder die sichergestellt haben, dass Lehrveranstaltungen dann gestreamt werden können. Das hat einen deutlichen Zuwachs an Stellen in diesen Bereichen gegeben in den vergangenen 5 Jahren. Und die sind fast immer mit jüngeren Menschen besetzt worden. Hier sind Stellen aufgewachsen. In Bereichen wie der Bibliothek oder dem Bibliothekswesen sind sie eher weniger geworden. Und da ist ein Umschichten von Stellen deutlich erkennbar, eben dann auch mit Folgen für die Altersstruktur.
0: Und das klingt jetzt nach großen Herausforderungen für die Hochschulen, oder?
1: Ja, die Autorinnen der Untersuchung glauben, dass die Universitäten und Hochschulen in den kommenden 10 Jahren einen wirklich hohen Bedarf an neuem Personal haben werden. Nicht alle freien Stellen werden vermutlich direkt nachbesetzt werden können. Es kann daher immer wieder mal zu Vakanzen kommen, die auch länger sind. Und das kann dann wirklich auch Folgen haben, wenn bestimmte Positionen nicht zeitnah mit qualifiziertem Personal nachbesetzt werden. Nicht nur Arbeit bleibt dann wohl mutmaßlich liegen, sondern auch das Fachwissen könnte verloren gehen, weil es eben keine Übergaben mehr gibt und ältere Kollegen die neueren nicht einarbeiten können.
0: Gibt es denn in dieser Studie des Zentrums für Hochschulentwicklung auch Vorschläge, wie die Hochschulen ihre Situation da verbessern können?
1: Ja, das CHE weist darauf hin, dass die Hochschulen bisher ihr Potenzial nicht ausgeschöpft haben, beispielsweise bei der Eigenwerbung. Sie bilden ja in einigen Bereichen die Fachkräfte selbst aus, sei das beispielsweise bei einem Informatikstudium oder einem BWL-Studium, sitzen eigentlich an der Quelle, nutzen das aber wohl noch immer zu wenig und sie sind auch relativ starr, was flexible Arbeitszeitmodelle angeht, beispielsweise Menschen länger an den Arbeitsplatz zu binden durch eine aktive Rente, die eigentlich dann in Rente gehen sollten und so weiter Stellen besetzt zu haben. Oder bei der Bezahlung, auch da gibt es immer noch die Tarifgruppen, die als teilweise sehr unflexibel angesehen werden. Und da konkurrieren die Hochschulen dann eben mit den Unternehmen und mit der Wirtschaft und das nicht immer mit positivem Ausgang.
0: Die künftige Verrentungswelle und wie sie Hochschulen treffen dürfte. Damit befasste sich eine heute erschienene Studie des Zentrums für Hochschulentwicklung. Und mein Kollege Martin Schütz hat sich darüber gebeugt. Dankeschön.

0: Den deutschen Schülerinnen und Schülern mangelt es weiterhin an grundlegenden Kompetenzen. Das hat die jüngste PISA-Studie kürzlich wieder deutlich gemacht. Aber auch unterstrichen, wie ungerecht unser Bildungssystem ist mit Blick auf die Herkunft. Wer es in der Schule schwer hat, der kann später auch auf dem Arbeitsmarkt ins Stolpern kommen, sofern er überhaupt dort Tritt fasst. Dabei sollten doch eigentlich Kindern und Jugendlichen nach der Schule beruflich viele Türen offen stehen. Genau diesen Gedanken versucht seit 12 Jahren auch das Projekt Berliner Schulpate zu vermitteln und schickt dafür Leute aus den unterschiedlichsten Jobs an Grundschulen der Hauptstadt, um ihnen Einblicke in den beruflichen Alltag zu geben. Dabei wollen sie auch die Kinder ermutigen, sich etwas zuzutrauen. Johannes Kulms war dabei.
1: Irgendwann wirkt Emilia fast ein wenig empört. Die Fünftklässlerin hat gerade erfahren, dass ein Kinderbuchautor offenbar morgens nur wenige Stunden an seinem Schreibtisch arbeitet. Ich muss jeden Tag von 8 bis 16 Uhr in die Schule, seufzt Emilia.
2: Also dein Arbeitstag als Arbeiter ist viel kürzer als mein Arbeitstag als Kind in der Schule.
1: Stimmt, sagt Hasan Karaca lächelnd. Wobei der Kinderbuchautor auch tagsüber oft noch Termine hat mit seinem Verlag oder der Illustratorin.
3: Das ist das Schöne an diesem Beruf, dass du deine Zeit selber einteilen kannst und dass du überall arbeiten kannst. Du kannst zu Hause, du kannst im Café, du kannst in der Bibliothek, du kannst in Italien arbeiten, wo du willst.
1: Hasan Karaca ist einer von Hunderten, die regelmäßig an Grundschulen der Hauptstadt von ihrem Joballtag erzählen. Ganz praxisnah, aber vor allem ganz offen. Das ist die Idee des Projektes Berliner Schulpate. An diesem Vormittag werden in der Richard-Grundschule im Bezirk Neukölln die SchülerInnen der Klasse 5C in 4 Gruppen aufgeteilt. Und dann beginnen die Speed-Datings mit den 4 ehrenamtlichen Schulpaten. Jedes Gespräch dauert 15 Minuten. An einem der Tische sitzt Sozialarbeiterin Sandra Baumgarten.
4: Sozialarbeiter hören Menschen zu, dann überlegen sie, was könnte denn gerade ein Problem sein, was wollen die Menschen denn verändern? Und dann helfen sie gemeinsam, Lösungen zu finden.
1: Mal begleite sie einen Kunden beim Einkaufen, mal helfe sie beim Formulare ausfüllen, berichtet Baumgarten. Und manchmal sei einfach mal eine gemeinsame Partie Fußball oder Tischtennis nötig, um Stress abzubauen. Ein spannender Beruf, findet Mio.
5: Ich mag es auch, Leuten zu helfen. Und manchmal macht es nicht nur den Leuten, denen geholfen wird, Spaß, sondern vor allem, es ist auf jeden Fall cool, anderen Leuten zu helfen, weil man weiß, du hilfst diesen Leuten.
4: Ich finde, das ist ein bisschen wie beim Elektriker. Ne? Der Elektriker macht was und der sieht, dass er was Gutes gemacht hat, ne? Dass jetzt wieder was funktioniert, was vielleicht vorher kaputt war.
1: Genau diese Aha-Momente erhofft sich Clarissa Kugge, Projektleiterin beim Programm Berliner Schulpate.
6: Also wir wollen die Kinder ermutigen, sich früh dafür zu interessieren, Fragen zu stellen, offen zu sein. Und wir wollen eben den Kindern die Möglichkeit geben, die Berufe praxisnah zu erfahren. Also durch berufliche Vorbilder, die ihnen ganz authentisch diesen Beruf nahebringen.
1: Die Vorbildfunktion ist ein Kerngedanke des Projektes, das 2014 von der Berliner Handwerkskammer ins Leben gerufen wurde. Es ist nicht nur eine Antwort auf den Fachkräftemangel, sondern es geht auch um sogenanntes Empowerment, Kindern Mut zu machen und zu sagen, ihr schafft das. 36 Grundschulen nehmen derzeit teil. Rund 10.000 Kinder waren allein im letzten Jahr dabei. Es sind häufig Schulen in sogenannten Brennpunktgegenden, wo viele Kinder aus Familien lernen, die auf staatliche Unterstützung angewiesen sind, weil das Gehalt nicht zum Leben reicht oder ein oder beide Elternteile nicht arbeiten.
6: Oder die auch teilweise das Wissen nicht zu unserem Ausbildungssystem hier in Deutschland haben.
7: Was könnte man mit dem Kabel noch verbinden?
1: Das Mutmachen hat ohne Zweifel auch Danny Höfer drauf. Der 43-jährige Elektroniker legt direkt los mit den Kindern.
7: Okay, schneiden. Ist schon schwieriger,
8: ja,
7: ist zum Schneiden. Mehr Power drück.
1: Höfer hat Werkzeug und Kabel mitgebracht und lässt die Kinder Kabel zerschneiden, Kunststoffmantel entfernen und die einzelnen Kabelstränge freilegen und später Klammern draufstecken.
7: Zack, genau. So, der nächste.
1: Alles kein Hexenwerk, merken die Fünftklässlerinnen und Fünftklässler und sind stolz.
7: Und dann haben wir das Kupfer freigelegt. Na, dann probiert es mal aus.
9: Oh mein Gott, wie geil ist das.
7: Nee, die zudrücken, nee, so zu.
1: Ganz nebenbei gibt Höfer insbesondere den 4 Mädchen in der Gruppe eine Botschaft mit auf den Weg. Das Handwerk könnte für euch etwas sein. Bis heute ist der Frauenanteil in der Branche äußerst niedrig. Nach der kleinen Praxisübung scheinen auch Kayu und Mila begeistert von dem Job als Elektrikerin. Aber eigentlich haben sie schon andere Ideen.
8: Also ich würde gern Design studieren. Was ich mache, weiß ich aber noch nicht genau.
7: Hast du auch schon andere Ideen?
10: Ja, also ich will unbedingt Försterin werden tatsächlich.
1: Nach der Schule stehen in der Arbeitswelt viele Türen offen. Und egal durch welche ihr geht, eine Entscheidung lässt sich auch immer wieder revidieren, macht Sarah Ratgeber klar. Sie hat zunächst als Physiotherapeutin und später als Verkäuferin gearbeitet. Seit 2020 macht sie etwas ganz anderes. Ratgeber ist Bestatterin.
11: Ich habe einmal einen Enkel gehabt, da ist sein Opa gestorben und der hat für seinen Opa, weil der Opa hat früher immer die besten Käsesandwich gemacht und dann ist der Opa gestorben und dann hat er ein Käsesandwich für den Opa gemacht und hat es ihm in den Sarg gelegt.
4: So, liebe 5C.
1: Nach einer knappen Stunde ist der Besuch der Schulpaten vorbei. Die Kinder, die an den Tischen neugierig ihre Fragen abgefeuert haben, versammeln sich nochmal im Stuhlkreis. Er habe an diesem Tag gelernt, dass das oberste Ziel nicht einfach sei, viel Geld zu verdienen, sagt Jonas.
12: Man soll aussuchen, was ihnen halt so wirklich gefällt, aber auch ein bisschen Spaß macht, damit es auch nicht so lange dauert.
1: Sozialarbeiterin Sandra Baumgarten bedankt sich bei den Kindern für ihre Neugier und ihre Höflichkeit.
13: Ich hatte eine richtig schöne Zeit. Stellt weiter so viele Fragen. Ich fand es richtig cool.
1: Für den Kinderbuchautoren Hasan Karaca ist Neugier ein Leben lang das A und O.
3: Und ich glaube, man kann in jedem Beruf auch seine Fantasie spielen lassen und Ideen einbringen in diesen Beruf.

nicht so gute Stimmung an Frankreichs Schulen. Da brennen vor einer Schule in Straßburg zum Beispiel Mülltonnen und in Lyon fliegen Wurfgeschosse. In ganz Frankreich eskalieren derzeit die Proteste von Schülerinnen und Schülern. Sie demonstrieren seit vergangener Woche unter anderem gegen marode Gebäude, extrem lange Schultage und ständigen Unterrichtsausfall. Dabei kam es immer wieder zu heftigen Krawallen und landesweit hunderten Festnahmen. Bislang gab es 76 Verletzte. Unter Schülern, aber auch Lehrkräften. Der französische Bildungsminister Geffrey verurteilte die Gewalt jetzt in einem Radiointerview, betonte aber gleichzeitig, dass er den Frust der Jugendlichen absolut versteht. Er gab offen zu, dass im Land zu viel Unterricht ausfällt und versprach, das Problem anzugehen. Und damit endet unser Bildungsmagazin für heute. Danke für Ihr aufmerksames Ohr. Ich bin Leonard Ameln. Schönen Tag noch.

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1: Uhr, die Nachrichten. Die Inflation in Deutschland ist im September auf den höchsten Stand seit Ende 2023 gestiegen. Waren und Dienstleistungen verteuerten sich um 3,3% im Vergleich zum Vorjahresmonat, wie das Statistische Bundesamt zu seiner ersten Schätzung mitteilte. Im August waren es 2,9% gewesen. Als Grund für den Anstieg der Inflation verwiesen die Statistiker auf stark gestiegene Energiepreise. Hintergrund ist die weiter angespannte Lage im Nahen und Mittleren Osten. Dadurch stiegen die Ölpreise zeitweise über die Marke von $100 je Barrel. In der Folge kletterten an den Tankstellen in Deutschland die Preise für E10 und Diesel auf Höchststände. Das Bundeskabinett hat sich auf einen Gesetzentwurf zu Änderungen in der Pflegeversicherung geeinigt. Ziel des Entwurfs von Gesundheitsminister Linnemann ist in erster Linie eine Stabilisierung der Finanzen. So soll etwa der Beitragssatz für Kinderlose um 0,3 auf 0,9 Prozentpunkte steigen. Die Beitragsbemessungsgrenze soll um 300 Euro analog zur Krankenversicherung angehoben werden. Diese belastet vor allem Haushalte mit höheren Einkommen. Die Einstufung der Menschen in die Pflegegrade soll neu geregelt werden. Eine Kommission soll zudem später Vorschläge für Strukturreformen erarbeiten. Die SPD-Fraktion hatte zuvor erklärt, sie wolle mehr als nur Einsparungen im System und hatte mit einer Ablehnung des Gesetzentwurfs gedroht. SPD-Generalsekretär Klüssendorf sagte nach der Kabinettssitzung, dies sei noch keine Reform und damit auch noch kein Erfolg. Auch Grüne und Linkspartei halten den Gesetzentwurf für unzureichend. Angriffe auf Polizisten, Feuerwehrleute, Ärzte oder Beschäftigte der Bahn sollen künftig härter bestraft werden. Das Bundeskabinett verabschiedete in Berlin einen entsprechenden Gesetzentwurf von Justizministerin Hubich, SPD. Unter anderem sollen solche Attacken mit mindestens 6 Monaten statt wie bisher 3 Monaten Haft geahndet werden. In besonders schweren Fällen können Freiheitsstrafen von bis zu 10 Jahren verhängt werden. Nötig ist noch die Zustimmung des Bundestages. Das Kabinett billigte auch einen weiteren Gesetzentwurf Hubichs gegen schwere Volksverhetzung. Wer deswegen zu mindestens 1 Jahr Haft verurteilt wird, dem soll künftig zudem das sogenannte passive Wahlrecht entzogen werden können. Täter könnten dann bis zu 5 Jahre lang nicht mehr bei Wahlen antreten oder öffentliche Ämter bekleiden. Im Streit um die Größe der Landtagsausschüsse in Sachsen-Anhalt hat die AfD-Fraktion eingelenkt. Die Ausschüsse werden künftig aus 11 Abgeordneten bestehen, wie mehrere parlamentarische Geschäftsführer nach einer Beratung der Fraktionen in Magdeburg mitteilten. Sie folgten damit einer Empfehlung der Landtagsverwaltung. Die AfD hatte eine Aufstockung auf 12 Abgeordnete angestrebt. In diesem Fall hätte die Partei 6 Plätze einnehmen und damit Beschlüsse im Ausschuss leichter blockieren oder verzögern können. Mehrere Fraktionen drohten mit dem Gang vor das Landesverfassungsgericht. Sie argumentierten, die AfD habe bei der Landtagswahl keine 50% der Stimmen erreicht und könne damit in den Ausschüssen auch nicht die Hälfte der Sitze für sich beanspruchen. Das Wahlergebnis werde dadurch nicht korrekt abgebildet. Nach der Notlandung einer Passagiermaschine in Saudi-Arabien geht die dortige Polizei offenbar dem Verdacht eines Anschlags nach. Laut übereinstimmenden Berichten israelischer Medien wird untersucht, ob der Pilot das Flugzeug zum Absturz bringen wollte. Eine offizielle saudische Bestätigung dieser Ermittlung gibt es bislang nicht. Die Maschine der Luftfahrtgesellschaft Fly Dubai mit 150 Passagieren an Bord war auf dem Weg von den Vereinigten Arabischen Emiraten nach Israel und flog plötzlich stark nach unten. Den Berichten zufolge konnte der Co-Pilot mit Unterstützung von Passagieren den Piloten überwältigen und die Maschine sicher auf dem Flugplatz Tabuk im Norden Saudi-Arabiens landen. Bei dem Kampf soll der Co-Pilot eine Stichverletzung erlitten haben. Zunächst war nur von einer Prügelei im Cockpit die Rede gewesen. Und soeben wird gemeldet, das Deutschlandticket wird teurer. Nach Angaben des bayerischen Verkehrsministers Bernreiter wird es ab dem Jahreswechsel statt 63 Euro dann 66,80 Euro kosten. Das Wetter vielfach sonnig, zum Abend im Westen und Südwesten zunehmende Bewölkung, 21 bis 30 Grad. Morgen weiter viel Sonne, in der Westhälfte Schauer, 18 bis 26 Grad. Am Freitag von Süd nach Ost gebietsweise etwas Regen. Im Westen und Nordwesten zunehmend heiter, 18 bis 23 Grad. Das waren die Nachrichten.
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2: Mit Susanne Lurwig. Hallo. Falsches Spiel, wie wirkungsvoll ist Games-Förderung? Endlich Oscar-reif, Tom Cruise hat einen neuen Film. Und sind Comedians die neuen Intellektuellen? Ein Buch geht dieser Frage nach. Interpol sind keine Comedians, sondern seit fast 30 Jahren eine New Yorker Band. Ihre Alben haben sie zuletzt aber überall aufgenommen, nur kaum noch in New York. Für ihr neues Album, da sind sie jetzt zurückgekehrt. Und einer ihrer neuen Songs, der heißt Wake Up.

0: Games made in Germany. Damit dies immer häufiger auf Produkten steht, fördert das Forschungsministerium die Branche regelmäßig. Seit 2019 hat der Staat mehr als 250 Millionen Euro an Entwicklungskosten für neue Spiele aus dem Land zur Verfügung gestellt. Ziel: bessere Chancen deutscher Studios im internationalen Wettbewerb, mehr Jobs, mehr Firmengründungen. Die AfD, die hat jetzt kurz nach der Gamescom eine Anfrage gestellt, ob dies denn auch so gelingt. Jetzt liegt die Antwort vor und darüber kann ich sprechen mit Petra Fröhlich, Chefredakteurin des Branchen-Online-Magazins Gameswirtschaft. Hallo Frau Fröhlich.
1: Hallo, ich grüße Sie.
0: Frau Fröhlich, die AfD hat 19 Fragen gestellt, darunter welche Games werden gefördert, an welche Plattform fließt das Geld? Wie lauten denn so die Antworten?
1: Ja, das Erstaunliche an dieser Anfrage ist tatsächlich, wie unkonkret die Antworten sind. Man würde ja eigentlich erwarten, dass das Forschungsministerium oder der beauftragte Dienstleister all diese Informationen quasi aus der Schublade zieht. Dem ist aber offenbar nicht so. Die Bundesregierung kann nicht sagen, welche Spiele entstanden sind, zu welchem Zeitpunkt sie veröffentlicht wurden, auf welchen Plattformen. Und das ist schon außergewöhnlich. Das würde man mutmaßlich in vielen anderen politischen Feldern nicht akzeptieren, dass gesagt wird, wir investieren 250 Millionen Euro in Autobahnbrücken, können nicht sagen, welche Brücken tatsächlich eröffnet wurden, zu welchem Zeitpunkt und ob da überhaupt Autos drüber fahren. Das würde man da nicht akzeptieren.
0: Sind denn 250 Millionen tatsächlich so viel, wie es sich anhört in dem Bereich? Oder kann man damit eigentlich nur ein mittelgroßes, sensationelles Spiel fördern?
1: Ja, wenn man es vergleicht mit den ganz großen Blockbustern, wie jetzt aktuell den Grand Theft Auto 6, das jetzt im November kommt und das teuerste Spiel und meisterwartete Spiel aller Zeiten sein wird, dann ist es vergleichsweise wenig. Aber darum geht es der Bundesförderung ersten Schritt gar nicht, sondern es soll ja ein funktionierendes Ökosystem entstehen mit kleinen Firmen, mit mittelgroßen Firmen, mit Investitionen von großen internationalen Spieleherstellern, die sagen, okay, wir bekommen hier einen Zuschuss vom Staat, der unterstützt uns und wir können die Produktionskosten auf ein international wettbewerbsfähiges Niveau senken. Das ist der Plan. Und wenn das über viele Jahre gut funktioniert, dann wird quasi die Flut alle Boote heben. Dann profitieren die kleinen Studios, die mittelgroßen und auch die großen. Und man hat dann eine funktionierende Games-Industrie, wie sie etwa in Großbritannien oder in Frankreich oder in Kanada existiert.
0: Hat es Sie denn überrascht, dass es so wenig Kontrolle gibt im Bereich der Förderung?
1: Mich hat es insofern überrascht, weil der Bundesrechnungshof ja schon vor einigen Jahren angemahnt hat, dass eine laufende Kostenkontrolle oder Erfolgskontrolle erfolgen sollte. Der Rechnungshof hatte starke Kritik an der Bundesförderung und hatte auch Änderungen angemahnt. Die wurden zum Teil umgesetzt. Zum Beispiel ist es jetzt so, dass man mindestens 300.000 Euro mitbringen muss als Budget, um überhaupt Förderung zu bekommen. Das heißt, die kleinen Projekte von Startups, die sind jetzt angewiesen auf die Förderprogramme der Länder und der Bund fördert quasi nur noch mittelgroße bis große Projekte. Aber da hatte der Rechnungshof eben auch schon gesagt, Leute, wenn ihr schon so viel Geld zur Verfügung stellt, dann guckt bitte drauf, ob das auch wirklich sinnvoll eingesetzt ist und ob da die Ziele auch erreicht werden. Und dazu gibt es eben Studien, die sind aber tatsächlich alle paar Jahre nur und rückblickend. Und die gucken leider immer nur auf die Projekte, die ins Ziel gekommen sind. Und das ist etwas schade, weil dann wird die Statistik natürlich entsprechend verfälscht.
0: Wird denn in Ihren Augen damit falsch gefördert oder stößt sich beispielsweise die AfD an manchen Stellen auch an den Inhalten, die gefördert werden?
1: Es mag sein, dass sich die AfD an einzelnen Inhalten stößt, aber das Programm des Bundes im Unterschied zu den Ländern fragt nicht nach Inhalten. Da wird tatsächlich ganz stumpf nach finanziellen Kriterien gefragt. Da wird sich angeschaut, kann das Studio ein Spiel produzieren? Haben die dazu die Manpower? Haben die dazu die Kapazitäten? Haben die das technische Know-how? Haben die schon mal ein Spiel gebaut? Da wird jetzt nicht geguckt, ob ein Spiel bestimmten inhaltlichen Kriterien genügt.
0: Frau Fröhlich, kurze letzte Frage. Funktioniert das ganze Fördersystem, ja oder nein? Kommt die Branche nach vorne?
1: Die Branche kommt nach vorne. Es gibt fantastische Beispiele, wo die Förderung tatsächlich zu deutlich größeren und erfolgreicheren Studios geführt hat. Woran es weiterhin mangelt, ist die Transparenz, um zu sagen, an welchen Stellschrauben muss man gucken, dass man nachjustiert und ein laufendes Monitoring einführt. Das wäre extrem wichtig. Und wenn diese Anfrage dazu führt, dass man genauer hinguckt auf den Einzelfall, dann wäre schon sehr viel gewonnen.
0: Vielen Dank, Petra Fröhlich, Chefredakteurin des Online-Magazins Gameswirtschaft. Danke für das Gespräch.
1: Sehr gerne.
0: Und nochmal Musik aus New York, diesmal von Lily Kuhn.

0: Tom Cruise ist ein extrem gut bezahlter Schauspieler, der mit 64 noch erstaunlich jung und fit aussieht. Der Mann hat im Filmbusiness so gut wie alles erreicht. Nur ein Oscar, der fehlt. Da kann Regisseur Alejandro González Iñárritu vielleicht helfen, dachte sich der Hollywood-Star und kommt in seinem neuen Film Digger feist und faltig daher. Ob sich die Mühen gelohnt haben? Jörg Albrecht hat Digger, Corpus Delicti und auch Frau Winkler verlässt das Haus gesehen.
1: Hallo, ich möchte einen Wodka.
2: Bitte Versicherungsausweis scannen.
1: Mach eine Ausnahme, ja?
2: Wir machen keine Ausnahmen.
1: Weil ihr alle Arschlöcher seid. Menschen machen Ausnahmen.
3: Service-Roboter allerdings nie. Weshalb die alleinstehende 80-jährige Frau Winkler in ihnen auch mehr ein Fluch sieht als ein Segen. Im Jahr 2030, in dem Doris Dörries Frau Winkler verlässt das Haus spielt, gehören die Maschinen längst zum Alltag der Menschen. Sie bedienen, assistieren und sie pflegen auch. Vor allem Letzteres ist für Frau Winkler inakzeptabel. Jetzt aber bleibt ihr nach einem Sturz nichts anderes übrig, als sich auf die KI-gesteuerte Pflegefachassistenz einzulassen.
1: Sieht furchtbar aus. So kalt, so nackt.
4: Guten Tag, Frau Winkler.
1: Das ist ja unheimlich.
4: Es tut mir leid, wenn Sie mich nackt, kalt und unheimlich finden, aber es verletzt mich auch ein wenig.
1: So ein Blödsinn. Das ist eine Maschine.
3: Einen tragischen Stoff mit leisem Humor unterfüttern, um ihm damit die Schwere zu nehmen. Das ist Doris Dörries Handschrift. Hier lässt sie ihre Gedanken über das Altern, die Einsamkeit und Zukunftstechnologien einfließen. Zuallererst ist Frau Winkler verlässt das Haus der Film einer Schauspielerin, deren Nachname identisch ist mit dem der Titelfigur. Angela Winkler ist Frau Winkler. Ihr Spiel balanciert gekonnt zwischen Melancholie und Starrsinn. Kompliment aber auch an Doris Dörries, die sich bis heute den Mut zum Unfertigen, Ungeschliffenen, Überraschenden bewahrt hat. Das alles wäre auch ein Gewinn gewesen für Corpus Delicti von Lena Stahl, der Verfilmung von Juli C.'s Theaterstück und Roman. Die Handlung spielt ebenfalls in naher Zukunft. Im Zentrum der Geschichte ein Kriminalfall. Der jüngere Bruder der Wissenschaftlerin Mia Holl wird beschuldigt, einen Mord begangen zu haben.
5: Man hat sein Blut am Opfer gefunden.
6: Kein Angeklagter der jüngeren Rechtsgeschichte hat je seine Schuld geleugnet, Frau Holl. Die Methode ist unfehlbar.
7: Aber ich kenne meinen Bruder besser, als die Methode ihn kennt.
3: Hinter der Methode, auf der hier das menschliche Zusammenleben

0: Gründet, verbirgt sich in Wahrheit eine Gesundheitsdiktatur. In der überwacht der Staat jedes Individuum und stellt das Wohl aller Menschen über die Freiheit des Einzelnen. Während des Verfahrens gegen ihren Bruder beginnt Mia an der Unfehlbarkeit der Methode zu zweifeln. Sie lehnt sich gegen das totalitäre System auf.
1: Zweifeln Sie an der Basis unseres Zusammenlebens?
2: Die Methode hat eine geradezu nahtlose Datensicherheit. Aber was ist mit dem Bruchteil, in dem wir uns irren können?
0: Ein wegweisendes Thema, gerade vor dem Hintergrund der gegenwärtigen Tendenz zu autoritären Systemen. Doch dieser Dringlichkeit kann der Film Corpus Delicti kaum gerecht werden. Das liegt nicht an den Bildern, die diese gar nicht schöne neue Welt perfekt abbilden. Sie vermag nur nicht mitzureißen oder gar aufzuwühlen, diese unter anderem mit Hannah Herzsprung und Christian Friedel besetzte Dystopie.
3: Klar schieben Sie die ganze Schuld auf mich.
4: Du hast gerade einen halben Kontinent ertränkt. Was willst du denn machen? Noch einen draufsetzen?
0: Fragt Sandra Hüller in einer ihrer wenigen Szenen, die sie in der Filmsatire Digger hat, als Mitglied der Familie des reichsten Mannes der Welt. Tom Cruise spielt den US-amerikanischen Öltycoon Digger Rockwell. Seine Bohrungen in Grönland haben eine Katastrophe ausgelöst, die zur Folge hat, dass halb Europa überschwemmt wird. Gemäß dem Verursacherprinzip erwartet nun die ganze Welt, dass Digger Rockwell das Problem lösen wird. Auch Digger von Alejandro González Iñárritu erzählt also eine dystopische Geschichte. In diesem Fall ist es sogar eine apokalyptische.
5: Stellen Sie sich vor, Sie sind einer von denen, die denken, Digger Rockwell ist Satan persönlich. Also, was sind die schärfsten Angriffe, mit denen ich bei diesen Leuten rechnen muss? Die denken, ich bin der Abschaum der Erde.
6: Komm zur Hölle, Digger!
5: Das habe ich nicht erwartet.
0: Gilt ebenso für den Film Digger. Auch den dürften die meisten wohl so nicht erwartet haben. Angefangen bei Tom Cruise, der kaum zu erkennen ist unter der Maske und der vor allem in seinen vielen Monologen regelrecht nach dem Oscar schreit. Das allerdings dürfte sich schwierig gestalten, denn Birdman-Regisseur Alejandro González Iñárritu hat ein Monster von einem Film gedreht. Digger ist absurd und wirr, theatralisch und ausufernd. Ein Film vollgestopft mit mal zynischen, mal platten Botschaften zur Gegenwart. Ein Film, der ein Doktor Seltsam 2026 sein möchte und doch nur seltsam ist. Vor allem seltsam Humor und zahnlos für eine Satire, die ihrem Publikum abwechselnd den erhobenen Zeigefinger und den Mittelfinger entgegenstreckt.

0: Comedy, die soll in erster Linie unterhalten, aber diese vermeintliche Spaßgattung war schon immer mehr als nur lustig. Inzwischen mischen sich Comedians immer häufiger in tagespolitische Debatten ein und gehen sogar selbst in die Politik, sind zu politischen Akteuren geworden, vielleicht sogar zu den neuen Intellektuellen. Mit diesen Fragen beschäftigt sich der Journalist Jens Christian Rabe in seinem neuen Buch Komisch. Und ich habe ihn zunächst gefragt: Sie beschreiben darin Comedy als eine Kunstform, die zunehmend öffentliche Debatten prägt. Sind die Comedians Late-Night-Talker tatsächlich so wichtig?
1: Naja, also der Ausgangspunkt meines Buches war die Beobachtung, das liegt inzwischen einige Jahre zurück, dass man einerseits feststellen kann, dass es einen schwindenden Einfluss der sogenannten öffentlichen Intellektuellen gab und dass aber an einem anderen Ende der Kultur plötzlich, zum Beispiel in Amerika, Jon Stewart, Komiker aufgestiegen sind zu Leuten, die plötzlich nicht einfach nur mehr die waren, die Späße gemacht haben, sondern die sich tatsächlich ganz intensiv mit den politischen Ereignissen des Tages auseinandergesetzt haben, auf eine sehr pointierte Art und vor allem auf eine Art, die ihnen wahnsinnig viel Aufmerksamkeit und Quote beschert hat. Ich glaube, Jon Stewart ist in den Nullerjahren irgendwann mal auch dann zum einflussreichsten oder glaubwürdigsten Newsman Amerikas gewählt worden, obwohl er ein Late-Night-Comedian-Host war.
0: Sie nennen das Ganze ja auch investigative Comedy, oder ich glaube, der Begriff wurde im Zuge von Jon Stewart ja so geprägt. Was würden Sie denn sagen? Sind das die besseren Journalisten inzwischen? Also die Comedians, die Late-Night-Talker dieser Welt? Könnten wir ja auch in Deutschland, ist ja Jan Böhmermann, der hat ja auch den einen oder anderen Skandal in den letzten Jahren aufgedeckt, wovon womöglich andere nur träumen können.
1: Genau, also das wäre dann die Figur, die in Deutschland im Grunde so groß geworden ist, aber ganz ähnlich wird in der Anstalt ja auch hier und da gearbeitet und an verschiedenen Enden, und auch der jetzige Nachfolger von Jan Böhmermann, Florian Schröder, macht ähnliche Dinge. Und wenn man es ganz genau nimmt, haben wir ja auch Comedians im Europaparlament.
0: Ja, mit Martin Sonneborn.
1: Mit Martin Sonneborn und Nico Semsrott. Das heißt, sagen, das sind im Grunde die wirklichen Investigativ-Comedians, wenn man so will, die sich sagen, ihr ganzes Leben dann im Grunde der Recherche widmen. Aber wenn man sich über Gedanken über Comedy und die Rolle von Comedy in der Gegenwart macht, ist es sehr zweischneidig. Ich würde sagen, einerseits, wenn das gut gemacht ist und wenn das ordentlich recherchiert ist oder so, hat es natürlich eine unglaubliche Kraft, weil im Grunde was zusammenkommt, was eigentlich nicht richtig zusammengeht, nämlich Kritik und Unterhaltung. Aber es hat eine dunkle Seite, die fängt da an, wo zum Beispiel bei diesen Filmchen dann oder den Recherchen zwischendrin Gags gemacht werden, die im Grunde mit der Sache selber gar nichts zu tun haben, also in die reine Albernheit weggehen. Und die endet am Ende da, wo es dann um die Verantwortlichkeit geht, wenn was schief geht. Ein Comedian und ein Journalist sind eigentlich zwei unterschiedliche Rollen. Wenn man die jetzt zusammenschiebt, also man fängt sich quasi Probleme ein, über die man genauer Bescheid wissen sollte.
0: Genau, wenn was schief geht, ist der Comedian gar nicht so verantwortlich, wenn er irgendwie jemanden an den Pranger stellt, der da vielleicht gar nicht hingehört.
1: Zum Beispiel, also dann heißt es Comedy oder Satire darf alles. Insbesondere, wenn ist ja auch Böhmermann hier und da passiert, wenn sich dann im Nachhinein rausstellt, dass bestimmte Anschuldigungen, die womöglich existenzielle Konsequenzen hatten für betroffene Personen, sich als nicht wahr herausstellen, kann man sich eigentlich nicht mehr hinstellen und sagen, mei, Satire und so. Und das ist natürlich, das ist eine Untiefe.
0: Das ist ja nicht neu, dass Comedians investigativ recherchieren, gab es schon in Zeiten von Scheibenwischer, von Dieter Hildebrandt. Haben Sie ja auch in Ihrem Buch, kann man wunderbar nachlesen. Also die Erfindung der investigativen Comedy ist keine Erfindung der Neuzeit, oder?
1: Ja, keine Erfindung der Neuzeit, aber es hat durch die sozialen Medien einen enormen Schub gewonnen. Und ich glaube auch, dass die politische Entwicklung im Moment auf eine, also auf jeden Fall interessante Art, diese beiden Rollen, wenn man so will, dann den Comedian und den Politiker auch zusammengeführt haben. In dem Sinn, als man natürlich sagen kann, also was ist gute Comedy? Gute Comedy erinnert uns an die Widersprüche und die Selbstwidersprüche unseres Lebens. Und was macht ein guter Politiker? Der versucht natürlich, sich selber zu profilieren gegenüber seinen Gegnern, indem er dessen Widersprüche zum Beispiel aufdeckt. Also da gibt es eine Verwandtschaft, die in unseren Zeiten irgendwie klarer geworden ist, was natürlich auch mit einer Medialisierung der Politik zu tun hat.
0: Ja, und immer mehr Comedians gehen ja eben auch in die Politik. Volodymyr Zelensky habe ich schon genannt, John Gnar habe ich genannt, Grillo in Italien. Also ist der Schritt einfach ein leichter oder einer, der sich quasi aufdrängt?
1: Naja, es ist einer, der sich offensichtlich aufdrängt. Also der Vergleich ist quasi unfair. Die Comedians haben es ja eigentlich leichter, weil sie wollen am Ende nichts mehr von uns als den nächsten Lacher. Während die Politiker eigentlich doch mehr wollen. Und das fällt aber womöglich leichter, wenn man die Leute mit Lachern auf seiner Seite hat. Ich glaube, dass es aber der, also für die Politik ist es natürlich auch enorm zweischneidig. Denn dadurch entsteht eine Oberflächlichkeit und am Ende auch Präferenzen für Politikertypen, die womöglich für die politische Arbeit, die dann ansteht, wenn man mal gewählt ist, nicht optimal sind.
0: Und es gibt ja nicht nur vermeintlich liberale Comedians, es gibt ja auch den Aufstieg der anderen Comedians wie Lisa Eckert, wie Dieter Nuhr und so weiter und so fort. Dem widmen Sie ja auch ein ganzes Kapitel in Ihrem Buch. Also auch die Art von Comedy boomt ja.
1: Ja, also ich würde jetzt tatsächlich nicht so weit gehen und Leute wie Dieter Nuhr und Lisa Eckert schon zum Beispiel einsortieren in das, was in Amerika als quasi Right-Wing-Comedy entstanden ist. Aber genau, also was wirklich interessant war, auch nochmal während der Zeit der Arbeit an diesem Buch, dass etwas passiert ist, was man eigentlich lange für unmöglich gehalten hat. In dem Sinn, als Comedy politisch die Seite wechselt, beziehungsweise nicht mehr, oder Kabarett, nicht mehr vor allem links ist, sondern ganz oft auch, und da würde ich eher Dieter Nuhr einordnen, wenngleich er gelegentlich sich von ganz schön weit rechts gern hofieren lässt. Aber was er vor allem ist, ist, er ist nicht mehr links. Er will nicht links sein. Er hat einen sehr genauen Blick auf quasi die Widersprüche der Linken, der Linksliberalen. Genauer, als man das nicht zuletzt in Deutschland vom Kabarett und Comedy bislang gewöhnt war. Im Grunde im Gleichschritt zur sich unruhiger gestaltenden allgemeinen politischen Lage hat man auch ein weiteres Comedy- und Kabarettfeld inzwischen. Ich finde es aber nicht per se eigentlich ein Problem, wenn man, also eine gewisse ideologische Unzuverlässigkeit von Comedy ist eigentlich eher gut. Also womöglich könnten wir am Ende auch davon sehr profitieren. Und die Comedy.
0: Sagt Jens Christian Rabe, Autor des Buches Komisch, Satire, Comedy und der Ernst der Lage. Das ist erschienen im Surkamp Verlag. Herr Rabe, vielen Dank für das Gespräch.
1: Ich danke Ihnen sehr.
0: Ja, und das war auch schon Corso Kunst und Pop für heute. Nach uns folgt Medias Res, Themen dort unter anderem, wie geht es weiter beim MDR in Sachsen-Anhalt und Frauen ziehen sich aus dem Internet zurück. Am Mikrofon dieser Sendung Susanne Lurwig und ich sage danke fürs Zuhören.

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1: Uhr 15:30, die Nachrichten. Der Preis für das Deutschland-Ticket steigt im kommenden Jahr von monatlich 63 Euro auf 66,80 Euro. Dies sei das Ergebnis der neuen Kostenberechnung, sagte der Vorsitzende der Verkehrsministerkonferenz der Länder, Bayerns Ressortchef Bernreiter. Berechnet wurde der Preis erstmals anhand eines Index, der unter anderem Personal-, Energie- und Betriebskosten berücksichtigt. Derzeit haben rund 14,5 Millionen Menschen das Deutschlandticket, mit dem man den öffentlichen Regional- und Nahverkehr bundesweit nutzen kann. Der Fahrschein war 2023 als 49-Euro-Ticket gestartet. Weil die Einnahmen für die Verkehrsverbünde nicht kostendeckend sind, finanzieren Bund und Länder das Ticket mit je 1,5 Milliarden Euro pro Jahr. Der Volkswagen-Konzern hat nach eigenen Angaben fast alle Tarifverträge gekündigt. Das Unternehmen teilte in Hannover mit Blick auf die Kostenbelastung von VW müssten Regelungen in diesen Verträgen angepasst werden. Die Kündigung sei fristgerecht zum 31. Dezember erfolgt. Nach Angaben der IG Metall handelt es sich um insgesamt 10 Tarifverträge, darunter auch der Manteltarifvertrag. VW-Personalvorstand Maiswinkel sagte, das wirtschaftliche Umfeld habe sich für die Branche und auch für Volkswagen in den vergangenen 18 Monaten gravierend verschärft. Es bestehe eine wachsende Konkurrenz chinesischer Hersteller in Europa. Deshalb müsse VW jetzt handeln. Die Initiative Made for Germany will nach eigenen Angaben mit Investitionen in dreistelliger Milliardenhöhe das Vertrauen in den Standort Deutschland stärken. Wie die branchenübergreifende Unternehmensinitiative mitteilte, sollen bis 2028 mehr als 850 Milliarden Euro investiert werden. Allein 2025 seien es bereits mehr als 200 Milliarden Euro gewesen. 147 Unternehmen und Investoren hätten sich inzwischen der Initiative angeschlossen, hieß es. Zugleich wird betont, dass bessere und verlässliche Rahmenbedingungen von zentraler Bedeutung seien. Die aktuellen Reformpläne der Bundesregierung seien ein erster wichtiger Schritt, weitere müssten folgen. Am Jahrestreffen der Wirtschaftsinitiative heute in Berlin nehmen unter anderem Bundeskanzler Merz und Finanzminister Klingbeil teil. SPD-Generalsekretär Klüssendorf hat die vom Bundeskabinett verabschiedete Pflegereform als nicht ausreichend kritisiert. Damit werde zwar ein Beitrag zur Finanzstabilität geleistet, sagte Klüssendorf der Rheinischen Post. Es sei aber ganz sicher noch keine Reform und damit auch noch kein Erfolg. Für die SPD sei wichtig, dass die Kürzungsvorschläge weitgehend verhindert werden konnten. Jetzt komme es darauf an, echte Veränderungen auf den Weg zu bringen. Die SPD hatte unter anderem gefordert, den Eigenanteil bei der Pflege im Heim zu deckeln und einen Finanzausgleich zwischen privater und gesetzlicher Pflegeversicherung einzuführen. Beide Punkte finden sich im Gesetzentwurf von Gesundheitsminister Linnemann nicht wieder. Bis zuletzt drohte die SPD damit, die Vorlage im Kabinett zu stoppen. Linnemann sagte nach dem Beschluss, Ziel sei in erster Linie eine Stabilisierung der Finanzen. Geplant ist etwa eine Anhebung der Beitragsbemessungsgrenze in der Pflegeversicherung sowie ein Anstieg des Beitragszuschlags für Kinderlose. Auch soll für bislang beitragsfreie mitversicherte Ehepartner künftig ein Zuschlag erhoben werden. Der spanische Ministerpräsident Sanchez hat Überlegungen zu einer britischen EU-Mitgliedschaft begrüßt. Spanien würde Großbritannien mit offenen Armen wieder in der Europäischen Union empfangen, sagte Sanchez in Madrid während einer gemeinsamen Pressekonferenz mit dem französischen Präsidenten Macron. Dieser sagte, eine Rückkehr der Briten in die EU wäre eine hervorragende Nachricht und gute Entscheidung. Zuvor hatte der neue britische Premierminister Burnham erklärt, sein Land solle Optionen für seine künftigen Beziehungen zur EU prüfen, darunter auch einen Wiedereintritt in die Union. Der Brexit habe mehr geschadet als genutzt, betonte der Labour-Politiker. Das Vereinigte Königreich war nach einem Referendum Ende Januar 2020 offiziell aus der Europäischen Union ausgetreten. Das Wetter: vielfach sonnig, zum Abend im Westen und Südwesten zunehmende Bewölkung, 21 bis 30 Grad. Morgen weiter viel Sonne, in der Westhälfte Schauer, 18 bis 26 Grad. Die weiteren Aussichten: am Freitag von Süd nach Ost gebietsweise etwas Regen. Im Westen und Nordwesten zunehmend heiter, 18 bis 23 Grad. Das waren die Nachrichten.
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2: Mit Sebastian Wellendorf, guten Tag. So eine Karussellfahrt, die ist überhaupt nicht lustig, wenn Frauen dabei Angst haben müssen, dass Upskirting-Videos von ihnen im Netz landen. Dieses männlich übergriffige und kriminelle Verhalten führt auch dazu, dass Frauen selbst in den sozialen Medien insgesamt weniger posten und teilen als Männer. Eben weil zum Beispiel Bilder per Deepfake sexualisiert werden könnten. Eine Studie belegt das nun in Zahlen. Da sprechen wir gleich drüber hier in Medias Res. Aber wir beginnen die Sendung nochmal in Sachsen-Anhalt. Im Dezember möchte sich Ulrich Siegmund von der AfD dort zur Wahl stellen als Ministerpräsident. Das hat er gestern verkündet. Für diesen Posten wäre er auf einen Koalitionspartner angewiesen. Das mit der Alleinregierung hat ja nicht so gut geklappt. Ob es denn klappt mit dem BSW, das ist noch nicht sicher. Aber an den Wahlversprechen der AfD hält Siegmund fest, Stand jetzt. In Sachen Medien ist das die Kündigung des Rundfunkstaatsvertrages mit dem MDR. Und die müsste dann auch bis Ende des Jahres erfolgen, damit sie Anfang 2029 wirksam würde. Für den öffentlich-rechtlichen Rundfunk, aber vor allem für die Kolleginnen und Kollegen beim MDR klingen diese Pläne der AfD absolut bedrohlich. Ich habe vor der Sendung mit Annette Schneider-Solis gesprochen. Sie ist im Vorstand des Deutschen Journalistenverbandes in Sachsen-Anhalt und sie ist beim MDR Vertreterin der freien Mitarbeiterinnen und Mitarbeiter. Ich habe sie gefragt, wie sie derzeit die Stimmung im Haus erlebt.
3: Na, wenn man von außen drauf guckt, dann denke ich, kriegt man nicht mit, dass es hier hinter den Kulissen doch einige Unruhe gibt. Die hängt natürlich auch damit zusammen, dass wir im Moment mitten in einer Umstrukturierung sind und Umstrukturierungen bringen immer Unruhe mit sich und auch Ängste und auch Sorgen. Und diese Sorgen um die Kündigung der Rundfunkstaatsverträge, die sind natürlich noch on top. Da muss man aber natürlich erstmal gucken, wie realistisch ist das Ganze. Die AfD hat natürlich auch im Wahlkampf erklärt, das Erste, was sie machen wird, ist die Rundfunkstaatsverträge zu kündigen. Davon betroffen wäre jetzt nicht nur der MDR, sondern zum Beispiel auch der Deutschlandfunk. Und da muss man natürlich gucken, wie realistisch ist das. Also das wäre möglich. Die Voraussetzung ist erstmal, dass es einen AfD-Ministerpräsidenten gibt, der das einbringt. Und das Zweite ist, dass es eine Mehrheit im Parlament gibt. Und die hat die AfD allein nicht. Es ist pari pari zwischen AfD, dem mittleren Lager und das BSW ist praktisch so das Zünglein an der Waage. Hm. Und das BSW hat ja auch schon erklärt, dass es mit dem öffentlich-rechtlichen Rundfunk, so wie er jetzt ist, nicht einverstanden ist, dass es ihn für reformbedürftig hält. Und hat aber jetzt auch vor wenigen Tagen erklärt, dass sie eine Kündigung der Rundfunkstaatsverträge nicht mittragen werden. Es ist natürlich immer noch möglich, dass Stimmen aus dem etablierten Lager kommen, aber das ist glaskugel.
2: Bleiben wir mal da bei diesen ganzen Konjunktiven, muss man sagen, die wir hier berücksichtigen müssen. Um den Staatsvertrag zu kündigen oder kündigen zu können, bräuchte die AfD im Landtag dessen Zustimmung. Dann kämen nicht nur 2 Jahre Kündigungsfrist, sondern auch die Verpflichtung, einen Ersatz zu schaffen. Und dieser Ersatz müsste auch alle journalistischen Bereiche abdecken. Er müsste staatsfern sein, auch was die Finanzierung betrifft. Das sind ja schon eine Menge Vorgaben. Macht Ihnen das auch ein bisschen Hoffnung, dass die AfD bei so vielen Hürden vielleicht doch den Plan dann kippt?
3: Ja, natürlich. Also die Hürden sind extrem hoch. Also sie ist ja immer angetreten, damit einen Grundfunk einzurichten, der ungefähr 10% von dem kostet, was der öffentlich-rechtliche bis jetzt kostet. Mhm. Und für diesen Grundfunk gibt es aber keine rechtliche Grundlage. Das heißt, es muss Sport angeboten werden, es muss Unterhaltung angeboten werden, es müssen Auslandsstudios besetzt werden, die Berichterstattung sowieso und sie muss staatsfern sein. Und all diese Bedingungen müssten erstmal erfüllt werden. Und wenn man das neu aufbauen will, dann bezahlen die Leute hier in Sachsen-Anhalt deutlich mehr als die 18,36 Rundfunkbeiträge, die sie im Moment bezahlen. Die müssen sie übrigens nach einer Kündigung auch weiter bezahlen.
2: Die Bundesländer, das kommt jetzt auch noch dazu, die Bundesländer könnten gegen so eine Kündigung vor dem Bundesverwaltungsgericht klagen. Besonders der MDR könnte wegen einer möglichen Verletzung seiner Rundfunkfreiheit eine Verfassungsbeschwerde vor dem Bundesverfassungsgericht erheben. Bereitet sich der Sender und die Belegschaft dann ja natürlich moralisch auch, bereiten sie sich darauf vor?
3: Also diese Klage hat der juristische Direktor in der Vergangenheit auch schon öffentlich angekündigt. Die würde kommen in dem Fall, wo eine Kündigung der Staatsverträge erfolgt. Und wir als Belegschaft, wir müssen halt abwarten. Ne? Also es ist auch so, wir sind natürlich alle irgendwo denn wären betroffen, wenn es soweit käme. Aber da sind so viele Konjunktive im Moment noch, dass das erstmal noch relativ weit weg ist. Also Fakt ist, im Dezember soll der Ministerpräsident gewählt werden. Dann bleiben nur noch wenige Tage, um die Klage beziehungsweise um die Kündigung dieses Jahr noch auf den Weg zu bringen. Dann wäre der letzte Tag der 31.12. Wenn es dann erst im Januar passiert oder noch später, dann wäre schon der 31.12.29. Also dann wäre noch ein Jahr mehr Luft. In der Zeit müssten denn praktisch neue Angebote vorbereitet werden. Und wie gesagt, das ist relativ weit weg noch. Wir stecken im Moment in dieser Umstrukturierung. Die ist sehr viel näher, sehr viel unmittelbarer für die Kolleginnen und Kollegen. Auch nicht nur für die freien Kolleginnen und Kollegen, sondern ausdrücklich auch für die festen Kolleginnen und Kollegen. Weil natürlich viele festangestellte Kollegen haben hier Zeitverträge. Wir stellen am Ende des Jahres eine Sendung ein mit MDR um 2. Da sind direkt auch Kollegen im technischen Bereich betroffen, die auch schon die Kündigung bekommen haben zum Jahresende.
2: Annette Schneider-Solis, sie ist im Vorstand des Deutschen Journalistenverbandes in Sachsen-Anhalt. Über die Stimmung im MDR habe ich mit ihr gesprochen, vor dem Hintergrund der AfD-Ankündigung, die Rundfunkstaatsverträge zu kündigen.

0: Dass das Grundgerüst der Demokratie schwer gefährdet ist in den USA, das ist keine zufällige Entwicklung, sondern das ist der gezielte Plan der Tech-Milliardäre. Das beschreiben die beiden Journalisten Hannes Vogel und Roland Peters in einer ausführlichen und aktuellen Recherche. Sie erklären darin, wie Elon Musk und Co. gezielt den Kontakt zur Machtelite suchen, um ihre Überzeugung durchzudrücken. Die Überzeugung, dass eine Art Big Tech organisierte Diktatur die überholte Staatsform der Demokratie ablösen müsse. Und die Mittel, mit denen sie auch Donald Trump unter Druck setzen würden, die heißen erstens Geld und zweitens Tech Power. Stichwort soziale Medien und Stichwort KI. Obwohl sogar die Tech-Bosse selbst vor einem KI-Kontrollverlust warnen, sieht Donald Trump allerdings keinen Anlass zur Sorge. Giselle Ucker berichtet.
1: Es war ein Treffen der Giganten, das Who is Who der Tech-Branche, geladen zu einem Arbeitsessen im Weißen Haus. SpaceX-CEO Elon Musk saß direkt neben US-Präsident Donald Trump an einer langen Tafel. In gleicher Reihe auch Meta-Chef Mark Zuckerberg oder Anthropic-Geschäftsführer Dario Amodei. Damit alle aufs Foto passen, mussten einige in zweiter Reihe hinter dem Präsidenten stehen, zum Beispiel Amazon-Chef Jeff Bezos. Auf der Tagesordnung stand das Thema künstliche Intelligenz. Die Runde sei sich einig, dass es bei der Entwicklung von KI ein hohes Maß an Selbstregulierung geben sollte, erklärt Präsident Trump. Das habe man in einem Abkommen vereinbart, das zwar nicht rechtlich, aber dafür moralisch bindend sei.
2: I think it's morally binding, yeah.
1: Zu den Grundsätzen und Verpflichtungen, die in dem Papier skizziert wurden, gehören nach Angaben von Meta-Chef Mark Zuckerberg mehrere Ebenen von Kontrollmechanismen, darunter eine interne Risikobewertung sowie externe Prüfer und Gutachter. Ich denke, das sind gute Fortschritte. Die Idee ist nicht, dass es das Einzige bleibt, was wir je tun werden. Das ist ein erster Schritt, auf den sich die gesamte Branche einigen könnte. Schon seit Wochen gibt es in den USA eine Debatte über die Regulierung von künstlicher Intelligenz. KI-Agenten von führenden Unternehmen waren außer Kontrolle geraten und verantwortlich für Hackerangriffe. Betroffene CEOs wie Sam Altman von OpenAI oder Dario Amodei von Anthropic forderten daraufhin, das Tempo im KI-Wettlauf zu drosseln und internationale Richtlinien aufzustellen. US-Präsident Trump lehnt das allerdings ab. Er will, dass die derzeit dominierenden US-Unternehmen das Rennen gegen Konkurrent China gewinnen.
3: Our companies are dominating the world. They're dominating China. They're dominating everybody. We want to keep it that way.
1: Der demokratische Senator Richard Blumenthal glaubt nicht daran, dass eine freiwillige Selbstregulierung von Tech-Unternehmen ausreicht, um Gefahren bei der KI-Entwicklung zu beseitigen. In einer überparteilichen Gesetzesinitiative im US-Kongress fordert er deshalb eine rechtlich bindende Regulierung und erklärt sein Engagement im Interview mit CNBC.
4: There's a total lack of trust. In Big Tech.
1: Es herrscht ein völliger Mangel an Vertrauen gegenüber großen Tech-Unternehmen. Wir haben das schon mit einer Initiative zu sozialen Medien durchgemacht, die von den Unternehmen abgelehnt wurde. Sie haben gesagt, vertraut uns, wir beschützen Kinder, was nicht funktioniert hat.
4: Trust us, we'll protect children. Well, it hasn't worked.
1: Aktuell hat Blumenthals Gesetzesinitiative wenig Aussicht auf Erfolg. Von den vielen Warnungen lässt sich US-Präsident Donald Trump nicht beunruhigen. Seine Priorität, die Umbenennung von künstlicher Intelligenz.
3: And we're going to be renaming it superintelligence, officially renaming it.
1: Ganz offiziell soll ab sofort von Superintelligenz gesprochen werden. Das besiegelte der US-Präsident gestern mit seiner Unterschrift auf einem entsprechenden Dekret.
0: Giselle Ucker berichtete.

0: Das Problem der sozialen Medien als journalistische Quelle ist, dass Fakten hier längst gleichwertig stehen neben Meinungen. Dieses aber klar voneinander abzugrenzen, Fakten und Meinung, das erfordert für Journalistinnen und Journalisten schon viel Recherche und immer häufiger auch Mut. Und diesen Mut sollten sie aber haben, findet unsere Kolumnistin.
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2: Umstrittene Justizreform, umstrittener Anbau am Weißen Haus. Oft titeln Zeitungen in dieser Art über Sachverhalte, die eben nicht einfach nur umstritten sind, sondern zum Beispiel objektiv verboten, manchmal rassistisch und manchmal verfassungswidrig. Es scheint aber eine Vorsicht zu geben, diese Dinge zu benennen. Das Wort umstritten hatte sich ein Kollege im Deutschlandfunk schon mal genauer angesehen und gesagt, oft behauptet der Begriff Meinung, wo es um Fakten geht. Die Schlussfolgerung dort war, dass Journalisten das Wort nicht benutzen sollten, wenn sie es besser wissen. Also frage ich, wieso tun sie es doch? Die Antwort darauf ist, dass sie sich mit dem Begriff selbst nicht festlegen müssen. Das passiert dann, wenn die Entscheidung über eine Formulierung von der ängstlichsten Person im Raum getroffen wird. Es ist ja kein Geheimnis, dass Journalistinnen und Journalisten in letzter Zeit verstärkt unter Bedrohungen arbeiten. Wütende Leserbriefe wurden schon immer geschrieben, aber inzwischen werden solche Aktionen in Foren koordiniert und nicht selten durch KI und Bots komplett automatisiert. Ich weiß das, weil ich selbst solche Zuschriften bekomme, wenn ich publiziere. Besonders in rechtsgerichteten Kreisen hat man das als Mittel für sich entdeckt. Die Angst davor führt dazu, dass Medien häufig in eine vermeintliche Neutralität flüchten, die natürlich keineswegs neutral ist. Und das führt dann zu beschwichtigenden Formulierungen wie umstritten. Der Klimawandel ist ja nicht umstritten, sondern Fakt. Der menschliche Anteil daran genauso. Das Problem ist, dass einzelne Briefe sehr viel mehr Eindruck schinden als beispielsweise eine Umfrage. Weil Chefredakteure Menschen sind und das menschliche Gehirn auf eine Zuschrift nun mal anders reagiert als auf eine Zahl. Also formuliert man lieber weicher, lieber mehr Meinung, weniger Faktenbehauptung. Dann schreibt man Menschen sagen statt das ist so. Das ist allerdings eine fatale Falle. Denn wenn eine Redaktion aus verständlichem Selbstschutz in vorauseilendem Gehorsam vor einem wütenden Mob einknickt, hat der wütende Mob nur einen Grund mehr, wütende Mob-Dinge zu tun. Denn es funktioniert ja. Wenn ich durch Beschwerde und Drohbriefe die Wahrheit in einer Demokratie vor mir hertreiben kann, dann werde ich das als politisch motivierte Person natürlich tun. Mein Rat hier wäre die alte Maxime, mit Terroristen verhandelt man nicht. Briefe an Redaktionen sind ein legitimes und auch wertvolles Mittel, um zusätzliche Perspektiven in eine Debatte zu bringen und auch Feedback zu geben. Wir dürfen aber nicht vergessen, dass sie auch instrumentalisiert werden von Leuten, die die freie Presse am liebsten komplett abschaffen würden. Und das ist ein Grund mehr, in einem Moment des Zweifels lieber einmal mutig zu entscheiden. Nein, Massenüberwachung ist nicht umstritten, sie ist verfassungswidrig. Der Rassist hat sich nicht problematisch geäußert, er hat sich rassistisch geäußert. Und das Internet regt sich auf über ist keine Schlagzeile, die ich in 2026 noch lesen möchte. Gerade in einer Zeit, in der hauptsächlich Überschriften gelesen werden, kommt es darauf an, den entscheidenden Inhalt in die Überschrift zu packen. Und umstritten ist da als Begriff oft zu schwach.

0: Die Debatte um Upskirting-Videos auf dem Oktoberfest haben Sie mitbekommen wahrscheinlich im Karussell Teufelsrad. Und natürlich taucht in Social Media der Satz auf, niemand würde ja Frauen zwingen, mit diesem Karussell zu fahren. Was das Täter-Opfer-Narrativ fast schon auf absurde Weise verdreht. Was Frauen allerdings tatsächlich meiden, das sind die sozialen Medien. Eine Online-Umfrage im Auftrag des Deutschen Frauenrates hat ergeben, dass 2/3 der befragten Frauen online weniger Inhalte teilen. Und zwar aus Angst. Ich habe vor der Sendung mit der Geschäftsführerin des Frauenrates, Judith Rahner, gesprochen und ich habe sie gefragt, was die Frauen im Netz befürchten.
1: Na, die fürchten auf jeden Fall, dass ihre Bilder zweckentfremdet werden und in einen sexualisierten Zusammenhang gestellt werden. Aber es gibt natürlich auch Frauen, die angegeben haben, dass es intime Bilder von ihnen gibt, die in der Partnerschaft aufgenommen wurden und die dann nachher als Erpressungsmaterial genutzt werden und öffentlich gestellt werden. Das ist der eine Punkt, vor dem sie fürchten. Und der andere Punkt ist, dass sie viel Hassbotschaften kriegen, die aber auch unmittelbar Auswirkungen auf das analoge Leben haben. Denn wenn dann irgendjemand schreibt, ich weiß, wo du wohnst und ich werde dich auffinden und dich, wie auch immer, dich schädigen. Das ist die große Angst, die die Frauen hatten, die wir befragt haben.
0: Das Thema sexualisierte Gewalt, da tauchen wir gleich noch ein bisschen tiefer ein. Aber das Thema Hassbotschaften, gibt es da aussagekräftige Daten, inwiefern Frauen da mehr betroffen sind als Männer?
1: Na, das war ja genau das, was wir mal herausfinden wollten. Also es gibt eine ganze Reihe an Studien. Es gibt ja auch Lesubia-Studie, HateAid hat eine Studie gemacht, die dann nochmal das gesamte Spektrum in den Blick genommen haben. Und wir wollten jetzt wirklich nochmal von Frauen ganz gezielt wissen, welche Form von Gewalt erfahren sie und vor allen Dingen, und das ist das Allerwichtigste, was macht das eigentlich mit ihnen? Also ziehen sich Frauen denn eigentlich im Netz zurück? Welche Verhaltensänderungen können wir dann sehen und welchen Schutz erwarten sie dann aber auch im Gegenzug von Politik und Gesetzgebung? Und ich glaube, da hat die Studie tatsächlich ein Alleinstellungsmerkmal, eben das unter 1380 Frauen mal abgefragt zu haben. Was passiert denn eigentlich, wenn sie Hass im Netz begegnen oder wenn sie glauben, dass ihnen das begegnet? Welche Verhaltensänderungen kommen dann, ziehen sich dem nach?
0: Ja, Sie sprechen so eine Art digitalen Einschüchterungseffekt an, dass Frauen sich dann aus dem Netz zurückziehen, weil sie möglicherweise auch Übergriffe befürchten. Ich komme nochmal zu den Daten. 3 von 10 Frauen kennen der Befragung zufolge persönlich Fälle, in denen echtes oder künstlich erzeugtes intimes Bildmaterial ohne Einwilligung verbreitet wurde. Jetzt ist digitale sexualisierte Gewalt ja ein sehr breites Feld, sehr unterschiedliche Formen gibt es da. Wovon berichten die Frauen da am häufigsten?
1: Na, das reicht von sexualisierten Deepfakes und das ist ja wirklich auch interessant, weil das ein Massenphänomen ist, also dass wir wirklich mit Hilfe von KI jetzt breit in der Lage sind, in der Bevölkerung diese Apps zu bedienen, das gibt's ja noch gar nicht so lange. Und trotzdem haben schon wirklich, also jede 5. Frau unter 40 berichtet von Erfahrungen mit sexualisierten KI-Darstellungen. Und das ist eben, ne, obwohl diese Möglichkeit ja relativ neu noch ist, ist das Phänomen trotzdem schon sehr, sehr, sehr, sehr verbreitet. Und was auch nochmal interessant ist, ist, dass 73% derjenigen, die es selbst erlebt haben, sprechen eben davon, dass sie ihr Verhalten im Netz verändern. Aber eben auch 57% von denen, die es noch nicht erlebt haben. Und das ist ja wirklich auch das Entscheidende. Also die wissen davon, dass das passiert oder haben das irgendwo anders mal gesehen, dass das passieren kann, Hass im Netz oder dass die Bilder verfremdet werden, dass sie in irgendwelchen Chats geteilt werden. Die wissen darum und die verändern ihr Verhalten, obwohl es ihnen selber noch nicht passiert ist. Und da sprechen wir eben von diesem Chilling-Effekt, also dem Einschüchterungseffekt, den das Phänomen auf Frauen haben kann, auch wenn sie es selber noch nicht erlebt haben.
0: Das heißt dann, dass wenn Frauen sich aus dem Netz mehr und mehr zurückziehen, insbesondere aus den sozialen Medien, dann gibt es da wieder eine Art Männerdominanz, ein Patriarchat im Netz.
1: So würde ich das auch sehen. Also wenn wir nicht wollen, dass irgendwann Männer sich nur noch mit Männern unterhalten im Internet, ganz egal auf welchen Plattformen, dann sollte Politik da unbedingt dagegen steuern, aber auch die App-Anbieter. Ich meine, wir sprechen ja viel über Polarisierung ansonsten in der Gesellschaft zwischen unterschiedlichen politischen Lagern, aber die Polarisierung, die es im digitalen Raum unter den Geschlechtern gibt und der Verdrängungseffekt, den das für Frauen hat, sich da eben zurückzuziehen, Informationen nicht mehr zu teilen, nicht mehr teilzuhaben an digitalen Auseinandersetzungen, das ist tatsächlich wirklich ein Demokratieproblem aus unserer Sicht, wenn sich eben 2/3 der Frauen da zurückziehen und sagen, ja, sie nehmen da lieber nicht mehr so teil, weil die Kosten für die Frauen einfach zu hoch sind.
0: Das splitte ich mal auf in einen politischen und in einen ethischen Bereich. Sie haben es eben schon angesprochen, es braucht besseren Schutz vor digitaler Gewalt. Jetzt gibt es ja mittlerweile schon einige politische bzw. gesetzliche Vorgaben, den Digital Services Act zum Beispiel. Aus Ihrer Sicht, wie kann das tatsächlich erreicht werden, dass es weniger sexualisierte Gewalt im Netz, in den sozialen Medien gibt und demzufolge dann Frauen vielleicht auch wieder mehr diese Bereiche nutzen?
1: Na, erstens müssen Betroffene einfach schnell und wirksam geschützt werden und das passiert eben gar nicht. Also die rennen ja ihren Informationen auch wirklich lange, lange hinterher und 91% der Befragten, die fordern auch tatsächlich einen gesetzlichen Anspruch, zum Beispiel auf eine schnelle Löschung. Mhm. Denn das Ziel kann ja nicht sein, dass Frauen aus dem Netz verschwinden, sondern die problematischen Bilder müssen ja verschwinden. Und deshalb brauchen Betroffene wirksame Möglichkeiten, diese Darstellung auch schnell löschen zu lassen und nicht eine weitere Verbreitung zu verhindern, also diese Upload-Geschichten zu verhindern. Mhm. Das Zweite ist, dass KI-Anbieter natürlich stärker zur Verantwortung gezogen werden müssen, weil die profitieren ja auch monetär übrigens sehr, sehr davon, dass irgendwelche sexualisierten Bilder da im Netz herumschwirren. Und 90% der Befragten wollen eben, dass die Anbieter von diesen Apps auch wirksamen Schutzmechanismen verpflichtet werden, weil wer sowas ins Netz stellt als Technik, der sollte natürlich auch dafür Sorge tragen, dass am Ende damit kein Missbrauch betrieben wird. Und das Dritte ist, dass es nicht erst dann zum Gewaltschutz kommt, wenn schon was passiert ist, sondern dass wir natürlich viel, viel stärker auch in die Prävention gehen müssen. Staatliche Verantwortung fängt ja nicht erst dann, wenn Gewalt schon passiert ist, sondern sie muss vorher verhindert werden. Also die Rechte für Betroffene auf Prävention, dann qualifizierte Polizei und Justiz, die wir brauchen. Wir brauchen finanzierte Fachberatungsstellen, die Betroffenen dann auch beraten können. All das gehört zu einem wirksamen Gewaltschutz dazu.
0: Sie haben eben sexualisierte Deepfakes angesprochen. Ich hatte eben in der Anmoderation auch noch die Frauen erwähnt, denen unter den Rock gefilmt wird auf dem Oktoberfest. Ich denke da an den Spruch, Väter, schützt nicht eure Töchter, erzieht eure Söhne. Frau Rana, jetzt sind wir bei der gesellschaftspolitischen Debatte.
1: Ja, unbedingt. Das sagen sogar unsere Befragten. 83% der von uns befragten Frauen wünschen sich Bildungsangebote für Jungen und Männer zu Sexismus und digitaler sexualisierter Gewalt. Da spiegelt sich genau das wider. Ne? Nicht nur die Frauen irgendwie aufzuklären und zu emanzipieren und dagegen vorzugehen, sondern natürlich auch den Teil der Gesellschaft zu adressieren, der da möglicherweise an der anderen Seite sitzt und diese Bilder auch verbreitet. Vielleicht ja manchmal auch gar nicht mit dem Wissen, was das auch wirklich anrichten kann. Also ich denke da vor allen Dingen auch an Klassenchats, wenn ja auch schlimme Videos geteilt. Also wirklich dafür auch nochmal zu sensibilisieren, was richtet das eigentlich an und was ist eigentlich verboten auch in diesem Land. Da müssen wir unbedingt besser werden.
0: Frauen ziehen sich aus den sozialen Medien zurück aus Angst vor digitaler Gewalt. Das zeigt eine Studie im Auftrag des Deutschen Frauenrates. Mit dessen Geschäftsführerin Judith Rahner habe ich gesprochen, hier in Medias Res. Der neue Gedichtband der kolumbianischen Autorin Ramona de Jesus steht unter anderem im Kritikergesprächszentrum, gleich im Büchermarkt. Das Buch heißt 2 Quadratmeter Haut. Medias Res jederzeit natürlich in ihrer Deutschlandfunk-App und morgen auch wieder live hier im Radio ab 15:35 Uhr. Sebastian Wellendorf ist mein Name. Bis bald.

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0: Uhr, die Nachrichten. Zunächst die Übersicht. Das Deutschlandticket wird ab dem Jahreswechsel 3,80 Euro teurer. Der Autohersteller Volkswagen hat nahezu alle Tarifverträge gekündigt. Das Bundeskabinett hat Änderungen bei der Pflegeversicherung auf den parlamentarischen Weg gebracht. Die Meldungen im Einzelnen. Der Preis für das Deutschlandticket steigt im kommenden Jahr von monatlich 63 Euro auf 66,80 Euro. Dies sei das Ergebnis der neuen Kostenberechnung, sagte der Vorsitzende der Verkehrsministerkonferenz der Länder, Bayerns Ressortchef Bernreiter. Berechnet wurde der Preis erstmals anhand eines Index, der unter anderem Personal-, Energie- und Betriebskosten berücksichtigt. Derzeit haben rund 14,5 Millionen Menschen das Deutschlandticket, mit dem man den öffentlichen Regional- und Nahverkehr bundesweit nutzen kann. Der Fahrschein war 2023 als 49-Euro-Ticket eingeführt worden. Weil die Einnahmen für die Verkehrsverbünde nicht kostendeckend sind, finanzieren Bund und Länder das Ticket mit je 1,5 Milliarden Euro pro Jahr. Der Volkswagen-Konzern hat nach eigenen Angaben fast alle Tarifverträge gekündigt. Das Unternehmen teilte in Hannover mit Blick auf die Kostenbelastung von VW müssten Regelungen in diesen Verträgen angepasst werden. Die Kündigung sei fristgerecht zum 31. Dezember erfolgt. Nach Angaben der IG Metall handelt es sich um insgesamt 10 Tarifverträge, darunter auch der Manteltarifvertrag. VW-Personalvorstand Maiswinkel sagte, das wirtschaftliche Umfeld habe sich für die Branche und auch für Volkswagen in den vergangenen 18 Monaten gravierend verschärft. Es bestehe eine wachsende Konkurrenz chinesischer Hersteller in Europa. Deshalb müsse VW jetzt handeln. Der Verhandlungsführer der IG Metall, Gröger, sprach von einem üblen Foul an der Belegschaft. Die Gewerkschaft werde es nicht hinnehmen, dass unternehmerische Kosten und Risiken nun auf die Belegschaft verlagert werden sollten. Die Innenministerkonferenz hat sich von ihrem Prinzip der einstimmigen Beschlüsse verabschiedet. Ein Sprecher der Hamburger Behörde für Inneres bestätigte eine entsprechende Meldung der deutschen Presseagentur. Demnach wurde die Entscheidung bereits vor einigen Tagen per Umlaufbeschluss getroffen. Ein Sprecher der Behörde sagte dem Deutschlandfunk, damit solle die Handlungsfähigkeit der IMK zukünftig gesichert werden. Derzeit hat Hamburg den Vorsitz der Innenministerkonferenz. Hintergrund ist das Wahlergebnis in Sachsen-Anhalt. Dort hatte die AfD die Landtagswahl gewonnen und strebt eine Regierungsübernahme an. Für die Beschlussfassung der Innenministerkonferenz galt seit 1954 das Einstimmigkeitsprinzip. Die Inflation in Deutschland ist im September auf den höchsten Stand seit Ende 2023 gestiegen. Waren und Dienstleistungen verteuerten sich um 3,3% im Vergleich zum Vorjahresmonat, wie das Statistische Bundesamt zu seiner ersten Schätzung mitteilte. Im August waren es 2,9% gewesen. Als Grund für den Anstieg der Inflation verwiesen die Statistiker auf stark gestiegene Energiepreise. Hintergrund ist die weiter angespannte Lage im Nahen und Mittleren Osten. Dadurch stiegen die Ölpreise zeitweise über die Marke von $100 je Barrel. In der Folge kletterten an den Tankstellen in Deutschland die Preise für E10 und Diesel auf Höchststände. Das Bundeskabinett hat sich auf einen Gesetzentwurf zu Änderungen in der Pflegeversicherung geeinigt. Ziel des Entwurfs von Gesundheitsminister Linnemann ist in erster Linie eine Stabilisierung der Finanzen. So soll etwa der Beitragssatz für Kinderlose um 0,3 auf 0,9 Prozentpunkte steigen. Die Beitragsbemessungsgrenze soll um 300 Euro analog zur Krankenversicherung angehoben werden. Diese belastet vor allem Haushalte mit höheren Einkommen. Die Einstufung der Menschen in die Pflegegrade soll neu geregelt werden. Eine Kommission soll zudem später Vorschläge für Strukturreformen erarbeiten. Die SPD-Fraktion hatte zuvor erklärt, sie wolle mehr als nur Einsparungen im System und mit einer Ablehnung des Gesetzentwurfs gedroht. SPD-Generalsekretär Klüssendorf sagte nach der Kabinettssitzung, dies sei noch keine Reform und damit auch noch kein Erfolg. Auch Grüne und Linkspartei halten den Gesetzentwurf für unzureichend. Nach Einschätzung der Wirtschaftsweisen Schnitzer löst die Gesetzesinitiative weder die kurzfristig angespannte Finanzierungslage noch strukturelle Probleme der Pflegeversicherung. Angriffe auf Polizisten, Feuerwehrleute, Ärzte oder Beschäftigte der Bahn sollen künftig härter bestraft werden. Das Bundeskabinett verabschiedete in Berlin einen entsprechenden Gesetzentwurf von Justizministerin Hubich, SPD. Unter anderem sollen solche Attacken mit mindestens 6 Monaten statt wie bisher 3 Monaten Haft geahndet werden. In besonders schweren Fällen können Freiheitsstrafen von bis zu 10 Jahren verhängt werden. Nötig ist noch die Zustimmung des Bundestages. Das Kabinett billigte auch einen weiteren Gesetzentwurf Hubichs gegen schwere Volksverhetzung. Wer deswegen zu mindestens 1 Jahr Haft verurteilt wird, dem soll künftig zudem das sogenannte passive Wahlrecht entzogen werden. Täter könnten dann bis zu 5 Jahre lang nicht mehr bei Wahlen antreten oder öffentliche Ämter bekleiden. Der spanische Ministerpräsident Sanchez hat Überlegungen zu einer neuerlichen britischen EU-Mitgliedschaft begrüßt. Spanien würde Großbritannien mit offenen Armen wieder in der Europäischen Union empfangen, sagte Sanchez in Madrid während einer gemeinsamen Pressekonferenz mit dem französischen Präsidenten Macron. Dieser erklärte, eine Rückkehr der Briten in die EU wäre eine hervorragende Nachricht und gute Entscheidung. Zuvor hatte der neue britische Premierminister Burnham erklärt, sein Land werde Optionen für die künftigen Beziehungen zur EU prüfen, darunter auch einen Wiedereintritt in die Union. Der sogenannte Brexit habe mehr geschadet als genutzt, betonte der Labour-Politiker. Das Vereinigte Königreich war nach einem Referendum Ende Januar 2020 offiziell aus der Europäischen Union ausgetreten. Im Fall der Angriffe linksextremer Aktivisten auf Rechtsextreme in Ungarn vor 3 Jahren wird ein Beschuldigter von Frankreich an die deutsche Justiz überstellt. Das französische Kassationsgericht bestätigte in Paris die Auslieferung eines als Gino bekannten Albaners. Gegen ihn lag ein europäischer Haftbefehl vor. Der Mann hatte sich juristisch gegen die Auslieferung gewehrt, weil er befürchtet, anschließend von Deutschland nach Ungarn überstellt zu werden. Er wird beschuldigt, gemeinsam mit anderen Linksextremisten im Jahr 2023 in Budapest deutsche Rechtsextreme schwer verletzt zu haben. Bei einem Verfahren in Ungarn drohen ihm bis zu 24 Jahre Haft. Im Fall der bereits verurteilten Maya T. wurde die Haftstrafe heute von 7 auf 6 Jahre reduziert. Ein Berufungsgericht in Budapest entschied, dass die deutsche nicht-binäre Person nicht mehr, wie noch im ersten Urteil, als Mitglied einer kriminellen Vereinigung betrachtet wird. Und hier noch einmal die Übersicht. Das Deutschlandticket wird ab dem Jahreswechsel 3,80 Euro teurer. Der Autohersteller Volkswagen hat nahezu alle Tarifverträge gekündigt. Das Bundeskabinett hat Änderungen bei der Pflegeversicherung auf den parlamentarischen Weg gebracht. Das Wetter. Vielfach sonnig, zum Abend im Westen und Südwesten zunehmende Bewölkung. 21 bis 30 Grad. Morgen weiter viel Sonne, in der Westhälfte Schauer 18 bis 26 Grad. Die weiteren Aussichten. Am Freitag von Süd nach Ost gebietsweise etwas Regen. Im Westen und Nordwesten zunehmend heiter, 18 bis 23 Grad. Und hier die Temperaturen von heute 14 Uhr. Berlin wolkig 24 Grad. Köln-Bonn wolkig 26. Helsinki wolkenlos 16 Grad. Stockholm bedeckt 15 Grad, Oslo bedeckt 11 Grad, London leicht bewölkt 24 Grad, Kopenhagen wolkenlos 19 Grad, Amsterdam bedeckt 23 Grad, Brüssel stark bewölkt 24, Zürich wolkenlos 26. Paris Regen 22. Nizza stark bewölkt 26. Barcelona leicht bewölkt 24. Madrid wolkig 26. Mallorca leicht bewölkt 28. Malaga stark bewölkt 27. Lissabon wolkig 22. Wien wolkenlos 25. Prag leicht bewölkt 23. Warschau leicht bewölkt 21 Grad. Budapest wolkenlos 24 Grad. Belgrad wolkenlos 24 Grad. Bukarest wolkenlos 22. Venedig wolkenlos 24. Rom leicht bewölkt 27. Athen stark bewölkt 21. Larnaca stark bewölkt 28. Istanbul stark bewölkt 19. Ankara stark bewölkt 15. Moskau wolkenlos 17. Kiew wolkenlos 18. Und Algier wolkenlos 34. Das waren die Nachrichten.
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6: Am Mikrofon Jan Drees. Ich begrüße Sie zu einer Lyriksendung, die streng genommen nicht nur zwei Bände vorstellt, wie üblich, sondern eigentlich vier. Denn beide Bücher, über die wir heute sprechen, sind hierzulande in Übersetzung erschienen und in beiden Fällen war der Verlag so klug, auch das Original abzudrucken, weshalb wir heute zwischen den Sprachen springen werden. Wir, das sind zugeschaltet aus Berlin, der Lyriker und Literaturkritiker Alexandro Bulutz. Ich grüße Sie.
7: Ich grüße Sie.
6: Und hier mit mir im DLF-Studio Köln der Literaturprofessor und Lyrikkritiker Christian Metz. Guten Tag.
8: Schön, bei Ihnen zu sein.
6: Wir haben heute zwei Bände und wenig Zeit. Wir werden sprechen über die neue Lyrik des oft als Skandalautor bezeichneten Franzosen Michel Welbeck mit seinem bereits pessimistisch klingenden Titel »Der stets verlorene Kampf«. So heißt sein Buch und etwas fröhlicher, aber auch rätselhafter haben wir. Hier liegen Ramona de Jesus, 2 Quadratmeter Haut. Und das ist kein Ausflug in die nekrophile Welt der schweigenden Lämmer, sondern stattdessen eine Begehung der Achse Bogota-Berlin. Christian Metz, Sie haben lange in Südamerika gelebt, wenn ich das recht erinnere. Sie sprechen auch Spanisch und Sie kennen die Autorin gewiss seit einiger Zeit, obwohl sie hierzulande eher unbekannt ist. Wer ist denn die von Ihnen für diese Sendung vorgeschlagene Ramona de Jesus?
8: Sie ist 1990 in Medellin geboren, lebt seit 2010 in Berlin und hat vorher so etwas wie eine internationale Studienkarriere hinter sich gebracht, also unter anderem in Indien studiert, aber dann auch an der FU Berlin. Und tatsächlich ist es so, dass sie 2022 einen tollen Preis gewonnen hatte in Kolumbien, nämlich den der unveröffentlichten Werke, die dann ausgezeichnet und publiziert werden. Und Sie werden es nicht glauben, Herr Drees, weil Sie mich total überschätzen und immer denken, ich wüsste so viel. Aber ich kannte diese Autorin nicht, bis mich jemand angesprochen hat und gesagt hat, die hat gerade diesen Preis bekommen und du, kennst du die? Die lebt ja in Berlin, müssen doch die deutschsprachigen Literaturkritiker und Kritikerinnen kennen. Kannte ich nicht. Und dann habe ich gewartet, bis die Übersetzung jetzt herauskam. Und jetzt ist sie da, dieses Debüt. Und deswegen finde ich das sehr schön zu sehen, dass deutsche Literatur inzwischen nicht mehr nur deutschsprachige Literatur ist, sondern eben zum Beispiel, wir bewegen uns zwischen den Sprachen, auch kolumbianische, im kolumbianischen Spanisch geschrieben sein kann.
6: Es ist ein Band, auf den wir tatsächlich gewartet haben, deshalb ist er hier in der Sendung. 2 Quadratmeter Haut heißt nun dieser Band, sein Titel erklärt sich relativ leicht, ungefähr 2 Quadratmeter groß ist die Haut eines durchschnittlichen Menschen. Heutzutage geht es ja eher darum, wie dick oder dünn die Haut ist. Ich habe den Eindruck, sie wird immer dünner in unserer Gegenwart. Wie dick aber ist die Haut dieses Bandes, Alexandro Bulutz?
7: Dünn und dick zugleich ist diese Haut und für diese Gleichzeitigkeit birgt an einer Stelle eine Liste von Ängsten vor Sonntagabendbeschlüssen, vor allzu aufgeräumtem Glück, vor Adverbien. Und es wird sogar mit Tomatenhaut gelitten, denn es gibt auch eine Angst vor der Begegnung eines stumpfen Messers, wie es heißt, mit einer Tomate. Dann aber wird nach der Liste die Angst in SI-Einheiten gemessen, in Lumen also. Um die Metapher der Haut weiterzuführen, die Fachsprache, die Spezialgebiete des Gedichtbandes wie Physik, Semiologie, Dialektik und lauter sogenannte Studien über etwas, all das ist die Hornhaut des Bandes und sie schützt ihn vor allem davor zu geführte sogenannte Studien über etwas, All das ist die Hornhaut des Bandes und sie schützt ihn vor allem davor, zu Gefühl

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1: Das Gedicht Girokonto 1 aus dem Band 2 Quadratmeter Haut von Ramona de Jesus. Wir haben hier ein leeres Konto, passend zum Monatsende quasi. Christian Metz, welchen Zweck hat denn diese Kontierung bei Ramona de Jesus?
2: Na, die Angst kenne ich. Und ich würde aber gar nicht hier auf die Angst eingehen in diesen Gedichten, sondern ich finde, das sind Eintragungen, Verbuchungen, ökonomische Verbuchungen des Alltäglichen. Und ich würde es deswegen auch gar nicht so kompliziert lesen mit Semiologie und eben allem drum und dran, sondern hier geht es um Materialitäten, um Materialien des Alltags, das, was einen umgeht, was einen tatsächlich auch einträgt. Und es sind sehr zarte Gedichte, die vor allem eben in diesen Dingen dessen, was einen selbstverständlich umgibt, sich anfangen zu, und jetzt sage ich das so doppeldeutig, entspannen, so wie eine Haut sich entspannen kann und zugleich gespannt ist. Und das ist eigentlich die Grundlage. Sehr, sehr einfache Texte, sehr zugängliche Texte. Und mir gefällt das sehr gut, wie hier Ökonomie, literarische Produktion eingeführt werden.
1: Alexandru Buluc, wie sehr haben Sie sich denn jetzt als Lyriker verstanden, angesprochen gefühlt von den Produktionsbedingungen, die Ramona de Jesus in ihrem Band poetisiert?
3: Dass es der Autorin um Produktionsbedingungen, Ökonomie, Klassenbewusstsein geht, wird sehr deutlich, und wir haben es vorhin gehört, am Gedichtezyklus Girokonto, aber sie kann dieses Bewusstsein auch unauffällig, auch elegant vermitteln. Es gibt da eine sogenannte Vergleichsstudie zur Anatomie der Hände in der englischen Malerei, so heißt der Titel. Erst kommen hier Maler, die malen die Hände der Geliebten, die sich in keiner Weise die Finger mit Arbeit schmutzig machen. Dann kommt ein Vater, der seinen Kindern beibringt, Häuser zu streichen, Wände zu reparieren und darauf verzichtet hat, Dichter zu sein. Mit den Malern teilt er die Abneigung gegen das Konventionelle und er hat eine Sammlung Fotos von Lady Di, auf denen man nie ihre Hände sieht. Aber im Gedicht davor erfahren wir, dass eine Hand, die nicht schreibt, das Gedicht eigentlich schreibt. Das ist Klassenbewusstsein bei Ramona de Jesus.
1: Und so haben wir Lady Di noch nie gehört. Christian Metz, Sie haben gerade schon direkt aufgezeigt. Dazu möchten Sie etwas sagen. Das war ja hochinteressant, was Alexandru Buluc hier gerade zusammengefasst hat.
2: Ja, und ich glaube, man kann, wenn man das jetzt wiederum eng führt, also es gibt mehrere Gedichte, die heißen Estudio. Also es sind so kleine Studien wie diese Handstudie. Und die sind eben auch wie das, was man auf einem Konto verzeichnen kann, Aufzeichnungen aus bestimmten Beobachtungsgebieten. Und das ist eigentlich das, was hier kontinuierlich durchgespielt wird. Und ich finde eben in einer Zärtlichkeit und Feinheit, die durchaus überzeugt. Und man hat es eben gehört, ne? In diesen Auszählungen, es kommt noch eine Figur, es kommt noch eine Figur. Sehr fein, sehr kleinteilig. Und trotzdem mit einem sehr guten Blick für die Zwischenräume, die sich da drinnen eröffnen. Und da wird das Poetische eigentlich verortet.
1: Bleiben wir abschließend nochmal kurz bei der Haut. Wichtige Bände sind früher in Leder eingeschlagen worden. Alexandru Buluc, würden Sie auch diesen Band von Ramona de Jesus in einer Schmuckausgabe gerne zu Hause behalten?
3: Nicht so unbedingt in einer Schmuckausgabe. Aber der Band ist ein toller Band. Es gibt dort ein Gedicht über Dialektik und wie sie das löst, also wie sie mit Finten zum Beispiel arbeitet und wie sich das dann auswirkt auf das Verhältnis von Ursache und Wirkung. Das ist wunderbar gemacht und ich kann diesen Band nur empfehlen.
1: Wir haben ja jetzt schon relativ viel erfahren über Ramona de Jesus. Dank Ihnen, Alexandru Buluc, und auch dank Ihnen, Christian Metz. Es gibt noch ein Nachwort in diesem Band, das kommt von Daniela Danz. Und dort erfahren wir, dass Ramona de Jesus auch Boxerin ist. Deshalb abschließend gefragt, Christian Metz, wie viel Punch hat denn dieser Band 2 Quadratmeter Haut?
2: Ja, dadurch, dass er zweisprachig ist, ist das wirklich sehr, sehr schön nachzuvollziehen, wie an den Grenzen der einzelnen sprachlichen Möglichkeiten auch noch an Schlagkraft haben. Ich finde, dass die Übersetzung weitgehend sehr gut gelungen ist und man dann sehr schön sehen kann auf diesen Doppelseiten, wie manches eben wirklich an die Grenzen des eigenen Sprachlichen geführt wird, was man ins Deutsche nicht übertragen kann. Sehr schöner Band.
1: Wir kommen von Ramona de Jesus oder Jesus zu einem der abgesetzten

0: aufs christliche Abendland. Wir reisen nach Frankreich. Dort war gerade Papst Leo zu Besuch. Ich habe meinem Kollegen versprochen, dass ich jetzt nicht noch erwähne, dass er seinen Abschlussgottesdienst in der Kathedrale von Metz hatte. Dieser letzte Gottesdienst war dann auch untermalt von Musik, aber leider nicht von dieser.
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0: Das nämlich ist Frédéric Loh, der in diesem Frühjahr einige Gedichte vertont hat aus dem neuen Band des Skandalautors Michel Welbeck. Ein Schriftsteller, den man kennen könnte aufgrund seiner gewaltigen Romane Elementarteilchen, Unterwerfung, Serotonin. Sein kontroversestes Projekt, sein kontroversestes Werk ist natürlich der Pornofilm, in dem Michel Welbeck auch vor einiger Zeit mitgespielt hat. Der stets verlorene Kampf heißt das neue Buch. Alexandru Bulluz, funktionieren Welbecks Gedichte auch ohne die Musik, Frédéric Loh?
2: Im Französischen ja, es funktioniert, im Deutschen für meine Begriffe aber kaum. Und ein Beispiel wäre das Gedicht Auf den Invasor warten, Achtsilbler, umarmende Reime, also A, B, B, A. Und die zweite Hälfte wiederholt die erste fast wörtlich mit dem Kehrreim, die Kinder spielen im Licht, das ist Chanson. Die Musik steckt schon im Vers. Die deutsche Fassung hingegen gibt Reim und Metrum auf und übrig bleibt die Aussage, und das ist ein Nachteil. Und diese Aussage tritt ohne Melodie deutlicher hervor. Man sagt sich von seinen Göttern los, wir haben es ein bisschen angedeutet bei Welbeck, und wartet auf den Invasor. Mit Frédéric Loh wird daraus ein Wiegenlied. Ohne ihn hört man nachteiligerweise, auf wen hier gewartet wird.
0: Sie können es nicht sehen, Alexandru Bulluz, aber Christian Metz hat schon mit dem Kopf geschüttelt. Und warum er das möglicherweise gemacht hat, das können wir besprechen anhand eines Gedichts, das ich mitgebracht habe von Michel Welbeck aus seinem Band Der stets verlorene Kampf.
3: Place Félix Eboué. Ein wenig Liebe, ein wenig Hass. Der Tag, der weniger gut endet. Ein wenig Leid und ein wenig Nichts. Und die Auferstehung, die sich hinzieht. Die Religionen waren daran gescheitert, die ethnischen Spaltungen zu überwinden. Und Wind kam auf, und nach erfasste Panik alle Passanten auf der Place Félix Eboué. Alles war zerfallen, und die unlesbare Zukunft machte das ganze Gehabe sinnlos und ermunterte uns zum Sterben. Denn selbst die bulgarische Mafia bot unseren wundgelegenen Körpern nicht die geringste Garantie, nicht die geringste Hoffnung auf Leben, keinerlei Zuflucht, keinerlei Schutz vor den einfallenden Barbaren.
0: Ein Gedicht von Michel Welbeck aus seinem Buch Der stets verlorene Kampf, Barbaren fallen. Einer erinnert man sich vielleicht auch an einen wichtigen französischen Film. Christian Metz, wie agitiert ist denn dieser Band? Oder haben wir es bei Michel Welbeck nicht doch inzwischen eher zu tun mit einer Gebetsmühle, die er seit Jahren auf die gleiche Art und Weise leiert?
4: Also ich will als erstes einen Stab für die Übersetzung brechen, weil nichts ist peinlicher als Deutsche, die versuchen, Chanson nachzumachen und irgendwie französischer zu klingen als die Franzosen selbst. Es ist eine Entscheidung aufs Ganze, zu sagen, nein, genau darauf setzt man nicht, weil das gibt es in zwei Formen und man kann sie auch in diesem Buch, im französischen Original, ja sofort nachvollziehen. Und man hat noch die Platte, um es mal altmodisch zu sagen. Also ich halte es für eine kluge Entscheidung und eine konsequente Entscheidung. Und eine konsequente Entscheidung hat Konsequenzen. Haha. So, das ist das eine. Und das zweite ist, ich finde nicht, dass das gebetsmühlenartig ist, sondern dass total klar ist, dass wir es hier mit Klageliedern auf Welbeck-Niveau zu tun haben. Und die haben immer eine Markierung der Selbstironie. Also ich meine, das geht überhaupt nicht anders. Und das heißt, wenn das eine Gebetsmühle ist, dann lächelt die. Na, dann ist da so ein Mona-Lisa-Lächeln drin und sagt die ganze Zeit, okay, ihr bekommt jetzt noch einmal die gesamte Niedergangsgeschichte in Gedichtform. Und ich spiele die ganze Zeit aber damit, dass das eigentlich one too much ist. Und auf dieser Skala bewegt sich in diesen Gedichten auch was, die am Ende des Bandes auch immer persönlicher werden. Und ich halte das deswegen für einen hochinteressanten Band in dieser Selbstinszenierung von Ulbeck. Das ist nicht so skandalös, wie man vielleicht hoffen mag als Journalistin und Journalist, aber das arbeitet mit dem Fundus des Klageliedes und wir bewegen uns nun mal genau in dieser literarischen Tradition.
0: Wir bekommen jetzt den lyrischen Welbeck, Alexandropoulos. Da gibt es ja einige Autoren, die sowohl Romane schreiben als auch Lyrik gemacht haben. Also ich denke an Günter Grass, der beide Formen sehr gut bedient hat. Paul Auster fällt mir noch ein. Von Goethe wollen wir hier auch nicht schweigen. Wie sehen Sie das, Alexandropoulos? Ist Welbeck einer, der in seiner Lyrik genauso avanciert ist wie in seinem Roman?
2: Wenn man sich in seiner Schriftstellerbiografie umschaut, dann stellt man schnell fest, dass er ein ausgemachter Lyriker ist. Er kommt von der Lyrik und hat nie aufgehört, welche zu schreiben. Sein erster Gedichtband erschien noch vor dem ersten Roman. Und nehmen wir aus diesem Band das Gedicht »Bevor ich alt wurde«. 12 Alexandriner, 12 Silben pro Vers mit Zäsur nach der 6. Silbe, sauber gereimt. Und schon das »Avant que d'être âgé« klingt nach so etwas wie 17. Jahrhundert. Dort liest man unwillkürlich auch eine Selbstauskunft des Romanschriftstellers. Ich zitiere ganz kurz. Ich lebte in einem zur Hälfte paginierten Buch, bevölkert von albernen, bunten Figürchen. Das heißt, die Gedichte sind, was übrig bleibt, wenn man die Figürchen abzieht. Oder mit dem Gedicht selbst. Heute erledige ich einige Formalitäten. Formalitäten, das sind hier der Alexandriner und der Reim.
4: Das ist mir fast eins schon zu existenzial. Weil ich glaube, dann, wenn man das so liest, ne, dann macht man aus Ulbeck jemanden wie Cioran oder Simone Weil. Oder, ne, so. Und ich glaube, da will das aus meiner Sicht nicht hin. Sondern das behält sich diesen Modus, das über alles verfügen zu können und ein Reichtum der Verfügbarkeit eigentlich auszustellen, ein Wissen, dass da einfach auch ein riesiger Fundus ist, über den jemand lässig mit Alexandrina hinweggehen kann und zugleich daraus Lieder des Zerfalls zu machen. Das ist die eigentliche Spanne, aber die sind nicht höchst persönlich, sondern auch das höchst Persönliche ist immer ein Stück weit ausgestellt und kommt in die Spielmasse mit hinein. Und das ist ein anderer Gestus, als wenn man dieses Existenziale mit hineinrechnen würde. Und ich glaube, das passiert da eben erstmal nicht bei Ulbeck. Und das ist, glaube ich, ein großer Unterschied.
0: Ein klares Votum höre ich hier für diesen Band von Christian Metz. Und was würden Sie sagen, Alexandropoulos? Sie sind ja nicht nur begeistert von den Alexandrinern. Ein Band, den man haben müsste?
2: Man sollte den Band haben, ich habe den Band sehr gerne gelesen, aber ich muss Herrn Metz entschieden widersprechen, was die Übersetzungen angeht. Nützlich sind sie, aber nur als Gelände und Orientierung, denn, und ich habe es erwähnt, Kleiner, der Übersetzer, gibt Reim und Metrum ja auf, was in einer zweisprachigen Ausgabe durchaus vertretbar ist. Dann aber muss die Wörtlichkeit stimmen. Ich habe nur ein Beispiel im Gedicht Autobahn. Steht »Une der Route« an der Nordgrenze. Also Niederlage, Flucht, Kleiner übersetzt, eine Umleitung, sodass aus der Apokalypse quasi Verkehrsfunk wird. Das führt bei mir dazu, dass ich also in der Übersetzung nicht zu den Gedichten schaue, die eigentlich Reim und Metrum haben im Original, sondern zu denjenigen, die kein Reim haben dort.
0: Wir hätten noch viel, viel länger sprechen können. Über die Übersetzung wird noch viel gestritten. Dirk Fuhrig hat etwas gesagt zu dieser Übersetzung in der Lesart. Wiederum gelobt wurde sie auf literaturkritik.de von Leon Schött. Ich empfehle, das eine zu hören und das andere zu lesen. Vielen Dank, das war's vom Büchermarkt mit einem Lyrikgespräch zu Ramona de Jesus, 2 Quadratmeter Haut aus dem kolumbianischen Spanisch von Rike Bolte mit einem Nachwort von Daniela Danz, erschienen bei Wallstein Göttingen. Und wir haben gesprochen über Michel Welbeck, der stets verlorene Kampf übersetzt von Stefan Kleiner bei Dumont Köln. Mehr Literatur gibt's dann morgen wieder ab 16.10 Uhr im Büchermarkt. Hier folgt im Programm Forschung aktuell. Am Mikrofon verabschieden sich von Ihnen
5: Alexandro Bulutz,
4: Christian Metz
0: und Jan Dries.

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1: Uhr 16, die Nachrichten. Die Innenministerkonferenz hat sich von ihrem Prinzip der einstimmigen Beschlüsse verabschiedet. Ein Sprecher der Hamburger Behörde für Inneres, die derzeit den IMK-Vorsitz hat, bestätigte dem Deutschlandfunk eine entsprechende Meldung der Nachrichtenagentur dpa. Demnach wurde die Entscheidung bereits vor einigen Tagen per Umlaufbeschluss getroffen. Ein Beschluss kann künftig mit 13 der 16 Stimmen gefasst werden. Ein Sprecher der Behörde sagte, damit solle die Handlungsfähigkeit der IMK gesichert werden. Hintergründe der Änderung sind das Wahlergebnis in Sachsen-Anhalt und Befürchtungen, dass ein möglicher Innenminister der AfD Beschlüsse blockieren könnte. Für die Beschlussfassung der Innenministerkonferenz galt seit 1954 das Einstimmigkeitsprinzip. Der Preis für das Deutschland-Ticket steigt im kommenden Jahr von monatlich 63 € auf 66,80 Euro. Dies sei das Ergebnis der neuen Kostenberechnung, sagte der Vorsitzende der Verkehrsministerkonferenz der Länder, Bayerns Ressortchef Bernreiter. Berechnet wurde der Preis erstmals anhand eines Index, der unter anderem Personal-, Energie- und Betriebskosten berücksichtigt. Derzeit haben rund 14,5 Millionen Menschen das Deutschlandticket, mit dem man den öffentlichen Regional- und Nahverkehr bundesweit nutzen kann. Der Fahrschein war 2023 als 49-Euro-Ticket eingeführt worden. Weil die Einnahmen für die Verkehrsverbünde nicht kostendeckend sind, finanzieren Bund und Länder das Ticket mit je 1,5 Milliarden Euro pro Jahr. Der Volkswagen-Konzern hat nach eigenen Angaben fast alle Tarifverträge gekündigt. Das Unternehmen teilte in Hannover mit Blick auf die Kostenbelastung von VW müssten Regelungen in diesen Verträgen angepasst werden. Die Kündigung sei fristgerecht zum 31. Dezember erfolgt. Nach Angaben der IG Metall handelt es sich um insgesamt 10 Tarifverträge, darunter auch der Manteltarifvertrag. VW-Personalvorstand Maiswinkel sagte, das wirtschaftliche Umfeld habe sich für die Branche und auch für Volkswagen in den vergangenen 18 Monaten gravierend verschärft. Es bestehe eine wachsende Konkurrenz chinesischer Hersteller in Europa. Deshalb müsse VW jetzt handeln. Der Verhandlungsführer der IG Metall, Gröger, sprach von einem üblen Foul an der Belegschaft. Die Gewerkschaft werde es nicht hinnehmen, dass unternehmerische Kosten und Risiken nun auf die Belegschaft verlagert werden sollten. Der Iran prüft nach offiziellen Angaben einen Verhandlungsvorschlag aus den USA. Es handle sich um eine Antwort auf einen jüngsten iranischen Vorstoß zur Straße von Hormus, sagte eine Regierungssprecherin. Darin verlangt der Iran unter anderem das Ende aller Kampfhandlungen in der Region sowie der US-Seeblockade. US-Präsident Trump lehnte die Bedingungen ab. Später erklärte er, er rechne mit einer Fortsetzung der Verhandlungen in den nächsten Tagen. In Rumänien ist die Wahl eines Regierungschefs erneut gescheitert. Der proeuropäische Politiker Mureșan verfehlte im Parlament in Bukarest die nötige Mehrheit deutlich. Damit wurde auch der dritte von Präsident Dan nominierte Kandidat nicht zum Ministerpräsidenten gewählt. Die bisherige Regierung von Rumänien war im Mai nach dem Austritt der sozialdemokratischen PSD zerbrochen, ist aber weiterhin geschäftsführend im Amt. Auslöser des Streits waren Sparmaßnahmen zur Senkung des Haushaltsdefizits, das als das höchste in der EU gilt. Mit der erneut ergebnislosen Ministerpräsidentenwahl sind die rechtlichen Voraussetzungen für eine vorgezogene Neuwahl erfüllt. Staatschef Dan lehnt diesen Schritt bislang aber ab. In Hamburg ist nach mehreren Rohrbrüchen die Trinkwasserversorgung gestört. Die Polizei der Hansestadt berichtet von mehreren Hauptleitungen, die im Stadtgebiet betroffen seien. Dies habe Auswirkungen auf die Bezirke Hamburg-Mitte, Nord und Wandsbek. Wegen des ausströmenden Wassers komme es zu erheblichen Verkehrsbehinderungen. Wie viele Haushalte von der Wasserversorgung abgeschnitten sind, ist derzeit noch nicht bekannt. Das Wetter. Vielfach sonnig, zum Abend im Westen und im Südwesten zunehmende Bewölkung, 21 bis 30 Grad. Morgen weiter viel Sonne, in der Westhälfte Schauer, 18 bis 26 Grad. Die weiteren Aussichten: am Freitag von Süd nach Ost gebietsweise etwas Regen, im Westen und im Nordwesten zunehmend heiter, 18 bis 23 Grad. Das waren die Nachrichten.
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2: Heute mit Lennart Pyritz, schön, dass Sie dabei sind. Bei uns geht es heute um Wissenschaft und Schönheit. Ich mache es ein bisschen konkreter. Wir gehen der Frage nach, ob zu besonders attraktiven Schmetterlingsarten auch mehr geforscht wird als zu unscheinbaren braunen Faltern und was das letztendlich für den Naturschutz bedeutet. Aber zum Einstieg erstmal ein Wachmacher-Thema, und zwar im wörtlichen Sinn. Leistung auf Knopfdruck, immer aufmerksam für ein sportliches und abenteuerliches Leben. So werden Energydrinks zumindest vermarktet. Und gerade bei Jugendlichen scheint dieses Marketing auch zu wirken. Europaweit greifen immer mehr junge Menschen zu den süßen Koffeingetränken. Und jetzt zeigt eine Erhebung für Deutschland, auch hier trinken immer mehr Jugendliche Energydrinks. Manche EU-Länder haben deshalb den Verkauf an Jugendliche bereits wegen gesundheitlicher Risiken eingeschränkt. Lukas Kohlenbach, Medizinjournalist, hat für uns einen genauen Blick auf die Zahlen, Risiken und die Regulierungsvorschläge geworfen und steht jetzt neben mir im Studio. Lukas, wie deutlich ist denn der Anstieg beim Konsum von Energydrinks in Deutschland?
3: Jugendliche probieren heute vor allem häufiger mal aus, wie so ein Energydrink schmeckt und ob er sie auch wirklich wacher macht. Das sagen zumindest mehr als 70% aller Jugendlichen in Deutschland inzwischen. Und das ist ein Zuwachs von 11 Prozentpunkten in den vergangenen 6 Jahren. Aber diejenigen, die jetzt jeden Tag einen Energydrink trinken, die sind nicht unbedingt mehr geworden. Das sind so relativ konstant rund 6% aller Befragten gewesen.
2: Gab es noch mehr Zahlen dazu, wie sich die Konsummuster entwickelt haben in den letzten Jahren?
3: Ja, was auch angestiegen ist, dass Jugendliche einmal pro Monat einen Energydrink trinken oder auch jede Woche mal einen, vielleicht am Wochenende so bei einer Party. All das nimmt tatsächlich zu. Und was ich persönlich auch bemerkenswert an den Zahlen fand, auch Kinder probieren Energydrinks immer häufiger, zumindest ein einziges Mal aus. Bei den 9- bis 12-Jährigen, da gibt inzwischen fast die Hälfte der rund 40.000 Befragten in dieser Langzeitstudie das an.
2: Dann lass uns mal einen Schritt zurücktreten. Was ist das für eine Studie, die da heute im Deutschen Ärzteblatt vorgestellt wurde? Wie gut ist da die Datenbasis?
3: Die Zahlen, die kommen vom sogenannten Präventionsradar. Forschende vom Institut für Therapie und Gesundheitsforschung in Kiel befragen da seit 2020 jedes Jahr Schüler an weiterführenden Schulen in ganz Deutschland, zumindest fast. Das Saarland, das ist nicht dabei. Und diese Datenbasis, die gilt als recht solide. Insgesamt sind da mehr als 100.000 Kinder und Jugendliche in dieser Befragung. Und gegenüber dem Science Media Center haben heute übereinstimmend Forschende gesagt, die Datenbasis ist wirklich repräsentativ für Kinder und Jugendliche in ganz Deutschland. Was die erhobenen Daten aber leider nicht aufschlüsseln ist, ist es jetzt eher so eine Dose, die die Jugendlichen da mitunter täglich trinken, oder sind es sogar mal mehrere? Und wie viel Koffein oder Zucker ist da wirklich drin?
2: Okay, die Daten zeigen also in Anführungsstrichen nur, wie häufig die befragten Energydrinks getrunken haben. Die genaue Menge oder auch die genauen Inhaltsstoffe dieser Getränke, die wurden nicht erfasst.
3: Ja, das wäre schon interessant, wenn wir da in Zukunft noch mehr Daten haben würden. Aber so oder so, die meisten Energydrinks, die sind ja recht ähnlich zusammengesetzt. Meist sind so 160 Milligramm Koffein in einem halben Liter enthalten. Und das ist wirklich an der gesetzlichen Höchstgrenze in Deutschland. Zum Vergleich, eine Tasse Filterkaffee, die hat gerade mal so rund 75 Milligramm Koffein, also weniger als die Hälfte. Koffein ist gesundheitlich nicht unbedingt immer schädlich. Das kommt sehr auf die Dosis an. Aber wenn man wirklich viel auf einmal zunimmt, dann kann Herzrasen auftreten oder es kann auch mal schwerere Probleme mit dem Herzen geben. Und in vielen Energydrinks ist natürlich auch ziemlich viel Zucker enthalten. Das kann langfristig zu Übergewicht beitragen oder auch die Zähne schädigen.
2: Schlagen die Studienautoren denn auch konkret Maßnahmen vor, um diesem ja doch bedenklichen Trend entgegenzuwirken?
3: Ja, sie sagen zum Beispiel, dass das Marketing in den sozialen Medien eingeschränkt werden könnte. Da gibt es sogar inzwischen Influencer, die ihre ganz eigenen Energy-Drink-Produkte verkaufen und vermarkten. Und es könnte auch Altersgrenzen für den Verkauf an Jugendliche in Deutschland geben. Darauf weisen auch nicht an der Studie beteiligte Forschende hin. In anderen EU-Ländern, da gibt es die schon. Litauen, Lettland und Polen zum Beispiel, da dürfen Energy-Drinks mit mehr als 150 Milligramm Koffein pro Liter nur noch an über 18-Jährige abgegeben werden. Und in Großbritannien, da soll ab nächstem Jahr eine Regel gelten, dass das nur noch über 16-Jährige solche Getränke bekommen. Wichtig wäre es aber dann, darauf haben Fachleute gegenüber dem Science Media Center hingewiesen, dass solche Maßnahmen auch wissenschaftlich begleitet werden, um dann wirklich zu wissen, ob sie auch helfen.
2: Immer mehr Jugendliche trinken in Deutschland Energy Drinks. Wie Wissenschaftler diesen Trend beurteilen, das hat Lukas Kohlenbach für uns recherchiert. Vielen Dank dafür. Stellen Sie sich bitte mal zwei Schmetterlinge vor. Den Schwalbenschwanz, den kennen Sie vielleicht, ein großer Tagfalter, gelb, schwarz, blau und rot gemustert, mit Fortsätzen an den Hinterflügeln, den sogenannten Schwänzchen. Und dann einen Dickkopffalter, die sind klein, braun und ziemlich unauffällig. Welchen davon finden Sie attraktiver? Genau solche Fragen haben Forschende für eine Studie im Fachmagazin Current Biology gestellt. Dabei haben sie nicht nur untersucht, welche Falter in der Öffentlichkeit besonders gut ankommen, sondern auch, ob schöne Arten auch besser erforscht und geschützt werden. Über die Ergebnisse habe ich vor der Sendung mit einer der Autorinnen gesprochen. Elisabeth Kühn vom Department Naturschutzforschung am Helmholtz-Zentrum für Umweltforschung in Halle. Meine erste Frage war, welche Eigenschaften machen denn Schmetterlinge für uns Menschen besonders attraktiv?
0: Na, das hat uns genau interessiert, diese Frage. Und deshalb haben wir eine Umfrage gestartet, einen Fragebogen an verschiedene Menschen in ganz Europa verschickt und sie gebeten, wirklich mal so ganz intuitiv zu entscheiden, wenn sie Fotos sehen von Schmetterlingen, welchen finden sie schön auf einer Skala von 1 bis 10 und welchen nicht. Und daraus konnten wir dann auswerten, welche Faktoren besonders gut ankommen. Und das sind wenig überraschend farbenfrohe Arten. Dann aber insbesondere blau und gelb ist sehr beliebt. Und dann, wenn die Flügel noch so ein bisschen Strukturen haben, zum Beispiel so einen geschwänzten Flügel oder starke Farbkontraste. Also das sind so die Funktionen, die einen Schmetterling besonders schön machen.
2: Das waren jetzt die individuellen Antworten in diesem Fragebogen. Welchen Einfluss hat denn dieser Schönheitsindex, sage ich mal, auf die öffentliche Aufmerksamkeit? Das haben Sie ja auch untersucht.
0: Also erstmal haben wir jeder europäischen Tagfalterart einen Schönheitsindex zugeordnet, also einen Wert. Und dann geschaut, wie häufig kommen diese Arten denn zum Beispiel bei Flickr oder bei iNaturalist vor? Wie oft werden sie bei Wikipedia angeschaut? Und da sieht man ganz klar, dass die Arten mit einem hohen Schönheitsindex deutlich häufiger angeschaut, hochgeladen, bearbeitet werden als die anderen Arten.
2: Das betrifft jetzt ja erstmal die Allgemeinheit. Das Überraschende an Ihrer Studie war, dass Sie jetzt im Prinzip diesen Effekt auch im Wissenschaftsbetrieb nachweisen konnten. Also Attraktivität spielt offenbar auch in der Forschung eine Rolle. Mehr Studien, mehr Gensequenzen von attraktiven Faltern, so könnte man es zusammenfassen.
0: Das hat uns tatsächlich auch gewundert, aber es ist tatsächlich so, dass es deutlich mehr Forschung gibt zu den Arten, die einen hohen Schönheitsindex haben. Also je schöner die Art ist, also rein subjektiv wahrgenommen von den Menschen, umso mehr wird sie auch wissenschaftlich bearbeitet und genau auch mehr Gensequenzen werden durchgeführt für diese Arten.
2: Woran liegt das, dass es auch in der Wissenschaft diese Präferenz für besonders, ja ich sag mal, schöne Schmetterlinge gibt?
0: Also eine konkrete Antwort darauf haben wir nicht. Das können wir wirklich nicht sagen, woher das kommt. Es ist wahrscheinlich wirklich auch ja ein psychologischer Faktor, der einfach dazu führt, dass man doch eher lieber die schönen, bunten, großen Arten untersucht.
2: Was bedeutet diese, ich nenne es mal, Datenschieflage denn für konkrete Naturschutzbemühungen? Sind unscheinbare Schmetterlinge dann da auch benachteiligt?
0: Das kommt darauf an. Also besonders auffällig ist diese Schieflage im europäischen Naturschutzrecht in der Berner Konvention oder auch in der FFH-Richtlinie, die darauf aufbaut. Das ist Naturschutzrecht, das auf Experteneinschätzungen basiert und da werden die schönen Arten deutlich bevorzugt. Ganz anders funktioniert es bei den roten Listen. Da sind die bedrohten Arten im Durchschnitt weniger attraktive Arten. Also da ist es eher umgekehrt und das liegt daran, dass die roten Listen wirklich ganz objektiv auf Zahlen basieren. Also die schauen wirklich nach Verbreitung, nach Rückgang und Zunahme der Arten und nicht so sehr auf reine Experteneinschätzung.
2: Wie könnte man denn dieser Schieflage, diesem Bias jetzt entgegenwirken?
0: Also erstmal ist dieser Bias per se nicht schlecht. Denn es gibt Naturschutzprojekte, bei denen einzelne Arten Schirmarten sind und das sind häufig die schöneren Arten. Das ist aber auch ganz okay so, weil eben durch den Schutz dieser einen besonderen Art der ganze Lebensraum stellvertretend geschützt wird. Und davon profitieren eben auch die weniger attraktiven Arten. Etwas anders ist die Situation, wenn wir uns um den Schutz einzelner Arten bemühen. Denn da müssen wir wirklich schauen, wie es den einzelnen Arten geht und auf die rote Liste schauen. Und auch da besteht die Gefahr, dass man die schöneren Arten bevorzugt. Aber da ist es halt sehr wichtig, dass man alle Arten, die vorkommen, sich anschaut, ganz unabhängig von ihrer Schönheit.
2: Schöne Schmetterlinge werden auch besser geschützt. Über die Hintergründe habe ich mit der Biologin Elisabeth Kühn gesprochen. Wenn der Meeresspiegel steigt, verändert sich die Küstenlinie. Wo heute noch Land ist, schwappt in Zukunft dann Wasser. Mit ganz neuen Bedingungen für Tiere und Pflanzen. Ein chinesisch geführtes Forschungsteam hat sich jetzt angeschaut, wie sich dadurch eingeschleppte Arten verbreiten könnten, die ursprünglich gar nicht in den betreffenden Gebieten vorgekommen sind. Der weltweite Anstieg des Meeresspiegels wird eine neue biologische Invasionsfront schaffen, so der kinoreife Titel ihres Artikels im Fachmagazin Nature, Ecology and Evolution. Meine Kollegin Dagmar Röhrlich hat die Studie gelesen. Vor der Sendung habe ich sie gefragt, was genau die Forschenden da untersucht haben.
4: Also sie haben erstmals modelliert, was mit eingeschleppten Meerestieren passiert, wenn der Meeresspiegel steigt und Küstenland dann überflutet wird. Und zwar mit eingeschleppten Meerestieren, die jetzt schon da sind. Dann haben sie berechnet, wo für diese Tiere dann bis 2050 bzw. 2100 neuer Lebensraum entstehen könnte. Also die Frage ist, wenn man es so zusammenfasst, wie weit könnten diese Arten mit dem steigenden Meeresspiegel eigentlich landeinwärts vorrücken?
2: Fokussieren wir erstmal auf den steigenden Meeresspiegel. Wie viel neuer Lebensraum könnte denn durch den Anstieg des Meeresspiegels entstehen?
4: Also da kommt schon einiges zusammen. Bis 2050, wenn man jetzt alle Küsten nimmt, alle Inseln, alle Kontinente zusammengenommen, ist das eine Fläche, die in etwa der Größe Deutschlands entspricht. Und bis 2100 dann der Größe Frankreichs. Im großen Teil davon könnten die bereits eingeschleppten Arten sich dann ausbreiten. Und besonders günstig sind die Bedingungen, wie die Studie feststellt, offenbar rund um Flussmündungen. Und deshalb taucht halt auch die Nordsee als Hotspot auf.
2: Also quasi bei uns vor der Haustür. Warum ausgerechnet die Nordsee?
4: Ein wichtiger Grund sind eben diese Flussmündungen von Rhein, Elbe oder Weser beispielsweise. Diese Ästuare sind so flach, dass sich das Meer da weit ausbreiten kann, wenn der Meeresspiegel steigt. Jetzt sieht das aber in der Realität anders aus. Also es ist theoretisch eine Möglichkeit. Denn in der Nordsee beispielsweise gibt es viele Deiche, die das Land vor Hochwasser schützen. Und da kann das Meer sich einfach nicht so ausbreiten. Das wird also regelrecht eingeklemmt, sagt Marc Schurch, Professor für Küstendynamik an der Universität Bremen, der nicht an der Studie beteiligt war.
5: In Gebieten wie beispielsweise der Nordsee, wo wir im Prinzip fast entlang der kompletten Küste hohe Deiche haben, die uns vor dem Meeresspiegelanstieg und der damit verbundenen Überflutung schützen, kann dieser Prozess natürlich nicht funktionieren. Und das ist natürlich auch einer der Prozesse und einer der Faktoren, die diese Studie überhaupt gar nicht mit in Betracht zieht, weil wir uns als Gesellschaft an den Meeresspiegelanstieg anpassen und diese Überflutung oft nicht zulassen.
2: Wenn wir jetzt mal drauf schauen, wer sich da mit dem steigenden Meeresspiegel ausbreiten könnte. Die Studienautoren sprechen ja von einer neuen biologischen Invasionsfront und haben gut 120 gebietsfremde, aber schon eingeschleppte Arten untersucht. Aber dürften sich nicht auch heimische Arten mit dem Meeresspiegelanstieg ausbreiten? Also was für ein Ökosystem entsteht dann?
4: Also die Forscher haben nicht modelliert, was mit den heimischen Arten geschieht, wie die in die neuen Lebensräume vorrücken. Aber natürlich werden die das auch machen. Das ist auch etwas, was die Forscher selbst zugeben. Und es kommt halt eigentlich darauf an, welche Wechselwirkungen zwischen diesen bereits vorhandenen Neuankömmlingen und den bereits vorhandenen heimischen Arten entstehen.
2: Gibt es denn da einen Anhaltspunkt? Also gibt es für solche Wechselwirkungen zwischen Arten in der Nordsee schon jetzt ein Beispiel?
4: Ja, die pazifische Auster im Wattenmeer ist sehr beliebt als Beispiel. Als sie dort eingeführt wurde und sich ausgebreitet hat, da gab es die Sorge, sie könnten die heimischen Miesmuscheln verdrängen. In Wirklichkeit aber haben die sich sozusagen zusammengetan. Man hat gemischte Riffe, oben die großen pazifischen Austern und unten viel kleineren Miesmuscheln, die sich sozusagen schützen lassen von den großen. Christian Buschbaum vom Alfred-Wegener-Institut, der ebenfalls nicht in der Studie beteiligt war, der warnt deshalb davor, dass man diese eingeschleppten Arten automatisch mit schädlich gleichsetzt.
6: Na klar, verändern die eingeschleppten Arten das vorhandene Ökosystem und auch die Interaktion zwischen Arten. Aber es ist bisher nicht so, dass eine eingeschleppte Art eine heimische verdrängt hat, beziehungsweise eine ökologische Funktion des Wattenmeers, beispielsweise als Nahrungsgrundlage für Vögel, dadurch irgendwie eingeschränkt ist.
2: Welcher Erkenntnisgewinn bleibt denn dann von dieser aktuellen Studie?
4: Also unabhängig davon, wie sich die Ökosysteme in den verschiedenen Teilen der Welt dann genau entwickeln werden, diese Studie, die behandelt Effekte, die noch nicht näher beachtet worden sind bislang, da sind sich die Fachleute einig. wo das Meer tatsächlich auf bisheriges Land vordringen kann, da können auch neue marine Lebensräume entstehen. Nur wie die dann genau aussehen, das ist viel komplizierter, als diese ganze globale Studie es derzeit vermuten lässt.
2: Mehr. Mit dem Anstieg des Meeresspiegels könnten sich eingewanderte Arten ausbreiten. Dagmar Röhrlich hat dieses Zukunftsszenario für uns entworfen. Gerade ist es sonnig und ruhig. In der kommenden Nacht ziehen dann von Westen Wolken und Regen auf. Der Wetterbericht ist nicht nur für die eigene Tagesplanung relevant. Je nach Wetter liefern auch Windräder und Solaranlagen mal mehr oder weniger Strom. Und das ist eine Herausforderung für das Stromnetz. Und es gibt noch ein Problem, weil immer weniger Großkraftwerke gebraucht werden. Denn mit diesen Kraftwerken verschwinden auch technische Fähigkeiten, die helfen, die Spannung im Netz stabil zu halten. Eine davon heißt Blindleistung, klingt sperrig, ist aber für die Netzbetreiber so etwas wie das Schmiermittel im Stromsystem. In Hamburg wurde jetzt getestet, ob Ladesäulen für Elektroautos helfen könnten, diese Blindleistung zu regeln und so das Stromnetz stabil zu halten. Frank Rothelüschen mit den Einzelheiten.
7: Ein schöner sonniger Tag und man sitzt im Biergarten und bestellt sich ein kühles Bier.
8: Wenn Bastian Fahe erklären soll, was Blindleistung ist, veranschaulicht er das gern an einem frisch gezapften Glas Bier.
7: Und das Bier ist zu 80% mit Flüssigkeit gefüllt und zu 20% hat man eine wunderschöne Schaumkrone. Und damit ist das Glas voll.
8: Übertragen auf die Welt der Stromnetze, die Flüssigkeit, die 80%, entsprechen der Wirkleistung, also dem, was aus der Steckdose kommt und wir tatsächlich nutzen können.
7: Und die Blindleistung, das sind die 20% Schaumkrone. Da hat man im Prinzip nicht viel von, man hat sie bezahlt und das Glas ist damit gefüllt, aber es entfaltet keine Wirkung.
8: Blindleistung entsteht im Stromnetz, weil Geräte und Leitungen ständig elektromagnetische Felder aufbauen. Dadurch pendelt laufend Energie im Netz hin und her, ohne Arbeit zu leisten. Doch für die Netzbetreiber hat Blindleistung eine wichtige Funktion, sagt Thomas Börger. Ebenso wie Bastian Fahher arbeitet er bei den Hamburger Energienetzen.
9: Weil ich benötige die Blindleistung, um tatsächlich auch unser Energiesystem, unser Stromsystem am Laufen zu halten. Blindleistung ist im Endeffekt das Schmiermittel, wenn man so möchte.
8: Denn Blindleistung hilft, die Spannung im Netz stabil zu halten. Aber zu viel ist schlecht, zu wenig auch, weshalb Blindleistung ständig nachgeregelt werden muss. Bislang geschieht das vor allem durch Großkraftwerke. Doch die werden nach und nach durch Windräder und Solarmodule ersetzt. Die Folge?
9: Dadurch, dass die Kraftwerke sukzessive aus dem Netz gehen, fehlt uns diese Fähigkeit. Wir haben zunehmend weniger Großkraftwerke verfügbar, die wir dann für uns netzdienlich nutzen können.
8: Das Manko lässt sich zwar mit großen Spulen in Umspannwerken ausgleichen. Indem sie hoch und runter fahren, können sie dem Netz Blindleistung entziehen oder hinzufügen und es dadurch stabilisieren. Aber diese Spulen sind teuer, weshalb die Fachleute nach Alternativen suchen. Fündig geworden sind sie bei Anlagen, die heute vielerorts stehen. Am Straßenrand, auf Parkplätzen und auf Betriebshöfen wie dem der Hamburger Energienetze.
9: Das ist jetzt eine Ladesäule, man nennt sie auch Low-DC-Ladesäule, weil die eine Ladeleistung von 50 kW bereitstellt.
8: Können Ladesäulen nicht nur Elektroautos laden, sondern auch Blindleistung ins Netz speisen bzw. sie kompensieren? Um das herauszufinden, haben Börger und seine Leute verschiedene Säulentypen durchgemessen. Das Resultat? Im Prinzip geht das schon.
9: Grundsätzlich ist es so, dass wir diese Ladesäule IT-seitig ansteuern und der Ladesäule mitteilen, wie sie sich zu verhalten hat. Dafür ist nicht erforderlich, dass wir zusätzliche Hardware installieren. Und das ist das eigentlich Schöne daran.
8: Doch es gibt Einschränkungen. Herkömmliche Wallboxen im Hauskeller eignen sich nicht. Nötig sind Schnellladesäulen, die mit Gleichstrom funktionieren. Und hier gibt es Unterschiede.
7: Manche Hersteller können diese Blindleistung auch im, ich sag mal, ausgeschalteten Zustand, also kein Fahrzeug lädt an der Säule, bereitstellen. Andere tun das derzeit noch nicht, da ist diese Funktion nicht aktiviert.
8: Was sich wohl recht einfach ändern ließe. Das Prinzip jedenfalls funktioniert. Um es umzusetzen, müssten Geschäftsmodelle entwickelt, die Ladesäulensoftware standardisiert und die Hersteller überzeugt werden, dass sie mit dem neuen Ansatz womöglich sogar Geld verdienen können, betont Bastian Fahher.
7: Ich würde einfach nur noch mal bekräftigen, wie groß die Chancen tatsächlich sind, die wir hier sehen. Weil wir über Betriebsmittel sprechen, die in großer Zahl heute schon verbaut sind und deren Zahl noch deutlich steigen wird. Und es ist aus unserer Sicht einfach eine vertane Chance, wenn wir das Potenzial nicht nutzen würden.
2: Frank Rothelüschen darüber, wie Schnellladesäulen das Stromnetz stabilisieren könnten. Und damit sind wir bei den Wissenschaftsmeldungen des Tages, heute von und mit meinem Kollegen Lucian Haas.
10: Transplantierte Herzen passen ihr biologisches Alter an das Alter der Empfänger an. Das haben Forschende der Harvard University zunächst bei Mäusen beobachtet. Bei älteren Herzen in jungen Tieren fanden sie Monate nach einer Transplantation im Erbgut der Organe molekulare Anzeichen einer Verjüngung. Junge Herzen in älteren Tieren alterten hingegen schneller. Das Team untersuchte auch 11 Menschen mit transplantierten Herzen, bei denen es zwischen Spender und Empfänger deutliche Altersunterschiede gab. Dort zeigte sich derselbe Effekt. Sollte sich das in größeren klinischen Studien bestätigen, wäre das eine gute Nachricht. Denn dann könnten bei jüngeren Patienten künftig auch ältere Spenderherzen eingesetzt werden. Das würde die Verfügbarkeit passender Spenderorgane erhöhen.
2: Die Fähigkeit zu fliegen hat sich bei Dinosauriern offenbar mehrfach entwickelt.
10: Zu diesem Schluss kommen Forschende aus China nach der Analyse eines 57 cm langen Dino-Fossils, bei dem Federn, Zähne und Flügel erhalten sind. Ein Bauer hatte das Fossil 2023 im Nordosten Chinas entdeckt. Es stammt aus der frühen Kreidezeit vor rund 115 Millionen Jahren. Das Team ordnete das vogelähnliche Tier einer neuen Art zu, Norelraptor basboldi. Diese teilt viele der für das Fliegen wichtigen Körpermerkmale mit Urvögeln wie dem Archaeopteryx. Ein genauerer Vergleich zeigte jedoch, dass die Entwicklungsschritte dorthin eine andere Reihenfolge hatten. Demnach muss sich das Fliegen anatomisch auf mehreren Wegen entwickelt haben.
2: Jetzt kommt was Schönes. Künstliche Regenwurmgänge können die Getreideernte steigern.
10: Das berichtet ein Team des Thünen-Instituts in der Fachzeitschrift Plant and Soil. Die Forschenden haben mit Metallstangen 80 cm tiefe Gänge in den Boden gestochen, jeweils 100 pro Quadratmeter. Wie bei den Röhren, die Regenwürmer graben, nutzten Wurzeln diese Gänge, um verdichtete Bodenschichten zu durchdringen. So erreichten sie tiefer liegendes Wasser und Nährstoffe. Auf den Versuchsflächen mit künstlichen Gängen stiegen die Erträge um bis zu 12% im Vergleich zu benachbarten Flächen ohne diese Behandlung. Am stärksten profitierten die Pflanzen auf stärker verdichteten Böden und bei Trockenheit.
2: Weltweit wird jede 8. Krebserkrankung durch eine Infektion verursacht.
10: Das geht aus einer Studie der Internationalen Agentur für Krebsforschung IARC im Fachjournal Lancet Oncology hervor. Demnach wurden im Jahr 2024 rund 2,3 Millionen neue Krebsfälle durch Bakterien oder Viren als Erreger ausgelöst. Am häufigsten ist Magenkrebs durch eine Infektion mit dem Bakterium Helicobacter pylori. Die Studie nennt hierfür weltweit 760.000 Fälle. Die meisten dieser Erkrankungen ließen sich durch Impfungen und Vorsorge vermeiden. Laut IARC treten jedoch über 3/4 der infektionsbedingten Krebsfälle in ärmeren Ländern auf. Dort fehlt es häufig an ausreichender medizinischer Versorgung.
2: Und die letzte Meldung für heute: Wälder kühlen weniger, wenn sie zerstückelt sind.
10: Forschende der Fudan-Universität in Shanghai haben untersucht, welchen Einfluss Straßensiedlungen und Felder im Wald auf die Temperatur der Landoberfläche haben. Dafür werteten sie globale Satellitendaten aus. Das Ergebnis: Allein die Zerteilung von Wäldern erhöht vielerorts schon die Oberflächentemperatur, selbst wenn die Waldflächen insgesamt weitgehend intakt bleibt. In manchen Regionen, vor allem in den Tropen, kann dieser Temperatureffekt sogar deutlich stärker sein als bei einem reinen Verlust an Kronenfläche. Die Forschenden folgern daraus, dass bei Schutz- und Aufforstungsprojekten im Dienste des Klimaschutzes möglichst wenig fragmentierte Flächen im Fokus stehen sollten.
11: Sternzeit, 30. September. Der Sternenhimmel im Oktober. In den kommenden Wochen macht der Himmel unmissverständlich klar, dass die kalte Jahreszeit ins Haus steht. Im Laufe des Oktobers nimmt die Länge des lichten Tages in der Mitte Deutschlands um fast 2 Stunden ab. Zum Monatsletzten steht die Sonne nicht einmal mehr 10 Stunden über dem Horizont. Ihre Mittagshöhe verringert sich um 11 Grad. Am Firmament stürzt die Sonne geradezu ab. Am 25. Oktober endet die Sommerzeit. Danach versinkt die Sonne bereits gegen 17 Uhr, genau zur nachmittäglichen Ausstrahlung der Sternzeit. Nach Sonnenuntergang dominiert zunächst noch das mächtige Sommerdreieck. Vega in der Leier, Deneb im Schwan und Altair im Adler stehen hoch im Süden. Bereits vor Mitternacht hat das Herbstviereck des Pegasus mit der Kette der Andromeda den Meridian erreicht. Etwas unterhalb leuchtet Saturn in den Fischen. Er ist im Oktober so gut zu sehen wie seit einem Jahr nicht mehr. Am 24. begleitet ihn der zunehmende Mond. Das Himmelsweh der Cassiopeia zieht durch den Zenit, während der große Wagen tief über den Nordhimmel rollt. Nach 3 Uhr früh zeigen sich am Osthimmel die Planeten Mars und Jupiter. Vom 5. bis 7. Oktober zieht die Mondsichel an ihnen vorbei. Da bieten sich die wohl schönsten Himmelsanblicke des Monats. Wenn Mars und Jupiter am Firmament stehen, funkeln im Südosten bereits die Gestirne der kalten Jahreszeit mit dem Sternbild Orion und Sirius, dem hellsten Fixstern überhaupt. Sonne und Sternenhimmel haben im Oktober dieselbe Botschaft. Der Winter ist nah.
2: Winter's Coming. Mit dem Ausblick auf den Sternenhimmel im Oktober geht diese Ausgabe von Forschung aktuell für heute zu Ende. Ich bin Lennart Pyritz. Schön, dass Sie dabei waren. Bis bald.
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1: Uhr, die Nachrichten. Die Innenministerkonferenz hat sich von ihrem Prinzip der einstimmigen Beschlüsse verabschiedet. Ein Sprecher der Hamburger Behörde für Inneres, die derzeit den IMK-Vorsitz hat, bestätigte dem Deutschlandfunk eine entsprechende Meldung der Nachrichtenagentur dpa. Demnach wurde die Entscheidung bereits vor einigen Tagen per Umlaufbeschluss getroffen. Ein Beschluss kann künftig mit 13 der 16 Stimmen gefasst werden. Ein Sprecher der Behörde sagte, damit solle die Handlungsfähigkeit der IMK gesichert werden. Hintergründe der Änderung sind das Wahlergebnis in Sachsen-Anhalt und Befürchtungen, dass ein möglicher Innenminister der AfD Beschlüsse blockieren könnte. Für die Beschlussfassung der Innenministerkonferenz galt seit 1954 das Einstimmigkeitsprinzip. Der Preis für das Deutschland-Ticket steigt im kommenden Jahr von monatlich 63 Euro auf 66,80 Euro. Dies sei das Ergebnis der neuen Kostenberechnung, sagte der Vorsitzende der Verkehrsministerkonferenz der Länder, Bayerns Ressortchef Bernd Reiter. Berechnet wurde der Preis erstmals anhand eines Index, der unter anderem Personal-, Energie- und Betriebskosten berücksichtigt. Derzeit haben rund 14,5 Millionen Menschen das Deutschlandticket, mit dem man den öffentlichen Regional- und Nahverkehr bundesweit nutzen kann. Der Fahrschein war 2023 als 49-Euro-Ticket eingeführt worden. Weil die Einnahmen für die Verkehrsverbünde nicht kostendeckend sind, finanzieren Bund und Länder das Ticket mit je 1,5 Milliarden Euro pro Jahr. Der Volkswagen-Konzern hat nach eigenen Angaben fast alle Tarifverträge gekündigt. Das Unternehmen teilte in Hannover mit Blick auf die Kostenbelastung von VW müssten Regelungen in diesen Verträgen angepasst werden. Die Kündigung sei fristgerecht zum 31. Dezember erfolgt. Nach Angaben der IG Metall handelt es sich um insgesamt 10 Tarifverträge, darunter auch der Manteltarifvertrag. VW-Personalvorstand Maiswinkel sagte, das wirtschaftliche Umfeld habe sich für die Branche und auch für Volkswagen in den vergangenen 18 Monaten gravierend verschärft. Es bestehe eine wachsende Konkurrenz chinesischer Hersteller in Europa. Deshalb müsse VW jetzt handeln. Der Verhandlungsführer der IG Metall Gröger sprach von einem üblen Foul an der Belegschaft. Die Gewerkschaft werde es nicht hinnehmen, dass unternehmerische Kosten und Risiken nun auf die Belegschaft verlagert werden sollten. Die israelische Regierung wertet die Ereignisse an Bord einer Passagiermaschine auf dem Weg von Dubai nach Tel Aviv als schwerwiegenden Sicherheitsvorfall. Premierminister Netanyahu erklärte, als sich das Flugzeug Israel näherte, habe einer der Piloten mit einem Messer auf seinen Kollegen eingestochen. Er habe offenbar vorgehabt, das Flugzeug zum Absturz zu bringen. Netanyahu stützt sich auf Aussagen eines Reisenden. Demnach hätten ein weiterer Passagier und ein Besatzungsmitglied den Angreifer überwältigt. Eine weitere Pilotencrew an Bord habe es geschafft, das Flugzeug zu stabilisieren. Die Maschine sei danach sicher in Saudi-Arabien notgelandet. Der Angreifer sei festgenommen worden. Er werde von den saudischen Sicherheitsbehörden befragt. In Rumänien ist die Wahl eines Regierungschefs erneut gescheitert. Der proeuropäische Politiker Mureșan verfehlte im Parlament in Bukarest die nötige Mehrheit deutlich. Damit wurde auch der dritte von Präsident Dan nominierte Kandidat nicht zum Ministerpräsidenten gewählt. Die bisherige Regierung von Rumänien war im Mai nach dem Austritt der sozialdemokratischen PSD zerbrochen, ist aber weiterhin geschäftsführend im Amt. Auslöser des Streits waren Sparmaßnahmen zur Senkung des Haushaltsdefizits, das als das höchste in der EU gilt. Mit der erneut ergebnislosen Ministerpräsidentenwahl sind die rechtlichen Voraussetzungen für eine vorgezogene Neuwahl erfüllt. Staatschef Dan lehnt diesen Schritt bislang aber ab. In Hamburg ist nach mehreren Rohrbrüchen die Trinkwasserversorgung gestört. Die Polizei der Hansestadt berichtet von mehreren Hauptleitungen, die im Stadtgebiet betroffen seien. Dies habe Auswirkungen auf die Bezirke Hamburg-Mitte, Nord und Wandsbek. Wegen des ausströmenden Wassers komme es zu erheblichen Verkehrsbehinderungen. Wie viele Haushalte von der Wasserversorgung abgeschnitten sind, ist derzeit noch nicht bekannt. Das Wetter. Zum Abend im Westen und Südwesten zunehmende Bewölkung, 21 bis 30 Grad. Morgen weiter viel Sonne, in der Westhälfte Schauer, 18 bis 26 Grad. Die weiteren Aussichten, am Freitag von Süd nach Ost gebietsweise etwas Regen, im Westen und Nordwesten zunehmend heiter, 18 bis 23 Grad. Das waren die Nachrichten.
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13: Ist es die nächste Eskalation? Volkswagen kündigt zahlreiche Tarifverträge. Der Autokonzern verschärft damit seinen Sparkurs noch einmal. Die Hintergründe besprechen wir hier gleich. Und das Deutschland-Ticket wird im kommenden Jahr um knapp 4 Euro teurer. Ein katastrophales Signal, nennt das der Mobilitätsforscher Andreas Knie. Er ist hier gleich im Interview. Mein Name ist Jonas Rehse. Willkommen zu dieser Sendung. Ein Tarifvertrag regelt die grundlegenden Arbeitsbeziehungen in einem Unternehmen. Der kriselnde Autobauer Volkswagen hat jetzt 10 von 13 Tarifverträgen zum Jahresende gekündigt im Zuge seines Reformkurses. Daniel Bartel live aus Hannover zugeschaltet. Welche Tragweite hat diese Entscheidung?
14: Ja, das kommt drauf an, wen man fragt. Also für die einen ist es ein historischer Tabubruch, so argumentiert die Gewerkschaft IG Metall. Für das Management von Volkswagen ist diese Entscheidung eher eine absolute Notbremse. Und um diese Gemengelage mal zu verstehen, muss man wissen, bei VW, da lief es ja jahrzehntelang ziemlich friedlich ab zwischen Belegschaft und Konzernspitze. Bis zu den letzten Jahren, da hat sich das geändert. Da wurden eigentlich früher große Krisen unterm Strich meist im Dialog gelöst. Und man kann inzwischen ganz sicher sagen, das ist jetzt vorbei. Denn der Vorstand um Oliver Blume, der hat ja gleich 10 von 13 Tarifverträgen vorzeitig gekündigt. Und das ist schon eine Kampfansage. Nüchtern betrachtet ist das aber natürlich kein illegaler Vertragsbruch. Also die Autowelt, die ist ja in den letzten Monaten, ja, steht vor dramatischen Veränderungen und Umbrüchen. Das macht auch vor Volkswagen nicht Halt. Und der Vorstand, der nutzt jetzt eben eine Klausel, weil auch die Konkurrenz aus China immer mehr auf den europäischen Markt drängt. Und so will man jetzt die Gewerkschaft an den Verhandlungstisch zwingen.
13: Eine Kampfansage, sagen Sie. Wie reagiert die Gewerkschaft?
14: Ja, wir haben ja gerade schon Thorsten Gröger in den Nachrichten gehört, der das ein übles Foul an der Belegschaft nennt. Betriebsratschefin Daniela Cavallo, die geht da sogar noch einen Schritt weiter und spricht von Erpressung. Also die Fronten, die sind da offenbar komplett verhärtet. Wir hatten ja vor rund 2 Wochen gab es eine große Aktion der IG Metall, sogar bundesweit, natürlich auch an vielen Standorten in Niedersachsen. Da hatte die IG Metall und geweihte Teile der Belegschaft auch schon ja zum Protest aufgerufen. Und aktuell gilt da aber noch die Friedenspflicht, also erst im Januar könnte wieder gestreikt werden. Genau, also die Gewerkschaft, die schäumt vor Wut, das kann man so sagen.
13: Was bedeutet die Kündigung von 10 von 13 Tarifverträgen jetzt für die Beschäftigten?
14: Ja, also das muss man erstmal präzise trennen. Man könnte ja denken, dass jetzt auch diese Beschäftigungssicherung, die bis 2030 ausverhandelt wurde, 2024 vor 2 Jahren, dass die jetzt irgendwie auch darunter fällt. Das ist aber nicht der Fall, denn das ist in einem ganz anderen Vertragswerk verankert und dieses Vertragswerk, das ist auch für VW gar nicht kündbar. Das heißt also, für die nächsten Jahre gibt es diese Beschäftigungssicherung auch weiterhin. Aber der Vorstand will eben an die bestehenden Arbeitsbedingungen ran, ganz offensichtlich. Und wenn der Manteltarifvertrag fällt, erläutere ich vielleicht nochmal ganz kurz. Also der regelt eben zum Beispiel Urlaubsansprüche und solche Dinge. Das wurde auch in den vergangenen Jahren nie angetastet. Aber wenn dieser Manteltarifvertrag jetzt gekündigt ist, dann ebnet das eben den Weg für das, was in der Branche schon lange gemunkelt wird, nämlich länger zu arbeiten für das gleiche Geld. Das sieht man auch gerade bei Mercedes-Benz in Baden-Württemberg. Da wird auch darüber diskutiert, die 35-Stunden-Woche zum Beispiel abzuschaffen. Also das Management scheint da so ein bisschen sich ein Vorbild zu nehmen, vielleicht am Konkurrenten aus Stuttgart. Und die Kosten, die müssen ganz einfach runter. Und diese Botschaft hat VW heute ganz deutlich noch einmal gesetzt.
13: Volkswagen kündigt fast alle Tarifverträge. Danke, Daniel Bartel, Niedersachsen-Korrespondent für den Deutschlandfunk. Das Leben in Deutschland wird wieder deutlich teurer. Zum ersten Mal seit fast 3 Jahren steigt die Teuerungsrate auf über 3%. Ein Preistreiber sind die hohen Spritpreise infolge des Iran-Krieges. Mischa Erhardt.
15: Nach erster Schätzung des Statistischen Bundesamtes in Wiesbaden wird die Inflation voraussichtlich 3,3% im September betragen. Und natürlich hat das vor allem einen Grund.
16: Wir sehen vor allem, dass die Energiepreise sich doch massiv verteuert haben. Diesel, Benzin sind drastisch angestiegen. Das sind die Treiber für die Inflation.
15: So Ulrike Kastens, die Chefvolkswirtin Europa bei der Fondsgesellschaft DWS. Andererseits gäbe es aber auch Bereiche, auf die sich die hohen Energiepreise noch nicht auswirken.
16: Der Gaspreis beispielsweise ist noch nicht angestiegen. Und wir sehen auch, dass die Nahrungsmittelpreise sich immer noch um die Nulllinie bewegen. Also auch da haben wir noch keinen großartigen Preisanstieg bisher gesehen.
15: Allerdings kann sich das natürlich ändern, denn anhaltend hohe Energiepreise fressen sich langsam durch alle Wirtschaftsbereiche, verteuern die Produktionskosten und wirken damit preistreibend. Ablesen lässt sich der Ursprung der Inflation an den Importpreisen. Die lagen im August um über 8% höher als im Vorjahresmonat, wie das Statistische Bundesamt heute ebenfalls gemeldet hat. Unternehmen beginnen zu reagieren. Laut IFO-Institut in München planten im September etwas mehr Unternehmen als zuvor, ihre Preise zu erhöhen. Die vergleichsweise starke Inflation wiederum ruft die Gewerkschaften auf den Plan. So begründete die IG Metall ihre Lohnforderung von 5% für die Metall- und Elektroindustrie vor wenigen Tagen vor allem auch mit hohen Preisen.
17: Der Geldbeutel der Beschäftigten wird an der Supermarktkasse, beim Tanken und im Leben immer leerer. Die Institute geben uns ja recht, wenn wir sagen, die Beschäftigten brauchen eine stärkere Kaufkraft, die zugleich ja auch die Binnenkonjunktur stützt. Deswegen sagen wir, wer Aufschwung will, braucht Kaufkraft.
15: So die Hauptkassiererin der IG Metall, Nadine Boguslawski. Auch in anderen großen europäischen Ländern steigen die Preise. So liegt die Inflation in Frankreich nach jüngsten Daten bei 3,4%, in Italien bei über 4% und in Spanien sogar bei 5%. Die Europäische Zentralbank hat in diesem Jahr bereits 2-mal die Zinsen angehoben. Mit den aktuellen Inflationsdaten sind weitere Steigerungen der Leitzinsen in den kommenden Monaten wahrscheinlich. Ulrike Kastens von der Fondtochter der Deutschen Bank DWS.
16: Es ist natürlich klar, je länger dieser Ölpreisanstieg auf dem hohen Niveau ist, desto größer sind die Effekte auch auf andere Bereiche. Indirekte Effekte, Transporte, die teurer werden. Aber die EZB sorgt sich natürlich auch, dass das mittelfristig auch sich in den Löhnen widerspiegeln könnte.
15: Was zu einer Aufwärtsspirale aus steigenden Löhnen und steigenden Preisen führen könnte, einer sogenannten Lohnpreisspirale. Eine solche Entwicklung versuchen Zentralbanken tunlichst zu vermeiden. Zinsanhebungen sind ein Mittel dagegen, denn sie können den Preisanstieg, also die Inflation, dämpfen. Nur wirken Zinsanhebungen bremsend auf die Wirtschaft. Denn hohe Zinsen verteuern Kredite und damit Investitionen von Unternehmen und Verbrauchern.
13: Die Inflationsrate steigt, die Arbeitslosenzahlen sinken im September etwas. Von einer Herbstbelebung kann aber noch keine Rede sein. Stanislaus Kosakowski.
18: Mit 2.994.000 rutscht die Arbeitslosenzahl nach mehreren Monaten nun wieder unter die 3-Millionen-Marke. Der leichte Anstieg des Bruttoinlandsprodukts und angehobene Prognosen der Wirtschaftsinstitute zeichnen sich aber noch nicht am Arbeitsmarkt ab, sagt die Chefin der Bundesagentur für Arbeit, Andrea Nahles.
19: Arbeitslosigkeit und Unterbeschäftigung nehmen zwar ab, die Rückgänge fallen aber vergleichsweise gering aus. Die Stellenmeldungen der Arbeitgeber haben sich auf niedrigem Niveau stabilisiert. Die sozialversicherungspflichtige Beschäftigung sinkt weiter leicht. Die wirtschaftliche Verbesserung kommt auf dem Arbeitsmarkt also derzeit noch nicht an.
18: Gegenüber dem Vormonat August ist die Arbeitslosenzahl um 67.000 zurückgegangen. Das sei angesichts der im September beginnenden Herbstbelebung am Arbeitsmarkt aber ein schwacher Wert, meint Nahles. Ein leichter Rückgang zeige sich bei der Zahl der Beschäftigten, die von ihrem Betrieb in Kurzarbeit geschickt werden. Die Bundesagentur reagiert auf die zahlreichen Stellenstreichungen, die insbesondere in der Automobil- und Zulieferindustrie angekündigt wurden, mit frühzeitigen Beratungsgesprächen, bevor der Entlassungstermin ansteht. Im Vergleich der Bundesländer ergibt sich bei der Arbeitslosenquote ein Spektrum von 4,2% in Bayern, über 8,0% in Sachsen-Anhalt bis zu 11,2% im Stadtstaat Bremen.
13: Das Deutschlandticket wird teurer werden. Mal wieder. Im kommenden Jahr soll es 66,80 Euro kosten. Das wären dann knapp 4 Euro mehr als derzeit und fast 20 Euro mehr seit Einführung des Tickets vor 3 Jahren. Umwelt- und Verkehrsverbände kritisieren diese erneute Erhöhung. Vor der Sendung konnte ich darüber mit Andreas Knie sprechen. Er ist Leiter der Forschungsgruppe Digitale Mobilität und gesellschaftliche Differenzierung am Wissenschaftszentrum Berlin für Sozialforschung.

0: mehr Menschen in Bus und Bahn bringen. Wenn der Preis jetzt auf fast 67 Euro steigt, erfüllt das Ticket diese Ziele überhaupt noch?
1: Nein, dieses Signal ist ja ein völlig katastrophales, was sich die Bundesregierung bzw. die Bund- und Länderkommission, die das jetzt entschieden haben, sich jetzt hier mit erlauben. Wir haben eine Rabattierung des Spritpreises gerade, der uns insgesamt in diesem Jahr fast 7 Milliarden kosten wird. Und gleichzeitig wird das, was die Menschen bewegt, nämlich der öffentliche Verkehr, wird teurer gemacht. Und das wird natürlich in der Summe dazu führen, dass die schon länger abnehmende Menge, die das Deutschlandticket in Anspruch nimmt, weiter kleiner wird. Also es wird die Attraktivität des Tickets weiter einbüßen.
0: Zur Signalwirkung kommen wir auch gleich nochmal im Zusammenspiel mit dem Tankrabatt, der jetzt auch zum Monatsanfang beginnt. Befragungen zeigen, dass viele Menschen einen Preis von 60 Euro für das Deutschlandticket noch für angemessen halten. Bei knapp 65 Euro sagt bereits die Hälfte, das ist zu teuer. Hat die Politik also den Bogen inzwischen überspannt?
1: Völlig überspannt, und unsere Befragungen zeigen, dass das Deutschlandticket erst dann richtig fliegt, wenn der Preis noch deutlich tiefer liegt. Also es muss ja nicht mehr die 9 Euro sein, die wir schon mal hatten, sondern wir und die Kolleginnen und Kollegen haben gemessen, dass 23 bis 25 Euro ein Preis wäre, wo wieder so 35, 40 Millionen Menschen, vor allen Dingen die wenig Einkommen haben, die ein wenig hohes Familieneinkommen haben, die würden dieses Deutschlandticket nehmen. Da hätten wir hohe Wirksamkeit. So ist es in einem Preisbereich, der nur noch wenig Menschen interessiert.
0: Die Preiserhöhung wird mit steigenden Kosten begründet. Kann es aber nicht auch passieren, dass höhere Preise am Ende genau das Gegenteil bewirken? Also höhere Preise führen zu weniger Abonnenten, weniger Einnahmen und damit neue Finanzierungsprobleme.
1: Der Skandal fängt schon damit an, dass wir gar nicht wissen, wie viele Menschen haben denn jetzt das Deutschlandticket sozusagen in den einzelnen Verkehrsunternehmen in Anspruch genommen und wie sieht die Bilanz der einzelnen Verkehrsunternehmen wirklich aus. Das hat noch keiner gemacht, und wir wissen von den großen Städten und von den großen Ballungsgebieten, dass sehr, sehr viele Menschen das Deutschlandticket in Anspruch genommen haben und dann überproportional viele ein Abonnement abgeschlossen haben. Das heißt, die Logik wäre, je günstiger das Deutschlandticket ist, desto mehr Menschen schließen es ab, und das überkompensiert dann die Verluste gegenüber den normalen Abos. Das haben wir vor Jahren schon alle so berechnet, aber die Politik und die Verkehrsunternehmensbranche, muss man ganz deutlich sagen, ist blind für dieses Argument, und so wird ein wirklich gutes Produkt so langsam wirklich systematisch kaputt gemacht. So muss man das wirklich ganz deutlich sagen.
0: Sie sagen, auch die Verkehrsbranche macht da eine schlechte Figur. Warum?
1: Sie hat das Deutschlandticket, das ist ja ein politischer Preis, schon allein mit dem 9-Euro-Ticket. Fast 60 Millionen Menschen haben dieses 9-Euro-Ticket genommen. Eine Emotionalisierung von U-Bahn, S-Bahn, Straßenbahn, wie wir sie noch nie erlebt haben in Deutschland, hätte den Start für Forderungen der Branche sein können, dieses Ticket zu verstetigen. Stattdessen hat die Branche sich selbst nicht ernst genommen, hat dann wieder so argumentiert und mehr lamentiert, wir brauchen mehr Geld, um die Systeme zu organisieren, die Bürokratie zu organisieren, die Verkehrsverbünde, die Zweckverbände zu finanzieren, den Wasserkopf zu finanzieren, das bringt alles nicht. Und die eigene Modernisierung, die die Branche dringend not tut, die hat man verpasst, und stattdessen wird man jetzt in der Bürokratie versinken. Und diese Chance, die die Politik gegeben hat, wird man, ich muss es jetzt mal ganz deutlich sagen, versemmeln. Und das hilft am Ende keinem.
0: Sie haben vorhin schon den Tankrabatt angesprochen. Der gilt ab diesem Donnerstag, ab dem 1.10. ein erneutes milliardenschweres Paket, eine Subvention an die Autofahrer. 2,5 Milliarden Euro wird das für diese kommenden 3 Monate kosten. Das Deutschlandticket kostet insgesamt 1,5 Milliarden Euro pro Jahr. Wie interpretieren Sie diese Mobilitätspolitik?
1: Ja, ich sag mal einen schönen Gruß aus Berlin. Warum hat die Jugend links gewählt? Weil sie sich ungerecht behandelt fühlt. Der Tankrabatt wird vor allen Dingen für höhere Einkommen interessant und für mittlere Einkommen, also die, die wenig Geld haben, können am Tankrabatt nicht partizipieren. Die fahren ÖV. Und die, die jetzt wenig Geld haben, müssen noch mehr Geld bezahlen, damit sie U- und S-Bahn fahren, während die schon sehr viel Geld haben, noch mal entlastet werden. Ungerechter kann eine Verkehrspolitik wirklich nicht ausfallen. Und das wird sicherlich noch wirklich viele Folgen haben, die die Parteien dann noch wirklich aushalten müssen.
0: Andreas Knie, Mobilitätsforscher am Wissenschaftszentrum Berlin für Sozialforschung, hier im Interview im Deutschlandfunk. Es war eine Einigung in letzter Minute seit Tagen.

0: wurde gerungen. Jetzt hat sich die Bundesregierung auf ein Konzept für eine Pflegereform geeinigt. Die muss nun noch das Parlament beraten. Frank Kapellan.
1: Die schlimmsten Leistungskürzungen haben wir verhindert, wie zum Beispiel Kürzungen beim Pflegegeld und bei den Zuschüssen für die stationäre Pflege, betont Dagmar Schmidt, stellvertretende Vorsitzende der SPD-Bundestagsfraktion. Christdemokrat Linnemann deutet wiederum an, dass man dem Koalitionspartner an anderer Stelle entgegengekommen sei.
2: Es gibt auch viele strukturelle Komponenten. Deswegen möchte ich nicht allein von einem Spargesetz sprechen, beispielsweise Reha vor Pflege. Das ist das Motto in Zukunft. Im Rahmen der Pflegebegutachtung wird künftig konsequenter geprüft, ob eine Reha den Pflegebedarf besser senken kann.
1: Zugleich weist der Christdemokrat allerdings darauf hin, dass Einsparungen kommen müssen. So ist davon die Rede, dass die Einstufung der Pflegegrade zielgenauer erfolgen werde. Insbesondere die Pflegegrade 1 und 2 dürften künftig schwerer zu erreichen sein. Der Gesundheitsminister betont jedoch, dass die Beiträge weitgehend stabil bleiben können.
2: Der allgemeine Beitrag bleibt stabil bei 3,6%. Der Kinderlosenbeitrag steigt um 0,3. Bei der Beitragsbemessungsgrenze werden wir nicht wie vorgesehen um rund 1.000 Euro hochgehen, sondern wir gehen auf das Niveau GKV, der gesetzlichen Krankenversicherung, also um 300 Euro nach oben.
1: Damit werden Gutverdiener weniger stark herangezogen als zunächst beabsichtigt. Kinderlose hingegen werden stärker belastet. Mit ihren Forderungen, einen Pflegedeckel einzurichten, der den Eigenanteil für einen Heimplatz bei etwa 1.500 Euro begrenzen soll, konnte sich die SPD noch zumindest nicht durchsetzen. Auch der Ruf nach einer Beteiligung der privaten Pflegeversicherung an den Risiken der gesetzlichen findet keinen Niederschlag. Eine Expertenkommission soll kurzfristig eingesetzt werden und entsprechende Strukturveränderungen bis zum Januar kommenden Jahres auf den Weg bringen. Was dann wirklich kommt, ist offen, meint Katrin Staffler, CSU-Politikerin und Pflegebeauftragte der Bundesregierung gegenüber dem ZDF.
3: Ich bin nicht überzeugt davon, dass die Forderungen und Ideen, die da jetzt von der SPD gekommen sind, die sind, die tatsächlich final das Thema lösen werden. Aber genau dafür braucht man die Expertenkommission, weil zum Beispiel die Frage, wie wir umgehen wollen mit dem Ausgleich privat und gesetzlich Versicherten und dergleichen mehr, da gibt es ja de facto viele offene Fragen, die man jetzt nicht über Nacht klären kann.
1: Aus Sicht von Grünen Fraktionschefin Britta Hasselmann ist der heutige Beschluss nicht mehr als die Einigung auf den kleinsten gemeinsamen Nenner. Für eine echte Strukturreform fehlt der Regierung eine Vision und die Kraft, meint Hasselmann. Auch Sören Pellmann, Fraktionschef der Linken, wirft den Sozialdemokraten vor, nicht viel erreicht zu haben. Das Kabinett hat eine Reform beschlossen, die in weiten Teilen so bleibt, wie Gesundheitsminister Linnemann sie haben wollte, erklärt Pellmann. Es ist ein Armutszeugnis der Regierung, dass deren zentrales Handeln darauf beschränkt ist, immer mehr Geld von den Bürgern abzugreifen, beklagt AfD-Gesundheitspolitiker Martin Sichert.
0: Die Füllstände der Gasspeicher in Deutschland sind vergleichsweise niedrig. Die zuständige Ministerin Katharina Reicher hatte gesagt, verschiedene Instrumente seien vorbereitet, um das zu ändern. Eines wird nun angewendet. Das bundeseigene Energieunternehmen SEFE wird angewiesen, vermehrt Erdgas einzuspeichern. Zu spät? Fragezeichen. Friederike Sittler.
4: Deutschland hat genug Gas, um gut durch die kalte Jahreszeit zu kommen. Vorausgesetzt, der Winter wird nicht besonders streng und die Lieferwege werden nicht durchbrochen, sagte im Deutschlandfunk Claudia Kempfert vom DIW, dem Deutschen Institut für Wirtschaftsforschung.
5: Deutschland befindet sich nicht in einer akuten Gaskrise oder Gasmangellage. Die Versorgung ist deutlich breiter aufgestellt als noch in der letzten Gaskrise 2022. Wir haben da auch Importwege, wir haben das Pipeline-Gas, LNG-Terminals. Also all das hat funktioniert. Aber dennoch ist die Lage angespannt, weil wir in der Tat sehr niedrige Speicherstände haben und die geopolitischen Risiken zugenommen haben.
4: Die Gasspeicher dienen also der Absicherung, wenn aus Risiken reale Ereignisse werden. Diese Reserven sind mit 56% Füllstand in den Speichern ungewöhnlich niedrig. Das DIW meint, dass der Staat früher regulativ hätte eingreifen, die Speicherbetreiber und Händler zum Handeln hätte verpflichten müssen. Auch andere kritisierten, dass Katharina Reiche als zuständige Ministerin zu lange gezögert habe. Claudia Kempfert?
5: Es ist auf Kante genäht. Also das ist im Moment schon so, dass wir, sollte es sehr, sehr kalt kompensiert werden, sollten bestimmte Ausfälle stattfinden, wie zum Beispiel, dass das Pipeline-Gas aus Norwegen nicht in dem Umfang kommt oder auch die Flüssiggaslieferungen eingeschränkt werden, dann könnten Knappheiten auftreten, wenn man so eine Minimalreserve nur hat. Aber grundsätzlich ist das ein Resultat aus der jetzigen fehlenden Regulierung, die man vorher hatte und der Vermeidung, dass man zu hohe Kosten an der jetzigen Stelle hat.
4: Normalerweise kaufen die Konzerne das Gas im Sommer günstig ein und speichern es ein. Durch die Sperrung der Straße von Hormus und die dadurch ausgelösten Turbulenzen am Energiemarkt waren und sind die Preise in diesem Jahr sehr viel höher als sonst. Der Einkauf und die Einlagerung rechnen sich nicht für die Konzerne. Dies erklärt den niedrigen Füllstand. Daher hat die Wirtschaftsministerin Katharina Reiche den staatlichen Konzern Sefe nicht mehr nur gebeten, sondern angewiesen, 8 Terawattstunden Gas zu beschaffen und einzuspeichern. Zeitrahmen bis zum 15. Dezember. Die Idee dabei ist, dass durch den längeren Zeitraum nicht sofort die Preise anziehen müssten, weil unklar ist, wann der Konzern kaufen wird. In der Realität aber zogen die Gaspreise bereits heute an. Künftig soll eine staatliche Gasreserve aufgebaut werden. Claudia Kempfert hält das nur in Maßen für eine gute Idee.
5: Wir plädieren aber eher nur für eine minimale Notfallversorgung, weil es sonst sehr teuer wird und auch sehr stark in den Markt eingegriffen wird und die Preise wieder unnötig nach oben getrieben werden. Besser wäre es, man würde die Gashändler dazu verpflichten, eine bestimmte Menge einzuspeichern. Nicht und noch besser wäre es, man würde auch, gerade wenn es so hohe Preise gibt, auch die staatliche Unterstützung, Versicherung finanziell mit absichern oder auch Kredite für eben diese hohen Einlagerungen geben, damit die Preise sinken können.
4: Nur so werde es für die Endkunden am Ende billiger werden können. Aktuell absehbar aber ist nur, dass die Kosten für alle Verbraucherinnen und Verbraucher, die auf Gas angewiesen sind, erstmal steigen werden.
0: Ja, nicht nur für die. Das Inflationsgespenst ist zurück oder vielleicht ein bisschen. Wir haben darauf geachtet in dieser Sendung. Gucken wir auf die Finanzmärkte. Bianca von der Au, erschreckt das auch die Anleger?
6: Ja, die Inflationsrate von über 3% war erwartet worden, aber trotzdem erschreckt es den DAX ein bisschen, zwingt ihn in die Knie. 25.200 Punkte aktuell an der DAX-Tafel, ein Minus von 0,8%. Denn der Grund sind ja die hohen Energiepreise und die Sorge hier ist, dass aufgrund der hohen Energiekosten auch in anderen Bereichen sich die Inflation sozusagen reinfressen könnte. Also ist der Sprit teuer, dann steigen natürlich auch die Transportkosten und das kann dann mittelfristig eben auch Lebensmittel oder andere Produkte teurer machen. Das ist die Sorge hier an der Börse und natürlich die Reaktion der EZB, die kommen könnte. Das könnten nämlich steigende Zinsen sein und die sind ja nicht gut für den Aktienmarkt. Denn das schmälert die Gewinne der Konzerne in der Zukunft.
0: Der kriselnde Autobauer Volkswagen verschärft seinen Sparkurs und kündigt zahlreiche Tarifverträge. Auch darüber haben wir berichtet. Wie kommt das an?
6: Die VW-Aktie ist leicht über der Nulllinie. Also Schreckensmeldungen von Volkswagen ist man ja gewohnt. Und an der Börse wird das ein bisschen anders gesehen. Da werden Nachrichten über Stellenabbau oder niedrigere Arbeitskosten als notwendiges Übel gesehen. Denn die gesamte Branche ist ja in der Krise. Volkswagen und die anderen großen Autobauer haben ein Absatzproblem in wichtigen Märkten. Und so gesehen sehen Anleger das so, dass die jetzigen Schritte wichtig sind, um den Konzern zukunftssicher aufzustellen.
0: Auch ein anderer deutscher Autobauer hat sich einen weiteren Sparkurs verschrieben, nämlich BMW. Was hat man da vor?
6: Ja, man möchte die Flotte oder die Modelle ein wenig schlanker gestalten, aber auch einige neue Modelle auf den Markt bringen, zum Beispiel einen großen neuen SUV für die USA. Das bewerten Anleger positiv, denn nur durch neue Produkte kann Wachstum entstehen. Sparen allein kann nicht die Lösung sein. Und auf dem heutigen Kapitalmarkttag hat der neue Chef von BMW auch Hoffnung darauf gemacht, dass die Marge mittelfristig wieder steigen könnte. BMW-Aktien gehören zu den DAX-Gewinnern heute.
0: Ein Tagesverlierer ist die Commerzbank. Wie kommt's?
6: Eine Abwertung von einem Analysten und natürlich das Ganze drumherum um die Übernahme, wie man jetzt gehört hat, will der UniCredit-Chef dem Bund möglicherweise keine Sitze mehr im Aufsichtsrat geben nach der Übernahme. Das sind erstmal nur Medienberichte, aber es ist einfach viel Unsicherheit rund um das Papier.
0: Und Euro, Rente und Gold bitte noch.
6: Der Euro wieder etwas fester bei einem Dollar, 13,59. Gold kostet 4.188 Dollar und die Umlaufrendite bei 3,55%.
0: Danke, Bianca von der Au, live von der Frankfurter Börse. Hier folgt Kultur heute mit Karin Fischer am Mikrofon. Mein Name ist Jonas Rehse. Danke für Ihr Interesse an der Wirtschaft. Schönen Abend noch. Musik
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8: Uhr 17, die Nachrichten. Der Volkswagen-Konzern hat nach eigenen Angaben fast alle Tarifverträge gekündigt. Das Unternehmen teilte in Hannover mit Blick auf die Kostenbelastung von VW müssten Regelungen in diesen Verträgen angepasst werden. Die Kündigung sei fristgerecht zum 31. Dezember erfolgt. Nach Angaben der IG Metall handelt es sich um insgesamt 10 Tarifverträge, darunter auch der Manteltarifvertrag. VW-Personalvorstand Maiswinkel sagte, das wirtschaftliche Umfeld habe sich für die Branche und auch für Volkswagen in den vergangenen 18 Monaten gravierend verschärft. Es bestehe eine wachsende Konkurrenz chinesischer Hersteller in Europa. Deshalb müsse VW jetzt handeln. Die IG Metall erklärte, man werde es nicht hinnehmen, dass unternehmerische Kosten und Risiken auf die Belegschaft verlagert werden sollten. Der Preis für das Deutschlandticket steigt im kommenden Jahr von monatlich 63 Euro auf 66,80 Euro. Dies sei das Ergebnis der neuen Kostenberechnung, sagte der Vorsitzende der Verkehrsministerkonferenz der Länder Bayerns Ressortchef Bernd Reiter. Berechnet wurde der Preis erstmals anhand eines Index, der unter anderem Personal-, Energie- und Betriebskosten berücksichtigt. Derzeit haben rund 14,5 Millionen Menschen das Deutschlandticket, mit dem man den öffentlichen Regional- und Nahverkehr bundesweit nutzen kann. Weil die Einnahmen für die Verkehrsverbünde nicht kostendeckend sind, finanzieren Bund und Länder das Ticket mit je 1,5 Milliarden Euro pro Jahr. Die Innenministerkonferenz hat sich von ihrem Prinzip der einstimmigen Beschlüsse verabschiedet. Ein Sprecher der Hamburger Behörde für Inneres, die derzeit den IMK-Vorsitz hat, bestätigte dem Deutschlandfunk eine entsprechende Meldung der Nachrichtenagentur dpa. Demnach wurde die Entscheidung bereits vor einigen Tagen getroffen. Künftig reichen 13 der insgesamt 16 Stimmen aus, um Beschlüsse zu fassen. Ein Sprecher der Behörde sagte, damit solle die Handlungsfähigkeit der IMK gesichert werden. Hintergründe der Änderung sind das Wahlergebnis in Sachsen-Anhalt und Befürchtungen, dass ein möglicher Innenminister der AfD Beschlüsse blockieren könnte. Für die Beschlussfassung der Innenministerkonferenz galt seit 1954 das Einstimmigkeitsprinzip. Die Visaerleichterungen für die Einreise türkischer Geschäftsleute nach Deutschland werden ausgeweitet. Das kündigten Nordrhein-Westfalens Ministerpräsident Wüst und die Staatsministerin im Auswärtigen Amt Güler auf einer Wirtschaftskonferenz in Istanbul an. Seit August 2025 gibt es ein Sonderverfahren für besonders vertrauenswürdige türkische Unternehmen mit besonderem Deutschlandbezug. Dieses Verfahren gilt bisher für etwa 400 Betriebe. Der Kreis soll nun ausgeweitet werden. In Nordrhein-Westfalen sind rund 1300 türkische Unternehmen ansässig, so viele wie in keinem anderen Bundesland. Der spanische Ministerpräsident Sanchez hat Überlegungen zu einer neuerlichen britischen EU-Mitgliedschaft begrüßt. Spanien würde Großbritannien mit offenen Armen wieder in der Europäischen Union empfangen, sagte Sanchez in Madrid während einer gemeinsamen Pressekonferenz mit dem französischen Präsidenten Macron. Dieser erklärte, eine Rückkehr der Briten in die EU wäre eine gute Entscheidung. Zuvor hatte der neue britische Premierminister Burnham erklärt, sein Land werde Optionen für die künftigen Beziehungen zur EU prüfen, darunter auch einen Wiedereintritt in die Union. Die Ukraine wirft Russland vor, im Vorfeld des nahenden Wintereinbruchs wieder verstärkt die Strom- und Wärmeversorgung anzugreifen. Regierungschef Kuretsky teilte auf Instagram mit, es habe in der vergangenen Nacht einen groß angelegten Angriff auf die Energieinfrastruktur gegeben. Diese Taktik habe Moskau bereits in den vergangenen Jahren angewandt. Er sprach von kombinierten Drohnen- und Raketenangriffen, insbesondere in und um Kiew. Dabei wurden mindestens 4 Menschen getötet. Das russische Verteidigungsministerium bestätigte die Angriffe. Der ukrainische Präsident Selenskyj hielt sich heute zu einem Truppenbesuch in Liman an der östlichen Front auf. Er bekräftigte, dass seine Soldaten in dem Gebiet um die Stadt Gelände zurückerobert hätten. Liman ist seit mehreren Monaten hart umkämpft. Das Wetter. Am Abend und in der Nacht im Westen und im Südwesten zunehmende Bewölkung, 21 bis 30 Grad. Morgen weiter viel Sonne, in der Westhälfte Schauer, 18 bis 26 Grad. Die weiteren Aussichten, am Freitag von Süd nach Ost gebietsweise etwas Regen, im Westen und Nordwesten zunehmend heiter, 18 bis 23 Grad. Das waren die Nachrichten.
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9: Am Mikrofon ist Karin Fischer. Guten Abend. Das Motto unserer Sendung heute gibt die Künstlerin Cilla Leutenegger vor.
10: Es geht eigentlich ums Dasein im größeren Sinne, nicht um Action. Es geht vielleicht auch ums Nachdenken, um nachdenklich werden. Es geht definitiv nicht um das spektakuläre Moment im Leben, sondern eher um das auch für sich sein, auch gedanklich.
9: Cilla Leutenegger hören wir später wieder. Sie bespielt gerade das Museum Tinguely in Basel mit herrlich poetischer und beweglicher Kunst. Ja, das Nachdenken mehr hilft als Spektakel, wissen Künstlerinnen und Künstler meist sehr gut. In München kommt jetzt beides zusammen. Bruegels Schlaraffenland ist mehr als spektakulär. Die Abteilung Provenienzforschung in der Alten Pinakothek hat nachgedacht und erzählt jetzt in einer Ausstellung, warum das berühmte Werk nur mit Hilfe jüdischer Mäzene erworben werden konnte. Der Tanz kommt grundsätzlich eher leise daher, wirkt aber durch Musik und Licht häufig wie ein Spektakel. Das Tanztreffen der Jugend in Berlin spiegelt demgegenüber in diesem Jahr große Ernsthaftigkeit bei schwierigen Themen. Und nachdenkliche Töne gab es auch bei einer Diskussion im Haus der Kulturen der Welt in der Hauptstadt. Dort hat der Autor und Publizist Max Czollek eine Diskussionsreihe konzipiert, die nicht auf Streit und konträre Positionen setzt, sondern auf die Kraft der Freundschaft. Regelmäßig bringt er Menschen ins Gespräch, die sich solidarisch fühlen oder sonst irgendwie unterstützend zusammenarbeiten. Ob im Journalismus, in der Kunst, in der Kultur, überall arbeiten Menschen ja gemeinsam an der Umsetzung ihrer Ideen und Projekte. Czollek fragt, wie wichtig Freundschaft dafür ist. Gestern Abend diskutierte die Runde allerdings ein heikles Thema, gerade in Berlin, Antisemitismus. Claudia van Laak war dabei.
11: Wenn die Welt da draußen böse ist, dann muss man sich einfach drinnen mal zusammenkuscheln. So ein Abend war das gestern im Berliner Haus der Kulturen der Welt. Zur Talkreihe Diskurs Pop Liebe lädt Kurator und Publizist Max Czollek immer zwei Personen ein, deren Freundschaft etwas Besonderes ist. Auf der Bühne ein schwarzes Sofa, dahinter eine grüne Plastikwohnzimmerpflanze. Ein Wasserkocher blubbert, serviert wird türkischer Tee mit viel Würfelzucker in kleinen, bauchigen Gläsern. Dieses Mal sind der grüne jüdische Kommunalpolitiker Daniel Eliasson und sein Freund Derwish Isakçı zu Gast. Isakçı ist Muslim mit türkischen Wurzeln, Vorsitzender und Gründer der Kreuzberger Initiative gegen Antisemitismus. Seit 20 Jahren ist er in der politischen Bildung aktiv, engagiert sich für den jüdisch-muslimischen Dialog, hat dafür schon mehrere Preise und Orden erhalten. An diesem Abend zeigt er sich allerdings erschöpft. Wird nicht der Stein, den Sisyphos den Berg hinaufrollt, von Mal zu Mal größer? So fühlt es sich für Isakçı gerade an.
12: Wenn ich die Zeit zurückdrehen würde, würde ich sofort, also ich wäre nicht so doof wie Sisyphos und würde nicht diesen ewigen Kampf beginnen, weil inzwischen immer mehr Leute mir auch sagen, das ist gar ein Steinkampf, was ist los mit dir? Du bist kein Jude, also warum engagierst du dich gegen Antisemitismus? Ich habe das jetzt nett ausgedrückt. Ich wurde auch schon viel härter deshalb angegangen.
11: Sein jüdischer Freund Daniel Eliasson hat in den letzten Wochen Wahlkampf gemacht und vergeblich versucht, für die Grünen ins Abgeordnetenhaus einzuziehen. Mehrfach ist er am Infostand antisemitisch beleidigt und angegriffen worden. Eliasson kann aus eigener Erfahrung über den Antisemitismus von links berichten. Das macht er allerdings nicht mit Schaum vor dem Mund. Der grüne Kommunalpolitiker erzählt von einer Demonstration der Linksjugend gegen Zensur. Und was passierte, als er das Mikrofon ergriff und ihnen sagte?
13: Das, was in Neukölln passiert ist, wenn dort Yalla Yalla Intifada gerufen wird, dann gibt es Leute in dieser Stadt, denen macht das Angst. Unabhängig davon, was das für euch bedeutet, muss man damit umgehen, dass das für manche Leute ein Aufruf zu Terror ist. Und was machen dann die Leute von der Linksjugend bei der Demo gegen Zensur? Sie machen mein Mikro aus.
14: Ja, top.
11: Was die Antisemitismusvorwürfe gegen die Linke Berlin angeht, da sind sich die drei Männer auf der Bühne einig. Sie kommen ihrer Ansicht nach nicht von Herzen, sondern von politisch interessierter Seite, die eine von Linken angeführte Regierung in der Hauptstadt verhindern will. Derwish Isakçı hat in den letzten Jahren die Erfahrung gemacht,
12: dass man fast nie wirklich es schafft, geschafft, durch so einen dichten Nebel an den tatsächlichen Judenhass zu kommen, weil es leider auch Medien und Politik zu verführerisch gemacht wird, dieses Thema einfach zu missbrauchen. Ich unterstelle der deutschen Gesellschaft unendlich viel Unehrlichkeit bei diesem Thema.
11: Gastgeber Max Czollek ist aber auch darüber erschrocken, wie das Berlin, das vor 10 Tagen links gewählt hat, angegriffen wird. Unter anderem von Kulturstaatsminister Wolfram Weimer.
7: Das ist irgendwie verunsichernd, wenn der Rest der Republik auf einen so einprügelt und man denkt, was, hä? Ja, also ich meine, 25% der Berlinern haben das gemacht und ich denke, was denn jetzt los ist? Mischt ihr euch überhaupt ein jetzt hier und gleichzeitig haben wir hier irgendwas falsch gemacht? Also ich finde, ich verstehe total dieses Gefühl und ich finde es total schön, dass wir alle zusammengekommen sind und dass wir kriegen das hin so als Berlin. Das ist meine Optimismus. So.
11: Beifall dafür aus dem Publikum im Haus der Kulturen der Welt. Es ist an diesem Abend vorwiegend weiblich, international und steht politisch links.
9: Offene Worte in freundschaftlicher Atmosphäre. Claudia van Laak berichtete von einer Diskussion rund um das Thema Antisemitismus in Berlin. Zwischen 11 und 21 Jahren alt sind die Tänzerinnen und Tänzer jener Ensembles, die ihre Inszenierungen beim Tanztreffen der Jugend in Berlin zeigen. Das findet unter dem großen Dach der Berliner Festspiele statt, das ja auch schon das Theatertreffen der Jugend, das Treffen junge Musikszene oder das Treffen junger AutorInnen veranstaltet. Bewerben können sich jugendliche Tanzensembles, Schulprojekte oder freie Gruppen. Bis inklusive morgen läuft das diesjährige Treffen noch im Haus der Berliner Festspiele. Aus 60 Bewerbungen hat eine Jury 10 ausgewählt. Eine davon ist die Ermittlung nach Peter Weiß, der Oberstufentheatergruppe des Dietzenhofer Gymnasiums aus Bamberg. Elisabeth Nehring hat gesehen und gehört.
14: Nein, ich hatte nur dafür zu sorgen, dass die Betriebsstrecken in Ordnung waren und dass die Züge fahrplanmäßig ein- und ausliefen.
15: Ich hatte im Lager nur meine Vernehmungen durchzuführen. Ich hatte das nie Gewalt anzuwenden.
16: Ich hatte keine Zeit, mir den Inhalt der Züge anzuschauen.
14: Ja. Ja. Ich sah den Rauch.
11: 10 in weiß gekleidete DarstellerInnen sprechen diese Sätze aus dem Gesang von der Rampe, jenem ersten Kapitel aus Die Ermittlung. Darin beschreibt Peter Weiß die Ankunft in Auschwitz aus Täter- und Opferperspektive. Ihre Stimmen, alleine, zu zweit oder im Chor, sind im Wechsel leise, laut, sachlich, neutral, selbstbewusst, süffisant, von oben herab oder auch zurückhaltend. Anklage und Zeugenschaft, Verdrängung und Schuldabwehr sind im Text klar zu trennen. Die Körper aber sprechen eine andere, diffusere Sprache. Die PerformerInnen verbeugen sich, was an höfische Zeremonien erinnert, und demonstrieren damit vielleicht Demut, vielleicht aber auch Abwehr. Ihre weit ausgebreiteten Arme können als einladende Gesten oder Großspurigkeit interpretiert werden. Die Ermittlung nach Peter Weiß ist eine eindringliche Performance, die aufgrund des hohen Wortanteils ebenso gut in das Programm des Theatertreffens der Jugend gepasst hätte. Dass sie zum Tanztreffen der Jugend eingeladen wurde, zeigt, dass die verschiedenen darstellenden Künste sich auch in den Arbeiten der jungen AkteurInnen annähern, vermischen und nicht immer klar voneinander zu trennen sind. Darüber hinaus zeigt sich in dem Stück auch eine inhaltliche Tendenz der jungen Tanzszene. Mila Lipica hat sie beobachtet. Die Jungjurorin war vor einigen Jahren selbst Preisträgerin beim Tanztreffen der Jugend und sitzt zum zweiten Mal in der Jury.
17: Also zum Beispiel gab es dieses Jahr einige Stücke, die sich mit dem Nationalsozialismus beschäftigt haben. Es gab Stücke, die sich generell mit Krisen beschäftigt haben. Mein Einblick, die Themen werden immer dringender. Vor allem im letzten Jahr, dieses Jahr, auch im Vergleich dazu, als ich vor 4 Jahren da war. Es wird auf jeden Fall deutlich politischer und auch lauter. Also so von dem, was gesagt werden möchte durch Tanz auf der Bühne.
11: Das passt zu 100% zu der Performance »Nichts wird vergessen«, entstanden in Stralsund, Mecklenburg-Vorpommern. Dort bietet der Verein Performdance seit 25 Jahren zeitgenössische Tanzklassen und Projekte, unter anderem für Kinder und Jugendliche, an. Für »Nichts wird vergessen« haben sich die jungen Tänzerinnen mit Zeitzeugenberichten aus der NS-Zeit auseinandergesetzt, sich der Shoah nicht nur intellektuell angenähert, sondern, wie es in einem klugen Jury-Kommentar heißt, sich ihr ausgesetzt.
18: Entstanden ist eine Tanzperformance, die man so schnell nicht vergessen wird. Die Tanzfläche ist von Schuhen und schweren Stiefeln gesäumt. Lange Schnüre begrenzen den dunklen Raum optisch. Das Grauen entfaltet sich zwischen den Originalstimmen der Zeitzeugen aus dem Off und dem, was gleichzeitig auf der Bühne passiert. Einige Tänzerinnen treten streng militärisch auf, andere stehen mit gebeugten Köpfen und vorfallenden Schultern in Reih und Glied. Menschen fallen plötzlich um, als hätte sie ein unhörbarer Schuss getroffen, während sich wieder andere mit ihren unbeschwerten Fangspielen beschäftigen, als wäre nichts geschehen. Mit großer Ernsthaftigkeit, beeindruckender Präsenz und Tanztechnik, dabei aber niemals plakativ, verkörpert das junge Ensemble Härte und Verletzlichkeit, Angst und Würde und schließlich auch Ausbruch und Widerstand. Nichts wird vergessen und Die Ermittlung nach Peter Weiß sind zwei Beispiele für komplexe künstlerische Auseinandersetzungen junger Menschen mit historisch schwierigen Themen. In Sachen Professionalität stehen die anderen auf dem Tanztreffen der Jugend gezeigten Produktionen ihnen in nichts nach. Ob große Gruppenstücke mit PerformerInnen zwischen 12 und 20 Jahren oder kleinere Soloarbeiten und Duette, das tanztechnische Können und die Lust an der Bühnenpräsenz sind durchweg beeindruckend. Genau wie die Beobachtung, dass die Jugendlichen nicht nur selbstbewusst, sondern auch selbstreflektiert sind, dass sie, wie man in den Diskussionsveranstaltungen mitbekommt, komplexe und nicht immer eindeutige Realitäten anerkennen und niemals in einfaches Schwarz-Weiß-Denken oder polarisierende Rhetorik verfallen.
9: Elisabeth Nehring über das Tanztreffen der Jugend in Berlin. Und wir bleiben thematisch in der NS-Zeit. München und die Kunst, da gibt es ja viel Licht und Schatten. Im 19. Jahrhundert war die Stadt Kunstmetropole, im Nationalsozialismus Hauptstadt der Bewegung. Enteignung und Verfolgung von Juden waren damals Alltag. Nach dem Krieg sammelten amerikanische Soldaten die geraubten Bilder ein und viele Museen, Behörden und Privatleute bedienten sich am wiedergefundenen Raubgut. Was jetzt mühsam erforscht wird. Wie schwer sich gerade die bayerischen Staatsgemäldesammlungen mit konkreter Restitution tun, haben wir hier mehrfach berichtet. Aber die Gemälde in Museen erzählen auch ganz andere Geschichten. Es war nämlich das jüdische Bürgertum, das sich auch in München für die Museen engagiert hat. In ihrer Reihe All Eyes On macht die alte Pinakothek eine dieser Geschichten sichtbar. Anhand des berühmten Gemäldes von Peter Bruegel dem Älteren, Schlaraffenland, entstanden um 1567. Tobi Krone war für uns dort.
19: Wie kommt ein Gemälde aus dem 16. Jahrhundert, das ursprünglich in der kaiserlichen Kunstsammlung in Prag hing und am Ende des Dreißigjährigen Krieges von schwedischen Soldaten geraubt wurde, nach München? Miriam Neumeister, Sammlungsdirektorin der Alten Pinakothek.
20: Es taucht erst gegen Ende des 19. Jahrhunderts auf dem Kunstmarkt wieder auf. Und wir wissen, dass es dann in dieser Zeit, also um die Jahrhundertwende, in die Sammlung des Berliner Kunstsammlers Richard von Kaufmann gegangen ist.
19: Der Jude Richard von Kaufmann dient dem preußischen Staat als Hochschullehrer und Ökonom und er sammelt altniederländische Kunst auf höchstem Niveau. Manches davon vermacht er schon zu Lebzeiten Berliner Museen. Als er 1917 stirbt, beschließt seine Witwe Marie von Kaufmann, die Sammlung zu versteigern, im Auktionshaus der namhaften jüdischen Kunsthändler Paul Kassierer und Hugo Helbing. Das Schlaraffenland war für die alte Pinakothek vorgesehen. Ein Museum auch damals schon von sehr gutem Ruf, aber eben...
20: Wie es ja immer so ist, die öffentlichen Museen haben nicht viel Geld und so war es damals auch. Aber ein Schlaraffenland war natürlich ein tolles Thema und Peter Bruegel sowieso. Und dann fand sich ein Kreis von Unterstützern, die das Geld zusammengelegt haben. Und am Ende hat die noch lebende Ehefrau von Richard von Kaufmann, Marie von Kaufmann, wohl dem Kaufpreis etwas nachgelassen, sodass das Werk für die alte Pinakothek erworben werden konnte.
19: Otto Lanz, Paul Kassierer, Hugo Helbing. Ein Kreis aus wohlhabenden jüdischen Bürgern hat es vor fast 110 Jahren mit viel Geld möglich gemacht, dass dieses Bild heute in München hängt und allen Menschen zugänglich ist. Doch keine 20 Jahre später hat der Staat, den sie beschenkt haben, sie und ihre Familien verfolgt und mit dafür gesorgt, dass Geschichten wie die ihre erst jetzt wieder erzählt werden.
20: Und dann steht da ein Moment, oh Gott, das ist schwer zu lesen. Sehr geehrter Herr Generaldirektor, es ist mir eine besondere Freude, dass der Bruegel nach München gekommen ist, in die Stadt, für welche mein Mann stets eine besondere Vorliebe gehabt hat.
19: Liest Miriam Neumeister. Auf den Texttafeln, die jetzt gegenüber dem Schlaraffenland auf Deutsch und Englisch diese Ankaufsgeschichte erzählen, ist auch diese Fotografie einer kleinen Grußkarte abgebildet, verfasst von der Witwe Marie von Kaufmann an den damaligen Museumsdirektor. Daneben Schwarz-Weiß-Fotografien. Einer der Geldgeber, Otto Lanz mit Rauschebart, Professorenhut und wachem Blick. Er ist als Chirurg in Amsterdam tätig. Er stirbt vor der deutschen Besatzung. Seine Ehefrau wird später gezwungen werden, ihre Kunstsammlung den Nazis für deren Projekt Führermuseum in Linz deutlich unter Wert zu verkaufen. Ein Foto weiter der Kunsthändler Hugo Helbing im Anzug mit runder Hornbrille. Sein Auktionshaus reduziert damals die Verkaufsgebühr für das Schlaraffenland zugunsten der Pinakothek. Helbing verliert später alles.
20: Ein Auktionshaus, eine Galerie, die er hier in München hatte, ein großes Gebäude, steht heute noch im Lehl. Allgemein anerkannt, hochberühmt, ein wirklich aktiver Mann der Gesellschaft. Und der erlebt, dass sein Sohn ins KZ Dachau verschleppt wird. Und er selbst wird am selben Tag, das ist der Tag der Novemberpogrome, in der eigenen Wohnung überfallen, zusammengeschlagen und stirbt wenig später eben aufgrund seiner Verletzungen.
19: Solche Geschichten also verbergen sich hinter diesem Gemälde, dessen Provenienzangabe auf der Gemälderückseite die Pinakothek wie damals üblich knapp gehalten hatte.
20: Erworben 1918 im Berliner Kunsthandel, glaube ich, stand drauf.
19: Umso wichtiger findet die Sammlungsdirektorin, die Geschichte der Mäzene jetzt zu erzählen, so ausführlich es die historischen Quellen erlauben. Eine Geschichte von Bürgern, die für die Pracht dieses Museums gesorgt haben und damit für die Gesellschaft.
20: Und das führt natürlich zwangsläufig zu der Frage, was ist unsere Verantwortung?
9: Beugels Schlaraffenland und die geheimen Geschichten dahinter. Tobi Krone berichtete aus München. Das Museum Tengelin Basel feiert einen Menschen, der immersive Kunst erfunden hat, bevor es dieses modische Wort überhaupt gab. Das Museum ist voll mit Jean Tengelis berühmten, bunten, riesigen, beweglichen, scheppernden Maschinen aus Blech und Metall. Jetzt wurde die Schweizer Künstlerin Zilla Leutenecker mit ihrem Werk dorthin eingeladen. Auch sie macht multimediale Installationen, geheimnisvoll bewohnte Architekturen, die zum Teil sehr poetisch wirken und zart. Für ihre aktuelle Ausstellung im Museum Tengeli war ihr Anspruch, dass die eigenen Werke mit denen Tengelis korrespondieren, ja sogar eine Art Wohn- und Lebensgemeinschaft bilden. Dafür hat Leutenecker sogar Hund und Katze mitgebracht. Christian Gampert hat sich das angesehen.
2: Es gibt Künstler, die mit imperialer Geste sehr viel Raum im Museum beanspruchen. Im Basler Musée Tengeli wäre das eine eher unkluge Strategie, weil man ja dann in Konkurrenz tritt zu Jean Tengelis Riesenmaschinen, die das Haus beherrschen und somit eher zweiter Sieger wäre. Deshalb wählt die Installationskünstlerin Zilla Leutenegger einen gänzlich anderen Zugang. Sie schleicht sich ein.
21: Im Vortragssaal, wo mein ursprünglicher Platz ist, habe ich gesagt, werde ich eine Wohnung einrichten. Und von da aus gehen dann wie Satelliten, haben wir am Anfang gesprochen, wie so ein Rhizom durch dieses Haus, durch in den Zwischenräumen.
2: Zilla Leuteneggers Prinzip ist es quasi, ins Museum einzuziehen und es für die eigenen Bedürfnisse wohnlich zu machen, aber auch auf das bereits Vorhandene einzugehen. So liegt neben Tengelis zuckendem Ballett der Armen mit seinen abgerissenen Kleidern und Küchengeräten nun ein Körbchen, in dem ein Hund sich schläfrig räkelt, allerdings nur als animierte Videozeichnung. Im zentralen Saal hängt trocknende Wäsche unter der Decke als Monotypie und über Tengelis raumsprengender Utopia-Maschine mit ihren Schwungrädern sitzt als Videoschattenriss ein Mädchen mit flatternden Haaren. Im Sonnenuntergang lässt sie die Füße baumeln. All diese Arbeiten speisen sich aus persönlichen Erinnerungen und Befindlichkeiten der Zilla Leutenegger. So hockt ihr alter Ego, genannt Zilla Gorilla, als videoanimierter Affe einsam in einer großen Transportkiste. Man kann ihn nur durch einen Spalt in der Holzwand sehen. Der Ausstellungstitel »Zwischenraum hindurchzuschauen« ist einem Gedicht von Christian Morgenstern entliehen. Man schaut hier wirklich so nebenbei irgendwo hinein, nichts ist aufdringlich, sogar das große Musik- und Wohnzimmer, das Leutenegger im Oberstock inszeniert hat, wirkt wie ein dunkles Bühnenbild, in das man zufällig hineingerät. In der Mitte gibt ein programmierter Konzertflügel vereinzelte Töne von sich und projizierte Lichtkegel in den Spektralfarben schaffen eine irgendwie abstrakte gesagte, aber nicht ungemütliche Stimmung.
21: Ich habe ganz viele Momente von sich quasi wohlig zu Hause zu fühlen. Im Licht, das farbig ist, und im Soundteppich.
2: In der Ausstellung kann man nun mehrere Strategien beobachten. Die minimalinvasive Methode, man hört im Treppenhaus plötzlich glucksende, fallende Wassertropfen, ohne Anlass und nur als Sound. Im Keller steht man dann vor einer Wand unterschiedlichster, rüsselartig verzogener, absurder Wasserhähne aus Keramik, die aber keineswegs tropfen. Etwas großformatiger die Intervention im sogenannten Schauatelier, wo die Restauratoren arbeiten. Dort schwingt im Video und völlig unbeschwert der Schatten einer Frau, wie Effi Briest, unter dem Dach auf einer Schaukel, die am Kranarm der Restauratorenwerkstatt zu hängen scheint. Riesenhaft dagegen der Kunstflug Doppeldecker, den der Technikfan Jean Tinguely sich einst kopfüber in sein Atelier montiert hatte und der jetzt genau so in der Eingangshalle seines Museums hängt. Zilla Leutenegger lässt das Flugzeug filmisch animiert einen großen Schatten werfen und bei drehendem Propeller ist nun eine Frau mit wehendem Schal kopfunter als Pilotin an Bord. Das alles sind intelligente Eingriffe in die Museumsroutine bei hohem handwerklichem Können. Aber Leutenegger baut auch absurde Beziehungsinstallationen. Zum Beispiel jene Telefonzelle, aus der eine Frau vergeblich ihre Mutter anruft.
1: Mama, can you hear me? Mama.
2: Wir hören den Soundtrack, nehmen aber nur die Konturen der Anruferin wahr. Und verschwommen sieht man auch die beschlagene Scheibe, auf die im Video jemand quietschend die Worte »I love you« schreibt. Das Bild mit den Liebesworten wird schwächer und scheint neu auf und verblasst dann wieder, so wie es mit der Liebe im wirklichen Leben auch geschieht.
9: Christian Gampert berichtete aus Basel. Und jetzt fehlen noch die Kulturmeldungen. Hanna Rau hat sie.
3: Engelbert Humperdings Hänsel und Gretel gehört zu den meistgespielten Opern der Welt. Jetzt ist in Siegburg ein neues Lied des Komponisten aufgetaucht. Dabei handelt es sich um ein einseitiges Manuskript mit einer Variation des bekannten Weihnachtslieds »Josef, lieber Josef mein«.
22: Das Besondere dieses Liedes ist, dass er den Geist des Volksliedes bewahrt hat. Und dieses Fingerspitzengefühl, das macht diese Bearbeitung zu etwas Besonderem,
3: sagt der Musikwissenschaftler Christian Ober von der Musikwerkstatt Siegburg. Durch die Bearbeitung handelt es sich dem Experten zufolge um eine eigenständige Komposition, ausschließlich Humperdinck. Nach jahrelangen Recherchen ist sich Christian Ober außerdem sicher, dass es sich bei dem sogenannten Weihnachtswiegenlied wirklich um ein bislang unbekanntes Werk handelt.
22: Das Lied blieb unbekannt, eben in Familienbesitz, gelangte nie an die Öffentlichkeit und wurde auch nie aufgeführt.
3: Bislang weitgehend unbekannt ist auch die private Kunstsammlung einer argentinischen Zuckermilliardärin, die Mitte November bei Sotheby's versteigert werden soll. Das gab das Auktionshaus heute bekannt. Die Sammlung umfasst Hauptwerke von Cézanne, Monet und Gauguin und gilt als eine der teuersten der Welt. Besonders wertvoll ist ein Spätwerk des Künstlers Van Gogh. Sein Schätzwert liegt bei 189 Millionen. Das Bild mit den blühenden Kastanienbäumen malte Van Gogh nur wenige Tage, bevor er sich erschoss. Später schmückte das Gemälde die Villa des jüdischen Verlegers Samuel Fischer in Berlin. Dessen Erben mussten sich im Zuge der Verfolgung durch die Nazis von den blühenden Kastanienbäumen trennen. Heute Morgen ist die Staatsanwaltschaft Rostock gegen die sogenannte Rechtsrock-Szene vorgegangen. Wie die Ermittler mitteilten, wurden bei einer Razzia die Räume von 4 Beschuldigten in Mecklenburg-Vorpommern, Schleswig-Holstein und Bayern durchsucht. Die Beschuldigten sollen Tonträger mit volksverhetzender Musik hergestellt und verkauft haben und damit nationalsozialistische, antisemitische, rassistische und menschenverachtende Ideologie verbreitet haben. Es gibt Zweifel an den Aussagen von Kulturstaatsminister Wolfram Weimer zur Verleihung des Buchhandlungspreises. Darüber berichtet das Nachrichtenportal T-Online. Wir gehen dem nach und halten Sie auf dem Laufenden.
9: Danke, Hanna Rau. Und das war Kultur heute. Nach uns die Nachrichten und in den Informationen am Abend dann. Das Kabinett beschließt die Pflegereform und das Deutschlandticket wird teurer. Hier am Mikrofon war Karin Fischer. Ich wünsche einen guten Abend. Thank you.
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5: Uhr, die Nachrichten. Zunächst die Übersicht. Die Bundesregierung hat Änderungen an der Pflegeversicherung auf den parlamentarischen Weg gebracht. Der Preis für das Deutschland-Ticket wird von 63 Euro auf 66,80 Euro angehoben. Der Autohersteller Volkswagen hat nahezu alle Tarifverträge gekündigt. Und nun die Meldungen im Einzelnen. Das Bundeskabinett hat sich auf einen Gesetzentwurf zu Änderungen in der Pflegeversicherung geeinigt. Ziel des Entwurfs von Gesundheitsminister Linnemann ist in erster Linie eine Stabilisierung der Finanzen. So soll etwa der Beitragssatz für Kinderlose um 0,3 auf 0,9 Prozentpunkte steigen. Die Beitragsbemessungsgrenze soll um 300 Euro analog zur Krankenversicherung angehoben werden. Diese belastet vor allem Haushalte mit höheren Einkommen. Die Einstufung der Menschen in die Pflegegrade soll neu geregelt werden. Eine Kommission soll zudem später Vorschläge für Strukturreformen erarbeiten. Die SPD-Fraktion hatte zuvor erklärt, sie wolle mehr als nur Einsparungen im System und mit einer Ablehnung des Gesetzentwurfs gedroht. SPD-Generalsekretär Klüssendorf sagte nach der Kabinettssitzung, dies sei noch keine Reform und damit auch noch kein Erfolg. Auch Grüne und Linkspartei halten den Gesetzentwurf für unzureichend. Nach Einschätzung der Wirtschaftsweisen Schnitzer löst die Gesetzesinitiative weder die kurzfristig angespannte Finanzierungslage noch die strukturellen Probleme der Pflegeversicherung. Angriffe auf Polizisten, Feuerwehrleute, Ärzte oder Beschäftigte der Bahn sollen künftig härter bestraft werden. Das Bundeskabinett verabschiedete in Berlin einen entsprechenden Gesetzentwurf von Justizministerin Hubig, SPD. Unter anderem sollen solche Attacken mit mindestens 6 Monaten statt wie bisher 3 Monaten Haft geahndet werden. In besonders schweren Fällen können Freiheitsstrafen von bis zu 10 Jahren verhängt werden. Nötig ist noch die Zustimmung des Bundestages. Hubig sagte, mit der Strafverschärfung sende man ein klares Signal. Der Rechtsstaat schütze diejenigen, die für andere da seien, und lasse Gewalt gegen sie nicht unbeantwortet. Das Kabinett billigte auch einen weiteren Gesetzentwurf Hubigs gegen schwere Volksverhetzung. Wer deswegen zu mindestens 1 Jahr Haft verurteilt wird, dem soll künftig zudem das sogenannte passive Wahlrecht entzogen werden können. Täter könnten dann bis zu 5 Jahre lang nicht mehr bei Wahlen antreten oder öffentliche Ämter bekleiden. Die Innenministerkonferenz hat sich von ihrem Prinzip der einstimmigen Beschlüsse verabschiedet. Ein Sprecher der Hamburger Behörde für Inneres, die derzeit den IMK-Vorsitz hat, bestätigte dem Deutschlandfunk eine entsprechende Meldung der Nachrichtenagentur dpa. Demnach wurde die Entscheidung bereits vor einigen Tagen getroffen. Künftig reichen 13 der insgesamt 16 Stimmen aus, um Beschlüsse zu fassen. Ein Sprecher der Behörde sagte, damit solle die Handlungsfähigkeit der IMK gesichert werden. Hintergründe der Änderung sind das Wahlergebnis in Sachsen-Anhalt und Befürchtungen, dass ein möglicher Innenminister der AfD Beschlüsse blockieren könnte. Für die Beschlussfassung der Innenministerkonferenz galt seit 1954 das Einstimmigkeitsprinzip. Der Preis für das Deutschlandticket steigt im kommenden Jahr von monatlich 63 auf 66,80 Euro. Dies sei das Ergebnis der neuen Kostenberechnung, sagte der Vorsitzende der Verkehrsministerkonferenz der Länder, Bayerns Ressortchef Bernreiter. Berechnet wurde der Preis erstmals anhand eines Index, der unter anderem Personal, Energie und Betriebskosten berücksichtigt. Derzeit haben rund 14,5 Millionen Menschen das Deutschlandticket, mit dem man den öffentlichen Regional- und Nahverkehr bundesweit nutzen kann. Der Fahrschein war 2023 als 49-Euro-Ticket eingeführt worden. Weil die Einnahmen für die Verkehrsverbünde nicht kostendeckend sind, finanzieren Bund und Länder das Ticket mit je 1,5 Milliarden Euro pro Jahr. Die Inflation in Deutschland ist im September auf den höchsten Stand seit Ende 2023 gestiegen. Waren und Dienstleistungen verteuerten sich um 3,3% im Vergleich zum Vorjahresmonat, wie das Statistische Bundesamt zu seiner ersten Schätzung mitteilte. Im August waren es 2,9% gewesen. Als Grund für den Anstieg der Inflation verwiesen die Statistiker auf stark gestiegene Energiepreise. Hintergrund ist die weiter angespannte Lage im Nahen und Mittleren Osten. Dadurch stiegen die Ölpreise zeitweise über die Marke von $100 je Barrel. In der Folge kletterten an den Tankstellen in Deutschland die Preise für E10 und Diesel auf Höchststände. Die Zahl der Arbeitslosen in Deutschland ist im September auf 2,9 Millionen gesunken. Wie die Bundesagentur für Arbeit in Nürnberg mitteilte, sind das 67.000 weniger als im August, jedoch 40.000 mehr als vor einem Jahr. Die Arbeitslosenquote fiel um 0,1 Punkte auf 6,4%. Ein Rückgang der Arbeitslosenzahlen im Herbst geht meist auf mehr Einstellungen durch die Firmen nach der Sommerpause zurück. Die Unterbeschäftigung, die auch Teilnehmer an arbeitsmarktpolitischen Maßnahmen oder arbeitsunfähige Menschen erfasst, nahm im Vergleich zum Vormonat saisonbereinigt um 7.000 ab. Mit rund 3,6 Millionen war sie um 25.000 höher als vor einem Jahr. Der Volkswagen-Konzern hat nach eigenen Angaben fast alle Tarifverträge gekündigt. Das Unternehmen teilte in Hannover mit Blick auf die Kostenbelastung von VW müssten Regelungen in diesen Verträgen angepasst werden. Die Kündigung sei fristgerecht zum 31. Dezember erfolgt. Nach Angaben der IG Metall handelt es sich um insgesamt 10 Tarifverträge, darunter auch der Manteltarifvertrag. VW-Personalvorstand Maiswinkel sagte, das wirtschaftliche Umfeld habe sich für die Branche und auch für Volkswagen in den vergangenen 18 Monaten gravierend verschärft. Es bestehe eine wachsende Konkurrenz chinesischer Hersteller in Europa. Deshalb müsse VW jetzt handeln. Der Verhandlungsführer der IG Metall, Gröger, sprach von einem üblen Foul an der Belegschaft. Die Gewerkschaft werde es nicht hinnehmen, dass unternehmerische Kosten und Risiken nun auf die Belegschaft verlagert werden sollten. Die Visa-Erleichterungen für die Einreise türkischer Geschäftsleute nach Deutschland werden ausgeweitet. Das kündigten Nordrhein-Westfalens Ministerpräsident Wüst und die Staatsministerin im Auswärtigen Amt Güler auf einer Wirtschaftskonferenz in Istanbul an. Seit August 2025 gibt es ein Sonderverfahren für besonders vertrauenswürdige türkische Unternehmen mit besonderem Deutschlandbezug. Dieses Verfahren gilt bisher für etwa 400 Betriebe. Der Kreis soll nun ausgeweitet werden. In Nordrhein-Westfalen sind rund 1.300 türkische Unternehmen ansässig, so viele wie in keinem anderen Bundesland. Die israelische Regierung wertet die Ereignisse an Bord einer Passagiermaschine auf dem Weg von Dubai nach Tel Aviv als schwerwiegenden Sicherheitsvorfall. Premierminister Netanyahu erklärte, als sich das Flugzeug Israel näherte, habe einer der Piloten mit einem Messer auf seinen Kollegen eingestochen. Er habe offenbar vorgehabt, das Flugzeug zum Absturz zu bringen. Netanyahu stützt sich auf Aussagen eines Reisenden. Demnach hätten ein weiterer Passagier und ein Besatzungsmitglied den Angreifer überwältigt. Eine weitere Pilotencrew an Bord habe es geschafft, das Flugzeug zu stabilisieren. Die Maschine sei danach sicher in Saudi-Arabien gelandet. Der Angreifer sei festgenommen worden. Er werde von den saudischen Sicherheitsbehörden befragt. Israels Verteidigungsminister Katz geht von einem versuchten Terroranschlag aus. An Bord befanden sich fast ausschließlich israelische Staatsbürger. Im Fall der Angriffe linksextremer Aktivisten auf Rechtsextreme in Ungarn vor 3 Jahren wird ein Beschuldigter von Frankreich an die deutsche Justiz überstellt. Das französische Kassationsgericht bestätigte in Paris die Auslieferung eines als Gino bekannten Albaners. Gegen ihn lag ein europäischer Haftbefehl vor. Der Mann hatte sich juristisch gegen die Auslieferung gewehrt, weil er befürchtet, anschließend von Deutschland nach Ungarn überstellt zu werden. Er wird beschuldigt, gemeinsam mit anderen Linksextremisten im Jahr 2023 in Budapest deutsche Rechtsextreme schwer verletzt zu haben. Bei einem Verfahren in Ungarn drohen ihm bis zu 24 Jahre Haft. Im Fall der bereits verurteilten Maya T. wurde die Haftstrafe heute von 7 auf 6 Jahre reduziert. Ein Berufungsgericht in Budapest entschied, dass die deutsche nicht-binäre Person nicht mehr, wie noch im ersten Urteil, als Mitglied einer kriminellen Vereinigung betrachtet wird. Und hier noch einmal die Übersicht. Die Bundesregierung hat Änderungen an der Pflegeversicherung auf den parlamentarischen Weg gebracht. Der Preis für das Deutschland-Ticket wird von 63 auf 66,80 Euro angehoben. Der Autohersteller Volkswagen hat nahezu alle Tarifverträge gekündigt. Das Wetter. Am Abend und in der Nacht im Westen und Südwesten zunehmende Bewölkung bei 21 bis 30 Grad. Morgen weiter viel Sonne, in der Westhälfte Schauer bei 18 bis 26 Grad. Das waren die Nachrichten.
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4: Heute mit Fanny Buschert. Herzlich willkommen. Rund 14,5 Millionen Menschen nutzen hierzulande das Deutschlandticket, das bei seiner Einführung noch 49 Euro im Monat gekostet hat. Seitdem wurde der Preis schon 2-mal erhöht und soll nun auch im kommenden Jahr wieder steigen, auf knappe 67 Euro. Wie der Preisanstieg begründet wird, dazu gleich mehr. Außerdem beschäftigt uns die Entscheidung von Wirtschaftsministerin Reiche, jetzt doch Gas für höhere Füllstände in den Speichern zuzukaufen, und auch die Einigung im Bundeskabinett auf ein Gesetz zum besseren Schutz für Menschen, deren Arbeit dem Gemeinwohl dient, vertiefen wir gleich. Um 18.40 Uhr folgt dann der Hintergrund, heute mit einem Ausblick auf die Wahl in Bosnien-Herzegowina am kommenden Wochenende. Diese und weitere Themen also bis 19 Uhr, und zunächst blicken wir auf die Pflegeversicherung. In der klafft eine große finanzielle Lücke und die Bundesregierung ist dementsprechend unter Druck, das System zu stabilisieren. Doch in den vergangenen Tagen wurde nochmal deutlich, dass die Reformvorschläge von CDU-Gesundheitsminister Linnemann besonders der SPD noch Bauchschmerzen bereiten. Und damit war noch unsicher, ob sich die schwarz-rote Koalition hier einigen kann. Heute kam dann die Meldung aus Berlin, sie kann. Über die Einigung zur Pflegereform berichtet Frank Kapellan.
6: Aus Sicht der SPD hat sich der Aufstand gelohnt. Seit Tagen hatten die Sozialdemokraten Stimmung gemacht, damit gedroht, den Gesetzentwurf von Gesundheitsminister Carsten Linnemann zu blockieren. Erst kurz vor Beginn der heutigen Kabinettssitzung wurde eine Einigung zwischen Union und SPD gefunden. Die schlimmsten Leistungskürzungen haben wir verhindert, wie zum Beispiel Kürzungen beim Pflegegeld und bei den Zuschüssen für die stationäre Pflege, betont Dagmar Schmidt, stellvertretende Vorsitzende der SPD-Bundestagsfraktion. Christdemokrat Linnemann deutet wiederum an, dass man dem Koalitionspartner an anderer Stelle entgegengekommen sei.
23: Es gibt auch viele strukturelle Komponenten. Deswegen möchte ich nicht allein von einem Spargesetz sprechen. Beispielsweise Reha vor Pflege. Das ist das Motto in Zukunft. Im Rahmen der Pflegebegutachtung wird künftig konsequenter geprüft, ob eine Reha den Pflegebedarf besser senken kann.
6: Zugleich weist der Christdemokrat allerdings darauf hin, dass Einsparungen kommen müssen. So ist davon die Rede, dass die Einstufung der Pflegegrade zielgenauer erfolgen werde. Insbesondere die Pflegegrade 1 und 2 dürften künftig schwerer zu erreichen sein. Der Gesundheitsminister betont jedoch, dass die Beiträge weitgehend stabil bleiben können.
23: Der allgemeine Beitrag bleibt stabil bei 3,6%. Der Kinderlosenbeitrag steigt um 0,3. Bei der Beitragsbemessungsgrenze werden wir nicht wie vorgesehen um rund 1.000 Euro hochgehen, sondern wir gehen auf das Niveau GKV, der gesetzlichen Krankenversicherung, also um 300 Euro nach oben.
6: Damit werden Gutverdiener weniger stark herangezogen als zunächst beabsichtigt. Kinderlose hingegen werden stärker belastet. Mit ihren Forderungen, einen Pflegedeckel einzurichten, der den Eigenanteil für einen Heimplatz bei etwa 1.500 Euro begrenzen soll, konnte sich die SPD noch zumindest nicht durchsetzen. Auch der Ruf nach einer Beteiligung der privaten Pflegeversicherung an den Risiken der gesetzlichen findet keinen Niederschlag. Eine Expertenkommission soll kurzfristig eingesetzt werden und entsprechende Strukturveränderungen bis zum Januar kommenden Jahres auf den Weg bringen. Was dann wirklich kommt, ist offen, meint Katrin Staffler, CSU-Politikerin und Pflegebeauftragte der Bundesregierung gegenüber dem ZDF.
24: Ich bin nicht überzeugt davon, dass die Forderungen und Ideen, die da jetzt von der SPD gekommen sind, die tatsächlich final das Thema lösen werden. Aber genau dafür braucht man die Expertenkommission. Expertenkommission, weil zum Beispiel die Frage, wie wir umgehen wollen mit dem Ausgleich privat und gesetzlich Versicherten und dergleichen mehr, da gibt es ja de facto viele offene Fragen, die man jetzt nicht über Nacht klären kann.
6: Aus Sicht von Grünen-Fraktionschefin Britta Hasselmann ist der heutige Beschluss nicht mehr als die Einigung auf den kleinsten gemeinsamen Nenner. Für eine echte Strukturreform fehlt der Regierung eine Vision und die Kraft, meint Hasselmann. Auch Sören Pellmann, Fraktionschef der Linken, wirft den Sozialdemokraten vor, nicht viel erreicht zu haben. Das Kabinett hat eine Reform beschlossen, die in weiten Teilen so bleibt, wie Gesundheitsminister Linnemann sie haben wollte, erklärt Pellmann. Es ist ein Armutszeugnis der Regierung, dass deren zentrales Handeln darauf

0: Personalvorstand Arne Maiswinkel. Er nannte als Beispiel chinesische Hersteller, die mit günstigen Exporten nach Europa drängten. Das erhöhe den Preis und Wettbewerbsdruck. Zu den gekündigten Verträgen gehört auch der Manteltarifvertrag. Der bündelt zahlreiche Regelungen für die mehr als 100.000 Beschäftigten in Deutschland. Maiswinkel hatte sich zuvor in der niedersächsischen Landeshauptstadt mit Vertretern der IG Metall und des VW-Betriebsrates getroffen. Die Arbeitnehmervertreter reagierten empört. Der Verhandlungsführer der IG Metall, Thorsten Gröger, sprach von einem üblen Foul an der Belegschaft. Betriebsratschefin Daniela Carvalho kündigte heftige Auseinandersetzungen zum Jahreswechsel an. Dann endet die Friedenspflicht bei VW. Bei dem heutigen Treffen in Hannover sollte es im Wesentlichen um den Zukunftstarifvertrag gehen. Der wurde vor 2 Jahren vereinbart. Er sieht eine Beschäftigungssicherung bis 2030 vor. Dieser Vertrag bleibt nach VW-Angaben unangetastet.
1: Bertil Starke über den Autokonzern Volkswagen, der fast alle Tarifverträge gekündigt hat. Schon seit Wochen ist klar, dass die Gasspeicher in Deutschland auf einem für diese Jahreszeit ungewöhnlich niedrigem Stand sind. Bisher hatte Bundeswirtschaftsministerin Reiche aber davon abgesehen, Energiekonzerne zum Auffüllen zu verpflichten. Jetzt scheint die CDU-Politikerin die Lage aber anders einzuschätzen und hat etwa das staatliche Unternehmen SEFE angewiesen, mehr Erdgas einzuspeichern. Die Hintergründe von Friederike Sittler.
2: Deutschland hat genug Gas, um gut durch die kalte Jahreszeit zu kommen. Vorausgesetzt, der Winter wird nicht besonders streng und die Lieferwege werden nicht durchbrochen, sagte im Deutschlandfunk Claudia Kempfert vom DIW, dem Deutschen Institut für Wirtschaftsforschung.
3: Deutschland befindet sich nicht in einer akuten Gaskrise oder Gasmangellage. Die Versorgung ist deutlich breiter aufgestellt als noch in der letzten Gaskrise 2022. Wir haben da auch Importwege, wir haben das Pipeline-Gas, LNG-Terminals. Also all das hat funktioniert. Aber dennoch ist die Lage angespannt, weil wir in der Tat sehr niedrige Speicherstände haben und die geopolitischen Risiken zugenommen haben.
2: Die Gasspeicher dienen also der Absicherung, wenn aus Risiken reale Ereignisse werden. Diese Reserven sind mit 56% Füllstand in den Speichern ungewöhnlich niedrig. Das DIW meint, dass der Staat früher regulativ hätte eingreifen, die Speicherbetreiber und Händler zum Handeln hätte verpflichten müssen. Auch andere kritisierten, dass Katharina Reiche als zuständige Ministerin zu lange gezögert habe. Claudia Kempfert?
3: Es ist auf Kante genäht. Also das ist im Moment schon so, dass wir, sollte es sehr, sehr kalt werden, sollten bestimmte Ausfälle stattfinden, wie zum Beispiel, dass das Pipeline-Gas aus Norwegen nicht in dem Umfang kommt oder auch die Flüssiggaslieferungen eingeschränkt werden, dann könnten Knappheiten auftreten, wenn man so eine Minimalreserve nur hat. Aber grundsätzlich ist das ein Resultat aus der jetzigen fehlenden Regulierung, die man vorher hatte und der Vermeidung, dass man zu hohe Kosten an der jetzigen Stelle hat.
2: Normalerweise kaufen die Konzerne das Gas im Sommer günstig ein und speichern es ein. Durch die Sperrung der Straße von Hormus und die dadurch ausgelösten Turbulenzen am Energiemarkt waren und sind die Preise in diesem Jahr sehr viel höher als sonst. Der Einkauf und die Einlagerung rechnen sich nicht für die Konzerne. Dies erklärt den niedrigen Füllstand. Daher hat die Wirtschaftsministerin Katharina Reiche den staatlichen Konzern SEFE nicht mehr nur gebeten, sondern angewiesen, 8 Terawattstunden Gas zu beschaffen und einzuspeichern. Zeitrahmen bis zum 15. Dezember. Die Idee dabei ist, dass durch den längeren Zeitraum nicht sofort die Preise anziehen müssten, weil unklar ist, wann der Konzern kaufen wird. In der Realität aber zogen die Gaspreise bereits heute an. Künftig soll eine staatliche Gasreserve aufgebaut werden. Claudia Kempfert hält das nur in Maßen für eine gute Idee.
3: Wir plädieren aber eher nur für eine minimale Notfallversorgung, weil es sonst sehr teuer wird und auch sehr stark in den Markt eingegriffen wird und die Preise wieder unnötig nach oben getrieben werden. Besser wäre es, man würde die Gashändler dazu verpflichten, eine bestimmte Menge einzuspeichern. Nicht und noch besser wäre es, man würde auch, gerade wenn es so hohe Preise gibt, auch die staatliche Unterstützung, Versicherung finanziell mit absichern oder auch Kredite für eben diese hohen Einlagerungen geben, damit die Preise sinken können.
2: Nur so werde es für die Endkunden am Ende billiger werden können. Aktuell absehbar aber ist nur, dass die Kosten für alle Verbraucherinnen und Verbraucher, die auf Gas angewiesen sind, erstmal steigen werden.
1: Friederike Sittler über Bundeswirtschaftsministerin Reiche, die nun doch veranlasst hat, die Gasspeicher in Deutschland wieder aufzufüllen. Aktuell sieht es nicht danach aus, dass sich die Lage am Energiemarkt zeitnah entspannen würde. Die Bundesregierung will deswegen beispielsweise Autofahrende entlasten, etwa mit dem Tankrabatt, der ab morgen in Kraft tritt. Für Menschen, die die öffentlichen Verkehrsmittel nutzen, steht dafür eine Preissteigerung an, und zwar beim Deutschlandticket. Was sich hier verändern soll und warum, das fasst Nadine Lindner zusammen.

0: Wer mit dem Deutschlandticket unterwegs ist, wird dafür ab dem Jahreswechsel mehr bezahlen müssen. Denn künftig kostet das bundesweite Abo für Bus und Bahn 66,80 Euro im Monat statt 63 Euro. Der sogenannte Koordinierungsrat Deutschlandticket hatte sich am Nachmittag auf diese moderate Preiserhöhung geeinigt. In der Bund-Länder-Arbeitsgruppe sitzen das Bundesverkehrs- und das Finanzministerium, die Verkehrsministerien der Länder, die kommunalen Spitzenverbände sowie die Verkehrsbranche. Ein Sprecher des Bundesverkehrsministeriums hatte am Mittag in Berlin darauf verwiesen, dass der Bund in puncto Preissetzung keinen Einfluss habe, die Bundesländer seien für den ÖPNV verantwortlich.
1: Das BMV ist da als Vertreter der Bundesregierung Gast. Also die Verkehrsminister der Länder haben sich ja im März auf der Verkehrsministerkonferenz auf einen Preisindex verständigt, auf einen Mechanismus, wie eben der Preis des Deutschlandtickets zukünftig zu ermitteln ist. Diese Berechnungen haben die Länder jetzt eben durchgeführt, mithilfe der DTX GmbH, also des Unternehmens, was die Einnahmen aus dem Deutschlandticket vereinnahmt und verteilt. Und auf dieser Grundlage werden die Länder dann eben den Preis mitteilen.
0: Seit Mai 2023, also seit gut 3,5 Jahren, gibt es das Deutschlandticket und mindestens so lange tobt der Streit über die Finanzierung. Bund und Länder geben jeweils 1,5 Milliarden Euro. Nach einer Entscheidung der Verkehrsministerkonferenz und des Bundestags im Herbst 2025 wurden diese Zuschüsse verstetigt und gedeckelt. Zusätzlich wurde ein Mechanismus zur automatischen Preisfindung entwickelt, der vor allem die Steigerung bei Personal-, Energie- und Betriebskosten berücksichtigen soll. Weil die Zuschüsse nicht mehr steigen, wird dies auf die Kunden umgelegt. Die Preiserhöhung betrifft 14 Millionen Kundinnen und Kunden, die das Ticket abonniert haben. Für den Verband Deutscher Verkehrsunternehmen, kurz VDV, der Bus- und Bahnunternehmen vertritt, ist der Beschluss ein positives Signal, Pressesprecher Lars Wagner.
2: Wir begrüßen den heutigen Beschluss des Koordinierungsrates der Länder, denn damit wurde erstmals der gemeinsam mit der Branche entwickelte Preisindex für das Deutschlandticket angewendet. Das bringt aus unserer Sicht deutlich mehr Transparenz und Planbarkeit, sowohl für unsere Kundinnen und Kunden als auch für die Branche. Außerdem schafft der Beschluss auch frühzeitig Klarheit.
0: Die Preiserhöhung beim Deutschlandticket hat aber auch Kritik ausgelöst bei der Opposition. Für die Linksfraktion Verkehrspolitiker Vinzenz Glaser auf Anfrage des Deutschlandfunks.
3: Verteuerung, Deutschlandticket, Tankrabatt, das beides zusammengenommen spricht gegen die Mobilitätswende, die wir eigentlich so dringend bräuchten. Statt Sprit zu subventionieren, müsste eigentlich dringend mehr Geld in die Mobilitätstransformation.
0: Für die Grünen äußerte sich Fraktionschefin Katharina Dröge gegenüber dem DLF-Hauptstadtstudio.
4: Das kann man echt niemandem erklären, dass ausgerechnet jetzt der Preis für das Deutschlandticket steigt. Angesichts der extrem hohen Spritpreise sind Bus und Bahn für viele Pendler auf dem Weg zur Arbeit gerade eine echte Alternative. Und dass für den Tankrabatt Geld da ist, für ein bezahlbares Deutschlandticket aber nicht, das halte ich für ein verheerendes Signal und für einen großen Fehler.
0: Für den Umweltverband BUND sprach Verkehrsexperte Jens Hilgenberg von einem völlig falschen Signal. Klimafreundliche Alternativen müssten preisstabil bleiben, damit Menschen ihr Mobilitätsverhalten langfristig änderten. Im Moment passiere das Gegenteil, das sei inakzeptabel.
5: Nadine Lindner über das Deutschlandticket, dessen Preis zum Jahreswechsel ansteigt. Polizistinnen und Polizisten, Bahnmitarbeitende, Rettungssanitäter oder auch Gerichtsvollzieher, alles Berufsgruppen, gegenüber denen Angriffe zunehmen. Dazu gehören Beleidigungen und Bedrohungen, aber auch Fälle von schwerer Körperverletzung sind mit dabei. Bundesjustizministerin Stefanie Hubig von der SPD will dem jetzt entgegenwirken und schlägt dafür vor, die Strafen für solche Angriffe deutlich zu verschärfen. Der entsprechende Gesetzentwurf wurde heute vom Bundeskabinett beschlossen. Was genau drinsteht, das fasst Gudula Geuter zusammen.
6: Mindestens ein halbes Jahr Haft soll im Regelfall Tätern drohen, die Mitarbeiter in Bussen und Bahnen oder Ärzte und Pfleger angreifen. Natürlich neben den Strafen, die es für Taten wie Körperverletzung, Bedrohung oder Beleidigung ohnehin gibt. Im Deutschlandfunk sagte Bundesjustizministerin Stefanie Hubig:
7: Hier geht es ganz konkret darum, dass auch die Funktionsfähigkeit des Staates geschützt wird. Also es sind natürlich auch die Menschen, aber es ist vor allen Dingen auch, dass der Staat, als Gemeinwesen für die Menschen funktionieren kann, sodass es da eine Unterscheidung gibt. Aber die Menschen, die irgendwo in anderen Bereichen beleidigt, bespuckt werden, die sind genauso schützenswert.
6: So, die SPD-Politikerin über den Gesetzentwurf, den heute das Bundeskabinett auf den Weg ins Parlament gebracht hat. In der öffentlichen Diskussion ging es in den vergangenen vergangenen Wochen und Monaten vor allem um Mitarbeiter der Bahn. Im Februar hatte ein Schwarzfahrer einen Zugbegleiter bei einer Fahrkartenkontrolle gegen den Kopf geschlagen. Der erlitt eine tödliche Hirnblutung. Der Täter wurde wegen Körperverletzung mit Todesfolge zu 10 Jahren Haft verurteilt. Das, so der Titel, Gesetz zur Stärkung des strafrechtlichen Schutzes des Gemeinwesens sieht schärfere Strafen bei Angriffen auf Angehörige verschiedener Berufe vor, darunter nun erstmals auch Mitarbeiter gemeinwirtschaftswichtiger öffentlicher Betriebe. Dazu zählt neben Wasser- oder Stromversorgern auch der öffentliche Nahverkehr oder die Bahn. Die Arbeit am Gesetz hatte der Eisenbahn- und Verkehrsgewerkschaft zu lange gedauert. Im August hatte sie deshalb de facto Streiks angedroht. Der IVG-Vize Christian Loroch sagte im NDR, eine solche Strafandrohung könne ein Baustein neben anderen sein.
8: Wir haben Forderungen zum Thema Bodycams aufgemacht. Wir haben das Thema aufgemacht zur personellen Verstärkung auf den Zügen gegenüber den Spitzenverbänden, die den kommunalen Regionalverkehr am Ende des Tages ja auch finanzieren. Also da haben wir viele Facetten aufgemacht. Und es gibt ganz einfache Dinge. Ich will mal ein Beispiel aus dem Fernverkehr nennen. Wenn auf der Bahncard 100 am Ende des Tages mal wieder ein Passfoto drauf wäre, was sich die Bahn gespart hat, nimmt auch das alleine schon Eskalationen aus den Zügen heraus, weil die Kolleginnen und Kollegen dann nicht mehr unbedingt gezwungen sind, sich einen Personalausweis zeigen zu lassen.
6: Weniger diskutiert wurden andere Teile des umfangreichen Gesetzentwurfs. Nicht nur, dass bei Angriffen auf Ärztinnen und Ärzte und medizinisches Personal die gleichen Strafen drohen sollen, sondern auch für Rettungskräfte und Polizisten. Das bedeutet, hier wird die Strafdrohung erneut deutlich schärfer. Nach massiven Erhöhungen erst vor 9 Jahren.
5: Aus Berlin der Bericht von Gudula Geuter. In Saudi-Arabien musste heute ein Flugzeug notlanden, das mit rund 180 Menschen an Bord von Dubai aus unterwegs nach Tel Aviv war. Zuvor soll es in der Maschine der Airline Fly Dubai zwischen den Piloten zu einer Auseinandersetzung gekommen sein, so berichten es mehrere israelische Medien. Nun wird darüber spekuliert, warum es zu diesem Zwischenfall gekommen ist. Was bisher bekannt ist, das fasst Moritz Behrendt zusammen.
9: Bei der Landung klatschen die Passagiere, die Erleichterung ist groß. Offenbar konnte bei dem Flug von Dubai nach Tel Aviv eine Katastrophe gerade so abgewendet werden. Nachdem von der Maschine der Fluggesellschaft Fly Dubai Notsignale ausgesandt wurden, herrschte zunächst Unklarheit. Handelt es sich um eine versuchte Entführung oder einen Streit zwischen den Piloten? Israelische Kampfjets stiegen auf, um sich dem Flugzeug zu nähern. Laut Daten der Website Flightradar sackte die Maschine während des Flugs innerhalb von einer Minute abrupt um mehr als 5000 Meter ab. Letztlich landete der Flieger außerplanmäßig in Saudi-Arabien. Alle Passagiere seien in Sicherheit, teilte die Fluggesellschaft mit. An Bord waren rund 180 israelische Fluggäste. Wie dramatisch die Lage war, das zeigen Videos von Passagieren, die nach der Landung von israelischen Medien veröffentlicht wurden. Zu sehen sind zwei Männer, offenbar Pilot und Co-Pilot, die blutüberströmt auf dem Boden des Innenraums liegen. Ein israelischer Passagier sagt in die Kamera: Wir befinden uns mitten in einer Flugzeugentführung. Wir haben die Terroristen inzwischen überwältigt und stehen kurz vor der Landung. Wer auch immer mich hört, wir brauchen Hilfe. Er ergänzt: Wir landen in Tabuk, offenbar in Saudi-Arabien, eine unbekannte fremde Gegend. An Bord sind alle wohlauf, bis auf den Piloten. Wir brauchen Hilfe. Sowohl die Behörden in Saudi-Arabien als auch die Fluggesellschaft Fly Dubai lieferten zunächst nur sehr zurückhaltend Informationen. Sie bestätigten die Notlandung, teilten mit, dass die Passagiere versorgt wurden und dass die Weiterreise nach Israel organisiert werde. Pilot und Co-Pilot seien in ein Krankenhaus eingeliefert worden. Offenbar, das berichten Passagiere, ist der Co-Pilot mit einem Messer auf seinen Kollegen losgegangen. Bislang nicht bestätigten Medienberichten zufolge soll der Co-Pilot ein omanischer Staatsbürger sein. Israelische Medien und Politiker äußerten die Vermutung, er habe das Flugzeug zum Absturz bringen wollen. Die Rede ist von einem gescheiterten Terroranschlag. Dass es nicht zu einer Katastrophe kam, ist wohl noch einem weiteren glücklichen Umstand zu verdanken. Medienberichten zufolge war noch eine zweite Crew an Bord. Nachdem Passagiere den Co-Piloten überwältigt haben und sich um den schwerverletzten Piloten gekümmert haben, übernahmen sie die Kontrolle über das Flugzeug und landeten es sicher in Saudi-Arabien.
5: Informationen von Moritz Behrendt. Wer sich anstrengt und etwas erreichen will, sollte auch die Chance dazu bekommen, egal aus welchen Verhältnissen er oder sie stammt. Diesem Aufstiegsversprechen stimmen laut dem aktuellen Bericht der Ostbeauftragten der Bundesregierung die meisten Deutschen zu. Doch bei der Frage, ob beim Aufstieg auch tatsächlich in erster Linie Leistung entscheidend ist, da zeigen sich viele skeptisch. Was nach Wahrnehmung der Befragten dagegen stärker ins Gewicht fällt, ist unter anderem das Vermögen. Doch um das aufbauen zu können, dazu gelten in West- und Ostdeutschland teils sehr unterschiedliche Rahmenbedingungen. Details von Wladimir Balzer.
10: Die Ostbeauftragte der Bundesregierung, Elisabeth Kaiser von der SPD, kann vor allem die Situation im Osten der Republik beschreiben, Anstöße geben, vernetzen, Studien in Auftrag geben. Exekutiv viel bewirken kann sie nicht. Aber es kann nicht schaden, dass die Politikerin nicht nur am Kabinettstisch sitzt, sondern vor allem beim Bundesfinanzministerium ihres Parteifreunds Lars Klingbeil angesiedelt ist. Dort kann sie auf etwas hinweisen, was den Osten vom Westen seit Jahrzehnten unterscheidet und was noch lange ein Problem sein wird. Im Osten gibt es weniger Vermögen. Vor allem wird weniger vererbt, da historisch deutlich weniger Geld angespart werden konnte als im Westen. Das setzt sich bis heute fort, sagt die Ostbeauftragte.
11: Solange wir diese strukturellen Unterschiede noch haben, braucht es das Amt noch. Aber ich würde mich auch freuen, wenn wir das in den nächsten Jahren, Jahrzehnten überwinden können, sodass wir davon sprechen können, wir haben überall gute Lebensbedingungen in Deutschland.
10: Doch bis dahin ist ein weiter Weg. Die Zahlen sagen es. Pro Person wird im Westen viermal mehr vererbt. Es gibt doppelt so viel Immobilienvermögen und doppelt so viel Gesamtvermögen. Diese ungleich verteilten Finanzen erschweren den Aufstieg, sagt Elisabeth Kaiser. Und so sagen fast alle, nämlich 95% der Befragten in Ost und West, dass Leistung für den sozialen Aufstieg entscheidend sein sollte. Aber nur 70% glauben daran. Vielmehr würden Vermögen, Beziehungen, soziale Herkunft darüber entscheiden, ob man in Deutschland aufsteigt oder nicht.
12: Das ist fatal. Wenn Menschen nicht mehr daran glauben, dass die eigene Anstrengung sie voranbringt, dann versuchen sie es vielleicht erst gar nicht mehr. Und sie wagen eben nicht den nächsten Schritt. Und ich denke, genau das können wir uns als Gesellschaft nicht leisten.
10: Damit es überhaupt nach oben gehen kann, haben die Befragten für diesen Bericht Erwartungen an den Staat. Politikwissenschaftlerin Marion Reiser von der Uni Jena beschreibt es im Rahmen der Vorstellung des Jahresberichts der Ostbeauftragten so.
13: Die Bürgerinnen und Bürger sehen diese Sicherung vor, diese Sicherheit, ein Auffangnetz, ein soziales Netz zu haben, wenn der Aufstieg scheitert, als eine zentrale Grundbedingung auch für einen sozialen Aufstieg.
10: Was sollte der Staat also tun, um mögliche Ungleichheiten auszugleichen? Die Sozialdemokratin Elisabeth Kaiser steht für ihre Partei, wenn sie die Erbschaftssteuer reformieren will, um sehr große Vermögen stärker zu belasten und die kleineren zu entlasten. Bevor in einigen Tagen das Bundesverfassungsgericht in Sachen Erbschaftssteuer und Ausnahmeregeln entscheiden wird, passiert da zu wenig. Aber die Ostbeauftragte treibt die Diskussion voran. Die Erbschaftssteuer kommt den Ländern zugute und daher schlägt sie eine andere Verteilung vor, weil sonst die Länder im Westen gegenüber denen im Osten bevorteilt werden.
11: Man muss überlegen, ob man die Einnahmen der Erbschaftssteuer schon vorher zulegt, unsere Legungsregelung sozusagen findet, wo man dann eben sagt, wir nehmen die Einnahmen der Erbschaftssteuer und übertragen das in den Länderausgleich nach Ostdeutschland einen Teil. Ein Teil verbleibt bei den Ländern.
10: Das könnte mit einem neuen Verteilungsschlüssel passieren, der etwa nicht den Ort des Erblassers, sondern den Wohnsitz des Erben berücksichtigt. Oder aber der Bund spielt doch eine Rolle bei der Erbschaftssteuer. Welches Modell auch immer, es wäre ein starker Eingriff in das Steuersystem und da kämen Bundesrat und Bundestag ins Spiel. Bis dahin baut Elisabeth Kaiser, Ostbeauftragte dieser schwarz-roten Bundesregierung, auf bestehende Investitionsprogramme in den Bereichen Infrastruktur und Bildung und auf den langsamen Fortschritt, wenn es um ostdeutsche Führungskräfte in obersten Bundesbehörden geht. Innerhalb der letzten 4 Jahre ist der Anteil dort von 14 auf gut 16% gestiegen. Bis zu den 20% Menschen mit ostdeutscher Biografie in diesem Land ist es also noch etwas. Aber ein Ziel ist in Sicht.
5: Wladimir Balzer über den aktuellen Bericht der Ostbeauftragten der Bundesregierung. Die Organisation Rote Hilfe leistet juristischen Beistand für linke Aktivistinnen und Aktivisten und wird vom Bundesamt für Verfassungsschutz als linksextremistisch eingestuft. Doch deswegen steht der Verein aktuell nicht in erster Linie in den Schlagzeilen, sondern weil die Fraktionschefin der Berliner Linken, Elif Eralp, mehrere Jahre passives Mitglied war. Wie das nun in Berlin diskutiert wird und wie sich die Linke dazu äußert, berichtet Sebastian Engelbrecht.
14: Nach Recherchen der Frankfurter Allgemeinen Zeitung war die Berliner Linken Spitzenkandidatin Elif Eralp bis zum vergangenen Jahr Mitglied der Roten Hilfe. Im Abgeordnetenhandbuch des Berliner Parlaments von 2022 hatte sie ihre Mitgliedschaft in dem Verein angegeben, in der Ausgabe von 2025 nicht mehr. Im aktuellen Bundesverfassungsschutzbericht heißt es über den Verein:
15: Die Rote Hilfe e.V. RH wächst seit Jahren an und ist die größte und eine der wichtigsten Gruppierungen im deutschen Linksextremismus.
14: Die Rote Hilfe selbst bezeichnet sich als Solidaritätsverein für alle Linken. Im Internet stellt sie sich so vor:
16: Wir sind politisch und finanziell unabhängig, arbeiten strömungsübergreifend zusammen und haben ein pluralistisches Selbstverständnis. Unser Anspruch ist es, im Fall von staatlicher Repression gegen Einzelne oder die linke Bewegung insgesamt tätig zu werden und Solidarität zu organisieren.
14: Man stelle staatlicher Kriminalisierung das Prinzip kollektiver Solidarität entgegen, heißt es in der Selbstvorstellung. Für Straftäter, die politisch links stehen, übernimmt die Rote Hilfe Straf- und Bußgelder, wenn diese es beantragen. Nach Ansicht von Kritikern wird dadurch die Sanktionswirkung der Strafen ausgeschaltet. Der Verfassungsschutz vertritt die Auffassung, der Verein biete einen Legitimationsrahmen für die Begehung von Straf- und Gewalttaten. So heißt es im Verfassungsschutzbericht:
15: Primäres Betätigungsfeld der Roten Hilfe ist die Unterstützung linksextremistischer Straftäter sowohl im Strafverfahren als auch während der Haftzeit. Sie bietet ihnen politischen und sozialen Rückhalt und leistet juristische sowie finanzielle Unterstützung mit dem Ziel, das strafrechtliche Abschreckungspotenzial zu mindern.
14: Nach Informationen der Landesgeschäftsstelle der Berliner Linken soll Elif Eralp passives Mitglied der Roten Hilfe gewesen sein. Sie sei dort während ihres Jurastudiums eingetreten, um den Verein zu unterstützen. Eralp habe juristischen Beistand für Menschen, die sich für linke und soziale Themen engagieren, unterstützen wollen. Auch der wegen Antisemitismusvorwürfen umstrittene linke Bundestagsabgeordnete Ferhat Kocak hatte die Rote Hilfe unterstützt. Nach Informationen der FAZ lud er 2022 zu einer Party mit Soli-Drinks und Cocktails zugunsten der Roten Hilfe in sein Wahlkreisbüro ein. Eine Vorläuferorganisation der Roten Hilfe wurde bereits 1924 gegründet. Im westlichen Nachkriegsdeutschland stand der Verein Kommunisten und Angehörigen der außerparlamentarischen Opposition nach 1968 bei, auch mit juristischem Rat. Auch die RAF-Terroristin Daniela Klette soll von der Roten Hilfe unterstützt worden sein, berichtet der Tagesspiegel. Die Berliner Linke selbst bietet auf ihrer Internetseite weitere eigene Beratung an. Es geht um kostenlose Angebote zu Themen wie Mietrecht, Asyl und Sozialrecht. Auch allgemeine Rechtsberatung und offene Sprechstunden stehen auf dem Programm. Von der Roten Hilfe ist dort nicht die Rede.
5: Aus Berlin berichtet Sebastian Engelbrecht. Ein Berufungsgericht in Budapest hat die Haftstrafe für die aus Jena stammende non-binäre Person Maya T. von 8 auf 7 Jahre verringert. Weitere Einzelheiten dazu von Oliver Schosch.
17: Maya T. war in erster Instanz zu 8 Jahren Haft verurteilt worden. Das Berufungsgericht ließ nun einen der Anklagepunkte fallen. Maya T. habe nicht als Mitglied einer kriminellen Vereinigung gehandelt. Bei der Vereinigung geht es um die linksextreme sogenannte Hammerbande, die Rechtsextremisten ausgespäht und mit Schlagstöcken und Hammern brutal angegriffen hat. Doch unabhängig von einer Mitgliedschaft in dieser Gruppierung soll Maya T. an solchen schweren tätlichen Angriffen im Februar 2023 in Budapest beteiligt gewesen sein. Auch das Berufungsgericht sah die Videoindizien, Kleidung, Rucksack, Körperstatur als ausreichende Hinweise für eine Beteiligung Maya T.s an, auch wenn die Gesichter der Angreifer vermummt waren. Deshalb wurde die Strafe von 8 Jahren nur geringfügig auf 7 Jahre verringert. Und da werden nun knapp 3 Jahre angerechnet, denn Maya T. war ein halbes Jahr in Dresden in Haft und wurde dann nach Ungarn ausgeliefert, wo sie 2 Jahre und 3 Monate in Haft war. Die Auslieferung sorgte für heftige Kritik und wurde im Nachhinein vom Bundesverfassungsgericht für rechtswidrig erklärt. Im Gefängnis in Ungarn trat Maya T. zeitweilig in den Hungerstreik. Sie beklagte Schlafentzug und monatelange Isolationshaft. Nun soll Maya T. für die restlichen gut 4 Jahre Haft nach Deutschland überstellt werden. Maya T. hat während des gesamten Prozesses zu den Tatvorwürfen geschwiegen. Diskussionen gab es um die Rolle der ungarischen Regierung unter Viktor Orbán. Von einer politischen Instrumentalisierung des Prozesses war die Rede. Orbán hatte eine drakonische Bestrafung für ausländische Antifa-Aktivisten gefordert. Mittlerweile ist Orbán abgewählt. Seit Mai ist der proeuropäische Konservative Péter Modja ungarischer Regierungschef.
5: Aus Budapest der Bericht von Oliver Schosch. Und mit diesen Informationen enden die Informationen am Abend an diesem Mittwoch. Hier folgt nun die Sendung Hintergrund. Mein Name ist Fanny Buschert. Vielen Dank fürs Zuhören.
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19: 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Nationalisten spalten das Land. Von Silke Hane.
20: Es ist Ende August in Bosnien und Herzegowina. Gerade ist die Nachricht um die Welt gegangen. Ratko Mladic, der verurteilte bosnisch-serbische Kriegsverbrecher, ist tot. Mladic starb in einem Gefängnis in Den Haag, wo er eine lebenslange Freiheitsstrafe verbüßte. Als General der bosnisch-serbischen Armee während des Bosnienkriegs zwischen 1992 und 1995 verantwortete Mladic die Verfolgung und Ermordung zehntausender Menschen. Unter anderem wurde er für den Völkermord an den Bosniaken in Srebrenica schuldig gesprochen. Und doch ziehen an diesem Abend Ende August in der bosnischen Stadt Zvornik und andernorts hunderte Menschen durch die Straßen und feiern Ratko Mladic. Ratko Mladic! Bosnien und Herzegowina ist auch 31 Jahre nach dem Kriegsende noch stark geprägt von ethnischen Spannungen zwischen den drei größten Bevölkerungsgruppen im Land. Den orthodoxen Serben, den muslimischen Bosniaken und den katholischen Kroaten. Das prägt die Politik des Landes enorm. Nationalistische Positionen und gegenseitige Blockaden sind die Regel. Vor diesem Hintergrund finden am 4. Oktober Wahlen statt. Genauer gesagt wählen die Menschen auf 6 staatlichen Ebenen ihre Vertreter. Der Tod von Ratko Mladic spielt bei diesen Wahlen eine bedeutende Rolle, sagt die Politikwissenschaftlerin Tanja Topic von der Friedrich-Ebert-Stiftung in Bosnien.
21: Das ist ja ein, würde ich behaupten, Geschenk vom Himmel für die ethnonationalistische serbische Politik.
20: Topic lebt in Banja Luka, wo die Regierung des überwiegend von Serben bewohnten Landesteils Republika Srpska sitzt. Dort würden beharrlich Ängste geschürt, dass die Serben von den anderen Volksgruppen bedroht würden. Dass die Verehrung von Mladic im restlichen Bosnien kritisiert wurde, hätten serbisch-nationalistische Politiker für sich ausgenutzt, so Topic.
21: Und dann wurde das in der Republika Srpska so präsentiert. Dieser Druck wegen Verherrlichung von einem Kriegsverbrecher bedroht das Recht der Serben auf Meinungs- und Redefreiheit.
20: Der wichtigste serbisch-nationalistische Politiker in Bosnien ist Milorad Dodik von der Partei SNSD. Nachdem bei den bosnischen Strafverfolgungsbehörden 55.000 Anzeigen wegen der verbotenen Verherrlichung eines Kriegsverbrechers eingegangen waren, empörte sich Dodik.
22: 55.000 Anzeigen, nur weil jemand über Ratko Mladic dieses oder jenes gesagt hat. Gegen ganz normale Menschen, die ein Bild von Ratko Mladic oder so etwas gepostet haben, gibt es zum jetzigen Zeitpunkt 55.000 Anzeigen.
20: Dodik war lange Jahre Präsident der Republika Srpska, bis er 2025 durch ein Gerichtsurteil aus seinem Amt entfernt wurde. Hintergrund waren seine jahrelangen Bestrebungen, seinen Landesteil vom Gesamtstaat abzuspalten. Damit hat Dodik nicht nur die bosnische Justiz gegen sich aufgebracht. Auf dem Höhepunkt von Dodiks sezessionistischem Eifer strichen europäische Institutionen der Republika Srpska mehr als 100 Millionen Euro Fördergelder für ein Infrastrukturprojekt. Das auf Eis gelegte Infrastrukturprojekt kann man im kleinen Dorf Kožuhe in der Republika Srpska begutachten. Bahngleise führen mitten durch den Ort. Züge fahren hier jedoch kaum noch. Und wenn, dann sind es Güterzüge. Der Personenverkehr wurde 2012 eingestellt. Mit europäischen Mitteln sollte die Strecke eigentlich erneuert werden. Es sollten auch wieder Passagierzüge fahren. Doch wegen Milorad Dodiks nationalistischer Politik wurden die Fördergelder gestrichen. Die Folgen müssen die Menschen in Kožuhe ausbaden. Direkt hinter den Bahngleisen steht das Haus von Anđelko Pajdić. Pajdić führt uns in seinen großen Garten. Seine graumelierten Haare hängen ihm tief in der Stirn. Sein großer Schnauzbart wackelt auf und ab, wenn er redet. Pajdić trägt einen roten Arbeitsoverall. Weil seine Rente nicht zum Leben reicht, baut er in seinem Garten Gemüse an und hält ein paar Hühner. Außerdem stellt er Honig her. Mit dem Wegfall des Bahnverkehrs verbindet er den Niedergang seines Dorfes und der ganzen Region.
1: Die Bahn bedeutete alles. Mit der Bahn bin ich zur Schule gefahren. Der Zug war so voll, dass wir während der Fahrt draußen auf dem Trittbrett stehen mussten. Und am Abend sind in einem Dorf mindestens 50 bis 100 Leute aus dem Zug gestiegen.
20: Andrej Kopajdic ist Serbe. Im Krieg hat er für die Armee der Republika Srpska gekämpft. Doch mit dem Nationalismus in seinem Heimatland kann er nicht viel anfangen.
1: Das ist so viel. Ich weiß gar nicht, was ich Ihnen sagen soll, außer, dass ich froh bin, alt zu sein. Wir werden bald sterben. Alles hat sich verändert. Wir Bosnier waren vor dem Krieg im ehemaligen Jugoslawien meiner Meinung nach die besten Menschen. Aus Sarajevo kamen die meisten Künstler, Rockmusiker, Filmschaffende. Alle Promis waren in Sarajevo. Ich kann einfach nicht begreifen, was hier passiert ist. Ich teile mein Leben im Grunde in die Zeit vor dem Krieg und die Zeit nach dem Krieg ein.
20: Vor dem Krieg spielte Andrej Kopajdic in einer Band. Drei der Mitglieder waren Bosniaken. Einer starb im Krieg, zwei sind ausgewandert. Inzwischen fliehen die Menschen in Bosnien zwar nicht mehr vor Krieg, aber viele wandern aus, weil sie in ihrer Heimat keine Perspektiven mehr sehen. Pajdic zuckt hilflos mit den Schultern, lässt die Arme wieder fallen. Seinen Frust über die politischen Zustände im Land sieht man dem 75-Jährigen förmlich an. Trotz allem will er wählen gehen.
1: Ich gehe immer wählen. Bisher gab es so viele Manipulationen, dass ich meinen Stimmzettel immer ungültig gemacht habe. Niemand soll meinen leeren Stimmzettel missbrauchen. Dieses Mal gibt es diese Technologien. Ich weiß nicht, vielleicht wähle ich diesmal sogar.
20: Was Andrej Kopajdic damit meint: Bei der diesjährigen Wahl kommen in Bosnien erstmals landesweit zwei neue Technologien zum Einsatz, um Wahlbetrug zu verhindern. Zum einen müssen sich die Wähler per Fingerabdruck identifizieren. Ihre ausgefüllten Stimmzettel werden außerdem sofort eingescannt und die Stimmen elektronisch erfasst. In einem Einkaufszentrum in Ilija bei Sarajevo hat die nichtstaatliche Organisation Pod Lupom die neuen Wahltechnologien aufgebaut. Die Organisation ist ein Zusammenschluss aus mehr als 30 Gruppen, die sich fairen und freien Wahlen in Bosnien verschrieben haben. Unter anderem sind sie als Wahlbeobachter tätig. Jetzt, vor der Wahl, tourt Pod Lupom mit den neuen Gerätschaften durchs ganze Land, damit Wählerinnen und Wähler sich damit vertraut machen können. Eine Freiwillige erklärt einem älteren Mann den Fingerabdruckleser. Die Daten werden mit einem biometrischen Ausweisdokument abgeglichen. Nur wenn sie übereinstimmen, bekommt der Wähler seine Stimmzettel. Auch wenn das Prozedere gerade für ältere Menschen zunächst kompliziert erscheint, ein Großteil der Bevölkerung begrüßt die Einführung neuer Technologien, meint Hasan Kamenjakovic von Pod Lupom.
2: Wir haben vor 2 Jahren und jetzt eine öffentliche Meinungsumfrage durchgeführt und die Bürger sind der Meinung, dass neue Technologien notwendig sind. 86% der Befragten gaben an, dass sie neue Technologien in den Wahllokalen sehen wollen, unabhängig vom Landesteil oder der ethnischen Zugehörigkeit.
20: Denn es sei weithin bekannt, dass es bei Wahlen in Bosnien oft zu Unregelmäßigkeiten kommt. Bei der Wahl vor 4 Jahren wurden Schätzungen zufolge rund 5.000 Stimmen im Namen bereits verstorbener Wählerinnen und Wähler abgegeben. Auch Politikwissenschaftlerin Tanja Topic setzt daher große Hoffnungen auf den Einsatz der neuen Wahltechnik.
21: Das ist das erste Zeichen und die erste Garantie, dass wir auf unseren langen Weg zur Befreiung von der Korruption und Betrug bei der Wahl starten. Ich erwarte kein Wunder. Natürlich erwarte ich auch viele ungültige Stimmen. Aber wenigstens wird dieser Prozess viel sauberer, viel transparenter. Und das ist schon mal etwas.
20: Dass die neuen Wahltechnologien jetzt zum Einsatz kommen, war keine Entscheidung bosnischer Politiker. Es war Christian Schmidt, der ehemalige hohe Repräsentant für Bosnien und Herzegowina, der die Einführung der neuen Technik im Alleingang durchsetzte. Das Amt des Hohen Repräsentanten überwacht, dass der 1995 abgeschlossene Dayton-Friedensvertrag für Bosnien eingehalten wird. Um das zu garantieren, kann der Hohe Repräsentant zum Beispiel Gesetze erlassen, vorbei am Parlament. Der deutsche CSU-Politiker Christian Schmidt hatte dieses Amt bis Ende Juni inne. Dass er das Amt räumen musste, wird gemeinhin auf amerikanischen Druck zurückgeführt. Die Weltmacht verfolgt aktuell einen neuen außenpolitischen Ansatz in Bosnien, sagt Edina Bečirević, Professorin an der Universität Sarajevo und Expertin für Sicherheitspolitik.
0: Sie haben politisch viel investiert und auch in die Zivilgesellschaft. Sie haben am Staatsaufbau gearbeitet und das ist jetzt vorbei. Jetzt verfolgt die US-Politik offensichtlich einen sehr geschäftsmäßigen Ansatz.
20: In einem Bericht des US-Außenministeriums an den Kongress heißt es, die Ära des Nationenaufbaus durch die USA sei vorüber. Auf dem Westbalkan gehe es nun um Partnerschaften, die für beide Seiten vorteilhaft seien. Und die USA versprechen sich vor allem einen Vorteil. Sie wollen in Bosnien und Herzegowina eine Gaspipeline bauen, die sogenannte Southern Interconnection, südliche Verbindung. Amerikanisches LNG soll durch die Pipeline über Kroatien nach Bosnien fließen. In der bosnischen Politik weckt das Begehrlichkeiten.

0: Eine Wahlkampfveranstaltung der kroatisch-nationalistischen Partei HDZ Bosnien und Herzegowina in Sarajevo. Ein Männerchor schmettert die Wahlkampfhymne der Partei, Do pobjede, bis zum Sieg. Im Saal werden Flaggen der Kroaten in Bosnien geschwenkt. Rund 200 Menschen sind gekommen, um HDZ-Präsidentschaftskandidatin Darijana Filipovic zu sehen. Filipovic begrüßt die Menschen im Saal mit Liebe Kroaten und Kroatinnen. Damit ist klar, für wen die HDZ Politik macht. Ein Thema ihres Wahlkampfs ist der Bau der Gaspipeline.
1: Wir wollen Menschen, die wissen, wie man internationale Beziehungen aufbaut, die ihren internationalen Partnern keine Gerüchte erzählen und ihnen nicht von unseren gegenseitigen Auseinandersetzungen und Streitigkeiten berichten, sondern mit ihnen über die Reformagenda und die Verbindungsleitung sprechen.
0: Das war allerdings nicht immer so. Zunächst blockierte die HDZ das Projekt im Regionalparlament der Föderation Bosnien und Herzegowina, also dem mehrheitlich von Kroaten und Bosniaken bewohnten Landesteil. Es ist ein weiteres Beispiel dafür, wie ethnonationalistische Interessen Bosnien und Herzegowina fest im Griff haben. Wir treffen Josip Brkić, den stellvertretenden bosnischen Außenminister. Brkić ist ebenfalls von der HDZ und hellauf begeistert vom Gasprojekt.
2: Die Pipeline würde durch den Kanton Westherzegowina und den Kanton 10 bis nach Zentralbosnien verlaufen, wo überwiegend Kroaten leben. Für sie wäre das die erste Möglichkeit, die Wirtschaft auf Gas umzustellen und etwa auch beim Heizen auf Erdgas oder LNG umzusteigen. Und das Ganze würde bis nach Mostar gehen, wo wir über große Produktionskapazitäten im Bereich Aluminium verfügen, was sehr viel Strom braucht.
0: Die Pipeline soll also die Wirtschaft in überwiegend kroatisch bewohnten Gebieten ankurbeln. Allerdings gab es dafür aus Sicht der HDZ einen Störfaktor. Die Verwaltung der Pipeline sollte ursprünglich beim staatlichen Versorger BH Gas in Sarajevo angesiedelt werden. Der aber wird nicht von Kroaten dominiert.
2: Das derzeitige öffentliche Unternehmen BH Gas, das keinen einzigen Kroaten unter seinen Beschäftigten hat, kann nicht das Unternehmen sein, das das Projekt der südlichen Verbindungspipeline verwaltet.
0: Und deshalb blockierte die HDZ im Regionalparlament der Föderation die Pipeline. Ob wirklich kein einziger Kroate bei BH Gas arbeitet, ist nicht belegt. Es macht den Anschein, dass es Brkić und seiner Partei auch weniger um Repräsentation geht, als um die volle Kontrolle des Gasgeschäfts. Die HDZ will erreichen, dass für die Verwaltung der Gaspipeline ein neues öffentliches Unternehmen gegründet wird. Es soll in Mostar seinen Sitz haben, der Hochburg der HDZ. Die Partei scheint auf Unterstützung aus den USA zu hoffen. Sie ist jedenfalls bei der aktuellen US-Regierung augenscheinlich in Vorleistung gegangen. Nach ihrem Veto im Regionalparlament verhandelte die HDZ eine Neufassung des Pipeline-Gesetzes aus. Darin wird ein amerikanisches Unternehmen als Bauherr für die Pipeline festgeschrieben. Eine öffentliche Ausschreibung, eigentlich üblich bei solchen Großprojekten, gab es nicht. Das Unternehmen heißt AAFS Infrastructure and Energy. Die Firma hat noch nie ein annähernd so großes Projekt umgesetzt. Sie steht allerdings US-Präsident Donald Trump nahe. Ein Eigentümer ist ein Anwalt von Trump, der zweite ist der Bruder eines ehemaligen Sicherheitsberaters des Präsidenten. Das Manöver zog viel internationale Kritik auf sich, etwa von Anton Hofreiter. Der Grünen-Politiker ist Vorsitzender des Europaausschusses im Deutschen Bundestag.
3: Ich habe einfach das Gefühl, dass die US-Administration ja nicht nur im eigenen Land auf Korruption und Maximierung der Einkommen für die Mächtigen und Herrschenden aus ist, sondern dass sie das halt auch in der Westbalkanregion macht, in Bosnien-Herzegowina, dass die da einfach Geschäftsinteressen haben und für diese Geschäftsinteressen bereit sind, den Zusammenhalt Bosnien-Herzegowinas zu riskieren.
0: Die HDZ ist aber nicht die einzige ethnonationalistische politische Kraft, die eine gute Beziehung mit der Trump-Regierung anstrebt. Auch der Chef der Serbenpartei SNSD, Milorad Dodik, steckt viel Geld in gute Beziehungen mit Washington, so Politikanalystin Tanja Topic aus Banja Luka.
4: Milorad Dodik hat sehr viel investiert von den öffentlichen Mitteln und Ressourcen in Lobbyarbeit in Vereinigten Staaten. Und er erhofft sehr viel von diesen, unter Anführungsstrichen, neuen Freundschaft mit Donald Trump.
0: Und das scheint sich auszuzahlen. Im Oktober 2025 hoben die Vereinigten Staaten völlig überraschend langjährige Sanktionen gegen Dodik auf. Dem Nationalismus, der Bosnien und Herzegowina seit dem Krieg destabilisiert, wird durch die USA vorerst kaum noch etwas entgegengesetzt. Zurück in Kožuhe, dem kleinen Dorf an der verwaisten Bahnstrecke in der Republika Srpska. Anđel Kopajdić und seine Frau Dragica servieren auf ihrer Terrasse bosnischen Kaffee aus einer traditionellen Kanne mit langem Griff. Dragica stellt eine Schüssel selbstgemachten Honig auf den Tisch, darin liegt eine große Wabe. Dann holt sie ein Foto aus dem Haus. Es zeigt 5 junge Männer mit Musikinstrumenten.
5: Ovo je Feri Muratović, ovo je Senad, on je u Americi.
0: Es ist Anđelkos alte Band bei einem Auftritt 1989, kurz vor dem Zerfall Jugoslawiens. Es ist die Zeit, in die sich Anđel Kopajdić zurückwünscht. Doch sie ist vorbei. Und auch die Weltlage macht vor Kožuhe nicht Halt.
6: Wenn ich Trump höre, regt er mich auf. Kann sich ein solcher Amtsträger wirklich so benehmen? Und dann noch der eines der mächtigsten Länder der Welt? Das ist einfach Arroganz. Alle Götter, an die wir auch immer glauben, rufen uns zur Bescheidenheit auf. Dazu, dass es eine Sünde ist, überheblich zu sein. Dass es eine Sünde ist. Er spielt Gott.
0: Und auch die regierenden Politiker in seiner Heimat kommen bei Anđelko nicht gut weg.
6: Im Krieg gab es 3 national ausgerichtete Parteien. Und jetzt machen dieselben Leute einfach weiter. Nach den Wahlen machen sie politische Geschäfte nach ihren Interessen. Und das ist so, das ist schrecklich.
0: Aus den Wahlen am 4. Oktober könnten die ethnonationalistischen Kräfte erstarkt hervorgehen. Nicht zuletzt wegen der Kontroversen um die Verherrlichung des Kriegsverbrechers Ratko Mladic, so Politikbeobachterin Tanja Topic.
4: Mladic, also während des Lebens hat er das Übelste getan und jetzt macht er das auch, wenn er tot ist. Ein Nationalismus produziert Nationalismus und stärkt Nationalismus auf der anderen Seite. Und das ist kein Ende. Wir kommen ja aus diesem Teufelskreis einfach nicht heraus.
7: Das war der Hintergrund. Bosnien-Herzegowina wählt. Nationalisten spalten das Land. Von Silke Hane, Redaktion Susanne Ilka-Fief.
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12: 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Der Berliner Bundestagsabgeordnete der Linkspartei Kotschak gibt nach Kritik an seinen Kontakten zu mutmaßlichen Angehörigen von Clanstrukturen seinen Sitz im Innenausschuss des Bundestags auf. Er wolle nicht, dass seine Kolleginnen und Kollegen und deren wichtige parlamentarische Arbeit durch Angriffe auf seine Person zusätzlich belastet würden, schrieb Kotschak im Kurznachrichtendienst X. Er hatte seine Ausschusstätigkeit wegen der Kritik zuvor bereits ruhen lassen. Die Linke in Berlin steht wegen des Vorwurfs des Antisemitismus und wegen der Kontakte Kotschaks zum Remo-Clan massiv unter Druck. Das Bundeskabinett hat sich auf einen Gesetzentwurf zu Änderungen in der Pflegeversicherung geeinigt. Ziel des Entwurfs von Gesundheitsminister Lindemann ist in erster Linie eine Stabilisierung der Finanzen. So soll etwa der Beitragssatz für Kinderlose um 0,3 auf 0,9 Prozentpunkte steigen. Die Beitragsbemessungsgrenze soll um 300 Euro analog zur Krankenversicherung angehoben werden. Diese belastet vor allem Haushalte mit höheren Einkommen. Die Einstufung der Menschen in die Pflegegrade soll neu geregelt werden. Eine Kommission soll zudem später Vorschläge für Strukturreformen erarbeiten. Die SPD-Fraktion hatte zuvor erklärt, sie wolle mehr als nur Einsparungen im System und mit einer Ablehnung des Gesetzentwurfs gedroht. SPD-Generalsekretär Klüssendorf sagte nach der Kabinettssitzung, dies sei noch keine Reform und damit auch noch kein Erfolg. Auch Grüne und Linkspartei halten den Gesetzentwurf für unzureichend. Geringverdiener dürfen wegen der Anhebung des gesetzlichen Mindestlohns nicht von freiwilligen Sonderzahlungen wie etwa einer Inflationsausgleichsprämie ausgeschlossen werden. Das hat das Bundesarbeitsgericht in Erfurt entschieden. Geklagt hatte eine Servicekraft aus Sachsen, die den Mindestlohn erhielt. Ihr Arbeitgeber zahlte seinen Voll- und Teilzeitbeschäftigten über 2 Jahre lang freiwillig eine steuer- und sozialabgabenfreie Inflationsausgleichsprämie. Die vollzeitbeschäftigte Klägerin erhielt dagegen nur eine Einmalzahlung mit der Begründung, der gesetzliche Mindestlohn sei angehoben worden. Damit stehe ihr mehr Geld zur Verfügung als zuvor. Laut dem Gericht verstieß der Arbeitgeber damit gegen den Gleichbehandlungsgrundsatz. Die israelische Regierung wertet die Ereignisse an Bord einer Passagiermaschine auf dem Weg von Dubai nach Tel Aviv als schwerwiegenden Sicherheitsvorfall. Premierminister Netanyahu erklärte, als sich das Flugzeug Israel näherte, habe einer der Piloten mit einem Messer auf seinen Kollegen eingestochen. Er habe offenbar vorgehabt, das Flugzeug zum Absturz zu bringen. Netanyahu stützt sich auf Aussagen eines Reisenden. Demnach hätten ein weiterer Passagier und ein Besatzungsmitglied den Angreifer überwältigt. Eine weitere Pilotencrew an Bord habe es geschafft, das Flugzeug zu stabilisieren. Die Maschine sei danach sicher in Saudi-Arabien notgelandet. Der Angreifer sei festgenommen worden. Er werde von den saudischen Sicherheitsbehörden befragt. Israels Verteidigungsminister Katz geht von einem versuchten Terroranschlag aus. An Bord befanden sich fast ausschließlich israelische Staatsbürger. Die Zahl der Arbeitslosen in Deutschland ist im September auf 2,9 Millionen gesunken. Wie die Bundesagentur für Arbeit in Nürnberg mitteilte, sind das 67.000 weniger als im August, jedoch 40.000 mehr als vor einem Jahr. Die Arbeitslosenquote fiel um 0,1 Punkte auf 6,4%. Ein Rückgang der Arbeitslosenzahlen im Herbst geht meist auf mehr Einstellungen durch die Firmen nach der Sommerpause zurück. Die Unterbeschäftigung, die auch Teilnehmer an arbeitsmarktpolitischen Maßnahmen oder arbeitsunfähige Menschen berücksichtigt, umfasste 3,6 Millionen Menschen. Sie nahm im Vergleich zum Vormonat saisonbereinigt um 7.000 ab, war aber um 25.000 höher als vor einem Jahr. Der Preis für das Deutschlandticket steigt im kommenden Jahr von monatlich 63 Euro auf 66,80 Euro. Dies sei das Ergebnis der neuen Kostenberechnung, sagte der Vorsitzende der Verkehrsministerkonferenz der Länder, Bayerns Ressortchef Bernreiter. Derzeit haben rund 14,5 Millionen Menschen das Deutschlandticket, mit dem man den öffentlichen Regional- und Nahverkehr bundesweit nutzen kann. Der Fahrschein war 2023 als 49-Euro-Ticket eingeführt worden. Das Wetter. Am Abend und in der Nacht im Westen und Südwesten zunehmende Bewölkung. Temperaturen 21 bis 30 Grad. Morgen weiter viel Sonne. In der Westhälfte Schauer bei 18 bis 26 Grad. Das waren die Nachrichten.
7: 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Kommentar. Unsere Themen heute. Die Debatte um die Pflegereform, der Streit um die Ausschüsse im Landtag von Sachsen-Anhalt und der diesjährige Bericht der Ostbeauftragten der Bundesregierung. Lange hatten sie sich hingezogen, die Verhandlungen um eine Reform der Pflegeversicherung. Nun hat sich die Bundesregierung doch noch geeinigt. Frank Capellan kommentiert.
13: Viel Lärm um nichts. Die Sozialdemokraten haben versucht, sich beim Thema Pflege als Partei der sozialen Gerechtigkeit zu profilieren und in der Sache nur sehr wenig erreicht. Es bleibt beim ursprünglichen Fahrplan. Zunächst soll die Finanzierung gesichert werden, dann wird eine Kommission von Experten Vorschläge für strukturelle Reformen des Pflegesystems unterbreiten. Wenn es gut läuft, wird Gesundheitsminister Carsten Linnemann von der CDU zu Ostern kommenden Jahres ein entsprechendes Gesetz präsentieren. Im Wesentlichen aber gilt das eigentlich längst geeinte Vorgehen: erst für stabile Beiträge sorgen, dann für Reformen. Bis zuletzt hatte der Koalitionspartner den Eindruck erweckt, als ginge beides gleichzeitig. Dabei musste natürlich auch den Sozialdemokraten klar sein, dass ihre Vorstellungen nicht mal ebenso einzuführen wären. Bestes Beispiel: die gewünschte Einrichtung eines Pflegedeckels, der den Eigenanteil für einen Heimplatz auf monatlich 1.500 Euro begrenzen soll. Erst recht wird eine von der SPD geforderte Beteiligung der privaten Pflegeversicherung an den Risiken der gesetzlichen sehr viel Vorarbeit benötigen. Verfassungsrechtliche Bedenken eines vorsichtigen Systemwechsels müssen sorgfältig ausgeräumt werden. Trotzdem hat die SPD in den vergangenen Tagen völlig überraschend den Aufstand probiert. Dass sie das getan hat, hat sich der Kanzler selbst zuzuschreiben. Denn Friedrich Merz hat mit seinen Äußerungen über Ungerechtigkeiten im Nebenher von gesetzlicher und privater Krankenversicherung eine Steilvorlage geliefert. Seit Jahren drängen die Sozialdemokraten auf eine Bürgerversicherung. Ohne den überraschenden Satz des CDU-Vorsitzenden wären sie wohl kaum auf die Idee gekommen, diese Karte jetzt zu spielen. Nach den Landtagswahlen mit den enormen Erfolgen der Rechtspopulisten treten die Genossen auf die Bremse, und das eben nicht nur bei der Abschaffung der vorzeitigen Rente nach 45 Beitragsjahren. Allerdings haben sie sich mit dem harschen Auftreten in den vergangenen Tagen keinen Gefallen getan. Die Bürger haben es satt, eine Regierung zu erleben, die sich auf offener Bühne streitet. Es ist nicht nachvollziehbar, dass es dem Kanzler und seinem Vize, SPD-Chef Lars Klingbeil, trotz aller Beteuerungen nicht gelingt, solche Kontroversen geräuschlos und intern vorab zu klären. Dass Rentenversicherungspunkte für pflegende Angehörige nicht gestrichen werden, ist mehr als richtig, aber kein Erfolg der SPD. Christdemokrat Linnemann hatte das schon vorab angekündigt. Als Tiger gestartet, als Bettvorleger gelandet, das ist der erste Eindruck.
14: Die AfD in Sachsen-Anhalt legt ihre Pläne beiseite, die Ausschüsse im neuen Magdeburger Landtag nach ihren Gunsten umzubauen. Ursprünglich wollte die AfD zusammen mit dem BSW die Ausschussgröße auf 12 festlegen. Ein strategischer Rückzug, kommentiert Niklas Ottersbach.
15: Der Eklat bleibt aus. Die AfD hat sich heute doch auf die von der Landtagsverwaltung vorgeschlagene Ausschussvariante eingelassen. Bedeutet 11 Mitglieder pro Landtagsausschuss, 5 von der AfD, CDU bis Linke ebenfalls 5 und als Zünglein an der Waage ein Sitz fürs BSW. Er sei nun auch fein mit dieser Variante, sagt der parlamentarische Geschäftsführer der AfD-Fraktion Tobias Rausch. Die Kehrtwende dürfte auch damit zu tun haben, dass Grüne, Linke, SPD und CDU angekündigt haben, gegen eine AfD-Ausschussblockademacht vors Landesverfassungsgericht zu ziehen. Die Chancen, dort zu gewinnen, stünden gut, weil die Ausschüsse ein Spiegelbild der Sitzverteilung im Parlament sein müssen. Und die AfD hat nun mal bei der Landtagswahl vor gut 3 Wochen nicht die Hälfte der Stimmen bekommen, sondern ein paar entscheidende Prozentpunkte weniger. Und was auch noch hinzukommt: ein geeintes Oppositionslager von Linke bis CDU, daran hat die AfD kein Interesse. Denn sie will die CDU nicht verprellen, sondern die tief zerstrittene Fraktion ködern. Angeblich seien auch mehrere frustrierte Christdemokraten bereit, einen Ministerpräsident Siegmund mitzuwählen. Bislang sei das reine Spekulation, heißt es aus der CDU-Fraktion. Die linke Seite des Parlaments würde die AfD am liebsten ganz rausschmeißen. Das stand auch zur Debatte. SPD und Grüne sollten nach Willen der AfD ihre Fraktionsräume im Landtag verlieren. Und weil die linken Fraktion schon in einem anderen Gebäude sitzt, hätte das Symbolcharakter. Das komplette linke Lager des Parlaments ausquartiert. Nun dürfen immerhin die Grünen ihre Büros im Landtag behalten. Denn die AfD müsste, um Fraktionen auszuquartieren, im Zweifel nachweisen, dass es im Landtag ein Platzproblem gibt. Die AfD testet also Grenzen und verhandelt im Trump-Style. Drei krasse Forderungen aufstellen, gucken, wie groß der Aufschrei wird und dann doch nur eine Sache umsetzen und damit fast schon als gemäßigt dastehen. Denn zumindest den sofort sichtbaren Umbau des Parlaments hat die AfD ja durchgesetzt. Sie sitzt nun nicht mehr am rechten Rand, sondern in der Mitte des Parlaments, direkt daneben das BSW, das bislang zu allem Ja und Amen bei der Landtagsorganisation sagt. Am rechten Rand sind nun die Grünen. Die politische Farbenlehre wird in Magdeburg neu justiert. Da geht es um Dominanz, aber auch darum, dass sich die AfD als Mitte der Gesellschaft begreift und folglich auch in der Mitte des Parlaments sitzen muss. Wer langfristig den Begriff rechtsextrem entkernen will, muss mit solchen sichtbaren Zeichen vorangehen. Dass die AfD am Ende abrückt vom verfassungsmäßig höchst fraglichen Umbau der Landtagsausschüsse, ist strategisch clever. Aber die Absicht dahinter bleibt ja sichtbar. Die AfD will den Landtag komplett umkrempeln und wird sich auch in Zukunft nur durch vereinte Gegenwehr stoppen lassen.
14: Rund anderthalb Wochen nach der Landtagswahl in Mecklenburg-Vorpommern ist heute der Bericht der Ostbeauftragten der Bundesregierung erschienen. Heinrich Pfeiffer kommentiert.
16: Wer den heute erschienenen Bericht der Ostbeauftragten der Bundesregierung Elisabeth Kaiser, SPD, liest, hört zwischen den Zeilen, ja, es gibt noch immer Unterschiede zwischen Ost und West. Manche haben sich verbessert, manche verschlimmert. Das schreibt sich fort, wenn wir auf den Elitenmonitor der Ostbeauftragten schauen. Im aktuellen Bericht heißt es dort, Zitat, oft sind in dem Auswahlpool von Personen, die für die zu besetzende Position qualifiziert scheinen, Ostdeutsche bereits unterrepräsentiert. Zitat Ende. Von unterrepräsentiert bis vergessen muss man nach den Wahlen sagen, es ist wieder passiert. Mecklenburg-Vorpommern und Sachsen-Anhalt spielen keine Rolle mehr medial. Noch eine konstituierende Landtagssitzung hier, eine Ministerpräsidentinnenwahl dort. Was für ein Kontrast zum voyeuristischen Tourismus vorher. Journalistinnen und Journalisten großer überregionaler Zeitungen waren unterwegs in Jamel oder Klütz. Für einen Tag, das reicht ja auch, oder maximal eine Woche. Fertig ist die neue Reportage mit neuem Dreh über den abgehängten Osten. Das erträgt zu Recht in Mecklenburg-Vorpommern niemand mehr. Das Stöhnen darüber geht von der Kulturszene bis zum Ortsbürgermeister im Hinterland. Dazu kommt, dass sich die Medienwelt nach der Wahl in Mecklenburg-Vorpommern eher mit Antisemitismusvorwürfen gegen die Linkspartei in Berlin aufhielt, als wirklich zu thematisieren, dass erstmalig, ja historisch, die CDU aus einem Landtag geflogen ist. Zur ersten Landtagswahl 1990 in Mecklenburg-Vorpommern kratzte die Partei noch an den 40%. Zwei Wahlperioden später begann der Siegeszug der Sozialdemokraten. Harald Ringsdorf, bis 2008 SPD-Ministerpräsident, analysierte die Ostdeutschen treffend. Zitat, am liebsten aber hätten sie ein System, das die Annehmlichkeiten der freiheitlichen Demokratie mit der Sicherheit und der vermeintlichen Gleichheit des Sozialismus verbindet. Sie wollen das Beste beider Welten, doch das gibt es nicht. All das spielt hinein, auch beim berechtigten Kopfschütteln über den neu vereinbarten Tankrabatt. Der wurde in einer Art Torschluss-Panikmanöver regelrecht übers Knie gebrochen. Was für einigermaßen großes Unverständnis nicht nur bei Wählerinnen und Wählern, sondern auch bei der Landespolitik sorgte. Die hatte sich monatelang in Berlin den Mund fusselig geredet. Es ist eben ein Unterschied, wenn jeden Tag die vielen Autofahrerinnen und Fahrer an der Tankstelle immer mehr zahlen. Eindruck unter den Pendlern im Nordosten, wäre in Bayern oder Nordrhein-Westfalen gewählt worden, wäre viel früher etwas passiert. Andererseits konnte man bei Zeiten das Gefühl bekommen, die 1,3 Millionen Wahlberechtigten in Mecklenburg-Vorpommern hätten das Potenzial, das politische System der Bundesrepublik auf den Kopf zu stellen. Es bleibt das schade Gefühl, wenn die Hütte brennt, gucken alle auf uns, ansonsten ist es aber auch irgendwie egal. Dieses Gefühl ist gefährlich und es hat eine lange Tradition, auch für die Nachwendegenerationen. Das muss sich ändern.
14: Sie hörten Kommentare von Frank Kapellan, Niklas Ottersbach und Heinrich Pfeiffer. Die Redaktion hatte Daniel Heinrich. 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
18: Die Berliner Linkspartei ist als stärkste Kraft aus den Wahlen zum Berliner Abgeordnetenhaus hervorgegangen mit 25,7%. Aber ob ihre Spitzenkandidatin Elif Eralp tatsächlich die nächste Berliner Bürgermeisterin sein wird, das ist noch nicht ausgemacht. Denn erneut wird über antisemitische Vorfälle in der Berliner Linkspartei diskutiert, besonders im Landesverband des Stadtteils Neukölln. Die möglichen Koalitionspartner SPD und Grüne fordern jetzt im Vorfeld möglicher Sondierungsgespräche Maßnahmen von der Berliner Linkspartei, den Antisemitismus in ihren Reihen stärker als bisher zu unterbinden, und sich klar zum Existenzrecht Israels zu bekennen.

0: Christina Riese. Sie leitet das Inlandsressort der TAZ. Gerade hat sie einen persönlichen Kommentar veröffentlicht, in dem sie beschreibt, wie sehr sie sich eine linke und progressive Politik für ihre Stadt Berlin wünscht. Als Jüdin traut sie der Linkspartei momentan aber nicht zu, sie und ihre Kinder ausreichend gegen Judenhass zu schützen. Herzlich willkommen, Frau Riese.
1: Hallo.
0: Außerdem begrüße ich Robert Kiesel, ebenfalls Journalist, und zwar beim Tagesspiegel. Er ist dort landespolitischer Korrespondent für Berlin und beobachtet vor allem die CDU und die Linkspartei, war also auch bei vielen der Veranstaltungen dabei, über die jetzt diskutiert wird. Er sagt, die Linkspartei habe ein Problem mit Antisemitismus, aber sie sei keine antisemitische Partei. Herzlich willkommen in der Runde, Herr Kiesel.
2: Danke sehr.
0: Und mit in unserer Runde dabei ist auch Martin Hiekel, SPD-Politiker und scheidender Bezirksbürgermeister in Berlin-Neukölln. Er rät seiner Partei von einer Koalition mit der Linkspartei ab. Willkommen hier im Studio, Herr Hiekel.
3: Hallo.
0: Und diese Sendung zeichnen wir am Nachmittag am 30. September auf. Frau Riese, ich möchte mit Ihnen beginnen. In Ihrem Kommentar haben Sie aus einer sehr persönlichen Perspektive geschrieben. Sie schreiben, eigentlich möchten Sie eine Flasche Sekt öffnen, weil Sie sich ein progressives, ein linkes Regierungsbündnis wünschen. Aber als Jüdin vertrauen Sie der Linken in einem zentralen Punkt nicht, und zwar, wenn es um Antisemitismus geht. Und Sie schreiben, Sie haben mit dem Text gehadert. Sie sind eine sehr langjährige und erfahrene Journalistin. Warum haben Sie gehadert?
1: Na, weil es, Sie haben es ja gerade gesagt, ein extrem persönlicher Text ist. Das ist ja was, was man als Journalistin jetzt auch nicht jeden Tag macht. Und gerade bei dem Thema Antisemitismus oder ne, sozusagen öffentlich in eine Zeitung zu schreiben, man ist jüdisch und man macht sich Sorgen und es geht auch um die eigene Familie und so. Das sind ja auch alles Dinge, die einen extrem verletzlich machen. Und wo auch sozusagen das, was, also ich glaube, ich habe vor allem gehadert, weil ich auch weiß, was für Reaktionen darauf kommen. Und da sind wir dann ja so ein bisschen in der Art und Weise, wie Antisemitismusdebatten in Deutschland geführt werden, wie auch Abwehrreaktionen dazu laufen. Und es ist dann eben auch immer keine Auseinandersetzung in der Sache oder in einem Thema, sondern es ist immer sehr persönlich. Es geht dann da ja am Ende um mich, um meine Sicherheit, um die Sicherheit meiner Familie und so weiter.
0: Und sind diese Reaktionen gekommen?
1: Die sind gekommen, auf jeden Fall. Also das Internet kann ein grausamer Ort sein. Ich habe diesen Text auch bewusst nicht selber über die sozialen Medien gespielt. Ich bin nicht in allen Texten, also in allen Posts, die Leute gemacht haben, markiert worden. Deswegen habe ich, glaube ich, vieles davon auch nicht gesehen. Vieles auch doch gesehen und es ist nicht schön. Aber es gab auch total viele ganz schöne Rückmeldungen. Also das ist ja so ein Text gewesen, der so ein bisschen die Grautöne ausleuchtet. Ne? So ein bisschen dieses sowohl als auch und nicht immer nur entweder oder. Und ich habe so ein bisschen, wenn ich auf die Rückmeldung gucke, das Gefühl, das haben viele Leute gesucht gerade.
0: Wollen Sie vielleicht ein bisschen skizzieren, was für Kritik kam oder aus welcher Ecke das kam? Das kann sich ja vielleicht nicht jeder vorstellen.
1: Also es gab da sowohl Leute, die Gewalt gegen israelische ZivilistInnen, gegen jüdische Menschen, die den 7. Oktober legitimiert haben und gesagt haben, Gewalt ist eben das Einzige, was hilft gegen Besatzung und Völkermord. Es gab genauso Leute, die geschrieben haben, wenn ich Angst habe, soll ich halt zum Psychiater gehen. Und es gab aber eben auch Leute, die gesagt haben, irgendwie gerade wer als Jüdin die Linke heute verteidigt, sozusagen mich gleichgesetzt haben mit Jüdinnen und Juden, die 1933 Adolf Hitler gut gefunden hätten noch oder so. Ne? Also sagen, sowas kommt dann alles. Das ist natürlich irgendwie alles nicht konstruktiv.
0: Und zeigt, wie aufgeladen die Debatte ist. Herr Hiekel, Sie raten Ihrer SPD von einer Koalition mit der Linken ab. Warum?
3: Na, ich rate nicht per se davon ab. Ich würde meiner Partei ganz dringend empfehlen, jetzt in den Sondierungen und auch in den Vorgesprächen sehr transparent zu machen, was man als Koalitionspartner von der Linken erwartet. Denn ich finde, man muss schon anerkennen, dass die Linke diese Wahl sehr eindeutig gewonnen hat. War ja lange Zeit ein Kopf-an-Kopf-Rennen und am Ende war es ein sehr, sehr eindeutiges Ergebnis. Ich finde, das muss man respektieren und darum muss man auch ins Gespräch miteinander gehen. Ich finde aber als SPD, aber müssen auch die Grünen für sich entscheiden, muss man schon sich vorher überlegen, welche roten Linien man zieht und was man von einer Linken einfordern muss, und zwar sichtbar einfordern muss, um vielleicht in vielen anderen auch sehr konfliktbehafteten Themenfeldern irgendwie zu einem gemeinsamen Konsens zu finden und vielleicht einen Koalitionsvertrag irgendwann aushandeln zu können. Aber dafür müssen aus meiner Sicht vorher wichtige Fragen geklärt sein. Und eine davon ist eben der Umgang mit den antisemitischen Vorfällen innerhalb der Linken. Wie geht man mit einem Kreisverband um, der offensichtlich sehr renitent ist gegenüber den Ansagen vom Landesverband? Wie möchte man im Parlament glaubhaft

0: Partnerschaft mit den Parlamentariern, die sich sehr nah fühlen, diesem Kreisverband, dem Neuköllner Kreisverband. Wie geht man mit denen um? So, am Ende muss man ja 5 Jahre gemeinsam für die alle Berlinerinnen und Berliner ein Angebot machen. Und da wäre es fatal, wenn man wichtige, und das sind wirklich sehr konfliktbehaftete Themenfelder, vorher nicht sehr eindeutig klärt.
1: Herr Kiesel, Herr Hiekel hat gerade rote Linien angesprochen. Machen wir es mal konkret. Sie beobachten ja als Korrespondent viele Veranstaltungen und auch Akteure der Linken in Berlin. Da war ja zum Beispiel ein gewaltverherrlichender Auftritt des Rappers Dahab Flex im Wahlkampf in der Diskussion. Der hat für Empörung gesorgt und auch ein Mann namens Ibrahim Ibrahim, der bei der Wahlparty dabei war und der die palästinensische Terrororganisation PFLP unterstützt, die am Massaker vom 7. Oktober auf Israel beteiligt war. Auch Akteure der AG Palästina-Solidarität in der Linkspartei fallen immer wieder auf. Nach Ihrer Beobachtung, was unternimmt die Partei dagegen?
2: Zu wenig, ganz offensichtlich, sonst würden wir hier nicht sitzen und über dieses Thema debattieren. Und die Linke würde sich nicht mit dieser massiven Kritik konfrontiert sehen. Sie verhindert solche Dinge nicht. Und allein das ist, muss man ihr ja schon vorwerfen. Und nicht nur das, sie verhindert sie nicht, sondern sie ruft ja solche Eklats regelrecht hervor, wie zum Beispiel den Auftritt des Rappers in Berlin-Neukölln. Der hat ja nicht irgendwie die Bühne geentert und hat gesagt, so jetzt singe ich hier einen Song, sondern der war eingeladen von Linke Bezirksverband Neukölln. Und er war eingeladen, trotz dessen man wusste, wer er ist und was er singt und was er rappt. Und er hat dann das gerappt, was er vorher schon x-fach gerappt hat und weshalb die Leute oder weshalb ihn Leute mögen. Die Leute haben das gefeiert an dem Abend und es hat keine sichtbare Distanzierung der gastgebenden linke Politikerinnen gegeben.
1: Man muss vielleicht kurz ergänzen, er hat zum Beispiel Yalla Yalla Intifada und auch Death to the IDF, also Tod den israelischen Streitkräften, gerappt.
2: Genau, und also er hat in diesem Song noch, da sind noch andere problematische Textzeilen in diesem Song, aber das sind die beiden, die sozusagen ganz prominent dann auch der breiten Öffentlichkeit bekannt geworden sind. Und die Frage war ja, also was tut die Linke dagegen und tut sie genug dagegen? Und sie tut das. Das ist ja auch der Punkt von Herrn Hiekel, da kommen wir bestimmt noch drauf. Also sie verbal grenzt sie sich, oder zumindest führende Vertreterinnen der Linke hier in Berlin grenzen sich verbal sehr entschieden bis entschieden oder entschieden bis sehr entschieden ab und verurteilen.
1: Von diesem Landesverband, diesem Bezirksverband in Neukölln.
2: Nein, ich meine jetzt von ganz konkreten Eklats, nenne ich es jetzt mal, oder Vorfällen. Also ist ja, dieser Auftritt des Rappers war ja nicht der erste Vorfall, auch der Auftritt von Ibrahim Ibrahim auf der Neuköllner Wahlparty war nicht der erste Vorfall und immer wieder wird dann sich wortreich davon distanziert und wird das verurteilt, aber das ist ja das, wozu wir wahrscheinlich noch kommen werden. Wirklich spürbare Konsequenzen, so wie sie Frau Ehralp ja auch in einem ersten Statement nach diesem Auftritt des Rappers in Neukölln angekündigt hat, die sind aus meiner Sicht zumindest bislang ausgeblieben. Und deshalb muss die Antwort aus meiner Sicht auf die Frage lauten, dass sich die Linke nicht entschieden genug oder dass sie nicht entschieden genug dagegen vorgeht.
1: Frau Riese, was könnte die Linke in Berlin denn machen, um sich glaubwürdig vom Antisemitismus abzugrenzen?
3: Das ist eine sehr gute Frage. Also ich sehe auch das Dilemma der Linken, dass zum Beispiel in Neukölln, ja, da hat die Partei ja auch massiv Stimmen geholt. Also so eine Abgrenzung oder einen Konflikt auszutragen mit Leuten, die so ein elementarer Teil dieses Wahlsiegs auch sind, ist ja auch nicht ganz einfach. Und Parteiausschlussverfahren zum Beispiel, ich meine, das kennen SPD und Grüne ja selber, wenn man zum Beispiel irgendwie auf Thilo Sarrazin guckt oder die lange Debatte um jemanden wie Boris Palmer oder so. Parteiausschlussverfahren haben ja extrem hohe Hürden auch. Und gerade so eine linke Partei wie eben die Linke würde das wahrscheinlich auch intern sprengen. Also ich meine, wir haben das gesehen bei Ramses Kilani zum Beispiel aus der Neuköllner Linken, den die Partei ja ausgeschlossen hat, weil er den 7. Oktober legitimiert hat. Da haben dann eigene Parteimitglieder die Parteizentrale besetzt. Und ganz offensichtlich hat die Linke irgendwie keinen Umgang mit diesem internen Konflikt. Und also ich hätte zum Beispiel gut gefunden, wenn Elif Ehralp sich nicht nur von diesem Auftritt distanziert hätte und nicht nur gesagt hätte, da muss jetzt Aufklärung passieren und jetzt sitzt man da und wartet, dass Aufklärung passiert. Bisher ist ja nichts passiert. Sondern auch nochmal klar kommuniziert hätte und Leute, die sowas verteidigen, weil das hat dieser Bezirksverband ja hinterher getan, die wollen wir eigentlich nicht haben in unserer Partei. Also nicht nur zu sagen, den Auftritt fanden wir doof, sondern wenn ihr das gut findet, dann seid ihr hier eigentlich falsch. Ne? Also so offensiver auch in dieser Auseinandersetzung zu gehen. Und dann ist, finde ich, schon auch die Frage, wenn es jetzt um die Frage geht, bildet man zusammen eine Koalition? Welche Rolle spielen dann eigentlich Leute zum Beispiel aus Neukölln? Es sind ja nicht nur Neuköllner, ja, aber welche Rolle spielen diese Leute? Welche Ämter bekommen sie oder bekommen sie eben nicht? Wie kann eine Fraktion die einhegen oder nicht?
1: Die Debatte ist in den letzten Tagen sehr empört und aufgeregt geführt worden wegen dieser Fälle. Und die Frage ist ja, wie groß ist das Problem in der Linkspartei? Die hat ja schon öfter mitregiert, zum Beispiel von 2002 bis 2011 und dann auch nochmal von 2016 bis 2023 als kleinerer Partner in Koalition mit der SPD und den Grünen. Man könnte ja auch sagen, okay, jetzt haben sie ein paar Prozentpunkte mehr und die Linke, die stellt eben mal die Bürgermeisterin. Warum stören sich ausgerechnet jetzt so viele an diesem Szenario, Herr Hekel?
0: Ich glaube, stören die schon viele an diesem Szenario schon sehr, sehr lange. Und das ist ja auch der Grund, warum führende linke Politiker auch vor einigen Jahren die Partei verlassen haben, weil sie eben gesehen haben, dass sich in manchen Gretchenfragen, wie zum Beispiel Umgang mit Antisemitismus, die Linke in eine Richtung entwickelt, die für andere nicht mehr tragbar war. Und Klaus Lederer und Elke Breitenbach sind ja nun unter anderem Beispiele dafür von Menschen, die hier im Land Berlin Verantwortung getragen haben, auch sehr anerkannt waren und auch immer noch sind. Und im Grunde genommen auch dem Grunde nach für sicherlich Grüne und SPD auch sehr gute Koalitionspartner wären, wo man gar nicht drüber diskutieren muss, weil sich Klaus Lederer immer sehr eindeutig in dieser Frage positioniert hat. Die sind aber nicht mehr in der Linken. Und die sind in der nicht mehr in der Linken, weil sich eben die Mehrheitsverhältnisse in dieser Frage doch offensichtlich verändert haben. So, ich bin nicht in der Linken, ich kann das nicht beurteilen, aber das Ergebnis spricht ja schon sehr dafür. Und ich möchte mal sagen, ich habe schon den Eindruck, dass die Linke in den letzten 5 Jahren von dem aus der aktivistischen Szene gerade rund um Deutsche Wohnen und Co. enteignen, glaube ich, sehr viel Mitgliederpotenzial gezogen hat. Und auch in der Folge nach dem 7. Oktober gab es ja in Deutschland und in Berlin ja viele plötzlich, also der 7. Oktober war ja ein genozidaler Angriff auf Israel durch die Hamas und infolgedessen haben allerdings ja in Berlin viele Menschen sich für die Freiheit der Palästinenser plötzlich eingesetzt, was eigentlich ein Widerspruch ist, weil die Aktivität, die in der Oststadt von der ganz andere ist. Und es saßen halt oftmals eher junge studentische AktivistInnen unter anderem vom Auswärtigen Amt und haben schon gegen den Krieg in Gaza protestiert, wo noch kein Krieg in Gaza gewesen ist. Und das aus meiner Sicht gefühlt ist es genau jene Klientel, die in den letzten Jahren auch sehr stark in die Linke eingetreten ist, dort sich auch eingebringt und auch die Partei als ihr Zuhause empfindet. Und daher habe ich den Eindruck gewonnen, dass diese Frage schon lange diskutiert wird, allerdings innerhalb der Linken jetzt sehr eindeutig entschieden wurde. Und ich finde, die Hilflosigkeit von Elif Eralp gegenüber dem Kreisverband Neukölln ist dafür symptomatisch.
1: Weil Sie jetzt gerade den 7. Oktober angesprochen haben, man kann sicherlich sagen, dass dieses Massaker sehr einschneidend war, auch für die Politik in Deutschland und dann auch der sich anschließende Krieg in Gaza vieles verändert hat. Sie haben jetzt gerade die Verhältnisse beschrieben, direkt nach dem 7. Oktober, dass es Sie irritiert hat, dass da Menschen ihre Solidarität mit den Palästinensern zuallererst bekundet haben. Nun ist es ja so, dass dieser Krieg in Gaza sehr, sehr lange ging und mit zunehmender Zerstörung in Gaza immer mehr Menschen das Gefühl hatten, das Leid der Menschen dort wird nicht angemessen adressiert. Herr Kieser, an Sie die Frage, ist die Linkspartei vielleicht die einzige Partei im Parteienspektrum der in Parlamente gewählte Parteien, die sich dieses Themas angenommen haben, der Solidarität mit den Menschen in Gaza und deshalb haben sie jetzt so viele Stimmen, zum Beispiel in Berlin oder Köln, bekommen?
2: Die Linke selbst würde die Frage ganz klar mit Ja beantworten. Zumindest trägt sie das vor sich her. Und ich glaube, sie kann das auch mit einigem Recht tun. Sie hat immer wieder von sich selbst behauptet, die Interessen dieser Menschen vertreten zu wollen, zumindest Repräsentant dieser Menschen auch zu sein. Klammer auf, die Gruppe dieser Menschen ist in der Stadt Berlin sehr groß. Es ist die größte palästinensische Diaspora sozusagen, lebt in Berlin. Es gibt eine ganze Menge, vor allem in Neukölln, nicht nur in Neukölln, aber eben vor allem auch in Neukölln. Und dieser Menschen und deren Emotionen und Erfahrungen ja auch, das sind ja tatsächlich, ich meine, diese Menschen, die kennen diesen Krieg im Gazastreifen nicht nur aus den Nachrichten, so wie ich uns jetzt hier mal unterstellen würde, sondern sie kennen ihn aus persönlichen Empfinden, nicht weil sie selbst vor Ort sind und die Bombardements mitbekommen, sondern weil sie familiäre Beziehungen zum Teil zumindest oder vielleicht auch nicht familiäre, aber Bekanntschaftsverhältnisse in diese Gegenden haben und von dem, was so ein Krieg dann dort auch anrichtet, wirklich persönlich mitbekommen. Und da entstehen natürlich starke Emotionen und diese Emotionen abzuholen und zu repräsentieren. Das hat sich die Linke auf die Fahnen geschrieben und sie hat es zumindest zum Teil ja auch in konkrete Politik oder zumindest politische Forderungen gegossen.
1: Frau Riese, wie sehen Sie das? Sie kennen sicherlich diese Debatten auch aus Redaktionskonferenzen in der Taz, die sich auch als linke Zeitung begreift. Haben Sie das Gefühl, die anderen Parteien haben da beim Thema Gaza, beim Thema einer Ostkonflikt eine Lücke gelassen und die Solidarität mit Israel sehr groß geschrieben, aber eben darüber vielleicht die Empathie für die Menschen in Gaza vergessen?
3: Also die Linke hat da definitiv am klarsten Position bezogen und ist da auf jeden Fall in eine Lücke reingegangen, die andere gelassen haben. Die Grünen haben, glaube ich, immer hier und da mal versucht und so, aber die Linke hat es am klarsten gesetzt, das Thema. Die Linke hat eigentlich, also alle diese Sachen, die wir jetzt diskutieren, ja, hat eigentlich auf Bundesparteitagen Beschlüsse gefasst, die das eigentlich gut in Einklang bringen würden, mit sowohl irgendwie israelische Kriegsverbrechen zu kritisieren und an der Seite von PalästinenserInnen in Gaza zu stehen und auch an der Seite von PalästinenserInnen hier und gleichzeitig nicht Terror zu verharmlosen, nicht die Hamas zu verharmlosen, gegen Antisemitismus zu sein. Die Frage ist nur immer am Ende dann, steht das auf dem Papier oder wird das auch gemacht? Ich glaube, dass das, also sagen, es gibt ja eine ganze junge Generation, die an diesem Thema gerade sehr politisiert worden ist und die, glaube ich, in der Linken die Partei sehen, die das am meisten repräsentiert. Ich würde trotzdem vorsichtig sein zu sagen, das war jetzt irgendwie das große wahlentscheidende Thema in Berlin, weil die Linke hat ja auch, und ich glaube auch bewusst, und ich glaube, das war auch klug, Wahlkampf lange vor allem mit diesem Thema Wohnen, Mieten, Vergesellschaftung, soziale Frage gemacht. Und erst so in den allerletzten Wochen ist ja zum Beispiel, also durch diesen Dahab-Flex-Auftritt ist das Thema ja nochmal so groß in den Wahlkampf geschwappt. Das ist auch, ich würde sagen, das kann man schon fast als Sabotage aus dem eigenen Bezirksverband in Neukölln sehen, die ja ihre eigene Spitzenkandidatin quasi in diese Situation gebracht haben, sich von ihnen distanzieren zu müssen und damit für die einen diejenige ist, die ihren eigenen Laden nicht im Griff hat, für die anderen diejenige ist, die den eigenen GenossInnen in den Rücken fällt. Und es ist ja nun auch dieser Bezirksverband und auch andere in der Linken, die eigentlich gar nicht regieren wollen. Das gehört, glaube ich, auch alles dazu. Aber genau, ich würde sagen, es gibt viele Leute, die haben die Linke trotz und nicht wegen dieser Frage gewählt.
1: Herr Hiekel, Sie kennen ja Neukölln sehr gut als Bezirksbürgermeister. Sie scheiden jetzt bald aus dem Amt, aber dennoch, Ihre Partei hat in Neukölln 13,5% geholt bei der Wahl, die Linke 32%. Es gibt dazu jetzt noch keine Zahlen, inwiefern der Nahostkonflikt entscheidend war. Was ist Ihr Gefühl? War das Thema Mieten entscheidend oder der Nahostkonflikt oder beides?
0: Also ich würde sagen beides und ich würde Ihnen zustimmen. Ich glaube, dass schon entscheidend war das Thema Bezahlbarkeit und Mieten. Ich glaube, das hat viele Menschen dazu motiviert, die Linke zu wählen und ich würde auch sagen, von den WählerInnen eine Mehrheit. Ich glaube allerdings, dass das Thema Nahost schon auch eine wesentliche Rolle gespielt hat, denn ich würde sagen, alle Parteien haben sich, glaube ich, zu dem Thema Nahost in irgendeiner Weise geäußert. Die Linke ist allerdings die einzige Partei, die sich sehr bedingungslos und pauschal an die Seite der Menschen, der Palästinenser gestellt hat, ohne sich an die Seite der Israelis zu stellen. Oder
1: die ganze Partei oder Akteure in der Partei?
0: Ich glaube, die ganze Partei ist nicht viel Interesse, nicht so großartig interessiert und man hat Beschlüsse gefasst, die irgendwie beides haben, so, aber im Tun und bei denen, die laut waren, waren diejenigen laut, die sich sehr bedingungslos an die Seite der Palästinenser gestellt haben und sich zum Thema Israel überhaupt nicht geäußert haben und damit eigentlich die Flanke geöffnet haben, dass eben die Hamas-Versteher und auch Hamas-Sympathisanten sich auch wieder gespiegelt fühlen von den Äußerungen der Linken. Und ich glaube, das ist etwas, was sie sehr erfolgreich gemacht haben.
1: Aber Herr Hiekel, könnte man das nicht auch Ihrer Partei andersherum vorwerfen? Ich habe zum Beispiel ein Statement von Siebtje Möller, Bundestagsabgeordneten, aus dem vergangenen Herbst rausgesucht. Da war gerade der Waffenstillstand in Gaza vereinbart worden und dieses Statement liest sich wie ein Text aus lauter Textbausteinen, bloß nichts falsch machen. Sie spricht von großer Erleichterung, dass es jetzt diese Vereinbarung gibt, dass die Palästinenser jetzt vollumfänglich versorgt werden können, was bis heute nicht passiert ist. Sie spricht davon, dass von der Hamas nie wieder Gefahr für Israel ausgehen darf und sie spricht überhaupt nicht über das Leid der palästinensischen Bevölkerung in Gaza. Also da könnte man ja auch argumentieren, das ist einseitig.
0: Es gibt genauso gut auch vom Landesverband in Berlin Beschlüsse, die sich sehr wohl auf die Lage in Gaza beziehen, die sehr wohl auch aus meiner Sicht durchaus in einer gewissen Schieflage sich aber in der Frage auch positioniert und auch selbstverständlich das Leid der Menschen in Gaza auch sieht. Was allerdings die Linke nie gemacht hat, und das finde ich sehr bemerkenswert, ist, sie reduziert die Lage der Menschen in Gaza darauf, auch, dass sie unter der Besatzung der Israelis aktuell leidet, aber verliert kein Wort dazu, dass die Menschen in Gaza seit 2006 unter dem Terror der Hamas selbst auch leidet. Und das ist etwas, was aus meiner Sicht gerade von einzelnen AkteurInnen bewusst ausgeblendet wird, weil man, glaube ich, schon sich davon erhofft, eben in Berlin mit diesen pauschalisierten Aussagen auch Wählerstimmen zu generieren, gerade auch in Quartieren wie in einzelnen Bereichen von Neukölln, wo man, glaube ich, mit dieser Position anschlussfähig ist.
1: Sie hören die Diskussion im Deutschlandfunk. Antisemitische Vorfälle bei der Berliner Linkspartei haben eine Debatte über die Regierungsfähigkeit der Partei ausgelöst. Ist das überzogen oder angemessen? Darüber sprechen wir. Mit dabei sind die Journalistin Dina Riese von der taz, der Journalist Robert Kiesel vom Tagesspiegel und Martin Hiekel, SPD-Politiker und Bezirksbürgermeister im Stadtteil Neukölln. Es geht bei der Debatte um Antisemitismus in der Linkspartei, aber auch generell ja auch oft um die Definitionsfrage, was Antisemitismus ist. Das können wir jetzt, glaube ich, hier nicht ganz aussparen. Es gibt zwei Definitionen, die die Debatte oft bestimmen. Das ist zum einen die IHRA-Definition von der International Holocaust Remembrance Alliance. Und dann gibt es noch die JDA, die Jerusalemer Erklärung zum Antisemitismus. Und ich versuche es mal ganz grob zu skizzieren. Die Anhänger der JDA sagen, Antisemitismusvorwürfe, die werden instrumentalisiert, wenn sie zu breit gefasst werden. Und die Vertreter der IHRA-Definition wiederum sagen, unter dem Deckmantel eines weniger weit gefassten Antisemitismusbegriffs verstecken sich dann antisemitische Haltungen, wie zum Beispiel die Ablehnung Israels oder die Ablehnung des Zionismus. Und jetzt frage ich mich, gehen die Parteien, also auch Grüne, SPD, CDU, jenseits der Linkspartei, in diese Debatte hinein oder überlassen Sie das vor allem der Linken, Frau Riese?
3: Ich finde, dieses Streiten um Definitionen ist eine der deutschesten Sachen überhaupt. Also um nochmal zum Beispiel zu diesem Dahab-Flex-Auftritt zurückzukommen, wo ja Thilo Jung, Journalist, Elif Eralp hinterher in seinem Gesprächsformat lang und breit gefragt hat, sagen Sie, ist das antisemitisch? Ihre Partei hat doch die JDA beschlossen. Ist das antisemitisch? Und ich sitze da und frage mich, dieser Typ hat gesungen, ja nicht nur Yalla Intifada, sondern Intifada wie die PFLP. Die PFLP hat in der zweiten Intifada Selbstmordattentate an Bushaltestellen, auf Marktplätzen, im öffentlichen Raum verübt, war am 7. Oktober beteiligt, hat schlimme Massaker sozusagen an Flughäfen und in Synagogen durchgeführt, Menschen umgebracht. Da ist mir am Ende, wenn ich da stehe, als Jüdin, als Mensch, der Familie in Israel hat, ist mir egal, ob man da am Ende antisemitisch oder nicht als Label draufklebt. Es ist gewaltverherrlichend, es ist terrorverherrlichend und es macht mir Angst, wenn Leute das legitimieren und sich da hinstellen und sagen, wir sehen da gar kein Problem. Und ne, sozusagen, es ist so ein, sich dann zu streiten über die exakte Definition ist, finde ich, auch so ein, wir schieben das hin und her und am Ende beschäftigen wir uns eigentlich nicht mit dem, worum es da wirklich geht, nämlich um Gewalt, um Bedrohung und so weiter.
1: Aber zum Beispiel bei dem Parteiausschlussverfahren von Hanna Bruhns, das ist auch eine linken Politikerin, Herr Kiesel, der Tagesspiegel hat darüber geschrieben, wird es doch jetzt genau um diese Nuancen gehen. Also fallen Ihre Aussagen noch unter, das ist legitime Israel-Kritik oder ist sie eine handfeste Antisemitin? Also irgendwo muss man ja eine Definition zu Rate ziehen.
3: Aber in den Beschlüssen der Linken steht ja auch ganz klar was von völker- und menschenrechtswidriger Gewalt und auch von, wir stehen klar hinter dem Existenzrecht Israels und so. Und ich finde, da muss man, es ist so ein bisschen, als ob man sagen würde, Dinge, wenn wir zu dem Schluss kommen, wir dürfen es antisemitisch nennen, dann ist es schlimm. Und wenn wir diese Entscheidung irgendwie aufschieben oder wegschieben können, dann ist es irgendwie okay. Das verstehe ich nicht.
1: Herr Hiekel, wenn Sie in Ihrem Bezirk Neukölln unterwegs sind, mit ganz normalen Bürgern sprechen, Menschen, die keine Antisemitismusforscher sind, haben Sie das Gefühl, Definitionen spielen da eine Rolle?
0: Nein, spielen sie nicht. Ich glaube, das Thema Antisemitismus ist eins, wo sich viele relativ unsicher fühlen, eben weil die öffentliche Diskussion, glaube ich, dazu sehr aufgeregt geführt wird. Zu Recht, eben weil es auch eine sehr krasse Diskussion zum Teil gibt. Ich finde die Diskussion darüber, dass Parteien jetzt irgendwie beschließen, welche Definition sie für Antisemitismus nutzen oder nicht nutzen oder verurteilen gar, äußerst schräg, weil ich glaube, es lässt sich Antisemitismus kommt ja in immer unterschiedlichen Formen daher und lässt sich halt nicht so einfach mit einer Definition immer einfangen und dann hat man es. Also es gibt kein Schwarz und Weiß. Diese Verschwörungstheorie gibt schon seit Hunderten von Jahren und es wird sie sicherlich noch weitere Hunderte von Jahre furchtbarerweise geben. Und das macht, glaube ich, viele unsicher, weil der ein oder andere das Gefühl hat, dann wird ihm etwas vorgeworfen. So, dabei finde ich, wenn man mit den Bürgerinnen und Bürgern spricht, muss man anerkennen, dass es antisemitische Klischees gibt, die im Alltag sich wiederfinden. Und mit denen muss man, glaube ich, umgehen, ohne die Menschen per se sofort zu verurteilen. Ich finde allerdings, VerantwortungsträgerInnen sollten nochmal eine andere Sensibilität an den Tag legen, was nicht heißt, dass man alles richtig machen muss. Man sollte sich aber selbstkritisch hinterfragen, wenn man vielleicht irgendwo in eine Falle getappt ist, weil man einfach noch nicht so firm ist in manchen Themen. Also ein Finanzpolitiker wird nicht automatisch jeden Titel im Haushalt und seine Logik nachvollziehen können. Man wird aber in der Lage sein, sich reinzufuchsen. Und so wird es auch mit diesen Themen so sein.
1: Herr Kiesel, was müsste eine, ja, vielleicht linke Bürgermeisterin leisten, damit sich jüdische Menschen in Berlin sicher fühlen? Müsste sie für mehr Polizeischutz sorgen, für mehr Bildungsarbeit, für eine lebendigere Erinnerungskultur, Bekämpfung von Hasskriminalität, Unterstützung jüdischer Organisationen? Was bräuchte es in dieser Stadt, in der Hauptstadt?
2: Tut mich ein bisschen schwer, die Frage zu beantworten. Da wäre Frau Riese wahrscheinlich die bessere Adressatin. Ich bin kein jüdischer Mensch und ich kann sehr, sehr schwer nur nachempfinden, was jüdische Menschen in Berlin jetzt gerade in der aktuellen Situation an Angst und Sorge empfinden. Aber
1: Sie haben ja als Journalist auf jeden Fall auch die CDU begleitet, die versucht hat, verschiedene Projekte zu fördern beim Thema Antisemitismus.
2: Ja, da kann ich gleich auch noch einen Halbsatz zu sagen, vielleicht um doch zu versuchen, auf die erste Frage zu antworten. Und Frau Riese kann mir ja sehr gerne widersprechen, wenn ich das falsch antizipiere. Ich glaube schon, dass Frau Ehrhardt, so sie in die Rolle der regierenden Bürgermeisterin hier reinkommt, ganz klar in der Verantwortung steht, ihre Partei, Herr Hieke würde möglicherweise sagen, auf Linie zu bringen, durchzugreifen, dafür zu sorgen, dass derartige Vorfälle nicht mehr passieren und dafür auch zu sorgen, dass derartige, Frau Riese hat vorhin von Sabotageaktionen aus Neukölln gesprochen, ich würde da völlig zustimmen. Ich glaube auch nicht, dass das zufällig passiert ist, der Auftritt des Webers Starflex, dass diese Leute sich nicht länger ermutigt fühlen, derartige Dinge zu tun oder dass ihnen eben klar ist, wenn sie weiterhin derartige Dinge tun, dass sich die deutliche Mehrheit der Partei so klar von ihnen abgrenzen wird, dass sie de facto ein nach außen gedrängt werden, sozusagen. So, das wäre, glaube ich, in dieser Verantwortung würde Frau Ehrhardt stehen und dann könnte ich mir vorstellen und würde es mir auch sehr wünschen, dass sich jüdischstämmige Menschen in der Stadt wieder sicherer und wohler fühlen.
1: Frau Riese, wollen Sie gerne noch ergänzen?
3: Ja, also ich wollte zum einen einmal sagen, weil wir jetzt ja sehr viel über Neukölln geredet haben, dass Antisemitismus natürlich ein Problem ist, dass es überall in Berlin und überall im Land gibt und dass die Linke auch nicht die einzige Partei ist, die da irgendwie was zu klären hat. Wir hatten ja 3 Landtagswahlen im September in Deutschland und das Wahlergebnis aus Sachsen-Anhalt, ehrlich gesagt, macht mir noch viel größere Angst. Das ist, finde ich, irgendwie auch für die Relationen in der Debatte auch einmal wichtig. Und vor allem finde ich eine Linke, also es ist ja jetzt auch in der Verteidigungshaltung der Linken immer wieder zitiert worden, dass WählerInnen, UnterstützerInnen der Linken sehr viel weniger antisemitisch sind als zum Beispiel WählerInnen anderer Parteien. Und das glaube ich auch. Ich glaube aber gleichzeitig, dass gerade eine linke Partei und ein linkes gesellschaftliches Milieu eigentlich noch einen anderen Anspruch an sich haben müssten, ja. Und es dann nicht reicht zu sagen, die anderen sind noch schlimmer, sondern erst recht zu sagen, dann setzen wir uns jetzt auch kritisch aber mit den Problemen, die es bei uns noch gibt, auseinander. Und das würde, finde ich, dann auch dazu gehören, wenn Elif Ehrhardt regierende Bürgermeisterin in Berlin ist, sich zum Beispiel erstmal mit den verschiedenen, es gibt ja die jüdische Gemeinde zu Berlin, es gibt aber ja auch viele andere Organisationen, Einzelpersonen, ja, es sind ja nicht alle organisiert, sich mit der Gemeinschaft der Jüdischen zusammenzusetzen und zu fragen, was braucht ihr eigentlich? Also nicht nur, was braucht ihr, um sicher zu sein, sondern auch, was braucht ihr, um vertrauen zu können, ja, um uns zu vertrauen, dass wir dafür da sind. Und das funktioniert eben nicht, wenn sich dann zum Beispiel, jetzt bin ich wieder bei Neukölln, der Neuköllner Bezirksverband hinstellt und sagt, also wir sind total für die Sicherheit und Freiheit jüdischer und israelischer und palästinensischer und muslimischer Leute da. Und das meinen wir alles total ernst, wenn man 2 Tage vorher eben solche Gewaltaufrufe verteidigt hat, ne?
1: Aber was macht man dann mit unterschiedlichen Antworten? Also zum Beispiel der Zentralrat der Juden, Josef Schuster, hat gesagt, dass er dafür ist, dass die Linkspartei vom Verfassungsschutz beobachtet wird. Gleichzeitig haben sich 150 Jüdinnen und Juden in einem offenen Brief für die Berliner Linkspartei ausgesprochen. Wie geht man mit diesen unterschiedlichen Stimmen um?
3: Ja, man akzeptiert einfach, dass auch Jüdinnen und Juden unterschiedliche politische Meinungen haben können. Also Menschen sind ja mehr als ein Identitätsmerkmal und es gibt Jüdinnen und Juden, die aus voller Überzeugung und auch gerade wegen des Themas Israel-Palästina die Linke wählen. Es gibt welche, die tun es trotzdem, obwohl mit Bauchschmerzen. Es gibt welche, die würden total gerne, machen es wegen dieses Themas aber nicht. Und dann gibt es natürlich auch eine große Gruppe von Leuten. Also ich meine, Linke sind überall in der Gesellschaft eher eine Minderheit. Gibt es ganz viele Leute, die würden, wenn die Linke den besten Umgang auf der Welt mit Antisemitismus hätte, trotzdem nicht die Linke wählen, weil ihnen das politische Programm nicht entspricht. Und das, also ne, Jüdinnen und Juden irgendwie auf dieses Thema zu reduzieren, funktioniert ja auch nicht.
1: Nur weil sie gesagt haben, sie müsste zuhören und dann müsste sie ja aus diesem Zuhören auch Schlussfolgerungen ziehen. Aber wenn die Stimmen dann sehr unterschiedlich sind, ist natürlich die Frage, welche sie da ziehen könnte.
3: Es gibt ja auch nicht die eine Antwort auf Antisemitismus. Also es ist ja auch ein vielschichtiges Thema, das irgendwie von Polizeischutz vor Schulen bis zu Dialogprojekten oder Sichtbarkeit im öffentlichen Raum geht.
1: Genau, und da sind wir vielleicht auch bei der Fördergeldaffäre der CDU. Gerade ist es schon angeklungen, Herr Kiesel. Die CDU hat den Kampf gegen Antisemitismus in der letzten Legislaturperiode in Berlin aufgenommen. Sie hat es gewollt und dafür mehrere Millionen Euro zur Verfügung gestellt. Dann ist aber herausgekommen, dass sie das teilweise in dubiose Projekte gesteckt hat. Es gab keine klaren Kriterien für die Vergabe. Das hat der Landesrechnungshof geurteilt. Und ja, jetzt ist die Frage, hat die CDU dem Kampf gegen Antisemitismus in Berlin, der ja so wichtig wäre und auch vielleicht parteiübergreifend geführt werden müsste, einen Bärendienst erwiesen?
2: Ganz klares Ja meinerseits, das hat sie. Ich würde ihr nicht vorwerfen, dass sie selbst, sie als CDU, antisemitische Ressentiments, Vorteile, wie auch immer, in der Gesellschaft eher verstärkt als bekämpft hat. Das möchte ich ihr nicht vorwerfen. Aber sie hat denjenigen große Probleme gebracht, die für den Kampf gegen Antisemitismus stehen oder in der Zivilgesellschaft Projekte durchführen wollten und sollten und vom Land dafür finanziert werden sollten, um genau das zu tun. Und denen hat sie einen Bärendienst erwiesen, indem sie die völlig legitimerweise und richtigerweise nach dem 7. Oktober 23 zusätzlich eingestellten Haushaltsmittel zusammen mit der SPD, hatte man sich damals ganz schnell darauf geeinigt, da brauchen wir zusätzliches Geld. Das war eine völlig richtige und nachvollziehbare Entscheidung. Das, was man dann mit diesem Geld gemacht hat, indem man es völlig falsch erst veranlagt hat und dann haushaltswidrig, haushaltsrechtswidrig verausgabt hat, ist nicht viel weniger als eine Katastrophe für den gesamten Förderbereich gegen Antisemitismus in der Stadt.
1: Herr Hiekel, wie könnte man denn parteiübergreifende Bündnisse schmieden, damit Menschen sich vielleicht auch vertrauensvoll an solche Projekte wenden oder vielleicht auch an eine Stelle, zum Beispiel wenn ich eine Museumsleiterin bin und eine Ausstellung vorbereite, vielleicht israelkritische Künstler einladen möchte, aber nicht sicher bin, ob sie vielleicht ja zu weit gehen in ihrer Kritik. Oder wenn ich das Gefühl habe, ich habe einen Nachbar, der wiederholt antisemitische Stereotype, die er in bestimmten Fernsehsendungen oder auf TikTok erfahren hat. Also wie könnte es gelingen, in dieser Stadt solche Projekte zu fördern und solche überparteilichen Bündnisse zu schmieden?
0: Also ich glaube, das Schmieden von überparteilichen Bündnissen müssen halt Akteurinnen, Akteure, Vereine machen. Es gibt ja immer wieder Anläufe, sowas zu machen. Ich erinnere mich jetzt zuletzt an die Aktion zum Berlin trägt David Stern, als die infolge des Übergriffs auf eine Frau, die halt auch Solidarität in David Stern getragen hat und dafür Gewalt erfahren hat. Und wenn daraus dann auch stetige Bündnisse entstehen, dann wäre das gut. Im Grunde genommen können auch, natürlich kann ein Senat auch eine Plattform dafür geben, indem sie Akteure an einen Tisch holt. Das haben wir in Neukölln gemacht mit einem runden Tisch, wo wir eben Menschen aus dem Quartier zusammengeholt haben, die sich gegen Antisemitismus einsetzen und sich für die Förderung jüdischen Lebens in Neukölln einsetzen. Und sowas zu verstetigen, das wäre sinnvoll und wäre auch gut. Und ja, ich wünsche mir auch, dass die Projekte, die von der Unions- oder von der CDU geführten Verwaltung, die waren ja per se nicht schlecht. Ich finde, das Schlimme an der Diskussion war, dass die Projekte durch die Art und Weise der Vergabe in Misskredit geraten sind, ohne sich näher anzuschauen, was die denn tatsächlich gemacht haben. Also das Nova, dass die Ausstellung zu dem Nova-Festival, die am Tempelhof stattgefunden hatte, war aus meiner Sicht vermutlich eine sehr sinnvolle Aktion, die aus diesem Topf auch mitfinanziert wurde.
1: Aber wurde zum Beispiel auch eine Lobbyorganisation, Elnet, gefördert, die für die Netanyahu-Regierung lobbyiert, mit 100.000 Euro mindestens.
0: Das ist auch nicht richtig, weil Elnet selber ist eine Organisation, die Regierung miteinander vernetzt, und aktuell ist es nun mal eine Netanyahu-Regierung in Israel, die dran ist, und wenn es eine andere Regierung wäre, wären es andere Regierungen. Dementsprechend ist das, glaube ich, schon etwas verkürzt, und das Ärgerliche dabei ist, dass die Art und Weise, wie die Fördermittel vergeben worden sind und diese tatsächliche Willkür, weil keine Kriterien existierten, dazu führten, dass eben die Projekte selber in Misskredit geraten sind. Und das finde ich tatsächlich wahnsinnig fatal, weil ich glaube, es braucht mehr Projekte in der Stadt, die sich gerade dem zum Beispiel deutsch-israelischen Austausch widmen, um eben auch den Austausch hier zu ermöglichen, um Stereotype abzubauen. Wir dürfen nicht vergessen, viele Menschen, die hier in Berlin leben, haben noch nie einen Israeli gesehen. Also sie sehen sie dem Grunde nach jeden Tag, weil es gibt ganz viele Menschen aus Israel, die hier leben. Aber sie wissen es nicht. Und so einen bewussten Austausch mit Menschen zu machen, die in Israel leben, um auch die Erfahrung hier kennenzulernen, würde gerade Menschen in Neukölln, glaube ich, auch sehr gut tun. Dafür braucht es Finanzmittel, dafür braucht es auch Projekte, die das mittragen und organisieren. Und das wäre sehr wünschenswert. Und ich glaube, das kann langfristig dann doch zu einem besseren Miteinander in der Stadt führen. Denn ich glaube, das, was wir durch diese Diskussion um Antisemitismus und nach dem 7. Oktober hatten, ist, dass die Communities gar nicht in den Dialog miteinander gehen, sondern dass man in seinen Filterblasen bleibt und sich eher selbst verstärkt. Und das finde ich dramatisch. Und da finde ich, hat die Linke durchaus Mitschuld dran, indem sie diese Filterblasen mit politisch auch geschlossen hat.
1: Frau Riese, haben Sie auch das Gefühl, dass die Menschen in ihren Filterblasen bleiben und dass vielleicht die persönliche Begegnung vor allen Dingen der Hebel ist, um antisemitische Stereotype abzubauen?
3: Also die Filterblasen in den sozialen Medien, die sind natürlich real und die tragen extrem zur Polarisierung der Debatte bei. Das ist ein Riesenproblem. Es gibt ja auch lauter Begegnungsprojekte, ja, auch schon lange. Es gibt also sowohl jüdische Begegnungsprojekte als auch jüdisch-palästinensische Begegnungsprojekte. Und ich glaube, sowas ist ganz wertvoll. Ich glaube nur auch, dass man die Wirkung dessen auch nicht überhöhen darf. Also das ist auch nicht sozusagen der Weisheit letzter Schluss. Aber es gehört auf jeden Fall dazu.
0: Wobei ich sagen würde, nicht jüdisch-palästinensisch, sondern wichtig wäre israelisch-arabisch beispielsweise. So, weil ich glaube, das hätte einen großen Mehrwert, weil das stimmt. Ich finde, man sollte aber nicht die Verantwortung zum Kampf gegen Antisemitismus auf den Religionsgemeinschaften abladen, weil ich glaube, Antisemitismus ist ein politisches Problem und kein Religionsproblem primär mittlerweile.
1: Herr Kiesel, wagen Sie eine Prognose, was das jetzt alles für die Sondierungsgespräche bedeutet? Denken Sie, dass Elif Iraib die nächste Bürgermeisterin von Berlin werden wird?
2: Ich halte das für eher wahrscheinlich, als dass sie es nicht wird. Und ich glaube, dass sich die drei Parteien, die da ab morgen, also Donnerstagvormittag, zusammensitzen werden, das erste Mal, und sich ja zum Ziel gesetzt haben, genau dieses Thema als allererstes miteinander zu besprechen. Ich glaube tatsächlich, dass die da zusammenkommen werden. Zumindest gibt es auch Anzeichen aus der Linke heraus, dass sie haben definitiv verstanden, wie wichtig den beiden potenziellen kommenden Regierungspartnern dieses Thema ist. Sie behaupten von sich, dass es ihnen auch selbst sehr wichtig ist. Sie stellen in Aussicht, dass sie sehr, sehr klare Linien ziehen werden und den Ansprüchen, die von außen an sie herangestellt werden, zu erfüllen, bereit sind. Sie müssen das dann nur noch auch tun. Also ich glaube, auf der Verabredungsebene wird das einem solchen Bündnis nicht zwingend im Weg stehen. Es könnte aber natürlich sein, dass man Dinge verabredet, die dann, nachdem man eine Regierung gebildet hat, wieder in sich zusammenstürzen, und dann gibt es, glaube ich, ein richtig großes Problem.
1: Liegt vielleicht auch darin eine Chance, Frau Riese, dass dieses Thema Antisemitismus jetzt tatsächlich das Thema ist, an dem eine mögliche rot-rot-grüne Koalition hängt, dass man da jetzt hinblicken muss und sich ehrlich machen muss bei dem Thema?
3: Ich würde es hoffen. Also ich meine, wir haben ja auch, das haben wir jetzt gar nicht drüber gesprochen, ja, eine massive und wirklich vom Thema losgelöste Kampagne gegen die Linke gesehen, wo irgendwie absurde Dinge behauptet wurden, wie die Berliner Frauen haben das Kalifat gewählt oder irgendwie den Wahlsieg in Berlin mit dem der Mullahs im Iran gleichgesetzt. Und dagegen ist jetzt zuallererst, finde ich, wirklich so eine so eine Wagenburg-Abwehr entstanden. Also wir schieben alles weg und wollen wirklich überhaupt keinen Piep mehr hören über, es gibt Antisemitismus und man muss sich mit irgendeinem Problem befassen.
1: Wie meinen Sie mit wir, die Linken?
3: Genau, in der Linken und von UnterstützerInnen der Linken. Und wenn man da wieder durchkäme und zu einem Punkt kommt, wo man sagt, okay, da hängt jetzt die Koalition dran, jetzt müssen wir uns mal zusammenreißen und das nicht nur, weil es sowieso ein wichtiges Thema ist, sondern auch, weil eben diese Sondierungen da dran hängen, damit befassen, dann wäre natürlich, ich würde sagen, dann wäre allen geholfen.
1: Herr Hieke, wie sehen Sie das? Wagen Sie eine Prognose? Denken Sie, es wird einen rot-rot-grünen Senat geben?
0: Also so wie ich die Parteien einschätze, würde ich Herrn Kiesel folgen. Ich glaube auch, dass die Wahrscheinlichkeit, dass Frau Ehrhalb Bürgermeisterin wird, ist höher, dass sie es nicht wird. Die spannende Frage ist, wie verlässlich die Verabredungen sind, die man in diesen neuralgischen Themenfeldern trifft. Und das wird wirklich spannend sein.
1: Und unabhängig von der Frage, wer jetzt die nächste Bürgermeisterin oder der nächste Bürgermeister wird, wir sehen ja gerade tiefe Gräben. Also Frau Riese hat auch die Mediendebatte gerade angesprochen. Was müsste denn passieren, damit einerseits sich Jüdinnen und Juden sicher fühlen, nicht nur in Berlin, sondern auch in diesem Land, aber auch, dass sich Menschen gesehen fühlen, deren Familien zum Beispiel aus dem Libanon kommen, aus den palästinensischen Gebieten oder deren Familie eine palästinensische Geschichte hat. Also wie kann man das mit Politik erreichen, dass man beiden gerecht wird, beiden Gruppen?
2: Die Linke hat ihren Anspruch ja klar formuliert, nämlich sie möchte dafür sorgen, dass beide Seiten gesehen, gehört und gefühlt werden und wahrgenommen werden. Diesen Anspruch in tatsächliches Handeln zu untersetzen, da bin ich froh, dass ich nicht Teil der Linke bin. Deshalb muss ich es dann nicht machen. Ich bin jetzt für mich nicht in der Lage, ich habe jetzt nicht den Instrumentenkasten zur Seite zu stehen, wo ich dann ziehen wir jetzt hier die beiden Maßnahmen raus und dann wird das schon gehen. Aber ich glaube trotzdem, dass da steckt schon ein Schlüssel zur Lösung drin, eben einen Weg zu finden, beide Seiten dieses Konflikts wahrzunehmen und deren Interessen auch zu erkennen und sich zu versuchen, für beide Seiten einzusetzen, aber eben auf einem ausgleichenden Pfad, der weder die eine noch die andere Seite bevorteilt oder benachteilt. Ein Pfad, der die deutsche Geschichte berücksichtigt und ein Pfad, der nicht Gefahr läuft, eben von einer der beiden Seiten eben auch ausgenutzt zu werden, um die eigene Agenda voranzutreiben. Also der Name ist ja schon verräterisch, finde ich zumindest. Das pro-palästinensische Lager in der Linke, das ist ein schöner Titel und das meinen die bestimmt eigentlich auch so. De facto unterlaufen sie ihr eigenes Ziel, aber immer wieder dadurch, dass sie Leute in ihren Reihen haben, denen es eben nicht nur um Palästina-Solidarität geht, sondern um Ablehnung bis hin zu Hass, bis hin zu Gewaltaufrufen gegen den Staat Israel. Und wenn man es schaffen würde, sich für das palästinensische Interesse einzusetzen, ohne dabei Gefahr zu laufen, in Israel-Hass umzuschwenken und das eigene Anliegen dadurch zu desavouieren, dann wäre der Sache wahrscheinlich viel geholfen.
1: Das bleibt die große Aufgabe. Könnte die rot-rot-grüne Regierungsoption in der Hauptstadt Berlin platzen, weil es in Teilen der Linkspartei immer wieder zu antisemitischen Vorfällen kommt? Und wie steht es allgemein um den Kampf gegen Antisemitismus? Das war das Thema unserer Diskussion im Deutschlandfunk mit Dina Riese, Journalistin bei der Taz, Robert Kiesel, Journalist beim Tagesspiegel und Martin Hiekel, SPD-Politiker und Bezirksbürgermeister im Stadtteil Neukölln. Danke an Sie alle. Mein Name ist Elena Gorges.
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10: Uhr, die Nachrichten. Zunächst die Übersicht. Die SPD hält an ihrer Kritik an der Pflegereform auch nach dem Beschluss des Bundeskabinetts dazu fest. Der Preis für das Deutschland-Ticket wird von 63 € auf 66,80 € angehoben. Die Ukraine wirft Russland vor, wieder verstärkt die Strom- und Wärmeversorgung anzugreifen. Und nun die Meldungen im Einzelnen. Auch nach dem Kabinettsbeschluss zu Änderungen bei der Pflegeversicherung reißt die Kritik aus der SPD nicht ab. Die Ministerpräsidentin von Mecklenburg-Vorpommern, Schwesig, sagte, das erzielte Ergebnis sei leider keine Reform. Bei dem Vorhaben müssten Kernforderungen ihrer Partei berücksichtigt werden, darunter der sogenannte Pflegedeckel, mit dem der Eigenanteil für Heimbewohner begrenzt werden soll, sowie ein Finanzausgleich zwischen privater und gesetzlicher Versicherung. SPD-Generalsekretär Klüssendorf erklärte ebenfalls, der Kompromiss der schwarz-roten Koalition sei bisher keine Reform und kein Erfolg. Zuvor hatte das Kabinett den Gesetzentwurf von Gesundheitsminister Linnemann, CDU, auf den Weg gebracht. Demnach soll unter anderem der Beitragssatz für Kinderlose steigen. Geplant sind auch eine Anhebung der Beitragsbemessungsgrenze und eine Neuregelung der Einstufung in die verschiedenen Pflegegrade. Eine Kommission soll zudem später Vorschläge für Strukturreformen erarbeiten. Die Forderungen aus der SPD nach einem Pflegedeckel wies Linnemann am Abend als gefährlich zurück. Im ZDF sagte er, damit würden die Kosten weiter ausarten. Die Inflation in Deutschland ist im September auf den höchsten Stand seit Ende 2023 gestiegen. Waren und Dienstleistungen verteuerten sich um 3,3% im Vergleich zum Vorjahresmonat, wie das Statistische Bundesamt zu seiner ersten Schätzung mitteilte. Im August waren es 2,9% gewesen. Als Grund für den Anstieg der Inflation verwiesen die Statistiker auf stark gestiegene Energiepreise. Hintergrund ist die weiter angespannte Lage im Nahen und Mittleren Osten. Dadurch stiegen die Ölpreise zeitweise über die Marke von $100 je Barrel. In der Folge kletterten an den Tankstellen in Deutschland die Preise für E10 und Diesel auf Höchststände. Der Volkswagen-Konzern hat nach eigenen Angaben fast alle Tarifverträge gekündigt. Das Unternehmen teilte in Hannover mit Blick auf die Kostenbelastung von VW müssten Regelungen in diesen Verträgen angepasst werden. Die Kündigung sei fristgerecht zum 31. Dezember erfolgt. Nach Angaben der IG Metall handelt es sich um insgesamt 10 Tarifverträge, darunter auch der Manteltarifvertrag. VW-Personalvorstand Maiswinkel sagte, das wirtschaftliche Umfeld habe sich für die Branche und auch für Volkswagen in den vergangenen 18 Monaten gravierend verschärft. Es bestehe eine wachsende Konkurrenz chinesischer Hersteller in Europa. Deshalb müsse VW jetzt handeln. Der Verhandlungsführer der IG Metall, Gröger, sprach von einem üblen Foul an der Belegschaft. Die Gewerkschaft werde es nicht hinnehmen, dass unternehmerische Kosten und Risiken nun auf die Belegschaft verlagert werden sollten. Der Preis für das Deutschland-Ticket steigt im kommenden Jahr von monatlich 63 € auf 66,80 €. Dies sei das Ergebnis der neuen Kostenberechnung, sagte der Vorsitzende der Verkehrsministerkonferenz der Länder, Bayerns Ressortchef Bernreiter. Derzeit haben rund 14,5 Millionen Menschen das Deutschlandticket, mit dem man den öffentlichen Regional- und Nahverkehr bundesweit nutzen kann. Der Fahrschein war 2023 als 49-Euro-Ticket eingeführt worden. Die israelische Regierung wertet die Ereignisse an Bord einer Passagiermaschine auf dem Weg von Dubai nach Tel Aviv als schwerwiegenden Sicherheitsvorfall. Premierminister Netanyahu erklärte, als sich das Flugzeug Israel näherte, habe einer der Piloten mit einem Messer auf seinen Kollegen eingestochen. Er habe offenbar vorgehabt, das Flugzeug zum Absturz zu bringen. Netanyahu stützt sich auf Aussagen eines Reisenden. Demnach hätten ein weiterer Passagier und ein Besatzungsmitglied den Angreifer überwältigt. Eine weitere Pilotencrew an Bord habe es geschafft, das Flugzeug zu stabilisieren. Die Maschine sei danach sicher in Saudi-Arabien notgelandet. Der Angreifer sei festgenommen worden. Er werde von den saudischen Sicherheitsbehörden befragt. Israels Verteidigungsminister Katz geht von einem versuchten Terroranschlag aus. An Bord befanden sich fast ausschließlich israelische Staatsbürger. In Rumänien ist die Wahl eines Regierungschefs erneut gescheitert. Der proeuropäische Politiker Mureșan verfehlte im Parlament in Bukarest die nötige Mehrheit deutlich. Damit wurde auch der dritte von Präsident Dan nominierte Kandidat nicht zum Ministerpräsidenten gewählt. Die bisherige Regierung von Rumänien war im Mai nach dem Austritt der sozialdemokratischen PSD zerbrochen, ist aber weiterhin geschäftsführend im Amt. Auslöser des Streits waren Sparmaßnahmen zur Senkung des Haushaltsdefizits, das als das höchste in der EU gilt. Mit der erneut ergebnislosen Ministerpräsidentenwahl sind die rechtlichen Voraussetzungen für eine vorgezogene Neuwahl erfüllt. Staatschef Dan lehnt diesen Schritt bislang aber ab. Die Ukraine wirft Russland vor, im Vorfeld des nahenden Wintereinbruchs wieder verstärkt die Strom- und Wärmeversorgung anzugreifen. Regierungschef Koretsky teilte auf Instagram mit, es habe in der vergangenen Nacht einen groß angelegten Angriff auf die Energieinfrastruktur gegeben. Diese Taktik habe Moskau bereits in den vergangenen Jahren angewandt. Er sprach von kombinierten Drohnen- und Raketenangriffen, insbesondere in und um Kiew. Dabei wurden mindestens 4 Menschen getötet. Das russische Verteidigungsministerium bestätigte die Angriffe. Der ukrainische Präsident Selenskyj hielt sich heute zu einem Truppenbesuch in Liman an der östlichen Front auf. Er bekräftigte, dass seine Soldaten in dem Gebiet um die Stadt Gelände zurückerobert hätten. Liman ist seit mehreren Monaten hart umkämpft. Angriffe auf Polizisten, Feuerwehrleute, Ärzte oder Beschäftigte der Bahn sollen künftig härter bestraft werden. Das Bundeskabinett verabschiedete in Berlin einen entsprechenden Gesetzentwurf von Justizministerin Hubich, SPD. Unter anderem sollen solche Attacken mit mindestens 6 Monaten statt wie bisher 3 Monaten Haft geahndet werden. In besonders schweren Fällen können Freiheitsstrafen von bis zu 10 Jahren verhängt werden. Nötig ist noch die Zustimmung des Bundestags. Hubich sagte, mit der Strafverschärfung sende man ein klares Signal. Der Rechtsstaat schütze diejenigen, die für andere da seien, und lasse Gewalt gegen sie nicht unbeantwortet. Das Kabinett billigte auch einen weiteren Gesetzentwurf Hubichs gegen schwere Volksverhetzung. Wer deswegen zu mindestens 1 Jahr Haft verurteilt wird, dem soll künftig zudem das sogenannte passive Wahlrecht entzogen werden können. Täter könnten dann bis zu 5 Jahre lang nicht mehr bei Wahlen antreten oder öffentliche Ämter bekleiden. Die Innenministerkonferenz hat sich von ihrem Prinzip der einstimmigen Beschlüsse verabschiedet. Ein Sprecher der Hamburger Behörde für Inneres, die derzeit den IMK-Vorsitz hat, bestätigte dem Deutschlandfunk eine entsprechende Meldung der Nachrichtenagentur dpa. Demnach wurde die Entscheidung bereits vor einigen Tagen getroffen. Künftig reichen 13 der insgesamt 16 Stimmen aus, um Beschlüsse zu fassen. Ein Sprecher der Behörde sagte, damit solle die Handlungsfähigkeit der IMK gesichert werden. Hintergründe der Änderungen sind das Wahlergebnis in Sachsen-Anhalt und Befürchtungen, dass ein möglicher Innenminister der AfD Beschlüsse blockieren könnte. Für die Beschlussfassung der Innenministerkonferenz galt seit 1954 das Einstimmigkeitsprinzip. Der Berliner Bundestagsabgeordnete der Linkspartei Kotschak gibt nach Kritik an seinen Kontakten zu mutmaßlichen Angehörigen von Clanstrukturen seinen Sitz im Innenausschuss des Bundestags auf. Er wolle nicht, dass seine Kolleginnen und Kollegen und deren wichtige parlamentarische Arbeit durch Angriffe auf seine Person zusätzlich belastet würden, schrieb Kotschak im Kurznachrichtendienst X. Er hatte seine Ausschusstätigkeit wegen der Kritik zuvor bereits ruhen lassen. Die Linke in Berlin steht wegen des Vorwurfs des Antisemitismus und wegen der Kontakte Kotschaks zum Remo-Clan massiv unter Druck. Und hier noch einmal die Übersicht. Die SPD hält an ihrer Kritik an der Pflegereform auch nach dem Beschluss des Bundeskabinetts dazu fest. Der Preis für das Deutschlandticket wird von 63 Euro auf 66,80 Euro angehoben. Die Ukraine wirft Russland vor, wieder verstärkt die Strom- und Wärmeversorgung anzugreifen. Das Wetter. Am Abend und in der Nacht im Westen und Südwesten zunehmende Bewölkung, 21 bis 30 Grad. Morgen weiter viel Sonne, in der Westhälfte Schauer bei 18 bis 26 Grad. Und die weiteren Aussichten: Am Freitag von Süd nach Ost gebietsweise etwas Regen, im Westen und Nordwesten zunehmend heiter, 18 bis 23 Grad. Das waren die Nachrichten.
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9: The Chinese Communist Party is against all religion. But in Hong Kong, it does appear that Christians have.
11: Die Kommunistische Partei Chinas hat für Religion nichts übrig. In Hongkong jedoch sind vor allem christliche Gläubige ins Visier Pekings geraten. Ein Grund dafür ist, dass einige der prominentesten Demokratieaktivisten der Insel Christen sind. Deshalb haben die Behörden damit begonnen, die Kirchen zu beschränken und zu überwachen.
9: Christians. For that reason, the authorities have started with restricting and monitoring the churches.
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13: Februar 2026. Der 78-jährige Demokratieaktivist und Christ Jimmy Lai wird zu insgesamt 20 Jahren Gefängnis verurteilt. Lai war der Herausgeber der vor einigen Jahren eingestellten China-kritischen Apple Daily. Jimmy Lai hat zu dem Zeitpunkt bereits 2 Jahre in Untersuchungshaft verbracht. Ein Fall von vielen, in denen die chinesische Regierung kritische Stimmen mundtot macht.
14: The moment we see after the national security law implemented in Hong Kong.
15: Seit der Einführung des Sicherheitsgesetzes in Hongkong beobachten wir, dass immer weniger Menschen es wagen, Kritik an der Regierung zu üben. Das bezieht sich auch auf Aktivisten aus religiösen Kreisen, die sich zunehmend in den kirchlichen Raum zurückziehen. Sie treten also nicht mehr öffentlich auf, um die Regierung herauszufordern, wie sie es früher getan haben.
13: Sagt der Politikwissenschaftler Claus Sung vom Mercator Institute for China Studies. So eine repressive Atmosphäre gab es nicht immer in Hongkong. 1997 endete die britische Kolonialherrschaft. China bekam Hongkong zurück. Vertraglich vereinbart galt Hongkong seitdem bis 2047 als Sonderzone Chinas mit freier Marktwirtschaft, einer eigenen Währung, weitgehend Autonomie und westlich geprägten Grundrechten. Doch nach und nach gewann Peking in Sachen Medien, Justiz und Politik Stück für Stück die Oberhand über Hongkong. 2014 beschloss China, die für 2017 versprochenen freien Wahlen nur zuzulassen, wenn Peking die Kandidaten selbst bestimmen durfte. Die Massendemonstrationen, die dann folgten, gingen als Regenschirmproteste in die Geschichte Hongkongs ein, denn viele Demonstranten versuchten sich mit ihren Schirmen gegen Reizgas und Pfefferspray der Polizei zu schützen. 2019 schürte dann das von Peking geplante Gesetz, Häftlinge an China zu überstellen, in Hongkong schlimme Befürchtungen.
16: The government's ability to control the narrative was next to zero.
13: Wie die, dass man unbequeme Hongkonger aus politischen Gründen für Prozesse nach China deportieren wolle, wo sie keine unabhängige Justiz erwarten konnten.
17: This is Hong Kong 2019.
18: At that time, during the 2019 anti-extradition bill movement.
19: 2019, bei den Protesten gegen das Auslieferungsgesetz, sind Millionen von Hongkongern, jung und alt, auf die Straßen gegangen.
18: So basically everybody is a civic disobedience movement.
19: Alle waren Teil von einem Bündnis des zivilen Ungehorsams.
13: Der Künstler und Aktivist Casey Wong hat an diesen Massenprotesten in der Sonderverwaltungszone der Volksrepublik China teilgenommen.
18: For me, that is great and unforgettable. The solidarity.
19: Ich fand das großartig und unvergesslich. Mich hat zu diesem Zeitpunkt die Solidarität überwältigt, der Wunsch, Hongkong zu verbessern. Zusammen mit Millionen von Mitmenschen, die für unsere Rechte gekämpft haben und versucht haben, die Richtung zu ändern, in die sich Hongkong damals bewegte. Auf einen Abgrund zu.
20: Millionen auf der Straße, Millionen Wohnungen bleiben allein. Schreie von draußen hallen darin, wirbeln ein bisschen Staub auf. Betten, die Nacht um Nacht müde Körper beherbergen, aufgeschlagene, plötzlich verlassene Bücher, Regenschirme von Stürmen zerbeult, fragen sich, wo sind ihre Herren und Frauen geblieben? Wo treiben sie sich herum? Sind sie geflohen?
13: Über diese Proteste schrieb der taiwanische Autor und Aktivist Hung Hung politische Essays und Verse. Sein Gedicht »Flüchtige Verbrecher« ist landauf, landab bekannt. Der ironische Titel verweist auf Millionen von friedlichen Hongkongern, flüchtigen Verbrechern, die es gewagt hatten, auf die Straßen zu gehen, um gegen die Unterdrückung Chinas zu protestieren. Dieses Wagnis beantwortete Peking im Juni 2020 mit der Einführung des Nationalen Sicherheitsgesetzes. Um so die Kontrolle über die aufmüpfige Sonderverwaltungszone wiederzuerlangen und langfristig abzusichern. Was die christlichen Mitglieder der Demokratiebewegung Hongkongs entsetzte und dazu bewog, im September 2020 eine Gebetsanzeige in der regierungskritischen Zeitung Apple Daily zu schalten. Die Überschrift: Herr, befreie dein Volk von Unterdrückung und Sklaverei. Anzeige in der regierungskritischen Zeitung Apple Daily zu schalten. Die Überschrift: Herr, befreie dein Volk von

0: es über Hongkonger verhängt. Hart bestraft werden unter anderem Terrorismus, Spionage, Untergrabung der bestehenden Ordnung, Aufrufe zur Gründung eines eigenen Staates, Schmähreden oder der Besitz chinakritischer Publikationen. Diese von Peking aufgeführten Vergehen sind vage formuliert und können willkürlich interpretiert und abgestraft werden. Am Tag nach Inkrafttreten des Gesetzes wurden mehr als 370 Demonstranten verhaftet. Die Marschrichtung war gesetzt und wird bis heute beibehalten. 2024 wurde das Gesetz noch einmal verschärft. Auch ein sehr angesehener Demokratieverfechter, wie der ehemalige Bischof von Hongkong, der 1932 geborene Kardinal Joseph Zen, ist von all dem nicht ausgenommen.
1: Er ist inzwischen sehr betagt. Innerhalb der Kirche genießt er nach wie vor großes Ansehen. Wenn er etwas sagt, hat das großen Einfluss. Doch verständlicherweise ist er mittlerweile vorsichtiger geworden.
0: Vorsichtiger vielleicht, aber immer noch unerbittlich. Anfang September 2026 hat der streitbare Christ eine Berufungsklage verloren. Umgerechnet etwa 500 Euro Strafe sollen er und vier Verbündete zahlen, weil sie während der Massenproteste einen Hilfsfonds für Hongkong-Demonstranten gegründet und angeblich nicht korrekt registriert hatten. Kardinal Zen und seine Weggefährten wollen das Verfahren nun an das oberste Gericht Hongkongs weiterleiten.
1: Die Menschen können weiterhin Kirchen, Moscheen oder andere Gotteshäuser besuchen. Doch die Religionsfreiheit ist definitiv beeinträchtigt, was sich auch darin zeigt, dass religiöse Prediger inzwischen Selbstzensur üben und die Inhalte ihrer Predigten genauestens überprüfen.
0: Meint Benedict Rogers. Auch sind katholische und evangelische Geistliche nun gehalten, den Gemeindemitgliedern sozialistische Prinzipien zu vermitteln. Dass das Gemeinwohl über Egoismus stehe etwa. Und dass die staatliche Planung wie auch die Durchsetzung der nationalen Sicherheit höchste Priorität habe.
2: Eine Million Menschen. Sind sie alle Verbrecher? Die ihre Geschäfte, ihre Unis und Schulen den Flugplatz verlassen? Und was ist mit jenen, die mit Gewehren und Schilden einer Million gegenüberstehen? Sind sie alle Kriminelle? Jesus auf der Flucht, Allah auf der Flucht. Propheten schaffen die Flucht nicht und werden zurückgeschickt in die Kerker. Anderen Gläubigen misslingt die Flucht und sie werden im Operationssaal zerstückelt.
0: Der Politikwissenschaftler Claus Sung meint, am Ende habe Festlandchina gar nichts gegen die Christen, Sikhs, Buddhisten, Muslime oder die Taoisten aus Hongkong. Sofern diese Gläubigen Peking nicht durch Aufrufe zu Demos, Petitionen und Appellen zur Freilassung von Aktivisten störten.
3: Die kommunistische Partei besteht aus Atheisten, sie glauben nicht an Religion. Und ich habe den Eindruck, die kommunistische Ideologie betrachtet Religion als ein Werkzeug der Kapitalisten, mit dem man die Unterdrückten ruhig stellen kann.
0: Benedict Rogers von der NGO Hong Kong Watch kann diese Gedanken nachvollziehen. Aber China sei nun einmal gewieft und chronisch misstrauisch. Und nationales Sicherheitsgesetz hin oder her, China verlasse sich da lieber zusätzlich auf die altbewährten Methoden: verfolgen, inhaftieren und auf jeder Ebene ausspionieren.
4: When the second security law in Hong Kong, 2023,
1: als es 2023 um die zweite Auflage des Sicherheitsgesetzes ging, kam ein besorgniserregender Punkt zur Sprache. Ein Mitglied des Hongkonger Parlaments fragte einen Regierungsvertreter, ob er garantieren könne, dass das Beichtgeheimnis in Zukunft gewahrt bliebe. Und der Regierungsangestellte hat sich geweigert, eine solche Garantie abzugeben.
0: Das nationale Sicherheitsgesetz besagt, dass zum Beispiel Hochverrat ein so schwerwiegendes Vergehen ist, dass Geistliche solche Tatankündigungen zwingend an die Behörden melden müssen. Priester, die im Beichtstuhl von staatsgefährdenden Absichten hören

0: dies nicht weiterleiten, werden mit der ganzen Härte des Gesetzes verfolgt und bestraft. Und dann, ergänzt Benedict Rogers, habe man noch eine sehr spezielle Glaubensgemeinschaft im Visier, der China schon seit langem nicht über den Weg traue.
1: Obviously Falun Gong, the spiritual movement, is closely monitored.
2: Ganz offensichtlich wird Falun Gong sehr genau überwacht.
0: Falun Gong ist eine spirituelle Glaubensgemeinschaft mit buddhistisch-taoistischem Hintergrund. Weltweit praktizieren Millionen Anhänger der Falun Gong Bewegungs- und Meditationsübungen, die den Energiefluss des Körpers verbessern sollen. Einige Kritiker werfen den Falun Gong ihre kritische Haltung gegenüber Homosexualität und die Ablehnung von wissenschaftlicher Medizin vor. China hat jedoch andere Beweggründe, die Falun Gong abzulehnen. Es handele sich um eine böse Sekte, die illegal sei und daher verboten werde. Ein Hintergrund des Ganzen war 1999 aber wohl der große Zuwachs an Mitgliedern, von dem sich die Kommunistische Partei Chinas in ihrer Macht bedroht fühlte. In Hongkong konnten die vor Ort lebenden Falun Gong lange Zeit ungehindert praktizieren. Mit Einführung des Nationalen Sicherheitsgesetzes jedoch wurde und wird die Glaubensgemeinschaft ständig überwacht und zeitweilig auch von der Polizei verfolgt und an der Ausübung ihrer Riten gehindert. So berichten es Interviewpartner, die aber nicht ins Mikrofon sprechen wollen, dem Deutschlandfunk. Diffamiert, überwacht und verfolgt werden auch viele Hongkonger, die ihre Heimat verlassen und in anderen Ländern Asyl gesucht haben. Der lange Arm Chinas hält viele ehemalige Bürger und Bürgerinnen im Schwitzkasten, wie etwa den Aktivisten und Künstler Casey Wong.
3: Ich habe Hongkong im Juli 2021 verlassen. In den 6 Monaten vor meiner Flucht wurden Aktivisten, Abgeordnete und Studenten festgenommen. Meistens tauchten Beamte des Büros für nationale Sicherheit zu Hause auf und hämmerten gegen die Tür, um sich Zutritt zu verschaffen und jemanden festzunehmen. In dieser Zeit wachte ich immer sehr früh auf und schaute nach, ob einer meiner Freunde inhaftiert worden war. Ich habe mir erst um sie Sorgen gemacht und dann auch um mich selbst.
0: Casey Wong ist von Hongkong nach Taiwan geflohen. Wenn er gefragt wird, welcher Religion er angehöre, sagt er, Kunst ist meine Religion.
3: Diese Zeit war wirklich turbulent. Und was vielleicht das Beängstigendste daran war, man konnte einfach auf der Straße verhaftet werden. Aber auch das eigene Zuhause war nicht mehr sicher. Im Prinzip wurden also die grundlegenden menschlichen Bedürfnisse zerstört.
0: Von Taiwan aus protestiert Casey Wong mit Performance-Aktionen, Skulpturen und dem Pub-Roboter Red Giant gegen die roten Giganten der Kommunistischen Partei Chinas und deren Einschüchterungen. Fühlt er sich in Taiwan sicher?
4: I'm talking about international
3: Es gibt ein, wie ich es nenne, internationales Repressionssystem, das die Kommunistische Partei Chinas und die Regierung von Hongkong gegen Aktivisten einsetzen. Man hat ein Kopfgeld von 1 Million Hongkong-Dollar auf Aktivisten aus Hongkong, die aus der Stadt geflohen sind, ausgesetzt. Und international wird eine Art Polizeinetzwerk aufgebaut, auch in Taiwan. Sie verfolgen einen einfach, egal wohin man geht. Solange die Kommunistische Partei Chinas existiert, gibt es keinen sicheren Ort.
0: Eine 1 Million Hongkong-Dollar Kopfgeld, umgerechnet etwa 110.000 Euro, ist auch Ted Hui der Kommunistischen Partei Chinas wert. Der ehemalige Parlamentsabgeordnete und Verfechter der Demokratiebewegung Hongkongs ist Peking ein Dorn im Auge, weil er sich bis kurz vor seiner Flucht für die Demokratie Hongkongs engagiert hat. Der protestantische Christ hatte sein politisches Engagement auch mit seinem christlichen Glauben begründet. Seit 2021 lebt er mit seiner Familie in Australien. In Adelaide arbeitet er als Anwalt. Das gesamte Geld, das die Familie einst in Hongkong besaß, hat der chinesische Staat einbehalten.
5: So they use their long arm, Sie setzten ihren langen Arm ein. Eine ganze Menge öffentlicher Erklärungen, das Kopfgeld und ein paar Haftbefehle. Und sie haben mich wirtschaftlich verfolgt, indem sie angeordnet haben, Vermögenswerte einzufrieren. Zunächst haben sie mein gesamtes Vermögen eingefroren, dann das meiner Eltern und das meiner Frau. Einige Jahre später, nach jahrelangen sogenannten Gerichtsverfahren, haben sie all diese eingefrorenen Vermögenswerte beschlagnahmt.
6: So that they take away all those frozen assets.
0: Aber China sei immer noch nicht satt, sagt Ted Hui. Man stelle ihm und seiner Familie in Australien nach, versuche ihn zu denunzieren und lächerlich zu machen.
5: Als letztes haben sie gefälschte Poster verschickt. Auf diesen Postern waren meine Frau und ich gemeinsam zu sehen unter der Überschrift »Einsame Frau aus Hongkong bietet psychologische Beratung an«. Ja, sie haben also solche Plakate an verschiedene Orte in der Gemeinde gesendet. Ich wurde erst von der Polizei hier darüber informiert. Außerdem haben sie Fake-Unterlagen an Kindertagesstätten verschickt, in denen behauptet wurde, ich sei ein Kinderschänder.
0: Dennoch, er werde sein ganzes Leben lang weiterkämpfen. Für seine Heimat Hongkong.
6: It's making trouble for me, but I'm not afraid.
5: Es ist schlimm. Aber ich habe keine Angst. Das ist nämlich im Grunde alles, was sie tun können. Außerdem macht mich ihr Vorgehen wütend. Ich muss mich dagegen wehren. Ich befinde mich ja bereits in einem sicheren, in einem freien Land. Ich bin also in einer bedeutend besseren Lage als viele Menschen in Hongkong. Warum sollte ich dann nicht meinen Einfluss und meine Erfahrung nutzen, um mich zu wehren? Deshalb spreche ich mich weiterhin öffentlich gegen die chinesische Unterdrückung aus.
6: Continue to speak against the Chinese oppression.
7: Flüchtige Verbrecher. 1 Million Menschen. Sind sie all Verbrecher? Und dann noch die Vorsichtigen, die sich in ihrer Arbeit vergraben. 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Wer hat die Macht, sie zu begnadigen? Und für welche Verbrechen? Wer gibt ihnen ihre Zimmer mit ein bisschen aufgewirbeltem Staub? 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Und das Bett, das noch schaukelt?
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9: Mit Wiebke Poromka, guten Abend. Und mein Gast heute Abend ist Ingo Schulze. Herzlich willkommen.
10: Guten Abend.
9: Wenn Sie die Lesezeit in der vergangenen Woche bereits gehört haben, dann haben Sie eine erste Lesung aus dem neuen Roman von Ingo Schulze gehört. Das Wasser im August heißt der. Ich gebe Ihnen so einen kurzen Rückblick auf das, was wir in der vergangenen Woche gehört haben, nämlich auf den Anfang des Romans. Ein Schriftsteller, Anfang 60, folgt einer Einladung nach Mecklenburg. Dort soll er aus einer unveröffentlichten Novelle lesen. Das ist erstmal ja kein ganz ungewöhnlicher Vorgang, aber ungewöhnlich. Ingo Schulze ist ja doch, sind ja doch die Umstände dieser Lesungseinladung. Der Schriftsteller wird von der Frau eines ehemaligen Mitschülers eingeladen. Zu dessen Geburtstag soll er lesen, und mit diesem Mitschüler hat der Schriftsteller eigentlich gebrochen, weil der hat vor vielen Jahrzehnten die Eltern des Schriftstellers verraten an die Stasi, für die nämlich wiederum die Eltern des Mitschülers, Manfred heißt der, gearbeitet haben. Also erst einmal ungewöhnlich, dass der Schriftsteller dieser Einladung folgt. Seine Frau ist auch überhaupt nicht erfreut darüber. Warum macht er das?
10: Also wenn ich mir versuche, diesen Ich-Erzähler da vorzustellen, dann ist es halt so, dass er erstens mal froh ist, eine Einladung zu bekommen und etwas ausprobieren zu können, also vor Publikum und auch Geld zu verdienen, aber auch noch ein paar Landschaftsskizzen zu machen. Also so ein ganzes Bündel von Dingen, wo er sagt, das spielt mir diese Einladung in die Karten. Und für ihn ist das, was da vor 44 Jahren oder 46 Jahren war, hat jetzt nicht mehr so eine Bedeutung. Und als er sich das dann auch genauer überlegt, hat er selbst eigentlich damals auch gelogen, weil er sagte, ich habe da eine Auszeichnungsreise. Und dieser Mitschüler hat es dann zu Hause erzählt. Später konfrontiert er ihn auch tatsächlich damit, wo natürlich nicht ganz klar wird, hat er das jetzt einfach so zu Hause erzählt oder sehr bewusst zu Hause erzählt. Aber der Ich-Erzähler hat in gewisser Weise auch gelogen. Aber es ist halt etwas, wo man weiß, es ist etwas in Gang gesetzt worden, wo nicht ganz genau klar ist, was da passiert ist. Und für ihn spielt es jetzt nach so langer Zeit nicht mehr so diese Rolle. Und ihn interessiert eher, was da jetzt ist und was er daraus machen kann. Und das ist natürlich so eine Haltung. Das ist, wie gesagt, ein Ich-Erzähler, der bei mir ja auch eine Art Figur ist, der ja dann auch relativiert wird. Also man muss diese Haltung nicht gut finden. Also man, je nachdem, wie man dazu steht, kann man sich da verhalten, ja.
9: Ja, das ist ein faszinierender Ich-Erzähler, der ja in der Novelle, die er dann lesen wird, auf diesem Geburtstag, über vermutlich die eigene Jugend erzählt, also eine Zeit, die ihn auch mit diesem Freund, der den Geburtstag feiert, verbindet, über den Sommer 1979. Also womöglich, Sie haben es jetzt gerade schon angedeutet, möchte er sich auch nochmal erklären, möchte seine Version der Geschichte erzählen?
10: Naja, es bleibt dann nicht aus, dass die beiden ja aufeinandertreffen und miteinander reden, aber ihn interessiert eigentlich jetzt erstmal etwas anderes, und er kann aber gar nicht so richtig sagen, was es ist. Also das Ende der Novelle fehlt und er ist mit sich schon uneins. Warum schreibt er das Ding eigentlich? Was sucht er? Was will er damit? Und es beschreibt schon so dieses aus sich, also nicht mehr so mit 16 Jahren, der Versuch, nicht mehr jetzt nur immer mit sich selbst beschäftigt zu sein, diese Innenansicht, sondern rauszugehen, zu beobachten, zu beschreiben, genau hinzusehen. Und das ist schon so ein Umbruch, so eine Art, schon irgendwie wie so eine kleine, Lehrzeit, die er dann als 16-Jähriger da absolviert, zumindest seine Figur. Das ist ja dann auch immer die Frage, inwieweit ist das tatsächlich so gewesen, was er da schreibt und was behauptet er und so. Das war für mich auch wichtig, dass es eine Unsicherheit gibt, dass man als Leserin, Leser oder Zuhörer dann auch skeptisch gegenüber diesem Ich-Erzähler wird, ist dem tatsächlich zu trauen.
9: Sie haben Anfang des Jahres, Ingo Schulze, 3 Poetikvorlesungen gehalten in Bamberg, in denen es auch um die Entstehung dieses Romans geht. Und da sagen Sie, dass Sie Falltüren im Erzählen mögen. Warum? Weil Sie selbst verunsichert werden dadurch, weil die Leserinnen und Leser vielleicht überrascht oder verunsichert werden und vielleicht auch, weil es ja nicht nur ein literarischer Effekt ist, so eine Falltür, also so eine Verunsicherung, sondern weil es vielleicht auch ganz, wenn ich das jetzt so ein bisschen pädagogisch sagen darf, so ein bisschen was lehren könnte über das Wahrnehmen der vermeintlichen Wirklichkeit überhaupt.
10: Ja, also über das eine gewisse Skepsis gegenüber allem, was einem erzählt wird. Die hat man ja eigentlich im tatsächlichen Leben immer. Also ich bin kein Mensch, der irgendeinen Fixpunkt hätte, also wo ich sage, das ist das, worum alles kreist, das steht fest, sondern ich würde mein Leben so beschreiben, dass das aus meiner Sicht eigentlich betrifft das alle, also dass wir in Beziehungen existieren und ich bin gegenüber ihn ein anderer als gegenüber meiner Mutter oder Frau oder wie auch immer. Und natürlich gibt es Ähnlichkeiten, aber trotzdem ist man immer wieder ein anderer. Und dieses Muster ist etwas, was für mich auch in der Literatur eine Rolle spielt. Wenn es da keinen Fixpunkt gibt, kann ich nicht einen Ich-Erzähler haben, der sozusagen das Geschehen in den Händen hat, der das alles macht. Da geht es mir schon darum, dass die Leserinnen und Leser auch gegenüber diesem Ich-Erzähler souverän werden. Also, dass er wie eine Figur erscheint. Und das passiert eigentlich dadurch, dass auch, oder unter anderem auch dadurch, dass man ihm dabei ertappt, dass er ein und dasselbe in zwei Varianten erzählt, wo man jetzt gar nicht weiß, stimmt das eine oder das andere. Oder auch, dass man merkt, nicht nur in der Novelle erzählt er es anders, als es offenbar gewesen ist oder andere behaupten, das ist ein gutes Recht, aber auch im Gespräch stützt er eigentlich die Version der Novelle und wo man sagt, naja, das kann eigentlich jetzt nicht stimmen oder vielleicht stimmt es doch. Also da muss man dann die eigene Erfahrung und natürlich auch genau lesen, aufrufen und zu sehen. Also die Mitarbeit ist in gewisser Weise gefragt. Ich finde immer dieses wichtig, dass die Leserinnen und Leser zu Gesprächspartnern gemacht werden, dass sie nicht Empfänger sind von einer Botschaft und sich das dann anhören, sondern dass sie selbst die eigene Erfahrung mobilisieren müssen, um zu schauen, was stimmt hier nicht.
9: Ingo Schulze, wir hören jetzt eine Lesung aus Das Wasser im August. Sie lesen drei Passagen aus der Novelle aus dem Jahr 1979, die eben dieser Schriftsteller liest in Mecklenburg. Und man könnte vielleicht etwas verkürzt sagen, es ist der Sommer der Initiation für den 16-jährigen Thomas, eine Initiation in die Kunst. Er lebt dort einige Wochen bei einem Künstlerpaar, bei einem Malerpaar, auch in die Politik und ja, auch in die Sexualität.
10: Ja, da kann ich gar nichts hinzufügen. Ich lese den Anfang der Novelle im Roman, lese ganz kurz ein paar Zeilen, die der Ich-Erzähler gegenüber dem Publikum sagt und dann liest er den Anfang der Novelle. Und dann mache ich einen Sprung, da geht es um ein Gespräch zwischen diesem Maler Paar und ihm. Er ist vorher bei einem Pfarrer gewesen, der ihn zum Gespräch geladen hat und hat ihm gesagt, deine Generation, auf die kommt es an. Und das eröffnet ihm eine ganz neue Welt. Der dritte Teil besteht eigentlich darin, dass dieser Pfarrer ihm das Neue Testament, die gute Nachricht, wie es da heißt, geschenkt hat, in Zeitungspapier eingeschlagen, aber ein anderes Buch, das der Pfarrer aus seinem Haus verbannt hat, auch in Zeitungspapier eingeschlagen ist, ein Buch von Henry Miller und er greift eigentlich nach der Bibel und merkt aber, er hat aus Versehen den Miller gegriffen.
9: Dann freue ich mich jetzt auf Ihre Lesung, Ingo Schulze.
10: Es sei ein schöner Zufall, sagte ich noch, dass Ihr Wunsch, aus Unveröffentlichten zu hören, sich mit meinem Versuch treffe, etwas über den Sommer 1979 zu schreiben, ich also in eine Zeit zurückkehre und so weiter und so fort. Ich nahm einen Schluck Wasser aus dem Glas und begann. Das Wasser im August, eine Novelle, erstes Kapitel. Thomas wunderte sich, mit dem Schreiben nicht auch das Radfahren verlernt zu haben. Er hielt sich am linken Rand der Dorfstraße, kurz bevor das Gras begann und der Boden in glatten und sanften Wellen verlief. Jetzt, am Abend, musste er niemandem ausweichen, nicht einmal den Gänsen, die ihm immer noch unheimlich waren. Er hatte gelernt zu grüßen, sobald ein Dorfbewohner auftauchte. Um diese Zeit aber arbeiteten sie in ihrem eigenen Stall, im Garten oder bereiteten das Abendbrot vor. Die Straße hatte keine Namen und die Häuser hatten keine Nummern. Die Mulden in der Mitte wurden mit jedem Regen tiefer und mussten mit Schotter aufgefüllt werden. Obwohl Thomas schon am Dorfteich und an dessen schmalem Schilfgürtel vorüber war und die Straße sich zwischen Türche und Pfarrhaus zu den Feldern hinabsenkte, trat er weiter in die Pedale. Er spähte vor sich hin, ob er Erdklumpen ausweichen müsse, die von den Reifen der Traktoren und Mähdrescher abfielen und wie krumme Steine dalagen. Nie konnte er sich sicher sein, dass sie, statt unter dem Rad zu zerstieben, nicht hart auf die Felge stießen oder zur Seite schossen. Und doch hatte Thomas nichts anderes vor Augen als das niedrige Zimmer in dem Strohdachhaus. Thomas verstand immer noch nicht, was passiert war. Schon wie er da gesessen hatte, schräg mit dem Rücken zum Fenster wegen des Lichts, also auch schräg zu dem kleinen Tisch davor, seinem Arbeitstisch, das war ihm gleich unbequem gewesen. Deshalb hatte er auch seine Kladde mit beiden Händen vor sich gehalten, die Ellbogen auf die Knie gestützt, den Oberkörper vorgebeugt. Emmy und Paul waren mit Stuhl und Holzschemel über den Flur zu ihm herübergekommen und hatten am Kopfende seiner Liege Platz genommen. Fast der gesamte Dielenboden war mit Emmys Bildern bedeckt, entweder Leinwand, die war teuer, oder Bettbezug, drei Bilder von gestern, zwei von heute. Die kleinen Löcher an den Rändern stammten von den Reißzwecken, mit denen der Stoff auf den Rahmen gespannt wurde. Thomas hatte die Landschaftsbilder mit Teppichen verglichen, doch eigentlich waren sie Beete, Beete nach dem Regen, aus deren Grün und Schwarz, aus deren Blau und Rot und Gelb und Weiß die Gerüche der kostbaren Ölfarben stiegen, eine andere Art Wohlgeruch als in einem Kräutergarten. Alles atmete den Odem der Farben. Kleidung, Bettzeug, sein Haar und die Bücher, die in kleinen Stapeln neben den vorderen Tischbeinen emporwuchsen. Wenn er hier Vormittag schrieb und nicht wusste, wie es weitergehen sollte, brauchte er nur seinen Handrücken oder Arm gegen die Nase zu drücken. Der Duft der Farben ließ sich einsaugen, als käme er aus seinen Poren. Wie sollte etwas misslingen, solange ihn und seine Figuren der Geruch der Ölfarben umhüllte? Er selbst hatte sich auf das Vorlesen gefreut, so als hätten sie vereinbart, ins Kino zu gehen. Was er vor sich sah, begann in den Räumen der Tanzschule Graf, seine Geschichte würde sie dann in die Schule in Dresden-Blasewitz führen und schließlich ins Elbe-Hotel und an die Elbwiesen auf der anderen Seite. Am liebsten hätte er gleich mit dieser Passage begonnen, aber sie wäre unverständlich geblieben, sie brauchte die Entwicklung davor. Es war auch ratsam, mit dem besten Teil zu schließen, kurz bevor er wieder von seinem Manuskript aufsehen würde. Schon mit dem ersten Satz hatte er alles wieder vor sich gesehen. Den Weg vom Bus in die Tanzschule, die Enttäuschung, dass sich bereits alle Paare für den Abschlussball gefunden hatten und keines jener Mädchen, die, wie er formulierte, für ihn in Frage gekommen wären, auf ihn gewartet hatte. Er müsste noch die Begründung einfügen, warum er in der Woche zuvor nicht hatte da sein können. Dann aber eine aus einer anderen Schule, die schon gar nicht mehr wie ein Mädchen wirkte, obwohl sie auch erst 9. war und die er als Prinzessin beschrieb, ebenfalls nicht da gewesen war und somit keinen Tanzpartner abbekommen hatte, weshalb er nach dem Startschuss Herrenwahl entschlossen übers Parkett auf sie zugeeilt war, aus den Augenwinkeln auch niemanden gewahrte, der eher bei ihr anlangen könnte als er. Mit jedem neuen Satz wurde sein Gemälde farbiger. Jeder neue Satz macht ihn heimischer in seiner Novelle. Jetzt las er die Sätze mit Fragezeichen als Fragen, die mit Ausrufezeichen als Ausrufe. So sehr ergriff ihn das Geschriebene, dass er tatsächlich glaubte, einen kurzen, wenn auch nicht allzu starken Stich zu spüren, als er die Stelle vorlas, wie widerwillig sie ihm zugesagt hatte, wie sie, Blicke mit einer Freundin tauschend, die Augen verdrehte. »Das hast du sicherlich alles selbst erlebt«, unterbrach ihn Paul. »Ja, natürlich«, beteuerte Thomas, »so habe er es erlebt.« »Das glaube ich«, erwiderte Paul. Thomas verstand es als Kompliment. Warum aber stand Paul dann schon auf? Warum sagte Emmy, »morgen kommst du mit auf den Malerberg«? Er müsse lernen, zu beobachten und zu beschreiben, das sei das Wichtigste. Und Paul, während er von der Rückwand zwischen den Kartons mit den Farbtuben, Holzteilen, Leisten und den Sägen, Hämmern, Nägeln und Scheren herumkramte, wiederholte Emmys Worte, als wären sie ein Buchtitel. Beobachten und beschreiben. Emmy nannte gleich noch einen weiteren Buchtitel. Nicht behaupten, sondern zeigen. Paul zog ein schwarzes Brett hervor, klopfte es gegen den linken Handballen, um es abzustauben, und hielt es Thomas hin. Er sollte nur Acht geben wegen der Splitter. »Das könne er sich morgen über die Knie legen«, sagte Emmy, »als Tisch, dazu ihren Klappstuhl, damit sei er bestens ausgerüstet.« Thomas bat um 5 Minuten. 5 Minuten sollten sie ihm noch geben und zuhören. Nur noch diesen Abschnitt, Römisch 7, seine Lieblingsstelle, jenem Elbe-Hotel, wenn die Prinzessin etwas zu empfinden beginnt, das sie verwirrt. Noch einmal setzte er an, um dann doch nur die angehaltene Luft ohne einen Satz, ja ohne ein Wort, also ganz und gar sinnlos wieder auszustoßen. Und schließlich, er schoss ohne zu bremsen am Konsum vorbei und aus dem Dorf hinaus und musste strampeln, um wieder Tritt zu fassen und um den Schwung zu nutzen, da die Straße zwischen den Feldern anstieg, hat er umgeblättert, aber gleich darauf sein Schreibheft zugeschlagen. Er konnte sich den Unterschied zwischen dem, was er vor sich zu sehen glaubte, dem, was er Emmy und Paul tatsächlich berichten konnte und dem, was da in seiner Kladde stand, nicht erklären. Wäre der Gedanke nicht so aberwitzig, Thomas hätte der Regung nachgegeben und sich bei Emmy und Paul beschwert, dass er hier in ihrem Haus bestohlen worden war. Jemand hatte ihm seine Geschichte entwendet.
9: Wir machen jetzt einen Sprung in der Novelle aus dem Jahr 1979 hin zu einer Passage, in der Thomas gerade ein Gespräch mit einem Pfarrer gehabt hat.
10: Ja, dieses Gespräch war für diesen 16-Jährigen, der offenbar aus einem relativ unpolitischen Haus kommt, eine Offenbarung. So kritisch hat er die DDR nicht gesehen und sitzt jetzt bei diesem Malerpaar, bei Emmy und Paul, und will sein neues Wissen anwenden, sieht sich völlig verändert und findet, man darf doch nicht schweigen. Und wieso verhalten die sich so ruhig? Und das führt zu einem gewissen Konflikt, denn die beiden sehen da eine große Gefahr drin. In jeder Hand eine Flasche Tomatenketchup trat Paul aus der Tür. Blumen von Frau Grunert. Sie sagt, du hättest auch welche kaufen können. Wieso ich? Fragte Thomas. Sie hätte es dir gesagt, sagt sie. Hab ich nicht gehört, sagte Thomas. Paul stellte eine der Flaschen auf den Tisch, schlug mit dem Handballen auf den Boden der anderen und bog den Kronenkorken mit dem Flaschenöffner vorsichtig auf. Emmy durfte als Erste. »Siegmund hat dich heute als Geisel genommen, habe ich gehört.« Paul taxierte kurz die Teller der anderen und hatte im nächsten Moment den Mund voll. »Ich war zum Essen eingeladen. Dann hat Siegmund gesagt, dass wir uns mal unterhalten sollten.« »Ich habe Sonja verboten, seine Brötchen zu essen,« sagte Emmy, weil er ja gleich wiederkommen wollte. »Ich dachte, ich störe,« sagte Thomas. Er merkte, dass er überhaupt nicht so sprach, wie er es sich vorgenommen hatte. »Hat Siegmund dir erzählt, dass wir in einem Polizeistaat leben?« Thomas war enttäuscht, dass auch Emmy davon wusste, aber es war schließlich kein Geheimnis. »Hat er?« »Er hat von den Autos erzählt, die vor dem Fenster parken in Berlin, die überwachen eine Freundin von ihm rund um die Uhr und dass sie auch in ihre Wohnung eingebrochen sind und sie dort nicht mehr reden können.« Thomas spürte wieder die Empörung in sich aufsteigen und zugleich die Genugtuung, davon zu wissen. »Vergiss es«, sagte Emmy. »Warum?« »Weil es nur schadet.« »Wem?« »Allen. Sobald du davon erzählst, schadest du allen. Zuallererst dir, vor allem dir und uns. Siegmund zuletzt, der hat seine Kirche. Hat er dich missioniert?« »Er hat mir nur«, Thomas fuhr auf, er hatte es völlig vergessen, »ein Buch geschenkt. Es klemmte tatsächlich noch immer auf dem Gepäckträger.« »Bewunderst du ihn?« fragte Emmy. »Ich habe heute viel gelernt«, sagte Thomas so ernst wie möglich. »Darf ich fragen, was du gelernt hast?« »Dass ich viel wissen muss, wenn ich schreiben will. Dass jeder viel wissen muss, wenn er Kunst macht.« »Der Satz könnte von mir sein«, sagte Paul. »Glaub nicht«, sagte Emmy, »ihr meint nicht dasselbe.« Thomas begann, von verbotenen Filmen und Büchern zu erzählen, von staatlich beauftragten Randalieren. Ihn irritierte, dass Emmy weiter aß. Paul studierte das Etikett der Bierflasche in seiner Hand. »Interessiert euch das nicht?« »Stasi«, sagte Paul. »Ich dachte«, sagte Emmy unwirsch, »wir wären uns in diesem Punkt einig.« »Wenn er es aber wissen will, er weiß doch überhaupt nicht, was das bedeutet.« »Ich weiß es«, sagte Thomas. »Der Staat belügt uns. Vorsicht.« So hatte Emmy noch nie geklungen. »Du solltest nicht alles glauben, was man dir erzählt.« »Siegmund lügt nicht. Was für ihn gilt, gilt nicht für dich.« »Das muss jeder wissen, alle.« Thomas war froh, jetzt sprach er so, wie er es sich vorgenommen hatte. In Zukunft würde er kein Blatt mehr vor den Mund nehmen. Er würde sich nicht mehr ducken, auch wenn er kein Christ war. »Was habe ich gesagt?« Emmy warf sich gegen die Lehne und sah Paul an. »So schnell, wie er in sein Unglück rennt.« »Reg dich nicht auf«, sagte Paul. »Er hat keinen blassen Schimmer. Wir sind verantwortlich für ihn. Er ist kein Kind mehr.« »Wenn dich einer fragt, Thomas, woher du das weißt, was sagst du dann?« »Dann sage ich, dass ich das nicht verraten will.« »Ach, du sollst doch niemanden verraten. Wer spricht denn von verraten? Oder hast du dir das nur ausgedacht?« »Ich weiß es von jemandem, der dabei gewesen ist.« »Interessant. Wo und wann ist er denn dabei gewesen? Gibt's da auch einen Namen, eine Adresse oder erfindest du das? Sie haben wohl schriftstellerisches Talent. Hör auf, du machst ihm Angst.« »Ich habe keine Angst.« »Er soll nicht sein Leben ruinieren, nur weil Siegmund den Papst erblickt hat und meint, morgen bricht die Revolution aus«, sagte Emmy. »Siegmund ist mutig«, beharrte Thomas. »Er ist Pfarrer und von mir aus ein mutiger Pfarrer. Er ist geschützt, zumindest halbwegs. Du nicht und ich auch nicht.« »Und wie soll sich dann überhaupt was ändern?« Thomas spürte, dass er das Richtige sagte und richtig argumentierte. »Wie soll sich was ändern, wenn alle schweigen?« Emmy warf ihre Gabel auf den Tisch. »Was soll denn das?« Paul wischte sich mit dem Handrücken den Mund ab. »Früher oder später, um diese Fragen kommt keiner herum.« »Es gibt zu viele Mitläufer«, sagte Thomas. Für Siegmund sind alle Mitläufer, gottlose Mitläufer. Emmy sah so angespannt aus wie beim Malen. Das Kind ist schon in den Brunnen gefallen. Jetzt hör mir mal zu, sagte Paul und wartete, bis Thomas ihn ansah. Niemandem ist geholfen, weder dir, noch mir, noch Emmy, wenn du ins offene Messer rennst. Ein offenes Messer? Das sagt man so. Eine Redewendung, ergänzte Emmy. Den Kopf gebrauchen. Paul tippte sich mehrmals gegen die Schläfe. Nicht mit dem Kopf durch die Wand. Aber Somoza und der Schah, das war doch Gewalt. Die Wahrheit mit List verbreiten, sagt Brecht, ergänzte Emmy. Sonst änderst du gar nichts, jedenfalls nicht hier. Die Ideen verbreiten wie die Fabeldichter? Welche Ideen? Fragte Emmy. Thomas zögerte. Welche Ideen willst du verbreiten? Dass man ehrlicher sein soll und keine Filme verbieten, keine Bücher, Mitsprache und so. Wie stümperhaft. Eben war noch alles klar gewesen, ganz klar, und jetzt, da er es aussprechen sollte, es war nicht leicht, mit Erwachsenen zu diskutieren. Er würde sich das nochmal von Siegmund erklären lassen. Was für ein Buch hat er dir geschenkt? Es heißt die schöne Nachricht. Will er dich bekehren? Thomas zuckte mit den Schultern. Will er das? Fragte Emmy. Sie hatte wieder ihr entschlossenes Gesicht. Wenn man schreibt oder Kunst macht, antwortete Thomas, muss man versuchen, sich bewusst zu machen, was man tut. Deshalb sollst du die Bibel lesen? Fragte Paul. Er hat es am Beispiel von Caspar David Friedrich erklärt, über den forscht Siegmund. Sollst du christlicher schreiben? Fragte Paul. Nein, sagte Thomas, so simpel ist das nicht. Man muss gar nichts anderes machen, man muss es nur mit Bewusstsein tun. Und dafür braucht es eine Haltung, eine Weltsicht. Während er sprach, sah er nun den nächsten und übernächsten Satz vor sich. Er hatte die Worte von Siegmund wirklich verstanden.
9: Und wir springen noch einmal in eine weitere Episode aus der Novelle aus dem Jahr 1979.
10: Thomas hat von dem Pfarrer die gute Nachricht, die das Neue Testament geschenkt bekommen, hat es, weil er noch mit dem Fahrrad herumgefahren ist, in Zeitungspapier eingeschlagen bekommen. Und als er abends zum ersten Mal in seinem Leben in der Bibel lesen will, greift er nach dem in Zeitungspapier eingeschlagenen Buch. Aber ein anderes Buch ist auch in Zeitungspapier eingeschlagen, nämlich ein Henry Miller. Und das liest er nun vollkommen unvorbereitet. Thomas wollte allein sein, wenn er die Bibel aufschlug. Er fand sie neben dem anderen in Zeitungspapier eingeschlagenen Buch auf dem Hocker an der Eingangstür, wo auch die Schlüssel deponiert waren und der Zettel mit den Öffnungszeiten vom Konsum und von der Post in Penzlin, dem Tag der Müllabfuhr und dem Fahrplan für den Bus. Er öffnete das Fenster, andernfalls bekäme er Kopfschmerzen wegen der Farben. Eine Amsel war zu hören. »Sie singt ihr Abendlied«, hätte seine Mutter gesagt. Singen war natürlich unpassend, zwitschern war auch nicht originell. Wie beschrieben Bunin und Tatajew die Vogellaute? Ach, Thomas schreckte zurück. Es war nicht die Bibel, er hatte das falsche Buch ergriffen. Dieses Buch, so schrieb eine Frau auf der Rückseite, führe einen Wind mit sich, der die toten und hohlen Bäume umbläst, deren welke Wurzeln im unfruchtbaren Boden unserer Zeit verdorrt sind. Dieses Buch dringt bis zu den Wurzeln vor und gräbt tiefer, gräbt nach unterirdischen Quellen. Durch ungeheures Lob hatte Thomas noch nie über ein Buch gelesen, nicht mal über Goethe schrieb man so. Wieso war ihm dieser Miller so gänzlich unbekannt? Es gab noch ein Zitat von einem anderen unbekannten Autor, dass in Zukunft nicht mehr Romane, sondern Tagebücher und Autobiografien geschrieben werden würden. Thomas schlug es auf. Ein Mann, der seit 2 Jahren in Paris lebt, behauptet, den Grund nicht zu kennen, warum man ihn nach Paris geschickt habe. So ein Unsinn. Wer nach Paris fahren kann, hat doch genügend Gründe, dort zu sein. Ich habe kein Geld, keine Zuflucht, keine Hoffnungen. Ich bin der glücklichste Mensch der Welt. Was fand Emmy an Ungereimtheiten wie diesen? Lohnte es, Sätze abzuschreiben wie »Alles, was Literatur war, ist von mir abgefallen«. Es gibt keine Bücher mehr, die geschrieben werden müssen, Gott sei Dank. Und dies hier, das ist kein Buch. Dies ist Schmähung, Verleumdung, Diffamierung eines Charakters. Thomas las weiter, las seltsame Dinge über den Penis bei Tieren, über die vielen Juden, die um den Autor sind. Aus Liebe zu einer Frau namens Tanja würde er selbst gern zum Juden werden. Plötzlich stand da, fotzennärrisch. Hatte er sich verlesen? Es geht um Schriftsteller, um einen, der keiner wird, weil er fotzennärrisch ist. War er, Thomas, etwa busennärrisch oder hinternärrisch? So viele Schriftsteller zusammen und diese Tanja? Thomas zuckte zusammen, wie manchmal, wenn er beim Einschlafen zuckte, weil er im Halbschlaf fürchtete, zu stürzen. Er wollte nicht weiterlesen, er las weiter. Er spürte den Knochen in seinem Glied, er hörte auf Schritte, sein Ohr so groß gebläht wie ein Segel. Was würde er sagen, wenn Paul oder Emmy kämen? Er stand auf, selbst wenn er sich vorbeugte, war noch etwas zu sehen. Leiser, als wollte er stehlen, öffnete er die Tür einen Spalt, hörte das Radio, machte die drei Schritte, ergriff die Bibel und war im selben Augenblick zurück. Er packte sie aus, las aber weiter im anderen, das passte er wieder in den Zeitungsumschlag ein. Sonja, er war sich sicher, das war Sonjas Stimme. Er schob das Buch unter die Liege, er ging ein paar Schritte auf und ab, um den Knochen loszuwerden, den der Autor Pint nennt, Pint oder Knochen. Thomas setzte sich wieder, und was, wenn sie ihn riefen? Er drückte auf seinen Steifen, er holte die gute Nachricht hervor, schlug sie auf, das Evangelium nach Matthäus 1. Dies ist das Buch von der Geburt Jesu Christi, der da ist ein Sohn Davids, der Sohn Abrahams. Abraham zeugte Isaak, Isaak zeugte Jakob, Jakob zeugte Juda und seine Brüder. Juda zeugte Perez und Sera von Tamar. Perez zeugte Hesron, Hesron zeugte Ram, Ram zeugte Aminadab, Aminadab zeugte Nahesson, Nahesson zeugte Salma, Salma zeugte Boas von der Rahab, Boas zeugte Obed von der Ruth, Obed zeugte Jesse, Jesse zeugte den König David, der König David zeugte Salomo von dem Weib des Uria. Salomo zeugte, zeugte, zeugte, Falten ausgebügelt, Hengste nehmen, Bullen, Bernhardinerhunde, Haare der Möse ausreißen, in die Klitoris beißen, einen Koffer statt einer Möse, dickes Kaliber, um es in ihrem Koffer zu verstauen. Als Thomas das Zimmer verließ, war es fast dunkel und Sonja bereits gegangen. Emmy und Paul saßen am Essenstisch und schälten etwas, Pfirsiche, zwischen ihnen das Panthenolspray. Von Sonja für jeden zwei. »Muss man sie schälen?« Thomas setzte sich. Auch für ihn stand ein Teller bereit. »Das macht sie edler, eine Köstlichkeit ohne Haut«, sagte Paul. Thomas sah ihnen zu. »Sie sollten sich Zeit nehmen, langsam schälen, akkurat, jeden noch so kleinen Schalenrest mit dem Taschenmesser erwischen.« Er wartete gern. Er genoss es, nichts lesen, nichts denken, nichts vergleichen zu müssen. Wie angenehm es war, draußen zu sitzen und andere Menschen zu betrachten. Ihre Hände, die Pranken von Paul und die schönen Starken von Emmy. Wie leicht sich die Kerne vom Fleisch lösten. Paul zerschnitt seinen Pfirsich in 6 Teile. Neben jedem Teller lag eine Gabel. »Das ist nun wirklich und wahrhaftig die Essenz von einem Pfirsich«, sagte Paul. Fast gleichzeitig nahmen sie mit der Gabel jeder ein Stück und steckten es behutsam wie eine Praline in den Mund. Und während Thomas sich dem Spiel seiner Zunge um dieses glatte, ja glitschige Stück Süße hingab und verfolgte, wie es seine Mundhöhle füllte und er darauf achtete, vorsichtig zu kauen und es nicht zu schnell herunterzuschlucken, dachte er sich den Tag hindurch bis zum Morgen zurück, als er das Handtuch zurückgebracht hatte. Er sehnte sich danach, dass auch sein Kopf und sein Körper diesen Tag nun endlich als beendet begreifen würden. Er selbst, das konnte er aufrichtig von sich behaupten, wäre dazu auf der Stelle bereit.
9: Ingo Schulze war das mit einer Lesung aus »Das Wasser im August«. Ganz herzlichen Dank, lieber Ingo Schulze.
10: Danke für die Einladung.
9: »Das Wasser im August« von Ingo Schulze ist im S. Fischer Verlag erschienen. 320 Seiten, das ist der Umfang, und der Preis 26 Euro. Das war die Lesezeit. Mein Name ist Wiebke Boromka. Ich danke Ihnen fürs Zuhören und wünsche Ihnen einen guten Abend. Und wenn Sie hier im Programm weiterhören, erwarten Sie jetzt die Querköpfe.
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11: »21 Uhr, die Nachrichten. US-Präsident Trump hat die Heimkehr der letzten US-Truppen aus dem Irak als wichtigen Meilenstein bezeichnet. Der geordnete Abzug markiere das, Zitat, Ende einer sehr teuren Exkursion in die Hölle, schrieb Trump auf seiner Plattform Truth Social. Die Entwicklung stelle einen Erfolg für die USA und den Irak dar und sei Zeichen des Sieges über die Terrorgruppe Islamischer Staat. US-Truppen waren zunächst 2003 in den Irak einmarschiert, um Machthaber Saddam Hussein zu stürzen. Sie zogen sich 2011 zurück, doch 3 Jahre später bat der Irak die USA um Unterstützung gegen den IS. 2024 einigten sich Washington und Bagdad darauf, diesen Einsatz zu beenden. Auch nach dem Kabinettsbeschluss zu Änderungen bei der Pflegeversicherung reißt die Kritik aus der SPD nicht ab. Die Ministerpräsidentin von Mecklenburg-Vorpommern, Schwesig, sagte, das erzielte Ergebnis sei leider keine Reform. Bei dem Vorhaben müssten Kernforderungen ihrer Partei berücksichtigt werden, darunter der sogenannte Pflegedeckel, mit dem der Eigenanteil für Heimbewohner begrenzt werden soll, sowie ein Finanzausgleich zwischen privater und gesetzlicher Versicherung. SPD-Generalsekretär Klüssendorf erklärte ebenfalls, der Kompromiss der schwarz-roten Koalition sei bisher keine Reform und kein Erfolg. Zuvor hatte das Kabinett den Gesetzentwurf von Gesundheitsminister Linnemann, CDU, auf den Weg gebracht. Demnach soll unter anderem der Beitragssatz für Kinderlose steigen. Geplant sind auch eine Anhebung der Beitragsbemessungsgrenze und eine Neuregelung der Einstufung in die verschiedenen Pflegegrade. Eine Kommission soll zudem später Vorschläge für Strukturreformen erarbeiten. Die Forderungen aus der SPD nach einem Pflegedeckel wies Linnemann am Abend als gefährlich zurück. Im ZDF sagte er, damit würden die Kosten weiter ausarten. Die israelische Regierung wertet die Ereignisse an Bord einer Passagiermaschine auf dem Weg von Dubai nach Tel Aviv als schwerwiegenden Sicherheitsvorfall. Premierminister Netanyahu erklärte, als sich das Flugzeug Israel näherte, habe einer der Piloten mit einem Messer auf seinen Kollegen eingestochen. Er habe offenbar vorgehabt, das Flugzeug zum Absturz zu bringen. Netanyahu stützt sich auf Aussagen eines Reisenden. Demnach hätten ein weiterer Passagier und ein Besatzungsmitglied den Angreifer überwältigt. Eine weitere Pilotencrew an Bord habe es geschafft, das Flugzeug zu stabilisieren. Die Maschine sei danach sicher in Saudi-Arabien notgelandet, der Angreifer sei festgenommen worden. Er werde von den saudischen Sicherheitsbehörden befragt. Israels Verteidigungsminister Katz geht von einem versuchten Terroranschlag aus. An Bord befanden sich fast ausschließlich israelische Staatsbürger. Der Berliner Bundestagsabgeordnete der Linkspartei, Kotschak, gibt nach Kritik an seinen Kontakten zu mutmaßlichen Angehörigen von Clanstrukturen seinen Sitz im Innenausschuss des Bundestags auf. Er wolle nicht, dass seine Kolleginnen und Kollegen und deren wichtige parlamentarische Arbeit durch Angriffe auf seine Person zusätzlich belastet würden, schrieb Kotschak im Kurznachrichtendienst X. Er hatte seine Ausschusstätigkeit wegen der Kritik zuvor bereits ruhen lassen. Die Linke in Berlin steht wegen des Vorwurfs des Antisemitismus und wegen der Kontakte Kotschaks zum Remo-Clan massiv unter Druck. Der Preis für das Deutschland-Ticket steigt im kommenden Jahr von monatlich 63 Euro auf 66,80 Euro. Dies sei das Ergebnis der neuen Kostenberechnung, sagte der Vorsitzende der Verkehrsministerkonferenz der Länder, Bayerns Ressortchef Bernreiter. Derzeit haben rund 14,5 Millionen Menschen das Deutschlandticket, mit dem man den öffentlichen Regional- und Nahverkehr bundesweit nutzen kann. Der Fahrschein war 2023 als 49-Euro-Ticket eingeführt worden. In Hamburg sind die Probleme mit der Trinkwasserversorgung größtenteils behoben worden. Zudem seien Untersuchungen zur Schadensursache angelaufen, teilte das zuständige kommunale Unternehmen mit. Nach Rohrbrüchen hatte es in zahlreichen Haushalten der Hansestadt Druckschwankungen und Einschränkungen bei der Wasserversorgung gegeben. Die Polizei berichtete von mehreren betroffenen Hauptleitungen. Es habe Auswirkungen auf die Bezirke Hamburg-Mitte, Nord und Wandsbek gehabt. Das Wetter. Am Abend und in der Nacht im Westen und Südwesten zunehmende Bewölkung 21 bis 30 Grad. Morgen weiter viel Sonne, in der Westhälfte Schauer 18 bis 26 Grad. Die weiteren Aussichten am Freitag von Süd nach Ost gebietsweise Regen, im Westen und Nordwesten zunehmend heiter. 18 bis 23 Grad. Das waren die Nachrichten.
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15: Ich singe gerne. Ich suche Herausforderungen. Und ja, freue mich, wenn ich an den Herausforderungen wachsen kann. Und finde halt eigentlich auch die Atmosphäre hier sehr schön. Und auch die Menschen, die man hier trifft, die kreativ sind. Man ist so, sagen wir mal, in einem Level. Ja, weil man ein gemeinsames Interesse hat, mehr oder weniger.
16: Findet Brigitte aus Frankfurt am Main. Die Pensionärin ist aktuell Teilnehmerin der Kabarettakademie 2026 auf Burg Fürsteneck. Die mittelalterliche Burg liegt eine halbe Stunde von Fulda entfernt, war einst Grenzbefestigung des dortigen Klosters, ist idyllisch eingebettet zwischen Hügeln, Wäldern, Streuobstwiesen, Äckern und Weiden und bietet den perfekten Ort für eine Satireschmiede der besonderen Art. Die Kabarett-Sommerwoche auf Burg Fürsteneck fügt sich ein in andere Angebote der freien Bildungseinrichtungen, die jährlich etwa 200 verschiedene Kurse zur beruflichen und persönlichen Weiterbildung auflegt. Von Kommunikation und Management bis hin zu gesellschaftspolitischen Fortbildungsreihen. Der Schwerpunkt liegt dabei auf dem musisch-kulturellen, von Tanz oder Gestaltung bis hin zu Fotografie und Theater. Bühnensatire und Comedy sind nah verwandt und so besteht die Kabarettakademie mit Pause nun seit mehr als 20 Jahren. Veranstalter sind die Burg und die Bundesvereinigung Kabarett mit Sitz in Aschersleben in Sachsen-Anhalt. Der Verein hat sich die Förderung der deutschen Amateurszene auf die Fahnen geschrieben. Warum das nötig ist, erklärt Vereinschef Heiko Röhl.
17: Man könnte jetzt anfangen bei der Grundfrage, warum braucht es Kabarett? Wir leben in Zeiten, wo die Politik uns irgendwie die Satire oder das Werkzeug der Satire scheinbar abzulaufen gedenkt. Und wir müssen nachfeilen, wir müssen dranbleiben, wir müssen uns das wieder zurückerobern. Und dazu heißt es, die Zähne schärfen und unsere Mitstreitenden auf den Bühnen nachzuschulen. Und wir haben hier einen sehr breiten Mix. Wir haben hier tatsächlich Kleinkünstler, die davon leben, die im Profibereich tätig sind, bis hin zu Menschen, die jetzt mal reinschnuppern wollen und überlegen, ob das etwas für sie ist, was sie im Amateurbereich oder eben bis hin später vielleicht mal im Profibereich, wo sie sich hin entwickeln möchten. Und diesen Mix decken wir an, dieses Angebot bieten wir halt vom Reinschnuppern über die Weiterentwicklung, um eben reinzukommen in das Thema und dann auch zu netzwerken, zu sehen, was kann man darüber hinaus machen, wo kann man sich sonst hinwenden, um auch zu sehen, du bist nicht allein.
16: Die Gemeinschaft, die in der knappen Akademiewoche entsteht, ist, das wissen die, die wiederkommen, familiär. Und weil das so ist, werden Hemmungen und Schatten, über die man springen muss, wenn man sich auf eine Bühne traut, auch viel kleiner. Ein Kabarettlabor im geschützten Raum. Und Schützenhilfe gibt es, je nach Bedarf, in großer Vielfalt.
17: Das Ziel ist tatsächlich breit ein Angebot für das Handwerk, welches man für Kabarett braucht, anzubieten. Sei es schauspielerische Tätigkeit, sei es das Textschreiben. Damit geht es ja dann schon los, dass man einen Text entwickeln muss, der dann auch die satirische Tiefe hat, auf dem es sich lohnt, dann weiterzumachen. Wie kriege ich den Text auf die Bühne? Also das Thema der Regie, das Thema der künstlerischen Mittel. Die Möglichkeiten der Ausgestaltung sind ja sehr vielfältig. Und das dann auch zu zeigen aus den Möglichkeiten, die die Regie bietet, die Dramaturgie bietet, die Musik bietet, die die Dichtkunst, dann das Reimen noch bietet, um einen Text von leicht verständlich bis hin zu ultra ulkig und komisch zu bringen. Wir haben auch schon Kurse gehabt, die in Richtung Vermarktung gehen. Wie werde ich bekannt? Wie kann ich zum Beispiel mit einer Agentur zusammenarbeiten? Wie kann ich Werbung betreiben? Technikaspekte hatten wir schon mit drin. Und bis hin auch zur Frage, jetzt habe ich hier eigentlich eine schöne Idee für eine Figur, für ein Programm. Aber irgendwie fehlt mir noch die letzte Hürde und das letzte Trauen für die Bühne. Und auch da dann ein Angebot zu machen, gehört auch dazu.
18: Wir können ja den Text dabei ruhig nochmal memorieren. Es ist ja alles eine schöne Hilfe. Kurzes Vorspiel, dann kommt der erste Durchgang, die ersten Verse mit dieser Dreiteilung, die Michael so angeregt hat, zu denken. Nimm die Welt auf den Arm, zieh die Zeit durch den Kakao, schlag die Dummheit grün und blau, wo, Doppelpunkt, im Kabarett, das ist der Zielpunkt.
16: Akademiekursleiter Chanson ist, nicht zum ersten Mal übrigens, Franz Josef Grümmer. Der erfahrene Musiker und Komponist ist ein exzellenter Chorrepetitor, bei dem die Teilnehmer auch historischen Hintergrund mitgeliefert bekommen, wie hier zum Chanson von Herbert Nelson, Sohn des Chat-Noir-Gründers Rudolf Nelson. Der Grund? Eine informierte Textarbeit ist schlicht Basis für eine glaubwürdige Interpretation.
18: Und jetzt kommt die Bridge, also der B-Teil. Den wollten wir verschwörerisch gestalten. Schärf deine spitzen Pfeile, schärf sie mit gewürztem Hohn, ziele gut und triff ins Schwarze und die Götter fallen vom Thron. Und wenn du das jetzt verstehst, dieses Lied, wann es geschrieben ist, er war nach Amerika emigriert und da konnte er die freie Sprache führen, anders als in Deutschland. Aber da schimmert natürlich noch die innere Befindlichkeit eines deutschen Bürgers durch, der gewohnt ist, über sich eine Obrigkeit zu wähnen. Und dann fallen die Götter vom Thron. Die Götter, die damals entschieden haben, wer zu uns gehört und wer nicht. Atme nochmal tief durch, vergewissere dich, was du alles drauf hast und dass du, so wie du bist, völlig in Ordnung bist. Vorspiel.
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18: Jawohl, hau rein.
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18: Ja, schön.
12: 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Schärfe deine spitzen Pfeile.
18: Ja, konspirativ. Schaffst du das?
12: Also im stillen Kämmerlein kann ich's.
18: Jetzt kannst du auch.
16: Davon muss Brigitte noch überzeugt werden.
15: Ja, es ist halt immer wieder eine Herausforderung. Wir haben es vorhin noch mal geprobt. Die anderen, die waren schon weg. Und da hat es geklappt. Und haben gesagt, okay, das geht nur, wenn alle anderen nicht da sind.
16: Über eben diesen Punkt muss man hinweg, wenn man vor Publikum auftreten will. Franz Josef Grümmer, der nicht nur mit Dieter Hildebrandt gearbeitet hat, sondern lange Jahre auch als Musiker am Berliner Kabarett Distel, ist dann nicht nur professioneller Begleiter, sondern durchaus auch Therapeut. Denn mit Bühnenangst, speziell der Sänger, kennt er sich bestens aus.
18: Jeder hat einen unterschiedlichen Bedarf. Es ist oft etwas, was mit Psychologie zu tun hat. Der Sloterdijk hat es in seinem Roman Der Zauberbaum so schön ausgedrückt, wie er beschreibt, wie der Held des Buches auftritt und sein Vater sitzt im Publikum. Und er beschreibt diese Situation so, er musste sich den bewaffneten Blicken des Publikums aussetzen. Und wenn man das sich vor Augen führt, dann spürt man das Gefühl, was viele Leute haben, die sich so in dieser Art und Weise veröffentlichen. Man riskiert sehr viel. Und ich habe in meinem Leben mit sehr vielen Schauspielern gearbeitet, die keine Hemmung haben, als Hamlet auf der Bühne nicht nur metaphorisch, sondern auch wörtlich vielleicht die Hose runterzulassen. Aber sollen sie mal singen? Das geht nicht so leicht.
16: Doch nicht nur vom Profi kommt Hilfestellung, sondern eben auch von der Gemeinschaft.
15: Es kamen auch Ideen und Vorschläge aus der Gruppe. Und da gab es auch einen interessanten Aspekt, einfach auch die Leute sich mal anzugucken. Sagen, okay, bei den ersten zwei Zeilen gucke ich diese Dame an. Bei den zweiten Zeilen gucke ich jenen an und hangel mich da so durch, ja, adressieren. Und das hilft natürlich auch wirklich ein Stück weiter.
16: So sind die Tricks und Kniffe, den Text zu beherrschen, sehr konkret. Und eben genau das, was Menschen wie Brigitte in den Kursen der Kabarettakademie suchen und finden. Und nicht nur im Chanson-Workshop, sondern auch in denen für Bühnenpräsenz, Songwriting, Improvisation, Regie oder in den beiden Kursen für Textentwicklung. Schauspielerin und Coach Charlotte Wolf teilt sich hier die Workshops mit ihrem Mann Ralf auf. Er ist für die Entwicklung zuständig, sie kümmert sich um die Feinabstimmung und um die Form der Darbietung. Gerade arbeitet sie mit Teilnehmerin Dora an der Frage, wie man einen vorgelesenen Text besser zum Leben erwecken kann. Keine ganz einfache Sache.
13: Wir müssen es ja nicht spielen nennen, aber du wirst ums Verkörpern nicht drumherum kommen. Ja,
19: richtig, genau.
13: So, das heißt, du musst einfach, ob wir es spielen, verkörpern, was auch immer nennen, wenn du nicht einfach davor eine Einleitung sagen willst, so, das ist jetzt ein General und stellt euch vor, der steht da und da, dann musst du es uns halt zeigen.
19: Ja.
13: So, und ich weiß, du sagst, du möchtest nicht spielen.
19: Weiß nicht.
13: Wir können das.
20: Klar, du hast das gestern super gemacht.
13: Ja, du hast es einfach.
20: Du musst ja nicht so übertrieben spielen, aber man muss dir schon auch glauben, das ist jetzt wirklich ein General oder das ist eine Mutter oder.
16: Dora Brüggemann hat in Berlin selber lange eine erfolgreiche Kleinkunstagentur geführt, der dann die Corona-Jahre das Ende brachten. Die Idee, selber als Künstlerin aktiv zu werden, entstand danach weniger aus dem eigenen Bühnendrang.
21: Das hat sich ganz anders entwickelt, weil ich jetzt, nachdem ich irgendwie mich wieder so halbwegs sortiert hatte nach Corona, wieder geguckt habe, was gibt es denn aktuell so an Kunst, was man verkaufen könnte. Und das hat mir alles nicht gefallen. Und ich habe tatsächlich gar nichts gesehen, was mir gefallen hat. Und dann dachte ich, früher war meine Künstler relativ dicht an mir dran, an meinen Gedanken. Und ich hatte das Bedürfnis und das Gefühl, das gehört so und gesehen. Und das habe ich jetzt aber nicht. Und dann habe ich angefangen, selber zu schreiben. Erstmal einfach nur eigene Texte zu schreiben. Und dann hatte ich welche und dachte, ja, und jetzt? Und jetzt muss ja irgendjemand, also das muss ja unter Leute.
16: Lesebühnen waren der erste Anlaufpunkt für die Autorin. Hier tritt man meist mit 5 bis 10 Minuten auf. Demnächst aber will Dora vielleicht ganze Programme spielen. Frage, ob und wie das funktionieren kann, versucht Charlotte Wolf mit ihr zu klären.
13: Ja, eigentlich machst du gelesene Monologe und das ist deutlich.

0: was mich aufregt sozusagen, auf eine Art und Weise, die mir nahe liegt. Ne? Ich kann aber mir vorstellen, zum Beispiel, wenn ich jetzt hier gelernt habe, dass Geschichten besser funktionieren, möglicherweise schreibe ich dann auch Geschichten, aber im Moment ist mir das noch zu profan, ganz einfach, zu einfach.
1: Zu erkennen, dass es vielleicht bessere Wege gibt, zu einer maximalen Bühnenwirkung zu kommen als die, die man bisher gegangen ist, ist manchmal ein hartes Stück Arbeit und braucht Überzeugung. Und auch hier wieder die Fähigkeit, über den eigenen Schatten zu springen. Wenn das gelingt, ist die Arbeit eines Kursleiters aber maximal erfüllend, meint Comedy-Coach Charlotte Wolf.
2: Im Netten ist es einer der Fälle, wo man am meisten verändern kann. Das ist wunderbar. Wir freuen uns immer über die Leute, wo man am Ende, ich denke, boah, vor ein paar Tagen, das waren noch ganz andere Texte, das war noch ein ganz anderer Comedian, Kabarettist, Künstler. Das ist das größte Geschenk. Die Leute, die schon wahnsinnig viel können, die auch alleine arbeiten können. Also wir können jedem helfen, so ist es nicht. Aber wirklich diese grundsätzlichen Veränderungen, ich verändere meine komplette Bühnenpersona, ich verändere, was ich auf der Bühne mache.
1: Das kann für manchen Teilnehmer ein Riesenschritt nach vorn sein. Was man dann am Ende für sich mitnimmt, ist durchaus unterschiedlich. Es kann auch die Erkenntnis sein, sich selber treu zu bleiben, aber mit neuen Impulsen.
3: Also ich habe alles aufgesaugt wie ein Schwamm. Aber ich weiß auch letztendlich, dass das, was Charlotte und Ralf vermittelt haben, auf jeden Fall waren ganz viele handwerkliche Grundlagen dabei, die aber eher, nachdem wie ich das verstanden habe, in Richtung Stand-up-Comedy gehen, also aus dem Alltagsleben sozusagen hochgedacht, vom Kleinen ins Große. Und ich bin gestern im Einzelcoaching, also in der Einzelarbeit mit Charlotte, ist mir klar geworden, dass ich eher umgekehrt bin oder beziehungsweise ich denke nur groß, deswegen schreibe ich ja auch Monologe. Ich muss wahrscheinlich wirklich erstmal 2, 3, 4 Tage rekapitulieren, was dann am Ende des Tages wirklich hängen bleibt bei mir und was ich tatsächlich nutzen kann. Aber es wird was dabei sein.
1: Fürs Ausprobieren am lebenden Objekt, nämlich am Publikum, gibt es bei der Akademie 2 offene Bühnen und eine Abschlusspräsentation. Texte und Nummern, an denen während der Workshops gearbeitet wurde, kommen dann auf die Bühne. Auch aus der Feder von Dora Brüggemann.
3: Ich will ganz kurz erzählen, wie dieser Text entstanden ist. Der ist nicht ganz neu. Der ist entstanden in der Zeit, als ein einzelner Herr ein Problem mit dem Stadtbild hatte, also von deutschen Städten. Und ich habe lange drüber nachgedacht, oder sagen wir mal so mittellange drüber nachgedacht, und habe dann irgendwie festgestellt, ich glaube, ich habe auch ein Problem mit dem Stadtbild, vor allen Dingen von Berlin, aber im Grunde genommen eigentlich auch mit allen anderen Städten. Und zwar, und klar geworden ist mir das dann so richtig, als ich mal wieder S-Bahn gefahren bin von der Janowitzbrücke zum Alexanderplatz. Also man fährt von Osten rein in die Stadt Richtung Alexanderplatz und dann fährt man an so einem großen Einkaufszentrum vorbei, das heißt Alexa. Und da war genau in der Höhe von der S-Bahn ein riesengroßes Plakat, so 10x6 Meter oder vielleicht auch 20x10 oder so, ich weiß es nicht, ich habe es nicht nachgemessen. Und auf diesem riesengroßen Plakat war Heidi Klum. Ohne Chips-Tüte übrigens in dem Fall. Aber bekleidet mit einem knappen Lederjäckchen und einer Strumpfhose. Also nur damit. Und dann bin ich da so lang gefahren und ich habe bis Alex gebraucht, um rauszukriegen, dass ich jetzt quasi diese Strumpfhose kaufen soll. Und so ist dieser Text entstanden. Kennst du das auch? Manchmal ist das Leben einfach ungerecht, oder? Es gibt Tage, da scheint die ganze Welt gegen dich zu sein. Alles läuft schief und am liebsten würdest du alles hinschmeißen. Oder du bist einfach nur müde und fühlst dich unverstanden. Müde von den Erwartungen, müde vom Müssen. Vielleicht fragst du dich, wie das alles so weitergehen soll, ob es nicht irgendeinen anderen Weg gibt zur Zufriedenheit, zum Glücklichsein. Mach dir keine Sorgen mehr. Wir kennen dich.

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1: Dora Brüggemann mit ihrem Auftritt bei der Abschlussveranstaltung der Fürstenecker Kabarettakademie. Was auf Lesebühnen schon gut funktioniert und offenbar auch in Mixed-Shows wie dieser, soll die Künstlerin vielleicht bald ernähren. Das Handwerkszeug, das sie auf der Burg erhält, kann dazu beitragen. Im Regiekurs beispielsweise lernt man, die Perspektiven zu wechseln und geschriebene Texte bühnenfit zu machen.
2: Genau. Wir machen die wunderbare Yoga-Gruppe. Ich würde jetzt immer mal reingehen, gleich was sagen, wenn wir was machen. Wenn übrigens aus dem übrigen Kreis Bemerkungen kommen, ist das auch okay. Also, bitte sehr.
3: Und weißt du noch, wie wir in der Menschenkette zwischen Stuttgart und Ulm gestanden sind? In unseren Birkenstocks, eingefärbten Latzhosen mit Buttons, umgeben von einer Patchouli-Wolke. Wir waren Aktivisten.
4: Aktivistinnen.
1: Geprobt wird der Text einer der Kursteilnehmerinnen. Kabarettregisseur Lars Johansen aus Magdeburg gibt die nötigen Fingerzeige.
3: Davon kann der Stuttgarter Hauptbahnhof nur träumen. Deutschland ist so schön.
2: Lass kurz überlegen, mal kurz eine Stelle. Davon kann der Stuttgarter Hauptbahnhof nur träumen. Das ist auf den Punkt gesprochen. Also du hast es ein bisschen offen gelassen am Ende. Davon kann er nur träumen. Runtergehen, dass also der Satz auf den Punkt gesprochen ist. Mach einfach normal, die Kette war so, nur mal so sprechen, locker, müsst ihr nicht in Haltung gehen. Einfach mal den Satz so sprechen oder lesen, wie er hier steht. Ach, bitte noch einmal.
1: Anke Thiel ist Autorin der Nummer über grünen Pazifismus einst und jetzt, eingebettet in eine hinreißende Yoga-Szene. Für wen ist der Text?
4: Wir haben in Göppingen bzw. in Reichbarkhausen ein kleines Theater, Theater im Bahnhof. Das ist also ein umgebauter Bahnhof mit 80 Sitzplätzen. Wir machen viel Eigenproduktionen, aber haben auch Gastspiele und seit 3 bis 4 Jahren eine feste Kabaretttruppe. Wir machen am Silvester immer unsere Premierenvorstellungen zum satirischen Jahresrückblick. Und dann kommen so 6 bis 8 Folgevorstellungen. Und ja, wir haben immer mehr Spaß, das zu machen und haben uns deshalb auch entschieden, auf diese Akademie zu gehen. Und ja, es ist sensationell hier.
1: Die Frau aus Göppingen arbeitet in leitender Funktion in der Pharmabranche und für ihr Liebhabertheater, wie man früher sagte, sucht sie entsprechenden Input. Nicht nur beim Schreiben, sondern auch bei der Frage, wie bringt man es auf die Bühne?
4: Also es ist mein erster Regiekurs, ich habe also keinen Vergleich, aber ich bin total begeistert gewesen jetzt. Also es war für mich spannend zu sehen, wie man ein Stück inszeniert. Erstmal war es super spannend, also man hat erstmal Text gelesen und dann war ich sehr erstaunt, wie kritisch da Fragen kamen und auf Dinge hingewiesen wurden, wo ich denke, wo ist denn da jetzt das Problem oder so habe ich es gar nicht gesehen. Aber es war auf so eine tolle, respektvolle Art und so hilfreich. Ich denke, ja, stimmt, so kann man es auch sehen. Und ich dachte immer, ich habe gut recherchiert und wurde dann des Öfteren eines Besseren belehrt und habe dann schon auch gemerkt, man muss doch noch genauer arbeiten. Das war schon toll zu erleben. Und beim Lars war es jetzt einfach so, er hat dann angewiesen, hat dann aber immer uns ins Boot geholt. Was fällt euch auf? Was kann man anders machen? Und das war ein ganz toller Workshop.
1: Bei Kabarettregie geht es wie beim Schauspiel auch um theatrale Darstellungsvarianten. Mit dem Unterschied, dass die Wirkung der Szenen extrem davon abhängt, wie man etwas sagt und wie man zum Beispiel Pointen nachschärft. Das ist beim Kabarett nie statisch. Ein Regiekurs ist also auch fortlaufende Arbeit am Text.
2: Wenn die Teilnehmer Texte mitbringen, und dann geht es tatsächlich erstmal um diese Texte sich gemeinsam anzugucken und dann zu gucken, wo sind sie schon völlig inszenierungsfertig oder kann man noch sie schärfen? Wir haben bei den Texten, die wir von der Anke bekommen haben, das waren ja die 2 für 2 Personen jeweils, gar nicht ganz so viel geändert und doch viel Diskussionsbedarf gehabt. Und das Gute ist, und so habe ich das auch einmal erklärt, wenn dann jemand fragt, warum macht ihr das so und so, kann jeder, weil jeder auch mitsprechen konnte, sagen, wir haben auch das bedacht, wir haben das deshalb nicht gemacht, weil, oder wir haben das gemacht, weil. Wenn man nachher weiß, warum man den Text so gemacht hat und das für sich auch akzeptiert, dann ist es tatsächlich perfekt.
1: Der Weg dahin geht, wie schon erwähnt, über den Perspektivwechsel, den Lars Johansen allen zu ermöglichen versucht.
2: Das haben ja auch dann Menschen ganz angenehm gespiegelt. Für sie war es interessant, einmal selber auf der Bühne zu stehen und sozusagen geführt zu werden, auch von einem Team eigentlich. Und dann wiederum auf der anderen Seite zu sitzen und sagen, oh Gott, jetzt verstehe ich erst, was da vorgegangen ist. Und dadurch, dass wir beides hatten, haben sie eher auch verstanden und können auch mit nach Hause nehmen, so könnte eine Regie auch von meiner Seite, wenn ich sie machen will, funktionieren.
1: Und wenn es dann tatsächlich so funktioniert wie am Ende bei der Abschlussveranstaltung der Akademie, dann ist das ein Aha-Effekt für alle. Für Textautorin Anke Thiel, für Regisseur Lars Johansen und für die Spielerinnen auf der Bühne. Wir hören Petting statt Pershing.
3: Namaste. Willkommen bei unserer Yoga-Gruppe der letzten Pazifisten.
5: Pazifistinnen
3: der Grünen. Das heutige Motto unserer Yogastunde lautet Om in Peace. Wir, die Generation F für Frieden, sag mal, bist du etwa die Einzige? Wo sind denn die anderen Mitstreiter? Mitstreiterinnen.
5: Mitstreiterinnen.
3: Du meinst Claudia, Renate, Annalena und Ricarda?
5: Haben die Gruppe gewechselt?
3: Ja, die sind nicht mehr bei uns. Sie sind jetzt in einer anderen Gruppe.
5: So beginnen wir mit dem Bild der abtrünnigen Krähe.
3: Die sind jetzt in der Kampfsportgruppe Knockout 0815 und machen sich kriegstüchtig.
5: Dann nehmen wir die Position des Kriegers ein.
3: Kriegerin.
5: Kriegerin.
3: Du sag mal, kann man Kriege eigentlich auch ökologisch führen?
5: Wir tragen die Kröte und Krötin über die Straße.
3: Und überhaupt, was bedeutet eigentlich kriegstüchtig? Kriegstüchtig, diese alte Nazi-Parole von Goebbels. Ich dachte, die Bundeswehr verfügt über eine mangelhafte bis keine Ausrüstung und ist nur bedingt einsatzfähig. Und nun werben die in ihrem Imagefilm doch glatt mit, wir sind modern und schlagkräftig. Arbeiten im Team mit neuester Technik, um im Feuerkampf Mobilität und Aufklärung überlegen zu sein? Das ist doch wohl ein Witz. Wie soll das funktionieren? Wie ein jeder sehen kann, es ist alles Schrott. Wie das übrige Deutschland auch.
5: So nehmen wir die Asana Angela ein.
3: Dazu möchte ich noch ergänzend anmerken und fragen, wo wollen unsere Soldaten unter diesen Umständen überhaupt an die Front gelangen? Etwa mit der Deutschen Bahn? Oder mit dem SUV?
5: Wir wechseln in das Bild des Lastenrades.
3: Und sag mal, wieso haben die Panzer so martialische Namen wie Leopard, Puma, Marder oder Büffel? Wenn die Dinger aus Altersschwäche schon nicht funktionieren, soll der Name wohl abschrecken?
5: Wir nehmen die Position des Plüschhäschens ein.
3: Wäre da nicht eher die Tigerente, das Wildkätzchen oder der Feldhamster besser geeignet? Quasi Kuscheldeeskalation als neue Ersatzstrategie. Nun gut, bei uns heißt es ja inzwischen auch Panzerlieferung ja, aber wertebasiert.
5: Wir kommen nun zur Friedenstaube.
3: Apropos Friedenstaube. Was waren das damals für friedvolle Zeiten im Kalten Krieg? Damals, als wir mit unseren selbstbemalten Laken und Blumenketten um den Hals und Kräutertee aus recycelten Teekannen getrunken haben und dabei total zugekifft von Nächstenliebe schwafelten und uns den Wasserwerfern bei den Friedensdemos entgegenstellten.
5: Wir rauchen die Friedenspfeife.
3: Wir waren lieber rot als tot und aktiv statt radioaktiv. Wir waren auch gegen Cola und den imperialistischen Zuckerkrieg. Wir zitierten Adorno und Lenin und sangen politische Lieder. Lieder mit nur 3 Akkorden, dafür aber mit 42 Strophen.
5: Wir machen die Ukulele.
3: Unsere Wollsocken waren ein Zeichen für ziviles Ungehorsam. Joschka zog mit Turnschuhen in den Landtag ein und wir konnten im Bundestag endlich in Ruhe stricken und unsere Kinder stillen.
5: Wir gehen zurück in die Position des Jutebeutels.
3: Und weißt du noch, wie wir in der Menschenkette zwischen Stuttgart und Ulm gestanden sind? In unseren Birkenstocks, eingefärbten Latzhosen mit Buttons umgeben von einer Patchouli-Wolke. Wir waren für Jeans nur dann, wenn sie aus Hanf gefertigt wurden. Wir waren Aktivisten.
5: Aktivistinnen.
3: Aktivistinnen. Die Kette war so innerhalb eines halben Tages fertig erstellt. Davon kann sich Stuttgart 21 was abgucken.
5: Deutschland ist so schön. Wir lieben Deutschland.
3: Von wegen Liebe. Früher waren wir für Frieden schaffen ohne Waffen. Mit der Friedenspolitik 2.0, Waffen für den Frieden, fange ich nichts mehr an. Ach, Verzeihung, das ist mein Handy. Ich habe es vergessen auszuschalten. Aber wo wir schon mal beim Thema Lieben sind, nachdem der Bundeswehr Partnerschaften zu unseren Verbündeten so wichtig sind, war ich da neulich auf so einer Dating-App. Und was soll ich sagen? Ich habe da jetzt einen neuen gefunden. Ivan, den Zärtlichen.
5: Ivan? Ivan, ist das etwa ein Russe? Steht schon wieder der Russe vor der Tür?
3: Ja, und er kommt mich mit dem Gasballon abholen.
5: Ach, dann ist ja gut. Dann wird es auch wie früher. Petting statt Pershing. Namaste.
1: Das war Petting statt Pershing aus der Feder von Anke Thiel und aufgezeichnet bei der Kabarettakademie auf Burg Fürsteneck. Nicht nur im Regiekurs, sondern in diesem Sketch auch auf der Bühne zu hören, war Doris Jagoschinski aus Berlin. Ihr künstlerisches Zuhause ist eigentlich die Musik. Also, was sucht sie dann in dem Workshop für Kabarettregie?
6: Weil wir in der Kabarettakademie neue Dinge lernen wollen, die wir noch nicht kennen. Und weil ich tatsächlich in dem musikalischen Programm, was ich jetzt vorbereite, auch Elemente aus dem Impro-Theater und mit Regieüberlegungen reinbringen möchte und davon zumindest erstmal träume, in Anführungsstrichen. Das ist ja immer so ein Projekt, wo man nicht weiß, wird das was, wird das nichts und wie wird es. Ich mir so eine innere Vorstellung habe, dass es ein bisschen lebendiger dadurch werden könnte, dass ich auch mal die Perspektive der Regie verstehe. Das ist ja wichtig, weil man steht ja auf der Bühne und hat eigentlich das Gefühl, ja klar, ich bin toll und die sollen jetzt mal alle applaudieren. Aber das ist ja nicht alles. Man muss ja auch irgendwie überlegen, wie wirkt das, was ich auf der Bühne tue. Und auch das kann ich hier ganz gut beobachten, wenn ich die anderen Künstler sehe. Wie kreieren die das? Was schaffen die eigentlich, was ich bisher gar nicht im Blick hatte? Was kann man denn noch für Möglichkeiten nutzen, so einen magischen Moment herzustellen? Und das ist ja gerade, wenn du nur 10 Minuten hast, weil dann der Nächste kommt, anders, als wenn ich einen ganzen Abend habe, wo ich mir Zeit lassen kann.
1: Und auch da macht eine gute Bühnenregie manchmal den entscheidenden Unterschied. Insofern auch aus einem Regiekurs für Singer-Songwriter einiges herauszuholen ist.
6: Ja, da war eine ganze Menge. Also Lars ist sehr beeindruckend für mich gewesen. Aber die Präzision, mit der er die Texte erstmal bearbeitet, also ich wäre viel schneller auf die Bühne gegangen. Er hat sich wirklich viel Zeit gelassen, den Text nochmal mit verschiedenen Leuten lesen zu lassen, auch auf die Autorin, auf den Autor wirken zu lassen. So, also wie wenn man ein Werkstück von mehreren Seiten betrachtet, immer wieder ein Stück weggeht. Und da sind ja sehr viele Sachen eingeflossen, der Background von vielen Leuten, die dann auch gesagt haben, ich verstehe das so, ich verstehe das so. Das ist bei Liedern auch so. Man kann eine Assoziationskette manchmal gar nicht ahnen, weil man aus einer ganz anderen Blase ist als jemand anders. Und da ist es immer schön, diese Werkstattmomente zu haben. Also es ist ja ein Geschenk. 5 andere Leute geben dir 5 Perspektiven.
1: Doris Jagoschinski hat mal irgendwann den Gärtnerberuf gelernt, steht in ihrer Freizeit seit über 20 Jahren mit der Gitarre auf der Bühne und singt Lieder. Seit einiger Zeit auch eigene.
6: Eigene Sachen auf die Bühne zu bringen, ist ein neuer Schritt. Es fühlt sich auch ganz anders an, als fremde Lieder zu singen. Und da bin ich jetzt dieses Jahr in der glücklichen Situation, dass der Michael Suda aus München mich begleitet auf der Gitarre, neben meiner Gitarre. Und weil wir uns letztes Jahr hier kennengelernt haben auf der Kabarettakademie und festgestellt haben, dass wir Lust haben, zusammen Musik zu machen. Ich möchte daraus etwas mehr machen und also trifft man hier Leute aus ganz Deutschland, die unfassbar viel andere Erfahrungen mitbringen. Also dieses Netzwerk ist auch wichtig und inspirierend. Sind auch Freundschaften entstanden. Das kann ich ja alleine mit mir nicht entwickeln.
1: Ein überaus wichtiger Gedanke und etwas, das viele immer wieder auf die Burg zieht.
6: Insofern, Leute, die hier regelmäßig und häufiger kommen, erleben auch dieses Gefühl der Geborgenheit und des Angenommenseins und Akzeptiertseins wirklich in allen Facetten. Und das ist ein schönes Gefühl. Zumal die Menschen, die man hier trifft, einem auch über den Tag hinaus wertschätzend bleiben. gerade wenn man so einen künstlerischen Weg geht, hat man ja auch manchmal die einen oder anderen Zweifel oder auch, ach, ich schmeiß jetzt alles hin, was soll das alles, Gefühle, ne? So, und da sind Leute gut, die dann mal sagen, nee, mach mal einfach weiter. Das ist tatsächlich etwas, was ich sehr schätze. Das habe ich auch nicht erwartet, dass ich das erste Mal herkam. Ich wäre vielleicht auch sonst nicht wiedergekommen. Es ist wirklich kein Wettbewerb da. Also es gibt wirklich das Gefühl von, auch wenn Leute noch ganz am Anfang stehen, die sagen einem das auch. Ich habe nicht das Gefühl, dass du auf mich herabschaust und so. Und das ist schön. Also das finde ich gut. Wo gibt's das heute noch? Also das ist auch sehr bereichernd.
1: Wenn dann noch eine künstlerische Zusammenarbeit entsteht, die vielleicht über den Workshop hinaus Bestand hat, ist das wohl die Sahnehaube auf der Akademietorte. Und wenn sie so schönen künstlerischen Ausdruck findet wie im Fall von Doris Jagodczynski und Michael Sura, dann kann man sogar bei einer Werkschau mitunter eine Kleinkunst-Sternstunde erleben.
6: Dankeschön. Was ich mich frage ist, wie macht das heute die Jugend? Wenn sie den ganzen Tag vorm Computer sitzt, wäre Rilke überhaupt nach Andalusien gegangen, Goethe nach Italien, wenn sie über diese Regentage in Deutschland nicht die Sehnsucht in den Süden entwickelt hätten? Entwickelt man die noch, wenn man den ganzen Tag im Haus sitzt mit Computer? Das weiß ich alles nicht. Aber ich weiß, dass ich manchmal sehr gern zu Hause bin. Und das folgende Lied, das handelt davon.

0: Doris Jagodczynski mit ihrem Song, unterstützt von Michael Surer, live über die Bühne gegangen beim Abschlussabend der Fürstenecker Kabarettakademie. Der Applaus für die Lieder war echt und viel mehr als nur wohlmeinend, denn an diesem Abend blieben die Kursteilnehmer nicht unter sich. Das Publikum kam aus der Umgebung. Diese Auftrittsmöglichkeit schätzte auch einer, der mit 84 Jahren der wohl älteste Kombattant war. Sein Name? Wolfgang Ronzahl, der für die Workshops den Weg von seiner Heimatstadt Wien bis nach Kurhessen auf sich genommen hatte. Seine späte Entwicklung zum Stand-up-Comedian folgte einer stringenten Karriere auf vielen Rednerbühnen, allerdings nicht als Künstler, sondern als Bankvorstand.
1: Ja, ich war verantwortlich für 600 Mitarbeiter und habe Zeit meines Lebens schon begonnen mit Seminaren und Vorträgen. Nach meiner Banktätigkeit habe ich dann auch die Speaker- und Trainerkarriere eingeschlagen und habe ungefähr 1000 Vorträge, Seminare in Deutschland, der Schweiz, Österreich gehalten. Und die habe ich versucht, immer mit Humor zu halten, weil ich gesehen oder gewusst habe, mit Humor kannst du die Dinge leichter rüberbringen, kann man leichter aufnehmen, auch ein paar grobe Sachen kann man mit Humor leichter schlucken, ne? Und das war eigentlich für mich so der Start, dass die Leute gesagt haben, na, du könntest ja fast Kabarett machen.
0: Mit 75 stand Wolfgang Ronzahl das erste Mal auf einer Kabarettbühne und musste sich an das neue Metier herantasten.
1: Wenn du dein erstes Programm schreibst, hast du eine ganze Menge Witze drinnen, ne? Weil da fällt dir noch nicht so viel ein. Aber wenn du dich damit beschäftigst, ist es so, wie wenn du dir ein rotes Auto kaufst und siehst lauter rote Autos auf der Straße. Ne? Da beginnt es einfach dann, ja, das könnte man verwenden für Kabarett. Und so habe ich dann im Laufe der Zeit die Witze immer wieder durch eigene Nummern, durch eigene Erzählungen ausgetauscht. Und so ist das Programm entstanden dann.
0: Aus den eigenen Erzählungen. Und das sind die eines Menschen, der sich und andere beim Älterwerden beobachtet. Darin kann jede Menge Komik liegen, die herausgekitzelt werden muss.
1: Soll ich ihn vorlesen?
2: Ja, gerne.
1: Der Opern- und Konzertbesuch. Viele ältere Menschen haben aber nur Maus in der Oper oder im Konzerthaus. Schauen Sie sich das Publikum dort an. Im Vergleich dazu ist das Altersheim eine Jugendherberge. Ich weiß auch nicht, warum man im Alter so gerne ins Konzert geht. Vielleicht können Sie zu Hause nicht einschlafen. Im Konzertsaal funktioniert das. Nach 10 Minuten hörst du den ersten Schnarchen, was zur Folge hat, dass die anderen zu tischeln beginnen. Psst, psst, psst. Nützt meistens nicht.
2: Also du fängst ja bei der Oper an, ja? Und das ist ja sehr theoretisch. Also immer wenn man ins Konzert geht, ist das so, dass viele Menschen einschlafen, dann passiert das, dann passiert normalerweise das. Immer ist es so, dass das. Nee, ich will eine Begebenheit hören. Mhm. Ich möchte einen Opern- oder einen Konzertbesuch hören, wo sich alles zuspitzt, wo alles passiert, wo du irgendwann wahnsinnig wirst, weil alle um dich rum schnarchen, weil keiner mehr irgendwas mitkriegt. Also, dass wir es in einen konkreten Konzertbesuch zusammenfassen?
0: Wir sind zurück im Kurs für Textentwicklung und Präsentation bei Charlotte Wolf, die Wolfgang Ronzahl mit seinem besonderen Thema coacht. Ein 84-jähriger Stand-up-Comedian sozusagen mit Unique Selling Point und einem Anliegen, das unsere alternde Gesellschaft in großem Maße betrifft. Das Ganze verhandelt mit Humor. So einer müsste sich vor Buchungen doch kaum retten können.
1: Ich trete ja auf, wo ich auftreten kann, aber es ist nicht einfach, denn es wird heutzutage eher auf Junge gesetzt und wenn die einmal mehr Alter hören, dann haben sie wahrscheinlich Angst, dass ich es nicht mehr bis zur Aufführung schaffe. Ich habe bei Pensionistenverbänden, ich habe bei politischen Verbänden, die fürs Alter so keine Reaktion. Ja. Ich habe mich bei ungefähr 15 Agenturen beworben, die haben gesagt, wir sind voll, wir können niemanden mehr aufnehmen.
0: Dabei schießt der Mann aus Wien mit seinem komischen Nachdenken über das Altern und dessen Facetten schlicht den Vogel ab. Beim Live-Abend auf der Burg Fürsteneck.
3: Ja, meine Damen und Herren, so kann ein Nachwuchskabarettist auch ausschauen. Wie gesagt, ich bin 84, immer noch freilaufend. Ja? Bin ein begeisterter Grabflüchter. Ja? Die erwischen mich nicht, ja? Ja, das ist soweit. Ne? Was soll man sagen, wenn man so alt ist? Ich kann nicht singen, das ist ein Problem für mich. Die fantastischen Vorgängerinnen, ne? Das würde ich gerne können. Aber ich kriege jetzt wahnsinnig viele Einladungen. Zu goldenen Hochzeiten, neulich war ich bei einer Blumenhochzeit. Er verwelkt und sie verduftet. Da meine Frau ja auch deutlich jünger ist als ich, habe ich auch ein bisschen Angst, dass sie verduftet, während ich verwelke. Sie hat mich aber beruhigt. Sie hat gesagt, niemand welkt so schön wie du. Wow, das hat gut getan. Ne? Man kommt auch in ein Alter, wo innere Werte wichtiger sind. Ne? Leberwerte, Zuckerwerte, Blutwerte. Wobei ich achte auf meine Gesundheit. Ich gehe regelmäßig zu Vorsorgeuntersuchungen. Neulich war ich bei einer Gebärmutteruntersuchung. Außerdem habe ich gesagt, alles in Ordnung, nichts zu finden, Herr Ronsal. Ansonsten hat er gemeint, hätte ich einen altersadäquaten, zufriedenstellenden Gesundheitszustand. Altersadäquat. Was heißt denn das? Ne? Nicht mehr viel zu machen, aber noch nicht ganz tot. Dann hat seine hübsche junge Assistentin meinen Blutdruck gemessen. Ich sage, komm, Herr Ronsal, Ihr Blutdruck ist viel zu hoch. Sage ich, Herr Doktor, wenn Sie eine altersadäquate Assistentin hätten, wäre er niedriger. Dann hat er gemeint, Bewegung würde mir nicht schlecht tun. Das sagt meine Frau auch immer. Sagt er, wenn du dreimal in der Woche eine halbe Stunde laufen würdest, das würde dir gut tun für die Gesundheit. Dann habe ich gedacht, laufen, laufen, na, vielleicht Nordic Walking, gibt es Kurse dafür. Ne? Dann habe ich festgestellt, dass gar nicht weit weg von meinem Wohnhaus gibt es fürs Laufen sogar ein eigenes Laufhaus. Dort bin ich hin, habe die charmante Dame am Eingang gefragt, ob sie euch Nordic Walking Kurse anbieten. Hat sie gesagt, das weiß sie nicht, aber ich soll in den dritten Stock gehen, dort seien die Perversen. Im dritten Stock waren lauter kleine Umkleidekabinen, alle schon besetzt von jungen Damen, die waren schon umgezogen fürs Laufen. Dass Laufen gesund ist, hat man gemerkt, wir haben die alle tolle Figuren gehabt. Ne? Und freundlich waren die Damen, alle haben gesagt, ich soll reinkommen und mich umziehen, sie helfen mir dabei. Ne? Dann habe ich eine der Damen gefragt, ob sie euch Nordic Walking Kurse anbieten. Jetzt hat sie mich nicht so richtig verstanden, habe ich das erklärt, sage ich, 1, 2, 3. Hat sie gesagt, ah, ein Dreier, der kostet das Doppelte. Ne? Ja, 6 im Alter, meine Damen und Herren, da gibt es nicht viel zu erzählen. Ne? Habe mir gedacht, wie kann man denn das Sexleben für ältere Menschen auffrischen? Folgende Idee. Man kauft ein Wasserbett und hängt ein Schild drüber. Hier erwarten dich die Wogen der Erotik. Blöd ist es nur dann, wenn sie nach 3 Wochen das Schild austauscht und da steht dann drauf, totes Meer. Das ist dann ganz blöd, ne? So wechseln also viele ältere Menschen vom Sex zum Fernsehen. Wir sind inzwischen die größte Zielgruppe, aber aus meiner Sicht könnte mein Programm viel mehr für uns machen. Ich hätte ein paar Ideen, ne? Let's Dance könnte man aus dem Altersheim übertragen. Mit 2 neuen Pflichttänzen, dem Rollatorwalzer und dem Gehstockboogie. Ne? Wo übrigens Tanzkurse für Senioren boomen. Da gibt es einen Tanzkurs, einen Tanzclub für 75-Jährige. Wie heißt der Verein? Verein der Tanzmäuse. Ne? Neue Sportsendungen könnte man machen. Turne bis zur Urne. Ne? Angela Merkel hat ihre Politkarriere beendet. Da könnte man sie für eine neue Gymnastiksendung einen Morgen gewinnen. Titel: Wir schaffen das. Neue Castingshows könnte man machen. Statt Bauer sucht Frau, Rentner sucht Pflegerin. Das Dschungelcamp könnte man aus dem Altersheim übertragen. Statt ich bin ein Star, holt mich heraus, heißt es dann dort, ich habe grauen Star, holt ihn mir raus. Kochsendungen boomen im Fernsehen. Aber keine einzige für alte Leute. Was habe ich von Grill dem Profi, wenn er das Grill dann immer beißen kann? Wir brauchen eine Sendung, alles um den heißen Brei, die besten Rezepte für Zahnlose. Denn wir werden älter. Das durchschnittliche Lebensalter ist bei den Herren momentan 78, bei den Damen 83. Das erhöht sich bis 2050 auf 86 bei den Männern und auf 90 bei den Damen. Haben Sie schon mal nachgedacht, meine Damen und Herren, warum die Frauen länger leben? Wenn man die Frauen nach dem Grund fragt, dann heißt es meistens, ja, wissen Sie, damit wir danach noch ein paar schöne Jahre haben. Ich vergönne Ihnen das, meine Damen, wir Männer ruhen inzwischen in Frieden. Unlängst war ich am Friedhof, habe ich eine ältere Dame so verkehrt vom Grab ihres Mannes zurückgehen gesehen. Ne? Habe ich gesagt, ist aber liebgnädige Frau, dass sie sich immer noch so nett von den Garten verabschieden. Er sagt, nein, er hat einen ganz anderen Grund. Wissen Sie, mein Mann hat immer gesagt, ich habe so einen geilen Hintern, der weckt Tote auf und ich will kein Risiko eingehen. Ne? Dadurch, dass die Frauen länger leben, gibt es einen Frauenüberschuss. Überhaupt in den Altersheimen. Auf einen Mann kommen 4 Damen. Wenn da so ein neuer Mann ins Heim kommt, beginnt der Wettkampf. An welchem Tisch sitzt der Neue? Ne? Ja? Die Damen schauen gut aus, sind gepflegt. Ja? Statt der Angora-Unterwäsche werden die alten Slips und Tangas hervorgeholt, die man 30 Jahre lang aufbewahrt hat. Und dann liegen der Kokident Oldie und der Silberhaar Playmate nebeneinander im Gitterbett und trinken Blasentee mit Aperol. Um am nächsten Morgen aufzuwachen und festzustellen, dass das Ganze in die Hose gegangen ist. Ja, meine Damen und Herren, alt werden, alt sein, ist aus meiner Sicht eine reine Frage des Denkens. Stirbst du schon oder lebst du noch? Ich halte es so, ich lese am Morgen als erstes in der Zeitung die Todesanzeigen. Wenn ich nicht dabei bin, stehe ich auf und gehe ins Kaffeehaus. In diesem Sinne, denken Sie positiv über das Alter, freuen Sie sich über eigenes Altwerden und Altsein und leben Sie nach dem Motto: Du kannst dem Leben nicht mehr Tage geben, aber jedem Tag mehr Leben. Das wünsche ich Ihnen. Vielen Dank. Dankeschön. Danke.
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6: Uhr, die Nachrichten. Auch nach dem Kabinettsbeschluss zu Änderungen bei der Pflegeversicherung reißt die Kritik aus der SPD nicht ab. Die Ministerpräsidentin von Mecklenburg-Vorpommern, Schwesig, sagte, das erzielte Ergebnis sei leider keine Reform. Bei dem Vorhaben müssten Kernforderungen ihrer Partei berücksichtigt werden, darunter der sogenannte Pflegedeckel, mit dem der Eigenanteil für Heimbewohner begrenzt werden soll. Zuvor hatte das Kabinett den Gesetzentwurf von Gesundheitsminister Linnemann, CDU, auf den Weg gebracht. Demnach soll unter anderem der Beitragssatz für Kinderlose steigen. Geplant sind auch eine Anhebung der Beitragsbemessungsgrenze und eine Neuregelung der Einstufung in die verschiedenen Pflegegrade. Eine Kommission soll zudem später Vorschläge für Strukturreformen erarbeiten. Die Forderungen aus der SPD nach einem Pflegedeckel wies Linnemann am Abend als gefährlich zurück. Im ZDF sagte er, damit würden die Kosten weiter ausarten. Der Entertainer Harpe Kerkeling, dessen Großvater KZ-Häftling in Buchenwald war, hat der AfD wegen der Relativierung des Nationalsozialismus Verfassungsfeindlichkeit vorgeworfen. Wer die verbrecherische Vergangenheit dieses Landes verharmlose, verwirke jede politische Daseinsberechtigung in unserer Demokratie, sagte Kerkeling bei einer Anhörung im Thüringer Landtag zu Fragen eines AfD-Verbotsverfahrens. Allein die beschönigende Haltung gegenüber der NS-Diktatur bedeute in seinen Augen, dass die AfD verfassungswidrig sei, erklärte er in Thüringen weiter. Die Linksfraktion hatte die Anhörung von Fachleuten im Rahmen eines Prüfverfahrens zu einem AfD-Verbot beantragt. Nach dem Zwischenfall nahe einer US-Luftwaffenbasis in Großbritannien hat Premierminister Burnham Hinweise auf eine mögliche Verbindung zum Iran bestätigt. Vieles deutet darauf hin, dass die Islamische Republik etwas mit den Ereignissen am vergangenen Wochenende zu tun habe, sagte Burnham der BBC. Es gebe aber weiterhin komplexe polizeiliche Ermittlungen. Zuletzt hatte bereits US-Außenminister Rubio von der Beteiligung eines ausländischen Akteurs gesprochen. In der Nacht zum Sonntag war die britische Polizei zum Luftwaffenstützpunkt Fairford im Südwesten Englands gerufen worden, nachdem in dem Gebiet verdächtige Fahrzeuge beobachtet wurden. 5 Männer wurden wegen Terrorverdachts festgenommen, inzwischen aber gegen Kaution wieder auf freien Fuß gesetzt. Die Militärbasis wird von der US-Armee auch im Krieg gegen den Iran genutzt. Die iranische Botschaft in London hatte zuletzt Spekulationen über eine Beteiligung Teherans zurückgewiesen. US-Präsident Trump hat die Heimkehr der letzten US-Truppen aus dem Irak als wichtigen Meilenstein bezeichnet. Der geordnete Abzug markiere das, Zitat, Ende einer sehr teuren Exkursion in die Hölle, schrieb Trump auf seiner Plattform Truth Social. Die Entwicklung stelle einen Erfolg für die USA und den Irak dar und sei Zeichen des Sieges über die Terrorgruppe Islamischer Staat. US-Truppen waren zunächst 2003 in den Irak einmarschiert, um Machthaber Saddam Hussein zu stürzen. Sie zogen sich 2011 zurück, doch drei Jahre später bat der Irak die USA um Unterstützung gegen den IS. 2024 einigten sich Washington und Bagdad darauf, diesen Einsatz zu beenden. Der Berliner Bundestagsabgeordnete der Linkspartei Kotschak gibt nach Kritik an seinen Kontakten zu mutmaßlichen Angehörigen von Clanstrukturen seinen Sitz im Innenausschuss des Bundestags auf. Er wolle nicht, dass seine Kolleginnen und Kollegen und deren wichtige parlamentarische Arbeit durch Angriffe auf seine Person zusätzlich belastet würden, schrieb Kotschak im Kurznachrichtendienst X. Er hatte seine Ausschusstätigkeit wegen der Kritik zuvor bereits ruhen lassen. Die Linke in Berlin steht wegen des Vorwurfs des Antisemitismus und wegen der Kontakte Kotschaks zum Remo-Clan massiv unter Druck. In Hamburg sind die Probleme mit der Trinkwasserversorgung größtenteils behoben worden. Zudem seien Untersuchungen zur Schadensursache angelaufen, teilte das zuständige kommunale Unternehmen mit. Nach Rohrbrüchen hatte es in zahlreichen Haushalten der Hansestadt Druckschwankungen und Einschränkungen bei der Wasserversorgung gegeben. Die Polizei berichtete von mehreren betroffenen Hauptleitungen. Es habe Auswirkungen auf die Bezirke Hamburg-Mitte, Nord und Wandsbek gehabt. Das Wetter. Am Abend und in der Nacht im Westen und Südwesten zunehmende Bewölkung, 21 bis 30 Grad. Morgen weiter viel Sonne, in der Westhälfte Schauer, 18 bis 26 Grad. Das waren die Nachrichten.
4: 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Vorspiel. Der Wettbewerb gehört Tel Aviv und dem Publikum. Wir haben immer ein stürmisches, volles Haus und die Leute klatschen und reagieren und es ist wunderbar. Es ist kein Wettbewerb, es ist wie ein Festival in Anwesenheit der Jury.
5: Sagt Arje Vardi, der Juryvorsitzende des Arthur Rubinstein Klavierwettbewerbs. Die Atmosphäre bei der alle drei Jahre stattfindenden Piano Master Competition in Tel Aviv ist in der Tat eine ganz besondere. Hochkonzentriert und warmherzig lauscht das Publikum allen Teilnehmerinnen und Teilnehmern. In diesem Jahr vielleicht besonders. Finale im Ausnahmezustand lautet das Thema dieser Spielweisen. Vorspiel, das Preisträgerkonzert im Deutschlandfunk. Am Mikrofon begrüßt sie Julia Kaiser. Im März hatte die erste Runde des Rubinstein-Wettbewerbs in der Kronberg Academy in Deutschland stattgefunden. Wegen der Kriegssituation im Nahen Osten konnten die 39 Teilnehmerinnen und Teilnehmer aus der ganzen Welt nicht nach Israel reisen.
7: So we thought of it, oh my God, so now without the public, what kind of competition is going to be without the public?
8: Bei der Runde der Solo-Rezitale im Frühjahr dachten wir, wie soll ein Wettbewerb ohne Publikum überhaupt aussehen? Andererseits hatten sich all diese Pianisten vorbereitet und wirklich sehr, sehr hart für den Wettbewerb gearbeitet. Wenn man den Wettbewerb verschoben hätte, wäre das unfair gewesen. Wir sind der Kronberg-Akademie sehr dankbar, dass sie uns damals so kurzfristig aufgenommen und die besten Bedingungen geschaffen hat. Nur das israelische Publikum hat uns gefehlt. Aber die Säle in Tel Aviv waren dennoch voll. Alle haben eben zusammen den Livestream angesehen. Und jetzt im Finale ist das israelische Publikum mit den Pianisten im Saal, während die Welt im Livestream dabei ist.
5: Inzwischen gibt es wieder Flüge nach Israel und die Lage ist zurzeit ruhig. Sechs Pianisten, allesamt Männer, hatte die Jury zum Wettbewerbsfinale nach Tel Aviv eingeladen. Anfang September spielten sie jeweils ein kammermusikalisches Programm mit Ensembles aus Jerusalem, dann ein klassisches Klavierkonzert mit der Israel Camerata Jerusalem und zum Schluss ein Konzert mit dem Israel Philharmonic Orchestra.

0: Der 27-jährige Philipp Linow ist in Russland geboren und hat zuletzt in Köln studiert. Brahms Klavierkonzert Nummer 2 hat er im Orchesterfinale gespielt. Am Morgen nach seinem umjubelten Auftritt im Charles Bronfman Auditorium in Tel Aviv meldet er sich aus seinem Hotelzimmer.
1: Eigentlich, das ist schon passiert, aber immer noch habe ich überhaupt keine Ahnung davon, wie ich eigentlich fühlen sollte. Das war mein erstes Mal, als ich Brahms zweites Klavierkonzert gespielt habe mit Orchester, und das ist natürlich eine große Erfahrung und mit vielen Schwierigkeiten und auch große Freude, das ist da alles zusammen. Also ich brauche ein bisschen mehr Zeit, um zu überlegen und zu verstehen, was passiert ist.
0: Noch mitten in der Musik fühlt sich auch der 21-jährige ukrainische Pianist Roman Fedyorko, der in Graz studiert.
2: Ich habe nur ein paar Stunden geschlafen, weil gestern Nacht wurde ich noch immer von dieser Adrenalin sozusagen, das ist ein sehr besonderer Zustand, muss ich sagen. Und heute ist zum größten Teil nicht besonders passiert. Ich habe natürlich ein bisschen Klavier gespielt und dann war schon der Tag vorbei. Ich musste zu dem Termin von der Bekanntgabe gehen. Ja, das ist immer noch absolut surrealistisch.
0: Während Philipp Linow nach der Bekanntgabe der Gewinner des 18. Rubinstein-Wettbewerbs leer ausging, erhielt Roman Fedyorko die Bronzemedaille mit dem Konterfei von Arthur Rubinstein und ein Preisgeld von 10.000 US-Dollar. Unter anderem für seine Interpretation von Mozarts Klavierkonzert Nummer 24 mit der Israel Camerata Jerusalem unter der Leitung von Avner Biron.

0: Ein Ausschnitt aus dem ersten Satz von Mozarts Klavierkonzert Nummer 24 in C-Moll, Köchelverzeichnis 491, mit dem Drittplatzierten beim Arthur Rubinstein Klavierwettbewerb 2026, Roman Fedyurko. Der junge Ukrainer war 2023 als 18-Jähriger bereits Gewinner und Publikumsliebling beim Wladimir Horowitz Klavierwettbewerb in Genf. In Tel Aviv erhielt er nun neben der Bronzemedaille den Preis für den besten Interpreten im Alter bis zu 21 Jahren.
1: Also meine Gefühle sind unglaublich. Ich bin unglaublich geschmeichelt und geehrt von so einer hohen Bewertung von meinem bescheidenen Spiel. Ich würde wahrscheinlich noch ein bisschen mehr Zeit benötigen, um das alles völlig zu realisieren sozusagen. Aber die letzten Tage waren für mich ein wirklich großartiges Erlebnis für ein Publikum, das mich mit so warmen Empfang wahrgenommen hat, zu spielen. Ja, die Emotionen und die Atmosphäre auf der Bühne und im Saal waren unvergleichbar.
0: Auch Fedyurko fühlt sich von Arthur Rubinstein inspiriert, seit er klein war.
1: Ich habe natürlich seit langem die Figur von Rubinstein auch im Sinne von nicht nur seinem Spiel, also seinen Aufnahmen und so weiter, sondern auch als Künstlerin gekannt, größtenteils durch seine Interviews oder durch die alten Teleprogramme, die mit seiner Teilnahme gemacht wurden. Die Einigkeit von den Werten, die ich bescheidenerweise irgendwie durch die Zeit mit ihm fühle. Wie er von Musik spricht, was Musik für ihn war, sein Verhältnis zu seiner Kunst. Also eigentlich, wie Rubinstein selber gesagt hat, es darf keinen zweiten geben. Also das heißt, ich kann nicht wie Rubinstein sein. Aber wie er sprach von der Seele, von der Energie und von der ewigen Kraft der Musik, ich finde einfach so vieles, worin ich nicht nur mit ihm einverstanden bin, sondern so vieles, was sozusagen eine universelle Wahrheit ist. Und genauso wie bei Rubinstein inspiriert mich die gesamte Musik, die ich im Moment spiele, die ich schon gespielt habe, und eine unglaubliche Menge von Klavierliteratur und überhaupt von Musik, die ich in Zukunft lernen werde.
0: Das riesige Repertoire an Klavierliteratur studieren, aber vor allem einordnend interpretieren können, das sei die Lebensaufgabe eines jeden Pianisten, sagt der Juryvorsitzende Arje Vardi. 12 Jurorinnen und Juroren aus aller Welt bewerteten die Teilnehmenden des 18. Rubinstein-Wettbewerbs, oder genauer 10, denn Daniel Barenboim und Martha Agerich waren angekündigt, mussten aber

0: kurzfristig absagen. Sie alle sind auch Klavierprofessorinnen und Professoren an renommierten Musikhochschulen in der ganzen Welt. Arje Vardi unterrichtet an der Hochschule Hannover.
1: As an artist, I know what I would like to do. I know what I understand from the Urtext.
2: Als Künstler weiß ich, was ich tun möchte. Ich weiß, was ich aus dem Urtext lesen kann. Ich weiß, wie ich zum Beispiel zu diesem oder jenem Beethoven-Konzert stehe. Und dann versuche ich, dies zum Ausdruck zu bringen. Als Lehrer reicht das nicht aus und auch nicht als Jurymitglied. Ich muss nicht nur meinen eigenen Weg kennen, ich muss alle möglichen Wege kennen und dann den Studierenden helfen, ihren eigenen Weg zu wählen. Und es gibt, sagen wir, 15 Möglichkeiten, dies zu tun. Mit unseren Studierenden werden wir sie eine nach der anderen untersuchen und sehen, welche für diesen Studierenden die beste ist, um sich auszudrücken. Wir müssen also alle diese 15 Optionen kennen, aber man sollte auch wissen, dass es 15 sind und nicht 16. Wenn also jemand kommt und es auf eine Weise spielt, die ich für völlig falsch halte, die nicht dem Stil entspricht und gegen den Geschmack dieser Zeit verstößt und so weiter, dann ist es meine Pflicht zu sagen, mein lieber Junge oder mein liebes Mädchen, das geht so nicht. Es ist nicht einfach so, dass man als Pianist nur dem Herzen zu folgen hat. Man sollte auch genau wissen, was der Rahmen des Werks ist. Für jedes Kunstwerk gibt es einen Rahmen. Wenn man diesen Rahmen gut kennt, kann man darin die Mona Lisa nachzeichnen. Wenn du außerhalb des Rahmens malen willst, ist es Graffiti, also geh und male an die Wände des Bahnhofs. Wir müssen als meisterhafte Pianisten zugleich diese Disziplin und diese Freiheit erlangen. Das ist das Geheimnis.
1: We have to get this discipline and this freedom, and in a nutshell, this is the secret.
0: Eine hochkarätige Jury und ein sehr passioniertes Publikum gehören zur Strahlkraft der Arthur Rubinstein Piano Master Competition. Hier werden junge, aber bereits reife Künstlerpersönlichkeiten ausgezeichnet. Der Kreis der Freunde und Gönner der Rubinstein-Stiftung ist groß und finanzkräftig. Weil die Jury unter den 6 Finalisten 2 Kandidaten mit der exakt gleichen Punktzahl bewertet hatte und gleichzeitig nicht auf den 3. Preisträger verzichten wollte, stiftete ein Ehepaar kurzerhand die Summe von 20.000 US-Dollar für einen zweiten Preis. Je eine Silbermedaille des 18. Arthur Rubinstein Klavierwettbewerbs erhielten Oladislao Chandochi aus Belarus und Jinyang Park aus Südkorea. Beide hatten sich im Finale für das 2. Klavierkonzert von Sergei Prokofjew entschieden. Hören Sie zunächst einen Ausschnitt aus dem 1. Satz mit Oladislao Chandochi.

0: Uladislau Chandochi aus Belarus ist 25 Jahre alt und studiert in seiner Heimat. Er hat bereits erfolgreich an Wettbewerben in Sydney in Europa und dem Van Cliburn-Wettbewerb in den USA teilgenommen. Nun ist er einer der beiden Zweitplatzierten beim Arthur Rubinstein Klavierwettbewerb 2026. Das Finale war vom 3. bis 6. September in Tel Aviv zu hören, aufgezeichnet vom israelischen Rundfunk. Dasselbe Werk, aber in ganz anderer Interpretation, spielte der 30-jährige Jin Young Park aus Südkorea.
1: Wenn wir um eine Klavierstück konzentrieren möchten, wir müssen immer Vorsicht sein. Also darf ich auf Englisch ein bisschen sprechen? So if we really want to concentrate on the special moment, then we always have to be careful that if we too concentrate on some moment, yeah, that point is always the very dangerous point, because otherwise we lose the whole picture, you know. We always have to see the whole picture of the pieces.
0: Die Komposition als Ganze zu sehen, nicht nur besondere Momente, das ist Jin Young Park wichtig.

0: Jinyang Park ist einer von zwei Silbermedaillengewinnern des Arthur Rubinstein Klavierwettbewerbs 2026. Im Finale am 6. September spielte er Sergei Prokofjews Klavierkonzert Nummer 2 in G-Moll, Opus 16, mit dem Israel Philharmonic Orchestra unter der Leitung von Yoel Levy. Mit Abstand überzeugte der russische Pianist Dmitri Yudin nicht nur die Gesamtjury des Wettbewerbs, sondern auch noch die Juniorjury aus jungen israelischen Klavierstudierenden und die Publikumsjury. Die Frage, wie er sich in Tel Aviv fühlt, bezieht Yudin wie die anderen Finalisten nicht auf die politische Situation in Israel, sondern nur auf die Musik. Der frisch gekürte Gewinner der Goldmedaille, verbunden mit insgesamt 50.000 US-Dollar Preisgeld, gibt seine Antworten im Bus, denn er ist nach dem Preisträgerkonzert bereits auf einer kurzen Tournee zu verschiedenen Kulturzentren in Israel.
1: This is a very tricky question actually. I feel nothing and then I feel a lot of things.
2: Ich spüre gar nichts und dann spüre ich plötzlich ganz viele Dinge gleichzeitig, wenn ich auf der Bühne bin. Ich analysiere das nicht wirklich, denn wenn ich damit anfange, dann spiele ich schlechter. Also ich versuche nicht zu viel darüber nachzudenken und ich versuche mich zu entspannen, mich dem Moment hinzugeben.
0: Nicht zu viel nachdenken. Viel mehr bleibt einem jungen Pianisten nicht übrig, wenn er sich dafür entscheidet, in diesen Zeiten bei einem Klavierwettbewerb in Israel teilzunehmen. Es ist vermutlich zu viel verlangt von den jungen Künstlern, neben musikalischen Höchstleistungen auch noch eine differenzierte Haltung zu den politischen Vorgängen im Nahen Osten einzunehmen, geschweige denn diese öffentlich zu bekunden. Der 25-jährige Dmitri Yudin lebt in den USA und hat im vergangenen Jahr sein Studium an der Manhattan School of Music abgeschlossen. 2024 hat er in New York den Liszt-Klavierwettbewerb gewonnen und in der Schweiz den Gesa-Anda-Klavierwettbewerb. Seine Kindheit war immer von Musik erfüllt, aber nie von Erfolgszwang, sagt er.
1: I never really decided anything, to be honest with you.
2: Um ehrlich zu sein, habe ich mich nie wirklich für etwas entschieden. Es ist alles einfach so gekommen, denke ich. Ganz natürlich. Es war schon immer meine große Leidenschaft, Musik hören und spielen, schon seit ich klein war. Das hat mich an eine Musikschule gebracht. Und jetzt bin ich hier, habe immer noch Spaß daran und hoffe, dass mir diese Freude nie vergeht.
1: Now here I am, still enjoying it and hopefully the enjoyment never goes away.

0: Jubel für den Gewinner der Goldmedaille beim Arthur Rubinstein Klavierwettbewerb 2026 in Tel Aviv. Dmitri Yudin spielte Béla Bartoks Klavierkonzert Nummer 2 mit dem Israel Philharmonic Orchestra unter der Leitung von Yoel Levy. Soeben ist Dmitri Yudin von der Mini-Tournee der Wettbewerbsgewinner an Kulturzentren und Schulen in Israel nach Hause in die USA zurückgekehrt, wo er derzeit lebt. Diese Verbindung zum Publikum in einem informellen Rahmen sei noch viel intensiver gewesen, schwärmt er. Besonders Kinder seien die ehrlichsten und damit auch die anspruchsvollsten aller Zuschauer. Als Künstler könne er sein Innerstes ganz ungefiltert zeigen. So tun als ob oder mit halber Konzentration spielen, das wäre sofort aufgeflogen.
1: It was a very special experience for me to visit culture centers and schools, because the atmosphere in these halls is very, very informal, so I believe you can express yourself even fuller on stage, as there's literally no barrier between you and the audience. And since the kids are the most, not only naive, but the most pure audience you can have, their reaction cannot lie. So I feel like I need to be completely honest with them in my playing. I cannot fake anything. I cannot play 50-50. I can only give full of myself. So yes, the atmosphere and the reaction and the reception was incredible. And I'm very, very thankful to the competition for providing us such an amazing experience.
0: Dmitri Yudin, der Gewinner der Goldmedaille der Arthur Rubinstein Piano Master Competition, hat unmittelbar nach der Preisverleihung gemeinsam mit den anderen Preisträgern Israel bereist. Sie haben Konzerte in Kulturzentren und Schulen gegeben, wo das Publikum den Wettbewerb im Livestream verfolgt und dann seinen eigenen Favoriten gewählt hatte. Ganz oft gingen diese besonderen Publikumspreise an Dmitri Yudin. Das Finale des Arthur Rubinstein Klavierwettbewerbs 2026 war unser Thema in den Deutschlandfunk Spielweisen. Am Mikrofon verabschiedet sich Julia Kaiser. 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
6: Mit Benedikt Kaninski einen schönen guten Abend. Die Topclubs in der Frauen-Bundesliga waren heute Abend auf der internationalen Fußballbühne dran. Die Frauen vom FC Bayern sind es sogar noch. Sie spielen gegen SL Benfica aus Portugal und machen es mittlerweile deutlich. In der 91. Minute steht es mittlerweile 3:0. Franziska Kett hat vor wenigen Minuten getroffen. Gut lief es auch für die Frankfurterinnen, die im European Cup mit einem 4:1 gegen den isländischen Club FH Hafnarfjörður gewonnen haben. Und auch der VfL Wolfsburg zeigte beim 2:0 Arbeitssieg gegen Sturm Graz eine ordentliche Leistung und ist ebenfalls im Achtelfinale des European Cups mit dabei. Ina Kast hat das Spiel verfolgt.
7: Anders als beim Torfestival vor einer Woche war das Rückspiel eher aus der Kategorie Pflichtsieg. Wolfsburgs Trainer Stefan Lerch wechselte auf 5 Positionen im Vergleich zum Hinspiel. Die Zielstrebigkeit zum Tor fehlte zunächst. Die Wolfsburgerinnen hatten aber viel Ballbesitz. Es dauerte eine gute halbe Stunde bis zum ersten Tor des Abends. Lou Bogart brachte die VfL-Frauen in Führung, weil sie mit ihrem linken Fuß den Ball per Freistoß rechts oben ins Toreck hineinzirkelte. Kerem Lindland erhöhte kurz vor Schluss dann auf 2:0. Wolfsburg gewinnt also nach Hin- und Rückspiel mit 8:1 gegen Graz und blickt nun gespannt auf Freitag. Dann bekommt der VfL seinen Achtelfinalgegner zugelost. Weiter geht's im Europacup dann mit den Achtelfinal-Hinspielen Ende Oktober.
6: Der VfL Wolfsburg war also zumindest im Hinspiel richtig zum Toreschießen aufgelegt und hat sich viele Chancen erspielt, auch heute. Darüber hat sich auch VfL-Trainer Stefan Lerch ziemlich gefreut.
8: Wir haben einige Tore erzielen können, wir haben viele Torchancen herausgearbeitet und das kann uns auch im weiteren Verlauf helfen, vor allem wenn Mannschaften tiefer gegen uns stehen.
6: Während am Abend gespielt wurde, steht im Hintergrund eine große Frage im Raum. Wie geht es weiter mit dem deutschen Frauenfußball? Die Frauenfußball-Bundesliga, FBL, hat nach ihrer Abspaltung vom DFB den Verkauf ihrer TV-Rechte gestartet. Und das ist interessant, denn der in der Ausschreibung enthalten ist auch ein Szenario mit Playoff-Spielen um Meisterschaft und Auf- und Abstieg. Viktoria Reit hat die Einzelheiten.
9: Der Sonntag soll zum Kernspieltag der Frauenbundesliga FBL werden. 5 Parallelspiele mit TV-Konferenz sind vorgesehen, dazu Einzelspiele am Freitag und Samstag. Wegfallen soll das unbeliebte Montagsspiel. Ziel ist es, den Fans bei den Anspielzeiten entgegenzukommen. Das Besondere an der Rechteausschreibung: es gibt 2 Szenarien für den künftigen Spielmodus. Im evolutionären Modus wird Abstieg und Meisterschaft wie bisher durch die Platzierung in der Tabelle am Ende der Saison entschieden. Der revolutionäre Modus im Gegensatz dazu sieht vor, dass die deutschen Meisterinnen in Playoffs ermittelt werden. Beide Szenarien sollen den Medienunternehmen vorgestellt werden. Ihre Angebote sollen mit in die Entscheidung einbezogen werden, wenn im November die Clubs der FBL beschließen, welches Szenario umgesetzt wird. Schon im Vorfeld gab es aus den Clubs kritische Stimmen zu den Playoffs. Von einer Abwertung der Liga war die Rede oder von einem kontraproduktiven Eingriff in den Wettbewerb. Um die Neuerungen zu testen, soll die Ausschreibung zunächst nur für 2 Jahre erfolgen, statt wie bisher für 4. Dazu sagte Klaus Filbri, Präsidiumsmitglied der Frauenbundesliga im Deutschlandfunk:
10: Wir müssen gemeinsam Erfahrungen machen, ob auch das Format und die Reichweitenthematik und die Konferenz dann auch wirklich gut funktionieren. Und natürlich ist dann in 2 Jahren mit dem Thema Europameisterschaft vor der Tür, ob nicht noch mal mehr Momentum auch erzeugt worden, was es uns dann auch erlaubt, weiter zu wachsen.
9: Außerdem soll die Präsenz der Frauenbundesliga im Free-TV ausgebaut werden. 37 Spiele könnten ab kommender Saison frei empfangbar sein, fast doppelt so viele wie bisher. Geplant sind zudem auch 4 sogenannte Leuchtturmspieltage an Wochenenden, an denen die Männer weder Bundesliga- noch DFB-Pokalspieltage haben. Dann sollen besonders attraktive Partien die Aufmerksamkeit auf sich ziehen.
6: Und unser Blick geht jetzt in die englische Premier League. Da macht die Finanzaffäre von Manchester City weiterhin Schlagzeilen. Ex-Trainer Pep Guardiola hat sich heute öffentlich hinter den Verein gestellt. Aber weiterhin stehen heftige Vorwürfe und Konsequenzen im Raum. Franziska Schork weiß welche.
11: Die englische Premier League hat offiziell mitgeteilt, dass Manchester City mit Scheinverträgen systematisch Finanzregeln gebrochen haben soll. Dem Verein drohen Strafen, die von hohen Punktabzügen bis hin zum Zwangsabstieg reichen könnten. Eine unabhängige Kommission kam zu dem Schluss, dass der Club mithilfe von Scheinverträgen mit Sponsoren Einnahmen künstlich erhöhte und Kosten verschwinden ließ. Demnach habe Manchester City nicht nur falsche Jahresabschlüsse vorgelegt, sondern auch die tatsächliche Finanzlage gegenüber Wirtschaftsprüfern und den Fußballverbänden verschleiert. Damit sollen sowohl die Finanzvorgaben der Premier League als auch das Financial Fairplay der UEFA umgangen worden sein. Betroffen ist der Zeitraum zwischen 2009 und 2018. Das Volumen liegt laut den Ermittlern bei rund 1 Milliarde Euro. Manchester City selbst weist die Vorwürfe weiterhin zurück. Der Verein hat bis Freitag Zeit, Berufung einzulegen.
6: Morgen Abend muss die deutsche Nationalmannschaft gegen Serbien ran. Jürgen Klopp will seinen ersten Sieg als Bundestrainer feiern, muss aber auf Innenverteidiger Nico Schlotterbeck verzichten. Burkhard Hupe berichtet.
12: Eigentlich war alles perfekt. Das Wetter, der Trainingsplatz und die Stimmung auch. Doch in der Aufwärmphase des Abschlusstrainings erwischte es ausgerechnet Nico Schlotterbeck. Er knickte um mit dem rechten Fuß. Der Abwehrspieler musste nach der Verletzung im rechten Sprunggelenk ins Krankenhaus gebracht werden und wird dort per MRT untersucht. Eine Diagnose steht noch aus. Ob er in den ausstehenden Länderspielen gegen Serbien oder in Griechenland noch einmal zum Einsatz kommen kann, ist fraglich. Schlotterbeck hatte sich bereits während der WM am Sprunggelenk des linken Fußes verletzt und war danach mehrere Monate ausgefallen. Nach Kai Havertz und Jamal Musiala droht Bundestrainer Jürgen Klopp damit bereits der Ausfall des dritten Topspielers.
6: In der Handball-Bundesliga stand heute Abend das Topspiel an, Magdeburg gegen Kiel. Aber statt einem Duell auf Augenhöhe wurde es eher eine Machtdemonstration. 32:26 konnten die Magdeburger gewinnen. Jens Lampe.
13: Das war ein überlegender, ein Startzielsieg für wie entfesselt spielende Magdeburger im Topspiel gegen den THW Kiel. Die Magdeburger ließen von Anbeginn überhaupt keinen Zweifel aufkommen. Das Spiel war nachher viel klarer, als viele Experten das vorher vermutet hatten. 15:9 zur Halbzeit. In der zweiten Hälfte führte der SCM teilweise mit 8 Toren gegen müde wirkende, gegen ausgelaugte, gegen letztlich überforderte Kieler. In dieser Form hat der THW Kiel wenig Chancen im Meisterschaftskampf. Der SCM dagegen meldet eindrucksvoll Meisterschaftsambitionen an durch diesen letztlich nie gefährdeten 32:26 Sieg gegen den THW Kiel.
6: In Europa zählt Padel zu den immer größer werdenden Trendsportarten. In den letzten Jahren sind viele Hallen aus dem Boden gestampft worden und mittlerweile gibt es auch einige Turniere. In Asien ist das Ganze schon einen Schritt weiter. Bei den aktuell laufenden Asian Games im japanischen Nagoya ist Padel erstmals als Medaillensport im Programm. Felix Lill berichtet.
14: Gut möglich, dass Padel in Japan bald ein Profisport ist. Denn diese Mischung aus Tennis und Squash hat einen sehr populären Befürworter.
15: Ich habe Padel zum ersten Mal vor 10 Jahren in Spanien gespielt und fand es super. Das Spielen mit Bande brachte Spaß. Seitdem spiele ich es auch in Japan. Mein Spielstil ist aber eher schmutzig.
14: Schwärmte Yuichi Takahashi vor kurzem gegenüber dem Sender NTV. Und das könnte noch ein Echo nach sich ziehen. Denn Takahashi ist in Japan ein Star. Er ist Autor der Manga-Serie Captain Tsubasa, auf Deutsch die tollen Fußballstars, die um die 1990er Jahre weltweit eine Generation zum Fußballspielen inspirierte. In Japan zählt Takahashi damit als einer der Wegbereiter des Profifußballs im Land. Folgt mit einem neuen Manga über Padel bald eine ähnliche Entwicklung? Takahashi grinst.
15: Das Tolle am Padel ist ja, dass man es so schnell lernen kann und dass es deshalb auch ein guter Zuschauersport ist. Es gibt viele lange Ballwechsel. Ich hoffe, dass die Länder in Asien hier noch richtig stark werden.
14: Vom Niveau der Besten seines Kontinents überzeugt sich Takahashi diese Tage selbst. Der Autor ist bei den Asian Games, eine Art Asien-Olympia in Nagoya vor Ort. Denn dort ist Padel erstmals als Medaillensport dabei. Weltweit ist Padel eher noch ein Trendsport. Es gibt kaum Vollprofis. Aber die Professionalisierung schreitet schnell voran. So berichtet der Singapurer Sender Channel News Asia, dass vor allem Indonesien als Padel-Hochburg die Strukturen ausbaut.
16: Padel hat Jakarta im Sturm erobert und der Boom zeigt keine Anzeichen von Abschwächung. Der Schlägersport gilt weltweit als eine der am schnellsten wachsenden Sportarten. In Indonesien begann der rasante Aufstieg vor etwa gut 2 Jahren. Die Beliebtheit hat auch mit seinem sozialen Charakter und der Übereinstimmung mit dem urbanen Lebensstil Jakartas zu tun. Die platzsparenden Clubs sind gleichzeitig soziale Treffpunkte. In ganz Indonesien gibt es schon mehr als 7500 Padel-Communities.
14: Ist die Aufnahme in die Asian Games ein erster Schritt für Padel, bald auch olympisch zu werden? Dazu sagt Liu Shu, Professor an der Taiwan National University of Sport.
17: It's booming now.
18: Sportarten wie Padel oder auch das ähnliche Pickleball sind auch populär, weil Ball und Schläger nicht so schwer sind. Das lässt sich auch sehr gut promoten als Sport für Amateure, also für alle.
14: Und Wettbewerbssportarten, die nicht nur populär, sondern auch international organisiert sind, finden nicht selten ihren Weg auf die olympische Bühne.
6: Felix Lill berichtete, und in der Champions League haben die Bayern-Frauen tatsächlich mit 3:0 gegen SL Benfica gewonnen. Das war Sport aktuell, hier geht's weiter mit Das war der Tag nach den Nachrichten. Mein Name ist Benedikt Kaninski und ich wünsche Ihnen noch einen schönen Abend.
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19: Uhr. Die Nachrichten. Zunächst die Übersicht. Die SPD hält an ihrer Kritik an der Pflegereform auch nach dem Beschluss des Bundeskabinetts fest. Der Angriff auf den Kapitän einer Passagiermaschine auf dem Flug nach Tel Aviv hat große Besorgnis ausgelöst. Der Preis für das Deutschlandticket wird von 63 Euro auf 66,80 Euro angehoben. Und nun die Meldungen im Einzelnen. Auch nach dem Kabinettsbeschluss zu Änderungen bei der Pflegeversicherung reißt die Kritik aus der SPD nicht ab. Die Ministerpräsidentin von Mecklenburg-Vorpommern, Schwesig, sagte, das erzielte Ergebnis sei leider keine Reform. Bei dem Vorhaben müssten Kernforderungen ihrer Partei berücksichtigt werden, darunter der sogenannte Pflegedeckel, mit dem der Eigenanteil für Heimbewohner begrenzt werden soll. Zuvor hatte das Kabinett den Gesetzentwurf von Gesundheitsminister Linnemann, CDU, auf den Weg gebracht. Demnach soll unter anderem der Beitragssatz für Kinderlose steigen. Geplant sind auch eine Anhebung der Beitragsbemessungsgrenze und eine Neuregelung der Einstufung in die verschiedenen Pflegegrade. Eine Kommission soll zudem später Vorschläge für Strukturreformen erarbeiten. Die Forderungen aus der SPD nach einem Pflegedeckel wies Linnemann am Abend als gefährlich zurück. Im ZDF sagte er, damit würden die Kosten weiter ausarten. Die Inflation in Deutschland ist im September auf den höchsten Stand seit Ende 2023 gestiegen. Waren und Dienstleistungen verteuerten sich um 3,3% im Vergleich zum Vorjahresmonat, wie das Statistische Bundesamt zu seiner ersten Schätzung mitteilte. Im August waren es 2,9% gewesen. Als Grund für den Anstieg der Inflation verwiesen die Statistiker auf stark gestiegene Energiepreise. Hintergrund ist die weiter angespannte Lage im Nahen und Mittleren Osten. Dadurch stiegen die Ölpreise zeitweise über die Marke von $100 je Barrel. In der Folge kletterten an den Tankstellen in Deutschland die Preise für E10 und Diesel auf Höchststände. Nach dem Vorfall an Bord einer Passagiermaschine auf dem Weg von Dubai nach Tel Aviv hat sich Bundesaußenminister Wadephul froh über den Ausgang gezeigt. Er sei zutiefst erleichtert, dass die versuchte Entführung oder noch Schlimmeres verhindert worden sei, sagte der CDU-Politiker nach einem Telefonat mit seinem israelischen Amtskollegen Saar. Zugleich verurteilte er die Tat als schweren Angriff auf die zivile Luftfahrt. Nach Angaben des israelischen Ministerpräsidenten Netanyahu stach einer der Piloten mit einem Messer auf seinen Kollegen ein, als sich das Flugzeug Israel näherte. Er habe offenbar vorgehabt, die Maschine zum Absturz zu bringen. Der Angegriffene habe daraufhin die Cockpit-Tür geöffnet und es dadurch Passagieren und Besatzungsmitgliedern ermöglicht, den Täter zu überwältigen. Der indische Kapitän habe damit 174 Menschen das Leben gerettet, darunter israelische Staatsbürger. Israels Verteidigungsminister Katz sprach vom Versuch eines dschihadistischen Anschlags. Die Fly-Dubai-Maschine konnte nach dem Zwischenfall sicher in Saudi-Arabien landen. Die Fluggesellschaft setzte vorerst alle Verbindungen von und nach Israel aus. US-Präsident Trump hat die Heimkehr der letzten US-Truppen aus dem Irak als wichtigen Meilenstein bezeichnet. Der geordnete Abzug markiere das, Zitat, Ende einer sehr teuren Exkursion in die Hölle, schrieb Trump auf seiner Plattform Truth Social. Die Entwicklung stelle einen Erfolg für die USA und den Irak dar und sei Zeichen des Sieges über die Terrorgruppe Islamischer Staat. US-Truppen waren zunächst 2003 in den Irak einmarschiert, um Machthaber Saddam Hussein zu stürzen. Sie zogen sich 2011 zurück, doch 3 Jahre später bat der Irak die USA um Unterstützung gegen den IS. 2024 einigten sich Washington und Bagdad darauf, diesen Einsatz zu beenden. Die Ukraine wirft Russland vor, im Vorfeld des nahenden Wintereinbruchs wieder verstärkt die Strom- und Wärmeversorgung anzugreifen. Regierungschef Koretzki teilte auf Instagram mit, es habe in der vergangenen Nacht einen groß angelegten Angriff auf die Energieinfrastruktur gegeben. Diese Taktik habe Moskau bereits in den vergangenen Jahren angewandt. Er sprach von kombinierten Drohnen- und Raketenangriffen, insbesondere in und um Kiew. Dabei wurden mindestens 4 Menschen getötet. Das russische Verteidigungsministerium bestätigte die Angriffe. Der ukrainische Präsident Selenskyj hielt sich heute zu einem Truppenbesuch in Liman an der östlichen Front auf. Er bekräftigte, dass seine Soldaten in dem Gebiet um die Stadt Gelände zurückerobert hätten. Liman ist seit mehreren Monaten hart umkämpft. Der Volkswagen-Konzern hat nach eigenen Angaben fast alle Tarifverträge gekündigt. Das Unternehmen teilte in Hannover mit, mit Blick auf die Kostenbelastung von VW müssten Regelungen in diesen Verträgen angepasst werden. Die Kündigung sei fristgerecht zum 31. Dezember erfolgt. Nach Angaben der IG Metall handelt es sich um insgesamt 10 Tarifverträge, darunter auch der Manteltarifvertrag. VW-Personalvorstand Maiswinkel sagte, das wirtschaftliche Umfeld habe sich für die Branche und auch für Volkswagen in den vergangenen 18 Monaten gravierend verschärft. Es bestehe eine wachsende Konkurrenz chinesischer Hersteller in Europa. Deshalb müsse VW jetzt handeln. Der Verhandlungsführer der IG Metall, Gröger, sprach von einem üblen Foul an der Belegschaft. Die Gewerkschaft werde es nicht hinnehmen, dass unternehmerische Kosten und Risiken nun auf die Belegschaft verlagert werden sollten. Angriffe auf Polizisten, Feuerwehrleute, Ärzte oder Beschäftigte der Bahn sollen künftig härter bestraft werden. Das Bundeskabinett verabschiedete in Berlin einen entsprechenden Gesetzentwurf von Justizministerin Hubich, SPD. Unter anderem sollen solche Attacken mit mindestens 6 Monaten statt wie bisher 3 Monaten Haft geahndet werden. In besonders schweren Fällen können Freiheitsstrafen von bis zu 10 Jahren verhängt werden. Nötig ist noch die Zustimmung des Bundestags. Hubich sagte, mit der Strafverschärfung sende man ein klares Signal. Der Rechtsstaat schütze diejenigen, die für andere da seien, und lasse Gewalt gegen sie nicht unbeantwortet. Das Kabinett billigte auch einen weiteren Gesetzentwurf Hubichs gegen schwere Volksverhetzung. Wer deswegen zu mindestens 1 Jahr Haft verurteilt wird, dem soll künftig zudem das sogenannte passive Wahlrecht entzogen werden können. Täter könnten dann bis zu 5 Jahre lang nicht mehr bei Wahlen antreten oder öffentliche Ämter bekleiden. Die Innenministerkonferenz hat sich von ihrem Prinzip der einstimmigen Beschlüsse verabschiedet. Ein Sprecher der Hamburger Behörde für Inneres, die derzeit den IMK-Vorsitz hat, bestätigte dem Deutschlandfunk eine entsprechende Meldung der Nachrichtenagentur dpa. Demnach wurde die Entscheidung bereits vor einigen Tagen getroffen. Künftig reichen 13 der insgesamt 16 Stimmen aus, um Beschlüsse zu fassen. Ein Sprecher der Behörde sagte, damit solle die Handlungsfähigkeit der IMK gesichert werden. Hintergründe der Änderung sind das Wahlergebnis in Sachsen-Anhalt und Befürchtungen, dass ein möglicher Innenminister der AfD Beschlüsse blockieren könnte. Für die Beschlussfassung der Innenministerkonferenz galt seit 1954 das Einstimmigkeitsprinzip. Der Entertainer Harpe Kerkeling, dessen Großvater KZ-Häftling in Buchenwald war, hat der AfD wegen der Relativierung des Nationalsozialismus Verfassungsfeindlichkeit vorgeworfen. Wer die verbrecherische Vergangenheit dieses Landes verharmlose, verwirke jede politische Daseinsberechtigung in unserer Demokratie, sagte Kerkeling bei einer Anhörung im Thüringer Landtag zu Fragen eines AfD-Verbotsverfahrens. Allein die beschönigende Haltung gegenüber der NS-Diktatur bedeute in seinen Augen, dass die AfD verfassungswidrig sei, erklärte er in Thüringen weiter. Die Linksfraktion hatte die Anhörung von Fachleuten im Rahmen eines Prüfverfahrens zu einem AfD-Verbot beantragt. Der Preis für das Deutschlandticket steigt im kommenden Jahr von monatlich 63 Euro auf 66,80 Euro. Dies sei das Ergebnis der neuen Kostenberechnung, sagte der Vorsitzende der Verkehrsministerkonferenz der Länder, Bayerns Ressortchef Bernreiter. Derzeit haben rund 14,5 Millionen Menschen das Deutschlandticket, mit dem man den öffentlichen Regional- und Nahverkehr bundesweit nutzen kann. Der Fahrschein war 2023 als 49-Euro-Ticket eingeführt worden. Und hier noch einmal die Übersicht. Die SPD hält an ihrer Kritik an der Pflegereform auch nach dem Beschluss des Bundeskabinetts fest. Der Angriff auf den Kapitän einer Passagiermaschine auf dem Flug nach Tel Aviv hat große Besorgnis ausgelöst. Der Preis für das Deutschlandticket wird von 63 Euro auf 66,80 Euro angehoben. Das Wetter. In der Nacht im Westen und Südwesten zunehmende Bewölkung, 12 bis 3 Grad. Morgen weiter viel Sonne, in der Westhälfte Schauer. 18 bis 26 Grad. Das waren die Nachrichten.
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17: Mit Philipp May, schönen guten Abend. Immerhin, die Bundesregierung hat die Pflegereform heute auf den Weg gebracht. Die zentralen Streitpunkte zwischen Union und SPD sind allerdings weiter offen. Wie genau der Entwurf jetzt aussieht und was er leisten kann, dazu gleich mehr, unter anderem mit der Einschätzung des Sozialwissenschaftlers Stefan Sell von der Hochschule Koblenz. Außerdem gleich die Dauerkrise bei Volkswagen, warum der Konzern die Tarifverträge seiner Mitarbeiter zum Jahresende kündigt und War es ein in letzter Sekunde vereitelter Terroranschlag? Die dramatische Notlandung in Saudi-Arabien eines Flugs von Dubai nach Tel Aviv, auch dazu später mehr am Ende dieser Sendung. Jetzt aber erst einmal nach Berlin. Dass es in der Pflege massiven Reformbedarf gibt, das ist auch in allen Parteien klar. Es reicht ein Blick auf die Altersentwicklung der Bevölkerung in Deutschland und die schon jetzt immens steigenden Kosten, zum Beispiel für Pflegeheime. Den Pflegekassen droht der Kollaps, wenn die Politik nicht gegensteuert. Wer muss also mehr zahlen und wo kann gespart werden? Da haben Union und SPD unterschiedliche Vorstellungen. Zwar hat das Kabinett heute überraschend die Reform von CDU-Gesundheitsminister Carsten Linnemann durchgewunken. Allerdings mit dem Schönheitsfehler, dass Ungeklärtes weiter ungeklärt bleibt. Eine Kommission soll es jetzt wieder richten, Frank Capellan berichtet.
20: Aus Sicht der SPD hat sich der Aufstand gelohnt. Seit Tagen hatten die Sozialdemokraten Stimmung gemacht, damit gedroht, den Gesetzentwurf von Gesundheitsminister Carsten Linnemann zu blockieren. Erst kurz vor Beginn der heutigen Kabinettssitzung wurde eine Einigung zwischen Union und SPD gefunden. Die schlimmsten Leistungskürzungen haben wir verhindert, wie zum Beispiel Kürzungen beim Pflegegeld und bei den Zuschüssen für die stationäre Pflege, betont Dagmar Schmidt, stellvertretende Vorsitzende der SPD-Bundestagsfraktion. Christdemokrat Linnemann deutet wiederum an, dass man dem Koalitionspartner an anderer Stelle entgegengekommen sei.
21: Es gibt auch viele strukturelle Komponenten. Deswegen möchte ich nicht allein von einem Spargesetz sprechen. Beispielsweise Reha vor Pflege. Das ist das Motto in Zukunft. Im Rahmen der Pflegebegutachtung wird künftig konsequenter geprüft, ob eine Reha den Pflegebedarf besser senken kann.
20: Zugleich weist der Christdemokrat allerdings darauf hin, dass Einsparungen kommen müssen. So ist davon die Rede, dass die Einstufung der Pflegegrade zielgenauer erfolgen werde. Insbesondere die Pflegegrade 1 und 2 dürften künftig schwerer zu erreichen sein. Der Gesundheitsminister betont jedoch, dass die Beiträge weitgehend stabil bleiben können.
21: Der allgemeine Beitrag bleibt stabil bei 3,6%. Der Kinderlosenbeitrag steigt um 0,3. Bei der Beitragsbemessungsgrenze werden wir nicht wie vorgesehen um rund 1.000 Euro hochgehen, sondern wir gehen auf das Niveau GKV, der gesetzlichen Krankenversicherung, also um 300 Euro nach oben.
20: Damit werden Gutverdiener weniger stark herangezogen als zunächst beabsichtigt. Kinderlose hingegen werden stärker belastet. Mit ihren Forderungen, einen Pflegedeckel einzurichten, der den Eigenanteil für einen Heimplatz bei etwa 1.500 Euro begrenzen soll, konnte sich die SPD noch zumindest nicht durchsetzen. Auch der Ruf nach einer Beteiligung der privaten Pflegeversicherung an den Risiken der gesetzlichen findet keinen Niederschlag. Eine Expertenkommission soll kurzfristig eingesetzt werden und entsprechende Strukturveränderungen bis zum Januar kommenden Jahres auf den Weg bringen. Was dann wirklich kommt, ist offen, meint Katrin Staffler, CSU-Politikerin und Pflegebeauftragte der Bundesregierung gegenüber dem ZDF.
22: Ich bin nicht überzeugt davon, dass die Forderungen und Ideen, die da jetzt von der SPD gekommen sind, die sind, die tatsächlich final das Thema lösen werden. Aber genau dafür brauchen wir die Expertenkommission, weil zum Beispiel die Frage, wie wir umgehen wollen mit dem Ausgleich privat und gesetzlich Versicherten und dergleichen mehr, da gibt es ja de facto viele offene Fragen, die man jetzt nicht über Nacht klären können.
20: Aus Sicht von Grünen Fraktionschefin Britta Hasselmann ist der heutige Beschluss nicht mehr als die Einigung auf den kleinsten gemeinsamen Nenner. Für eine echte Strukturreform fehlt der Regierung eine Vision und die Kraft, meint Hasselmann. Auch Sören Pellmann, Fraktionschef der Linken, wirft den Sozialdemokraten vor, nicht viel erreicht zu haben. Das Kabinett hat eine Reform beschlossen, die in weiten Teilen so bleibt, wie Gesundheitsminister Linnemann sie haben wollte, erklärt Pellmann. Es ist ein Armutszeugnis der Regierung, dass deren zentrales Handeln darauf beschränkt ist, immer mehr Geld von den Bürgern abzugreifen, beklagt AfD-Gesundheitspolitiker Martin Sichert.
17: Aus Berlin Frank Capellan und kurz vor der Sendung habe ich mit Professor Stefan Sell gesprochen. Er ist Sozialwissenschaftler an der Hochschule Koblenz. Guten Abend, Herr Sell.
23: Guten Abend.
17: Ist das tatsächlich eine Reform oder ist das vor allem ein Sparpaket?
23: Es ist vor allem ein Kompromiss mit quietschenden Reifen sozusagen, um das Ganze Gesetz, was als Entwurf ja schon seit dem Sommer vorliegt, durchs Kabinett zu bringen, um den Sturm im Wasserglas, den wir in den letzten Tagen erlebt haben, durch die Ankündigung möglicherweise dieses Gesetz zu blockieren seitens der SPD, um dieses Bild wieder gerade zu rücken nach dem Motto, ja, wir machen jetzt was, aber es ist keine Reform, es ist eine Notoperation an dem großen bestehenden System soziale Pflegeversicherung.
17: Okay, um mal im Bild zu bleiben, es ist eine Notoperation, der Patient lebt aber noch.
23: Ja, aber ich würde jetzt nicht darauf wetten, was die Überlebenswahrscheinlichkeit angeht. Nein, wir müssen ja sehen, es geht hier um die soziale Pflegeversicherung. 90% der Menschen sind dort pflichtversichert. Die Ausgaben der Pflegeversicherung lagen im vergangenen Jahr bei über 74 Milliarden Euro. Und wie sicherlich viele wissen, die Pflegeversicherung deckt nur einen überschaubaren Teil der tatsächlichen Pflegekosten, was dann ganz konkret unterm Strich bedeutet, wenn Sie zu denjenigen gehören, die zum Beispiel in einem Pflegeheim untergebracht und versorgt werden, dass Sie monatlich im Bundesdurchschnitt fast 3.700 Euro Eigenbeteiligung haben über die sogenannten Eigenanteile. Und das ist natürlich eine gewaltige Summe. Und jetzt muss man noch einen Satz, ganz wichtig, weil sehr oft über Pflegeheime geredet wird, zur Kenntnis nehmen, dass nur in Anführungsstrichen 15%, also 800.000 Menschen in Pflegeheimen sind, aber über 85% der Pflegebedürftigen in unserem Land werden zu Hause von ihren Angehörigen versorgt, teilweise unter punktueller Hinzunahme ambulanter Pflegedienste oder osteuropäischer Betreuungskräfte, aber im Wesentlichen von den Angehörigen.
17: Wer profitiert denn von der Reform und wer muss die Hauptlast tragen?
23: Also die Hauptlast wird in dem Sinne einseitig auf die Versicherten, also auf die Beitragszahler, vor allem auf einen Teil der Beitragszahler, nämlich mit höheren oder etwas höheren Einkommen, also Facharbeiter, Fachangestellte verlagert, die werden deutlichen Mehrbelastung haben. Und bei den Pflegebedürftigen kürzt man und oft auch nur, ich will mal ein Beispiel bringen, oft nur für Experten beim Dritten hin, hinschauen erkennbar. Es gibt zurzeit Geld für Verhinderungspflege,

0: können sie den Patienten von hinten durch die Knie schon auch erschießen, ja.
1: Kinderlose sollen mehr zahlen?
0: Mhm.
1: Ist das aus Ihrer Sicht sozialpolitisch gerecht oder ist das Symbolpolitik?
0: Ja, also natürlich, man versucht jetzt irgendwo zusätzliche Beitragsmittel zu generieren und benutzt ein in einem ganz anderen Kontext gefälltes Urteil des Bundesverfassungsgerichts, was mal gesagt hat, in der Pflegeversicherung muss differenziert werden zwischen Kinderlosen und Menschen mit Kindern, die müssen einen geringeren Beitrag bezahlen als die Kinderlosen, in Anführungsstrichen. Und das benutzt man jetzt, um sich zusätzliche Mittel herauszuholen und gleichzeitig den Eindruck zu erwecken, es würde keine Beitragserhöhung geben, denn die Beitragserhöhung, wohlgemerkt in einem doch millionenschweren Umfang, trifft dann nur in Anführungsstrichen die Kinderlosen. Also das ist einer dieser haushaltspolitischen Tricks, mit denen da gearbeitet wird.
1: Jetzt verweist die Bundesregierung auf eine Expertenkommission für die große Strukturreform, die ja kommen soll. Ich höre Sie schon lachen im Hintergrund. Was müsste diese Kommission aus Ihrer Sicht denn unbedingt angehen?
0: Also wir haben ja alle noch die Alterssicherungskommission mit den Rentenreformvorschlägen in Erinnerung vor kurzem. Also hurra, es wird jetzt eine neue Kommission eingerichtet. Übrigens gab es bereits zur Pflegefinanzierung mehrere Kommissionen in den zurückliegenden 3 Jahren. Also nein, diese Kommission, das muss man sehr skeptisch sehen, weil die sollen im Oktober anfangen und bis Ende Januar sollen die ihre Vorschläge vorlegen. Jetzt tagen die dann vielleicht 3-4 Mal, schicken sich ganz viele E-Mails und sollen strukturelle Reformen im System vorschlagen. Leute, das geht nicht, wenn man sich diesem Thema beschäftigt. Das geht nicht in dieser Form, außer sie würden die Leute von Oktober bis Januar wirklich einschließen in irgendeinem Kloster, auch über die Weihnachtstage, und die müssten Tag und Nacht miteinander streiten und diskutieren. Also nein, da wird ja das Problem, dass die SPD in der Regierung einen Sozialausgleich zwischen der privaten Pflichtversicherung und der sozialen Pflegeversicherung gefordert hat, das hat man sozusagen outgesourced, und da soll sich diese Kommission dann Gedanken machen, ob und wenn ja, wie man diesen Anspruch dann auch umsetzen kann. Aber das eigentliche Problem besteht doch darin, dass die Pflegeversicherung, die 1995 als letzte Sozialversicherung ins Leben gerufen wurde, damals unter Norbert Blüm, und mit im Wesentlichen über lohnbezogene Beiträge finanziert wird, dass diese Pflegeversicherung allein aufgrund der demografischen Entwicklung in den nächsten 10, 20, 30 Jahren so nicht mehr handelbar ist, dass man also wirklich ganz andere Wege gehen muss. Und das in eine Kommission zu verlagern, das ist auch Demokratie theoretisch äußerst fragwürdig.
1: Das Kabinett hat heute die Pflegereform von Gesundheitsminister Carsten Linnemann beschlossen. Dazu Stefan Sell, Sozialwissenschaftler von der Hochschule Koblenz. Herr Sell, vielen Dank für das Gespräch.
0: Danke Ihnen.
2: Und schwierige Zeiten nicht nur im Bereich der Pflege, sondern auch schwierige Zeiten in der deutschen Wirtschaft und nirgendwo sonst werden sie so deutlich wie in der einstigen Vorzeigebranche der Autoindustrie und dort insbesondere bei Deutschlands größtem Autobauer VW. Nun verschärft sich der Konflikt zwischen Arbeitnehmerseite und Chefetage immer weiter. Volkswagen hat heute fast alle Tarifverträge gekündigt. Aus Hannover berichtet Bertil Starke.
3: Der nüchterne Eingang eines Hotels in Hannover passt so gar nicht zur Gemütslage der Arbeitnehmervertreter. Nur wenige Meter entfernt hatte die VW-Chefetage in einem Besprechungsraum ihnen gegenüber eine Bombe platzen lassen. Die Kündigungen zahlreicher Tarifverträge. Als VW-Betriebsratschefin Daniela Cavallo im Anschluss vor dem Hotel vor die Kameras tritt, ist sie empört.
4: Diese Art und Weise, wie der Vorstand mit der Belegschaft umgeht, ist sehr kontraproduktiv, um eine Krise gemeinsam zu meistern.
3: Für Arne Maiswinkel, den Markenpersonalvorstand von VW, sind die drastischen Schritte alternativlos. Volkswagen muss aus seiner Sicht schnell reagieren.
5: Unser wirtschaftliches Umfeld hat sich in den vergangenen Monaten wesentlich verschärft. Die Marktsituation hat sich auch noch weiterhin extrem verschärft.

0: Wirtschaft. Vor dem Hintergrund ist es unser oberstes Ziel, die Wettbewerbsfähigkeit von Volkswagen zu steigern.
1: Auf der Arbeitnehmerseite lösen solche Aussagen Kopfschütteln aus. Ja, die Lage in der Autoindustrie und bei VW sei schwierig, meint IG Metall-Verhandlungsführer Thorsten Gröger. Trotzdem:
2: Die Änderung von Rahmenbedingungen allein, die löst nicht aus, dass Zusagen, die in einem Vertrag gemacht werden, dass diese Zusagen nicht eingehalten werden. Also insofern wäre es heute die Chance gewesen für das Unternehmen, sich klar zu diesen Zusagen zu bekennen und eben auch für entsprechende Klarheit gegenüber der Belegschaft zu sorgen.
1: Der Ton für die anstehenden Tarifverhandlungen ist gesetzt. Volkswagen betont, das Unternehmen halte sich an Verträge. Gemeint ist vor allem der Zukunftstarifvertrag. Der wurde vor 2 Jahren vereinbart. Danach gibt es Beschäftigungssicherung bis 2030. Im Gegenzug baut VW sozialverträglich zehntausende Stellen ab. Für VW-Markenpersonalvorstand Maiswinkel ist das auch künftig der einzig richtige Weg.
0: Vor diesem Hintergrund haben wir fristgerecht zum 31.12.26 auch verschiedene Tarifverträge gekündigt. Das öffnet uns einen Verhandlungsraum, um die erforderlichen Maßnahmen dann auch zu vereinbaren.
1: Andere Dinge sind für die Vertreter der VW-Belegschaft momentan mindestens genauso wichtig. Betriebsratschefin Daniela Cavallo fordert klare Perspektiven.
3: Die Belegschaft, die ist ja bereit, auch Krisen anzuerkennen und zu sagen, okay, wir müssen alle irgendwie den Gürtel enger schnallen. Aber klar ist auch, die Frage ist ja, wofür mache ich das? Und dafür braucht es immer das, was wir sagen, ein Zielbild. Und vor allen Dingen ein Zielbild, das verlässlich ist.
1: Zum Jahreswechsel endet bei VW die Friedenspflicht. Arbeitskämpfe im Anschluss sind nach dem Treffen in Hannover nun deutlich wahrscheinlicher geworden.
4: Der Bericht von Bertil Starke. Noch ist es vielerorts in Deutschland sommerlich warm, aber bald beginnt wieder die Heizsaison. Und dafür sind Deutschlands Gasspeicher so niedrig befüllt wie nie. Denn angesichts konstant hoher Preise auf dem Weltmarkt wollen die Gashändler nichts einspeichern. Nun hat Wirtschaftsministerin Katharina Reiche eine Entscheidung getroffen, gegen die sie sich lange gewehrt hat. Sie greift in den Markt ein und verpflichtet, die Gashändler zu hohen Preisen einzuspeisen. Friederike Sittler berichtet.
5: Deutschland hat genug Gas, um gut durch die kalte Jahreszeit zu kommen. Vorausgesetzt, der Winter wird nicht besonders streng und die Lieferwege werden nicht durchbrochen, sagte im Deutschlandfunk Claudia Kempfert vom DIW, dem Deutschen Institut für Wirtschaftsforschung.
6: Deutschland befindet sich nicht in einer akuten Gaskrise oder Gasmangellage. Die Versorgung ist deutlich breiter aufgestellt als noch in der letzten Gaskrise 2022. Wir haben da ja auch Importwege, wir haben das Pipeline-Gas, LNG-Terminals. Also all das hat funktioniert. Aber dennoch ist die Lage angespannt, weil wir in der Tat sehr niedrige Speicherstände haben und die geopolitischen Risiken zugenommen haben.
5: Die Gasspeicher dienen also der Absicherung, wenn aus Risiken reale Ereignisse werden. Diese Reserven sind mit 56% Füllstand in den Speichern ungewöhnlich niedrig. Das DIW meint, dass der Staat früher regulativ hätte eingreifen, die Speicherbetreiber und Händler zum Handeln hätte verpflichten müssen. Auch andere kritisierten, dass Katharina Reiche als zuständige Ministerin zu lange gezögert habe. Claudia Kempfert:
6: Es ist auf Kante genäht. Also das ist im Moment schon so, dass wir, sollte es sehr, sehr kalt werden, sollten bestimmte Ausfälle stattfinden, wie zum Beispiel, dass das Pipeline-Gas aus Norwegen nicht in dem Umfang kommt oder auch die Flüssiggaslieferungen eingeschränkt werden, dann könnten Knappheiten auftreten, wenn man so eine Minimalreserve nur hat. Aber grundsätzlich ist das ein Resultat aus der jetzigen fehlenden Regulierung, die man vorher hatte und der Vermeidung, dass man zu hohe Kosten an der jetzigen Stelle hat.
5: Normalerweise kaufen die Konzerne das Gas im Sommer günstig ein und speichern es ein. Durch die Sperrung der Straße von Hormus und die dadurch ausgelösten Turbulenzen am Energiemarkt waren und sind die Preise in diesem Jahr sehr viel höher als sonst. Der Einkauf und die Einlagerung rechnen sich nicht für die Konzerne. Dies erklärt den niedrigen Füllstand. Daher hat die Wirtschaftsministerin Katharina Reiche den staatlichen Konzern Sefe nicht mehr nur gebeten, sondern angewiesen, 8 Terawattstunden Gas zu beschaffen und einzuspeichern. Zeitrahmen bis zum 15. Dezember. Die Idee dabei ist, dass durch den längeren Zeitraum nicht sofort die Preise anziehen müssten, weil unklar ist, wann der Konzern kaufen wird. In der Realität aber zogen die Gaspreise bereits heute an. Künftig soll eine staatliche Gasreserve aufgebaut werden. Claudia Kempfert hält das nur in Maßen für eine gute Idee.
6: Wir plädieren aber eher nur für eine minimale Notfallversorgung, weil es sonst sehr teuer wird und auch sehr stark in den Markt eingegriffen wird und die Preise wieder unnötig nach oben getrieben werden. Besser wäre es, man würde die Gashändler dazu verpflichten, eine bestimmte Menge einzuspeichern. Nicht und noch besser wäre es, man würde auch, gerade wenn es so hohe Preise gibt, auch die staatliche Unterstützung, Versicherung finanziell mit absichern oder auch Kredite für eben diese hohen Einlagerungen geben, damit die Preise sinken können.
5: Nur so werde es für die Endkunden am Ende billiger werden können. Aktuell absehbar aber ist nur, dass die Kosten für alle Verbraucherinnen und Verbraucher, die auf Gas angewiesen sind, erstmal steigen werden.
4: Der Bericht aus Berlin von Friederike Sittler. Hier ist der Deutschlandfunk mit dem Journal vor Mitternacht. Das war der Tag. Es ist jetzt 23.29 Uhr, Zeit für unsere Kurzberichte. Nach 23 Jahren ist der US-Militäreinsatz im Irak seit heute endgültig Geschichte. Moritz Behrendt.
7: Die irakische Regierung spricht von einem Meilenstein. Die letzten ausländischen Kampftruppen hätten das Land verlassen. Nun beginne eine Phase der irakischen Souveränität, teilte Ministerpräsident al-Saidi mit. Im Fernsehen wurden Bilder gezeigt, wie ein Transportflugzeug des US-Militärs das Camp Victory in der Nähe des internationalen Flughafens von Bagdad verlässt. Bei einer Militärparade in der Hauptstadt fuhren mit Luftballons und irakischen Flaggen geschmückte gepanzerte Fahrzeuge durch die Straßen. Die Regierung erklärte die Tage bis zum 3. Oktober zu staatlichen Feiertagen. Auch das US-Verteidigungsministerium bestätigte, dass der Abzug vollzogen sei. Das US-Militär war seit 2003, seit dem Krieg gegen das Regime von Saddam Hussein, im Land. 2011 folgte ein Teilrückzug. Später wurden die Truppen wieder verstärkt, um gegen die Terrorgruppe Islamischer Staat vorzugehen. Mit dem US-Abzug endet auch der Militäreinsatz weiterer Staaten, die sich dem internationalen Bündnis zum Kampf gegen den IS angeschlossen hatten, darunter auch Deutschland. Sicherheitsexperten warnen davor, dass die Gefahr durch islamistische Extremisten im Irak nicht gebannt sei. Außerdem sind im Land mehrere schwer bewaffnete pro-iranische Milizen aktiv. Ministerpräsident al-Saidi hatte angekündigt, dass künftig keine Milizen mehr außerhalb der Kontrolle des Staates agieren sollen. Ein Termin für eine Entwaffnung wurde aber vorerst in den nächsten Sommer verschoben.
4: Nachdem nahe einer britischen Luftwaffenbasis 5 Männer wegen des Verdachts auf die Vorbereitung einer terroristischen Handlung verhaftet worden waren, kommen nun weitere Details ans Licht. Laut Premierminister Burnham deute einiges darauf hin, dass der Iran eine Rolle bei den Ereignissen spielte. Doch viele Fragen bleiben weiter offen. Franziska Hoppen.
8: Es gebe deutliche Hinweise darauf, dass der Iran an den Ereignissen vom Wochenende beteiligt war, sagte Premierminister Andy Burnham gegenüber der BBC. Weitere Einzelheiten nannte er nicht. 5 Männer waren in der Nacht zum Sonntag nahe des Luftwaffenstützpunktes RAF Fairford aufgegriffen worden. Dieser dient den USA als Ausgangspunkt für Angriffe auf iranische Ziele. Beamte nahmen die Männer wegen des Verdachts auf Verstöße gegen das Sprengstoffgesetz fest und des Verdachts zur Vorbereitung einer terroristischen Tat. Doch nun bestätigte die Polizei, dass sie bei den Männern keine Sprengsätze fanden, sondern eine, Zitat, gewisse Menge Benzin. Mittlerweile sind die 5 wieder gegen Kaution auf freiem Fuß. Wie die britische Zeitung The Times berichtet, soll einer der Männer zuvor selbst den Notruf gewählt und eine mutmaßlich geplante Tat damit vereitelt haben. Demnach soll sich die polizeiliche Untersuchung nun darauf konzentrieren, herauszufinden, ob die 5 Männer im Auftrag des Iran gehandelt haben oder andere Motive hinter der vereitelten Tat standen. Teheran hat bislang jegliche Beteiligung zurückgewiesen.
4: Ein Berufungsgericht in Budapest hat die Haftstrafe für Maya T. von 8 auf 7 Jahre verringert. Die Nonbinäre Maya T. aus Jena wird der linksextremen Szene zugeordnet. Ihr wird vorgeworfen, bei gewalttätigen Angriffen auf mutmaßliche Rechtsextremisten in Ungarn beteiligt gewesen zu sein. Oliver Schosch.
9: Maya T. war in erster Instanz zu 8 Jahren Haft verurteilt worden. Das Berufungsgericht ließ nun einen der Anklagepunkte fallen. Maya T. habe nicht als Mitglied einer kriminellen Vereinigung gehandelt. Bei der Vereinigung geht es um die linksextreme sogenannte Hammerbande, die Rechtsextremisten ausgespäht und mit Schlagstöcken und Hammern brutal angegriffen hat. Doch unabhängig von einer Mitgliedschaft in dieser Gruppierung soll Maya T. an solchen schweren tätlichen Angriffen im Februar 2023 in Budapest beteiligt gewesen sein. Auch das Berufungsgericht sah die Videoindizien, Kleidung, Rucksack, Körperstatur als ausreichende Hinweise für eine Beteiligung Maya T.'s an. auch wenn die Gesichter der Angreifer vermummt waren. Deshalb wurde die Strafe von 8 Jahren nur geringfügig auf 7 Jahre verringert. Und da werden nun knapp 3 Jahre angerechnet, denn Maya T. war ein halbes Jahr in Dresden in Haft und wurde dann nach Ungarn ausgeliefert, wo sie 2 Jahre und 3 Monate in Haft war. Die Auslieferung sorgte für heftige Kritik und wurde im Nachhinein vom Bundesverfassungsgericht für rechtswidrig erklärt. Im Gefängnis in Ungarn trat Maya T. zeitweilig in den Hungerstreik. Sie beklagte Schlafentzug und monatelange Isolationshaft. Nun soll Maya T. für die restlichen gut 4 Jahre Haft nach Deutschland überstellt werden. Maya T. hat während des gesamten Prozesses zu den Tatvorwürfen geschwiegen. Diskussionen gab es um die Rolle der ungarischen Regierung unter Viktor Orbán. Von einer politischen Instrumentalisierung des Prozesses war die Rede. Orbán hatte eine drakonische Bestrafung für ausländische Antifa-Aktivisten gefordert. Mittlerweile ist Orbán abgewählt. Seit Mai ist der proeuropäische Konservative Peter Modja ungarischer Regierungschef.
4: Der linken Politiker Ferhat Kocak gibt seinen Sitz im Innenausschuss des Bundestags auf. Er zieht damit Konsequenzen aus der Kritik an seinen Kontakten ins Clan-Milieu. Dietrich Karl Meurer.
10: Ferhat Kocak hatte seine Arbeit im Innenausschuss des Bundestages wegen der Vorwürfe zunächst ruhen lassen. Nun zieht sich der Abgeordnete der Partei Die Linke ganz aus dem Gremium zurück. Im Kurznachrichtendienst X schreibt Kocak, er wolle verhindern, dass die Debatte um seine Person die parlamentarische Arbeit seiner Partei belaste. Zugleich räumt er Fehler ein. Im Umgang mit der Großfamilie Remo sei er naiv und mit der Situation überfordert gewesen. Kritik hatte Kocaks Kontakt zu Firas Remo ausgelöst. Dessen Familie wird dem Berliner Clan-Milieu zugerechnet und mit organisierter Kriminalität in Verbindung gebracht. Kocak bestreitet, organisierte Kriminalität unterstützt oder Vorteile gewährt zu haben. Die Affäre wirkt sich auch auf die Gespräche über eine neue Berliner Regierung aus. Linke, Grüne und SPD stiegen nach der Wahl nicht direkt in Sondierungen ein. Sie vereinbarten zunächst ein gemeinsames Vorgespräch. Dabei wollen sie vor allem den Umgang mit Antisemitismus und organisierter Kriminalität sowie den Schutz jüdischen Lebens klären.
4: Und auch linken Politikerin Elif Ereib, die Siegerin der Abgeordnetenhauswahl von Berlin, wird kritisiert wegen ihrer früheren Mitgliedschaft bei der sogenannten Roten Hilfe. Der Verein, der sich selbst als linke Schutz- und Solidarorganisation bezeichnet, wird vom Verfassungsschutz beobachtet. Sebastian Engelbrecht.
11: Nach Recherchen der Frankfurter Allgemeinen Zeitung war die Berliner Linken Spitzenkandidatin Elif Ereib bis zum vergangenen Jahr Mitglied der Roten Hilfe. Im Abgeordnetenhandbuch des Berliner Parlaments von 2022 hatte sie ihre Mitgliedschaft in dem Verein angegeben, in der Ausgabe von 2025 nicht mehr. Im aktuellen Bundesverfassungsschutzbericht heißt es über den Verein:
12: Die Rote Hilfe e.V. RH wächst seit Jahren an und ist die größte und eine der wichtigsten Gruppierungen im deutschen Linksextremismus.
11: Die Rote Hilfe selbst bezeichnet sich als Solidaritätsverein für alle Linken. Man stelle staatlicher Kriminalisierung das Prinzip kollektiver Solidarität entgegen, heißt es in der Selbstvorstellung. Für Straftäter, die politisch links stehen, übernimmt die Rote Hilfe Straf- und Bußgelder, wenn diese es beantragen. Nach Ansicht von Kritikern wird dadurch die Sanktionswirkung der Strafen ausgeschaltet. Nach Informationen der Landesgeschäftsstelle der Berliner Linken soll Elif Ereib passives Mitglied der Roten Hilfe gewesen sein. Sie sei dort während ihres Jurastudiums eingetreten, um den Verein zu unterstützen. Ereib habe juristischen Beistand für Menschen, die sich für linke und soziale Themen engagieren, unterstützen wollen.
4: Und die Inflation in Deutschland zieht deutlich an. Das belastet auch die deutsche Börse. Lilli-Marie Hilscher.
13: Der DAX hat den Handelstag mit einem Minus beendet. Vor allem neue Inflationsdaten belasten den Aktienmarkt. In Spanien, Frankreich, Italien und Deutschland liegt die Teuerung klar über dem 2%-Ziel der Europäischen Zentralbank. In Deutschland stieg die Inflationsrate im September sogar auf 3,3% und damit auf den höchsten Wert seit Ende 2023. An den Märkten wird nun fest damit gerechnet, dass die EZB die Zinsen zum Jahresende weiter anhebt. Das belastet Aktien, weil Zinsanlagen dann wieder attraktiver werden. Im Sog dessen gab der DAX heute 0,8% nach auf 25.199 Punkte. Denn auch unternehmensseitig überwogen die schlechten Nachrichten. Die Commerzbank-Aktie verlor zeitweise fast 4% und war Schlusslicht im DAX. Die geplante Übernahme durch die UniCredit sorgt weiter für Unruhe. Die Bundesregierung fordert nun verbindliche Zusagen der Italiener. Im Fokus stand auch Volkswagen, der Autobauer kündigt zum Jahresende eine Reihe von Tarifverträgen. Damit soll der Konzern zukunftssicher aufgestellt werden. Doch Anleger sorgen sich. Immerhin dürfte das heftigen Streit mit der IG Metall bedeuten. Und auch der Ticketkonzern CTS Eventim enttäuscht bei den Anlegern. Der überraschende Rücktritt von Finanzchef William Wilms mit sofortiger Wirkung drückt die Aktie zeitweise auf den tiefsten Stand seit Anfang Juli. Begrenzt wurde der Verlust immerhin durch eine Pflichtmeldung. Unternehmenschef Klaus-Peter Schulenberg hat für rund 10 Millionen Euro Aktien gekauft.
4: Was für die Teuerung in Deutschland im Allgemeinen gilt, das gilt für das Deutschlandticket im Speziellen. Eingeführt wurde das bundeseinheitliche Ticket für den Nahverkehr in ganz Deutschland 2022 während der Gaskrise zu Beginn des Ukraine-Kriegs als 9-Euro-Ticket. Lang ist's her. 2027 wird der Preis abermals angehoben auf dann 66,80 Euro. Nadine Lindner mit den Einzelheiten.
14: Wer mit dem Deutschlandticket unterwegs ist, wird dafür ab dem Jahreswechsel mehr bezahlen müssen. Denn künftig kostet das bundesweite Abo für Bus und Bahn 66,80 Euro im Monat statt 63 Euro. Der sogenannte Koordinierungsrat Deutschlandticket hatte sich am Nachmittag auf diese moderate Preiserhöhung geeinigt. In der Bund-Länder-Arbeitsgruppe sitzen das Bundesverkehrs- und das Finanzministerium, die Verkehrsministerien der Länder, die kommunalen Spitzenverbände sowie die Verkehrsbranche. Ein Sprecher des Bundesverkehrsministeriums hatte am Mittag in Berlin darauf verwiesen, dass der Bund in puncto Preissetzung keinen Einfluss habe, die Bundesländer seien für den ÖPNV verantwortlich.
15: Das BMV ist da als Vertreter der Bundesregierung Gast. Also die Verkehrsminister der Länder haben sich ja im März auf der Verkehrsministerkonferenz auf einen Preisindex verständigt, auf einen Mechanismus, wie eben der Preis des Deutschlandtickets zukünftig zu ermitteln ist. Diese Berechnungen haben die Länder jetzt eben durchgeführt, mithilfe der DTX GmbH, also des Unternehmens, was die Einnahmen aus dem Deutschlandticket vereinnahmt und verteilt. Und auf dieser Grundlage werden die Länder dann eben den Preis mitteilen.
14: Seit Mai 2023, also seit gut 3,5 Jahren, gibt es das Deutschlandticket und mindestens so lange tobt der Streit über die Finanzierung. Bund und Länder geben jeweils 1,5 Milliarden Euro. Nach einer Entscheidung der Verkehrsministerkonferenz und des Bundestags im Herbst 2025 wurden diese Zuschüsse verstetigt und gedeckelt. Zusätzlich wurde ein Mechanismus zur automatischen Preisfindung entwickelt, der vor allem die Steigerung bei Personal-, Energie- und Betriebskosten berücksichtigen soll. Weil die Zuschüsse nicht mehr steigen, wird dies auf die Kunden umgelegt. Die Preiserhöhung betrifft 14 Millionen Kundinnen und Kunden, die das Ticket abonniert haben. Für den Verband Deutscher Verkehrsunternehmen, kurz VDV, der Bus- und Bahnunternehmen vertritt, ist der Beschluss ein positives Signal, Pressesprecher Lars Wagner.
16: Wir begrüßen den heutigen Beschluss des Koordinierungsrates der Länder, denn damit wurde erstmals der gemeinsam mit der Branche entwickelte Preisindex für das Deutschlandticket angewendet. Das bringt aus unserer Sicht deutlich mehr Transparenz und Planbarkeit, sowohl für unsere Kundinnen und Kunden als auch für die Branche. Außerdem schafft der Beschluss auch frühzeitig Klarheit.
14: Die Preiserhöhung beim Deutschlandticket hat aber auch Kritik ausgelöst bei der Opposition. Für die Linksfraktion Verkehrspolitiker Vinzenz Glaser auf Anfrage des Deutschlandfunks.
17: Verteuerung, Deutschlandticket, Tankrabatt, das beides zusammengenommen spricht gegen die Mobilitätswende, die wir eigentlich so dringend bräuchten. Denn statt Sprit zu subventionieren, müsste eigentlich dringend mehr Geld in die Mobilitätstransformation.
14: Für die Grünen äußerte sich Fraktionschefin Katharina Dröge gegenüber dem DLF-Hauptstadtstudio.
18: Das kann man echt niemandem erklären, dass ausgerechnet jetzt der Preis für das Deutschlandticket steigt. Angesichts der extrem hohen Spritpreise sind Bus und Bahn für viele Pendler auf dem Weg zur Arbeit gerade eine echte Alternative. Und dass für den Tankrabatt Geld da ist, für ein bezahlbares Deutschlandticket aber nicht, das halte ich für ein verheerendes Signal und für einen großen Fehler.
14: Für den Umweltverband BUND sprach Verkehrsexperte Jens Hilgenberg von einem völlig falschen Signal. Klimafreundliche Alternativen müssten preisstabil bleiben, damit Menschen ihr Mobilitätsverhalten langfristig änderten. Im Moment passiere das Gegenteil, das sei inakzeptabel.
4: Das Deutschlandticket wird wieder teurer, aus Berlin Nadine Lindner. Ob nun Zugbegleiter, Rettungssanitäterin oder Pfleger, immer öfter werden Bedienstete in der öffentlichen Daseinsvorsorge Opfer von Übergriffen. Nun will der Staat die betroffenen Berufsgruppen besser schützen. Die Bundesregierung hat dazu eine Gesetzesverschärfung von SPD-Justizministerin Stefanie Hubig auf den Weg gebracht. Gudula Geuter berichtet.
19: Mindestens ein halbes Jahr Haft soll im Regelfall Tätern drohen, die Mitarbeiter in Bussen und Bahnen oder Ärzte und Pfleger angreifen. Natürlich neben den Strafen, die es für Taten wie Körperverletzung, Bedrohung oder Beleidigung ohnehin gibt. Im Deutschlandfunk sagte Bundesjustizministerin Stefanie Hubig:
20: Hier geht es ganz konkret darum, dass auch die Funktionsfähigkeit des Staates geschützt wird. Also es sind natürlich auch die Menschen, aber es ist vor allen Dingen auch, dass der Staat, als Gemeinwesen für die Menschen funktionieren kann, sodass es da eine Unterscheidung gibt. Aber die Menschen, die irgendwo in anderen Bereichen beleidigt, bespuckt werden, die sind genauso schützenswert.
19: So die SPD-Politikerin über den Gesetzentwurf, den heute das Bundeskabinett auf den Weg ins Parlament gebracht hat. In der öffentlichen Diskussion ging es in den vergangenen Wochen und Monaten vor allem um Mitarbeiter der Bahn. Im Februar hatte ein Schwarzfahrer einen Zugbegleiter bei einer Fahrkartenkontrolle gegen den Kopf geschlagen. Der erlitt eine tödliche Hirnblutung. Der Täter wurde wegen Körperverletzung mit Todesfolge zu 10 Jahren Haft verurteilt. Das, so der Titel, Gesetz zur Stärkung des strafrechtlichen Schutzes des Gemeinwesens sieht schärfere Strafen bei Angriffen auf Angehörige verschiedener Berufe vor, darunter nun erstmals auch Mitarbeiter gemeinwirtschaftswichtiger öffentlicher Betriebe. Dazu zählt neben Wasser- oder Stromversorgern auch der öffentliche Nahverkehr oder die Bahn. Die Arbeit am Gesetz hatte der Eisenbahn- und Verkehrsgewerkschaft zu lange gedauert. Im August hatte sie deshalb de facto Streiks angedroht. Der IVG-Vize Christian Loroch sagte im NDR, eine solche Strafandrohung könne ein Baustein neben anderen sein.
21: Wir haben Forderungen zum Thema Bodycams aufgemacht. Wir haben das Thema aufgemacht zur personellen Verstärkung auf den Zügen gegenüber den Spitzenverbänden, die den kommunalen Regionalverkehr am Ende des Tages ja auch finanzieren. Also da haben wir viele Facetten aufgemacht. Und es gibt ganz einfache Dinge. Ich will mal ein Beispiel aus dem Fernverkehr nennen. Wenn auf der Bahncard 100 am Ende des Tages mal wieder ein Passfoto drauf wäre, was sich die Bahn gespart hat, nimmt auch das alleine schon Eskalationen aus den Zügen heraus, weil die Kolleginnen und Kollegen dann nicht mehr unbedingt gezwungen sind, sich einen Personalausweis zeigen zu lassen.
19: Weniger diskutiert wurden andere Teile des umfangreichen Gesetzentwurfs. Nicht nur, dass bei Angriffen auf Ärztinnen und Ärzte und medizinisches Personal die gleichen Strafen drohen sollen, sondern auch für Rettungskräfte und Polizisten. Das bedeutet, hier wird die Strafdrohung erneut deutlich schärfer, nach massiven Erhöhungen erst vor 9 Jahren. Zur Begründung verweist der Gesetzentwurf auf weiter steigende Angriffszahlen. Auch der Widerstand gegen Vollstreckungsbeamte soll deutlich strenger bestraft werden können. Ein weiterer Punkt im Gesetzentwurf wurde kontrovers diskutiert. Wer wegen Volksverhetzung verurteilt wird, soll das passive Wahlrecht verlieren, also bis zu 5 Jahre lang nicht gewählt werden können und keine öffentlichen Ämter bekleiden. Ursprünglich sollte das ein Richter nach einer Verurteilung zu einem 1/2 Jahr Freiheitsstrafe aussprechen können. Nach viel Kritik steht im Entwurf jetzt 1 Jahr. Die Strafdrohung für Volksverhetzung soll von bis zu 3 auf bis zu 5 Jahre steigen.
4: Gudula Geuter berichtete. Ostdeutschland ist zurzeit in aller Munde, vor allem wegen der klaren Wahlsiege der AfD bei den Landtagswahlen in Sachsen-Anhalt und Mecklenburg-Vorpommern. Etwas übersehen wird aber häufig, dass die in Teilen rechtsextreme Partei auch in Westdeutschland im Umfragehoch ist. Heute nun hat die Ostbeauftragte der Bundesregierung ihren Lagebericht vorgestellt. Wladimir Balzer.
22: Die Ostbeauftragte der Bundesregierung, Elisabeth Kaiser von der SPD, kann vor allem die Situation im Osten der Republik beschreiben, Anstöße geben, vernetzen, Studien in Auftrag geben. Exekutiv viel bewirken kann sie nicht. Aber es kann nicht schaden, dass die Politikerin nicht nur am Kabinettstisch sitzt, sondern vor allem beim Bundesfinanzministerium ihres Parteifreunds Lars Klingbeil angesiedelt ist. Dort kann sie auf etwas hinweisen, was den Osten vom Westen seit Jahrzehnten unterscheidet und was noch lange ein Problem sein wird. Im Osten gibt es weniger Vermögen. Vor allem wird weniger vererbt, da historisch deutlich weniger Geld angespart werden konnte als im Westen. Das setzt sich bis heute fort, sagt die Ostbeauftragte.
23: Solange wir diese strukturellen Unterschiede noch haben, braucht es das Amt noch. Aber ich würde mich auch freuen, wenn wir das in den nächsten Jahren, Jahrzehnten überwinden können, sodass wir davon sprechen können, wir haben überall gute Lebensbedingungen in Deutschland.
22: Doch bis dahin ist ein weiter Weg. Die Zahlen sagen es. Pro Person wird im Westen 4-mal mehr vererbt. Es gibt doppelt so viel Immobilienvermögen und doppelt so viel Gesamtvermögen. Diese ungleich verteilten Finanzen erschweren den Aufstieg, sagt Elisabeth Kaiser. Und so sagen fast alle, nämlich 95% der Befragten in Ost und West, dass Leistung für den sozialen Aufstieg entscheidend sein sollte. Aber nur 70% glauben daran. Vielmehr würden Vermögen, Beziehungen, soziale Herkunft darüber entscheiden, ob man in Deutschland aufsteigt oder nicht.
23: Das ist fatal. Wenn Menschen nicht mehr daran glauben, dass die eigene Anstrengung sie voranbringt, dann versuchen sie es vielleicht erst gar nicht mehr. Und sie wagen eben nicht den nächsten Schritt. Und ich denke, genau das können wir uns als Gesellschaft nicht leisten.
22: Damit es überhaupt nach oben gehen kann, haben die Befragten für diesen Bericht Erwartungen an den Staat. Politikwissenschaftlerin Marion Reiser von der Uni Jena beschreibt es im Rahmen der Vorstellung des Jahresberichts der Ostbeauftragten so.
0: Die Bürgerinnen und Bürger sehen diese Sicherung vor, diese Sicherheit, ein Auffangnetz, ein soziales Netz zu haben, wenn der Aufstieg scheitert, als eine zentrale Grundbedingung auch für einen sozialen Aufstieg.
22: Was sollte der Staat also tun, um mögliche Ungleichheiten auszugleichen? Die Sozialdemokratin Elisabeth Kaiser steht für ihre Partei, wenn sie die Erbschaftssteuer reformieren will, um sehr große Vermögen stärker zu belasten und die kleineren zu entlasten. Bevor in einigen Tagen das Bundesverfassungsgericht in Sachen Erbschaftssteuer und Ausnahmeregeln entscheiden wird, passiert dazu wenig. Aber die Ostbeauftragte treibt die Diskussion voran. Die Erbschaftssteuer kommt den Ländern zugute und daher schlägt sie eine andere Verteilung vor, weil sonst die Länder im Westen gegenüber denen im Osten bevorteilt wären.
1: Man muss überlegen, ob man die Einnahmen der Erbschaftssteuer schon vorher zulegt, Unterlegungsregelung sozusagen findet, wo man dann eben sagt, wir nehmen die Einnahmen der Erbschaftssteuer und übertragen das in den Länderausgleich nach Ostdeutschland einen Teil. Ein Teil verbleibt bei den Ländern.
22: Das könnte mit einem neuen Verteilungsschlüssel passieren, der etwa nicht den Ort des Erblassers, sondern den Wohnsitz des Erben berücksichtigt. Oder aber der Bund spielt doch eine Rolle bei der Erbschaftssteuer. Welches Modell auch immer, es wäre ein starker Eingriff in das Steuersystem und da kämen Bundesrat und Bundestag ins Spiel. Bis dahin baut Elisabeth Kaiser, Ostbeauftragte dieser schwarz-roten Bundesregierung, auf bestehende Investitionsprogramme in den Bereichen Infrastruktur und Bildung und auf den langsamen Fortschritt, wenn es um ostdeutsche Führungskräfte in obersten Bundesbehörden geht. Innerhalb der letzten 4 Jahre ist der Anteil dort von 14 auf gut 16% gestiegen. Bis zu den 20% Menschen mit ostdeutscher Biografie in diesem Land ist es also noch etwas. Aber ein Ziel ist in Sicht.
4: Aus Berlin, Wladimir Balzer. Es fehlte offenbar nicht viel zu einer schlimmen Katastrophe, den Schilderungen der Passagiere der Fly-Dubai-Maschine zufolge, die auf dem Weg nach Tel Aviv heute in Saudi-Arabien notlanden musste. Für die israelische Regierung ist klar, hier wurde ein Terroranschlag vereitelt. Eine Darstellung, die auch Deutschlands Außenminister Johann Wadephul nach einem Telefonat mit seinem israelischen Amtskollegen übernimmt.
2: Wir sind alle auf das Tiefste erschrocken, dass ein derartig schrecklicher Anschlag auf eine mit Israelis besetzte Maschine versucht wurde. Es ist der Tapferkeit des Piloten und weiterer Passagiere zu verdanken, dass dieser Absturz in letzter Sekunde verhindert werden konnte.
4: Außenminister Johann Wadephul. Inzwischen sind die Insassen der Maschine von Saudi-Arabien nach Tel Aviv gebracht worden. Von dort Felicitas Böselager.
3: Als die Passagiere des Flugs FZ1073 am Abend schließlich mit einem anderen Flieger am Flughafen in Tel Aviv landen, werden sie von tanzenden und fahnenschwingenden Menschen empfangen. Bilder, die das israelische Fernsehen live überträgt. Almog Itali, einer der Passagiere, erzählt der Nachrichtenagentur AFP, was er an Bord der Maschine erlebt hat. Sie war von Dubai nach Tel Aviv unterwegs. Bis sie zur jordanischen Grenze kam, sei es ein normaler Flug gewesen.
24: Suddenly the aircraft was dropping very sharply.
3: Dann geriet das Flugzeug plötzlich in einen sehr steilen Sinkflug, als ob es massive Turbulenzen gäbe und wir verstanden nicht warum, weil wir keine Warnmeldung hatten. Wir haben versucht, uns anzuschnallen und nach 20 bis 30 Sekunden stabilisierte sich das Flugzeug wieder. Dann begann es erneut zu sinken und stabilisierte sich wieder.
24: And balancing again.
3: Erzählt Passagier Itali. An Bord der Maschine waren rund 180 Passagiere, fast alle waren Israelis. Itali berichtet, er habe gesehen, dass Menschen vor dem Cockpit rannten. Und dann haben wir erfahren, dass einer der Piloten den anderen niedergestochen hatte, woraufhin der Passagier und das Besatzungsmitglied das Ruder übernommen und die Kontrolle erlangt haben. Glücklicherweise war noch ein weiterer Pilot an Bord, der die Steuerung des Flugzeugs übernommen hat. Nach 10 Minuten sei alles vorbei gewesen, sagt Itali. Das Flugzeug sei wieder ruhig geflogen. Es landete schließlich auf dem Flughafen Tabuk in Saudi-Arabien Not. Von dort wurden die Passagiere am späten Nachmittag mit einem anderen Flugzeug nach Tel Aviv gebracht. Dort begrüßte Israels Premierminister Benjamin Netanyahu einen der Passagiere, der es offenbar geschafft hatte, das Cockpit aufzubrechen. Er nannte ihn einen Löwen und einen Helden. Zuvor hatte Netanyahu sich in einer Videoansprache geäußert. Heute Morgen kam es auf einem Flug von Dubai nach Israel zu einem sehr schwerwiegenden Sicherheitsvorfall. Fast alle Passagiere an Bord waren Israelis. Während des Fluges, als sie sich dem Land näherten, stach einer der Piloten auf den anderen ein und versuchte offenbar, das Flugzeug mit allen Insassen zum Absturz zu bringen. Weiter sagte Israels Premierminister, er habe die Sicherheitskräfte angewiesen, sich auf weitere Bedrohungen vorzubereiten. Am Tag zuvor noch hatte Netanyahu gewarnt, es gäbe Zeichen, dass die Feinde Israels versuchten, das Land vor den Wahlen zu attackieren. In Israel wird in 3 Wochen gewählt. So trifft der gewaltsame Vorfall in der Fly-Dubai-Maschine auf einen ohnehin aufgeheizten Wahlkampf. Der Oppositionspolitiker Naftali Bennett beispielsweise kritisiert, er brauche keinen Premierminister, der warne, sondern einen, der für Sicherheit sorge. Was das Motiv des mutmaßlichen Täters war und ob er tatsächlich versucht hat, das Flugzeug zum Absturz zu bringen, ist weiterhin unklar. Saudi-arabische Behörden geben an, den Fall nun zu untersuchen.
4: Aus Tel Aviv Felicitas Böselager und zum Abschluss noch die Presseschau, zusammengestellt von Jan Altmann, gelesen von Ralf Spengler.
5: In den Kommentaren geht es unter anderem um den Gesetzentwurf zur Reform der Pflegeversicherung, den das Bundeskabinett beschlossen hat. Auf den letzten Metern hat sich die schwarz-rote Koalition zusammengerauft, schreibt die Westdeutsche Allgemeine Zeitung aus Essen. Das ist vor allem für den erst kurz amtierenden Gesundheitsminister Carsten Linnemann ein Achtungserfolg. Linnemann hatte einige Tage nach Amtsübernahme zur Bedingung gemacht, dass die Pflegekasse weiter in vollem Umfang die Rentenbeiträge für pflegende Angehörige übernimmt und das nun auch so durchgesetzt. Der Reutlinger Generalanzeiger meint: Der Koalitionsfriede ist allerdings teuer erkauft. Er geht zulasten der jungen Generation, die höhere Versicherungsbeiträge zahlen muss, und zulasten der dringend benötigten Strukturreform, die auf nächstes Jahr verschoben wird. Die Schwäbische Zeitung aus Ravensburg merkt mit Blick auf Linnemanns Vorgängerin an: Vom ursprünglichen Wakenentwurf ist nicht viel übrig geblieben. Pflegebedürftige, ihre Angehörigen und die Landkreise werden sagen: Gott sei Dank. Wie die Pflegekasse auf Dauer zukunftsfest gemacht werden soll? Eine Antwort darauf hat die schwarz-rote Koalition wieder mal in eine Kommission geschoben. Die Lausitzer Rundschau aus Cottbus wendet ein: Das also soll jetzt diese Gerechtigkeit sein, von der in den vergangenen Tagen so viel zu hören und zu lesen war? Pflegebedürftige und ihre Angehörigen zahlen weniger für die Unterkunft im Pflegeheim und Kinderlose kommen dafür auf. Letztere dürften weit davon entfernt sein, sich fair behandelt zu fühlen. Die Zeitungen befassen sich außerdem mit dem Beschluss der Verkehrsministerkonferenz, den Preis für das Deutschland-Ticket ab Januar um etwa 4 Euro zu verteuern. Die Ostsee-Zeitung aus Rostock ist überzeugt: Diese Nachricht dürfte für viele Bahnfahrer das Zeug zum Aufreger haben. Der ÖPNV ist Daseinsvorsorge. Das Potenzial der Öffentlichen ist also weiterhin groß und verdient auch von Bund und Ländern zunehmende Unterstützung. Das Magazin Der Spiegel kritisiert: Die erneute Preiserhöhung sendet in diesen Zeiten aber ein schlechtes Signal. Wer sich kein Auto kaufen kann oder will, den lässt die Politik im Stich und darf zusehen, wie Autofahrer an der Zapfsäule abermals mit dem milliardenschweren Tankrabatt beglückt werden. Die Rheinische Post aus Düsseldorf gibt zu bedenken: Die Attraktivität des Tickets kennt eine Schmerzgrenze. Sie ist erreicht, wenn höhere Preise Menschen zurück ins Auto treiben oder andere ÖPNV-Angebote plötzlich doch günstiger erscheinen.
4: Ralf Spengler und Jan Altmann mit der Presseschau. Und das war der Tag im Deutschlandfunk. Ich bin Philipp May. Danke für Ihre Aufmerksamkeit und eine gute Nacht.

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1: Heute ist Donnerstag, der 1. Oktober, 0 Uhr, die Nachrichten. Der Bund der Steuerzahler stellt heute in Berlin sein neues Schwarzbuch vor. Präsentiert werden 100 Fälle, in denen Bund, Länder und Kommunen aus Sicht des Verbands Steuergelder verschwenden. Im Mittelpunkt stehen diesmal staatliche Förderprogramme. Kritisiert wird unter anderem, dass dabei oft Fördertöpfe und Fristen eine größere Rolle spielen als Bedarf und Nutzen. Teilweise würden Mittel nur deshalb ausgegeben, weil sie sonst verfielen. Außerdem bemängelt der Bund der Steuerzahler aufwendige Verfahren und mangelnde Transparenz. Auch nach dem Kabinettsbeschluss zu Änderungen bei der Pflegeversicherung reißt die Kritik aus der SPD nicht ab. Die Ministerpräsidentin von Mecklenburg-Vorpommern-Schwesig sagte, das erzielte Ergebnis sei leider keine Reform. Bei dem Vorhaben müssten Kernforderungen ihrer Partei berücksichtigt werden, darunter der sogenannte Pflegedeckel, mit dem der Eigenanteil für Heimbewohner begrenzt werden soll. Zuvor hatte das Kabinett den Gesetzentwurf von Gesundheitsminister Linnemann, CDU, auf den Weg gebracht. Demnach soll unter anderem der Beitragssatz für Kinderlose steigen. Geplant sind auch eine Anhebung der Beitragsbemessungsgrenze und eine Neuregelung der Einstufung in die verschiedenen Pflegegrade. Eine Kommission soll zudem später Vorschläge für Strukturreformen erarbeiten. Die Forderungen aus der SPD nach einem Pflegedeckel wies Linnemann am Abend als gefährlich zurück. Im ZDF sagte er, damit würden die Kosten weiter ausarten. Nach dem Vorfall an Bord einer Passagiermaschine auf dem Weg von Dubai nach Tel Aviv hat sich Bundesaußenminister Wadephul erleichtert über den Ausgang gezeigt. Der CDU-Politiker telefonierte mit seinem israelischen Amtskollegen Saar und verurteilte die Tat als schweren Angriff auf die zivile Luftfahrt. Nach Angaben des israelischen Ministerpräsidenten Netanyahu stach einer der Piloten mit einem Messer auf seinen Kollegen ein, als sich das Flugzeug Israel näherte. Er habe offenbar vorgehabt, die Maschine zum Absturz zu bringen. Der Angegriffene habe daraufhin die Cockpit-Tür geöffnet und es dadurch Passagieren und Besatzungsmitgliedern ermöglicht, den Täter zu überwältigen. Der indische Kapitän habe damit 174 Menschen das Leben gerettet, darunter israelische Staatsbürger, hieß es. Anderthalb Wochen nach der Wahl zum Berliner Abgeordnetenhaus beginnen heute Gespräche über die Regierungsbildung. Führende Landespolitiker von Linken, Grünen und SPD treffen sich zunächst zu einem sogenannten Vorgespräch. Sie streben dabei gemeinsame Verabredungen zu den Themen Antisemitismus, organisierte Kriminalität und Umgang mit Rassismus an. Eine Verständigung gilt als Voraussetzung für mögliche Sondierungsgespräche. Die Linke war aus der Wahl mit 25,7% der Stimmen als stärkste Kraft hervorgegangen. Der Berliner Landesverband ist mit Vorwürfen konfrontiert, sich von antisemitischen Tendenzen nicht klar genug abzugrenzen. Vorbehalte gibt es auch wegen Kontakten einzelner Mitglieder zu mutmaßlichen Angehörigen von Clanstrukturen. Der Entertainer Harpe Kerkeling, dessen Großvater KZ-Häftling in Buchenwald war, hat der AfD wegen der Relativierung des Nationalsozialismus Verfassungsfeindlichkeit vorgeworfen. Wer die verbrecherische Vergangenheit dieses Landes verharmlose, verwirke jede politische Daseinsberechtigung in unserer Demokratie, sagte Kerkeling bei einer Anhörung im Thüringer Landtag zu Fragen eines AfD-Verbotsverfahrens. Allein die beschönigende Haltung gegenüber der NS-Diktatur bedeutet in seinen Augen, dass die AfD verfassungswidrig sei, erklärte er in Thüringen weiter. Die Linksfraktion hatte die Anhörung von Fachleuten im Rahmen eines Prüfverfahrens zu einem AfD-Verbot beantragt. Das Wetter. Nachts im Osten meist gering bewölkt, in der Westhälfte zunehmend bedeckt und vom Emsland bis zum Schwarzwald teils schauerartiger Regen. Tiefstwerte 12 bis 3 Grad, am Tage im Westen unbeständig, sonst zunächst noch sonnig, später vom Westen her zunehmend bewölkt, 18 bis 26 Grad. Morgen im Westen und Nordwesten nach Nebelauflösung heiter, vom Süden bis in den Osten wolkig und gebietsweise Regen bei 18 bis 23 Grad. Die weiteren Aussichten am Samstag teils heiter, teils wolkig, vor allem im Norden gelegentlich Regen, 18 bis 24 Grad. Das waren die Nachrichten.
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2: Vier Frauen erhalten in diesem Jahr den Right Livelihood Award, den alternativen Nobelpreis. Eine davon ist die Informatikerin Timnee Gebru, gewürdigt für ihre Kritik an den Machtverhältnissen hinter der Entwicklung von künstlicher Intelligenz. Das ist eines unserer Themen heute Abend hier bei Fazit. Außerdem eine exklusive Begegnung mit der irischen Schriftstellerin Louise Kennedy, deren mit Spannung erwarteter Roman Red gerade auf Deutsch erschienen ist. Und morgen startet unter anderem der israelische Film NASA in den Kinos. Aufwühlend, erschütternd, aber auch zwiespältig. Denn israelische Soldaten schildern in dieser Doku Kriegsverbrechen in Gaza. Mehr dazu in etwa einer halben Stunde. Erstmal aber Musik von Gizmo Varillas Fever Fever.

0: Längst ist die künstliche Intelligenz tief in unseren Alltag eingesickert und sie wird das natürlich noch viel mehr tun, trotz aller Skepsis, die ja inzwischen sogar von den Tech-Unternehmen geäußert wird, die KI-Produkte entwickeln. Ja, da passt es, dass der Right Livelihood Award, auch als alternativer Nobelpreis bezeichnet, in diesem Jahr an eine Elektroingenieurin verliehen wird, die schon sehr lange auf dem Gebiet der KI forscht, Timnit Gebru, Stanford-Absolventin. Früher Co-Leiterin bei Google in der Abteilung für Ethik in der KI und Mitbegründerin des Distributed AI Research Institute. Meine Kollegin Jaya Mirani hat sich mit der Arbeit von Timnit Gebru für die zweite Staffel unseres Podcasts Techprotopia beschäftigt. Hallo Jaya.
1: Hallo.
0: Timnit Gebru, kein ganz unbekannter Name in dieser Sphäre, in der die Peter Thiels und Sam Altmans ja eher tonangebend sind. Womit ist sie bekannt geworden, Jaya?
1: Also bekannt geworden ist sie vor allem als Forscherin zu algorithmischen Verzerrungen und KI-Technik. Also zum Beispiel eine der ersten Studien, mit denen sie bekannt geworden ist, da hat sie sich mit Gesichtserkennungssystemen beschäftigt und die getestet und gezeigt, dass bei Frauen zum Beispiel mit dunklerer Haut die Fehlerquote sehr viel höher lag als bei weißen oder hellhäutigen Männern. Sie hat sich auch beschäftigt mit den Ideologien und den Denkweisen der Tech-Elite im Silicon Valley, die ja da vor allem bei der Entwicklung der künstlichen Intelligenz dominieren. Und 2018 ist sie eben, wie du schon erwähnt hattest, zu Google gewechselt und schrieb dort mit Kollegen ein Paper zu KI, was heute sehr berühmt ist, wo sie KI als sogenannte stochastische Papageien bezeichnet. Also die KI-Modelle würden nicht verstehen, was sie schreiben, sondern einfach statistisch Wörter aneinanderreihen, wie eben ein Papagei, der nachplappert. Und ihr Fokus ist eben, dass sie sagt, Technologie ist keine Magie und auch keine Intelligenz, sondern eben nur ein statistisches Verfahren zur Verarbeitung von Sprache. Und das übernimmt dabei eben aber auch Vorurteile oder Verzerrungen und eben auch Rassismen aus dem Netz. Und danach gab es auch so ein bisschen Eklat, weil Google verlangte, dass sie das zurückzieht, dieses Paper. Und als sie das nicht gemacht hat, wurde sie entlassen. Und so seitdem beschäftigt sie sich eben auch weiter mit der Kritik an den Konzernstrukturen, an den Menschen, die die Systeme bauen, diese KI-Systeme bauen und verkaufen.
2: For me, it's really important to make sure that the voices of the people who are negatively impacted are elevated and they're the ones telling their stories.
1: Sie möchte gerne die Geschichten der Menschen, die davon betroffen sind und von diesen negativen Entwicklungen betroffen sind, in ihrer Arbeit in den Fokus stellen und lehnt sich auch auf so ein bisschen gegen diese Erzählung, KI sei irgendwie unausweichlich und das wäre der einzige Weg in die Zukunft, das, was viele von der Tech-Elite oder von Big Tech erzählen. Also KI ist eben laut Gebru kein eigenständiges Wesen, sondern ein Produkt, was Menschen bauen. Und das ist auch die Begründung, dass zum Beispiel das alternativen Nobelpreis der Jury, die sagt eben, sie ehren Gebru dafür, dass sie diese Machtkonzentration in diesem Bereich der KI herausfordert und eben digitale Technologie entwickelt, die auf Gerechtigkeit und gelebte Erfahrung und eben auf dieser menschlichen Handlungsmacht beruht, die sie betont.
0: Also so ein Ansatz, der auch immer noch in den Vordergrund rückt anscheinend, dass wir da Zugriffe haben und dass das nicht alles ein Selbstläufer ist. Jetzt schwirrt ja die Angst vor dieser Superintelligenz, die außer Kontrolle geraten könnte, umso mehr durch die Welt, weil ja eben die Tech-Bosse selbst vor ihr waren, mit welchem Hintergrund auch immer sie das tun. Was setzt sie dem entgegen?
1: Also das Sprechen von der Superintelligenz oder dem Maschinengott, wie Gebru sie nennt, lässt eben dieses Narrativ, dass die Technik kommt, auf unaufhaltsam und übermächtig erscheinen. Also sie sieht darin auch fast schon so eine Art religiöse Bewegung. Und wenn das so übermächtig erscheint eben, dann fragt kaum noch jemanden nach den Ressourcen, die das braucht. Also nach dem Wasser, nach dem Strom für die Kühlung der Rechenzentren, nach der Luftverschmutzung in der Nachbarschaft. Und die echte existenzielle Gefahr sei deshalb nicht eben diese Superintelligenz, sondern dieser Glaube, dieser fast schon religiöse Glaube an sie.
0: Ja, auf der einen Seite eben der fast schon religiöse Glaube an sie, auf der anderen Seite aber eben auch eine, ja, diese Angst. Sie sagt ja auch, das konnte man zumindest in einem Interview in der Zeit lesen, dass es eben schon ein Riesenproblem ist, dass die Tech-Bosse schalten und walten können, wie sie wollen, ohne eben, ja, eine Art Rechenschaftspflicht ablegen zu müssen, was da eigentlich entwickelt wird. Hat sie denn einen Ansatz, wie man die Entwicklung besser kontrollieren könnte?
1: Ja, Transparenz, Haftung und eben Schutz vor ausbeuterischer Arbeit, also Schutz vor der Ausbeutung der Menschen, die hinter der KI stehen oder die an der KI arbeiten. Und ihre Kernaussage ist immer, dass die Schäden durch die sogenannte KI schon real sind und eben schon jetzt auftreten und nicht erst in der fernen Zukunft und dass sie eben aus diesen Handlungen von Menschen und Konzernen folgen. Und deshalb sollten die mehr reguliert werden. Und in diesem Zeit-Interview wird sie auch ganz deutlich, dass sie sagt, man müsste zum Beispiel Firmen wie OpenAI eigentlich wie ein Unternehmen behandeln, das Schadsoftware auf uns alle loslässt. Also genauso mit Ermittlungen, Durchsuchungen und eben auch strafrechtlichen Konsequenzen für die Leute, die verantwortlich sind. Also sie möchte halt diese Verantwortung betonen. Und ihr geht es eigentlich um die grundsätzlichere Frage, ob wir überhaupt und wozu wir überhaupt diese Technologie brauchen. Und das stellt sie eben sehr in Frage.
0: Ja, aber ohne eine Antwort zu geben. Also wenn ich dich richtig verstehe, ist sie eben auch einfach eine Informatikerin oder eine Ingenieurin, die schon auch auf innovative Entwicklung abfährt, sage ich mal, oder eben sagt, das Rad lässt sich nicht zurückdrehen.
1: Und sie kritisiert auch so ein bisschen diese Macht oder dieses Narrativ der künstlichen Intelligenz, weil für Gabriel ist dieser Begriff wahnsinnig unscharf. Der bezeichnet weder eine bestimmte Technik jetzt noch ein bestimmtes Produkt. Und es gibt natürlich da auch Unterschiede. Also sie nennt ein Beispiel, wenn sie jetzt über ChatGPT oder Claude redet und die kritisiert, kommt sie dann auch zu hören so, ja, aber was zum Beispiel mit der KI, die Brustkrebs früh erkennt. Und sagt dann aber, das sind eigentlich komplett unterschiedliche Technologien. Mhm. Und das stimmt eben auch, weil hinter dem Wort KI, also künstliche Intelligenz, stecken wahnsinnig viele verschiedene Verfahren, Prozesse, Systeme, Technologien. Weil vor ein paar Jahren hätten wir, wenn wir über KI geredet hätten, vielleicht eher an die Routenplanung von, keine Ahnung, Google Maps gedacht oder so. Und jetzt denken heute alle an Chatbots. Also dieser Begriff ist historisch schon sehr, sehr schwammig. Mhm. Aber die Idee, die sie ablehnt, ist eben diese Idee, wir brauchen ein einziges System, was alles kann und dafür enorme Menge von Ressourcen verschlingt, sondern kleinere Modelle, speziellere.
0: Dieses Distributed AI Research Institute, das Timnit Gebru mitgegründet hat, woran wird da konkret gearbeitet? Was sind denn so die zentralen Fragen, die man sich dort stellt?
1: Dieses Institut der wurde eben ein Jahr nach Gabriels Rauswurf bei Google gegründet, 2021. Und heute arbeiten da eben mehr als 20 Menschen aus verschiedenen Ländern. Also es sind TechnikerInnen, aber auch JournalistInnen, OrganisatorInnen, aber auch gleichzeitig Menschen, die direkt betroffen sind von den Schäden, die KI auslöst. Und das Prinzip ist eben das, was ja auch schon seit Beginn hinter ihrer Arbeit steckt. Die Betroffenen bestimmen eben mit, was erforscht wird. Also man forscht nicht nur über sie, sondern es geht auch um diese Schäden eben, die KI schon heute auslösen kann. Also sie hat da, um ein Beispiel zu nennen von der Arbeit, die der macht, es gab die Data Workers Inquiry, wo eben Menschen, die selber KI-Systeme trainieren und diese Inhalte moderieren, ihre eigenen Arbeitsbedingungen erforschen und kritisch betrachten. Und zum Krieg in Tigray zum Beispiel unterstützte der Forschung von Überlebenden und JournalistInnen zur Rolle sozialer Medien bei der Gewalt. Und diese Ergebnisse flossen zum Beispiel direkt in Klagen gegen Meta ein, die dem Konzern vorwerfen, dass sie die Hassrede, die dort passiert ist, nicht ausreichend moderiert haben. Also sie entwickeln auch generell Werkzeuge, um Hassrede zu erkennen. Und diese alternative Erzählung hinter der und hinter der Arbeit von Gebru lautet eben, dass Technik nicht darauf wartet, irgendwie so entdeckt zu werden oder dass es jetzt nicht irgendwie vom Himmel fällt oder so, sondern dass bestimmte Entscheidungen zu den Technologien, die wir jetzt haben, geführt haben. Und andere Entscheidungen hätten eben zu anderen Technologien gehört. Also es geht auch darum, dass Menschen sich vorstellen sollen, auf der einen Seite klar, was sie verhindern möchten, aber dann auch, welche Zukunft sie stattdessen möchten, also welche anderen Entscheidungen es gäbe.
0: Also man könnte vielleicht auch Zusammenfassung mehr Verantwortung auf mehrere Schultern verteilen, ja?
1: Ja. Genau. Mehr Verantwortung verteilen und gleichzeitig die richtigen Leute auch zur Verantwortung ziehen. Mhm.
0: Jaya Mirani über die diesjährige Preisträgerin des Alternativen Nobelpreises, eine von dreien, die KI-Kritikerin Timnit Gebru. Vielen Dank, Jaya.
1: Danke, Marietta.

0: Louise Kennedy gehört zu den Schriftstellerinnen, die erst in der zweiten Hälfte ihres Lebens überhaupt mit dem Schreiben angefangen haben. 30 Jahre lang arbeitete sie als Köchin, ja, und dann war dieser Roman Trespasses, zu Deutsch Übertretung, ein sagenhafter Erfolg, der auch verfilmt wurde. Die Geschichte einer jungen Frau, die im Bürgerkrieg in Nordirland eine lebensgefährliche Beziehung mit einem Mann eingeht. Mit Spannung wurde daher das Folgewerk erwartet, Red, spielt in den frühen 1980er Jahren in Irland, und dieser Roman ist soeben erschienen und gleich weltweit in etliche Sprachen übersetzt worden, auch ins Deutsche. Tobias Wenzel hat Louise Kennedy zu Hause in Irland besucht und mit ihr über das Buch und die Hauptfigur gesprochen. Zunächst gab es aber, ja, ein kleines Missgeschick.
1: Louise Kennedy und ich knien auf dem Boden ihres Hauses im irischen Sligo, um zwischen Wohnzimmertisch und Sitzgruppe ein Problem zu lösen. Ein schöner Sessel ist unter mir weggeknickt.
2: Oh yeah, this is the thing. The leg comes off. Sorry.
3: Ein Bein hat sich gelöst. Tut mir leid.
1: Während ich den Sessel hochhebe, setzt Kennedy das Bein wieder ein.
2: Yeah, got it, I think.
3: So, das war's. Wenn sie den Sessel jetzt absetzen, sollte er wieder funktionieren. Das Bein fällt manchmal ab. Machen Sie sich keine Sorgen.
2: Yeah, it just falls off, so don't worry.
1: Louise Kennedy versucht, mir meine Schuldgefühle zu nehmen. Ob sie wohl auch so ein freundlicher Mensch geworden ist, weil sie gerade nicht so werden wollte wie ihre verhassten Mitschüler in der irischen Kleinstadt Kildare. Dort hat sie, nachdem die Familie aus Nordirland zugezogen war, als Jugendliche gelitten, wie Roisin, die weibliche Hauptfigur ihres neuen Romans Red.
3: Es hat damit angefangen, dass ich wegen meiner Art zu sprechen gehänselt wurde, wegen meines nordirischen Akzents. Sobald ich den Mund aufgemacht habe, haben meine Mitschüler versucht, meinen Akzent nachzuahmen. Ein paar Monate später bin ich an einem Freitag von der Schule nach Hause gekommen und habe mir gesagt, ich muss diesen Akzent loswerden, denn mein Leben ist die Hölle.
2: A few months I went home one Friday and just thought I have to get rid of this accent because my life is a living hell.
1: Im Roman findet Roisin, die allein mit ihrer wenig empathischen Mutter lebt, allerdings einen Freund, Redmond, kurz Red. Sie verliebt sich in diesen Jungen mit zweifelhaftem Ruf. Aber er scheint nur Freundschaft zu wollen. Gleichzeitig erinnert sich Roisin an die schwierige Zeit ihrer katholischen Familie im protestantischen Nordirland in den 70ern. Wie ihr Vater mit dem Blick unter das Auto überprüfte, ob dort jemand eine Bombe angebracht hatte.
3: Mein Vater hat das eine Zeit lang gemacht. Er war der einzige Katholik unter 150 Mitarbeitern. Und die haben ihm ziemlich deutlich zu verstehen gegeben, dass er nicht willkommen war. Und nicht nur das. Er wurde oft bis zum Ende unserer Einfahrt von ein paar Typen auf einem Motorrad verfolgt. Von solchen Motorrädern wurden viele Attentate verübt. Mein Vater war deshalb ein nervliches Wrack.
1: Im Roman wird Red mit einem Diebstahl in Verbindung gebracht und verlässt die Stadt auf Druck seines Vaters in Richtung London. Roisin folgt ihm nach und entdeckt bald, dass Red nicht nur mit Drogen dealt, sondern auch selbst abhängig ist. Kurios, im Roman wird Roisin mehrfach für ihre Kochkünste gelobt, obwohl sie nur Tiefkühlkost wie Fischstäbchen zubereitet. Und das von Louise Kennedy, die 30 Jahre als Köchin gearbeitet hat. Das professionelle Kochen habe sich auch positiv auf ihr späteres Schreiben ausgewirkt, sagt sie.
2: Kitchens are a really

0: Küchen sind eine wirklich sehr sinnliche Umgebung. Wir Köche benutzen nicht nur unsere Geschmacksknospen, sondern auch unseren Geruchssinn. Wir prüfen, ob das Steak gar ist, indem wir es anfassen, und wir sind sensibel für Geräusche. Wenn sich das Geräusch einer brutzelnden Pfanne hinter mir in bestimmter Weise verändert hat, wusste ich, dass ich mich umdrehen musste, um die Pfanne vom Herd zu nehmen. Auf diese Weise habe ich die Welt erlebt. Und das hilft mir vielleicht bei meiner beschreibenden Arbeit.
1: Präziseres Schreiben durch ein feineres Sensorium. Das merkt man auch ihrem neuen Roman Red an, dieser gelungenen Geschichte über schwierige Freundschaft und unmögliche Liebe und über eine verzweifelt sehnsüchtige Frau namens Roisin.
2: But I also think she's kind of her own worst enemy.
0: Aber sie ist auch ihr eigener schlimmster Feind.
1: Red wirkt wie ein äußerst autobiografisches Buch. Ein Leser, erzählt Louise Kennedy zum Schluss, habe Roisin so beschrieben. Man möchte sie manchmal tröstend in den Arm nehmen, aber dann wieder wegen ihrer dummen Entscheidungen durchschütteln.
0: Deshalb hoffe ich, dass ich doch etwas anders bin als sie. Allerdings hat mir meine beste Freundin, die einzige, die ich noch aus der Schulzeit habe, nach der Lektüre des Romans gesagt, oh mein Gott, das bist du. Und ich habe geantwortet, sag das bitte nicht, ich will das nicht sein. Aber vielleicht steckt wirklich mehr von mir drin, als ich zugeben möchte.
2: Maybe there's more of me that I'd like to admit in there.
3: Red von Louise Kennedy, die mein Kollege Tobias Wenzel zu Hause in Irland getroffen hat. Aus dem Englischen übersetzt ist der Roman von Claudia Glenewinkel und Hans-Christian Oeser. Hochpolitische Filme starten morgen in den Kinos. Ein Film über den jungen Bruno Kreisky, der sich vor allem auf sein Leben vor der Flucht aus Österreich 1938 konzentriert. Ebenso wie der umstrittene Film NASA über israelische Soldaten, die anonym über den Gazakrieg berichten. Und vor allem auch darüber, dass man den Tod unschuldiger Zivilisten in Kauf nimmt, um Terroristen zu töten. NASA wurde in Venedig uraufgeführt, erhielt dort 25 Minuten Beifall und diverse Preise. Jörg Taschmann hat ihn vor 2 Tagen beim Zurich Film Festival gesehen und ist jetzt hier im Studio. Hallo Jörg.
4: Ja, schönen guten Abend.
3: Wie haben die Zuschauer in Zürich denn auf den Film reagiert beim Festival?
4: Na, es herrschte vor allen Dingen Stille. Es herrschte wirklich Stille. Es gab nur ganz, ganz wenig Beifall, weil dieser Film einen schon auch runterzieht. Der ist schon sehr niederschmetternd. Dann habe ich hinter mir irgendwo auch eine Frau mal kurz weinen gehört. Und man muss schon sagen, dieser Film auf so einer rein emotionalen Ebene, da erschüttern einen auch diese ganzen nüchternen Fakten, weil es ist natürlich nicht zu entschuldigen, wenn so viele Unschuldige sterben müssen, weil eben Israel unter der Netanjahu-Regierung die Hamas besiegen und eben auch vernichten will. Und da stellt sich natürlich generell die Frage auch, warum das im Völkerrecht nicht geregelt ist, dass dabei eben so viele unschuldige Familienmitglieder und eben auch unbeteiligte Nachbarn getroffen werden, weil die Soldaten beschreiben einfach, was sie machen. Also sie werten Handys beispielsweise aus, und wenn dann jemand sagt, oh, Papa ist zu Hause, dann ist das schon Grund genug, denn dieser Papa ist ein Hamas-Kämpfer oder ein vermeintlicher Hamas-Kämpfer, und dann wird eine Drohne geschickt mit einer Bombe und dann werden alle ausgelöscht. Auch dieses Kind, was vielleicht gesagt hat, Papa ist zu Hause. Und das macht natürlich was mit einem als Zuschauer, wenn man vor solche Fakten gestellt wird.
3: Also ein sehr brisanter Stoff, der uns ja auch ständig beschäftigt, wo wir uns schwer tun mit einer Position. Wie macht denn das NASA? Ist das ein ausgewogener Dokumentarfilm oder ist der tendenziös?
4: Also er ist schon sehr einseitig, das kann man nicht anders sagen. Er ist zwar sehr nüchtern, also er zeigt beispielsweise über den Dächern von Tel Aviv Silhouetten von Whistleblowern, insgesamt sollen es 24 sein, das sollen Soldaten sein, sollen teilweise auch Geheimdienste sein, aber wir wissen nicht, wer diese Männer sind. Sie sollen natürlich geschützt werden, deswegen sieht man sie nicht, deswegen wird auch nicht gesagt, welchen Dienstgrad sie hatten und so weiter. Und dann machen die teilweise Zeichnungen, und an diesen Zeichnungen zeigen sie, was sie getan haben. Der Film ist ja gemacht worden von Yuval Abraham, den sieht man, und Rachel Zohr ist die Co-Regisseurin. Ich weiß nicht, ob sie gefilmt hat, auf jeden Fall haben sie diesen Film zusammen gemacht. Aber er ist eben sehr einseitig, weil er überhaupt nicht erklärt, warum die israelische Armee so grausam ist oder warum auch die israelische Zivilgesellschaft so viele Tote in Kauf nimmt. Und da steckt natürlich auch dahinter, dass überhaupt nicht im Film thematisiert wird, dass natürlich nach jahrzehntelangem Terror auch gegen die israelische Zivilbevölkerung durch Mordanschläge in Restaurants oder durch Selbstmordattentäter an Bushaltestellen auch die Israelis abgestumpft sind. Aber das ist eben kein Thema des Films und das halte ich für ein Manko. Mhm.
3: Filmisch umgesetzt, du hast es eben schon angedeutet, mit vielen Hilfsmitteln, weil die Bilder fehlen.
4: Was sie dann teilweise eben machen, ist, sie filmen einfach Hochhäuser in Tel Aviv, wo dann so das normale Leben weitergeht. Auch das ist ein bisschen fragwürdig, weil ich weiß nicht, ob sie die Leute gefragt haben, dass sie die filmen. Und das suggeriert eben, den Israelis ist eigentlich alles egal, die gehen ihrem Tag nach, während eben all das geschieht.
3: Mhm. Du hast das jetzt zwiespältig genannt. Würdest du trotzdem sagen, das ist ein sehenswerter Film?
4: Er ist natürlich sehenswert, weil man sich damit auseinandersetzen muss. Ich frage mich nur, ob dieser Film nicht nur vorgefestigte Meinungen zementiert. Also die, die sowieso gegen Israel sind und von Genozid reden, werden sich bestätigt fühlen, während all die sagen, das ist alles nur Propaganda und wo kommen die überhaupt her, diese Interviewpartner, und ist das nicht alles erstunken und erlogen, die werden sich auch bestätigt fühlen. Ich weiß nicht, ob es gelingt, irgendetwas aufzubrechen mit diesem Film, aber er sollte mindestens dafür sorgen, und deswegen halte ich ihn auch für sehenswert, dass man sich versucht, selber auch sein eigenes Bild zu machen. Das kann man in diesem Film eben nur sehr bedingt tun.
3: Vielleicht noch mal eine Frage zu den Soldaten, die da aussagen. Also aus welchem Impetus heraus tun sie es denn?
4: Auch das wird nicht erklärt. Weil wenn ihnen die Frage gestellt wird, haben sie Skrupel oder bereuen sie, was sie da tun, sagen sie immer, nein, ich mache hier nur meinen Job. Weil die einen sagen, wir sind die Techniker, wir geben das nur weiter. Also das ist eben nicht der Fall. Das ist auch so ein Manko dieses Films. Man weiß einfach nicht, was sind das für Leute, haben die in der Hierarchie viel zu sagen oder wenig zu sagen. Die israelische Armee streitet das ja alles ab. Also da weiß man einfach nicht, was man glauben soll. Ja.
3: Also dieser Film läuft morgen in den Kinos an, der Dokumentarfilm NASA über die Einsätze israelischer Soldaten im Gazastreifen. Jörg, kommen wir zu dem anderen Film, Der junge Kreisky, ein Spielfilm über die jungen Jahre des späteren österreichischen Bundeskanzlers. Was erfahren wir über diesen Mann?
4: Na, wir erfahren alles, was davor sozusagen war, wie als junger Mann, als idealistischer junger Mann, der aus einer wirklich wohlhabenden, gutbürgerlichen jüdischen Familie stammt, wie er als 16-Jähriger Zeuge wird von blutigen Auseinandersetzungen, weil es hat ja auch in Österreich seit Ende der 20er Jahren blutige Auseinandersetzungen zwischen Linken und Rechten gegeben. Es gab diesen Dollfuß-Faschismus, diesen Austrofaschismus, später sind Sozialisten und Kommunisten verboten worden. All das hat den jungen Bruno Kreisky eben geprägt, der sich übrigens auch von der israelitischen Kultusgemeinde losgesagt wird, während der Bruder ein Zionist war. All das erfährt man so ein bisschen. Und Liebe spielt dann eben auch noch eine Rolle, obwohl die wohl fiktiv war, diese Geliebte, die ihm der Film da andichtet. Aber Maya Unger spielt die wunderbar. Und man kann ja das auch erstmal glauben, wenn man sich den Film so anschaut, dass natürlich diese jungen Leute Idealisten waren und Liebe auch eine Rolle gespielt hat. Hören wir mal kurz in den Film rein.
5: Meine Mutter kommt ja aus einer reichen Familie. Und trotzdem hat mein Vater durchgesetzt, dass ich keine private, sondern eine öffentliche Volksschule besuche. Und mein Vater hat sich gewünscht, dass ich einmal die Woche einen Mitschüler zum Essen mit nach Hause bringe. Das war furchtbar für mich,
6: weil alle anderen leid getan haben, die du nicht hast ändern können.
5: Ja, genau. Ich habe zum ersten Mal verstanden, wie viele Menschen nicht genug zu essen haben. Und ich habe gespürt, dass man allen Arbeit geben muss.
6: Und einen gerechten Lohn. Und Gleichberechtigung.
5: Und eine eigene Wohnung.
4: Ja, was ich finde, was dem Film ganz gut gelingt, ist, dass er sowas vermischt. Er zeigt natürlich, was politische Hintergründe sind. Da kann man sich dann auch nochmal mit befassen, auch nach diesem Film. Es ist aber auch eine persönliche Geschichte. Und das ist eben auch eine Geschichte junger Menschen. Und das finde ich auch sehr wichtig, eben zu zeigen, selbst in Extremsituationen versucht man irgendwie weiterzuleben, versucht auch die schönen Dinge des Lebens zu erleben, feiern. Da wird zum Beispiel sich nackt im Wald getroffen und so. Der Film ist zwar ziemlich bieder, manchmal auch dramaturgisch sehr, sehr vereinfachend. Gerade wenn es auch um die politischen Diskussionen geht, fragt man sich, ob die immer so gestellt dahergeredet haben. Aber insgesamt ist es ein sympathisches Werk.
3: Der junge Kreisky von Harald Sicheritz. Ab morgen in den Kinos, genauso wie NASA, der andere Film, über den wir hier gesprochen haben. Jörg Taschmann, vielen Dank.
4: Sehr gern.
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8: Neuigkeiten zum Deutschen Buchhandelspreis. Einer Recherche des Nachrichtenportals T-Online zufolge gibt es offenbar Zweifel an den Darstellungen von Kulturstaatsminister Weimar zum Ausschluss der drei Buchläden im Frühjahr. Weimar hatte die linken Buchhandlungen wegen angeblich verfassungsschutzrelevanten Erkenntnissen von der Liste der Preisträger entfernt und in einem Interview mit der Zeit gesagt, seine Fachabteilung habe in den drei Fällen Bedenken zur Preiswürdigkeit der Buchhandlungen gehabt und dem Verfassungsschutz liege zu diesen etwas Ernsthaftes vor. T-Online berichtet, den Akten zufolge habe die Fachabteilung noch im Oktober 2025 empfohlen, sämtliche 118 von der Jury vorgeschlagenen Läden auszuzeichnen. Das New Yorker Auktionshaus Sotheby's hat die Versteigerung einer der teuersten und unbekanntesten Privatsammlungen moderner Kunst weltweit bekannt gegeben. Die 12 impressionistischen und postimpressionistischen Gemälde aus dem Nachlass der argentinischen Zuckermilliardärin Nelly Arrieta de Blaquier sollen am 18. November versteigert werden. Die Bilder haben einen geschätzten Gesamtwert von 450 Millionen Dollar. Allein 180 Millionen entfallen auf Van Goghs Spätwerk »Blühende Kastanienbäume«. Zur Sammlung gehören auch Hauptwerke von Cézanne, Renoir, Monet, Pissarro, Gauguin und Toulouse-Lautrec. Viele waren seit Jahrzehnten nicht mehr öffentlich zu sehen. Alle 12 Gemälde werden seit Mittwoch bei Sotheby's in London für 2 Tage ausgestellt, bevor sie nach Taipeh, dann nach Hongkong und Paris geflogen werden, um schließlich im November in New York versteigert zu werden. Der russische Schriftsteller Sergei Lebedev bekommt den Erich-Löst-Preis 2027. Laut Medienstiftung der Sparkasse Leipzig würdigt die Auszeichnung vor allem seinen jüngsten Roman »Die Beschützerin«. Darin erzählt er vom Erbe der Sowjetunion und dessen Folgen für das Russland der Gegenwart. Nach Angaben der Preisstifter zählt der 1981 in Moskau geborene Lebedev zu den profiliertesten Vertretern der jüngeren russischen Literatur. Demnach erzählt der studierte Geologe von Vergangenem, das bis in die Gegenwart wirkt. Seit 2010 veröffentlichte er mehrere Romane. Seit September 2018 lebt der Schriftsteller in Potsdam. Viele literarische Übersetzer können kaum noch von ihren Honoraren leben. Am heutigen Hieronymus-Tag, dem internationalen Tag des Übersetzens, machen sie auf ihre prekäre Lage aufmerksam. Wie der MDR berichtet, fordern rund 200 deutsche Übersetzerinnen und Übersetzer in einer gemeinsamen Social-Media-Kampagne bessere Arbeitsbedingungen. Neben fairen Honoraren solle die Politik etwa verbindliche Vergütungsregeln sicherstellen. Auch die Bedrohung des Übersetzerberufs durch KI ist ein Thema. In der Kampagne wird darauf verwiesen, dass etwa in Irland ein Grundeinkommen für Literaturberufe eingeführt wurde.
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3: Neben den großen Opern-Evergreens gibt es ja auch immer die selten gespielten, unentdeckten, vergessenen, so auch bei Wolfgang Amadeus Mozart. Seine Oper Saide blieb unvollendet und wurde 1866 posthum uraufgeführt. Der Stoff ist der viel bekannteren Entführung aus dem Serail nicht unähnlich. Ein Herrscher begehrt eine Sklavin. Sie versucht, mit ihrem Geliebten zu fliehen. Der Fluchtversuch misslingt ja. Und dann endet auch schon diese Oper. In Frankfurt am Main hat sich Regisseur David Herrmann dieses Fragments angenommen. Und die Premiere hat unser Kritiker Jörn Florian Fuchs für Fazit mitverfolgt. Guten Abend, Herr Fuchs.
9: Hallo, guten Abend.
3: Immer wenn solche selten gespielten Werke auf die Bühne kommen, fragt man sich natürlich, warum jetzt? Also was hat diese Oper zu bieten oder dieses Fragment?
9: Also inhaltlich geht es natürlich wie in der Entführung aus dem Serail um den Konflikt zweier Religionen. Der Sultan im Stück ist natürlich Moslem und er begehrt aber eine christliche Sklavin. Und auf der anderen Seite geht es natürlich generell auch um das Machtgefälle, also sprich ein autoritärer Herrscher, der sich nimmt, was er will, der aber bei der Entführung aus dem Serail am Ende ja dann Gnade walten lässt. Das ist ja die Pointe, dass es da zu einem Happy End führt, indem er sogar dann feststellt, okay, diese, ich sage es in Anführungszeichen, im Stück ist es ja so, eine Sklavin, die er begehrt, die hat wiederum auch einen Geliebten und dieser ist der Sohn des größten Feindes des Sultans. Und diese Überwindung, also wirklich zu sagen, selbst den begnadige ich jetzt, ist natürlich ein utopisches Potenzial in dem Stück. Und bei Saide, wie gesagt, endet das offen zunächst, weil Mozart aufgehört hat zu komponieren. Ist aber erstmal spannend, was macht man daraus, ist die Frage, inhaltlich. Und das Zweite ist das Musikalische. Der Fragmentcharakter bedeutet natürlich, dass man das irgendwo dann doch ergänzen sollte. Und das wurde schon gemacht mit neuer Musik. Da hat die israelische Komponistin Chaya Tschernowin etwa etwas komponiert und ganz dissonante Klangwelten verschmolzen mit Mozarts Musik. Oder aber man kombiniert es wie heute Abend auch mit anderen Stücken von Mozart. In dem Fall waren das Auszüge aus der Schauspielmusik zu Thamos, König von Ägypten, wo es also um eine, ja, eigentlich war, wo es sehr düster und sehr dystopisch in der Musik zugeht. Und diese musikalische Kombination, finde ich, die hat ganz gut funktioniert. Mhm.
3: Verschieben wir vielleicht diesen Aspekt Musik kurz noch ein bisschen nach hinten. Sie haben ja schon angedeutet, dass es eigentlich eine recht komplexe Geschichte ist oder eine Geschichte mit Potenzial, würde ich jetzt einfach mal sagen. Ist es das, was den Regisseur gereizt hat?
9: Nein, also was ihn, glaube ich, gereizt hat, ist vor allen Dingen die Bühne, die er sich von Joe Schramm hat bauen lassen und auch die Kostüme von Sibylle Wallum, die da kreiert sind. Es ist erstmal ein spektakulärer Spielort. Wir sind im Bockenheimer Depot, das war mal für Straßenbahnen gedacht zur Wartung und ist jetzt ein Theaterort, der unter anderem eben auch von der Oper Frankfurt für kleinere oder auch für besondere Produktionen genutzt wird. Und wir sind ganz eigenwillig positioniert, so ein Halbrund, und vor uns ist auch ein Halbrund, nämlich eine Art Laufbahn wie in einem Stadion. In der Mitte ist das Orchester, wie eine Skulptur wirkt das. Und die Protagonisten sind nun überwiegend auf dieser Laufbahn, mehr oder minder so in Science-Fiction-Kostümen, so sieht es zumindest aus. Und die sind angekettet oben. Das heißt, die müssen sich ständig bewegen, die werden bewegt. Das ist also ein sehr dystopisches Bild. Manchmal werden sie losgemacht, dann ketten sie sich auch selber wieder an, also nehmen selber diese Herrschaft über sich selber an. Das ist einerseits eindrücklich und eindringlich, das führt nur nicht sehr weit, weil alle Konflikte des Kulturellen, der Macht, der Religion, die sind vollkommen ausgeblendet. Es gibt auch keinerlei Liebesbeziehung, zumindest habe ich die nicht gesehen, zwischen dem Herrscher und der Untergebenen halt, der Leibeigenen, sondern es ist einfach die Aussage, hier ist ein ganz schlimmes Machtsystem, Punkt. So endet das auch mit Thamos-Musik und sie gehen alle in den Nebel. Das heißt, es ist eigentlich keine Aussage zum Stück. Ich glaube, der Regisseur hat sich einfach sehr in das Bühnenbild verliebt, hatte ich den Eindruck.
3: Ja, das ist ja auch was, das ist vielleicht ein bisschen zu wenig. Sie haben schon gesagt, musikalisch bleibt er auch dem Mozart treu. Wir hören vielleicht an dieser Stelle jetzt einfach mal kurz rein.

0: Ja, Herr Fuchs, ich würde sagen, so ganz laienhaft, das ist ein echter Mozart, das ist unverkennbar. Aber ist es auch ein starker Mozart?
1: Ja, schon. Also Georges Petrou dirigiert das sehr zackig mit viel Drive. Das hat mir gut gefallen. Und wir haben jetzt, das ist jetzt ein Terzett. Das sind die, die gerade auf dem Weg zur Flucht sind und noch die Hoffnung haben, dass sie eben nicht gefangen werden, was ja dann leider doch der Fall ist. Da ist vor allen Dingen herausragend Carolina Bengtsson. Die hatte als Saide, die hatte auch wie manche andere in dem Ensemble ganz am Anfang so ein bisschen Anlaufschwierigkeiten. Also man hatte den Eindruck, das ist alles vokal erstmal ein bisschen mit Handbremse. Wirkt natürlich auch komisch in diesem Korsetten, in dem die sind und die da buchstäblich angekettet sein. Also die Personenführung ist hier wirklich mal eine, denn die Maschine führt diese Person. Und auch vokal wirkte das ein bisschen drauf zurück, finde ich. Hat sich aber bald gegeben. Michael Porter, Gormaz, das ist da ihr Geliebter, hat es auch sehr gut gemacht. Ich finde, das ist auch vom Setting und von den Schauwerten her durchaus interessant. Es gibt noch was ganz Merkwürdiges in dem Stück. Es gibt eine recht berühmte Arie, die sogenannte Tiger-Arie. Und unter der Bühne gibt es also so eine Art Tigerfigur, die huscht da immer wieder rum, aber die führt jetzt auch nicht irgendwie weiter. Also das heißt, man schaut sich das schon gerne an. Ein paar Momente sind unfreiwillig komisch auch. Aber man hätte doch irgendwie gerne etwas, was über diese, wie soll ich sagen, es ist ein ästhetischen, im traditionellen Sinne, eine ästhetische Inszenierung, die sich ganz verliert auch im Ästhetischen. Und darauf setzt eben auf diese Bildidee. Und da fehlt mir dann doch eine politische Deutung oder zumindest sich irgendwie zu den Problemen im Stück, die wir nun heute wahrlich haben, dazu zu verhalten. Das fand ich eigentlich schade daran.
0: Saide, die unvollendete Mozart-Oper, neu inszeniert in Frankfurt. Und die nächste Vorstellung ist dort am Sonntag, also dem 3. Oktober. Jörn Florian Fuchs war für uns dort. Und ich sage ganz herzlichen Dank, Herr Fuchs.
1: Gerne.

0: Der Freistaat Bayern hat wegen seines Umgangs mit Nazi-Raubkunst immer wieder in der Kritik gestanden, weil er Gemälde nur allzu zögerlich rückübertrug. Aber dann kommt es eben doch manchmal zu solchen Rückgaben. Gerade wurde zum Beispiel ein Gemälde von Albert Lang aus den bayerischen Staatsgemäldesammlungen an den Urenkel einer jüdischen Bankierswitwe zurückgegeben. Der Fall zeigt, was eine solche Restitution für die Familien bedeutet, aber auch, wie kompliziert und langwierig die Klärung ist. Unser Washington-Korrespondent Jasper Barenberg hat den Urenkel in einem Vorort von Washington besucht.
1: Wer die Gartenpforte öffnet und von Paul Laporte über die Terrasse ins Haus gebeten wird, kann es gar nicht übersehen. Mit einer Breite von 1,80 Meter füllt das Gemälde des Malers Albert Lang den Großteil der Wand des Raumes. Das goldgerahmte Werk aus dem Jahr 1892 mit dem Titel »Die Musik« zeigt eine Reihe teils nackter Figuren, mit Instrumenten und Blumen spielerisch versammelt zu einem Bacchanal. Paul Laporte aber sieht in dem Kunstwerk viel mehr, eine greifbare Verbindung zu seiner Familie, deren Schicksal für ihn lange weitgehend im Dunkeln lag, eine Verbindung auch zur Kindheit des eigenen Vaters.
2: I see a connection to my family that was completely opaque to me. I had very little knowledge of my father's experience growing up and his extended family. So this is a very tangible connection to that.
1: Auch wenn das Gemälde schon vor einigen Wochen mit der Post geliefert wurde, seinen endgültigen Platz hat es gerade erst gefunden.
2: At first, we felt challenged by its size and thinking of it as a form of decoration in our home.
1: Die schiere Größe des Gemäldes hätten er und seine Frau im ersten Moment als Herausforderung erlebt, sich das Werk überhaupt als dekoratives Element in ihrem Zuhause vorzustellen. Das ist inzwischen anders. Paul Laporte schmunzelt.
2: I have greeted the painting on occasion. I say hello to it.
1: Heute grüßt der 71-Jährige das Bild gelegentlich im Vorbeigehen und versucht sich vorzustellen, wie es im Haus seiner Urgroßmutter hing.
2: I imagine it hanging in my great-grandmother's home.
1: Sophie Heilbronner war die Witwe eines bekannten Münchner Bankiers. Zu Beginn der NS-Herrschaft lebt die Familie in einer herrschaftlichen Villa in München, nur wenige Gehminuten entfernt vom Nymphenburger Schloss. Hier mag das Gemälde in einem Musikzimmer gehangen haben, Mutmaß der Urenkel heute. Doch 1936 enteignen die Nationalsozialisten die Bank. 2 Jahre später flieht Sophie Heilbronner mit ihren erwachsenen Söhnen vor der zunehmenden Verfolgung. Erst nach Italien, von dort in die USA. Der größte Teil ihres Besitzes wird konfisziert und später versteigert. Das Gemälde von Albert Lang bietet Paul Laportes Urgroßmutter einer Galerie zum Kauf an. Was danach damit geschieht, ist unklar. Sicher ist nur, dass es 1955 aus einer Lagerhalle der US-Armee an die Bayerische Staatsgemäldesammlung übergeben wird, dass die Behörden das Kunstwerk schließlich als Raubkunst klassifizieren.
2: So I would just start typing names into the internet and I would type Sophie Heilbronner, my father's name, and at different times different things would show up.
1: In Washington hat Paul Laporte gut 20 Jahre lang nach Spuren seiner Familiengeschichte gesucht, vor allem im Netz. Wieder und wieder hat er den Namen seiner Urgroßmutter eingegeben oder den seines Vaters, hat Puzzlesteine entdeckt, irgendwann erste Hinweise auf das verschollene Gemälde, schließlich den Beleg für seine Existenz in der Lost Art Datenbank.
2: And there it is. It shows up. The painting exists somewhere.
1: Laporte sucht und findet auch Mitstreiter und Unterstützer. Er nimmt Kontakt zum Holocaust Claims Processing Office auf, einer eigenen Behörde im US-Bundesstaat New York, 1997 speziell mit dem Ziel gegründet, die Ansprüche von NS-Opfern und ihren Hinterbliebenen zu unterstützen, und zwar unentgeltlich. Und doch dauert es am Ende rund 8 Jahre, bis das Gemälde seinen Weg in Laportes Haus am Rand von Washington findet. Bis alle Formalitäten erledigt sind, alle notwendigen Nachweise erbracht. Ein langer und mühsamer Weg. Die Zusammenarbeit mit den Behörden in Deutschland aber hat Paul Laporte als professionell erlebt, als höflich, ja als entgegenkommend.
2: Nothing to suggest that they weren't anything other than professional, courteous and I'd say giving.
1: Alle Beteiligten waren nicht nur mit dem Kopf, sondern auch mit dem Herz dabei. Mein Eindruck war, es ist ihnen wichtig. Sie wollen das Richtige tun.
2: I think they care and they want to do right. There's a lot of evidence that that the people who are involved see this as an important thing to do.
1: Zur offiziellen Übergabe des Gemäldes hat die deutsche Botschaft in Washington eigens eine Veranstaltung ausgerichtet. Eines der wenigen Zeugnisse für das Leben seiner Familie vor Beginn von Verfolgung, Enteignung und Exil hat Paul Laporte das Kunstwerk bei dieser Gelegenheit genannt. Im Vorfeld hatte der Urenkel von Sophie Heilbronner lange überlegt, wie das Gemälde den Gästen in der Botschaft präsentiert werden sollte. Dann hat er eine blaue Seidenschleife mit einem Schild besorgt, darauf die Worte Welcome Home, Willkommen zu Hause.
0: Welcome Home, Jasper Barenberg, über die Rückgabe eines Raubkunstgemäldes von der Bayerischen Staatsgemäldesammlung nach Washington. Und wir kommen zur Kulturpresseschau heute von Klaus Pokatzki.
3: In Warnemünde soll der Hofkorbmachermeister Wilhelm Bartelmann 1882 für eine rheumakranke Frau den ersten Strandkorb der Welt entworfen haben, erfahren wir in der Wochenzeitung Die Zeit. Die Knochen haben es, wer wollte das bestreiten, bequemer im Flechtwerk als auf dem nackten Ostseestrand, empfiehlt uns Nies Marquardt, ein wirklich sinnvolles Möbelstück, das der christdemokratische Staatsminister Philipp Amthor aus seiner vorpommerischen Heimat auf den Balkon seines Berliner Büros bringen ließ. Wie in einer Folge der ZDF-Dokuserie Inside CDU zu sehen war. In den sozialen Medien war sofort von spätrömischer Dekadenz die Rede, so Nils Marquardt in der Zeit. Angesichts dieser Kritik beschloss Amthor, den Strandkorb abzubauen. Das verkündete dann der stellvertretende Regierungssprecher Steffen Mayer in der Bundespressekonferenz. Wir haben im Moment ja auch keine anderen wichtigen politischen Themen. Wichtig ist ein Jubiläum, das jetzt am Donnerstag gefeiert werden kann. Die Geburtsstunde der Tagesschau, 1. Oktober 1956, 20 Uhr, lesen wir in der Frankfurter Rundschau über den Sendestart einer Fernsehlegende. Sie ist bis heute die am meisten Zuschauer anziehende Nachrichtensendung Deutschlands. 9,5 Millionen sollen es sein, schreibt Arno Wiedmann. Ihre Rolle für die Entwicklung der Bundesrepublik ist kaum zu überschätzen. Das Fernsehen gab Meinungen, Gesichter, Körper, Gesten. Wir lernten die Politiker kennen. Arno Wiedmann war beim Sendebeginn der Tagesschau 10 Jahre alt und blickt lesenswert persönlich zurück. Dann kam der 2. März 1959 und mit ihm Karl-Heinz Köpke, ein Nachrichtensprecher mit raschelndem Papier vor sich. Er war kein Anchorman, keiner, der zwischen den Nachrichten und den Zuschauern vermittelte. Aber er war nicht mehr nur eine Stimme, sondern ein Mensch. Und heute, lieber Kollege Wiedmann, bald werden wir überschüttet werden mit künstlicher Intelligenz. Wir werden uns nach einem Köpke sehnen. Und nicht mal in der Kirche können wir sicher sein. Auch dort werden Predigten mittlerweile manchmal mit Hilfe der künstlichen Intelligenz erstellt. Wir lehren in der Predigtausbildung rhetorische Methoden, die den Vortrag lebendiger machen. Doch die KI wird diese Methoden immer besser beherrschen als wir. Das sagt der Pfarrer Olaf Trenn, der am Predigerseminar Wittenberg in Sachsen-Anhalt zukünftige evangelische Geistliche unterrichtet. Wenn ich die Wahl hätte zwischen Pfarrerinnen und Pfarrern, die sagen, meine KI-Predigt ist rhetorisch einwandfrei, und solchen, die sagen, es war ein bisschen schwierig in der Vorbereitung, aber ich habe mir das alles selbst ausgedacht, ich wüsste, wo ich hingehe, erklärt Olaf Trenn im Interview mit Christ und Welt, den Seiten für Glaube, Liebe, Hoffnung der Zeit. Und er begründet, warum er lieber in den rhetorisch schlechteren Gottesdienst gehen würde. In einer Welt, in der die künstliche Intelligenz perfekte Ergebnisse erzeugt, braucht es vielleicht das Stammeln, das Unperfekte, das Fragmentarische. Wenn ich einen Menschen dabei beobachte, wie er nachdenkt und einen eigenen Gedanken formuliert, dann berührt mich das. Und nachdenken lässt sich besonders gut im Strandkorb, wie uns Nils Marquardt in der Zeit rät. Neben seiner bürgerlich biederen Nutzung diente das wohnliche Wunderwerk immer wieder als kleinstes Künstlerhaus der Welt. Man findet Fotos, auf denen Künstler den Strandkorb als Ideentankstelle nutzen. Von Thomas Mann über Hans Eisler und Johannes Erbecher bis zu Sarah Kirsch. Also auf in den Strandkorb.
0: Das war die Kulturpresseschau von Klaus Purkatzky und das war Fazit die Kultur vom Tage. Ich bin Marietta Schwarz. Danke fürs Zuhören und eine gute Nacht.

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1: Ein Uhr, die Nachrichten. Bundesgesundheitsminister Linnemann hat Einzelheiten zu den inhaltlichen Aufgaben der geplanten Kommission für eine grundlegende Pflegereform bekannt gegeben. Der CDU-Politiker bestätigte im ZDF, dass die Expertenrunde auch eine verfassungsrechtliche Einschätzung des von der SPD geforderten Finanzausgleichs zwischen der privaten und der gesetzlichen Versicherung erarbeiten soll. Aber selbst im Falle eines positiven Befundes seien die strukturellen Probleme des Systems dabei nicht zu lösen. Nicht Teil der Aufgaben der Kommission ist nach Angaben Linnemanns die ebenfalls von der SPD vorgeschlagene Deckelung der Eigenanteile für Pflegekosten im Heim. Zuvor hatte SPD-Generalsekretär Klüssendorf beide Forderungen seiner Partei bekräftigt. Ähnlich äußerte sich auch seine Parteikollegin Mecklenburg-Vorpommerns Ministerpräsidentin Schwesig. In Italien hat die rechtskonservative Regierung von Ministerpräsidentin Meloni per Dekret ein Verschleierungsverbot an Schulen beschlossen. Künftig müssen Gesichter im Unterricht erkennbar sein. Damit sind Burka und Niqab für Schülerinnen an allen Schulen grundsätzlich verboten. Zugleich soll ab dem kommenden Schuljahr in den Klassen höchstens ein Anteil von 30% neu zugewanderter Kinder mit unzureichenden Italienischkenntnissen erlaubt sein. Melonis Regierung begründet die Maßnahmen mit einer besseren Integration. Kritiker werfen ihr dagegen eine weitere Verschärfung der Migrationspolitik vor. Nach dem Vorfall an Bord einer Passagiermaschine auf dem Weg von Dubai nach Tel Aviv hat sich Bundesaußenminister Wadephul erleichtert über den Ausgang gezeigt. Der CDU-Politiker telefonierte mit seinem israelischen Amtskollegen Saar und verurteilte die Tat als schweren Angriff auf die zivile Luftfahrt. Nach Angaben des israelischen Ministerpräsidenten Netanyahu stach einer der Piloten mit einem Messer auf seinen Kollegen ein, als sich das Flugzeug Israel näherte. Er habe offenbar vorgehabt, die Maschine zum Absturz zu bringen. Der Angegriffene habe daraufhin die Cockpit-Tür geöffnet und es dadurch Passagieren und Besatzungsmitgliedern ermöglicht, den Täter zu überwältigen. Der indische Kapitän habe damit 174 Menschen das Leben gerettet, darunter israelische Staatsbürger, hieß es. Anderthalb Wochen nach der Wahl zum Berliner Abgeordnetenhaus beginnen heute Gespräche über die Regierungsbildung. Führende Landespolitiker von Linken, Grünen und SPD treffen sich zunächst zu einem sogenannten Vorgespräch. Sie streben dabei gemeinsame Verabredungen zu den Themen Antisemitismus, organisierte Kriminalität und Umgang mit Rassismus an. Eine Verständigung gilt als Voraussetzung für mögliche Sondierungsgespräche. Die Linke war aus der Wahl mit 25,7% der Stimmen als stärkste Kraft hervorgegangen. Der Berliner Landesverband ist mit Vorwürfen konfrontiert, sich von antisemitischen Tendenzen nicht klar genug abzugrenzen. Vorbehalte gibt es auch wegen Kontakten einzelner Mitglieder zu mutmaßlichen Angehörigen von Clanstrukturen. Die Ukraine wirft Russland vor, im Vorfeld des nahenden Wintereinbruchs wieder verstärkt die Strom- und Wärmeversorgung anzugreifen. Regierungschef Koretzki teilte auf Instagram mit, es habe in der vergangenen Nacht einen groß angelegten Angriff auf die Energieinfrastruktur gegeben. Diese Taktik habe Moskau bereits in den vergangenen Jahren angewandt. Er sprach von kombinierten Drohnen- und Raketenangriffen, insbesondere in und um Kiew. Dabei wurden mindestens 4 Menschen getötet. Das russische Verteidigungsministerium bestätigte die Angriffe. Der ukrainische Präsident Selenskyj hielt sich heute zu einem Truppenbesuch in Liman an der östlichen Front auf. Er bekräftigte, dass seine Soldaten in dem Gebiet um die Stadt Gelände zurückerobert hätten. Liman ist seit mehreren Monaten hart umkämpft. Das Wetter. Nachts in der Westhälfte zunehmende Bewölkung und vom Emsland bis zum Schwarzwald teils schauerartiger Regen. In der Osthälfte meist gering bewölkt oder klar. Temperaturrückgang auf 18 bis 3 Grad. Am Tage im Westen viele Wolken mit schauerartig verstärkten Regenfällen und einzelnen Gewittern. Sonst zunächst viel Sonne, später zunehmend wolkig, aber noch trocken, 18 bis 26 Grad. Die weiteren Aussichten am Samstag teils heiter, teils wolkig, vor allem im Norden gelegentlich etwas Regen, Höchstwerte von Nord nach Süd, 18 bis 24 Grad. Das waren die Nachrichten.
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2: Und durch diese Nacht begleitet sie Sören Brinkmann. Schön, dass Sie dabei sind.

Und es ist eine große Vielfalt an Themen, die wir haben in der kommenden Stunde hier in der Radionacht. Wir beschäftigen uns mit dem bemerkenswerten Leben des heiligen Franz von Assisi. Warum hat er für viele bis heute so eine große Ausstrahlungskraft? Dann schauen wir auf die angespannte Lage in Bosnien und Herzegowina kurz vor der Wahl am Wochenende. Und im Kalenderblatt geht es um ein ganz besonderes Stück deutscher Zeitungsgeschichte.

0: 1:08. Sie hören den Deutschlandfunk, die Radionacht. 150 Jahre vorwärts. Das ist eine lange, ja, und man kann auch sagen, eine große Tradition, für die die SPD-Parteizeitung steht. 150 Jahre in dieser Zeit wurde die Zeitung verboten. Sie ist an unterschiedlichen Orten aus dem Exil heraus entstanden. Sie hat die Abdankung des Kaisers verkündet, wurde öffentlichkeitswirksam von Kanzler Helmut Schmidt gelesen auf Parteitagen und ist inzwischen nur noch ein digitales Produkt. Und so ist der Vorwärts auch ein Spiegel deutscher Geschichte natürlich. Am 1. Oktober 1876 erschien die erste Ausgabe des Vorwärts als Zentralorgan der Sozialdemokratie Deutschlands.
1: Es ist nicht leicht, im Kaiserreich die Belange der Arbeiterschaft zu vertreten. Für die bürgerliche Presse sind Sozialisten Unruhestifter und erst recht für den Obrigkeitsstaat. Er überwacht zum Beispiel die Sozialistische Arbeiterpartei. Die ist 1875 aus zwei Vorgängerparteien entstanden und verfügt damit über 9 Vertreter im Reichstag. Ein Jahr später legt sie auch die Zeitungen ihrer Flügel zusammen und sucht nach einem griffigen Titel.
2: Vorgeschlagen sind der Sozialist, Vorwärts, Zukunft, der Sozialdemokrat, Proletarier, der Arbeiter.
1: Am 1. Oktober 1876 erscheint der Vorwärts. Der Name erinnert an revolutionäre Blätter aus den 40er Jahren. Chefredakteure werden die Parteigranden Wilhelm Hasenclever und Wilhelm Liebknecht. Sie waren schon die Leiter der Vorgängerblätter. Spitz schreiben sie in der ersten Nummer über die Vorwürfe gegen Sozialdemokraten.
2: Ja, wir wollen Unzufriedenheit verbreiten. Ja, wir wollen aufhetzen. Bessere Feinde als die, welche uns bisher bekämpft haben, können wir uns nicht wünschen. An ihren Früchten sollt ihr sie erkennen. An ihren Früchten werden sie zugrunde gehen.
3: Heute denken wir ja, wenn wir an Zeitungen denken, an Medien unter vielen.
1: Peter Beule, Historiker bei der Friedrich-Ebert-Stiftung in Bonn.
3: Damals war eine Parteizeitung aber von ganz außerordentlicher Bedeutung für die Sozialdemokratie. Sie war ganz wichtig, um überhaupt erst eine Öffentlichkeit für die Interessen der Arbeiterklasse herzustellen. Und sie war ganz bedeutend als Identitätsstifter der sozialdemokratischen Bewegung.
1: Der Vorwärts ist längst nicht die einzige Zeitung der Arbeiterschaft. Doch die meisten berichten lokal. Und nur der Vorwärts ist das Zentralorgan der Sozialdemokratie Deutschlands.
4: Der Vorwärts richtete sich vor allem an die eigenen Mitglieder. Anspruch war es auch, darüber hinaus zu wirken. Aber das war auch immer Gegenstand der Kritik eher, dass das nicht gelingt.
1: Der Kommunikationswissenschaftler Niklas Fennemer.
4: Vor allem war die Funktion des Vorwärts so eine innerparteiliche Verständigung. Also es wurde ausführlich über Parteiveranstaltungen berichtet. Es wurden Reden wiedergegeben. Und viele bedeutende politische Schriften gehen auf Artikel im Vorwärts zurück. Also eine der wichtigsten Schriften des Marxismus von Friedrich Engels, der sogenannte Anti-Düring, das war eine Artikelserie im Vorwärts.
1: Die Lage der Partei wird erstmal schlechter statt besser. Preußen hat die SAP schon vor der Gründung des Vorwärts verboten. Mit Bismarcks Sozialistengesetz 1878 gilt ein Verbot für ganz Deutschland. Sozialistische Organisationen und Zeitungen werden als gemeingefährlich verfolgt. Der Vorwärts in Leipzig muss schließen. Seine Aufgabe übernimmt ein Exilblatt, der in Zürich und später London gedruckte Sozialdemokrat. Als das Sozialistengesetz 1890 ausläuft, kehrt die SAP zurück als Massenpartei. Sie heißt bald SPD. Und auch der Vorwärts ist wieder da. Er fusioniert mit dem Berliner Volksblatt, erscheint täglich außer montags und wird bis zu dessen Tod 1900 wieder von Liebknecht geführt. Das Verhältnis zur Partei ist manchmal gespannt.
3: Es gibt in der Geschichte des Vorwärts immer wieder Momente, wo es Konflikte gibt und Auseinandersetzungen mit der Parteiführung, wo sich zeigt, dass der Vorwärts nicht einfach immer das Sprachrohr der sozialdemokratischen Parteiführung ist.
1: Im Ersten Weltkrieg zum Beispiel. Da stellt sich der Vorwärts gegen den loyalen Kurs der Reichstagsfraktion. Und die Partei greift personell durch. Vorwärtsraub heißt der Skandal. Später in der Weimarer Republik erscheint der Vorwärts morgens und abends und berichtet breiter als jemals zuvor. Vehement verteidigt er die Republik bis zum Verbot durch die Nazis und auch noch danach. Der neue Vorwärts erscheint von 1933 bis 40 in Prag und Paris.
2: Sturz der Despotie, Vernichtung der Gewaltherrschaft. Es kann kein anderes Ziel, keinen anderen Gedanken geben.
1: In der Bundesrepublik erlebt der Vorwärts seine zweite Wiederauferstehung. Es gibt ihn heute vor allem auf digitalen Kanälen. Seine großen Zeiten in Kaiserreich und Weimarer Republik lassen sich online durchstöbern. Die Ebert-Stiftung hat alle 200.000 Seiten gescannt.
0: »150 Jahre vorwärts«, das war das Kalenderblatt von Matthias Hannemann.

0: Wenn von einem gespaltenen Land die Rede ist, dann sind damit üblicherweise gesellschaftliche Konflikte, politische Konfrontationen gemeint. Allerdings bei kaum einem Land dürfte diese Beschreibung so treffend sein wie im Fall von Bosnien-Herzegowina. Seit dem Dayton-Abkommen am Ende des Bosnienkrieges 1995 ist Bosnien und Herzegowina als Bundesstaat in weitgehend eigenständige Verwaltungseinheiten geteilt. Ethnisch-kulturell stehen sich bosnische Muslime und Serben, die hauptsächlich der serbisch-orthodoxen Kirche angehören, gegenüber. Die Schatten des Krieges in den 90er Jahren, die liegen weiterhin über vielem im Land. Radikale nationalistische Strömungen, die gibt es auf allen Seiten. Am kommenden Wochenende nun wird in diesem gespaltenen Land gewählt. Vor dieser Wahl zeigt sich jetzt wieder, wie Nationalisten das Land blockieren und warum viele Menschen trotzdem auf Veränderung hoffen. Das schildert in unserem Hintergrund unsere Südosteuropa-Korrespondentin Silke Hane.
1: Es ist Ende August in Bosnien und Herzegowina. Gerade ist die Nachricht um die Welt gegangen, Ratko Mladic, der verurteilte bosnisch-serbische Kriegsverbrecher, ist tot. Mladic starb in einem Gefängnis in Den Haag, wo er eine lebenslange Freiheitsstrafe verbüßte. Als General der bosnisch-serbischen Armee während des Bosnienkriegs zwischen 1992 und 1995 verantwortete Mladic die Verfolgung und Ermordung zehntausender Menschen. Unter anderem wurde er für den Völkermord an den Bosniaken in Srebrenica schuldig gesprochen. Und doch ziehen an diesem Abend Ende August in der bosnischen Stadt Zvornik und andernorts hunderte Menschen durch die Straßen und feiern Ratko Mladic. Bosnien und Herzegowina ist auch 31 Jahre nach dem Kriegsende noch stark geprägt von ethnischen Spannungen zwischen den drei größten Bevölkerungsgruppen im Land. Den orthodoxen Serben, den muslimischen Bosniaken und den katholischen Kroaten. Das prägt die Politik des Landes enorm. Nationalistische Positionen und gegenseitige Blockaden sind die Regel. Vor diesem Hintergrund finden am 4. Oktober Wahlen statt. Genauer gesagt wählen die Menschen auf 6 staatlichen Ebenen ihre Vertreter. Der Tod von Ratko Mladic spielt bei diesen Wahlen eine bedeutende Rolle, sagt die Politikwissenschaftlerin Tanja Topic von der Friedrich-Ebert-Stiftung in Bosnien.
2: Das ist ja ein, würde ich behaupten, Geschenk vom Himmel für die ethnonationalistische serbische Politik.
1: Topic lebt in Banja Luka, wo die Regierung des überwiegend von Serben bewohnten Landesteils Republika Srpska sitzt. Dort würden beharrlich Ängste geschürt, dass die Serben von den anderen Volksgruppen bedroht würden. Dass die Verehrung von Mladic im restlichen Bosnien kritisiert wurde, hätten serbisch-nationalistische Politiker für sich ausgenutzt, so Topic.
2: Und dann wurde das in der Republika Srpska so präsentiert. Dieser Druck wegen Verherrlichung von einem Kriegsverbrecher bedroht das Recht der Serben auf Meinungs- und Redefreiheit.
1: Der wichtigste serbisch-nationalistische Politiker in Bosnien ist Milorad Dodik von der Partei SNSD. Nachdem bei den bosnischen Strafverfolgungsbehörden 55.000 Anzeigen wegen der verbotenen Verherrlichung eines Kriegsverbrechers eingegangen waren, empörte sich Dodik.
3: 55.000 Anzeigen, nur weil jemand über Ratko Mladic dieses oder jenes gesagt hat. Gegen ganz normale Menschen, die ein Bild von Ratko Mladic oder so etwas gepostet haben, gibt es zum jetzigen Zeitpunkt 55.000 Anzeigen.
1: Dodik war lange Jahre Präsident der Republika Srpska. Bis jetzt
3: haben, gibt es zum jetzigen Zeitpunkt 55.000 Anzeigen.
1: Dodik war lange Jahre Präsident der Republika Srpska.

0: Kožuhe in der Republika Srpska begutachten. Bahngleise führen mitten durch den Ort. Züge fahren hier jedoch kaum noch. Und wenn, dann sind es Güterzüge. Der Personenverkehr wurde 2012 eingestellt. Mit europäischen Mitteln sollte die Strecke eigentlich erneuert werden. Es sollten auch wieder Passagierzüge fahren. Doch wegen Milorad Dodiks nationalistischer Politik wurden die Fördergelder gestrichen. Die Folgen müssen die Menschen in Kožuhe ausbaden. Direkt hinter den Bahngleisen steht das Haus von Anđelko Pajdić. Pajdić führt uns in seinen großen Garten. Seine graumelierten Haare hängen ihm tief in der Stirn. Sein großer Schnauzbart wackelt auf und ab, wenn er redet. Pajdić trägt einen roten Arbeitsoverall. Weil seine Rente nicht zum Leben reicht, baut er in seinem Garten Gemüse an und hält ein paar Hühner. Außerdem stellt er Honig her. Mit dem Wegfall des Bahnverkehrs verbindet er den Niedergang seines Dorfes und der ganzen Region.
1: Die Bahn bedeutete alles. Mit der Bahn bin ich zur Schule gefahren. Der Zug war so voll, dass wir während der Fahrt draußen auf dem Trittbrett stehen mussten. Und am Abend sind in einem Dorf mindestens 50 bis 100 Leute aus dem Zug gestiegen.
0: Anđelko Pajdić ist Serbe. Im Krieg hat er für die Armee der Republika Srpska gekämpft. Doch mit dem Nationalismus in seinem Heimatland kann er nicht viel anfangen.
1: Das ist so viel. Ich weiß gar nicht, was ich Ihnen sagen soll, außer, dass ich froh bin, alt zu sein. Wir werden bald sterben. Alles hat sich verändert. Wir Bosnier waren vor dem Krieg im ehemaligen Jugoslawien meiner Meinung nach die besten Menschen. Aus Sarajevo kamen die meisten Künstler, Rockmusiker, Filmschaffende. Alle Promis waren in Sarajevo. Ich kann einfach nicht begreifen, was hier passiert ist. Ich teile mein Leben im Grunde in die Zeit vor dem Krieg und die Zeit nach dem Krieg ein.
0: Vor dem Krieg spielte Anđelko Pajdić in einer Band. Drei der Mitglieder waren Bosniaken. Einer starb im Krieg, zwei sind ausgewandert. Inzwischen fliehen die Menschen in Bosnien zwar nicht mehr vor Krieg, aber viele wandern aus, weil sie in ihrer Heimat keine Perspektiven mehr sehen. Pajdić zuckt hilflos mit den Schultern, lässt die Arme wieder fallen. Seinen Frust über die politischen Zustände im Land sieht man dem 75-Jährigen förmlich an. Trotz allem will er wählen gehen.
1: Ich gehe immer wählen. Bisher gab es so viele Manipulationen, dass ich meinen Stimmzettel immer ungültig gemacht habe. Niemand soll meinen leeren Stimmzettel missbrauchen. Dieses Mal gibt es diese Technologien. Ich weiß nicht, vielleicht wähle ich diesmal sogar.
0: Was Anđelko Pajdić damit meint: Bei der diesjährigen Wahl kommen in Bosnien erstmals landesweit zwei neue Technologien zum Einsatz, um Wahlbetrug zu verhindern. Zum einen müssen sich die Wähler per Fingerabdruck identifizieren. Ihre ausgefüllten Stimmzettel werden außerdem sofort eingescannt und die Stimmen elektronisch erfasst. In einem Einkaufszentrum in Ilija bei Sarajevo hat die nichtstaatliche Organisation Pod Lupom die neuen Wahltechnologien aufgebaut. Die Organisation ist ein Zusammenschluss aus mehr als 30 Gruppen, die sich fairen und freien Wahlen in Bosnien verschrieben haben. Unter anderem sind sie als Wahlbeobachter tätig. Jetzt, vor der Wahl, tourt Pod Lupom mit den neuen Gerätschaften durchs ganze Land, damit Wählerinnen und Wähler sich damit vertraut machen können. Eine Freiwillige erklärt einem älteren Mann den Fingerabdruckleser. Die Daten werden mit einem biometrischen Ausweisdokument abgeglichen. Nur wenn sie übereinstimmen, bekommt der Wähler seine Stimmzettel. Auch wenn das Prozedere gerade für ältere Menschen zunächst kompliziert erscheint, ein Großteil der Bevölkerung begrüßt die Einführung neuer Technologien, meint Hasan Kamenjakovic von Pod Lupom.
2: Wir haben vor 2 Jahren und jetzt eine öffentliche Meinungsumfrage durchgeführt und die Bürger sind der Meinung, dass neue Technologien notwendig sind. 86% der Befragten gaben an, dass sie neue Technologien in den Wahllokalen sehen wollen, unabhängig vom Landesteil oder der ethnischen Zugehörigkeit.
0: Denn es sei weithin bekannt, dass es bei Wahlen in Bosnien oft zu Unregelmäßigkeiten kommt. Bei der Wahl vor 4 Jahren wurden Schätzungen zufolge rund 5.000 Stimmen im Namen bereits verstorbener Wählerinnen und Wähler abgegeben. Auch Politikwissenschaftlerin Tanja Topic setzt daher große Hoffnungen auf den Einsatz der neuen Wahltechnik.

0: Das ist das erste Zeichen und die erste Garantie, dass wir auf unseren langen Weg zur Befreiung von der Korruption und Betrug bei der Wahl starten. Ich erwarte kein Wunder. Natürlich erwarte ich auch viele ungültige Stimmen. Aber wenigstens wird dieser Prozess viel sauberer, viel transparenter. Und das ist schon mal etwas.
1: Dass die neuen Wahltechnologien jetzt zum Einsatz kommen, war keine Entscheidung bosnischer Politiker. Es war Christian Schmidt, der ehemalige hohe Repräsentant für Bosnien und Herzegowina, der die Einführung der neuen Technik im Alleingang durchsetzte. Das Amt des Hohen Repräsentanten überwacht, dass der 1995 abgeschlossene Dayton-Friedensvertrag für Bosnien eingehalten wird. Um das zu garantieren, kann der Hohe Repräsentant zum Beispiel Gesetze erlassen, vorbei am Parlament. Der deutsche CSU-Politiker Christian Schmidt hatte dieses Amt bis Ende Juni inne. Dass er das Amt räumen musste, wird gemeinhin auf amerikanischen Druck zurückgeführt. Die Weltmacht verfolgt aktuell einen neuen außenpolitischen Ansatz in Bosnien, sagt Edina Bečirević, Professorin an der Universität Sarajevo und Expertin für Sicherheitspolitik.
2: Sie haben politisch viel investiert und auch in die Zivilgesellschaft. Sie haben am Staatsaufbau gearbeitet und das ist jetzt vorbei. Jetzt verfolgt die US-Politik offensichtlich einen sehr geschäftsmäßigen Ansatz.
1: In einem Bericht des US-Außenministeriums an den Kongress heißt es, die Ära des Nationenaufbaus durch die USA sei vorüber. Auf dem Westbalkan gehe es nun um Partnerschaften, die für beide Seiten vorteilhaft seien. Und die USA versprechen sich vor allem einen Vorteil. Sie wollen in Bosnien und Herzegowina eine Gaspipeline bauen, die sogenannte Southern Interconnection, südliche Verbindung. Amerikanisches LNG soll durch die Pipeline über Kroatien nach Bosnien fließen. In der bosnischen Politik weckt das Begehrlichkeiten.

0: Eine Wahlkampfveranstaltung der kroatisch-nationalistischen Partei HDZ Bosnien und Herzegowina in Sarajevo. Ein Männerchor schmettert die Wahlkampfhymne der Partei. Do pobjede, bis zum Sieg. Im Saal werden Flaggen der Kroaten in Bosnien geschwenkt. Rund 200 Menschen sind gekommen, um HDZ-Präsidentschaftskandidatin Darijana Filipovic zu sehen. Filipovic begrüßt die Menschen im Saal mit Liebe Kroaten und Kroatinnen. Damit ist klar, für wen die HDZ Politik macht. Ein Thema ihres Wahlkampfs ist der Bau der Gaspipeline.
1: Wir wollen Menschen, die wissen, wie man internationale Beziehungen aufbaut, die ihren internationalen Partnern keine Gerüchte erzählen und ihnen nicht von unseren gegenseitigen Auseinandersetzungen und Streitigkeiten berichten, sondern mit ihnen über die Reformagenda und die Verbindungsleitung sprechen.
0: Das war allerdings nicht immer so. Zunächst blockierte die HDZ das Projekt im Regionalparlament der Föderation Bosnien und Herzegowina, also dem mehrheitlich von Kroaten und Bosniaken bewohnten Landesteil. Es ist ein weiteres Beispiel dafür, wie ethnonationalistische Interessen Bosnien und Herzegowina fest im Griff haben. Wir treffen Josip Brkić, den stellvertretenden bosnischen Außenminister. Brkić ist ebenfalls von der HDZ und hellauf begeistert vom Gasprojekt.
2: Die Pipeline würde durch den Kanton Westherzegowina und den Kanton 10 bis nach Zentralbosnien verlaufen, wo überwiegend Kroaten leben. Für sie wäre das die erste Möglichkeit, die Wirtschaft auf Gas umzustellen und etwa auch beim Heizen auf Erdgas oder LNG umzusteigen. Und das Ganze würde bis nach Mostar gehen, wo wir über große Produktionskapazitäten im Bereich Aluminium verfügen, was sehr viel Strom braucht.
0: Die Pipeline soll also die Wirtschaft in überwiegend kroatisch bewohnten Gebieten ankurbeln. Allerdings gab es dafür aus Sicht der HDZ einen Störfaktor. Die Verwaltung der Pipeline sollte ursprünglich beim staatlichen Versorger BH Gas in Sarajevo angesiedelt werden. Der aber wird nicht von Kroaten dominiert.
2: Das derzeitige öffentliche Unternehmen BH Gas, das keinen einzigen Kroaten unter seinen Beschäftigten hat, kann nicht das Unternehmen sein, das das Projekt der südlichen Verbindungspipeline verwaltet.
0: Und deshalb blockierte die HDZ im Regionalparlament der Föderation die Pipeline. Ob wirklich kein einziger Kroate bei BH Gas arbeitet, ist nicht belegt. Es macht den Anschein, dass es Brkić und seiner Partei auch weniger um Repräsentation geht, als um die volle Kontrolle des Gasgeschäfts. Die HDZ will erreichen, dass für die Verwaltung der Gaspipeline ein neues öffentliches Unternehmen gegründet wird. Es soll in Mostar seinen Sitz haben, der Hochburg der HDZ. Die Partei scheint auf Unterstützung aus den USA zu hoffen. Sie ist jedenfalls bei der aktuellen US-Regierung augenscheinlich in Vorleistung gegangen. Nach ihrem Veto im Regionalparlament verhandelte die HDZ eine Neufassung des Pipeline-Gesetzes aus. Darin wird ein amerikanisches Unternehmen als Bauherr für die Pipeline festgeschrieben. Eine öffentliche Ausschreibung, eigentlich üblich bei solchen Großprojekten, gab es nicht. Das Unternehmen heißt AAFS Infrastructure and Energy. Die Firma hat noch nie ein annähernd so großes Projekt umgesetzt. Sie steht allerdings US-Präsident Donald Trump nahe. Ein Eigentümer ist ein Anwalt von Trump, der zweite ist der Bruder eines ehemaligen Sicherheitsberaters des Präsidenten. Das Manöver zog viel internationale Kritik auf sich, etwa von Anton Hofreiter. Der Grünen-Politiker ist Vorsitzender des Europaausschusses im Deutschen Bundestag.
3: Ich habe einfach das Gefühl, dass die US-Administration ja nicht nur im eigenen Land auf Korruption und Maximierung der Einkommen für die Mächtigen und Herrschenden aus ist, sondern dass sie das halt auch in der Westbalkanregion macht, in Bosnien-Herzegowina, dass die da einfach Geschäftsinteressen haben und für diese Geschäftsinteressen bereit sind, den Zusammenhalt Bosnien-Herzegowinas zu riskieren.
0: Die HDZ ist aber nicht die einzige ethnonationalistische politische Kraft, die eine gute Beziehung mit der Trump-Regierung anstrebt. Auch der Chef der Serbenpartei SNSD, Milorad Dodik, steckt viel Geld in gute Beziehungen mit Washington, so Politikanalystin Tanja Topic aus Banja Luka.
4: Milorad Dodik hat sehr viel investiert von den öffentlichen Mitteln und Ressourcen in Lobbyarbeit in Vereinigten Staaten. Und er erhofft sehr viel von diesen, unter Anführungsstrichen, neuen Freundschaft mit Donald Trump.
0: Und das scheint sich auszuzahlen. Im Oktober 2025 hoben die Vereinigten Staaten völlig überraschend langjährige Sanktionen gegen Dodik auf. Dem Nationalismus, der Bosnien und Herzegowina seit dem Krieg destabilisiert, wird durch die USA vorerst kaum noch etwas entgegengesetzt. Zurück in Kožuhe, dem kleinen Dorf an der verwaisten Bahnstrecke in der Republika Srpska. Anđel Kopajdić und seine Frau Dragica servieren auf ihrer Terrasse bosnischen Kaffee aus einer traditionellen Kanne mit langem Griff. Dragica stellt eine Schüssel selbstgemachten Honig auf den Tisch, darin liegt eine große Wabe. Dann holt sie ein Foto aus dem Haus. Es zeigt 5 junge Männer mit Musikinstrumenten.
5: Ovo je Feri Muratović, ovo je Senad, on je u Americi.
0: Es ist Anđelkos alte Band bei einem Auftritt 1989, kurz vor dem Zerfall Jugoslawiens. Es ist die Zeit, in die sich Anđel Kopajdić zurückwünscht. Doch sie ist vorbei. Und auch die Weltlage macht vor Kožuhe nicht Halt.
6: Wenn ich Trump höre, regt er mich auf. Kann sich ein solcher Amtsträger wirklich so benehmen? Und dann noch der eines der mächtigsten Länder der Welt? Das ist einfach Arroganz. Alle Götter, an die wir auch immer glauben, rufen uns zur Bescheidenheit auf. Dazu, dass es eine Sünde ist, überheblich zu sein. Dass es eine Sünde ist. Er spielt Gott.
0: Und auch die regierenden Politiker in seiner Heimat kommen bei Anđelko nicht gut weg.
6: Im Krieg gab es 3 national ausgerichtete Parteien. Und jetzt machen dieselben Leute einfach weiter. Nach den Wahlen machen sie politische Geschäfte nach ihren Interessen. Und das ist so, das ist schrecklich.
0: Aus den Wahlen am 4. Oktober könnten die ethnonationalistischen Kräfte erstarkt hervorgehen. Nicht zuletzt wegen der Kontroversen um die Verherrlichung des Kriegsverbrechers Ratko Mladic, so Politikbeobachterin Tanja Topic.
4: Mladic, also während des Lebens hat er das Übelste getan und jetzt macht er das auch, wenn er tot ist. Ein Nationalismus produziert Nationalismus und stärkt Nationalismus auf der anderen Seite. Und das ist kein Ende. Wir kommen ja aus diesem Teufelskreis einfach nicht heraus.
7: Bosnien und Herzegowina vor der Wahl am kommenden Wochenende. Wie Nationalisten das Land spalten, das war der Hintergrund von unserer Korrespondentin Silke Hane. Ein Uhr 35 ist es. 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

0: Ordensgründer, revolutionärer Geistlicher und von manchen sogar als Vorreiter des christlich-muslimischen Dialogs betrachtet, Franz von Assisi. Er gehörte ganz sicher zu den oder gehört bis heute zu den am meisten bewunderten und verehrten Heiligen in der katholischen Kirche. So dass es eigentlich ziemlich überraschend ist, dass Papst Franziskus im vergangenen Jahr verstorben, dass er der erste Papst war, der seinen Namen nach dem heiligen Franz von Assisi gewählt hat. In unseren Themen aus Religion und Gesellschaft geht es jetzt um diesen Franz von Assisi, der vor mehr als 800 Jahren lebte, aus reichem Hause stammte und dann auf jeglichen Besitz und Annehmlichkeiten verzichtete. Seine Ideen und Gedanken, die sind nach wie vor aktuell und sie strahlen weit über die katholische Kirche hinaus. Burkhard Schäfers erzählt, wie aus einem Bettelmönch eine Ikone wurde.
1: Assisi, im Winter 1225. Ein kranker Mann liegt in einer einfachen Hütte aus Strohmatten. Er hat Schmerzen, ist fast blind. Um ihn herum krabbeln die Mäuse.
2: So ist es überliefert. Franz von Assisi, einer der populärsten Heiligen des Christentums, schreibt in diesem Winter seinen Sonnengesang.
1: Ein Lied, das seither, also seit 800 Jahren, viele Künstler zu eigenen Werken inspiriert hat.
3: Ich glaube, dass Franz von Assisi eine zeitlose Gestalt ist, die ganz viele Themen, auch tiefe innere menschliche Sehnsüchte anrührt, die immer aktuell bleiben werden. Das hat er alles so nicht geplant, aber durch sein inspiriertes Leben hat er uns da eine ganze Menge hinterlassen, was auch 800 Jahre nach seinem Tod noch aktuell ist.
2: Christophorus Godereis ist Kapuziner. Sein Orden geht, wie viele andere religiöse Gemeinschaften, auf den heiligen Franziskus zurück.
3: Dieser Text ist ja der älteste überlieferte Text der italienischen Literatur. Es ist ein schöner Text, es ist ein poetischer Text, es ist ein Text, in den nahezu jeder Mensch einstimmen kann und nur sagen kann, ja, ja, genau. Die gesamte Natur und Schöpfung wird als Brüder und Schwestern bezeichnet. Auch der Frieden und am Ende auch der Tod wird als Bruder und Schwester bezeichnet. Für mich ist es ein großer Gesang auf die Verbundenheit von allem.
4: Gelobt seist du, mein Herr, für Schwester Wasser. Sehr nützlich ist sie und demütig und kostbar und keusch.
1: Der Sonnengesang widmet sich den unterschiedlichen Elementen. Feuer, Wasser, Erde, Wind.
3: Wenn man es liest, könnte man meinen, ein schöner, sonniger Frühlingsnachmittag und er saß irgendwo in der Wiese und die Bienen summten und die Vögel zwitscherten. Das Gegenteil war der Fall. Er lag von mehreren Krankheiten gezeichnet bei den Schwestern der heiligen Clara in San Damiano. Er war nahezu erblindet. Es ist ein Lied, ein Gebet, das aus ihm herausbricht in Stunden von Not, Dunkelheit und Finsternis. Und da wird auch deutlich, es geht um weitaus mehr als um ein nettes, kleines, romantisches Lied auf die Schöpfung, sondern da steckt noch viel, viel mehr drin.
2: Franziskus stammt aus einer reichen Kaufmannsfamilie.
1: Als junger Erwachsener bricht er mit diesem bürgerlichen Leben. Im Streit erklärt er seinem Vater den Verzicht aufs Erbe.
2: Von jetzt an lebt Franziskus als Wanderprediger. Seine Ideale sind Armut und Besitzlosigkeit.
1: Er zieht durch die umbrische Landschaft, durch Felder und Wiesen, über die Hügel.
2: Zwischenzeitlich werden die Felshöhlen oberhalb von Assisi sein Zuhause. Er führt ein asketisches Eremitendasein mit strengem Fasten.
1: Es heißt, Franziskus predigt auch zu den Vögeln. Er dichtet etliche Lob- und Preislieder, gilt als tiefer Mystiker.
2: Bald gründet er den Orden der Minderen Brüder, anerkannt durch Papst Innozenz III. Um 1210. Der Kapuziner Christophorus Godereis sagt,
3: es war eine extreme Umbruchzeit. Es war ein gesellschaftlicher Umbruch von der Adelsgesellschaft hin zur freien demokratischen Städtegesellschaft, in der der Bürger, in der der Einzelne zählte, in der neue Orden und religiöse Bewegungen entstanden. Eine Zeit, in der die Geldwirtschaft aufkam. Es war die Zeit der Kreuzzüge, insofern auf der einen Seite eine dunkle Zeit, dadurch bedingt aber auch Zeit von internationalem Handel, der aufkam zwischen dem Morgenland, dem Abendland, also so eine erste Globalisierungsphase.
1: In einer konfliktreichen Zeit gilt Franziskus als radikaler Pazifist.
2: Er ruft zu Frieden und Versöhnung auf. dichtet für den Sonnengesang eine eigene Friedensstrophe.
4: Gelobt seist du, mein Herr, für jene, die verzeihen um deiner Liebe willen und Krankheit ertragen und Not. Selig die ausharren in Frieden, denn du, Höchster, wirst sie einst krönen.
5: Diese Dichtung steht nicht irgendwo im leeren Raum, sie hat einen konkreten Hintergrund. Ich glaube, man kann sie auch nur so verstehen, wenn man diese persönliche Entwicklung, aber auch die zeitgeschichtliche Entwicklung kennt und mit hineinnimmt in diese Poesie.
1: Der Franziskaner Helmut Schlegel hat etwa 300 neue geistliche Lieder geschrieben. Seit Jahrzehnten inspiriert ihn auch immer wieder der Sonnengesang.
2: Sein jüngstes Werk ist ein Oratorium mit dem Titel Il Cantico über Franz von Assisi und die Geschichte des Sonnengesangs.
1: Das Oratorium handelt von Franziskus' Reise nach Ägypten im Jahr 1219 und von seiner Begegnung mit dem Sultan Muhammad al-Kamil. In dem Text heißt es:
4: Hört es denn niemals auf, dass Menschen sich bekriegen? Hört denn die Grausamkeit nicht auf, Gewalt und Mord? Hört es nie auf, dass wir die Feinde wollen besiegen? Hört es nie auf, geht das so weiter, immer fort?
5: Franziskus ist in den Orient gereist, um zum einen mit den Kreuzzugsheeren zu sprechen. Da hat er aber kein Verständnis erreicht, im Gegenteil, das Friedensangebot wurde völlig abgelehnt. Und er hat mit dem Sultan gesprochen und sie haben auch ein sehr, ich sage mal, religionsverbindendes Gespräch geführt und voneinander gelernt. Und diese Erfahrung ist eingeflossen in seine Poesie, im friedlichen Umgang mit den Geschöpfen und auch mit den Menschen.
2: Helmut Schlegel hält den Sonnengesang für ein so vielschichtiges Werk, wie Franziskus ein tiefsinniger Mensch gewesen sei.
5: Wenn man nur vom fröhlichen Bettler spricht, vom Bruder Immerfroh, dann ist das zu platt. Für mich ist das Großartige am Sonnengesang nicht seine Leichtigkeit, seine Fröhlichkeit. Das ist das, was wir sehen und hören. Aber wenn wir ein bisschen durchschauen, dann ist es ein existenzielles Lied.
1: Da ist die persönliche Erfahrung, die Franz von Assisi macht, als er schwerkrank in der kalten, ärmlichen Hütte liegt.
2: Er leidet an Magenschmerzen, an den Folgen einer Malaria und er leidet an Depressionen.
5: Das Großartige ist ja, dass Franziskus in einer Krise steckt, gesundheitlich, psychisch, aber auch in eine Gotteskrise und dass er da gewissermaßen eine Trotzdem-Erfahrung macht. Er kann kaum mehr sehen, die Augen tun weh und er schreibt trotzdem ein Lied auf die Sonne.
2: Damit ist Schlegel überzeugt, weist es weit über das Krankenlager des Franziskus hinaus, über 800 Jahre bis heute.
5: Franziskus macht deutlich, dass wir verletzlich sind, dass die Welt verletzlich ist. Und er gibt keine Lösung, aber er gibt eine neue Art der Wahrnehmung. Er entwickelt eine Form von Ehrfurcht. Also diese Geschöpfe sind kein Material. Sie sind auch nicht minderwertig, sondern sie sind Geschwister der Menschen.
1: Der Sonnengesang hat 10 Strophen. Bis auf Anfang und Schluss folgen alle dem gleichen Aufbau.
4: Il cantico di Frate Sole. Altissimo omnipotente bon Signore, tue sole laude la gloria e l'onore e ogni benedizione.
2: Franziskus verfasst den Sonnengesang auf Altitalienisch, obwohl er sonst wahrscheinlich meistens auf Latein korrespondiert.
5: Er hat eigentlich den Dialekt seiner Zeit umgesetzt und in diesem Dialekt seinen Sonnengesang gedichtet, weil es für ihn auch ein Volksgesang sein sollte. Also nicht irgendetwas Hochtrabendes. Ich glaube, das war Franziskus auch wichtig, dass der Sonnengesang in seiner Zeit von den Menschen seiner Umwelt in Umbrien verstanden werden konnte und rezipiert werden konnte.
1: Musik.
4: Gelobt seist du, mein Herr, für unsere Schwester, den leiblichen Tod. Kein lebender Mensch kann ihm entrinnen.
2: Franz von Assisi stirbt am 3. Oktober 1226 im Alter von 44 Jahren. Knapp 2 Jahre, nachdem er den Sonnengesang verfasst hat.
3: Es ist überliefert, dass die Brüder dann sehr schnell die Tradition übernommen haben, dass der Sonnengesang zum Abschluss der Predigt gesungen wurde. Als großer zusammenfassender Schlusspunkt. Was ist eigentlich am Ende das Menschsein? Und davon kommt in diesem Gesang sehr viel zum Ausdruck.
1: Für den Kapuziner Christophorus Godereis ist die 800 Jahre alte Hymne bis heute aktuell. Aber nicht in einem platt politischen Sinn.
3: Er hat sich mit Sicherheit keine Gedanken über Klimafragen oder Nachhaltigkeitsfragen gemacht. Die Natur war ein starkes Element, ihn überhaupt auf den tieferen Sinn der Dinge und auch auf Gott zu bringen. Er hat in der Natur Gott entdeckt. Der Sonnengesang ist in allererster Linie ein Gebet und kein Klimadekret oder sowas.
2: Und der Franziskaner Helmut Schlegel sagt:
5: Ich glaube, dass wir gerade heute nicht nur Ökologie betreiben sollten im Sinn von, damit es auch in 100 Jahren noch eine lebbare Erde gibt. Also im Sinn einer Nützlichkeitsfrage, sondern diese Form der Ehrfurcht, diese spirituelle Sicht, die halte ich für dringend notwendig, gerade auch für uns heute.
6: Eine Hymne, die die Welt veränderte. Ein Beitrag von Burkhard Schäfers war das über den Sonnengesang von Franz von Assisi.

0: dass Franz von Assisi heute noch 800 Jahre nach seinem Tod so beliebt ist. Das liegt auch daran, dass die Figur jedem, der danach sucht, irgendwelche Anknüpfungspunkte liefert. Mit seiner radikalen Abkehr von Reichtum ist er für manche der Vorläufer für sozialistische Gedanken. Die Klimabewegung, die erkennt in ihm den Umweltschützer der ersten Stunde. Und für Gläubige ist er in seiner Kompromisslosigkeit ein Vorbild. Im Glauben, Franziskus ist offenbar ein Heiliger für alle Fälle. Und darum ist sein Grab in der Krypta der Basilika San Francesco in Assisi auch seit Jahrhunderten ein beliebter Pilgerort. Auch unser Italien-Korrespondent Tilman Kleinjung, der war kürzlich zu Recherchen dort. Guten Morgen.
1: Hallo, guten Morgen.
0: Herr Kleinjung, was genau sieht man denn da eigentlich von Franz von Assisi? Nehmen Sie uns mal mit in die Basilika.
1: Also vom historischen Franziskus gibt es nicht nur in der Basilika, sondern in ganz Assisi praktisch keine Spuren mehr. Und wenn man ihm nahe kommen will, dann sollte man nicht unbedingt oben in der Stadt, in der Basilika anfangen, wo es diese großartigen Fresken von Giotto aus dem Leben des heiligen Franz gibt, sondern man sollte runter ins Tal gehen. Da liegt vor der Stadt, auch heute noch vor der Stadt, die kleine Porziuncola. Das ist eine kleine Feldkapelle, in der Franziskus, als er sich für dieses radikal andere Leben entschieden hat, also nicht mehr verwöhnter Bürgersohn, sondern radikal arm, bettelnd, predigend durch die Lande ziehen, wo er sich dann eben niedergelassen hat in dieser Feldkirche. Und diese Feldkirche steht tatsächlich noch bis heute, ist wunderschön. Und die steht noch dort, weil sie praktisch 350, 400 Jahre später eingehaust wurde von einer gigantischen Basilika, Santa Maria degli Angeli. Da hat man dann eben versucht, eben diesen Wallfahrtsort zu schützen und ich glaube auch so ein bisschen das Erbe dieses doch sehr unbequemen Heiligen etwas einzuhegen, einzupflegen. Also ich würde sagen, dort begegnet man am allerersten dem heiligen Franz von Assisi.
0: Unweit der Basilika liegt ja auch in Santa Maria Maggiore der sogenannte Internetheilige Carlo Acutis, der erst vergangenes Jahr heilig gesprochen wurde. Stehen die jetzt beide in Konkurrenz zueinander? Stiehlt ihm Franziskus ein bisschen die Show?
1: Also ich ja, so ein bisschen ist es so, weil doch immer mehr und auch vor allem immer jüngere Pilgerinnen und Pilger nach Assisi kommen, vor allem um Carlo Acutis zu sehen. Der liegt dort in einem gläsernen Sarg aufgebahrt und ist ja so etwas wie der angesagte Heilige zurzeit in Italien, weil er eben im Alter von 15 Jahren gestorben ist. Er bietet also auch für junge Menschen, für moderne Menschen, die ihren Glauben heute eben möglicherweise mit anderen Vorbildern leben wollen, einen Anknüpfungspunkt. Und es gab ja auch große Aufregung rund um diesen Heiligen, rund um seine Heiligsprechung und eben auch um diese Aufbahrung. Ich habe versucht, aus den Franziskanern in Assisi herauszukitzeln, ob sie das denn nervt, dieser Acutis-Kult. Und da sind die natürlich super diplomatisch und sind nicht in meine Falle getappt und haben aber schon so ein bisschen zu verstehen gegeben, dass dieses Nebeneinander dieser beiden Heiligen nicht, weil der eine dem anderen Konkurrenz macht, sondern vor allem, weil es noch mehr Pilger in diese ohnehin sehr beliebte Stadt bringt. Das scheint sie so ein bisschen anzustrengen. Aber ich glaube tatsächlich, dass die beiden sich sehr gut ergänzen und der eine sozusagen auch dem anderen viele, viele Besucherinnen und Besucher beschert.
0: Franz von Assisi starb ja am 3. Oktober 1226 und nur zwei Jahre später wurde er heilig gesprochen. Das ist selbst für damalige Zeiten rekordverdächtig. Welches Interesse könnte die Kirche damals dran gehabt haben? Mit seinen Forderungen nach Armut, Demut und Respekt müsste er ja schon damals bei den Kirchenfürsten angeeckt sein. Den hat er ja quasi den Spiegel vorgehalten.
1: Ja, also das ist für mich so eins der kleinen oder großen Wunder der Kirchengeschichte, dass dieser Mann nicht auf dem Scheiterhaufen gelandet ist, sondern zwei Jahre nach seinem Tod heilig gesprochen wurde. Weil es gab ja zur gleichen Zeit von Franziskus, das muss man sich vorstellen, Armutsbewegungen, die ebenfalls sehr radikal waren, die aber von der Kirche, also beispielsweise die Katharer oder die Albigenser, die von der Kirche verketzert wurden. Und warum ist es bei Franziskus, der in allem, was er tat und predigte, das Gegenteil der damaligen Gesellschaft und der damaligen Kirche verkörperte, warum gab es diesen Reflex bei Franziskus nicht? Warum hat man ihn nicht verketzert? Auch das habe ich Franziskaner in Assisi gefragt und die haben mir gesagt, naja, weil Franziskus immer und immer den Kontakt zur Kirche gesucht hat. Er hat sich gleich, als er mit seinem Vater im Clinch lag, sozusagen an den Bischof von Assisi gewandt, um ihm zu helfen. Er hat sich dann später einen Kardinal in Rom gesucht, der den Orden beim Papst schützt. Er ist dann selber auch zum Papst gepilgert. Er hat sich seine Regel vom Papst bestätigen lassen, also für dieses arme franziskanische Leben. Und ich glaube, das ist der entscheidende Faktor, er hat nie die Macht der Priester in Frage gestellt. Ganz im Gegenteil, er hat die Priester hoch verehrt und hat damit also eigentlich den Grundpfeiler der kirchlichen Macht nie in Frage gestellt.
0: Hm. Außergewöhnlich ist ja auch, dass Franziskus damals nach Ägypten reiste und dort einen muslimischen Sultan traf in einer Zeit, als gerade der 5. Kreuzzug im Gange war und das Christentum und der Islam sich einander ziemlich blutig bekämpft haben. Also vollkommen unselbstverständlich, dass er einfach nach Ägypten reist. Wissen Sie, wie es dazu kam? Was weiß man über die Gründe von Franziskus?
1: Also er wollte wohl ins Heilige Land pilgern und dort das Martyrium suchen. Er wollte nicht mehr zurückkehren. Er wollte im Heiligen Land sterben. Das war Darin sind sich eigentlich alle Biografen einig, das eigentliche Ziel dieser Reise. Also das Leben abschließen mit einer Pilgerreise und einem Martyrium im Heiligen Land. Da kam ihm dann so ein bisschen dieser 5. Kreuzzug in die Quere. Und so richtig vorwärts gekommen ist er nicht und hat dann eben in Damiette im Nildelta versucht, den Herrscher der Ungläubigen zu treffen, den Sultan. Und das ist ihm auch wieder wunderbarerweise gelungen. Also er ist, glaube ich, mit 2 Begleitern dorthin gereist. Die sind dann nicht von den Heerscharen des Sultans getötet worden, sondern wurden tatsächlich diese abgerissenen Gestalten, die da wirklich in Sack und Asche kamen, wurden zum Sultan vorgelassen. Man nimmt an, dass der Sultan selbst hochgebildet war, also in der Lage war, mit diesen komischen Typen aus Italien in irgendeiner Form zu kommunizieren, vermutlich auf Latein. Wir dürfen uns das, glaube ich, nicht als interreligiösen Dialog im heutigen Sinne vorstellen, sondern möglicherweise haben da 2 Männer gesprochen, die auf einer ganz anderen Ebene anschlussfähig waren, die möglicherweise auch dieses Mystische in sich jeweils erkannt haben und dort einen tieferen Dialog eingetreten sind. Aber das war jetzt nicht so, wie wir das heute auch immer wieder, auch in Assisi eben auch erleben, kein interreligiöser Gipfel, wo eben Franziskus sozusagen als Abgesandter des Papstes ins Heilige Land gereist ist.
0: Ja, immerhin, Sie haben miteinander gesprochen und es ist ja auch bemerkenswert, dass Sie eine gemeinsame Sprache gefunden haben. Italiens Regierung hat jetzt in diesem Jubiläumsjahr den 4. Oktober, also kommenden Sonntag, zum nationalen Feiertag erklärt. Das wird nicht von allen gut geheißen. Manche kritisieren das als politisch motiviert. Was steckt dahinter?
1: Also einen gesetzlichen Feiertag anzuführen ist natürlich immer politisch motiviert und ist hochpolitisch. Tut jetzt in diesem Jahr den Arbeitgebern in Italien gar nicht ist so richtig Sonntag, weh, weil der 4. Oktober ein Sonntag ist. Aber nächstes Jahr, dann gibt es ein langes Wochenende und da freuen sich natürlich die Italienerinnen und Italiener, unabhängig davon, ob sie jetzt katholisch sind oder nicht. Franziskus ist tatsächlich, steht immer im Verdacht, instrumentalisiert zu werden, für welchen Zweck auch immer, weil er eben so viele Anknüpfungspunkte bietet. In diesem Fall ist er der mit Abstand beliebteste Heilige in Italien, also trotz Padre Pio und Carlo Acutis, ich glaube, der beliebteste Männervorname in Italien ist nach wie vor Francesco. Und das hat natürlich eine kluge Politikerin oder eine geschickte Politikerin wie Giorgia Meloni erkannt. Und sie erkennt ja auch in Franziskus das Potenzial, das ja ihren eigenen politischen Zielen eher konträr steht, nämlich interreligiöse Verständigung. Wir haben ja gerade drüber gesprochen. Oder wir haben es vorhin gehört, Umweltschutz. All diese Dinge, da ist ja Franziskus mit seiner Sensibilität für diese Themen ein durchaus unbequemer Heiliger. Und von daher war das, glaube ich, von ihr tatsächlich der Versuch, so einen Mann aufs Schild zu heben, der Italien ein Stück weit verkörpert, auch in all seiner Widersprüchlichkeit. Bisschen problematisch wird's, weil eben das 70 Jahre früher oder noch mehr, 90 Jahre früher auch Benito Mussolini, der Diktator, gemacht hat, der 1939 Franziskus zum Nationalheiligen erklärt hat. Und so gesehen gibt es eben auch diese tatsächlichen, dass man so ein bisschen die Nase rümpft über diesen Zug. Aber an sich gibt es tatsächlich kaum einen Italiener, der irgendetwas dagegen hätte, dass Franz von Assisi die Identifikationsfigur für Italien ist.
0: Sie haben es gerade schon gesagt, irgendwie kann sich jeder was daraus picken. Das Image von Franziskus ist das eines sanften Menschen, der mit den Vögeln spricht und Wölfe zähmt, der Friedensapostel und Umweltfreund. Was weiß man eigentlich über die historische Figur? Hat das alles noch was mit der historischen Figur zu tun?
1: Nee, da ist ganz viel Patina drüber gelegt worden und jeder hat sich sozusagen, die Friedensbewegung der 80er Jahre, die Umweltbewegung, jeder hat sich sowas rausgepickt, was natürlich keinen historisch korrekten Anspruch hat, sondern es ist tatsächlich so, dass Franziskus natürlich in all seiner Widerspenstigkeit und Verrücktheit natürlich immer Kind seiner Zeit war. Und wenn er eben für Umweltschutz hergenommen wird, dann hat das eben damit zu tun, dass er den Schöpfergott huldigen wollte und jetzt der Umweltschutz für ihn bestimmt da eher eine sekundäre Rolle gespielt hat, dass er eben auch Tiere als Mitgeschöpfe verstanden hat. Da ging es in erster Linie um Gott und nicht um die Umwelt. Und man darf ihn sich auch nicht als allzu sanftmütig vorstellen. Ich glaube, er konnte ziemlich radikal und unbequem sein.
0: Franziskus, ein Heiliger, mit dessen Ideen sich fast jeder identifizieren kann. Darüber haben wir gesprochen mit unserem Korrespondenten Tilman Kleinjung. Herzlichen Dank.
2: Tag für Tag mit Themen aus Religion und Gesellschaft. 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
4: Zwei Uhr, die Nachrichten. Der Vorstandsvorsitzende der Krankenkasse DAK, Storm, sieht die von der schwarz-roten Koalition geplante Anhebung der Beiträge für Kinderlose kritisch. Er sagte der Rheinischen Post, weiter auseinander dürfe die Spreizung der beiden unterschiedlichen Sätze nicht gehen. Verfassungsrechtlich sei man damit bereits in einer bedenklichen Dimension angekommen. Die allgemeine Abgabe zur Pflegeversicherung liegt aktuell bei 3,6% der beitragspflichtigen Einnahmen und bei 4,2% für Kinderlose. Für Letztere soll der Satz um weitere 0,3 Punkte angehoben werden. Im Ergebnis würden Kinderlose ab dem kommenden Jahr 4,5% zahlen. Das Vorhaben ist Teil eines Pakets, den das schwarz-rote Bundeskabinett gestern nach langen Verhandlungen beschlossen hat. Ziel ist eine finanzielle Stabilisierung der Pflegeversicherung. Bundesgesundheitsminister Linnemann hat Einzelheiten zu den inhaltlichen Aufgaben der geplanten Kommission für eine grundlegende Pflegereform bekannt gegeben. Der CDU-Politiker bestätigte im ZDF, dass die Expertenrunde auch eine verfassungsrechtliche Einschätzung des von der SPD geforderten Finanzausgleichs zwischen der privaten und der gesetzlichen Versicherung erarbeiten soll. Aber selbst im Falle eines positiven Befundes seien die strukturellen Probleme des Systems damit nicht zu lösen. Nicht Teil der Aufgaben der Kommission ist nach Angaben Linnemanns die ebenfalls von der SPD vorgeschlagene Deckelung der Eigenanteile für Pflegekosten im Heim. Zuvor hatte SPD-Generalsekretär Klüssendorf beide Forderungen seiner Partei bekräftigt. Ähnlich äußerte sich auch seine Parteikollegin Mecklenburg-Vorpommerns Ministerpräsidentin Schwesig. Geringverdiener dürfen wegen der Anhebung des gesetzlichen Mindestlohns nicht von freiwilligen Sonderzahlungen wie etwa einer Inflationsausgleichsprämie ausgeschlossen werden. Das hat das Bundesarbeitsgericht in Erfurt entschieden. Geklagt hatte eine Servicekraft aus Sachsen, die den Mindestlohn erhielt. Ihr Arbeitgeber zahlte seinen Voll- und Teilzeitbeschäftigten über 2 Jahre lang freiwillig eine Steuer- und Sozialabgabenfreie Inflationsausgleichsprämie. Die Vollzeitbeschäftigte Klägerin erhielt dagegen nur eine Einmalzahlung mit der Begründung, der gesetzliche Mindestlohn sei angehoben worden. Damit stehe ihr mehr Geld zur Verfügung als zuvor. Laut dem Gericht verstieß der Arbeitgeber damit gegen den Gleichbehandlungsgrundsatz. Nach dem Zwischenfall nahe einer US-Luftwaffenbasis in Großbritannien hat Premierminister Burnham Hinweise auf eine mögliche Verbindung zum Iran bestätigt. Vieles deutet darauf hin, dass Teheran etwas mit den Ereignissen am vergangenen Wochenende zu tun habe, sagte Burnham der BBC. Zuletzt hatte bereits US-Außenminister Rubio von der Beteiligung eines ausländischen Akteurs gesprochen. Die iranische Botschaft in London wies die Vorwürfe zurück. In der Nacht zum Sonntag war die britische Polizei zum Luftwaffenstützpunkt Fairford im Südwesten Englands gerufen worden, nachdem in dem Gebiet verdächtige Fahrzeuge beobachtet worden waren. 5 Männer wurden wegen Terrorverdachts festgenommen, inzwischen aber gegen Kaution wieder auf freien Fuß gesetzt. Die Militärbasis wird von der US-Armee auch im Krieg gegen den Iran genutzt. Der Verein Bund der Steuerzahler stellt heute in Berlin sein neues Schwarzbuch vor. Präsentiert werden 100 Fälle, in denen Bund, Länder und Kommunen aus Sicht des Verbands Steuergelder verschwenden. Im Mittelpunkt stehen diesmal staatliche Förderprogramme. Kritisiert wird unter anderem, dass dabei oft Fördertöpfe und Fristen eine größere Rolle spielen als Bedarf und Nutzen. Teilweise würden Mittel nur deshalb ausgegeben, weil sie sonst verfielen. Außerdem bemängelt der Bund der Steuerzahler aufwendige Verfahren, mögliche Folgekosten für Kommunen und mangelnde Transparenz. Das Wetter: nachts in der Westhälfte zunehmende Bewölkung und vom Emsland bis zum Schwarzwald teils schauerartiger Regen. In der Osthälfte meist gering bewölkt oder klar. Temperaturrückgang auf 18 bis 3 Grad. Am Tage im Westen viele Wolken mit schauerartig verstärkten Regenfällen und einzelnen Gewittern. Sonst zunächst viel Sonne, später zunehmend